0: Zusammenhang mit der Bewältigung der Folgen des Niedrigwassers stehen. Zudem dürfen Lkw in den Sommerferien auch samstags fahren. Die Ausnahmeregelung gilt ab sofort. Großraum- und Schwertransporte bleiben an Sonntagen verboten.
1: Der Migrationsstreit zwischen Spanien und Italien hat sich weiter verschärft. Seit Mitternacht gelten in Spanien Grenzkontrollen für Reisende aus Italien. Kontrolliert werden sollen Pässe, Staatsangehörigkeit und Visa von Personen, die per Flugzeug oder Schiff in Spanien ankommen. Madrid reagiert damit auf entsprechende Maßnahmen für Reisende aus Spanien, die Italien vergangene Woche als Reaktion auf die Ceuta-Krise ergriffen hatte. Der US-Senat hat nach langen Debatten für härtere Sanktionen gegen Russland gestimmt. Die Abgeordneten verabschiedeten den Gesetzentwurf mit 86-11 Stimmen. Aus Washington Carsten Kühntop.
2: Unter anderem ermächtigt er den Präsidenten, Zölle in Höhe von bis zu 100% zu verhängen gegen Staaten, die weiterhin viel Energie von Russland beziehen. Das wären China, Indien, Japan und einige EU-Länder. Das Gesetz gilt als kraftvolles Zeichen der Unterstützung für die Ukraine. Die Senatoren folgten damit der öffentlichen Meinung. Umfragen zeigen, die meisten Amerikaner wollen, dass die USA mehr tun für das kriegsgebeutelte Land. Damit der Entwurf gesetzt wird, muss als nächstes das Repräsentantenhaus zustimmen.
1: Über einem Bundeswehrstandort in Nordrhein-Westfalen hat es in der vergangenen Nacht mehrere Drohnenüberflüge gegeben. Das hat das Führungskommando der Bundeswehr bestätigt. Zuerst hatten Süddeutsche Zeitung, NDR und WDR berichtet. Mitarbeiter einer Sicherheitsfirma sollen insgesamt 6 Drohnenüberflüge beobachtet haben. Wer dafür verantwortlich ist, ist bislang unklar. Der betroffene Bundeswehrstandort Mechernich ist einer der wichtigsten in Nordrhein-Westfalen. Hier sind auch Spezialisten tätig, die für Wartung und Instandsetzung des Flugabwehrsystems Patriot zuständig sind. Das Wetter in Deutschland. Nachts an den Alpen nachlassende Schauer, sonst ist es verbreitet trocken, Tiefstwerte 16 bis 7 Grad. Am Tage oft sonnig, im Bergland und im Norden einige Quellwolken, 21 Grad auf Föhr bis 33 Grad am Oberrhein. Und ein Blick zur Uhr, die Zeit, es ist gleich 2.03 Uhr.
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4: Betrifft zunächst die Autobahn 1 Lübeck-Hamburg. Die Norderelbbrücke wird wegen eines Schwertransports in beiden Richtungen mehrfach kurzfristig gesperrt. Die A2 Dortmund Richtung Braunschweig ist zwischen Dreieck Hannover-West und Hannover-Lahe wegen Bauarbeiten bis Montag 5 Uhr gesperrt. Die Autobahn 31 Gronau Richtung Oberhausen ist zwischen Lembeck und Schermbeck nach einem Unfall gesperrt. Die A45 Gießen Richtung Hagen ist zwischen Dillenburg und Haiger-Burbach bis Montag früh gesperrt. Dort wird eine Brücke geprüft. Und die A70 Bamberg Richtung Schweinfurt-Werneck ist zwischen Bamberg und Bamberghafen wegen einer Nachtbaustelle bis ca. 6 Uhr gesperrt. Die Umleitung führt über die U76 und die U78. Und die A24 Berlin Richtung Hamburg ist zwischen Fehr-Berlin und Neuruppin Süd nach einem Unfall gesperrt.
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4: Und die kommt vom Norddeutschen Rundfunk in Hamburg. Am Mikrofon begrüßt sie Sven Hasenklever. Zähneputzen, Duschen, Kochen, alltägliche Dinge werden gerade an einem Ort in Deutschland wegen der Trockenheit durch die anhaltende Hitze zum puren Luxus. In Bad Bayersoien im Landkreis Garmisch-Partenkirchen. Die wochenlange Trockenheit hat das bayerische Dorf an seine Grenzen gebracht, weil das eigene Wasser schlicht nicht mehr reicht. Dass überhaupt noch etwas aus den Leitungen fließt, verdanken die Menschen einem täglichen Milchlaster, der kurzerhand zum Wassertransporter umfunktioniert wurde. Bürgermeister Eberhard Steiner über dieses tägliche Krisenmanagement.
5: Ja, das Problem ist, dass unsere Quellfassung und der Brunnen, dass die nicht mehr so viel Wasser hergeben. Und deswegen kriegen wir dankenswerterweise von Bad Kohlrupp bzw. von Rottenbuch Wasser. Und das müssen wir jetzt jeden Tag fahren.
6: 370 Kubikmeter Wasser braucht der Ort täglich. 150 bekommt er direkt aus den Wasserhäusern der Nachbargemeinden. Der Wassertransport ist teuer, über 1.000 Euro pro Tag. Für eine kleine Gemeinde ein echter Kraftakt, der am Ende auf die Wassergebühren durchschlägt. Parallel dazu wird seit Tagen gegraben und gebaggert. Eine rund 2 Kilometer lange provisorische Leitung von Saulgrub, dem Nachbarort nach Bad Bayersoien. Bevor daraus Trinkwasser fließen darf, muss jede Muffe, jede Leitung innen sauber sein. Hans-Jörg Wiesböck vom Gesundheitsamt Garmisch-Partenkirchen.
7: Das Wasser, was jetzt von Saalgrupp geliefert wird, wird letztendlich darüber hinaus auch nochmal entsprechend desinfiziert, sodass wir quasi zu jedem Zeitpunkt und zu 100% sagen können, dass das Wasser absolut sicher und gut genießbar ist.
6: Wenn alles nach Plan läuft, kann die Leitung bis Ende des Monats in Betrieb gehen. Dann würde der tägliche Tanklaster nur noch für Spitzenzeiten gebraucht. Bis dahin gilt im Ort Wassersparen als Bürgerpflicht. Die Gemeinde hat eine Allgemeinverfügung erlassen. Gärten nur noch eingeschränkt gießen, Rasen gar nicht mehr, Autowaschen ist verboten. Bürgermeister Steiner hat erlebt, dass seine Leute verstanden haben, wie knapp das Wasser ist.
5: Wir haben zwei Aufrufe gehabt und jeweils nach dem Aufruf hat es gut funktioniert. Da ist der Verbrauch erkennbar zurückgegangen. Aber jetzt haben wir seit Montag Allgemeinverordnung rauslassen, dass man es nicht darf. Also auch strafbewehrt, weil es nicht anders geht.
6: Bis dahin gilt, wie es Hans-Jörg Wiesböck vom Gesundheitsamt formuliert.
7: Bewusster Umgang mit der Ressource Trinkwasser. Aufgrund der jetzt hohen Temperaturen und der großen Trockenheit ist es durchaus sinnvoll, hier bewusster mit der Ressource Trinkwasser umzugehen.
4: Louis Knoll berichtete aus dem Landkreis Garmisch-Partenkirchen. Und auch das kommende Wochenende wird wieder heiß. Höchstwerte von 30 Grad und mehr werden erwartet. Und das hat auch Folgen für die Natur. Auch in der Stadt leiden nicht nur Wiesen oder Straßenbäume unter der Hitze, sondern auch die Tiere. Welche Folgen die Hitze für sie hat, dazu jetzt mehr von Florian Zenner aus der ARD-Klimaredaktion.
8: Dagmar Hase nennt es Kochtopfphänomen. Was im ersten Moment noch ganz witzig klingt, kann für junge Vögel allerdings tödlich enden. Vor allem für Arten, die mitunter spät brüten, erklärt Hase, Landschaftsökologin an der Humboldt-Uni Berlin und dem Umweltforschungszentrum in Leipzig.
9: Mausegler, Schwalben, auch Haussperlinge, die nisten bevorzugt unter Dächern, in Fassadenspalten oder auch in unseren Rollläden. Und bei extremer Hitze heizen sich diese Räume bis über 50 und 60 Grad Celsius auf.
8: Um sozusagen nicht gekocht zu werden, flüchten panische Jungtiere aus den Nestern im Kochtopf gewordenen Dachboden, obwohl sie noch gar nicht zum Fliegen in der Lage sind. Häufige Hitzewellen machen aber Vögeln nicht nur dort zu schaffen. Um sich den Temperaturen anzupassen, verlegen sie ihre Aktivitäten in den Abend, müssen da aber gegen steigende Geräuschpegel in der Stadt ansingen, zum Beispiel beim Balzverhalten, weil sich die Aktivitäten der Menschen ebenfalls in spätere Stunden verschieben. Das sorge für Stress und weniger Nachwuchs, erklärt Dagmar Hase. Bei anderen Tierarten zeigt sich der Hitzestress sogar im Aussehen.
9: Also gerade so wechselwarme Tiere wie Spinnen zum Beispiel, aber eben auch Fluginsekten, wachsen schneller durch die Hitze und bleiben aber dann insgesamt kleiner.
8: Das würde zu einer geringeren Flugreichweite und weniger Eiern führen. Die Liste der Hitzefolgen ist lang und letztendlich gewinnen die Tiere die Oberhand, die mit hohen Temperaturen besser klarkommen. Häufig seien das invasive Arten aus dem Süden. Dagmar Hase warnt davor, dass die das Ökosystem durcheinanderbringen können und die Hitze eine weltweite biologische Monotonie nach sich ziehen könnte. In der städtischen Vegetation hingegen können gebietsfremde, trockenresistente Arten wie der Ginkgo durchaus helfen, die kühlende Wirkung auch dann aufrechtzuerhalten, wenn einheimische Arten klein beigeben müssen. Ein Allheilmittel sind sie aber nicht. Oft gilt:
10: Die meisten Tierarten können mit denen nichts anfangen. Die kennen die schlichtweg nicht, ne?
8: Das gibt Sonja Knapp zu bedenken, Geoökologin am Helmholtz-Zentrum für Umweltforschung in Halle. Sie sagt, die Vielfalt macht's, auch um das Stadtgrün bei einem Krankheitsbefall vor einem Totalverlust zu schützen.
10: Folglich müssen wir das Risiko streuen. Je mehr verschiedene Baumarten wir in einer Stadt haben, desto geringer ist das Risiko.
8: Eine aktuelle Untersuchung des Leibniz-Instituts für ökologische Raumentwicklung zeigt, dass die Baumvielfalt in Städten wie Berlin und Dresden besonders ausgeprägt ist. In Münster hingegen gäbe es deutlich weniger Arten. Dafür sei die Verteilung unter den vorhandenen viel besser. Ziel sollten irgendwann mal Bestwerte in beiden Bereichen sein. Generell haben es die aufgrund ihrer Kühlleistung so wichtigen Bäume und Sträucher in Städten schwerer als auf dem Land. Der Wurzelraum ist durch die Infrastruktur eingeengt und durch den versiegelten Boden wird Regenwasser direkt in die Kanalisation geleitet. Hinzu kommen steinharte, verdichtete Baumscheiben. Dort mal einen ordentlichen Eimer Wasser drauf zu kippen, scheint trotzdem naheliegend. Nur braucht schon ein junger Baum gut und gerne 10 pro Woche. Am besten in einem Rutsch, damit nicht gleich alles wieder verdunstet. Sonja Knapp.
10: Ja, will man die 100 Liter aus der Wohnung runtertragen? Also ich denke, wir müssen letztlich an anderen Stellschrauben ansetzen.
8: Zum Beispiel das Prinzip der Schwammstadt verwirklichen, also weniger Versiegelung in den Städten, um Wasser im Boden speichern und wieder abgeben zu können. Das hilft nicht nur der Pflanzen- und Tierwelt, sondern trägt auch dem Hitzeschutz bei. Ideen gebe es viele, erklärt Dagmar Haase von der Humboldt-Uni in Berlin. Nur der Blickwinkel sei noch der falsche.
9: Zum Beispiel, wenn wir auf die Schwammstadt schauen, häufig sind es noch Prestigeprojekte. Wir sprechen mittlerweile auch von Klimagentrifizierung.
8: In neuen klimafreundlichen und klimaangepassten Stadtvierteln würden vor allem Menschen leben, die sich das leisten können. Nicht aber die von Hitze besonders betroffenen Ärmeren und Älteren. Doch gerade in deren dicht bebautem Lebensumfeld müssten die Städte endlich grün umgebaut werden. Als effizienteste Maßnahme, um Tiere, Pflanzen und vor allem Menschen vor Hitze zu schützen.
4: Florian Zinner berichtete.
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4: Welche Schlüsse sollte die Bundesregierung aus der Hitze ziehen? Muss Klimaschutz Chefsache werden? Dazu der Kommentar unseres Berlin-Korrespondenten Jakob Mayer.
11: Es ist nicht immer schön, Recht zu behalten. Schon vor Jahrzehnten haben Wissenschaftlerinnen und Wissenschaftler vor den Folgen des Klimawandels gewarnt. Und genau die erleben wir jetzt. Brutal heiße Sommer, immer mehr Waldbrände, Starkregen, Überschwemmungen. Bei Temperaturen von über 40 Grad im Frühsommer sind nach Schätzungen des Robert-Koch-Instituts deutlich mehr Menschen gestorben als bisher angenommen. Das Institut geht von 9600 hitzebedingten Sterbefällen Ende Juni aus. Die Schifffahrt auf dem Rhein kämpft mit historisch niedrigen Pegelständen. Bauern klagen, dass unter der glühenden Sonne zu wenig wächst. Der Klimawandel kostet Menschenleben und verursacht Milliardenschäden. Und das nicht mehr nur weit weg. Europa erwärmt sich doppelt so schnell wie der Rest der Welt. Und die Bundesregierung? Bundeslandwirtschaftsminister Alois Rainer sagt, er könne es nicht regnen lassen. Regierungssprecher Stefan Cornelius erklärt, wenn man Hitzeschutz und Klimaanpassung zur Chefsache macht, werde man das Wetter nicht ändern. Das erwartet auch niemand. Aber dass die Bundesregierung das Jahrhundertproblem Klimawandel energisch angeht und dafür glaubwürdige Pläne vorlegt, das können Bürgerinnen und Bürger sehr wohl erwarten. Dafür bräuchte es ein ressortübergreifendes Gesamtkonzept, das den Bundesumweltminister nicht länger auf verlorenem Posten kämpfen lässt, sondern Gesundheit, Verkehr, Bauen und Wohnen einbezieht. Und es bräuchte einen Chef, der für ein klimaneutrales Deutschland eintritt. Aber Bundeskanzler und CDU-Chef Friedrich Merz bleibt still. Große Teile seiner Partei wollen Deutschlands Klimaziele nach hinten verschieben, weil sie vermeintlich die Wirtschaft einschränken. Dabei haben sich Klimaschutz und Wirtschaftsentwicklung längst voneinander abgekoppelt. In der EU ist der Ausstoß klimaschädlicher Treibhausgase seit 1990 um ein Drittel zurückgegangen, während die Wirtschaft um zwei Drittel gewachsen ist. Unternehmen verlangen ehrgeizige Klimaziele und klare Rahmenbedingungen von der Politik, um stärker auf nachhaltige Geschäftsmodelle setzen zu können. Sie sehen darin kein Hindernis, sondern einen Vorteil im weltweiten Wettbewerb, nämlich im Rennen darum, wer im Wettlauf um die Entwicklung sauberer Technologien die Nase vorne hat. Dabei macht es sehr wohl einen Unterschied, ob Deutschland als wirtschaftsstärkstes EU-Land und führende Industrienation vorangeht oder nicht. Gerade der weltgrößte Klimasünder China schaut genau zu, ob Europa den grünen Wandel hinbekommt und richtet seine Politik entsprechend aus. Auch wenn Friedrich Merz es nicht gerne hört, er sollte sich ein Beispiel an Angela Merkel nehmen. Die hat die Kernschmelze in Fukushima 2011 genutzt, um endgültig aus der Atomkraftnutzung auszusteigen. Jetzt liefern die steigenden Spritpreise infolge des Iran-Krieges dem Bundeskanzler das beste Argument, um die E-Mobilität konsequenter voranzutreiben. Merz sollte diese Chance nutzen. Anstatt ideologische Scharmützel von gestern, um Verbrenner aus und Heizungsgesetze auszufechten, sollte die Bundesregierung endlich ihre Klimapolitik von morgen formulieren. Es ist höchste Zeit, dass sie den Klimaschutz zur Chefsache erklärt.
4: Die Meinung von Jakob Meyer aus dem ARD-Hauptstadtstudio.
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4: Seit Dienstag schaut man in Deutschland anders in den Himmel, irgendwie ängstlicher. Der Grund: die Vorfälle mit Drohnen am Flughafen Leipzig-Halle. Das Land diskutiert, wie man sich gegen diese Waffen verteidigen kann. Ein Thema, das nicht nur Flughäfen betrifft, sondern auch Verkehrswege, Kraftwerke und Häfen. Denn auch sie könnten zum Ziel werden, sagt der Zentralverband der deutschen Seehafenbetriebe. Mit dessen Hauptgeschäftsführer Florian Kaisinger hat mein Kollege Marius Zekri gesprochen und ihn gefragt, wie groß seiner Meinung nach die Gefahr von Drohnenangriffen auf deutsche Seehäfen ist.
12: Die Gefahr ist real. Die Gefahr ist auch schon sozusagen gelebte Praxis. Also wir haben das Thema erfahren wir tagtäglich, dass wir Drohnensichtungen über deutschen Hafenanlagen haben. Also die Gefährdung ist sehr real und das Ereignis in Leipzig hat jetzt nochmal die Bedrohungslage natürlich unterstrichen. Seehäfen sind kritische Infrastruktur, wie Flughäfen auch. Deswegen müssen wir uns dagegen wappnen und müssen uns bestmöglich dagegen schützen.
13: Was können Sie denn bislang gegen Drohnenattacken oder gegen Drohnenüberflüge über Hafengebiete tun?
12: Man muss sagen, das Problem ist bekannt und die Politik hat in den letzten Monaten auch etliche Maßnahmen auf den Weg gebracht, die Situation zu verbessern. Leipzig zeigt aber eben jetzt auch, dass wir noch eine Sicherheitslücke haben und es zeigt auch, dass wir noch einen Gap haben zwischen Theorie und Praxis. Fakt heute ist, die Hafenbetreiber dürfen die Drohnen erkennen und melden. Wir haben aber noch natürlich dann die große Frage, wie geht man mit der Situation um, wenn man tatsächlich eine Drohne am Himmel hat, die man nicht zuordnen kann. Und das ist eben auch eine Erfahrung jetzt aus dem Ereignis in Leipzig. Die Zeitspanne, die uns dann bleibt, ist sehr, sehr gering. Das heißt, wir müssen klären, zusammen mit der Politik, wie können wir mit solchen potenziellen Gefahrensituationen umgehen und wie können wir bestmöglich solche Gefahrensituationen dann auch beseitigen.
13: Aber wie gehen Sie denn bisher damit um? Also jemand sieht eine Drohne, ruft 110 oder wie läuft das?
12: Ein ganz praktisches Beispiel. Eine Wasserpolizei erkennt eine Drohne am Himmel über einer Hafenanlage. Dann gibt es eine Meldung an eine Hafenbehörde. Dann wird erstmal geklärt, ob das nicht ein genehmigter Drohnenüberflug ist. Sollte das nicht der Fall sein, geht eine Meldung an die Bundespolizei raus. Und Sie sehen jetzt an meiner Schilderung, der Zeitaufwand, der dahinter steckt, ist groß. In der Regel ist die Drohne dann verschwunden.
13: Nun fordern Sie, dass Seehäfen den deutschen Airports gleichgestellt werden sollen. Was heißt denn das jetzt genau? Also ein Kontrollturm auf jedem Hafenamt, der wie am Flughafen den Luftverkehr überwacht oder eine Drohnenabwehreinheit an jedem Containerterminal?
12: Das sind genau die Fragen, die zu klären sind. Man muss die Möglichkeit haben, die Drohne zu erkennen. Man muss die Möglichkeit haben, die Drohne abzuwehren. Ob das daraus dann die Erkenntnis gibt, ein zentrales sozusagen Einsatzzentrum, beispielsweise ein maritimes Kompetenzzentrum in Cuxhaven zu befähigen, wo die Fäden zusammenlaufen bei der Detektion und auch bei der Entscheidung und dann sozusagen die Durchführung vor Ort stattfindet. Oder ob das dezentral gestaltet wird, dass die Hafenbetreiber eigene Einrichtungen zur Detektion und zur Abwehr vor Ort haben. Das sind alles Fragen, die geklärt werden müssen. Wir sind da auch angewiesen auf einen engen Dialog mit der Politik, um genau diese Fragen zu klären. Denn wichtig ist, wir müssen sie rechtssicher gestalten. Wir müssen klar definieren, wer ist wofür verantwortlich. Und wir müssen dann natürlich auch sicherstellen, dass die entsprechenden technologischen Voraussetzungen gegeben sind, diese Abwehr durchzuführen.
13: Wären denn die deutschen Seehäfen überhaupt in der Lage, so eine Drohnenabwehr auf eigene Faust aufzustellen, ich sag mal zu wuppen?
12: Also die Seehäfen sind bereits im Prozess, eine Drohnendetektion voranzutreiben. Diese Entwicklungen sind analog zu den Flughäfen. Die Flughäfen sind dabei, sich entsprechende Technologie und entsprechende Fähigkeiten zuzulegen. Das sehen Sie auch bei den Umschlagbetreibern und bei den Hafenbetreibern. Also die Problematik ist bekannt. Und man ist da bereits auf dem richtigen Weg. Man muss jetzt einfach noch gucken, und da war Leipzig sicher nochmal ein Weckruf, diese letzten Sicherheitslücken, die im System sind, bestmöglich zu schließen.
13: Also haben die deutschen Seehäfen teilweise schon, ich sag mal, Netze zur Drohnenabwehr im Keller und warten nur darauf, dass sie die Genehmigung kriegen, die auch anzuwenden?
12: Nein, also wir sind dabei, die Detektion der Drohnen aufzubauen. Wir sind auch in der Lage, Drohnen zu detektieren mittlerweile. Aber der nächste Schritt, wie die Drohnenabwehr gestaltet sein muss, der muss geklärt werden. Und dann kann man auch entsprechend ins Handeln und ins Doing kommen, die Sache umzusetzen. Wichtig bei der Thematik ist, es wird bei solchen Fragen nie hundertprozentige Sicherheit geben. Aber man muss eben gucken, wie man bestmöglich sich den Gefahren stellen kann, die sich eben neuerdings bei diesem Thema uns stellen.
13: Nun dürfte das alles ja ziemlich viel Geld kosten. Drohnenabwehr ist nicht billig. Woher soll dieses Geld kommen? Also wer soll für die Drohnenabwehr an Seehäfen bezahlen?
12: Es geht um den Schutz kritischer Infrastrukturen. Seehäfen haben eine zentrale Bedeutung für Versorgung, für Energieversorgung, auch mittlerweile für die militärische Logistik. Auch da ist es wichtig, das ist ein Dialog, der mit der Politik stattfinden muss. Und die Finanzierungsfrage ist dabei natürlich auch eine zentrale Frage. Die Seehafenbetreiber gehen auch jetzt schon in Vorleistung, wenn es um den Schutz ihrer Anlagen geht. Aber wenn es dann natürlich spezifisch um Aufgaben geht wie Drohnenabwehr, muss man gemeinsame Lösungen finden. Dazu gehört der Rechtsrahmen, aber dazu gehört natürlich auch die Frage der finanziellen Ausgestattung, ja.
13: Und das Geld soll dann woher kommen? Vom Bund, von den Ländern? Wollen das die Seehafenbetreiber selbst aufbringen und auf die Liegegebühren aufschlagen?
12: Das ist Teil sozusagen dieses Prozesses, der stattfinden muss zwischen Bund, Ländern und Hafenbetreibern. Und das ist ein notwendiger Dialog, der muss geführt werden. Und daraus müssen dann eben die entsprechenden Regelungen resultieren.
4: Sagt Florian Heisinger, der Hauptgeschäftsführer des Zentralverbands der deutschen Seehafenbetriebe, im Gespräch in der ARD-Infonacht. So viele Badeunfälle hat es seit Jahren nicht mehr gegeben. In Deutschland sind in diesem Sommer bereits 261 Menschen ertrunken und die Saison ist noch längst nicht zu Ende. Laut DLRG liegt das vor allem am extrem heißen Frühsommer. Die Hitze hat schon sehr früh unzählige Menschen an unbewachte Seen und Flüsse gelockt, wo Leichtsinn und Selbstüberschätzung oft tödlich enden. Betroffen sind vor allem junge Menschen zwischen 11 und 30. Das Tückische, ein Mensch ertrinkt meist lautlos. Andere Badegäste bemerken die Lebensgefahr direkt neben sich oft gar nicht, wie Sebastian Behrendt von der DLRG berichtet.
14: Ertrinken ist nicht so, wie man es aus dem Fernsehen kennt, sehr spektakulär, sondern in Wahrheit ist das Ertrinken sehr leise und unauffällig.
15: Sebastian Behrendt von der DLRG in Remscheid kennt es. Immer wieder passiert es auch in den Gewässern, die er und seine Kollegen betreuen. Menschen, die ins Wasser und plötzlich untergehen. Aber warum passiert das immer wieder? Gefühlt konnten die Kinder früher besser schwimmen, sagt die Wuppertalerin Silke Rabe.
16: Ich bin an der Bevertalsperre groß geworden auf einem Campingplatz mit meinen Eltern. Meine Mutter konnte nicht schwimmen und mein Vater, der hat mich tatsächlich am Rücken gepackt und dann in die Bever rein und mit mir geschwommen, bis ich es konnte.
15: Tatsächlich, noch in den 1980er Jahren konnten 90% der 6- bis 10-Jährigen schwimmen. Jetzt sind es schon 10 Prozentpunkte weniger. Also jeder Fünfte kann es nicht. Ein Problem, gegen das Georg Richard Röder aus Solingen täglich den Kampf aufnimmt. Er leitet die Schwimmbäder in der Stadt. Die Ausstattungen müssen einfach stimmen.
17: Meine Erfahrung und unsere Erfahrung ist, dass man, wenn man so früh wie möglich mit dem Schwimmen anfängt, eigentlich auch gute Erfolge hat. Und dass Kinder das dann sehr schnell lernen, die Motorik dafür entwickeln und das Element dann gut beherrschen und gut schwimmen können, auch schnell sicher schwimmen können. Das bedarf natürlich auch genügend Bäder, genug Trainingspersonal, genug Fachkräfte in den Bädern, die dafür ausgebildet sind.
15: Aber nicht nur das muss sein, meinen viele Menschen. In Wuppertal sieht man noch andere Probleme.
18: Dass wir zu wenig Elternbereitschaft haben, den Aufwand zu betreiben, ihren Kindern Schwimmen beizubringen. Und die Schule kann das dann unterm Strich gesehen nicht leisten.
19: Es gibt keinen Schwimmunterricht und es gibt keine Badeanstalten. Die werden ja alle geschlossen. Und ich vermute mal, dass es daran liegt.
18: Und dann kommt natürlich noch ein anderer Faktor dazu, dass viele Leute sich selbst total überschätzen beim Schwimmen. Dann alkoholisiert schwimmen gehen und das sorgt natürlich dann dafür, dass wir steigende Zahlen haben.
15: Georg Richard Röder, Bäderchef aus Solingen, geht noch weiter. Nicht nur Eigenverantwortung, sondern auch Verantwortung für die anderen Menschen müsste sein.
17: Oft ist es ja so, wenn die Leute dann in Freigewässern, in Seen, Flüssen schwimmen, wo keine Wasseraufsicht ist, ja, dann ist man natürlich so ein bisschen auf sich allein gestellt, beziehungsweise auf die Mitmenschen, dass die Situation auch erkennen, wenn jemand in Not ist und dann auch entsprechend helfen können.
15: Die Lösung für den ehemaligen Schwimmmeister, jeder müsse sich selbst drum kümmern, gut schwimmen zu lernen, auch noch als Erwachsener.
4: Immer mehr Badeunfälle in Deutschland, Alex Becker berichtete. Der Fahrradtourismus in Deutschland boomt, aber die Infrastruktur hinkt oft hinterher. Wie langsam der Ausbau laufen kann, zeigt ein prominenter Radweg, der Urlauber aus ganz Deutschland anzieht. Nach 20 Jahren voller Pannen und Verzögerung ist ein Teilstück des Rheinradwegs bei Rüdesheim jetzt befahrbar. Statt dicht an den Autos auf der Bundesstraße geht es jetzt entspannt über einen stillgelegten Bahndamm. Und genau da ist Birgitta Söhling unterwegs gewesen.
20: Durchs Mittelrheintal, immer am Fluss entlang, mit Blick auf Weinberge und Burgen. Schöner kann man in Hessen gar nicht Radfahren, lacht ein Mann und hält kurz vor Rüdesheim an einer neuen Bedarfsampel.
21: Super, einfach tolle Aussicht, blauer Rhein, blauer Himmel, wunderbar.
20: Die Ampel zeigt grün. Hier muss er die Straße überqueren und strampelt dann eine Rampe zum Bahndamm hoch. Vergangene Woche hat die Straßenbaubehörde Hessen Mobil den Radweg auf einem ehemaligen Rangiergleis freigegeben. Zur Freude von Einheimischen und Touristen.
22: Ich finde das eine gute Alternative.
20: Aus Platzgründen war bisher vor dem Anleger der Autofähre am Rheinufer Schluss mit dem Radweg. Radler mussten die letzten 300 Meter auf der Bundesstraße zwischen den Autos fahren. Eine Gruppe von Rennradfahrern rollt heran. Einer drückt den Ampelknopf.
0: Diesen speziellen Punkt hier, den kennen wir seit vielen Jahren und freuen uns jetzt einfach, dass es endlich mal gemacht ist.
20: Es hat sich lange hingezogen. Nicht die Tiefbauarbeiten waren das Problem, auch wenn hier einiges zu baggern und zu betonieren war, eine neue Spundwand gesetzt werden musste. Baukosten von 2,6 Millionen Euro. Hessen Mobil spricht von einem komplexen Kompromiss auf engem Raum. Baudezernent Jens Arnold.
2: Wir haben auf der einen Seite den Rhein, auf der anderen Seite haben wir die Bahntrasse. Zwischendrin haben wir die B42 und ja, dann muss man irgendwie noch einen Radweg über die 300 Meter reinbekommen. Es ist ein Nadelöhr dort.
20: Auf dem Bahndamm zu fahren verbessert die Situation der Radfahrer, sagt der ADFC Wiesbaden-Rheingau-Taunus. Wirklich attraktiv und sicher wird die Strecke aber erst, wenn auch der Leinpfad in Rüdesheim als Radweg ausgebaut ist. Elke Tegler vom Vorstand des ADFC.
22: Die Sicherheit ist wirklich das größte Problem.
20: Der ADFC fordert deshalb Tempo 30 und ein Verbot Radfahrer zu überholen. Solange bis spätestens zur Bundesgartenschau 2029 der Radweg auf dem Leinpfad dann auch fertig ist.
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24: mit Finn Hornberg. Die zweite Fußball-Bundesliga ist gestern in die neue Saison gestartet. Im Eröffnungsspiel gewann Hertha BSC mit 1:0 gegen VfL Bochum. Für die Berliner ist es erst der erste Auftaktsieg seit 6 Jahren. Sebastian Gröning erzielte den goldenen Treffer des Abends.
25: Ich weiß auch, Auftaktspiel ist immer schwer, denn fingen wir auch schwarz, aktuell 30 in Bochum. Das ist nicht einfach und wollte nicht einfach für anderen Mannschaften auch hier zu spielen. So natürlich ist es nicht die leichte Aufgabe, aber ich bin auch nicht überrascht. Wir haben auch Qualität in unserer Truppe, so ich bin froh und nicht überrascht.
24: Hertha BSC darf sich damit vorerst erstmals seit 13 Jahren wieder Tabellenführer nennen. Die Tour de France der Frauen absolvierte gestern zum ersten Mal in der Geschichte die Königinnen-Etappe. Für die Fahrerin ging es rauf auf den legendären Mont Ventoux. Kasia Niviadoma kam als Erste oben an. Matthew Ginny Schön berichtet aus Frankreich.
26: Der Mont Ventoux wurde bestellt und der Mont Ventoux hat geliefert. Was für ein Kampf auf der Königinnen-Etappe dieser Tour de France der Frauen. 3500 Höhenmeter mit dem Finale auf dem mythischen Kahlen Riesen. Den ersten Showdown im Kampf um den Gesamtsieg dominierte heute Kasia Niviadoma. Die Teamkollegin von Antonia Niedermayer und Toursiegerin von 2024 attackierte 10 Kilometer vor dem Ziel und niemand konnte folgen. Niviadoma gewinnt damit nicht nur am Mont Ventoux, sondern erobert auch das gelbe Trikot der Gesamtführenden. Im Ziel gab es obendrauf auch noch eine herzliche Umarmung von Antonia Niedermayer.
27: Ja, ich bin natürlich super, super stolz auf Kasia. Wir haben die Taktik gehabt, dass sie relativ früh attackiert und hat auch funktioniert. Und klar, also man ist einfach super stolz auf sie.
26: Damit sind die Abstände der Top 3 vor dem finalen Wochenende nur minimal. Niviadoma hat 15 Sekunden Vorsprung auf Wollering. Dahinter lauert Marlen Reusser mit immerhin 39 Sekunden Rückstand. Am morgigen vorletzten Tag wird sich voraussichtlich nur wenig ändern. Die Flachetappe ist für den Massensprint gedacht. Die endgültige Entscheidung um den Gesamtsieg dieser 5. Tour de France der Frauen fällt damit am Sonntag auf dem Rundkurs samt Hausberg in Nizza.
24: 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Wir bleiben in Frankreich. In der Hauptstadt Paris gastiert die Schwimm-EM. Für die deutschen Athletinnen und Athleten ist die Europameisterschaft bisher durchaus erfolgreich verlaufen. Isabel Gose trug ihren Teil dazu bei, krönte sich im Freiwasser zur Europameisterin. Lars Becker mit den Eindrücken aus Paris.
28: Gold für Isabel Gose und eine medaillenlose Enttäuschung für das deutsche Männertrio bei den beiden Entscheidungen 3 Kilometer Knockout-Sprint in Paris. Gose ließ über den 1500 Meter Vorlauf und das 1000 Meter Halbfinale bis zum Finale der besten 10 über 500 Meter keinerlei Zweifel daran, dass sie in diesem neuen Format bei der EM die Beste ist. Mit der Grundschnelligkeit, dem Speed aus dem Becken kontrollierte Gose die Konkurrenz auch im Finale souverän von vorn und schlug überlegen als Erste an. Gold nach langer Wartezeit.
29: Ich bin jetzt eine Woche hier, ist schon immer hart, den Fokus zu halten. Also es ist mir wirklich gut gelungen, aber es kitzelt immer so Tag für Tag in den Fingern endlich ins Wasser zu springen. Und gerade wenn die Jungs dann sowas Tolles leisten, bin sehr froh, dass ich dort anknüpfen konnte, wo die Jungs aufgehört haben und hoffentlich heute weitermachen.
28: Leider nicht. Doppel-Europameister Florian Wellbrock, der EM-Dritte Oliver Klemet und auch der 19-jährige Junioren-Europameister Johannes Liebmann waren zwar in ihren Vorläufen und Halbfinals ganz vorne dabei, die Erwartungen auf eine oder sogar mehrere Medaillen groß. Aber im Finale waren andere vorne. Nur die Ränge 7 bis 9 für Wellbrock, Liebmann und Klemet. Erklärungsversuche.
1: Die waren da vielleicht taktisch einfach ein bisschen schneller beim Denken als ich in dem Moment.
3: Die 1500 waren ziemlich entspannt. Dass das dann so extrem dolle zunimmt, das war auf jeden Fall eine Erfahrung, die ich machen musste.
5: Bei den 500 war dann so ein bisschen das Problem, dass alle gefühlt übereinander hergefallen sind, keiner Platz hatte, wir dann nicht weggekommen sind.
28: Abschluss der Freiwasserwettbewerbe morgen mit der 4x1,25 Kilometer Teamstaffel und der Chance auf die 5. Medaille in Paris. Möglicherweise sogar das 4. Gold.
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7: Um 2.30 Uhr mit Olaf Knapp. Mehrere Bundesländer heben das Fahrverbot für Lastwagen an Sonn- und Feiertagen teilweise auf. Grund ist die Dürre und das damit verbundene Niedrigwasser der Wasserstraßen. Viele Frachtschiffe können deswegen gar nicht oder nur mit einem Bruchteil der üblichen Ladung fahren. Nordrhein-Westfalen, Niedersachsen, Rheinland-Pfalz und das Saarland wollen nun notwendige Ersatztransporte auf der Straße erleichtern. Vorübergehend sollen Gütertransporte vom Wasserweg auf die Straßen verlegt werden. Die Ausnahmeregelung gilt ab sofort und erstmal bis Ende des Monats. Nordrhein-Westfalens Verkehrsminister Kriescher sagte, damit stelle man sicher, dass Lieferketten aufrechterhalten und Versorgungsengpässe vermieden werden könnten. Nach dem Drohnenfund am Flughafen Leipzig-Halle fordern Politiker und Sicherheitsexperten mehr Schutz für Flughäfen und Häfen. Der Grünen-Abgeordnete von Notz sagte auf NDR Info, es brauche klare Zuständigkeitsregeln für die Drohnenabwehr.
8: Es muss eben klar sein, wer in charge ist und wer die Verantwortung trägt. Und deswegen braucht es hier eine klare Regelung. Die Bundespolizei, die ja der frühere Bundesgrenzschutz ist, hat knapp 50.000 Beamtinnen und Beamten, hat hochspezialisierte Kräfte, ist eine Top-Behörde. Und die kann das stemmen, die hat das im Kreuz. Aber die politische Verantwortung muss eben auch gewollt sein. Und ich finde, da kann sich der Bundesinnenminister nicht weiter wegducken.
7: Der Sicherheitsexperte der Grünen von Notz auf NDR Info. Spanien führt seit Mitternacht Grenzkontrollen für Reisende aus Italien durch. Laut dem Innenministerium in Madrid betrifft das Menschen, die per Flugzeug oder Schiff von Italien nach Spanien kommen. Damit eskaliert der Streit zwischen beiden Ländern. Italien hatte nach dem Ansturm von Migranten auf die spanische Exklave Ceuta Kontrollen für Reisende aus Spanien eingeführt. Madrid forderte die Aufhebung dieser Kontrollen, Italien lehnte das ab. In den USA hat ein Berufungsgericht den Weiterbau des neuen Ballsaals am Weißen Haus untersagt. Das Gericht bestätigte eine einstweilige Verfügung gegen das Projekt. Der Ballsaal soll auf Wunsch von Präsident Trump an der Stelle des abgerissenen Ostflügels entstehen. Ob ein derart großes Gebäude errichtet werde, müsse aber der Kongress entscheiden, so die Richter. Die Exekutive dürfe es nicht in Eigenregie anordnen. Der Ballsaal soll größer werden als ein Fußballfeld. Das Wetter in Deutschland, nachts an den Alpen nachlassende Schauer, sonst ist es verbreitet trocken, Tiefstwerte 16 bis 7 Grad. Am Tage oft sonnig, im Bergland und im Norden einige Quellwolken, Höchstwerte 21 Grad auf Föhr bis 33 Grad am Oberrhein. Das waren die Nachrichten.
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4: Die Autobahn 1 Lübeck-Hamburg, die Norderelbbrücke ist dort wittert wegen eines Schwertransports in beiden Richtungen mehrfach kurzfristig gesperrt. Die A2 Dortmund Richtung Braunschweig ist zwischen Dreieck Hannover West und Hannover Lahe wegen Bauarbeiten bis Montag 5 Uhr gesperrt. Die Autobahn 31 Gronau Richtung Oberhausen ist zwischen Lembeck und Schermbeck nach einem Unfall gesperrt. Die A45 Gießen Richtung Hagen ist zwischen Dillenburg und Haiger-Burbach bis Montag früh gesperrt. Dort wird eine Brücke geprüft. Und die A70 Bamberg Richtung Schweinfurt-Werneck ist zwischen Bamberg und Bamberghafen wegen einer Nachtbaustelle bis ca. 6 Uhr gesperrt. Die Umleitung führt über die U76 und die U78.
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4: Reg dich doch nicht immer so auf. Den Satz haben die meisten schon zu hören bekommen. Doch trotzdem, wir regen uns immer wieder auf. Im Verkehr, bei der Arbeit, in der Familie. Und das, obwohl wir eigentlich wissen, dass es meist völlig sinnlos ist. Der Psychologe Manfred Schedlowski hat in seinem vor kurzem erschienenen Buch beschrieben, wie man zu mehr Gelassenheit kommen kann. Meine SWR-Kollegin Nicole Köster hat mit ihm über Stressfaktoren gesprochen und ihn gefragt, was eigentlich in einer solchen Situation im Körper passiert.
9: Das sind unterschiedliche Prozesse, die ausgelöst werden tatsächlich von unserem Gehirn. Das verarbeitet die Signale und leitet das dann weiter an die Instanzen, wie den sogenannten Hypothalamus, der dann tatsächlich diese Körperreaktion ausmacht. Und da gibt es eine ganze Menge von Körperreaktionen. Beispielsweise steigt der Blutdruck, die Herzfrequenz steigt an, es werden ganz viele Hormone ausgeschüttet, insbesondere das Adrenalin als Stresshormon, das da einfach diese Herz-Kreislauf-Funktion dann anregt. Dann gibt es, wenn man das länger andauert, dann gibt es die Ausschüttung von Cortisol, auch ein Stresshormon, das viele andere Körperfunktionen dann einfach beeinflusst auch.
10: Haben wir alles schon mal gehört, Hypothalamus sitzt irgendwo im Gehirn, also da geht's dann los, da ist der Aufregeransatz oder wo sitzt
9: der? Nein, der Aufregeransatz geht im Prinzip schon viel früher los, der geht sozusagen im präfrontalen Kortex, da wo das Denken stattfindet und da werden die Signale verarbeitet, das wird dann weitergeleitet an die Hirnareale, wo die Emotionen entstehen, wie das limbische System und da insbesondere die Amygdala und von da wird es dann weitergeleitet an diesen Hypothalamus, der dann sozusagen die Verbindung darstellt zwischen unserem Gehirn und den Körperprozessen.
10: Da ist also ganz schön viel los, wenn wir uns aufregen im Körper.
9: Viel Wind da oben. Ja.
10: Können Sie das mal einordnen, das Thema generell? Lässt sich das wissenschaftlich klären, ob wir uns mehr aufregen als früher?
9: Oh, das ist eine wichtige Frage. Das wird viel diskutiert. Wir können eigentlich nur von den sozusagen Sekundäreffekten ausgehen, weil der Anteil an Verhaltensänderungen bzw. an psychologischen Veränderungen, die eben zu einer Arbeitsunfähigkeit führen, und das ist ja das, was von den Krankenkassen gut nachgehalten wird, da sehen wir einfach einen Anstieg in den letzten 5 bis 10 Jahren exponentiell fast, dass diese Arbeitsunfähigkeitstage einfach ansteigen aufgrund der psychischen Belastung. Das sind unterschiedliche Verhaltensstörungen, das ist Stress gehört dazu, Ängste gehören dazu, depressive Erkrankungen, und das ist eigentlich der Indikator, der zeigt, dass irgendwas sich verändert hat die letzten 10, 15 Jahre.
10: Lässt sich das ausmachen, was das ist? Denn auf der anderen Seite könnte man ja argumentieren, Mensch, uns geht's doch so gut wie nie.
9: Das ist richtig. Und vor 30, 40, 50 Jahren hatten die Menschen auch Belastungen. Ich kann mich erinnern an bestimmte Faktoren wie Tschernobyl beispielsweise. Hat eine ganze Menge Unruhe in der Bevölkerung verbracht, eine ganze Menge Stress ausgelöst. Aber was sich verändert hat in den letzten 10, 15 Jahren, ist die Informationsflut und die Dichte an Informationen, die Schnelligkeit an Informationen, die wir verarbeiten müssen. Und das sind ja zum großen Teil nicht nur positive Informationen, sondern tatsächlich auch negative Informationen. Denken Sie an die Kriege, die wir in Europa haben, hier in der Ukraine beispielsweise, der Konflikt im Iran jetzt. Das sind alles im Hintergrund wirkende Stressoren, die uns natürlich alle irgendwo auch im Hinterkopf sozusagen belasten auch.
10: Gibt es denn eigentlich die Formel, um sich nicht aufzuregen?
9: Ich glaube nicht, weil das individuell viel zu unterschiedlich ist. Ne? Für den einen gibt es sozusagen Atemtechniken oder Entspannungsübungen und der andere sagt, damit kann ich gar nichts anfangen, sondern benutzt andere Techniken, eher sogenannte kognitive Techniken, also bestimmte Sprüche, die ihm helfen, tatsächlich auf dem Boden, auf dem Teppich zu bleiben.
10: Ja, manche brauchen ein Mantra, um sich dann wieder runterzubringen. Ne?
9: Genau.
10: Also kann denn, andersrum gefragt, kann Aufregung für irgendetwas im Körper gut sein?
9: Naja, wir haben das lange und vielfältig untersucht. Akute Aufregung, die kann tatsächlich manchmal ganz gut sein im Körper, weil es einfach beispielsweise das Immunsystem in so eine Hab-Acht-Stellung bringt. Das sind ganz alte evolutionsbiologische Prozesse. Wenn Adrenalin ausgeschüttet wird, kommt es zu einer Aktivierung von körpereigenen Abwehrsystemen. Das ist insbesondere das erste Abwehrsystem, das wichtig ist gegen eindringende Pathogene und so weiter. Wenn die Aufregung abflaut, dann beruhigt sich auch die Immunabwehr beispielsweise.
10: Pathogene, wieder. Muss ich nachfragen, sind was?
9: Das sind Viren, Bakterien beispielsweise.
10: Ah, okay, ja. Und sprechen Sie damit das an, was man immer gesagt hat, ja, es gibt auf der einen Seite den positiven Stress und auf der anderen Seite den negativen Stress. Gilt das noch so?
9: So, davon haben wir uns in der Wissenschaft lange schon verabschiedet. Ne? Weil wir einfach gemerkt haben, was für den einen positiver Stress ist, ist für den anderen ganz fürchterlich und umgekehrt. Wir haben das beispielsweise bei Sportfallschirmspringern untersucht, bei sogenannten Tandemfallschirmspringern. Die einen sind da jubelnd aus dem Flugzeug gesprungen und die anderen waren wirklich totenbleich vor Todesangst. Die Situation war die gleiche, nur die Bewertung dieser Situation, der eine fand es total toll, der andere fürchterlich irgendwie, die ist unterschiedlich.
10: Sie haben jetzt ein ganzes Buch geschrieben, Reg dich ab. Warum war es Ihnen wichtig, nicht nur in der alltäglichen Praxis darüber aufzuklären, sondern wirklich dann auch ein Buch zu machen?
9: Ja, weil wir gemerkt haben, oder weil ich gemerkt habe in meiner täglichen Arbeit mit Patientinnen und Patienten, dass das allgemeingültige Mechanismen sind, die da wirken. Also nicht nur bei Menschen, die unter Angststörungen oder unter Depressionen leiden, sondern auch bei mir selber beispielsweise, bei meinen Freunden, bei meinen Bekannten. Und dann habe ich natürlich gemerkt, dass das allgemeingültige Prozesse sind und Mechanismen sind, die da wirken. Und uns war es wichtig, das mal zusammenzufassen, um uns so ein bisschen verständlich aufzubereiten.
10: Ja, und Sie erklären da, dass es um Aufregungsmuster geht. Und die wollen wir ablegen, um das Leben dann auch wirklich zu genießen. Aber gibt es da so typische Aufregungsmuster, in die sich dann vielleicht auch was kategorisieren lässt?
9: Ja, das gibt es schon, aber auf der anderen Seite sind diese Muster natürlich auf der anderen Seite immer auch abhängig von der eigenen Biografie. Also was ich gelernt habe, also nicht ich lerne ja nicht nur Vokabeln oder bestimmte Techniken, sondern ich lerne auch Muster, auch Interpretationsmuster und Wertemuster. Und daraus entsteht mein Wertekoordinatensystem. Und daraus wieder aufbauend entstehen solche Verhaltensmuster in bestimmten belastenden Situationen, wie ich dann reagiere.
10: Und Sie gehen das in einigen Schritten an, wie man eben der Aufregung begegnen kann. Was wäre Schritt Nummer eins?
9: Schritt Nummer eins ist überhaupt erstmal diese Muster zu erkennen, zu sensibilisieren, dass ich ein bestimmtes Muster habe, in bestimmten belastenden Situationen eben aufgeregt zu reagieren. Und wenn mir das nicht gefällt und ich möchte das nicht und ich merke, das geht an meine eigene Lebensqualität, dann ist das der erste wichtige Schritt, das zu erkennen und zu analysieren. Wann rege ich mich auf? Wie ist denn eine Situation? Wenn viele Menschen durcheinander sprechen, wenn das unstrukturiert ist beispielsweise, wenn ich selber angegriffen werde und Kritik an mir geäußert wird, dass ich das dann erkenne und dann auch die Körperreaktion und meine Gedanken und meine Gefühle auch wahrnehme erstmal, weil das ist der erste Schritt, um irgendwas zu verändern.
10: Also Schritt Nummer eins ist erstmal, sich selbst zu erforschen, erstmal ganz viel beobachten wahrscheinlich dann.
9: Genau, und wenn das nicht hilft, das Beobachten, tatsächlich sich auch mal hinsetzen und die Sachen schriftlich fixieren, also aufschreiben einfach.
10: Es gibt einen Zusammenhang zwischen Stress, Aufregung und wilden Gefühlsausbrüchen. Vielleicht können Sie uns einfach mal erklären, was Stress denn ganz konkret mit uns macht. Stichwort, das ist nachzulesen im Buch, transaktionales Stressmodell. Wie lässt sich das in einfachen Worten erklären?
9: Ja, das ist ein Modell, ein Konzept, das in den 70er, 80er Jahren mal entwickelt worden ist von Kollegen aus Stanford und in den USA. Im Prinzip besagt das, dass jeder hat ein Filtersystem im Kopf, durch den wir eben über das wir eben äußere Einflüsse und Reize einfach filtern. Ganz entscheidend ist das zweite Filter, das ist das sogenannte zweite Bewertungssystem. Wenn irgendwo eine stressige Situation auftritt, dann checke ich in diesem Filter tatsächlich ab, welche Möglichkeiten und Fähigkeiten habe ich, mit diesen Belastungen umzugehen. Und dann kommt es im Rahmen einer neuen Bewertung dazu, dass ich entweder der Meinung bin, oh, damit komme ich klar, das kriege ich irgendwie hin, das ist zwar ein bisschen blöd, aber das schaffe ich irgendwie. Dann geht das eher in Richtung Herausforderung, dann kriege das einen herausfordernden Charakter, was eben weniger Stress bedeutet. Komme ich aber zu der Überzeugung, ich schaffe das nicht, ich habe die möglichen Ressourcen nicht, ich kriege das nicht hin, habe ich noch nie gemacht, sowas, dann geht das eher in der Neubewertung in Richtung Bedrohung und dann ist die Wahrscheinlichkeit hoch, dass es auch in so einer wirklich intensiveren Stressreaktion mündet.
10: Lässt sich also vielleicht so zusammenfassen, dass wir mit Stress so umgehen, wie wir einzelne Situationen bewerten. Ob es eine Herausforderung ist, das wäre eher positiv, oder als Bedrohung vielleicht, das wäre dann negativ, das wäre der Stress.
9: Ganz genau. Beziehungsweise auch im Alltag ist es nie eindeutig abzuklären. Ist es nur in Richtung Bedrohung? Klar, solche Situationen gibt es auch. Oder nur in Richtung Herausforderung. Oft ist es so eine Mischung, wo das eine oder das andere überwiegt. Ne?
10: Deswegen macht das wahrscheinlich manchmal gar nicht so einfach zu erkennen. Und deswegen dieses wichtige Beobachten in sich hineinhören. Das war ja Schritt Nummer eins. Jetzt also dann Schritt Nummer zwei wäre was?
9: Genau. Schritt Nummer zwei wäre das, dann zu gucken, was kann ich tatsächlich ändern? Kann ich an der Situation beispielsweise was ändern? Dann ist das gut, dann versuche ich da was zu drehen. Kann ich vielleicht auch, wir nennen das stressinkompatible Aktivitäten machen, wie beispielsweise, tut mir das gut, dann, wenn ich abends dann dreimal oder viermal die Woche laufen gehe, ja, oder Sport mache, oder eben eine Entspannungsübung einübe beispielsweise. Und die dritte Möglichkeit ist das tatsächlich, und dass er die psychologische Möglichkeit an diesen sogenannten kognitiven Werkzeugen, also an den Gedanken, an meiner Einstellung und Wahrnehmung zu dieser Situation zu arbeiten.
10: Das ist wahrscheinlich gar nicht so einfach, weil das ein ganzer Prozess ist, oder?
9: Das ist ein längerfristiger Prozess und das ist so eine, sagen wir, Take-Home-Message aus diesem Buch tatsächlich, dass wir versuchen, darauf hinzuweisen, das funktioniert gut, ja, wunderbar, aber es ist ein Trainingsprozess, es ist ein Lernprozess. Ja, das hat nichts mit positivem Denken zu tun, weil das funktioniert vielleicht mal kurzfristig, aber längerfristig zeigt das keine Wirkung, sondern man muss es üben.
10: Da muss man wahrscheinlich auch ganz klar differenzieren. Also dieses positive Denken, das kann ja dann auch in eine falsche Richtung gehen, wenn man dann versucht, sich alles schön zu reden. Manchmal sind Situationen einfach Mist und das dann auch sagen zu können, aber dennoch daran zu arbeiten. Also wie differenzieren Sie da?
9: Absolut, das ist ein ganz wichtiger Punkt. Ein Kollege von mir, der hat mal ein Buch geschrieben, Positives Denken macht krank, weil er genau dagegen angehen wollte. Der sagte, ja, im Prinzip habt ihr recht, man muss, aber wenn man alles sich schönredet und so weiter, funktioniert das nicht, sondern verschlimmert eigentlich die Symptome noch, ne?
10: Und wie setzt man also ganz konkret an? Erstmal dieses Bewerten ist wichtig und dann, Sie warnen dann quasi auch im Buch und sagen, ja Leute, nicht enttäuscht sein, sondern es dauert einfach und das kann halt auch Wochen dauern.
9: Es kann Wochen und Monate dauern und vielleicht sogar noch länger. Und ich vergleiche das immer mit einem sportlichen Training, mit einem Techniktraining. Wenn ich zum Beispiel Tennis spiele und möchte einen neuen Aufschlag lernen, dann hole ich mir auch erstmal einen Trainer, der guckt sich das an und übt mit einem beispielsweise einfach nur, dass die Hand irgendwie früher oder später dann abknickt. Ja? Und das muss man immer wieder üben. Erstmal ohne Schläger, dann mit Schläger, dann nur mit dem Ball und so weiter. Weil diese Bewegung macht ja nicht das Handgelenk, sondern die findet statt in unserem Gehirn. Und diese alten Muster in unserem Gehirn, die müssen überschrieben werden. Und das funktioniert nur durch permanentes Training. Und so ähnlich funktioniert dieses, in Anführungsstrichen, Psychotraining auch.
10: Jetzt haben Sie gerade eben gesagt, ja, es geht darum, dann solche Erfahrungen zu überschreiben. Aber da müssten wir ja auch dann diese Erfahrung vergessen. Wie funktioniert das?
9: Oh, das ist eine gute Frage. Wie Lernen funktioniert, haben wir in der Wissenschaft eigentlich schon ganz recht gut verstanden, bis auf die molekulare Ebene. Die Schwierigkeit besteht darin immer noch zu verstehen, wie Vergessen funktioniert. Was wir bisher sehen, ist, dass es ein sehr komplizierter Prozess ist. Es ist nicht einfach so, wie als wenn man beim Computer die Löschen-Alles-Taste drückt, dass alles weg ist, sondern es wird tatsächlich durch die neuen Erfahrungen überschrieben. Und das erfordert einfach diesen Trainingsprozess, bis das funktioniert.
10: Es heißt ja auch im Grunde, der Körper speichert alles. Also umso schwieriger wird es wahrscheinlich dann sein, Dinge zu überschreiben.
9: Genau das ist das Problem. Man kennt das aus von dem alten Experiment von Ivan Petrovich Pavlov, der die Glocke geläutet hat, immer wenn er Futter präsentiert hat beim Hund. Der Hund fing an zu speicheln. Das funktioniert gut. Wenn man die Glocke nicht mehr läutet, dann hört der Speichelfluss auf und verschwindet ganz. Aber wenn man dann 2 Wochen später auf einmal wieder die Glocke läutet, dann fängt der Hund wieder an zu speicheln. Das bedeutet, dass das Gelernte nicht vergessen ist, sondern wirklich immer noch abgespeichert ist. Und das zu überschreiben ist möglich, aber erfordert eben diesen Trainingsprozess.
10: Aus Mannheim schreibt uns Stefan Bartmann und er sagt, ja, führt denn nicht die Stärkung des Positiven nicht automatisch dann zu mehr Gelassenheit? Wäre das eine Strategie?
9: Das ist sicherlich eine Strategie, genau. Und eine Strategie ist ja auch die, sich mal hinzusetzen und mal für eine bestimmte Situation alle Gedanken aufzuschreiben und mal so ein bisschen zu teilen. Was sind die Gedanken, die da sind, die eher negativ sind, die mir einfach mehr Stress verursachen? Und gibt es dann nämlich auch eine Liste mit Gedanken, die positiv sind, die mir helfen, mit dieser Anforderungssituation oder Stresssituation vielleicht sogar besser klarzukommen und mehr Gelassenheit zu induzieren?
10: Ne? Das klingt jetzt in der Theorie natürlich sehr gut, aber wenn die Patientinnen und Patienten zu Ihnen kommen und die sind halt total gestresst und genervt von Dingen und Sie erzählen Ihnen sowas und sollen dann in so einer Situation so vorgehen, wenn dann irgendwie die Zündschnur so kurz ist, dann wird sich kaum jemand hinsetzen und was aufschreiben wollen.
9: Naja, das ist doch schon dann eine wichtige Übung tatsächlich, wo wir versuchen, die Patienten da wirklich zu motivieren, das zu machen, um überhaupt erstmal Klarheit zu schaffen, was ist gut, was ist schlecht, um dann eben den Fokus auf die positiven Gedanken zu leiten, um dann auch zu erklären, guck mal, diese Gedanken, wenn du so diese Sache bewertest, hilft dir das Ganze mehr als in Richtung Herausforderung zu gehen. Und dieser Bedrohungscharakter, der wird dann reduziert.
10: Sie beschreiben ja einige Beispiele aus Ihrem Alltag. Vielleicht können Sie uns eins direkt mal rausnehmen, wo Sie vielleicht anfangs auch noch dachten, oh je, schwieriger Fall, aber es ging dann gut.
9: Ja, natürlich gibt es das. Aber vielleicht ein Beispiel von mir selber auch. Ich habe vor kurzem ein neues Kniegelenk bekommen und mein Orthopäde hat gesagt, du musst einfach laufen, du musst noch. Jetzt war ich mit meiner Gattin in Venedig, es war 33 Grad, viele Menschen da, mein Kniegelenk hat wehgetan, ich hatte das falsche T-Shirt an, ich habe geschwitzt irgendwo und ich war kurz davor, wirklich zu schlechte Laune zu kriegen und so und habe mich dann daran erinnert, was mein Orthopäde gesagt hat, du musst trainieren. Und ich habe das dann versucht umzubewerten und habe gesagt, okay, das ist jetzt ein Training unter erschwerten Bedingungen. Und schon hat das Kniegelenk weiter wehgetan, es war weiter warm, aber ich habe keine schlechte Laune gekriegt, sondern habe das als Herausforderung gesehen und als Trainingscharakter interpretiert.
10: Warum regen wir uns abends häufiger auf als morgens? Professor Manfred Schiedlowski, Sie haben eine Erklärung dafür. Warum ist das so?
9: Ja, weil am Morgen, wenn wir aufwachen, natürlich in der Nacht ganz viel im Gehirn passiert. Da werden viele, viele Eindrücke, die wir tagsüber gesammelt haben, verarbeitet, sodass das dann sozusagen so frisch sozusagen in den Tag geht. Am Ende des Tages haben wir ganz viele Eindrücke, ganz viele Situationen gesammelt, die uns vielleicht auch ärgern, die uns aufgeregt machen. Und dann ist natürlich das Aktivierungsniveau, das Stressniveau eben am Abend in der Regel wesentlich höher als morgens früh. Und dann reichen kleine Aufreger, kleine Ausreißer, um uns jetzt tatsächlich aus der Gemütslage zu bringen.
10: Wäre das dann womöglich sinnvoll, schwierige Gespräche eher auf den Morgen, auf den Vormittag zu legen?
9: Das ist, wenn man gut geschlafen hat, ist das sicherlich eine gute Lösung. Dann kann man das tatsächlich machen. Also ich selber würde solche Gespräche gerne am Vormittag führen und nicht abends um 18 Uhr oder so nach einem langen 8- oder 10- oder 12-stündigen Arbeitstag, weil dann tatsächlich dieses Aktivierungsniveau in der Regel tatsächlich eben niedriger ausfällt. Ne?
10: Ja, aus Göppingen schreibt uns Sabine und sie sagt, ich ziehe ganz viele Parallelen zur Feldenkreistechnik. Da geht es ja auch um Bewegung, Spüren, Erkennen und Umlernen. Und auch bei Feldenkreis gibt es den Bezug von körperlichen zu psychischen Problemen. Und Sie würde es interessieren, was Sie dazu sagen.
9: Ja, sicherlich. Die Feldenkreistechnik, die ist ja, mit der bin ich jetzt nicht sozusagen beheimatet oder bin ich nicht so beheimatet, aber es ist eine von vielen Methoden, die natürlich helfen kann, diese Stresssymptomatik einfach so zu reduzieren und zu mehr Gelassenheit zu kommen und die Lebensqualität einfach weiter zu erhöhen. Es gibt viele Methoden. Das Besondere dabei ist, dass jeder oder jede diese Methode für sich selber finden muss, die da passt. Ich vergleiche das immer mit so einer Werkzeugkiste, mit einer kognitiven Werkzeugkiste, wo dann einfach diese Methoden reinkommen, die einem gut tun. Und das ist individuell völlig unterschiedlich. Das Problem, das wir haben, so ein bisschen mit diesen Einzelmethoden, autogenes Training, Feldenkreis oder andere Methoden, die helfen sicherlich. Es hilft auch ein gutes Gespräch mit Freunden, ein Abendspaziergang mit dem Hund und ein Glas Rotwein am Lagerfeuer beispielsweise. Aber wir haben sozusagen keine wissenschaftliche Evidenz für diese Einzelmethoden. Im Einzelfall helfen die und jeder sollte sich das einfach wirklich zusammenstellen, was für einen gut ist.
10: Mehr Gelassenheit im Alltag. Und Tipps und Übungen haben Sie ganz viele parat in Ihrem Buch. Und da gibt es ein Fachwort, das hatte ich noch nie gehört, nämlich Rumination. Das ist das Fachwort fürs Grübeln. Da neigen ja manche Leute dazu. Welche Hilfestellung haben Sie da aus diesem Grübeln wieder rauszukommen?
9: Das Grübeln vergleiche ich immer so ein bisschen mit Schaukeln. Man bewegt sich die ganze Zeit und kaut sozusagen an den Problemen herum, aber man kommt keinen Schritt vorwärts. Eine gute Möglichkeit ist tatsächlich mal aus diesen Alltagsroutinen irgendwie auszubrechen, mal was wirklich anders zu machen, um da wirklich Alternativen für die Denkstrukturen zu finden. Beispielsweise sich mal im Supermarkt an die längste Schlange an der Kasse anstellen und dann sich selber beobachten, was passiert da eigentlich? Welche Gedanken gehen mir eigentlich durch den Kopf? Oder aber mal einfach bei dem Wetter bietet sich das an, mal einfach auf dem Balkon zu übernachten, einfach sich eine Liege dahin zu setzen und da mal einfach eine Nacht zu verbringen. Also alles das zu machen mal, was uns aus diesen alltäglichen Routinen mal rausbringt, insbesondere deshalb, um zu gucken, was passiert da mit meinen Denkstrukturen? Wie verändert sich das?
10: Ist ganz lustig. Also als ich das gelesen hatte, dachte ich, wie reagieren denn wohl Ihre Patienten, wenn Sie dann sagen, ja, übernachten Sie doch einfach mal draußen auf dem Balkon, wenn das dann ärztlich verordnet ist quasi.
9: Ärztlich verordnet. Natürlich, das muss man natürlich vorbereiten. Ja. Den Patienten muss man das natürlich erklären, warum das eben Sinn macht. Ja? Und dann natürlich die passende Form für den Ausbruch aus dem Altersroutinen zu finden, zusammen mit dem Patienten natürlich, klar.
10: Im Grunde, wenn man so Ihr Buch liest und das zusammenfasst, dann hat man den Eindruck, ja, es hat ganz viel damit zu tun, einfach mal raus aus den Komfortzonen zu gehen, damit uns dann vielleicht Überraschendes nicht mehr so überrascht. Kann man das so zusammenfassen?
9: So kann man das zusammenfassen, beziehungsweise dann raus aus den Routinen, um tatsächlich Alternativen für sich zu entdecken, alternative Denkformen und Denkmuster zu erkennen, die man dann in den belastenden Situationen das nächste Mal auch vielleicht einsetzen kann.
10: Jetzt leben wir in Zeiten der Veränderungen. Es gibt eine Transformation in der Arbeitswelt, in der Mobilität. Sie haben die Kriege schon angesprochen. Also können wir auch da vielleicht mit anderen Perspektiven drauf gucken? Könnte das helfen?
9: Selbstverständlich, klar. Man muss sich einfach dann auch, glaube ich, nochmal ganz klar machen, dass man für diese, sagen wir mal, großen gesellschaftlichen Umwälzungen irgendwo, dass man da kaum eine Möglichkeit hat, da zu intervenieren, also was dagegen zu machen. Und das ist, wenn man sich dieser Sache klar ist und bewusst ist, hilft das auch schon, das zu akzeptieren, dass man da nichts machen kann. Weil wir sprechen hier auch offiziell dann wissenschaftlich von so einer Art subjektiven Kontrollverlust. Und wenn wir subjektiv das Gefühl haben, wir können da nichts machen, überhaupt nicht agieren, dann ist das ein ganz entscheidender Stressfaktor.
10: Spricht aber gegen die These zu sagen, die Selbstwirksamkeit ist immer so wichtig. Also auf der einen Seite zu sagen, naja, ich nehme was an und bleibe gelassen, weil es so ist. Aber auf der anderen Seite sagt die Psychologie doch immer, ja komm in eine Selbstwirksamkeit, also mach was dagegen.
9: Ja, natürlich, aber für die gesellschaftlichen Umwälzungen, beispielsweise künstliche Intelligenz, können wir nicht viel machen.

0: laut zu singen oder diese Formeln für sich laut herzusagen. Auch das hilft, um diesen Trainingsprozess, dieses kognitive Training tatsächlich voranzutreiben.
1: Dann jetzt, wenn das Wetter schwül ist, Sie empfehlen kaltes Wasser, Gesicht und Nacken.
0: Ja, das ist eine Form, den Sympathikusnerv zu aktivieren beziehungsweise eben zu stimulieren. Und da wissen wir einfach eben, beziehungsweise den Parasympathikus, der Gegenspieler vom Sympathikus ist, den zu aktivieren. Da wissen wir, dass es tatsächlich so ein bisschen die Aktivierung, die allgemeine körperliche Aktivierung zu reduzieren.
1: Nackendehnen haben Sie auch noch auf der Liste. Wie geht das?
0: Auch das ist eine Möglichkeit tatsächlich, dass ich gezielt meine Nackenmuskulatur eben versuche, durch bestimmte Anspannung und Entspannungsrhythmen tatsächlich weiter zu entspannen. Weil oft ist das natürlich bei vielen Menschen ist es so, dass sich diese Anspannung, die psychische Anspannung tatsächlich in der Nackenmuskulatur manifestiert. Ne?
1: Und meistens ist die Muskulatur ja gar nicht so ausgeprägt. Die müsste man dann auch noch wahrscheinlich besser trainieren.
0: Genau, da hilft dann Exercise, also Übung, Bewegung, egal was das ist. Und da haben wir einfach auch in den letzten 10, 20 Jahren viel gelernt, dass der arbeitende Muskel tatsächlich eben ganz viele Botenstoffe produziert, die ins Blut abgegeben werden, die auch unser Gehirn teilweise erreichen. Und dass das tatsächlich auch Stress minimierend oder reduzierend wirkt. Ne?
2: Der Psychologe Manfred Schedlowski im Gespräch mit Nicole Köster. Sein Buch Reg dich ab ist im Penguin Verlag erschienen.
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1: Um 3 Uhr mit Olaf Knapp. 4 Bundesländer haben zumindest vorübergehend das Sonntagsfahrverbot für Lastwagen ausgesetzt. Grund ist der niedrige Wasserstand vieler Flüsse. Aus der Nachrichtenredaktion Johanna Schultheiß.
2: Zuletzt kamen NRW und Niedersachsen dazu. Bestimmte Lkw dürfen ab sofort auch an Sonn- und Feiertagen fahren, hieß es aus den Verkehrsministerien in Düsseldorf und Hannover. Denn wegen der anhaltend niedrigen Pegelstände in den Flüssen können viele Frachtschiffe derzeit nur mit einem Bruchteil der üblichen Ladung fahren. Nun stelle man sicher, dass Lieferketten aufrechterhalten und Versorgungsengpässe vermieden würden, sagte NRW-Verkehrsminister Krischer von den Grünen. Zuvor hatten bereits Rheinland-Pfalz und das Saarland mitgeteilt, Lkw-Transporte vorübergehend auch an Sonn- und Feiertagen zu erlauben.
1: Beim Ansturm von Migranten auf die spanische Exklave Ceuta sind offenbar mehr als 140 Menschen ums Leben gekommen. Marokkanische Menschenrechtsorganisationen rechnen damit, dass die Zahl der Toten noch steigen könnte. Die Gruppen berufen sich auf offizielle Angaben, Medienberichte und eigene Recherchen.

0: Spanische Behörden hatten 80 Tote gemeldet. Etwa 72.000 Menschen hatten in der vergangenen Woche das spanische Ceuta erreicht. Italien führte daraufhin Grenzkontrollen ein. Spanien hat als Reaktion um Mitternacht mit Grenzkontrollen für Reisende aus Italien begonnen. Über einem Bundeswehrstandort in Nordrhein-Westfalen hat es in der Nacht zu gestern mehrere Drohnenüberflüge gegeben. Das hat das Führungskommando der Bundeswehr bestätigt. Zuerst hatten Süddeutsche Zeitung, NDR und WDR berichtet. Aus der Nachrichtenredaktion Marei Beermann.
1: Demnach meldete die Sicherheitszentrale des Standortes gegen 22 Uhr am Donnerstagabend zwei Drohnen, bestätigte eine Sprecherin des Führungskommandos. Feldjäger hätten den Vorfall untersucht. Der Fall sei an die Polizei übergeben worden, die habe die Ermittlungen aufgenommen. Der betroffene Bundeswehrstandort Mechernich ist einer der wichtigsten in NRW. Hier sind auch Spezialisten tätig, die für die Wartung und Instandsetzung des Flugabwehrsystems Patriot zuständig sind. Unterdessen geht nach dem Drohnenvorfall in Leipzig die Debatte über Konsequenzen weiter.
0: Am Abend hat für die zweite Fußball-Bundesliga die neue Saison begonnen. Das Auftaktspiel bestritten der VfL Bochum und Hertha BSC. Die Berliner konnten die Begegnung mit 1:0 für sich entscheiden. Es war für den Hauptstadtklub das erste Mal seit 6 Jahren, dass er am ersten Spieltag gewonnen hat. Das Wetter in Deutschland. Am Tage oft sonnig. Im Bergland und im Norden einige Quellwolken. Höchstwerte 21 Grad auf Föhr bis 33 am Oberrhein. Am Sonntag dann viel Sonne, teils wolkig, später im Südwesten Schauer möglich, bei 25 bis maximal 36 Grad. Es ist 3:03 Uhr.
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3: Die Autobahn 1 Lübeck-Hamburg, die Norderelbbrücke, wird wegen eines Schwertransports in beiden Richtungen mehrfach kurzfristig gesperrt. Die A2 Dortmund Richtung Braunschweig ist zwischen Dreieck Hannover-West und Hannover-Lahe wegen Bauarbeiten bis Montag 5 Uhr gesperrt. Die A45 Gießen Richtung Hagen ist zwischen Dillenburg und Haiger-Burbach bis Montag früh gesperrt. Dort wird eine Brücke geprüft. Und die A70 Bamberg Richtung Schweinfurt-Werneck ist zwischen Bamberg und Bamberghafen wegen einer Nachtbaustelle bis ca. 6 Uhr gesperrt. Die Umleitung führt über die U76 und die U78.
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3: Die kommt vom Norddeutschen Rundfunk in Hamburg. Am Mikrofon begrüßt sie Sven Hasenclever. In Berlin hat sich der Nationale Sicherheitsrat unter Führung von Kanzler Merz und unter strenger Geheimhaltung getroffen. Hintergrund ist der gefährliche Drohnenvorfall vom Flughafen Leipzig-Halle. Den Rat gibt es erst seit gut einem Jahr und er hat zum ersten Mal überhaupt getagt. Christina Nagel berichtet.
4: Der Drohnenvorfall am Flughafen Leipzig, ohne Zweifel ein Fall für den Nationalen Sicherheitsrat. Schließlich geht es erstmals um eine Drohne, die mit hochexplosivem Sprengstoff bestückt war. Innenminister Alexander Dobrindt spricht von einem hybriden Anschlagsszenario.
5: Das ist eine neue Gefahrenqualität.
4: In Krisenlagen wie diesen kann der Kanzler den Nationalen Sicherheitsrat einberufen. Ihm gehören die Chefs sicherheitsrelevanter Ministerien an, zum Beispiel der Innen-, der Außen- und der Verteidigungsminister, aber auch Vertreter der Sicherheitsbehörden und der Bundeswehr. Je nach Lage können aber auch Ministerpräsidenten oder externe Experten dazugeholt werden. Getagt wird geheim. Der Rat, erklärt Regierungssprecher Stefan Cornelius, entscheidet,
6: ob Elemente der Tagung quasi öffentlichkeitsrelevant sind oder kommuniziert werden sollen.
4: Im Fall der mit Sprengstoff bestückten Drohne am Flughafen Leipzig hat der Rat keine Details bekannt gegeben. Es bleibt also offen, ob über mögliche Auftraggeber oder konkrete Maßnahmen gesprochen wurde.
3: Wegen der Drohnen also hat sich der Sicherheitsrat zum ersten Mal überhaupt getroffen. Zuständig für Drohnen sind in Deutschland derzeit viele Stellen. Es gibt diverse Ämter und Behörden, die sich mit ihnen befassen, was die Bekämpfung nicht zwingend leichter macht, wie Markus Sambale berichtet.
7: Wenn am Himmel über Deutschland eine unbekannte Drohne auftaucht, dann wird es kompliziert. Nicht nur, weil es technisch aufwendig ist, Drohnen abzufangen und unschädlich zu machen und dafür meist nur wenig Zeit bleibt. Für die Drohnenabwehr sind auch verschiedene staatliche Stellen zuständig und es gelten unterschiedliche Gesetze. Im Regelfall, also über einem Wohngebiet, einer Industrieanlage oder einem Fußballstadion, ist die jeweilige Landespolizei der Bundesländer zuständig. Der Luftraum über Bahnanlagen und an Staatsgrenzen fällt in die Zuständigkeit der Bundespolizei. Grundsätzlich fallen auch die Flughäfen in die Verantwortung der Bundespolizei. Hier sind aber auch Flughafenbetreiber und Luftfahrtbehörden beteiligt. Schließlich kann für die Drohnenabwehr auch die Bundeswehr zuständig sein, nämlich über Kasernen und Truppenübungsplätzen und auch dann, wenn es sich klar um einen militärischen Angriff handelt. Seit immer mehr unbekannte Drohnen über Deutschland gesichtet werden, hat die Politik reagiert. So wurde zum Beispiel das Luftsicherheitsgesetz geändert. Wenn die Bundeswehr von der Polizei um Amtshilfe gebeten wird, darf sie Drohnen im Extremfall auch abschießen. Außerdem baut die Bundespolizei seit dem vergangenen Jahr eine Drohnenabwehreinheit auf. Und an den wichtigsten deutschen Flughäfen werden spezielle Abwehrsysteme installiert. In Berlin wurde ein gemeinsames Drohnenabwehrzentrum eröffnet. Dort sollen Bund und Länder ihre Arbeit koordinieren, um bei Gefahrenlagen schnell reagieren zu können. Kritiker beklagen, dass sich am Wirrwarr der Zuständigkeiten damit aber kaum etwas ändert und dass Deutschland weiter nicht ausreichend gewappnet ist gegen feindliche Drohnen.
3: Ein Wirrwarr der Zuständigkeiten, das findet auch der Sicherheitsexperte der Grünen, Konstantin von Notz. Ihn hat meine Kollegin Birgit Langhammer vom NDR gefragt, ob das was typisch Deutsches ist eigentlich.
8: Ja, das ist natürlich unserem föderalen Sicherheitssystem geschuldet. Aber man muss sagen, angesichts dieser Bedrohungen, die wir jetzt seit mehreren Jahren schon haben und der sehr realen Gefahren, die damit verknüpft sind durch Sabotage und Spionage, ist das aus der Zeit gefallen und wir brauchen klare Zuständigkeiten.
9: Vielleicht einmal noch zum aktuellen Vorfall, weil es heißt ja nach jedem Vorfall, die Behörden seien alarmiert. Wer trägt da jetzt eigentlich die Verantwortung? Bund, Länder oder am Ende gerade niemand so richtig?
8: Also am Ende trägt die Verantwortung die Bundesregierung und vor allen Dingen der Bundesinnenminister. Er ist für die Sicherheit, die Sicherheitslage in Deutschland verantwortlich. Die Spionageabwehr liegt beim Bundesamt für Verfassungsschutz. Das steht im Weisungsstrang des Bundesinnenministeriums. Insofern ist Alexander Dobrindt verantwortlich. Und trotzdem hat man nach den Drohnensichtungen im letzten Jahr es eben gescheut, eine klare Zuständigkeit für die Bundespolizei zu schaffen. Wir haben das scharf beklagt und freuen uns, dass jetzt auch Kollegen der CDU das klar fordern, ist ein Schritt nach vorne.
9: Also wenn wir es nochmal einordnen, Herr von Notz, Sie beschäftigen sich ja seit Jahren mit Sicherheits- und Nachrichtendienstpolitik. Wo ist die größte Lücke? Bei der Technik, den Gesetzen oder doch bei der Zusammenarbeit der Behörden?
8: Also erstmal, das größte Problem ist insgesamt das Mindset in Deutschland. Wenn Sie nach Skandinavien gehen, nach Polen, ins Baltikum, da ist voll erkannt, wir stehen im Fadenkreuz von ausländischen Nachrichtendiensten. Deutschland wird praktisch täglich angegriffen durch Sabotageaktionen, Spionageaktionen, hybride Angriffe, die auch versuchen, Wahlen zu beeinflussen. Es ist völlig offenkundig, dass eine rechtsextreme Partei wie die AfD, aber auch das BSW freundlichen Support aus Russland bekommen. Und insofern, wir müssen einfach zur Kenntnis nehmen, dass man versucht, hier massiven Einfluss zu nehmen, die Menschen zu verängstigen, die Gesellschaft zu spalten, die Demokratie zu schwächen. Und das muss konzertiert werden. Das muss ausgesprochen werden. Die Bundesregierung muss das artikulieren. Und dann brauchen wir ein Lagebild. Das heißt, all diese Angriffe müssen regelmäßig zusammengefasst werden und meiner Ansicht nach auch transparent öffentlich gemacht werden. Und das verweigert bisher das Bundesinnenministerium.
9: Und wenn wir jetzt nochmal auf den Zeitstrahl gucken, da scheint es ja auch so zu sein, Sie haben angesprochen, die Bedrohungslage gibt es schon und sie wird vermutlich sich ja nicht eher abschwächen, sondern eher zunehmen. Also was muss man jetzt konkret ändern? Wo muss man jetzt Fahrt aufnehmen, damit wir beim nächsten Drohnenvorfall nicht wieder dieselben Fragen stellen wie jetzt?
8: Ja, wir brauchen dieses Mindset, diese Klarheit. Und aus dieser Klarheit folgen dann eben auch die Handlungen. Und die Bundesregierung ist hier in der Verantwortung, dass man hier 48 Stunden gewartet hat, bis man sich zu einer Telefonkonferenz des Sicherheitsrates zusammengefunden hat. Das ist ein Vorgang an sich. Der Sicherheitsrat ist ein Schritt in die richtige Richtung. Der Nationale Sicherheitsrat, das haben wir sehr begrüßt. Aber bisher liegt er ziemlich da nieder und wird vom Bundeskanzler nicht ordentlich bespielt. Aber wir brauchen eben in einer Zeit, wo sich die innere und die äußere Sicherheit immer mehr übereinander legen und die Fragen der inneren Sicherheit und der äußeren Sicherheit eigentlich ohne einander nicht zu beantworten sind, brauchen wir dieses zentrale Gremium. Und ich erwarte von der Bundesregierung, dass sie diesen Sicherheitsrat jetzt endlich ausgestaltet, dass es da dann auch klare Antworten gibt auf diese Bedrohungen und diese Provokationen. Und dann brauchen wir endlich eine Reform des Rechts der Nachrichtendienste. Das fordern wir schon ganz lange ein. Die Bundesregierung hat immer noch nicht den Entwurf uns zugeleitet. Aber es ist zu hoffen, dass wir das jetzt eilig bis zum Ende dieses Jahres gut hinbekommen.
9: Also wenn wir jetzt auch noch mal ein Fazit ziehen, jetzt ist ja glimpflicherweise, Gott sei Dank, nichts passiert in Leipzig-Halle. War das jetzt noch mal der Schuss vorm Bug, jetzt wirklich ins Handeln zu kommen?
8: Ja, ich glaube, wir hatten noch einmal Glück. Wir hatten ja auch schon vor 2 Jahren Glück, als diese Brandbombe an dem Flughafen explodiert ist, eben in einem Paketlager und nicht in einem Flugzeug. Aber irgendwann geht das Glück einem auch aus. Und deswegen, wir müssen endlich vor die Lage kommen. Und ich erwarte mehr als Sonntagsreden und irgendwie den ernsten Blick in die Kamera, sondern dann muss man eben auch gesetzgeberisch in die Puschen kommen. Dann muss man den Nationalen Sicherheitsrat zum Leben erwecken. Und deswegen ist die Bundesregierung einfach maximal in der Pflicht, endlich zu handeln.
3: Der grünen Sicherheitsexperte Konstantin von Notz.
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3: Es dürfte der erste Härtetest für den neuen Gesundheitsminister Carsten Lindemann sein, die Reform der Pflegeversicherung. Seine Vorgängerin Nina Wagen hatte einen ersten Entwurf vorgelegt, der deutliche Einsparungen vorsieht. Daran hat es aber von vielen Seiten Kritik gegeben. Aus der Pflegebranche, der Opposition und sogar aus Teilen der Regierungskoalition. Jetzt ist es also an Lindemann, sich mit der Pflegereform zu befassen. Über den Stand der Dinge und die Perspektiven für das Projekt mehr von Jan Zimmermann aus Berlin.
10: Zwar ist im politischen Berlin Sommerpause, aber hinter den Kulissen wird mit Hochdruck an der Pflegereform gearbeitet. Der neue Gesundheitsminister Carsten Lindemann von der CDU ist sich der Brisanz dieser Reform bewusst.
11: Ein ganz großes Thema, was wiederum nahe geht und emotional anfasst.
10: Und dadurch auch eine gewisse soziale Sprengkraft hat. Der bisher vorliegende Reformentwurf aus dem Gesundheitsministerium sieht 2 Einsparungen vor, die auf viel Kritik stoßen. Kürzungen bei der Entlastung von Pflegebedürftigen im Heim und Kürzungen bei pflegenden Angehörigen.
12: Das ist wirklich ein Schlag ins Gesicht der pflegenden Angehörigen,
10: sagt Heinz Rothgang, Gesundheitsökonom an der Uni Bremen. Immer wieder werde in Sonntagsreden zu Recht auf die Leistung der pflegenden Angehörigen hingewiesen.
12: Aber dann kann ich doch nicht den Angehörigen sagen, wir finden es toll, dass du Pflege machst und zum Lohn dafür kürzen wir dir die Beiträge, die wir in die Rentenversicherung einzahlen.
10: Nämlich um etwa 1/3, so der bisherige Plan. Das heißt, die Rentenbeiträge, die die Pflegekasse unter bestimmten Voraussetzungen für pflegende Angehörige zahlt, sollen auf 70% der bisherigen Werte sinken. Protest kommt auch aus der Regierungskoalition. SPD und CSU wollen das nicht mitmachen. Gesundheitspolitikerin Emmy Zollner von der CSU betont:
13: Auf jeden Fall muss jetzt Kampfkraft aufgebracht werden, um zum Beispiel bei den Rentenpunkten, das ist ja einer unserer großen Herzensanliegen, dass wir eben bei der Rente für die pflegenden Angehörigen dort keine Kürzungen organisieren.
10: So sehen das auch viele Sozialdemokraten.
14: Ich halte das für ein absolut falsches Signal,
10: meint Christos Pantazis, gesundheitspolitischer Sprecher der SPD-Fraktion. So eine Maßnahme würde Millionen von Angehörigen, die ambulant, also zu Hause pflegen, vor den Kopf stoßen.
14: Wir wollen die ambulante Pflege stützen. Ansonsten bricht das System in sich zusammen. Deswegen findet dieser Vorschlag so nicht unsere Zustimmung.
10: Keine Zustimmung zeichnet sich auch beim zweiten großen Kritikpunkt ab, und zwar Pflegebedürftige im Heim stärker zu belasten, obwohl schon heute Betroffene hohe Eigenanteile zahlen müssen, durchschnittlich mehr als 3.300 Euro im Monat. Entlastungsbeiträge, die abhängig vom Pflegegrad und der Dauer im Heim von der Pflegekasse gezahlt werden, um die Eigenanteile zu drücken, sollen künftig erst später greifen. Kritik kommt aus der Koalition, aber auch von Experten wie Gesundheitsökonom Heinz Rothgang.
12: Das heißt, man hat im Wesentlichen kapituliert vor der Aufgabe, die Eigenanteile zu begrenzen. Das finde ich schon im hohen Maß problematisch.
10: SPD und CSU-Politiker suchen nach Alternativen. Wie kommt man an Geld für die Pflegeversicherung ran, ohne Pflegebedürftige stärker zu belasten? Gesundheitspolitiker Pantazis von der SPD will, dass Geld von der privaten in die gesetzliche Pflegeversicherung fließt. Sie soll verpflichtet werden, einen pauschalen Ausgleich zu zahlen. Schließlich seien bei ihr Besserverdienende mit geringerem Pflegerisiko versichert.
14: Ein Ausgleich zwischen der SPV, der sogenannten sozialen Pflegeversicherung, und der privaten Pflegeversicherung würde die Hälfte des Defizits, ungefähr 3,5 Milliarden Euro entsprechend übrigens zur Konsolidierung, bereitstellen. Und so, dass sie dann auf weitere Maßnahmen, die in dem Gesetz bis dato vorgesehen sind, verzichten könnten.
10: Die CSU schlägt vor, den Kreis der Einzahlenden zu erweitern. Emmy Zollner.
13: Und da muss es natürlich auch darum gehen zu sagen, wie sieht es aus mit den Beamten beispielsweise oder eben weiteren Berufsgruppen im Land.
10: Zum Beispiel Selbstständige. Sie alle sollten in einen Topf einzahlen. Auch die Opposition im Bundestag sowie Sozialverbände lehnen die bisherigen Reformpläne ab. Von einem drohenden pflegepolitischen Kahlschlag ist die Rede. Mehrere Bundesländer schlagen ebenfalls Alarm, vor allem im Osten. Die Situation der Ostdeutschen mit oft geringeren finanziellen Möglichkeiten müsse stärker berücksichtigt werden, so die Forderung. Mit Blick auf die pflegenden Angehörigen sagt der neue Gesundheitsminister Linnemann:
11: Helden, ja, Alltagshelden. Und denen dürfen wir nicht vor den Kopf stoßen, sondern das sind die Menschen, die dieses Land tragen.
10: Es ist also zu erwarten, dass der CDU-Minister die Pflegereform überarbeitet. Zu groß ist die Kritik, parteiübergreifend. Im September rechnen die Bundestagsabgeordneten mit einem neuen Entwurf.
3: Europa hat in diesem Sommer mit so vielen Waldbränden zu kämpfen wie selten. Und gerade die schnelle Bekämpfung dieser Brände wird immer wichtiger. Wenn herkömmliche Feuerwehren an ihre Grenzen stoßen, rückt die Spezialtruppe der Organisation At Fire an. Um für die immer extremeren Einsätze gewappnet zu sein, trainieren die Katastrophenschützer einmal im Jahr gemeinsam in Brandenburg. Jacqueline Pivon hat die Waldbrandspezialisten auf dem Truppenübungsplatz Lenin im Landkreis Potsdam-Mittelmark begleitet.
15: Das gezielte Abbrennen, das die Spezialisten von At Fire hier üben, dient im Ernstfall dazu, einem Waldbrand die Nahrung zu nehmen, um so das Ausbreiten des Feuers zu verhindern.
16: Und zurück, Hubertus! Geh vor, ich bin letzter Mann!
15: Auf dem Truppenübungsplatz Lenin in Potsdam-Mittelmark kommen sie einmal im Jahr aus ganz Deutschland und der Schweiz zusammen, um unter realen Bedingungen üben zu können und das Feuer lesen zu lernen, erklärt Teamleiter Marcel Muster.
17: Wir wollen ganz genau schauen, wie sich lokal das Feuer verhält, was das Brandgut für eine Auswirkung auf unser Feuer hat, wie hoch die Flammenlängen sind, welche Windrichtungen, welche Windstärke sich ganz konkret hier auf dieser Ecke auf das Brandgut auswirkt.
15: Der Verein At Fire ist eine international arbeitende Hilfsorganisation mit insgesamt rund 600 Mitgliedern, 50 allein in Brandenburg. Die Spezialisten werden häufig dann angefordert, wenn ein Waldbrand außer Kontrolle gerät oder die örtlichen Feuerwehren an ihre Grenzen kommen, erklärt Marcel Muster. Die Waldbrandexperten seien von Brandenburg bis Spanien und sogar in Griechenland im Einsatz.
17: Wir haben sehr, sehr häufig Kräfte, die im Ausland sich Wissen aneignen und das dann zu uns tragen.
15: Die Spezialisten kommen außerdem ohne große Löschfahrzeuge aus, erklärt Teilnehmer Kurt Kasselt.
16: Agil sein und vor allem wasserschonende Maßnahmen zur Löscharbeit nutzen. Weil wir nicht überall Wasser in dem Maß, wie wir es brauchen, zur Verfügung haben und entsprechend mit dem arbeiten müssen, was wir haben.
15: Als einziger Landkreis in Brandenburg hat Potsdam-Mittelmark die Hilfsorganisation sogar offiziell ins Katastrophenschutzkonzept aufgenommen.
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3: Und da geht es um einen Medizinskandal. Heute vor 25 Jahren zieht der Bayer-Konzern sein Präparat Lipobay aufgrund schwerer Nebenwirkungen zurück. Christian Erber berichtet.
18: Der Fall gilt als einer der größten Skandale der Pharmabranche. Er fordert 52 Todesopfer und setzt den Bayer-Konzern massiv unter Druck. Finanziell und moralisch.
19: Ich bin sehr enttäuscht, dass so eine große Firma nichts unternommen hat, um das Schlimmste zu vermeiden, wenn sie feststellen, dass das Medikament solch verheerende Nebenwirkungen hat.
18: So der US-Amerikaner Stephen Sparks, dessen Vater den populären Cholesterinsenker verschrieben bekommt. Nur wenige Wochen später stirbt der rüstige Senior an einer seltenen Nebenwirkung, erklärt die Wissenschaftsjournalistin Daniela Remus.
20: Das Medikament konnte zu einem Muskelabbau führen. Das war durchaus bekannt. Das führt dann eben zu Nierenversagen und in einigen Fällen hat es dann eben tatsächlich zum Tod geführt.
18: Lipobay ist zwar nur 4 Jahre auf dem Markt bis 2001, doch in dieser Zeit verschreiben Mediziner es millionenfach. In den USA unter dem Namen Bicol. Der Beipackzettel weist zwar auf Nebenwirkungen hin, nicht ausreichend deutlich werden die Risiken, wenn Lipobay mit anderen Blutdrucksenkern kombiniert wird, was in der Praxis häufig vorkommt. Wer trägt also welche Verantwortung? Viele Patienten fühlen sich nur unzureichend informiert, Senta Schäfer etwa.
21: Seit 2 Jahren nehme ich das und seitdem bin ich gezwungen, am Stock zu laufen. Das heißt, meine Gehsicherheit ist sehr schlecht geworden. Und aufgrund dieses Beipackzettels, dass die Muskulatur geschädigt wird, war mein Bedenken berechtigt.
18: Der damalige Bayer-Chef Werner Wenning dagegen betont, der Konzern sei sich keiner Schuld bewusst.
22: Wir gehen davon aus, dass sich in der Mehrheit der Fälle herausstellen wird, dass zwischen den geltend gemachten Beschwerden und Lipobay Bicol kein Zusammenhang besteht.
18: Das sehen Verbraucheranwälte anders. In den USA initiiert Ed Fagan publikumswirksam Sammelklagen. Über die Jahre sieht sich Bayer insgesamt mehr als 14.500 Klagen ausgesetzt.
23: Der Punkt ist, dass in Tausenden, wenn nicht in Millionen Menschen eine Zeitbombe tickt. Und diese Zeitbombe nennt sich Lipobay Bicol. Und unschuldige Menschen haben in den nächsten Jahren enorme Kosten für ihre Gesundheit zu bezahlen. Sie warten nur, ob diese Zeitbombe hochgeht.
18: Zwar gewinnt Bayer die meisten Prozesse vor Gericht, aber die Affäre trifft den Konzern hart. Der Aktienkurs bricht ein. Prozesse und Vergleiche kosten ihn mehr als 1 Milliarde US-Dollar. Und auch als Bayer das Medikament schließlich im Sommer 2001 vom Markt nimmt, hagelt es Kritik. Zum Beispiel von den Apothekern, die das Präparat von jetzt auf gleich aus ihren Schränken nehmen und Alternativen anbieten müssen.
24: Nein, wir haben bislang keine offizielle Meldung der Firma erhalten. Wir haben die Meldung aus der Presse entnommen und dann sofort alle Maßnahmen ergriffen, um sicherzustellen, dass die Apotheken entsprechend informiert werden.
18: So Verbandssprecherin Christine Eckert-Lill. Für die Pharmabranche ist der Fall Lipobay aber auch ein Weckruf. Mit bleibenden Folgen, so Wissenschaftsjournalistin Remus.
25: Auf der wissenschaftlichen Seite hat Bayer seine Richtlinien für die klinischen Studien überarbeitet. Eben mit dem Ziel, wirklich die Sicherheitsrisiken, die durch Wirkstoffe entstehen können, die sehr viel schneller und umfassender zu erkennen, als es vorher der Fall war.
18: Am 8. August 2001 nimmt der Bayer-Konzern sein Präparat Lipobay weltweit vom Markt. Das war heute, vor 25 Jahren.
3: Der Stichtag von Christian Erber.
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26: Mit Finn Hornberg. Die zweite Fußball-Bundesliga ist wieder losgegangen. Im Auftaktspiel trafen der VfL Bochum und Hertha BSC Berlin aufeinander. Die Berliner setzen sich mit 1:0 durch. Luise Kopf berichtet.
27: Nur in Anführungsstrichen 2 Minuten Nachspielzeit gab es obendrauf. Das brachte den Trainer der Bochumer, Uwe Rösler, zu Weißglut. Er beschwerte sich beim Schiedsrichter nach der Partie, denn er witterte, dass seine Mannschaft dran war, vor allem in der zweiten Halbzeit. Aber es nützte alles nichts, nicht die vielen Chancen, die Bochum hatte, nicht das Engagement, nicht die Dynamik. Man verliert zum Auftakt gegen Hertha BSC 0:1. Grönning, der Torschütze des Tages aus Berliner Sicht, traf schon in der 39. Spielminute zum viel umjubelten einzigen Treffer des Tages nach Vorarbeit vom Youngster Goram, der den Ball schön links rausgelegt hatte und Grönning den Ball dann ins lange Eck ziehen konnte. Hertha BSC freut sich, denn Hertha gewinnt zum Auftakt der Zweitligasaison 1:0 gegen den VfL Bochum.
26: Für die Herthaner war es der erste Auftaktsieg seit 6 Jahren. In wenigen Tagen soll Owen Ansah bei der Leichtathletik-EM in Birmingham sprinten. Den HSV-Star ereilte allerdings eine Hiobsbotschaft. Ihm droht eine Dopingsperre. Der 24-Jährige soll Anfang des Jahres eine Dopingprobe, die außerhalb des Zeitfensters lag, verweigert haben. Die nationale Anti-Doping-Agentur NADA hat das sportliche Verfahren abgeschlossen. Für die NADA steht fest, der 24-Jährige hat gegen den Anti-Doping-Code verstoßen und schlägt eine Sperre von 4 Jahren vor. Ich habe mit ARD-Doping-Experte Harjo Seppelt gesprochen. Ist das Urteil zu hart?
0: Nach den Informationen, die ich vernommen habe, ist der Athlet sehr wohl sich darüber im Klaren gewesen, dass eine Verweigerung einer Dopingkontrolle ernsthafte Konsequenzen haben kann. Und wenn er das weiß und auch weiß, dass eine 4-jährige Sperre in einem solchen Fall droht und er trotzdem sich so verhält, dann ist das zumindest rein rechtlich durchaus legitim, dass die nationale Anti-Doping-Agentur hier eine Sperre von 4 Jahren beantragt. Sollte es jetzt zu einem Schiedsgerichtsverfahren kommen, ist es aber genauso denkbar, dass eine solche Strafe, wenn es denn bei einem Urteil gegen den Athleten bleibt, trotzdem noch reduziert wird.
26: Der HSV-Sprinter teilte bereits über seinen Anwalt mit, dass er die Strafe nicht akzeptiert. Fest steht, Ansa geht bei der EM nicht, wie erst geplant, in den Staffeln an den Start. Das erklärte der Deutsche Leichtathletikverband. Der Hintergrund: bei einer möglichen Sanktion Ansas werden alle Wettkampfergebnisse ab dem 9. Juli gestrichen. Die Beachvolleyball-Stars sind gerade auf der Galopprennbahn in Hamburg zu Gast. Beim Turnier der höchsten Spielklasse haben 5 von 7 deutschen Teams den Sprung in die K.O.-Phase geschafft. Aus Hamburg, Moritz Kühn.
1: Die WM-Bronzemedaillengewinnerinnen von 2022, Svenja Müller und Sinja Tillmann, mussten zittern. Aber der umkämpfte Dreisatzsieg im abschließenden Gruppenspiel gegen 2 Ukrainerinnen bescherte den beiden den Einzug in die K.O.-Runde. Dort sind auch die Teams Sandra Ittlinger und Kim van de Velde sowie die Qualifikantinnen Anna Grüne und Janne Uhl dabei. Ausgeschieden das Duo Elea Beutel und Paula Schürholz. Bei den Männern mussten am späten Abend Philipp Huster und Sven Winter die Segel streichen. Nils Ehlers und Louis Wüst zogen als Gruppenzweite hinter den Olympiasiegern von 2021 aus Norwegen, Anders Moll und Christian Sørum, in die K.O.-Runde ein. Damit müssen die Hamburger in einer K.O.-Zwischenrunde um den Viertelfinaleinzug spielen. Das gilt auch für das Duo Paul Henning-Lukas Pretschner.
26: Für viele Teams ist das Turnier auf der Galopprennbahn die Generalprobe für die EM. Die Europameisterschaft startet nächste Woche in Polen.
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20 Jahre hat der Bundeswehreinsatz in Afghanistan gedauert. Was ist noch davon übrig? Hat er überhaupt irgendetwas Gutes gebracht? Dieser Frage gehen wir ausführlich nach in der kommenden Viertelstunde nach den nächsten Nachrichten um 3:30.

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1: Um 3.30 Uhr mit Olaf Knapp. Vier Bundesländer heben das Lkw-Fahrverbot an Sonn- und Feiertagen vorübergehend auf. Es handelt sich um Nordrhein-Westfalen, Niedersachsen, Rheinland-Pfalz und das Saarland. Aus der Nachrichtenredaktion Thorsten Lange.
2: Grund ist das Niedrigwasser des Rheins und anderer Flüsse. Weil Binnenschiffe nicht vollbeladen oder gar nicht fahren können, sollen wichtige Güter per Lkw an ihr Ziel kommen, und zwar möglichst schnell. Die Ausnahme vom Sonntagsfahrverbot gilt deshalb auch nur für Fahrten, die im Zusammenhang mit der Bewältigung der Folgen des Niedrigwassers stehen. Zudem dürfen Lkw in den Sommerferien auch samstags fahren. Die Ausnahmeregelung gilt ab sofort. Großraum- und Schwertransporte bleiben an Sonntagen verboten.
1: Der Migrationsstreit zwischen Spanien und Italien hat sich weiter verschärft. Seit Mitternacht gelten in Spanien Grenzkontrollen für Reisende aus Italien. Kontrolliert werden sollen Pässe, Staatsangehörigkeit und Visa von Personen, die per Flugzeug oder Schiff in Spanien ankommen. Madrid reagiert damit auf entsprechende Maßnahmen für Reisende aus Spanien, die Italien vergangene Woche als Reaktion auf die Ceuta-Krise ergriffen hatte. Der US-Senat hat mit großer Mehrheit dafür gestimmt, die Sanktionen gegen Russland zu verschärfen. Das Paket enthält Strafmaßnahmen gegen Präsident Putin sowie eine Reihe russischer Beamter, Oligarchen und Banken. Außerdem nimmt Washington erstmals die sogenannte Schattenflotte ins Visier. Mit diesen Öl- und Gastankern umgeht Russland bereits bestehende internationale Sanktionen. Das Paket geht nun an das Repräsentantenhaus. Es wird allerdings wegen der Sommerpause voraussichtlich erst im kommenden Monat darüber entschieden. Stimmt es zu, könnte US-Präsident Trump künftig auch die Zölle für Länder erhöhen, die Öl und Gas aus Russland kaufen, etwa China und Indien. OpenAI will bei der Entwicklung seines neuen KI-Modells Astra nach eigenen Angaben die Sicherheitsmaßnahmen verschärfen. Der Grund sind Bedenken bezüglich der Fähigkeiten des Modells. Aus Los Angeles, Antje Sieb.
3: Nach internen Auswertungen könne man kritische Fähigkeiten im Bereich Cybersicherheit nicht ausschließen, teilte die Firma mit. Dabei geht es etwa darum, dass Modelle eigenständig in der Lage sind, komplexe Cyberangriffe auszuführen. Astra wird trotzdem weiterentwickelt. Man wolle aber die Sicherheitsstandards verschärfen. Bereiche, in denen das bisher nicht möglich sei, würden pausiert, so OpenAI in einer Pressemitteilung. In den letzten Wochen war bekannt geworden, dass andere KI-Modelle von OpenAI, aber auch von Anthropic und Meta bei Tests ungeplant und eigenständig in fremde Systeme eingedrungen waren.
1: Das Wetter in Deutschland, am Tage oft sonnig, im Bergland und im Norden einige Quellwolken. Höchstwerte 21 Grad auf Föhr bis 33 Grad am Oberrhein. Das waren die Nachrichten.
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4: Autobahn 1 Lübeck-Hamburg. Die Norderelbbrücke wird wegen eines Schwertransports in beiden Richtungen mehrfach kurzfristig gesperrt. Die A2 Dortmund Richtung Braunschweig ist zwischen Dreieck Hannover West und Hannover Lahe wegen Bauarbeiten bis Montag 5 Uhr gesperrt. Die A45 Gießen Richtung Hagen ist zwischen Dillenburg und Haiger-Burbach bis Montag früh gesperrt. Dort wird eine Brücke geprüft. Und die A70 Bamberg Richtung Schweinfurt-Werneck ist zwischen Bamberg und Bamberghafen wegen einer Nachtbaustelle bis ca. 6 Uhr gesperrt. Die Umleitung führt über die U76 und die U78.
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4: Heute mit Sven Hasenclever. Die USA haben laut Medienberichten mit mangelnden Waffenbeständen zu kämpfen, was US-Präsident Trump dementiert. Das ist heute ein Thema des NDR-Podcasts Schreitkräfte und Strategien mit Peter Hornung und Astrid Korall, die aber auch auf Afghanistan schauen.
5: In der kommenden Woche gibt es einen Jahrestag, der alles andere als ein Anlass zum Feiern ist. Am 15. August 2021 haben die Taliban Kabul eingenommen. 6 Wochen, nachdem die letzten Bundeswehrsoldaten Afghanistan verlassen hatten, nach einem 20 Jahre langen Einsatz am Hindukusch. Peter, das ist ja sozusagen dein Thema. Du warst seit 2021 bis zu diesem Frühjahr ARD-Korrespondent, unter anderem für Afghanistan. Du hast das Land in diesen 5 Jahren immer wieder bereist.
6: Ja, und über dieses Thema spreche ich auch heute mit einem Kollegen, der das Land noch deutlich länger kennt als ich. Chan Mehre heißt der, Krisenreporter des Redaktionsnetzwerks Deutschland. Und Chan war jetzt gerade wieder da in Afghanistan. Der ist gerade letztes Wochenende zurückgekommen. Und dort ist er unter anderem der Frage nachgegangen, was vom Bundeswehreinsatz denn eigentlich geblieben ist dort. Aber zunächst wollen wir auf die Lage im Nahen Osten schauen und da gab es diese Woche Gespräche, Astrid?
5: Ganz genau. Und das, nachdem US-Präsident Donald Trump Iran erstmal wieder massiv gedroht hat. Donald Trump hat am vergangenen Wochenende behauptet, die USA seien startklar für den größten Militärangriff seit dem Zweiten Weltkrieg gewesen.
7: Wir hatten einen Attack, der wäre der größte Attack seit World War II. Und es wäre desaströs für sie.
5: Den habe er, Trump, aber abgeblasen, weil die Golfstaaten und sogar der Iran ihn darum gebeten hätten, was Teheran dann direkt wieder bestritten hat. Aber Trump hat das auch damit begründet, dass eine Einigung kurz bevorstehe. Zunächst solle es um eine Öffnung der Straße von Hormuz gehen, dann um eine Lösung im Streit um das iranische Atomprogramm.
6: Gespräche haben aber erstmal Iran und Oman geführt. Am Donnerstag hieß es, eine Einigung zur Straße von Hormuz stehe bevor.
5: Beide Länder grenzen an diese Meerenge und auch wenn es noch keinen finalen Deal gibt, so sind doch Eckpunkte bekannt geworden. Demnach soll es eine neue Route geben, die die Schiffe nehmen müssen. Heißt, einlaufende Schiffe sollen auf dem Weg zu Häfen im Iran oder den Golfstaaten überwiegend durch iranische Hoheitsgewässer fahren und auf dem Rückweg, wenn sie den persischen Golf wieder verlassen, eine südliche Route durch omanische Gewässer nutzen, wobei sich die Schiffe auch hier angeblich mit den iranischen Behörden koordinieren müssen. Außerdem gibt es widersprüchliche Berichte darüber, ob der Iran für die Durchfahrt künftig Geld nehmen darf. Einige Quellen behaupten zumindest, dass Reedereien Gebühren in Höhe von 5-7% ihres Warenwertes zahlen sollen, was angeblich Versicherungs-, Kraftstoff- und Umweltgebühren sein sollen. Aber unterm Strich wäre das eine Maut, die der Iran schon lange will, was aber klar gegen das internationale Seerecht verstoßen würde, wenn es denn tatsächlich am Ende überhaupt so kommt. Und die US-Regierung hat sich ja auch immer wieder dagegen ausgesprochen, dass Iran für die Durchfahrt von Schiffen Geld kassiert. Und sie müsste wahrscheinlich auch bei dieser Einigung ja auch noch ein Wörtchen mitreden. Das Ganze soll, so hieß es in Medien, erstmal nur eine Übergangslösung für mehrere Monate sein. Eine normale Durchfahrt für Schiffe wie vor dem Krieg würde das wohl nicht bedeuten. Denn über die allgemeine Öffnung der Straße von Hormuz müsste noch weiter verhandelt werden und das dann vor allem mit den USA.
6: Den angeblich heftigen Militärschlag, den hat Trump nach eigenen Angaben ja abgesagt, weil er darum gebeten worden sei. Es könnte aber auch damit zu tun haben, dass die Raketenbestände des US-Militärs drastisch geschrumpft sein sollen und Trumps Berater von weiteren Angriffen abgeraten haben.
5: Das berichten zumindest mehrere Medien, darunter die Nachrichtenagentur Reuters und CNN, unter Berufung auf Insider. Die sagen, die USA hätten nahezu alle Bestände der ballistischen Raketen vom Typ ATACMS und Precision Strike Missiles, PASM, aufgebraucht. Außerdem seit Beginn des Irankriegs rund die Hälfte ihres weltweiten Vorrats an Tomahawks. Und auch die Bestände an defensiven Waffen wie Patriot-Abfangraketen und THAAD-Systemen zur Abwehr ballistischer Raketen seien stark geschrumpft. Das Center for Strategic and International Studies hat dazu Ende Juli eine anschauliche Grafik veröffentlicht. Und da sieht man sehr deutlich, vor dem Krieg hatten die USA 2330 Patriot-Raketen. Jetzt sollen nur noch 759 bis 827 übrig sein. Und Mark Kenzien, der arbeitet bei der Denkfabrik, und der hat bei CNN gesagt, es dauert, um Bestände wieder aufzufüllen.
8: But it takes time. Right now, the missiles that are being delivered were funded in.
9: Neue Raketen zu beschaffen dauert Jahre. Wer heute bestellt, muss mit einer Lieferzeit von 3-4 Jahren rechnen. Das Problem ist nicht das Geld, sondern die Zeit.
8: The problem now isn't money, it's time.
5: Andere Raketen könnten zwar schneller ersetzt werden und schon Mitte kommenden Jahres wieder auf Vorkriegsniveau zur Verfügung stehen, aber trotzdem können mangelnde Vorräte den Spielraum der USA im Nahen Osten einschränken. Und nicht nur das, manche Experten und Politiker weisen auch darauf hin, dass geschrumpfte Bestände auch die Abschreckungswirkung der USA zum Beispiel gegenüber China beeinträchtigen könnten.
6: Wie reagiert denn die US-Regierung? Angeblich soll es laut der Washington Post auch einen großen Streit geben zwischen Trump und seinem Verteidigungsminister Pete Hegseth.
5: Daraufhin hat Trump erstmal mit Dementi und Beschimpfungen reagiert, so wie wir das kennen. Die USA, hat er gesagt, verfügten über weit mehr Munition als irgendjemand sonst auf der Welt und weit mehr als wir brauchen. Auch produzierten die Rüstungsunternehmen mehr Munition als jemals zuvor, was laut Analysten in manchen Bereichen auch stimmt. Trump hat jedenfalls denjenigen, die solche Berichte über die mangelnden Waffenbestände verbreiten, mit langen Haftstrafen gedroht in seiner sehr erratischen Art.
6: Aber der begrenzte Bestand an Patriot-Raketen, der wirkt sich ja auch auf die Ukraine aus.
5: Und die fehlen der Ukraine vor allem im Abwehrkampf gegen Russland. Und das macht sich immer mehr bemerkbar. Russland setzt derzeit laut dem Institute for the Study of War verstärkt auf Raketenangriffe, hat im Juli eine Rekordzahl an Raketen abgefeuert. Und in der Nacht von Dienstag auf Mittwoch waren es laut dem ukrainischen Präsidenten Selenskyj 24 ballistische Raketen und 4 Hyperschallraketen vom Typ Zircon. Und keine einzige konnte die Ukraine abfangen. Und bei Angriffen am Wochenende war es auch nur eine einzige russische Rakete. Das zeigt, wie machtlos die Ukraine derzeit gegen diese ballistischen Raketen aus Russland größtenteils ist. Und der Militärexperte Anton Semiljani hat dazu meiner Kollegin Rebecca Barth erklärt,
10: die größte Gefahr bei ballistischen Raketen besteht darin, dass der Start nur sehr schwer vorauszusagen ist. Sie werden praktisch erst in dem Moment erfasst, in dem die Rakete abhebt. Das ist eines der größten Probleme, die derzeit bestehen, die Verfolgung und die Aufklärungsinformation über den möglichen Einsatz ballistischer Waffen.
6: Und sowas hat ja auch Folgen für die Zivilbevölkerung.
5: Absolut. Bei den Angriffen in der Nacht von Dienstag auf Mittwoch zum Beispiel starben nach offiziellen Angaben 17 Menschen. Darunter waren auch 8, die nachts an einer Bahnstation auf einen Zug gewartet haben. Und gerade nach solchen Nächten beklagt Selenskyj den Mangel an Flugabwehrwaffen. Im Vergleich zum Vorjahreszeitraum hätten die Partner in diesem Jahr 2 Drittel weniger Raketenabwehrsysteme geliefert. Und gleichzeitig bittet oder fordert Selenskyj in sozialen Netzwerken sehr deutlich Unterstützung an. Die Partner der Ukraine müssten verstehen, dass jede verspätete Lieferung, jede Weigerung, Raketenabwehr bereitzustellen, zu Tod und Zerstörung führe.
6: Vielen Dank, Astrid. Und damit kommen wir zum Schwerpunkt unserer heutigen Ausgabe, indem wir uns Afghanistan widmen wollen. Wenn wir mal 5 Jahre zurückgehen, so Anfang, Mitte August 2021, da hörten wir jeden Tag in den Nachrichten, dass die Taliban, also diese Radikal-Islamisten in Afghanistan, eine weitere Provinzhauptstadt des Landes eingenommen hatten. Ich selbst, ich war damals Afghanistan-Korrespondent der ARD, ich habe darüber berichtet, das waren meine ersten Monate, wo ich das getan habe. Die internationalen Truppen, die waren in den Wochen zuvor abgezogen worden. Die letzten Bundeswehrsoldaten, die hatten ihren Stützpunkt in Mazar-i-Sharif im Norden Afghanistans Ende Juni verlassen. Und Afghanistan war nun in der Hand der Radikal-Islamisten, die ihren Sieg über die westlichen Truppen feierten. 20 Jahre Militäreinsatz, die fanden ein abruptes Ende. Ein Einsatz, bei dem 60 Bundeswehrangehörige ums Leben gekommen waren und bei dem viele verletzt wurden, körperlich wie seelisch, und auch noch heute an den Folgen leiden. Deshalb wollen wir jetzt einmal der Frage nachgehen, was von diesem Einsatz geblieben ist. Ich spreche darüber mit Chan Meray, Journalist, Krisenreporter des Redaktionsnetzwerks Deutschland und Afghanistan-Experte. Er ist am vergangenen Wochenende gerade aus Afghanistan zurückgekommen. Hallo Chan.
11: Hallo Peter.
6: John, du kennst Afghanistan seit Jahrzehnten. Du warst dutzende Male da. Du hast gesagt, du hast beim 50. Mal aufgehört zu zählen. Jetzt bist du gerade wieder hingereist und am vergangenen Wochenende zurückgekommen. Und du warst in Kunduz im Nordosten des Landes auf den Spuren der Bundeswehr unterwegs. Und du hast geschaut, was geblieben ist vom deutschen Einsatz. Du bist nach Kunduz gereist, da gab es ein Feldlager. Ja, das ist aber schon 2013 an die Afghanen übergeben worden. Warum bist du jetzt nach Kunduz gereist?
4: Und wir unterbrechen kurz für eine dringende Verkehrsmeldung. Achtung, Falschfahrer auf der B2 Gera Richtung Leipzig zwischen der Autobahn 38 Kreuz Leipzig Süd und Richard-Lehmann-Straße kommt Ihnen ein Falschfahrer entgegen. Fahren Sie äußerst rechts und überholen Sie nicht. Auf der B2 Gera Richtung Leipzig zwischen der Autobahn 38 Kreuz Leipzig Süd und Richard-Lehmann-Straße ist ein Falschfahrer unterwegs. Vorsicht bitte in beiden Richtungen. Und weiter mit unserem Podcast Streitkräfte und Strategien, heute zum Thema Afghanistan-Einsatz.
11: Naja, Kunduz hatte ja für die Bundeswehr schon immer einen sehr besonderen Klang, besondere Bedeutung. Damals ist die Bundeswehr, ich meine, das war 2003 oder 2004, relativ am Anfang meiner Afghanistan-Zeit quasi. Also ich habe damals in Delhi gelebt, wie du das dann später auch gemacht hast, und bin von dort dann dahin gependelt. Und damals ging es darum, dass die Schutztruppe ISAF aus Kabul heraus sich ausdehnen soll, und die Bundeswehr hat da quasi dann die Speerspitze gemacht, und die wollte aber damals nicht irgendwo hin, wo es gefährlich ist. Und Kunduz war damals eine wahnsinnig friedliche Provinz. Da waren Amerikaner dort und die haben sich beschwert damals. Die haben gesagt, unsere Kameraden in Kandahar kämpfen und wir reiten hier auf Pferden zum Markt. Und dann hat sich das aber natürlich dramatisch geändert in Kunduz. Also in Kunduz hat die Bundeswehr dann, muss man sagen, kämpfen gelernt und gelernt, Krieg zu führen auch, weil sich der Widerstand gegen die ausländischen Streitkräfte dann dort im Norden sehr stark eben auch auf Kunduz und die Bundeswehr konzentriert hat. Und es waren dort eben auch Sachen, die wirklich sich auch ins kollektive Gedächtnis, glaube ich, der Truppe eingebrannt haben. Zum einen dieses Karfreitagsgefecht in Israel, wo 3 deutsche Soldaten gefallen sind und viele Taliban-Kämpfer auch. Die Deutschen sind dort in einen Hinterhalt geraten. Und dann natürlich auch das von dem deutschen Oberst Georg Klein angeordnete Bombardement von 2 Tanklastwagen, die im Kunduz-Fluss stecken geblieben waren, die von den Taliban gekapert worden waren, wo damals, ich glaube, bis zu 145 Menschen, hieß es dann beim NATO-Bericht, am Ende getötet wurden und darunter auch viele Zivilisten. Das sind Sachen, die damals natürlich auch ganz Deutschland erschüttert haben. Das war vor dem Hintergrund dieser Debatte, ob Deutschland nun wieder in einem Krieg ist. Ja, und Kunduz war einfach auch dieses Feldlager. Ich war dann bei der, als die Deutschen kamen, als sie es übergeben haben, 2013, war ich auch bei dieser Zeremonie. Da ist wahnsinnig viel Geld reingeflossen. 250 Millionen Euro hat Deutschland da investiert. Hat es dann an die afghanischen Streitkräfte übergeben 2013. Ich bin dann noch einmal reingekommen 2014 oder 15, glaube ich. Und da war das schon in einem furchtbaren Zustand. Also alles Mögliche verfiel dort. Und jetzt habe ich es auch noch mal versucht. Ich wollte gern dieses Feldlager noch mal sehen. Diesmal haben die Taliban mich nicht reingelassen. Da sind jetzt auch Sicherheitskräfte der Taliban drin. Also das 217. Omari-Korps und ich meine die Polizeiakademie. Und, da sagte mir der Armeesprecher dort, das Feldlazarett der Bundeswehr wird weiterhin auch betrieben, sagte er. Allerdings sagte er auch, die ganzen modernen Maschinen, damit können unsere Ärzte ehrlich gesagt nichts anfangen. Ja, aber dieses Feldlager, also in das damals 250 Millionen Euro geflossen sind, ist jetzt ein Stützpunkt der Taliban.
6: Jetzt schauen wir mal auf die Ereignisse, die du erwähnt hast. Zum einen diesen Öllastwagen, das war ja 2009 im September, und zum anderen das Karfreitagsgefecht. Also wenn wir jetzt auf diesen Öllastwagen mal schauen, das war ja etwas, was von deutscher Seite sehr intensiv berichtet wurde, und auch danach eben auch die Frage der deutschen Schuld, ob es die gab, warum auch so viele Zivilisten umgekommen sind, sind da überhaupt Taliban getroffen worden? Das ist eine Sache, die natürlich auch die Menschen dort betroffen hat. Die Frage ist, wie erinnern die sich dran? Hast du Menschen getroffen, die damit zu tun hatten, die da irgendwie involviert waren?
11: Ja, das ist also dieser Bombenabwurf auf die 2 Tanklastwagen ist den Leuten da sehr präsent noch. Also ich glaube auch, weil einfach so viele Leute dort gestorben sind, dass jeder auch irgendwen kennt, der betroffen ist. Ich war kurz davor in Kunduz auch gewesen und hatte mit Oberst Klein gesprochen, auch der damals ziemlich verzweifelt war, weil es Druck aus Deutschland gab, dass keine deutschen Soldaten mehr sterben sollten, dort bitte keine Zinksärge mehr. Und gleichzeitig waren die Taliban immer näher an das Lager rangerückt. Da waren Spotter, also sobald die Deutschen rausgefahren sind, wurden die gemeldet, dann sind sie in den Hinterhalt geraten und so. Also das war schon eine sehr vertrackte Situation. Es gab Druck von den afghanischen Behörden, damals vom Gouverneur, der später auch bei einem Anschlag getötet wurde. Der sagte, was machen die Deutschen überhaupt da? Die kapseln sich da ein und die Taliban rücken uns immer näher auf die Pelle hier. In diese Gemengelage kam dann diese Kaperung dieser zwei Tanklastwagen durch die Taliban. Und da herrschte dann bei der Bundeswehr die große Angst, dass daraus quasi dieser Sprit umgefüllt wird und daraus dann lauter rollende Bomben entstehen, die da in Richtung Feldlager fahren könnten. Und so hat sich dann Oberst Klein an diesem schicksalhaften Tag dazu entschlossen, amerikanischen Luftangriff anzufordern. Da hatten sich aber ganz viele Zivilisten versammelt an diesen festgefahrenen Tanklastzügen, um Benzin abzuzwacken dort. Und dann kam es eben da zu diesem Angriff. Und ja, das, also es erinnern sich ganz viele Leute noch dran und auch mit einer gehörigen Wut ist vielleicht zu viel gesagt, aber schon mit einer großen Unzufriedenheit. Also ich hatte nicht das Gefühl, dass die Afghanen, die davon gesprochen haben, gedacht haben, das ist gesühnt worden oder ja, also das ist den Leuten sehr präsent noch.
6: Es gab ein zweites Ereignis, du hast es schon erwähnt, das Karfreitagsgefecht. Das war im April 2010, da sind drei deutsche Soldaten ums Leben gekommen und es wurden mehrere auch verletzt. Auch das wird wahrscheinlich noch präsent sein in dieser Gegend.
11: Ja, sehr. Also ich habe zum einen mit einem Stammesälteren gesprochen aus Isachel, der bei diesem Gefecht dabei war und sehr eindrücklich beschrieben hat, wie sein Feld quasi zwischen den Fronten verlief. Die Taliban waren in einem Teil des Ortes, die Deutschen rückten da rein, gerieten dann in eine Sprengfalle, als sie mit einem Dingo wieder, ich meine, zurücksetzen wollten und so, hat dann gezeigt, wo der Wagen da ausgebrannt ist. Da wurde wahnsinnig lange und viel geschossen und das ist den Leuten natürlich sehr präsent, also den Leuten, die da leben. Und ich habe aber auch mit dem Kommandeur der Taliban gesprochen, der damals die Taliban in dieses Gefecht geführt hat. Er ist heute der Vizepolizeichef der Provinz Kunduz und der hat damals, sagt er, bei diesen Gefechten einen seiner Brüder verloren, der da gestorben ist. Und ja, das ist den, also ich würde sagen, dieses Karfreitagsgefecht und diese Tanklastzüge, das sind zwei Sachen, die dieser Taliban-Kommandeur immer wieder erwähnt hat. Und gerade mit Bezug auf die Tanklastzüge hat er gesagt, das werden wir über Generationen nicht vergessen.
6: Was spürst du da am meisten in solchen Gesprächen? Fanatismus, Wut oder Trauer, Schmerz? Was herrscht da vor?
11: Der Taliban-Kommandeur, da hatte ich das Gefühl, dass der schon noch einen gewissen Groll in sich hegt. Wir haben lange zusammengesessen und also da war schon zu merken, dass das ein schmerzhaftes Kapitel ist dort. Aber bei dem Armeesprecher, also von diesem 217. Omari-Korps, das jetzt in dem früheren deutschen Feldlager ist, der hat dann gesagt, und das hatte ich eigentlich von vielen Leuten so gehört, der hat gesagt, es ist Vergangenheit. Und eigentlich wünschen sich die Leute, dass die deutsche Entwicklungshilfe jedenfalls wieder zurückkommt. Also sicherlich nicht die Soldaten. Aber das ist vielen Leuten sehr präsent. Und das sind zwei Sachen, die jeder Afghane, den man anspricht, als die größten Probleme des Landes oder als massive Probleme des Landes ansieht. Das ist Armut und Arbeitslosigkeit. Die Unterdrückung der Frauen ist sicherlich auch eins, aber das, was den Leuten und Männern vor allem dann spontan über die Lippen kommt, sind diese beiden Punkte.
6: Wenn wir jetzt nochmal zurückkommen, wie die Menschen dort in der Gegend die Deutschen sehen und auch die Bundeswehrsoldaten, an die sie sich erinnern. Wie sehen die Bundeswehr? Was sagen die über die? Was sprechen die über die deutschen Soldaten, die damals gekämpft haben gegen sie?
11: Also weder sind die deutschen Soldaten oder ihre alte Präsenz ein besonderes Gesprächsthema, noch sieht man eigentlich noch viel, was von ihnen übrig ist. Also vor dem Feldlager weht die Flagge der Taliban, ja, die weiße Flagge der Taliban. Und sehr symbolisch fand ich die Mischa-Meyer-Brücke, benannt nach einem gefallenen deutschen Soldaten, die Deutschland für 7 Millionen Euro über den Kunduz-Fluss gebaut hat, ganz in der Nähe da, wo dann die Tanklastzüge bombardiert wurden. Und diese Brücke liegt in Trümmern im Fluss, weil die Taliban sie 2015 bei ihrem Vormarsch gesprengt haben. Und ein bisschen dachte ich, das steht schon symbolisch für diesen ganzen deutschen Einsatz, diese Trümmer, die da jetzt liegen und dieses teure Projekt, das eigentlich jetzt keinem mehr nutzt. Und die Afghanen fahren weiterhin, zumindest wenn es so niedriges Wasser ist wie jetzt, durch eine Furt durch den Fluss. Und ansonsten, wer über die Soldaten gesprochen hat, war dieser Taliban-Kommandeur, der gegen sie gekämpft hat, nicht nur bei diesem Karfreitagsgefecht. Er hat gesagt, dass er an allen Operationen gegen die Deutschen in dem Raum Isachel beteiligt war. Und er hat, aber das ist natürlich eine sehr offensichtlich sehr eingefärbte Sache, also er hat den Deutschen da jeden Mut abgesprochen und so. Aber das sieht die Bundeswehr offensichtlich natürlich ganz anders. Zahlreiche Teilnehmer an dem Karfreitagsgefecht sind für ihre Tapferkeit ausdrücklich ausgezeichnet worden.
6: Das Feldlager war ja jetzt nicht nur ein Feldlager für die Deutschen, sondern es war auch ein Feldlager mit ganz vielen Ortskräften, mit Afghanen, die dort gearbeitet haben. Es sind viele auch evakuiert worden, in Sicherheit gebracht worden im August 2021, als die Taliban das Land übernommen haben und auch in den Wochen und Monaten danach. Aber es sind ja wahrscheinlich auch immer noch viele Leute dort. Wie ist es denn dort in Kunduz? Kann man da noch offen drüber sprechen, dass man für die Deutschen gearbeitet hat? Oder wie geht man damit um?
11: Ja, das ist ganz schwer greifbar. Also die Leute, die ich gesprochen habe, ich hatte drei Leute am Ende gesprochen, die für die Bundeswehr dort gearbeitet haben. Ein Übersetzer, ein Gärtner. Die Deutschen hatten da sehr schöne Rosengärten drin in dem Feldlager und Schildkröten. Ein Gärtner und ein Wachmann. Und alle drei haben mir gesagt, dass sie nie Probleme bekommen haben, weil sie für die Deutschen gearbeitet haben. Und alle drei haben aber gesagt, dass sie auf keinen Fall das öffentlich irgendwem sagen würden. Und der eine, der Wachmann, der ist zu mir ins Hotel gekommen, der hat seinen jugendlichen Sohn Wache stehen lassen vor dem Hotel, wo ich ihn auch gefragt habe, aber warum, wenn Sie doch sagen, dass es in all diesen Jahren keine Konsequenzen gehabt hat. Und er sagte, die Angst ist trotzdem da.
6: Jetzt ist die Bundeswehr 5 Jahre weg aus Afghanistan. Die ist Ende Juni 2021 abgezogen. Die Taliban herrschen seit 5 Jahren dort. Ein Fazit von dir, was hat der Einsatz der Bundeswehr in Afghanistan gebracht? Hat der irgendetwas gebracht? Gibt es irgendwas Gutes, was bleibt?
11: Das ist eine sehr bittere Frage, ehrlich gesagt. Ich glaube schon, dass er etwas gebracht hat. Der Einsatz hat zumindest einer ganzen Generation Frauen gezeigt, dass es auch anders geht, dass es Bildung gibt, dass es Freiheiten gibt. Auch jungen Afghanen, also auch männlichen Afghanen, gezeigt, dass es ein anderes Leben gibt als das, was die Taliban ihnen verordnet haben. Aber was davon übrig geblieben ist, das ist in der Tat eine sehr gute Frage. Also ich habe mit Frauen gesprochen, die eigentlich sehr wütend waren, weil die gesagt haben, ihr habt uns erst gezeigt, was möglich wäre, und dann habt ihr uns im Stich gelassen und seid gegangen.

0: Geahnt wird der Energieriese RWE doch nicht diverse Windkraftanlagen in den Gewässern der Vereinigten Staaten betreiben. Dafür bekommt der Konzern von der US-Regierung einen Ausgleich in Höhe von umgerechnet mehr als 1 Milliarde Euro. Der ARD-Korrespondent in Washington, Carsten Kühntop, meint, es sei unmöglich, die Energiepolitik der US-Regierung zu verstehen, denn es fehle ihr am Verstand.
1: Klar, über das Tempo, in dem wir die Energiewende vollziehen, lässt sich trefflich streiten. Doch Trumps USA dürften das einzige Land auf dem Planeten sein, bei dem die Regierung sich nach Kräften müht, das Rad zurückzudrehen. Wann immer man dem Präsidenten dabei zuhört, wie er gegen die Erneuerbaren wettert, schmilzt einem schnell das Gehirn. Zu teuer sei grüne Energie und unzuverlässig. Zu loben sei hingegen China, wo sich kein einziges Windrad drehe. Faktencheck, Herr Präsident, kein anderes Land produziert so viel Windstrom wie China.
0: Im Sender NTV nennt Finanzexpertin Sandra Navidi in New York die Entscheidung von RWE nachvollziehbar. Der Konzern habe keine Chance gehabt.
2: Das Unternehmen hätte versuchen können, sich juristisch zu wehren. Die Chancen stehen auch gar nicht schlecht. Es gibt Präzedenzfälle, wo solche Unternehmen gewonnen haben. Aber solche Verfahren sind langwierig, sind teuer, sind unberechenbar. Und selbst wenn man ein solches Verfahren gewinnen sollte, dann hat man nachher den Zorn von Donald Trump auf sich gezogen und wird in der Zukunft mit Sicherheit Schwierigkeiten bekommen. Von daher hatte man keine große Wahl.
0: Das Handelsblatt aus Düsseldorf schreibt, aus politischer Sicht gleiche die Übereinkunft einer Bankrotterklärung der Demokratie, der freien Marktwirtschaft und jener republikanischen Idee, die Amerika zum Symbol für Freiheit, Unternehmergeist und die kapitalistische Moderne gemacht habe.
3: Zu Recht klagen deshalb immer mehr US-Bundesstaaten gegen die Milliardendeals aus Washington. Doch auch wenn Trump Unsummen ausgibt, um seinen persönlich motivierten Feldzug gegen erneuerbare Energien voranzutreiben, er wird weder den Ausbau von Solar- und Windenergie stoppen, noch wird er den Siegeszug des E-Autos aufhalten. Amerikas Wind-, Solar- und Speicherbranche steuert auf ein neues Rekordjahr zu. Wind und Sonne lieferten in der ersten Jahreshälfte 2026 gut ein Fünftel des US-Stroms und haben zusammengerechnet sogar die Kernkraft überholt, allen Deals des US-Präsidenten zum Trotz.
0: Das waren die Standpunkte, heute zusammengestellt von Ulrike Ufer.

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1: Um 4 Uhr mit Olaf Knapp. 4 Bundesländer haben zumindest vorübergehend das Sonntagsfahrverbot für Lastwagen ausgesetzt. Grund ist der niedrige Wasserstand vieler Flüsse. Aus der Nachrichtenredaktion Johanna Schultheiß.
2: Zuletzt kamen NRW und Niedersachsen dazu. Bestimmte Lkw dürfen ab sofort auch an Sonn- und Feiertagen fahren, hieß es aus den Verkehrsministerien in Düsseldorf und Hannover. Denn wegen der anhaltend niedrigen Pegelstände in den Flüssen können viele Frachtschiffe derzeit nur mit einem Bruchteil der üblichen Ladung fahren. Nun stelle man sicher, dass Lieferketten aufrechterhalten und Versorgungsengpässe vermieden würden, sagte NRW-Verkehrsminister Krischer von den Grünen. Zuvor hatten bereits Rheinland-Pfalz und das Saarland mitgeteilt, Lkw-Transporte vorübergehend auch an Sonn- und Feiertagen zu erlauben.
1: Der Migrationsstreit zwischen Spanien und Italien hat sich weiter verschärft. Seit Mitternacht gelten in Spanien Grenzkontrollen für Reisende aus Italien. Kontrolliert werden sollen Pässe, Staatsangehörigkeit und Visa von Personen, die per Flugzeug oder Schiff in Spanien ankommen. Madrid reagiert damit auf entsprechende Maßnahmen für Reisende aus Spanien, die Italien vergangene Woche als Reaktion auf die Ceuta-Krise ergriffen hatte. Kurz vor den Landtagswahlen in Ostdeutschland hat Unionsfraktionschef Frei Spekulationen zurückgewiesen, es könne eine Zusammenarbeit der CDU mit der AfD geben. Die Entscheidung liege nicht bei den Christdemokraten vor Ort, stellte er in den Funke-Zeitungen klar. Aus der Nachrichtenredaktion Ronald Lessig.
3: Normalerweise halte sich die Bundes-CDU bei der Regierungsbeteiligung in den Ländern raus, sagte Frei. Bei

0: Dieser grundsätzlichen Frage sei aber die gesamte Partei betroffen. Es gelte das Verbot einer Kooperation mit der AfD. Diese gilt in Sachsen-Anhalt, Umfragen zufolge, mit Abstand als stärkste Kraft, während die regierende CDU mit massiven Verlusten rechnen muss. Die Wahlergebnisse hätten Auswirkungen auch auf den Bund, räumte Frei ein. Kanzler Merz werde aber die gesamte Legislaturperiode im Amt bleiben, seine Autorität sei intakt. Daran waren zuletzt im Zuge der als verpatzt kritisierten Regierungsumbildung Zweifel laut geworden.
1: Am Abend hat für die zweite Bundesfußball-Bundesliga die neue Saison begonnen. Das Auftaktspiel bestritten der VfL Bochum und Hertha BSC. Die Berliner konnten die Begegnung mit 1:0 für sich entscheiden. Es war für den Hauptstadtclub das erste Mal seit 6 Jahren, dass er am ersten Spieltag gewonnen hat. Das Wetter in Deutschland. Am Tage ist es oft sonnig. Im Bergland und im Norden gibt es einige Quellwolken. Höchstwerte 21 Grad auf Föhr bis 33 am Oberrhein. Am Sonntag dann viel Sonne, teils wolkig. Später im Südwesten sind Schauer möglich bei 25 bis maximal 36 Grad. Ein Blick zur Uhr, die Zeit, es ist gleich 4:03 Uhr.
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3: Achtung an Falschfahrer auf der B2 Gera Richtung Leipzig. Zwischen der Autobahn 38, Kreuz Leipzig Süd und Richard-Lehmann-Straße kommt Ihnen ein Falschfahrer entgegen. Fahren Sie äußerst rechts und überholen Sie nicht. Auf der B2 Gera Richtung Leipzig zwischen der Autobahn 38, Kreuz Leipzig Süd und Richard-Lehmann-Straße ist ein Falschfahrer unterwegs. Vorsicht bitte in beiden Richtungen. Autobahn 1 Lübeck-Hamburg, die Norderelbbrücke, wird wegen eines Schwertransports in beiden Richtungen mehrfach kurzfristig gesperrt. Die A2 Dortmund Richtung Braunschweig ist zwischen Dreieck Hannover-West und Hannover-Lahe wegen Bauarbeiten bis Montag 5 Uhr gesperrt. Die A45 Gießen Richtung Hagen ist zwischen Dillenburg und Haiger-Burbach bis Montag früh gesperrt. Dort wird eine Brücke geprüft und die A70 Bamberg Richtung Schweinfurt-Werneck ist zwischen Bamberg und Bamberghafen wegen einer Nachtbaustelle bis ca. 6 Uhr gesperrt. Die Umleitung führt über die U76 und die U78.
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3: Und die kommt aus den Studios von NDR Info in Hamburg. Am Mikrofon begrüßt sie Sven Hasenclever. Zähneputzen, Duschen, Kochen, alltägliche Dinge werden gerade an einem Ort in Deutschland wegen der Trockenheit durch die anhaltende Hitze zum puren Luxus. In Bad Bayersoien im Landkreis Garmisch-Partenkirchen. Die wochenlange Trockenheit hat das bayerische Dorf an seine Grenzen gebracht, weil das eigene Wasser schlicht nicht mehr reicht. Dass überhaupt noch etwas aus den Leitungen fließt, verdanken die Menschen einem Milchlaster, der täglich kommt und kurzerhand zum Wassertransporter umfunktioniert wurde. Bürgermeister Eberhard Steiner über das tägliche Krisenmanagement.
4: Ja, das Problem ist, dass unsere Quellfassung und der Brunnen, dass die nicht mehr so viel Wasser hergeben. Und deswegen kriegen wir dankenswerterweise von Bad Kohlrupp bzw. von Rottenbuch Wasser. Und das müssen wir jetzt jeden Tag fahren.
5: 370 Kubikmeter Wasser braucht der Ort täglich. 150 bekommt er direkt aus den Wasserhäusern der Nachbargemeinden. Der Wassertransport ist teuer, über 1.000 Euro pro Tag. Für eine kleine Gemeinde ein echter Kraftakt, der am Ende auf die Wassergebühren durchschlägt. Parallel dazu wird seit Tagen gegraben und gebaggert. Eine rund 2 Kilometer lange provisorische Leitung von Saulgrub, dem Nachbarort nach Bad Bayersoien. Bevor daraus Trinkwasser fließen darf, muss jede Muffe, jede Leitung innen sauber sein. Hans-Jörg Wiesböck vom Gesundheitsamt Garmisch-Partenkirchen.
6: Das Wasser, was jetzt von Saulgrub geliefert wird, wird letztendlich darüber hinaus auch nochmal entsprechend desinfiziert, sodass wir quasi zu jedem Zeitpunkt und zu 100% sagen können, dass das Wasser absolut sicher und gut genießbar ist.
5: Wenn alles nach Plan läuft, kann die Leitung bis Ende des Monats in Betrieb gehen. Dann würde der tägliche Tanklaster nur noch für Spitzenzeiten gebraucht. Bis dahin gilt im Ort Wassersparen als Bürgerpflicht. Die Gemeinde hat eine Allgemeinverfügung erlassen. Gärten nur noch eingeschränkt gießen, Rasen gar nicht mehr, Autowaschen ist verboten. Bürgermeister Steiner hat erlebt, dass seine Leute verstanden haben, wie knapp das Wasser ist.
4: Wir haben zwei Aufrufe gehabt und jeweils nach dem Aufruf hat es gut funktioniert. Da ist der Verbrauch erkennbar zurückgegangen, aber jetzt haben wir seit Montag Allgemeinverordnung rauslassen, dass man es nicht darf. Also auch strafbewehrt, weil es nicht anders geht.
5: Bis dahin gilt, wie es Hans-Jörg Wiesböck vom Gesundheitsamt formuliert.
6: Bewusster Umgang mit der Ressource Trinkwasser. Aufgrund der jetzt hohen Temperaturen und der großen Trockenheit ist es durchaus sinnvoll, hier bewusster mit der Ressource Trinkwasser umzugehen.
3: Louis Knoll berichtete aus dem Landkreis Garmisch-Partenkirchen. Und auch das kommende Wochenende wird wieder heiß. Höchstwerte von 30 Grad und mehr werden erwartet. Und das hat auch Folgen für die Natur. Auch in der Stadt leiden nicht nur Wiesen oder Straßenbäume unter der Hitze, sondern auch die Tiere. Welche Folgen die Hitze für sie hat, dazu jetzt mehr von Florian Zinner aus der ARD-Klimaredaktion.
7: Dagmar Hase nennt es Kochtopfphänomen. Was im ersten Moment noch ganz witzig klingt, kann für junge Vögel allerdings tödlich enden. Vor allem für Arten, die mitunter spät brüten, erklärt Hase, Landschaftsökologin an der Humboldt-Uni Berlin und dem Umweltforschungszentrum in Leipzig.
8: Mausäglerschwalben, auch Haussperlinge, die nisten bevorzugt unter Dächern, in Fassadenspalten oder auch in unseren Rollläden. Und bei extremer Hitze heizen sich diese Räume bis über 50 und 60 Grad Celsius auf.
7: Um sozusagen nicht gekocht zu werden, flüchten panische Jungtiere aus den Nestern im Kochtopf gewordenen Dachboden, obwohl sie noch gar nicht zum Fliegen in der Lage sind. Häufige Hitzewellen machen aber Vögeln nicht nur dort zu schaffen. Um sich den Temperaturen anzupassen, verlegen sie ihre Aktivitäten in den Abend, müssen da aber gegen steigende Geräuschpegel in der Stadt ansingen, zum Beispiel beim Balzverhalten, weil sich die Aktivitäten der Menschen ebenfalls in spätere Stunden verschieben. Das sorge für Stress und weniger Nachwuchs, erklärt Dagmar Hase. Bei anderen Tierarten zeigt sich der Hitzestress sogar im Aussehen.
8: Also gerade so wechselwarme Tiere wie Spinnen zum Beispiel, aber eben auch Fluginsekten, wachsen schneller durch die Hitze und bleiben aber dann insgesamt kleiner.
7: Das würde zu einer geringeren Flugreichweite und weniger Eiern führen. Die Liste der Hitzefolgen ist lang und letztendlich gewinnen die Tiere die Oberhand, die mit hohen Temperaturen besser klarkommen. Häufig seien das invasive Arten aus dem Süden. Dagmar Hase warnt davor, dass die das Ökosystem durcheinanderbringen können und die Hitze eine weltweite biologische Monotonie nach sich ziehen könnte. In der städtischen Vegetation hingegen können gebietsfremde, trockenresistente Arten wie der Ginkgo durchaus helfen, die kühlende Wirkung auch dann aufrechtzuerhalten, wenn einheimische Arten klein beigeben müssen. Ein Allheilmittel sind sie aber nicht. Oft gilt:
9: Die meisten Tierarten können mit denen nichts anfangen. Die kennen die schlichtweg nicht, ne?
7: Das gibt Sonja Knapp zu bedenken, Geoökologin am Helmholtz-Zentrum für Umweltforschung in Halle. Sie sagt, die Vielfalt macht's, auch um das Stadtgrün bei einem Krankheitsbefall vor einem Totalverlust zu schützen.
9: Folglich müssen wir das Risiko streuen. Je mehr verschiedene Baumarten wir in einer Stadt haben, desto geringer ist das Risiko.
7: Eine aktuelle Untersuchung des Leibniz-Instituts für ökologische Raumentwicklung zeigt, dass die Baumvielfalt in Städten wie Berlin und Dresden besonders ausgeprägt ist. In Münster hingegen gäbe es deutlich weniger Arten. Dafür sei die Verteilung unter den vorhandenen viel besser. Ziel sollten irgendwann mal Bestwerte in beiden Bereichen sein. Generell haben es die aufgrund ihrer Kühlleistung so wichtigen Bäume und Sträucher in Städten schwerer als auf dem Land. Der Wurzelraum ist durch die Infrastruktur eingeengt und durch den versiegelten Boden wird Regenwasser direkt in die Kanalisation geleitet. Hinzu kommen steinharte, verdichtete Baumscheiben. Dort mal einen ordentlichen Eimer Wasser drauf zu kippen, scheint trotzdem naheliegend. Nur braucht schon ein junger Baum gut und gerne 10 pro Woche. Am besten in einem Rutsch, damit nicht gleich alles wieder verdunstet. Sonja Knapp.
9: Ja, will man die 100 Liter aus der Wohnung runtertragen? Also ich denke, wir müssen letztlich an anderen Stellschrauben ansetzen.
7: Zum Beispiel das Prinzip der Schwammstadt verwirklichen, also weniger Versiegelung in den Städten, um Wasser im Boden speichern und wieder abgeben zu können. Das hilft nicht nur der Pflanzen- und Tierwelt, sondern trägt auch dem Hitzeschutz bei. Ideen gäbe es viele, erklärt Dagmar Hase von der Humboldt-Uni in Berlin. Nur der Blickwinkel sei noch der falsche.
8: Zum Beispiel, wenn wir auf die Schwammstadt schauen, häufig sind es noch Prestigeprojekte. Wir sprechen mittlerweile auch von Klimagentrifizierung.
7: In neuen klimafreundlichen und klimaangepassten Stadtvierteln würden vor allem Menschen leben, die sich das leisten können. Nicht aber die von Hitze besonders betroffenen Ärmeren und Älteren. Doch gerade in deren dicht bebautem Lebensumfeld müssten die Städte endlich grün umgebaut werden. Als effizienteste Maßnahme, um Tiere, Pflanzen und vor allem Menschen vor Hitze zu schützen.
3: Informationen von Florian Zinner.
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3: Welche Schlüsse sollte die Bundesregierung aus der Hitze ziehen? Muss Klimaschutz Chefsache werden? Dazu der Kommentar unseres Berlin-Korrespondenten Jakob Mayer.
10: Es ist nicht immer schön, Recht zu behalten. Schon vor Jahrzehnten haben Wissenschaftlerinnen und Wissenschaftler vor den Folgen des Klimawandels gewarnt. Und genau die erleben wir jetzt. Brutal heiße Sommer, immer mehr Waldbrände, Starkregen, Überschwemmungen. Bei Temperaturen von über 40 Grad im Frühsommer sind nach Schätzungen des Robert-Koch-Instituts deutlich mehr Menschen gestorben als bisher angenommen. Das Institut geht von 9600 hitzebedingten Sterbefällen Ende Juni aus. Die Schifffahrt auf dem Rhein kämpft mit historisch niedrigen Pegelständen. Bauern klagen, dass unter der glühenden Sonne zu wenig wächst. Der Klimawandel kostet Menschenleben und verursacht Milliardenschäden. Und das nicht mehr nur weit weg. Europa erwärmt sich doppelt so schnell wie der Rest der Welt. Und die Bundesregierung? Bundeslandwirtschaftsminister Alois Rainer sagt, er könne es nicht regnen lassen. Regierungssprecher Stefan Cornelius erklärt, wenn man Hitzeschutz und Klimaanpassung zur Chefsache macht, werde man das Wetter nicht ändern. Das erwartet auch niemand. Aber dass die Bundesregierung das Jahrhundertproblem Klimawandel energisch angeht und dafür glaubwürdige Pläne vorlegt, das können Bürgerinnen und Bürger sehr wohl erwarten. Dafür bräuchte es ein ressortübergreifendes Gesamtkonzept, das den Bundesumweltminister nicht länger auf verlorenem Posten kämpfen lässt, sondern Gesundheit, Verkehr, Bauen und Wohnen einbezieht. Und es bräuchte einen Chef, der für ein klimaneutrales Deutschland eintritt. Aber Bundeskanzler und CDU-Chef Friedrich Merz bleibt still. Große Teile seiner Partei wollen Deutschlands Klimaziele nach hinten verschieben, weil sie vermeintlich die Wirtschaft einschränken. Dabei haben sich Klimaschutz und Wirtschaftsentwicklung längst voneinander abgekoppelt. In der EU ist der Ausstoß klimaschädlicher Treibhausgase seit 1990 um ein Drittel zurückgegangen, während die Wirtschaft um zwei Drittel gewachsen ist. Unternehmen verlangen ehrgeizige Klimaziele und klare Rahmenbedingungen von der Politik, um stärker auf nachhaltige Geschäftsmodelle setzen zu können. Sie sehen darin kein Hindernis, sondern einen Vorteil im weltweiten Wettbewerb, nämlich im Rennen darum, wer im Wettlauf um die Entwicklung sauberer Technologien die Nase vorne hat. Dabei macht es sehr wohl einen Unterschied, ob Deutschland als wirtschaftsstärkstes EU-Land und führende Industrienation vorangeht oder nicht. Gerade der weltgrößte Klimasünder China schaut genau zu, ob Europa den grünen Wandel hinbekommt und richtet seine Politik entsprechend aus. Auch wenn Friedrich Merz es nicht gerne hört, er sollte sich ein Beispiel an Angela Merkel nehmen. Die hat die Kernschmelze in Fukushima 2011 genutzt, um endgültig aus der Atomkraftnutzung auszusteigen. Jetzt liefern die steigenden Spritpreise infolge des Iran-Krieges dem Bundeskanzler das beste Argument, um die E-Mobilität konsequenter voranzutreiben. Merz sollte diese Chance nutzen. Anstatt ideologische Scharmützel von gestern, um Verbrenner aus und Heizungsgesetze auszufechten, sollte die Bundesregierung endlich ihre Klimapolitik von morgen formulieren. Es ist höchste Zeit, dass sie den Klimaschutz zur Chefsache erklärt.
3: Die Meinung von Jakob Mayer aus dem ARD-Hauptstadtstudio. Und das Wetter in der ARD-Infonacht heute oft sonnig, im Norden und Nordosten sowie im Bergland ein paar Quellwolken, sonst meist trocken, maximal 21 Grad auf Föhr und bis zu 33 Grad am Oberrhein, schwacher, teils mäßiger Wind. Morgen am Sonntag dann viel Sonne, teils wolkig, später im Südwesten vereinzelt Schauer und Gewitter möglich, bei 25 bis 36 Grad. Am Montag Sonne, Wolken, Schauer und Gewitter, im Südwesten freundlicher und wieder bis zu 36 Grad heiß. Die Temperaturen zurzeit: Berlin meldet 12 Grad, Frankfurt am Main 18, Hamburg 10 Grad, Köln 11, ebenso Leipzig und München meldet 17 Grad.
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3: Seit Dienstag schaut man in Deutschland anders in den Himmel, ängstlicher irgendwie. Der Grund: die Vorfälle mit Drohnen am Flughafen Leipzig-Halle. Das Land diskutiert, wie man sich gegen diese Waffen verteidigen kann. Ein Thema, das nicht nur Flughäfen betrifft, sondern auch Verkehrswege, Kraftwerke und Häfen. Denn auch sie könnten zum Ziel werden, sagt der Zentralverband der deutschen Seehafenbetriebe. Mit dessen Hauptgeschäftsführer Florian Kaisinger hat mein Kollege Marius Zichri gesprochen und ihn gefragt, wie groß seiner Meinung nach nach die Gefahr von Drohnenangriffen auf deutsche Seehäfen ist.
11: Die Gefahr ist real. Die Gefahr ist auch schon sozusagen gelebte Praxis. Also wir haben das Thema, erfahren wir tagtäglich, dass wir Drohnensichtungen über deutschen Hafenanlagen haben. Also die Gefährdung ist sehr real und das Ereignis in Leipzig hat jetzt nochmal die Bedrohungslage natürlich unterstrichen. Seehäfen sind kritische Infrastruktur, wie Flughäfen auch. Deswegen müssen wir uns dagegen wappnen und müssen uns bestmöglich dagegen schützen.
12: Was können Sie denn bislang gegen Drohnenattacken oder gegen Drohnenüberflüge über Hafengebiete tun?
11: Man muss sagen, das Problem ist bekannt und die Politik hat in den letzten Monaten auch etliche Maßnahmen auf den Weg gebracht, die Situation zu verbessern. Leipzig zeigt aber eben jetzt auch, dass wir noch eine Sicherheitslücke haben und es zeigt auch, dass wir noch einen Gap haben zwischen Theorie und Praxis. Fakt heute ist, die Hafenbetreiber dürfen die Drohnen erkennen und melden. Wir haben aber noch natürlich dann die große Frage, wie geht man mit der Situation um, wenn man tatsächlich eine Drohne am Himmel hat, die man nicht zuordnen kann. Und das ist eben auch eine Erfahrung jetzt aus dem Ereignis in Leipzig. Die Zeitspanne, die uns dann bleibt, ist sehr, sehr gering. Das heißt, wir müssen klären, zusammen mit der Politik, wie können wir mit solchen potenziellen Gefahrensituationen umgehen und wie können wir bestmöglich solche Gefahrensituationen dann auch beseitigen.
12: Aber wie gehen Sie denn bisher damit um? Also jemand sieht eine Drohne, ruft 110 oder wie läuft das?
11: Ein ganz praktisches Beispiel. Eine Wasserpolizei erkennt eine Drohne am Himmel über einer Hafenanlage. Dann gibt es eine Meldung an eine Hafenbehörde. Dann wird erstmal geklärt, ob das nicht ein genehmigter Drohnenüberflug ist. Sollte das nicht der Fall sein, geht eine Meldung an die Bundespolizei raus. Und Sie sehen jetzt an meiner Schilderung, der Zeitaufwand, der dahinter steckt, ist groß. In der Regel ist die Drohne dann verschwunden.
12: Nun fordern Sie, dass Seehäfen den deutschen Airports gleichgestellt werden sollen. Was heißt denn das jetzt genau? Also ein Kontrollturm auf jedem Hafenamt, der wie am Flughafen den Luftverkehr überwacht oder eine Drohnenabwehreinheit an jedem Containerterminal?
11: Das sind genau die Fragen, die zu klären sind. Man muss die Möglichkeit haben, die Drohne zu erkennen. Man muss die Möglichkeit haben, die Drohne abzuwehren. Ob das daraus dann die Erkenntnis gibt, ein zentrales sozusagen Einsatzzentrum, beispielsweise ein maritimes Kompetenzzentrum in Cuxhaven zu befähigen, wo die Fäden zusammenlaufen bei der Detektion und auch bei der Entscheidung und dann sozusagen die Durchführung vor Ort stattfindet. Oder ob das dezentral gestaltet wird, dass die Hafenbetreiber eigene Einrichtungen zur Detektion und zur Abwehr vor Ort haben. Das sind alles Fragen, die geklärt werden müssen. Wir sind da auch angewiesen auf einen engen Dialog mit der Politik, um genau diese Fragen zu klären. Denn wichtig ist, wir müssen sie rechtssicher gestalten. Wir müssen klar definieren, wer ist wofür verantwortlich. Und wir müssen dann natürlich auch sicherstellen, dass die entsprechenden technologischen Voraussetzungen gegeben sind, diese Abwehr durchzuführen.
12: Wären denn die deutschen Seehäfen überhaupt in der Lage, so eine Drohnenabwehr auf eigene Faust aufzustellen, ich sag mal zu wuppen?
11: Also die Seehäfen sind bereits im Prozess, eine Drohnendetektion voranzutreiben. Diese Entwicklungen sind analog zu den Flughäfen. Die Flughäfen sind dabei, sich entsprechende Technologie und entsprechende Fähigkeiten zuzulegen. Das sehen Sie auch bei den Umschlagbetreibern und bei den Hafenbetreibern. Also die Problematik ist bekannt. Und man ist da bereits auf dem richtigen Weg. Man muss jetzt einfach noch gucken, und da war Leipzig sicher nochmal ein Weckruf, diese letzten Sicherheitslücken, die im System sind, bestmöglich zu schließen.
12: Also haben die deutschen Seehäfen teilweise schon, ich sag mal, Netze zur Drohnenabwehr im Keller und warten nur darauf, dass sie die Genehmigung kriegen, die auch anzuwenden?
11: Nein, also wir sind dabei, die Detektion der Drohnen aufzubauen. Wir sind auch in der Lage, Drohnen zu detektieren mittlerweile. Aber der nächste Schritt, wie die Drohnenabwehr gestaltet sein muss, der muss geklärt werden. Und dann kann man auch entsprechend ins Handeln und ins Doing kommen, die Sache umzusetzen. Wichtig bei der Thematik ist, es wird bei solchen Fragen nie hundertprozentige Sicherheit geben. Aber man muss eben gucken, wie man bestmöglich sich den Gefahren stellen kann, die sich eben neuerdings bei diesem Thema uns stellen.
12: Nun dürfte das alles ja ziemlich viel Geld kosten. Drohnenabwehr ist nicht billig. Woher soll dieses Geld kommen? Also wer soll für die Drohnenabwehr an Seehäfen bezahlen?
11: Es geht um den Schutz kritischer Infrastrukturen. Seehäfen haben eine zentrale Bedeutung für Versorgung, für Energieversorgung, auch mittlerweile für die militärische Logistik. Auch da ist es wichtig, das ist ein Dialog, der mit der Politik stattfinden muss. Und die Finanzierungsfrage ist dabei natürlich auch eine zentrale Frage. Die Seehafenbetreiber sind da, also gehen auch jetzt schon in Vorleistung, wenn es um den Schutz ihrer Anlagen geht. Aber wenn es dann natürlich spezifisch um Aufgaben geht wie Drohnenabwehr, muss man gemeinsame Lösungen finden. Dazu gehört der Rechtsrahmen, aber dazu gehört natürlich auch die Frage der finanziellen Ausgestattung, ja.
12: Und das Geld soll dann woher kommen? Vom Bund, von den Ländern? Wollen das die Seehafenbetreiber selbst aufbringen und auf die Liegegebühren aufschlagen?
11: Das ist Teil sozusagen dieses Prozesses, der stattfinden muss zwischen Bund, Ländern und Hafenbetreibern. Und das ist ein notwendiger Dialog, der muss geführt werden. Und daraus müssen dann eben die entsprechenden Regelungen resultieren.
3: Sagt Florian Kaisinger, der Hauptgeschäftsführer des Zentralverbandes der deutschen Seehafenbetriebe. So viele Badeunfälle hat es seit Jahren nicht mehr gegeben. In Deutschland sind in diesem Sommer schon 261 Menschen ertrunken und die Badesaison ist noch längst nicht zu Ende. Laut DLRG liegt das vor allem am extrem heißen Frühsommer. Die Hitze hat schon sehr früh unzählige Menschen an unbewachte Seen und Flüsse gelockt, wo Leichtsinn und Selbstüberschätzung oft tödlich enden. Betroffen sind vor allem junge Menschen zwischen 11 und 30. Das Tückische, ein Mensch ertrinkt meist lautlos. Andere Badegäste merken die Lebensgefahr direkt neben sich. Oft gar nicht, wie Sebastian Behrendt von der DLRG berichtet.
13: Ertrinken ist nicht so, wie man es aus dem Fernsehen kennt, sehr spektakulär, sondern in Wahrheit ist das Ertrinken sehr leise und unauffällig.
14: Sebastian Behrendt von der DLRG in Remscheid kennt es. Immer wieder passiert es auch in den Gewässern, die er und seine Kollegen betreuen. Menschen, die ins Wasser und plötzlich untergehen. Aber warum passiert das immer wieder? Gefühlt konnten die Kinder früher besser schwimmen, sagt die Wuppertalerin Silke Rabe.
15: Ich bin an der Bevertal Sperre groß geworden auf einem Campingplatz mit meinen Eltern. Meine Mutter konnte nicht schwimmen und mein Vater, der hat mich tatsächlich am Rücken gepackt und dann in die Bever rein und mit mir geschwommen, bis ich es konnte.
14: Tatsächlich, noch in den 1980er Jahren konnten 90% der 6- bis 10-Jährigen schwimmen. Jetzt sind es schon 10 Prozentpunkte weniger. Also jeder Fünfte kann es nicht. Ein Problem, gegen das Georg Richard Röder aus Solingen täglich den Kampf aufnimmt. Er leitet die Schwimmbäder in der Stadt. Die Ausstattungen müssen einfach stimmen.
16: Meine Erfahrung und unsere Erfahrung ist, dass man, wenn man so früh wie möglich mit dem Schwimmen anfängt, eigentlich auch gute Erfolge hat. Und dass Kinder das dann sehr schnell lernen, die Motorik dafür entwickeln und das Element dann gut beherrschen und gut schwimmen können, auch schnell sicher schwimmen können. Das bedarf natürlich auch genügend Bäder, genug Trainingspersonal, genug Fachkräfte in den Bädern, die dafür ausgebildet sind.
14: Aber nicht nur das muss sein, meinen viele Menschen. In Wuppertal sieht man noch andere Probleme.
17: Dass wir zu wenig Elternbereitschaft haben, den Aufwand zu betreiben, ihren Kindern Schwimmen beizubringen. Und die Schule kann das dann unterm Strich gesehen nicht leisten.
18: Es gibt keinen Schwimmunterricht und es gibt keine Badeanstalten. Die werden ja alle geschlossen. Und ich vermute mal, dass es daran liegt.
17: Und dann kommt natürlich noch ein anderer Faktor dazu, dass viele Leute sich selbst total überschätzen beim Schwimmen. Dann alkoholisiert schwimmen gehen und das sorgt natürlich dann dafür, dass wir steigende Zahlen haben.
14: Georg Richard Röder, Bäderchef aus Solingen, geht noch weiter. Nicht nur Eigenverantwortung, sondern auch Verantwortung für die anderen Menschen müsste sein.
16: Oft ist es ja so, wenn die Leute dann in Freigewässern, in Seen, Flüssen schwimmen, wo keine Wasseraufsicht ist, ja, dann ist man natürlich so ein bisschen auf sich allein gestellt, beziehungsweise auf die Mitmenschen. Menschen, dass die Situation auch erkennen, wenn jemand in Not ist und dann auch entsprechend helfen können.
14: Die Lösung für den ehemaligen Schwimmmeister? Jeder müsse sich selbst drum kümmern, gut schwimmen zu lernen, auch noch als Erwachsener.
3: Immer mehr Badeunfälle in Deutschland, Alex Becker berichtete.
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19: Mit Finn Hornberg. Die zweite Fußball-Bundesliga ist gestern in die neue Saison gestartet. Im Eröffnungsspiel gewann Hertha BSC mit 1:0 gegen VfL Bochum. Für die Berliner ist es erst der erste Auftaktsieg seit 6 Jahren. Sebastian Gröning erzielte den goldenen Treffer des Abends.
20: Ich weiß auch, Auftaktspiel ist immer schwer, denn fingen wir auch aus Schwarz, aktuell 30 in Bochum. Das ist nicht einfach und wollte nicht einfach für andere Mannschaften auch hier zu spielen. So natürlich ist es nicht die leichte Aufgabe, aber ich bin auch nicht überrascht. Wir haben auch Qualität in unserer Truppe, so ich bin froh und nicht überrascht.
19: Hertha BSC darf sich damit vorerst erstmals seit 13 Jahren wieder Tabellenführer nennen. Die Tour de France der Frauen absolvierte gestern zum ersten Mal in der Geschichte die Königinnen-Etappe. Für die Fahrerin ging es rauf auf den legendären Mont Ventoux. Kasia Niviadoma kam als Erste oben an. Matthew Genie Schön berichtet aus Frankreich.
0: Der Mont Ventoux wurde bestellt und der Mont Ventoux hat geliefert. Was für ein Kampf auf der Königinnen-Etappe dieser Tour de France der Frauen. 3500 Höhenmeter mit dem Finale auf dem mythischen Kahlen Riesen. Den ersten Showdown im Kampf um den Gesamtsieg dominierte heute Kasia Niviadoma. Die Teamkollegin von Antonia Niedermayer und Toursiegerin von 2024 attackierte 10 Kilometer vor dem Ziel und niemand konnte folgen. Niviadoma gewinnt damit nicht nur am Mont Ventoux, sondern erobert auch das gelbe Trikot der Gesamtführenden. Im Ziel gab es obendrauf auch noch eine herzliche Umarmung von Antonia Niedermayer.
21: Ja, ich bin natürlich super, super stolz auf Kasia. Wir haben die Taktik gehabt, dass sie relativ früh attackiert und hat auch funktioniert. Und klar, also man ist einfach super stolz auf sie.
0: Damit sind die Abstände der Top 3 vor dem finalen Wochenende nur minimal. Niviadoma hat 15 Sekunden Vorsprung auf Wollering. Dahinter lauert Marlen Reusser mit immerhin 39 Sekunden Rückstand. Am morgigen, vorletzten Tag wird sich voraussichtlich nur wenig ändern. Die Flachetappe ist für den Massensprint gedacht. Die endgültige Entscheidung um den Gesamtsieg dieser fünften Tour de France der Frauen fällt damit am Sonntag auf dem Rundkurs samt Hausberg in Nizza.
19: 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Wir bleiben in Frankreich. In der Hauptstadt Paris gastiert die Schwimm-EM. Für die deutschen Athletinnen und Athleten ist die Europameisterschaft bisher durchaus erfolgreich verlaufen. Isabel Gose trug ihren Teil dazu bei, krönte sich im Freiwasser zur Europameisterin. Lars Becker mit den Eindrücken aus Paris.
22: Gold für Isabel Gose und eine medaillenlose Enttäuschung für das deutsche Männertrio bei den beiden Entscheidungen 3 Kilometer Knockout-Sprint in Paris. Gose ließ über den 1500 Meter Vorlauf und das 1000 Meter Halbfinale bis zum Finale der besten 10 über 500 Meter keinerlei Zweifel daran, dass sie in diesem neuen Format bei der EM die Beste ist. Mit der Grundschnelligkeit, dem Speed aus dem Becken kontrollierte Gose die Konkurrenz auch im Finale souverän von vorn und schlug überlegen als Erste an. Gold nach langer Wartezeit.
23: Ich bin jetzt eine Woche hier, ist schon immer hart, den Fokus zu halten. Also es ist mir wirklich gut gelungen, aber es kitzelt immer so Tag für Tag in den Fingern endlich ins Wasser zu springen. Und gerade wenn die Jungs dann sowas Tolles leisten, bin sehr froh, dass ich dort anknüpfen konnte, wo die Jungs aufgehört haben und hoffentlich heute weitermachen.
22: Leider nicht. Doppel-Europameister Florian Wellbrock, der EM-Dritte Oliver Klemet und auch der 19-jährige Junioren-Europameister Johannes Liebmann waren zwar in ihren Vorläufen und Halbfinals ganz vorne dabei, die Erwartungen auf eine oder sogar mehrere Medaillen groß. Aber im Finale waren andere vorne. Nur die Ränge 7 bis 9 für Wellbrock, Liebmann und Klemet. Erklärungsversuche.
24: Die waren da vielleicht taktisch einfach ein bisschen schneller beim Denken als ich in dem Moment.
25: Die 1500 waren ziemlich entspannt. Dass das dann so extrem dolle zunimmt, das war auf jeden Fall eine Erfahrung, die ich machen musste.
26: Bei den 500 war dann so ein bisschen das Problem, dass alle gefühlt immer noch hergefallen sind, keiner Platz hatte, wieder nicht weggekommen sind.
22: Abschluss der Freiwasserwettbewerbe morgen mit der 4x1,25 Kilometer Teamstaffel und der Chance auf die fünfte Medaille in Paris. Möglicherweise sogar das vierte Gold.
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3: Wie kann man gelassener werden, sich weniger aufregen, weniger reizbar sein? Mit dieser Frage beschäftigen wir uns ausführlich in der kommenden Viertelstunde nach den nächsten Nachrichten um 16:30.

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1: Um 4.30 Uhr mit Olaf Knapp. Mehrere Bundesländer heben das Fahrverbot für Lastwagen an Sonn- und Feiertagen teilweise auf. Grund ist die Dürre und das damit verbundene Niedrigwasser der Wasserstraßen. Viele Frachtschiffe können deswegen gar nicht oder nur mit einem Bruchteil der üblichen Ladung fahren. Nordrhein-Westfalen, Niedersachsen, Rheinland-Pfalz und das Saarland wollen nun notwendige Ersatztransporte auf der Straße erleichtern. Vorübergehend sollen Gütertransporte vom Wasserweg auf die Straßen verlegt werden. Die Ausnahmeregelung gilt ab sofort und erstmal bis Ende des Monats. Nordrhein-Westfalens Verkehrsminister Kriescher sagte, damit stelle man sicher, dass Lieferketten aufrechterhalten und Versorgungsengpässe vermieden werden könnten. Über einem Bundeswehrstandort in Nordrhein-Westfalen hat es in der Nacht zu gestern mehrere Drohnenüberflüge gegeben. Das hat das Führungskommando der Bundeswehr bestätigt. Zuerst hatten Süddeutsche Zeitung, NDR und WDR berichtet. Aus der Nachrichtenredaktion Marei Beermann.
2: Demnach meldete die Sicherheitszentrale des Standortes gegen 22 Uhr am Donnerstagabend zwei Drohnen, bestätigte eine Sprecherin des Führungskommandos. Feldjäger hätten den Vorfall untersucht, der Fall sei an die Polizei übergeben worden, die habe die Ermittlungen aufgenommen. Der betroffene Bundeswehrstandort Mechernich ist einer der wichtigsten in NRW. Hier sind auch Spezialisten tätig, die für die Wartung und Instandsetzung des Flugabwehrsystems Patriot zuständig sind. Unterdessen geht nach dem Drohnenvorfall in Leipzig die Debatte über Konsequenzen weiter.
1: Spanien führt seit Mitternacht Grenzkontrollen für Reisende aus Italien durch. Laut dem Innenministerium in Madrid betrifft das Menschen, die per Flugzeug oder Schiff von Italien nach Spanien kommen. Damit eskaliert der Streit zwischen beiden Ländern. Italien hatte nach dem Ansturm von Migranten auf die spanische Exklave Ceuta Kontrollen für Reisende aus Spanien eingeführt. Madrid forderte die Aufhebung dieser Kontrollen, Italien lehnte das ab. US-Präsident Trump hat bei seinem umstrittenen Ballsaal-Projekt am Weißen Haus eine weitere juristische Niederlage erlitten. Ein Berufungsgericht bestätigte die im März angeordnete Aussetzung der Arbeiten. Grund ist die fehlende Zustimmung des Kongresses. Die Regierung habe keine uneingeschränkte Befugnis, das Weiße Haus nach persönlichen Wünschen eines Präsidenten umzubauen, so das Gericht. Jeder Präsident sei nur ein Mieter auf Zeit, nicht Eigentümer des Gebäudes. Trump reagierte empört und kündigte an, vor den obersten Gerichtshof zu ziehen. Der Ballsaal gilt als eines von Trumps Prestigeprojekten. Das Wetter in Deutschland, tagsüber oft sonnig, im Bergland und im Nordosten einige Quellwolken, Höchstwerte 21 Grad auf Föhr bis 33 Grad am Oberrhein. Sonntag dann viel Sonne, teils wolkig, später im Südwesten Schauer möglich bei 25 bis 36 Grad. Das waren die Nachrichten.
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3: Die A2 Dortmund Richtung Braunschweig ist zwischen Dreieck Hannover West und Hannover Lahe wegen Bauarbeiten bis Montag 5 Uhr gesperrt. Die A7 Hannover Richtung Hamburg ist zwischen Egestorf und Galsdorf nach einem Unfall gesperrt. Die A45 Gießen Richtung Hagen ist zwischen Dillenburg und Haiger-Burbach bis Montag früh gesperrt. Dort wird eine Brücke geprüft. Und die A70 Bamberg Richtung Schweinfurt-Werneck ist zwischen Bamberg und Bamberghafen wegen einer Nachtbaustelle bis ca. 6 Uhr gesperrt. Die Umleitung führt über die U76 und die U78.
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3: Heute mit Sven Hasenclever. Reg dich doch nicht immer so auf. Den Satz haben die meisten von uns schon zu hören bekommen. Doch trotzdem regen wir uns immer wieder auf. Im Verkehr, bei der Arbeit, in der Familie und das, obwohl wir eigentlich wissen, dass es meist sinnlos ist. Der Psychologe Professor Manfred Schedlowski hat in seinem vor kurzem erschienenen Buch beschrieben, wie man zu mehr Gelassenheit kommen kann. Meine SWR-Kollegin Nicole Köster hat mit ihm über Stressfaktoren gesprochen und ihn gefragt, was eigentlich in einer solchen Situation im Körper passiert.
4: Das sind unterschiedliche Prozesse, die ausgelöst werden tatsächlich von unserem Gehirn. Das verarbeitet die Signale und leitet das dann weiter an die Instanzen, wie den sogenannten Hypothalamus, der dann tatsächlich diese Körperreaktion ausmacht. Und da gibt es eine ganze Menge von Körperreaktionen. Beispielsweise steigt der Blutdruck, die Herzfrequenz steigt an, es werden ganz viele Hormone ausgeschüttet, insbesondere das Adrenalin als Stresshormon, das da einfach diese Herz-Kreislauf-Funktion dann anregt. Dann gibt es, wenn man das länger andauert, dann gibt es die Ausschüttung Ausschüttung von Cortisol, auch ein Stresshormon, das viele andere Körperfunktionen dann einfach beeinflusst auch.
5: Haben wir alles schon mal gehört, Hypothalamus sitzt irgendwo im Gehirn. Also da geht's dann los. Da ist der Aufregeransatz oder wo sitzt
4: der? Nein, der Aufregeransatz geht im Prinzip schon viel früher los. Der geht in sozusagen im präfrontalen Kortex, da wo das Denken stattfindet. Und da werden die Signale verarbeitet. Das wird dann weitergeleitet an die Hirnareale, wo die Emotionen entstehen, wie das limbische System und da insbesondere die Amygdala. Und von da wird es dann weitergeleitet an diesen Hypothalamus, der dann sozusagen die Verbindung darstellt zwischen unserem Gehirn und den Körperprozessen.
5: Da ist also ganz schön viel los, wenn wir uns aufregen im
4: Körper. Viel Wind da oben, ja.
5: Können Sie das mal einordnen, das Thema generell? Lässt sich das wissenschaftlich klären, ob wir uns mehr aufregen als früher?
4: Oh, das ist eine wichtige Frage. Das wird viel diskutiert. Wir können eigentlich nur von den sozusagen Sekundäreffekten ausgehen, weil der Anteil an Verhaltensänderungen beziehungsweise an psychologischen Veränderungen, die eben zu einer Arbeitsunfähigkeit führen, und das ist ja das, was von den Krankenkassen gut nachgehalten wird, da sehen wir einfach einen Anstieg in den letzten 5 bis 10 Jahren exponentiell fast, dass diese Arbeitsunfähigkeitstage einfach ansteigen aufgrund der psychischen Belastung. Das sind unterschiedliche Verhaltensstörungen, das ist Stress gehört dazu, Ängste gehören dazu, depressive Erkrankungen, und das ist eigentlich der Indikator, der zeigt, dass irgendwas sich verändert hat die letzten 10, 15 Jahre.
5: Lässt sich das ausmachen, was das ist? Denn auf der anderen Seite könnte man ja argumentieren, Mensch, uns geht's doch so gut wie nie.
4: Das ist richtig. Und vor 30, 40, 50 Jahren hatten die Menschen auch Belastungen. Ich kann mich erinnern an bestimmte Faktoren wie Tschernobyl beispielsweise. Hat eine ganze Menge Unruhe in der Bevölkerung verbracht, eine ganze Menge Stress ausgelöst. Aber was sich verändert hat in den letzten 10, 15 Jahren, ist die Informationsflut und die Dichte an Informationen, die Schnelligkeit an Informationen, die wir verarbeiten müssen. Und das sind ja zum großen Teil nicht nur positive Informationen, sondern tatsächlich auch negative Informationen. Denken Sie an die Kriege, die wir in Europa haben, hier in der Ukraine beispielsweise, der Konflikt im Iran jetzt. Das sind alles im Hintergrund wirkende Stressoren, die uns natürlich alle irgendwo auch im Hinterkopf sozusagen belasten auch.
5: Gibt es denn eigentlich die Formel, um sich nicht aufzuregen?
4: Ich glaube nicht. Das ist, weil das individuell viel zu unterschiedlich ist. Nicht? Für den einen gibt es sozusagen Atemtechniken oder Entspannungsübungen und der andere sagt, damit kann ich gar nichts anfangen, sondern benutzt andere Techniken, eher sogenannte kognitive Techniken, also bestimmte Sprüche, die ihm helfen, tatsächlich auf dem Boden, auf dem Teppich zu bleiben.
5: Ja, manche brauchen ein Mantra, um sich dann wieder runterzubringen. Ne?
4: Genau.
5: Also kann denn, andersrum gefragt, kann Aufregung für irgendetwas im Körper gut sein?
4: Naja, wir haben das lange und vielfältig untersucht. Akute Aufregung, die kann tatsächlich manchmal ganz gut sein im Körper, weil es einfach beispielsweise das Immunsystem in so eine Hab-8-Stellung bringt. Das sind ganz alte evolutionsbiologische Prozesse. Wenn Adrenalin ausgeschüttet wird, kommt es zu einer Aktivierung von körpereigenen Abwehrsystemen. Das ist insbesondere sind das erste Abwehrsystem, das wichtig ist gegen eindringende Pathogene und so weiter. Das, wenn die Aufregung abflaut, dann beruhigt sich auch die Immunabwehr beispielsweise.
5: Pathogene, muss ich nachfragen, sind was?
4: Das sind Viren, Bakterien beispielsweise.
5: Ah, okay. Ne? Ja. Und sprechen Sie damit das an, was man immer gesagt hat, ja, es gibt auf der einen Seite den positiven Stress und auf der anderen Seite den negativen Stress. Gilt das noch so?
4: So, davon haben wir uns in der Wissenschaft lange schon verabschiedet. Ne? Weil wir einfach gemerkt haben, was für den einen positiver Stress ist, ist für den anderen ganz fürchterlich und umgekehrt. Wir haben das beispielsweise bei Sportfallschirmspringern untersucht, bei sogenannten Tandemfallschirmspringern. Die einen sind da jubelnd aus dem Flugzeug gesprungen und die anderen waren wirklich totenbleich vor Todesangst. Die Situation war die gleiche, nur die Bewertung dieser Situation. Der eine fand es total toll, der andere fürchterlich irgendwie, die ist unterschiedlich.
5: Sie haben jetzt ein ganzes Buch geschrieben, Reg dich ab. Warum war es Ihnen wichtig, nicht nur in der alltäglichen Praxis darüber aufzuklären, sondern wirklich dann auch ein Buch zu machen?
4: Ja, weil ich gemerkt habe in meiner täglichen Arbeit mit Patientinnen und Patienten, dass das allgemeingültige Mechanismen sind, die da wirken. Also nicht nur bei Menschen, die unter Angststörungen oder unter Depressionen leiden, sondern auch bei mir selber beispielsweise, bei meinen Freunden, bei meinen Bekannten. Und dann habe ich natürlich gemerkt, dass das allgemeingültige Prozesse sind und Mechanismen sind, die da wirken. Und uns war es wichtig, das mal zusammenzufassen, um uns so ein bisschen verständlich aufzubereiten.
5: Ja, und Sie erklären da, dass es um Aufregungsmuster geht. Und die wollen wir ablegen, um das Leben dann auch wirklich zu genießen. Aber gibt es da so typische Aufregungsmuster, in die sich dann vielleicht auch was kategorisieren lässt?
4: Ja, das gibt es schon, aber auf der anderen Seite sind diese Muster natürlich auf der anderen Seite immer auch abhängig von der eigenen Biografie. Also was ich gelernt habe, also nicht ich lerne ja nicht nur Vokabeln oder ja, bestimmte Techniken, sondern ich lerne auch Muster, auch Interpretationsmuster und Wertemuster. Und daraus entsteht mein Wertekoordinatensystem. Und daraus wieder aufbauend entstehen solche Verhaltensmuster in bestimmten belastenden Situationen, wie ich dann reagiere.
5: Und Sie gehen das in einigen Schritten an, wie man eben der Aufregung begegnen kann. Was wäre Schritt Nummer eins?
4: Schritt Nummer eins ist überhaupt erstmal diese Muster zu erkennen, zu sensibilisieren, dass ich ein bestimmtes Muster habe, in bestimmten belastenden Situationen eben aufgeregt zu reagieren. Und wenn mir das nicht gefällt und ich möchte das nicht und ich merke, das geht an meine eigene Lebensqualität, dann ist das der erste wichtige Schritt, das zu erkennen und zu analysieren. Wann rege ich mich auf? Wie ist denn eine Situation? Wenn viele Menschen durcheinander sprechen, wenn das unstrukturiert ist beispielsweise, wenn ich selber angegriffen werde und Kritik an mir geäußert wird, dass ich das dann erkenne und dann auch die Körperreaktion und meine Gedanken und meine Gefühle auch wahrnehme erstmal, weil das ist der erste Schritt, um irgendwas zu verändern.
5: Also Schritt Nummer eins ist erstmal, sich selbst zu erforschen, erstmal ganz viel beobachten wahrscheinlich dann.
4: Genau, und wenn das nicht hilft, das Beobachten, tatsächlich sich auch mal hinsetzen und die Sachen schriftlich fixieren, also aufschreiben einfach.
5: Es gibt einen Zusammenhang zwischen Stress, Aufregung und wilden Gefühlsausbrüchen. Vielleicht können Sie uns einfach mal erklären, was Stress denn ganz konkret mit uns macht. Stichwort, das ist nachzulesen im Buch, transaktionales Stressmodell. Wie lässt sich das in einfachen Worten erklären?
4: Ja, das ist ein Modell, ein Konzept, das in den 70er, 80er Jahren mal entwickelt worden ist von Kolleginnen aus Stanford in den USA. Im Prinzip besagt das, dass jeder hat ein Filtersystem im Kopf, durch den wir eben über das wir eben äußere Einflüsse und Reize einfach filtern. Ganz entscheidend ist das zweite Filter, das ist das sogenannte zweite Bewertungssystem. Wenn irgendwo eine stressige Situation auftritt, dann checke ich in diesem Filter tatsächlich ab, welche Möglichkeiten und Fähigkeiten habe ich, mit diesen Belastungen umzugehen. Und dann kommt es im Rahmen einer neuen Bewertung dazu, dass ich entweder der Meinung bin, oh, damit komme ich klar, das kriege ich irgendwie hin, das ist zwar ein bisschen blöd, aber das schaffe ich irgendwie. Dann geht das eher in Richtung Herausforderung, dann kriege ich das einen herausfordernden Charakter, was eben weniger Stress bedeutet. Komme ich aber zu der Überzeugung, ich schaffe das nicht, ich habe die möglichen Ressourcen nicht, ich kriege das nicht hin, habe ich noch nie gemacht, sowas, dann geht das eher in der Neubewertung in Richtung Bedrohung und dann ist die Wahrscheinlichkeit hoch, dass es auch in so einer wirklich intensiveren Stressreaktion mündet.
5: Lässt sich also vielleicht so zusammenfassen, dass wir mit Stress so umgehen, wie wir einzelne Situationen bewerten. Ob es eine Herausforderung ist, das wäre eher positiv, oder als Bedrohung vielleicht, das wäre dann negativ, das wäre der Stress.
4: Ganz genau. Beziehungsweise auch im Alltag ist es nie eindeutig abzuklären, ist es nur in Richtung Bedrohung, klar, solche Situationen gibt es auch, oder nur in Richtung Herausforderung. Oft ist es so eine Mischung, wo das eine oder das andere überwiegt. Ne?
5: Deswegen macht das wahrscheinlich manchmal gar nicht so einfach zu erkennen und deswegen dieses wichtige Beobachten in sich hineinhören. Das war ja Schritt Nummer eins. Jetzt also dann Schritt Nummer zwei wäre was?
4: Genau, Schritt Nummer zwei wäre das, dann zu gucken, was kann ich tatsächlich ändern? Kann ich an der Situation beispielsweise was ändern? Dann ist das gut, dann versuche ich da was zu drehen. Kann ich vielleicht auch, wir nennen das stressinkompatible Aktivitäten machen, wie beispielsweise, tut mir das gut, dann, wenn ich abends dann dreimal oder viermal die Woche laufen gehe, ja, oder Sport mache, oder eben eine Entspannungsübung einübe beispielsweise. Und die dritte Möglichkeit ist das tatsächlich, und das ist eher die psychologische Möglichkeit, an diesen sogenannten kognitiven Werkzeugen, also an den Gedanken, an meiner Einstellung und Wahrnehmung zu dieser Situation zu arbeiten.
5: Das ist wahrscheinlich gar nicht so einfach, weil das ein ganzer Prozess ist, oder?
4: Das ist ein längerfristiger Prozess und das ist so eine, sagen wir, Take-Home-Message aus diesem Buch tatsächlich, dass wir versuchen, darauf hinzuweisen, das funktioniert gut, ja, wunderbar, aber es ist ein Trainingsprozess, es ist ein Lernprozess. Ja, das hat nichts mit positivem Denken zu tun, weil das funktioniert vielleicht mal kurzfristig, aber längerfristig zeigt das keine Wirkung, sondern man muss es üben.
5: Da muss man wahrscheinlich auch ganz klar differenzieren. Also dieses positive Denken, das kann ja dann auch in eine falsche Richtung gehen, wenn man dann versucht, sich alles schön zu reden. Manchmal sind Situationen einfach Mist und das dann auch sagen zu können, aber dennoch daran zu arbeiten. Also wie differenzieren Sie da?
4: Absolut. Das ist ein ganz wichtiger Punkt. Ein Kollege von mir, der hat mal ein Buch geschrieben, Positives Denken macht krank, weil er genau dagegen angehen wollte. Er sagte, ja, im Prinzip habt ihr recht, man muss, aber wenn man alles sich schönredet und so weiter, funktioniert das nicht, sondern verschlimmert eigentlich die Symptome noch, ne?
5: Und wie setzt man also ganz konkret an? Erstmal dieses Bewerten ist wichtig und dann, Sie warnen dann quasi auch im Buch und sagen, ja Leute, nicht enttäuscht sein, sondern es dauert einfach und das kann halt auch Wochen dauern.
4: Es kann Wochen und Monate dauern und vielleicht sogar noch länger. Und ich vergleiche das immer mit einem sportlichen Training, mit einem Techniktraining. Wenn ich zum Beispiel Tennis spiele und möchte einen neuen Aufschlag lernen, dann hole ich mir auch erstmal einen Trainer, der guckt sich das an und übt mit einem beispielsweise einfach nur, dass die Hand irgendwie früher oder später dann abknickt. Ja? Und das muss man immer wieder üben. Erstmal ohne Schläger, dann mit Schläger, dann nur mit dem Ball und so weiter. Weil diese Bewegung macht ja nicht das Handgelenk, sondern die findet statt in unserem Gehirn. Und diese alten Muster in unserem Gehirn, die müssen überschrieben werden. Und das funktioniert nur durch permanentes Training. Und so ähnlich funktioniert dieses, in Anführungsstrichen, Psychotraining auch.
5: Jetzt haben Sie gerade eben gesagt, ja, es geht darum, dann solche Erfahrungen zu überschreiben. Aber da müssten wir ja auch dann diese Erfahrung vergessen. Wie funktioniert das?
4: Oh, das ist eine gute Frage. Wie Lernen funktioniert, haben wir in der Wissenschaft eigentlich schon ganz recht gut verstanden, bis auf die molekulare Ebene. Die Schwierigkeit besteht darin immer noch zu verstehen, wie Vergessen funktioniert. Was wir bisher sehen, ist, dass es ein sehr komplizierter Prozess ist. Es ist nicht einfach so, wie als wenn man beim Computer die Löschen-Alles-Taste drückt, dass alles weg ist, sondern es wird tatsächlich durch die neuen Erfahrungen überschrieben. Und das erfordert einfach diesen Trainingsprozess, bis das funktioniert.
5: Es heißt ja auch im Grunde, der Körper speichert alles. Also umso schwieriger wird es wahrscheinlich dann sein, Dinge zu überschreiben.
4: Genau das ist das Problem. Man kennt das aus von dem alten Experiment von Ivan Petrovich Pavlov, der die Glocke geläutet hat, immer wenn er Futter präsentiert hat beim Hund. Der Hund fing an zu speicheln. Das funktioniert gut. Wenn man die Glocke nicht mehr läutet, dann hört der Speichelfluss auf und verschwindet ganz. Aber wenn man dann zwei Wochen später auf einmal wieder die Glocke läutet, dann fängt der Hund wieder an zu speicheln. Das bedeutet, dass das Gelernte nicht vergessen ist, sondern wirklich immer noch abgespeichert ist. Und das zu überschreiben ist möglich, aber erfordert eben diesen Trainingsprozess.
5: Aus Mannheim schreibt uns Stefan Bartmann und er sagt, ja, führt denn nicht die Stärkung des Positiven nicht automatisch dann zu mehr Gelassenheit? Wäre das eine Strategie?
4: Das ist sicherlich eine Strategie, genau. Und eine Strategie ist ja auch die, sich mal hinzusetzen und mal für eine bestimmte Situation alle Gedanken aufzuschreiben und mal so ein bisschen zu teilen. Was sind die Gedanken, die da sind, die eher negativ sind, die mir einfach mehr Stress verursachen? Und gibt es dann nämlich auch eine Liste mit Gedanken, die positiv sind, die mir helfen, mit dieser Anforderungssituation oder Stresssituation vielleicht sogar besser klarzukommen und mehr Gelassenheit zu induzieren?
5: Ne? Das klingt jetzt in der Theorie natürlich sehr gut, aber wenn die Patientinnen und Patienten zu Ihnen kommen und die sind halt total gestresst und genervt von Dingen und Sie erzählen ihnen sowas und sollen dann in so einer Situation so vorgehen, wenn dann irgendwie die Zündschnur so kurz ist, dann wird sich kaum jemand hinsetzen und was aufschreiben wollen.
4: Ja, das ist doch schon dann eine wichtige Übung tatsächlich, wo wir versuchen, die Patienten da wirklich zu motivieren, das zu machen, um überhaupt erstmal Klarheit zu schaffen, was ist gut, was ist schlecht, um dann eben den Fokus auf die positiven Gedanken zu leiten, um dann auch zu erklären, guck mal, diese Gedanken, wenn du so diese Sache bewertest, hilft dir das Ganze mehr als in Richtung Herausforderung zu gehen und dieser Bedrohungscharakter, der wird dann reduziert.
5: Sie beschreiben ja einige Beispiele aus Ihrem Alltag. Vielleicht können Sie uns eins direkt mal rausnehmen, wo Sie vielleicht anfangs auch noch dachten, oh je, schwieriger Fall, aber es ging dann gut.
4: Ja, natürlich gibt es das. Aber vielleicht ein Beispiel von mir selber auch. Ich habe vor kurzem ein neues Kniegelenk bekommen und mein Orthopäde hat gesagt, du musst einfach laufen, du musst. Jetzt war ich mit meiner Gattin in Venedig, es war 33 Grad, viele Menschen da, mein Kniegelenk hat wehgetan, ich hatte das falsche T-Shirt an, ich habe geschwitzt irgendwo und ich war kurz davor, wirklich zu schlechte Laune zu kriegen und so und habe mich dann daran erinnert, was mein Orthopäde gesagt hat, du musst trainieren. Und ich habe das dann versucht umzubewerten und habe gesagt, okay, das ist jetzt ein Training unter erschwerten Bedingungen. Ja. Und schon hat das Kniegelenk weiter wehgetan. Ja, es war weiter warm, aber ich habe keine schlechte Laune gekriegt, sondern habe das als Herausforderung gesehen und als Trainingscharakter interpretiert.
5: Warum regen wir uns abends häufiger auf als morgens? Professor Manfred Schiedlowski, Sie haben eine Erklärung dafür. Warum ist das so?
4: Ne, weil am Morgen, wenn wir aufwachen, natürlich in der Nacht ganz viel im Gehirn passiert. Da werden viele, viele Eindrücke, die wir tagsüber gesammelt haben, verarbeitet, sodass das dann sozusagen so frisch sozusagen in den Tag geht. Am Ende des Tages haben wir ganz viele Eindrücke, ganz viele Situationen gesammelt, die uns vielleicht auch ärgern, die uns aufgeregt machen. Und dann ist natürlich das Aktivierungsniveau, das Stressniveau eben am Abend in der Regel wesentlich höher als morgens früh. Und dann reichen kleine Aufreger, kleine Ausreißer, um uns jetzt tatsächlich aus der Gemütslage zu bringen.
5: Wäre das dann womöglich sinnvoll, schwierige Gespräche eher auf den Morgen, auf den Vormittag zu legen?
4: Das ist, wenn man gut geschlafen hat, ist das sicherlich eine gute Lösung. Dann kann man das tatsächlich machen. Also ich selber würde solche Gespräche gerne am Vormittag führen und nicht abends um 18 Uhr oder so nach einem langen 8- oder 10- oder 12-stündigen Arbeitstag, weil dann tatsächlich dieses Aktivierungsniveau in der Regel tatsächlich eben niedriger ausfällt. Ne?
5: Ja, aus Göppingen schreibt uns Sabine und sie sagt, ich ziehe ganz viele Parallelen zur Feldenkreistechnik. Da geht es ja auch um Bewegung, Spüren, Erkennen und Umlernen. Und auch bei Feldenkreis gibt es den Bezug von körperlich zu psychischen Problemen. Und Sie würde es interessieren, was Sie dazu sagen.
4: Ja, sicherlich. Die Feldenkreistechnik, die ist ja, mit der bin ich jetzt nicht sozusagen beheimatet oder bin ich nicht so beheimatet, aber es ist eine von vielen Methoden, die natürlich helfen kann, diese Stresssymptomatik einfach so zu reduzieren und zu mehr Gelassenheit zu kommen und die Lebensqualität einfach weiter zu erhöhen. Es gibt viele Methoden. Das Besondere dabei ist, dass jeder oder jede diese Methode für sich selber finden muss, die da passt. Ich vergleiche das immer mit so einer Werkzeugkiste, ja, mit einer kognitiven Werkzeugkiste, wo dann einfach diese Methoden reinkommen, die einem gut tun. Und das ist individuell völlig unterschiedlich. Das Problem, was wir haben so ein bisschen mit diesen Einzelmethoden, autogenes Training, Feldenkreis oder andere Methoden, die helfen sicherlich. Es hilft auch ein gutes Gespräch mit Freunden, ein Abendspaziergang mit dem Hund und ein Glas Rotwein am Lagerfeuer beispielsweise. Aber wir haben sozusagen keine wissenschaftliche Evidenz für diese Einzelmethoden. Im Einzelfall helfen die und jeder sollte sich das einfach wirklich zusammenstellen, was für einen gut ist.
5: Mehr Gelassenheit im Alltag. Und Tipps und Übungen haben Sie ganz viele parat in Ihrem Buch. Und da gibt es ein Fachwort, das hatte ich noch nie gehört, nämlich Rumination. Das ist das Fachwort fürs Grübeln. Da neigen ja manche Leute dazu. Welche Hilfestellung haben Sie da aus diesem Grübeln wieder rauszukommen?
4: Das Grübeln vergleiche ich immer so ein bisschen mit Schaukeln. Man bewegt sich die ganze Zeit und kaut sozusagen an den Problemen herum, aber man kommt keinen Schritt vorwärts. Eine gute Möglichkeit ist tatsächlich mal aus diesen Alltagsroutinen irgendwie auszubrechen, mal was wirklich anders zu machen, um da wirklich Alternativen für die Denkstrukturen zu finden. Beispielsweise sich mal im Supermarkt an die längste Schlange an der Kasse anstellen und dann sich selber beobachten, was passiert da eigentlich? Welche Gedanken gehen mir eigentlich durch den Kopf? Oder aber mal einfach bei dem Wetter bietet sich das an, mal einfach auf dem Balkon zu übernachten, einfach sich eine Liege dahin zu setzen und da mal einfach eine Nacht zu verbringen. Also alles das zu machen mal, was uns aus diesen alltäglichen Routinen mal rausbringt, insbesondere deshalb, um zu gucken, was passiert da mit meinen Denkstrukturen? Wie verändert sich das?
5: Ist ganz lustig, also als ich das gelesen hatte, dachte ich, wie reagieren denn wohl Ihre Patienten, wenn Sie dann sagen, ja, übernachten Sie doch einfach mal draußen auf dem Balkon, wenn das dann ärztlich verordnet ist quasi.
4: Ärztlich verordnet. Natürlich, das muss man natürlich vorbereiten. Ja. Den Patienten muss man das natürlich erklären, warum das eben Sinn macht, ja, und dann natürlich die passende Form für den Ausbruch aus dem Alltagsroutinen zu finden, zusammen mit dem Patienten natürlich, klar.
5: Im Grunde, wenn man so Ihr Buch liest und das zusammenfasst, dann hat man den Eindruck, ja, es hat ganz viel damit zu tun, einfach mal raus aus den Komfortzonen zu gehen, damit uns dann vielleicht Überraschendes nicht mehr so überrascht. Kann man das so zusammenfassen?
4: So kann man das zusammenfassen, beziehungsweise dann raus aus den Routinen, um tatsächlich Alternativen für sich zu entdecken, alternative Denkformen und Denkmuster zu erkennen, die man dann in den belastenden Situationen das nächste Mal auch vielleicht einsetzen kann.
5: Jetzt leben wir in Zeiten der Veränderungen. Es gibt eine Transformation in der Arbeitswelt, in der Mobilität. Sie haben die Kriege schon angesprochen. Also können wir auch da vielleicht mit anderen Perspektiven drauf gucken? Könnte das helfen?
4: Selbstverständlich, klar. Man muss sich einfach dann auch, glaube ich, nochmal ganz klar machen, dass man für diese, sagen wir mal, großen gesellschaftlichen Umwälzungen irgendwo, dass man da kaum eine Möglichkeit hat, da zu intervenieren, also was dagegen zu machen. Und das ist, wenn man sich dieser Sache klar ist und bewusst ist, hilft das auch schon, das zu akzeptieren, dass man da nichts machen kann. Weil wir sprechen hier auch offiziell dann wissenschaftlich von so einer Art subjektiven Kontrollverlust. Und wenn wir subjektiv das Gefühl haben, wir können da nichts machen, überhaupt nicht agieren, dann ist das ein ganz entscheidender Stressfaktor.
5: Spricht aber gegen die These zu sagen, die Selbstwirksamkeit ist immer so wichtig. Also auf der einen Seite zu sagen, naja, ich nehme was an und bleibe gelassen, weil es so ist. Aber auf der anderen Seite sagt die Psychologie doch immer, ja komm in eine Selbstwirksamkeit, also mach was dagegen.
4: Ja, natürlich, aber für die gesellschaftlichen Umwälzungen, beispielsweise künstliche Intelligenz, können wir nicht viel machen sozusagen, ob das kommt sowieso. Ja. Ja, aber diese Selbstwirksamkeit können wir umsetzen im Alltag tatsächlich durch kleinere Schritte. Da, wo wir tatsächlich was aktiv verändern können. Dann macht sich die Selbstwirksamkeit natürlich auch auf das Stressniveau positiv bemerkbar.
5: Und da sind wir wieder bei Ihren Tipps, die Sie dann empfehlen im Buch. Also alleine summen, singen ist eine Empfehlung.
4: Beispielsweise. Oder eben auch unter der Dusche, wenn man alleine ist, tatsächlich diese Formeln, diese Mantren tatsächlich zu üben, laut vor sich her zu sagen, wenn man im Stau steht, das Radio ausschalten und wirklich laut zu singen oder diese Formeln für sich laut herzusagen. Auch das hilft, um diesen Trainingsprozess, dieses kognitive Training tatsächlich voranzutreiben.
5: Dann jetzt, wenn das Wetter schwül ist, Sie empfehlen kaltes Wasser, Gesicht und Nacken.
4: Ja, das ist eine Form, den Sympathikusnerv zu aktivieren beziehungsweise eben zu stimulieren. Und da wissen wir einfach eben, beziehungsweise den Parasympathikus, der Gegenspieler vom Sympathikus ist, den zu aktivieren. Da wissen wir, dass es tatsächlich so ein bisschen die Aktivierung, die allgemeine körperliche Aktivierung zu reduzieren.
5: Nackendehnen haben Sie auch noch auf der Liste. Wie geht das?
4: Auch das ist eine Möglichkeit tatsächlich, dass ich gezielt meine Nackenmuskulatur eben versuche, durch bestimmte Anspannung und Entspannungsrhythmen tatsächlich weiter zu entspannen. Weil oft ist das natürlich bei vielen Menschen ist es so, dass sich diese Anspannung, die psychische Anspannung tatsächlich in der Nackenmuskulatur manifestiert. Ne?
5: Und meistens ist die Muskulatur ja gar nicht so ausgeprägt. Die müsste man dann auch noch wahrscheinlich besser trainieren.
4: Genau, da hilft dann Exercise, also Übung, Bewegung, egal was das ist. Und da haben wir einfach auch in den letzten 10, 20 Jahren viel gelernt, dass der Arbeit

0: Gegen fahren Sie äußerst rechts und überholen Sie nicht. Auf der A6 Heilbronn-Nürnberg zwischen Kreuz Feuchtwangen-Kreilsheim und Neuendettelsau ist ein Falschfahrer unterwegs. Vorsicht bitte in beiden Richtungen.
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1: Um 5 Uhr mit Olaf Knapp. 4 Bundesländer lockern befristet das Lkw-Fahrverbot an Sonn- und Feiertagen. Die Regelung soll bis mindestens Ende des Monats gelten. Aus der NDR-Nachrichtenredaktion Christiane Rüther.
2: Niedersachsen, Nordrhein-Westfalen, Rheinland-Pfalz und das Saarland erlauben bestimmten Lkw künftig auch an Sonn- und Feiertagen zu fahren. Der Grund: Durch die Trockenheit sind die Pegelstände der Flüsse zu niedrig. Viele Frachtschiffe können deswegen gar nicht oder nur mit einem Bruchteil der üblichen Ladung fahren. Nun sollen mehr Gütertransporte vom Wasser auf die Straßen verlegt werden. Niedersachsens Wirtschafts- und Verkehrsminister Tonne sagte, Ziel sei es, Lieferketten und Warenströme zu stabilisieren und Produktionsstopps zu verhindern.
1: Der Migrationsstreit zwischen Spanien und Italien hat sich weiter verschärft. Seit Mitternacht gelten in Spanien Grenzkontrollen für Reisende aus Italien. Kontrolliert werden sollen Pässe, Staatsangehörigkeit und Visa von Personen, die per Flugzeug oder Schiff in Spanien ankommen. Madrid reagiert damit auf entsprechende Maßnahmen für Reisende aus Spanien, die Italien vergangene Woche als Reaktion auf die Ceuta-Krise ergriffen hatte. Der US-Senat hat mit großer Mehrheit dafür gestimmt, die Sanktionen gegen Russland zu verschärfen. Das Paket enthält Strafmaßnahmen gegen Präsident Putin sowie eine Reihe russischer Beamter, Oligarchen und Banken. Außerdem nimmt Washington erstmals die sogenannte Schattenflotte ins Visier. Mit diesen Öl- und Gastankern umgeht Russland bereits bestehende internationale Sanktionen. Das Paket geht nun an das Repräsentantenhaus. Es wird allerdings wegen der Sommerpause voraussichtlich erst im kommenden Monat darüber entschieden. Stimmt es zu, könnte US-Präsident Trump künftig auch die Zölle für Länder erhöhen, die Öl und Gas aus Russland kaufen, etwa China und Indien. OpenAI will bei der Entwicklung seines neuen KI-Modells Astra nach eigenen Angaben die Sicherheitsmaßnahmen verschärfen. Der Grund sind Bedenken bezüglich der Fähigkeiten des Modells. Aus Los Angeles Antje Sieb.
3: Nach internen Auswertungen könne man kritische Fähigkeiten im Bereich Cybersicherheit nicht ausschließen, teilte die Firma.

0: mit. Dabei geht es etwa darum, dass Modelle eigenständig in der Lage sind, komplexe Cyberangriffe auszuführen. Astra wird trotzdem weiterentwickelt. Man wolle aber die Sicherheitsstandards verschärfen. Bereiche, in denen das bisher nicht möglich sei, würden pausiert, so OpenAI in einer Pressemitteilung. In den letzten Wochen war bekannt geworden, dass andere KI-Modelle von OpenAI, aber auch von Anthropic und Meta bei Tests ungeplant und eigenständig in fremde Systeme eingedrungen waren.
1: Das waren die Nachrichten. Das Wetter in Deutschland. Am Tage wird es oft sonnig. Im Bergland und im Norden gibt es einige Quellwolken. Höchstwerte 21 Grad auf Föhr bis 33 Grad am Oberrhein. Es ist 5.03 Uhr.
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3: Achtung, noch immer der Falschfahrer auf der A6 Heilbronn-Nürnberg zwischen Kreuz Feuchtwang-Kreilsheim und Neuendettelsau kommt Ihnen ein Falschfahrer entgegen. Fahren Sie äußerst rechts und überholen Sie nicht. Auf der A6 Heilbronn-Nürnberg zwischen Kreuz Feuchtwang-Kreilsheim und Neuendettelsau ist ein Falschfahrer unterwegs. Vorsicht in beiden Richtungen. Die A2 Dortmund Richtung Braunschweig ist zwischen Dreieck Hannover West und Hannover Lahe wegen Bauarbeiten bis Montag 5 Uhr gesperrt. Die A7 Hannover Richtung Hamburg ist zwischen Egestorf und Galsdorf nach einem Unfall gesperrt. Die A45 Gießen Richtung Hagen ist zwischen Dillenburg und Haiger-Burbach bis Montag früh gesperrt. Dort wird eine Brücke geprüft. Und die A70 Bamberg Richtung Schweinfurt-Werneck ist zwischen Bamberg und Bamberghafen wegen einer Nachtbaustelle noch bis 6 Uhr gesperrt. Die Umleitung führt über die U76 und die U78.
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3: Kommt vom Norddeutschen Rundfunk in Hamburg. Am Mikrofon begrüßt Sie Sven Hasenclever. In Berlin hat sich der Nationale Sicherheitsrat unter Führung von Kanzler Merz und unter strenger Geheimhaltung getroffen. Hintergrund ist der gefährliche Drohnenvorfall vom Flughafen Halle-Leipzig. Den Rat gibt es erst seit gut einem Jahr und er hat zum ersten Mal überhaupt getagt. Christina Nagel berichtet.
4: Der Drohnenvorfall am Flughafen Leipzig, ohne Zweifel ein Fall für den Nationalen Sicherheitsrat. Schließlich geht es erstmals um eine Drohne, die mit hochexplosivem Sprengstoff bestückt war. Innenminister Alexander Dobrindt spricht von einem hybriden Anschlagsszenario.
5: Das ist eine neue Gefahrenqualität.
4: In Krisenlagen wie diesen kann der Kanzler den Nationalen Sicherheitsrat einberufen. Ihm gehören die Chefs sicherheitsrelevanter Ministerien an, zum Beispiel der Innen-, der Außen- und der Verteidigungsminister, aber auch Vertreter der Sicherheitsbehörden und der Bundeswehr. Je nach Lage können aber auch Ministerpräsidenten oder externe Experten dazugeholt werden. Getagt wird geheim. Der Rat, erklärt Regierungssprecher Stefan Cornelius, entscheidet,
6: ob Elemente der Tagung quasi öffentlichkeitsrelevant sind oder kommuniziert werden sollen.
4: Im Fall der mit Sprengstoff bestückten Drohne am Flughafen Leipzig hat der Rat keine Details bekannt gegeben. Es bleibt also offen, ob über mögliche Auftraggeber oder konkrete Maßnahmen gesprochen wurde.
3: Wegen der Drohnen also hat sich der Sicherheitsrat zum ersten Mal überhaupt getroffen. Zuständig für Drohnen sind in Deutschland bislang viele Stellen. Es gibt diverse Ämter und Behörden, die sich mit ihnen befassen, was die Bekämpfung nicht zwingend leichter macht, wie Markus Sambale berichtet.
7: Wenn am Himmel über Deutschland eine unbekannte Drohne auftaucht, dann wird es kompliziert. Nicht nur, weil es technisch aufwendig ist, Drohnen abzufangen und unschädlich zu machen und dafür meist nur wenig Zeit bleibt. Für die Drohnenabwehr sind auch verschiedene staatliche Stellen zuständig und es gelten unterschiedliche Gesetze. Im Regelfall, also über einem Wohngebiet, einer Industrieanlage oder einem Fußballstadion, ist die jeweilige Landespolizei der Bundesländer zuständig. Der Luftraum über Bahnanlagen und an Staatsgrenzen fällt in die Zuständigkeit der Bundespolizei. Grundsätzlich fallen auch die Flughäfen in die Verantwortung der Bundespolizei. Hier sind aber auch Flughafenbetreiber und Luftfahrtbehörden beteiligt. Schließlich kann für die Drohnenabwehr auch die Bundeswehr zuständig sein, nämlich über Kasernen und Truppenübungsplätzen und auch dann, wenn es sich klar um einen militärischen Angriff handelt. Seit immer mehr unbekannte Drohnen über Deutschland gesichtet werden, hat die Politik reagiert. So wurde zum Beispiel das Luftsicherheitsgesetz geändert. Wenn die Bundeswehr von der Polizei um Amtshilfe gebeten wird, darf sie Drohnen im Extremfall auch abschießen. Außerdem baut die Bundespolizei seit dem vergangenen Jahr eine Drohnenabwehreinheit auf. Und an den wichtigsten deutschen Flughäfen werden spezielle Abwehrsysteme installiert. In Berlin wurde ein gemeinsames Drohnenabwehrzentrum eröffnet. Dort sollen Bund und Länder ihre Arbeit koordinieren, um bei Gefahrenlagen schnell reagieren zu können. Kritiker beklagen, dass sich am Wirrwarr der Zuständigkeiten damit aber kaum etwas ändert und dass Deutschland weiter nicht ausreichend gewappnet ist gegen feindliche Drohnen.
3: Also offenbar ein Wirrwarr der Zuständigkeiten, findet auch der Sicherheitsexperte der Grünen, Konstantin von Notz. Ihn hat meine NDR-Kollegin Birgit Langhammer gefragt, ob das eigentlich typisch deutsch ist.
8: Ja, das ist natürlich unserem föderalen Sicherheitssystem geschuldet. Aber man muss sagen, angesichts dieser Bedrohungen, die wir jetzt seit mehreren Jahren schon haben und der sehr realen Gefahren, die damit verknüpft sind durch Sabotage und Spionage, ist das aus der Zeit gefallen und wir brauchen klare Zuständigkeiten.
9: Vielleicht einmal noch zum aktuellen Vorfall, weil es heißt ja, nach jedem Vorfall, die Behörden seien alarmiert. Wer trägt da jetzt eigentlich die Verantwortung? Bund, Länder oder am Ende gerade niemand so richtig?
8: Also am Ende trägt die Verantwortung die Bundesregierung und vor allen Dingen der Bundesinnenminister. Er ist für die Sicherheit, die Sicherheitslage in Deutschland verantwortlich. Die Spionageabwehr liegt beim Bundesamt für Verfassungsschutz. Das steht im Weisungsstrang des Bundesinnenministeriums. Insofern ist Alexander Dobrindt verantwortlich. Und trotzdem hat man nach den Drohnensichtungen im letzten Jahr es eben gescheut, eine klare Zuständigkeit für die Bundespolizei zu schaffen. Wir haben das scharf beklagt und freuen uns, dass jetzt auch Kollegen der CDU das klar fordern, ist ein Schritt nach vorne.
9: Also wenn wir es nochmal einordnen, Herr von Notz, Sie beschäftigen sich ja seit Jahren mit Sicherheits- und Nachrichtendienstpolitik. Wo ist die größte Lücke? Bei der Technik, den Gesetzen oder doch bei der Zusammenarbeit der Behörden?
8: Also erstmal, das größte Problem ist insgesamt das Mindset in Deutschland. Wenn Sie nach Skandinavien gehen, nach Polen, ins Baltikum, da ist voll erkannt, wir stehen im Fadenkreuz von ausländischen Nachrichtendiensten. Deutschland wird praktisch täglich angegriffen durch Sabotageaktionen, Spionageaktionen, hybride Angriffe, die auch versuchen, Wahlen zu beeinflussen. Es ist völlig offenkundig, dass eine rechtsextreme Partei wie die AfD, aber auch das BSW freundlichen Support aus Russland bekommen. Und insofern, wir müssen einfach zur Kenntnis nehmen, dass man versucht, hier massiven Einfluss zu nehmen, die Menschen zu verängstigen, die Gesellschaft zu spalten, die Demokratie zu schwächen. Und das muss konzertiert werden, das muss ausgesprochen werden. Die Bundesregierung muss das artikulieren. Und dann brauchen wir ein Lagebild. Das heißt, all diese Angriffe müssen regelmäßig zusammengefasst werden und meiner Ansicht nach auch transparent öffentlich gemacht werden. Und das verweigert bisher das Bundesinnenministerium.
9: Und wenn wir jetzt nochmal auf den Zeitstrahl gucken, da scheint es ja auch so zu sein, Sie haben angesprochen, die Bedrohungslage gibt es schon und sie wird vermutlich sich ja nicht eher abschwächen, sondern eher zunehmen. Also was muss man jetzt konkret ändern? Wo muss man jetzt Fahrt aufnehmen, damit wir beim nächsten Drohnenvorfall nicht wieder dieselben Fragen stellen wie jetzt?
8: Ja, wir brauchen dieses Mindset, diese Klarheit. Und aus dieser Klarheit folgen dann eben auch die Handlungen. Und die Bundesregierung ist hier in der Verantwortung, dass man hier 48 Stunden gewartet hat, bis man sich zu einer Telefonkonferenz des Sicherheitsrates zusammengefunden hat. Das ist ein Vorgang an sich. Der Sicherheitsrat ist ein Schritt in die richtige Richtung. Der Nationale Sicherheitsrat, das haben wir sehr begrüßt. Aber bisher liegt er ziemlich da nieder und wird vom Bundeskanzler nicht ordentlich bespielt. Aber wir brauchen eben in einer Zeit, wo sich die innere und die äußere Sicherheit immer mehr übereinander legen und die Fragen der inneren Sicherheit und der äußeren Sicherheit eigentlich ohne einander nicht zu beantworten sind, brauchen wir dieses zentrale Gremium. Und ich erwarte von der Bundesregierung, dass sie diesen Sicherheitsrat jetzt endlich ausgestaltet, dass es da dann auch klare Antworten gibt auf diese Bedrohungen und diese Provokationen. Und dann brauchen wir endlich eine Reform des Rechts der Nachrichtendienste. Das fordern wir schon ganz lange ein. Die Bundesregierung hat immer noch nicht den Entwurf uns zugeleitet. Aber es ist zu hoffen, dass wir das jetzt eilig bis zum Ende dieses Jahres gut hinbekommen.
3: der grünen Sicherheitsexperte Konstantin von Notz. Und das Wetter in der ARD-Infonacht heute am Tag oft sonnig, im Norden und Nordosten sowie im Bergland ein paar Quellwolken, meist trocken, maximal 21 Grad auf Föhr und bis zu 33 Grad am Oberrhein. Schwacher, teils mäßiger Wind. Morgen am Sonntag viel Sonne, teils wolkig, später im Südwesten vereinzelt Schauer und Gewitter möglich bei 25 bis 36 Grad. Auch am Montag Sonne, Wolken, Schauer und Gewitter, im Südwesten freundlicher und wieder bis zu 36 Grad heiß. Die Temperaturen zurzeit: Berlin meldet 12 Grad, Frankfurt am Main 18, Hamburg 10, Köln 11 Grad, ebenso Leipzig, und München meldet 17 Grad.

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1: Um gleich 5.15 Uhr. Der erste Tag im neuen Job soll ja der schwerste sein, wird gerne behauptet. Und wenn es stimmt, haben viele Handwerks-Azubis das Schwerste hinter sich, denn sie haben gerade die erste Woche komplettiert. Das Ausbildungsjahr fängt ja klassischerweise im August an. Weil alles flexibler geworden ist, werden aber auch in den kommenden Wochen noch etliche Auszubildende ihre Stellen antreten. Das ist gut in Zeiten des Fachkräftemangels. Bundesweit sind in diesem Jahr deutlich mehr Ausbildungsverträge im Handwerk abgeschlossen worden als in den Jahren davor. Wie das kommt, darüber hat meine WDR-Kollegin Caroline Kurz mit Berthold Schröder gesprochen. Er ist Präsident der Handwerkskammer Dortmund, Zimmerermeister und hat einen eigenen Betrieb für Holzbau in Hamm. Hat auch bei ihm am Montag ein Azubi angefangen?
2: Nein, in der Tat bei uns nicht. Wir haben zwar einen Ausbildungsvertrag neu abschließen können. Der Auszubildende möchte aber erst am 1.9. anfangen, weil er noch Urlaub gebucht hatte und dem sind wir auch nachgekommen. Der fängt also am 1.9. an.
3: Über solche Extrawürste können wir gleich auf jeden Fall auch noch reden. Aber davor würde mich interessieren, wie bei uns in Nordrhein-Westfalen die Lage ist, weil dieses Jahr ja vieles ein bisschen anders war. Ne? Wegen der Umstellung von G8 auf G9 ist an den Gymnasien praktisch der gesamte Abiturjahrgang ausgefallen. Merken Sie das bei den Bewerbungszahlen im Handwerk auch?
2: Ja, das merken wir natürlich. Sie haben ja darüber berichtet, dass deutschlandweit ein Trend besteht. Im vierten Jahr in Folge haben wir mehr Ausbildungsplätze, neue Ausbildungsplätze als in dem jeweiligen Vorjahr. In diesem Jahr sind es deutschlandweit 4.9%. Diesen Trend können wir in Nordrhein-Westfalen beim Handwerk nicht halten. Grund ist unter anderem der Wechsel von G8 auf G9. Da fehlt uns ein Abiturjahrgang. Und wenn man weiß, dass ungefähr 21% unserer Auszubildenden Abitur oder Fachabitur haben, dann ist das eine Folge davon, dass wir etwas schlechter abschneiden werden als der Bund. Das ist auch unsere Erwartungshaltung, dass wir in diesem Jahr eher eine Seitwärtsbewegung machen werden.
3: Aber Seitwärtsbewegung in einem Jahr, in dem viele Bewerbungen fehlen, ist ja eigentlich auch eine gute Nachricht, oder?
2: Ich würde das auch als Erfolg bezeichnen, dass wir keinen Einbruch haben, sondern konstant ausbilden. Das ist auch ein Zeichen der Verlässlichkeit im Handwerk und wir brauchen die Leute am Ende des Tages auch. Ich sage dann immer gerne, wo kein Auszubildender ist, da ist am Ende auch kein Geselle und wo kein Geselle ist, ist kein Meister und wo kein Meister ist, da ist auch kein Handwerksbetrieb mehr. Also insofern müssen wir ausbilden und uns fehlen auch die Menschen in den Betrieben.
3: Sie haben gerade gesagt, ich glaube 20 oder 21% derer, die sich bewerben, haben Abitur oder Fachabitur.
2: Ja.
3: Das heißt, diese Idee, dass mittlere Reife und Handwerk auf ewig verknüpft sind und dass das auch keine anderen Möglichkeiten gibt, das stimmt einfach nicht.
2: Also ich glaube, wir können viele Talente gebrauchen im Handwerk und häufig sind ja auch Schulnoten und Zeugnisse nicht ausschlaggebend für einen Einstellungsprozess. Im Handwerk ist das so, wir stellen Menschen ein und keine Schulzeugnisse. Insofern kommt es dann sehr auf Motivationslagen an, auch auf das Talent, auf vielleicht ein manuelles Talent, was der ein oder andere mitbringt. Also das würde ich nicht unbedingt auf Zeugnisse und auf Schulabschlüsse verdichten. Wir können viele junge Menschen gebrauchen. Und deswegen will ich das nicht verengen auf einen bestimmten Schulabschluss.
3: Hauptsache, die Motivation stimmt.
2: Und das ist ein ganz wesentlicher Punkt, ja.
3: Ja, und das scheint ja bundesweit so zu sein, ne? Das Interesse an einer Ausbildung im Handwerk wächst. Welche Gewerke profitieren besonders von diesem Zuwachs?
2: Also auch natürlich die ausbildungsstarken Gewerke. Wir bilden ja in 130 unterschiedlichen Handwerksberufen aus. Aber wir haben natürlich die Berufe, die immer wieder im Fokus stehen. Das ist das Kfz-Handwerk. Aber es ist natürlich auch der ganze Bereich des Klimahandwerks. Wenn ich das mal so zusammenfassen darf, Heizung, Sanitär, Klima ist ein Ausbildungsberuf, der sehr stark ist. Aber auch das Ausbau- und Bauhandwerk profitiert davon, weil die jungen Menschen natürlich auch sehen, wo die Zukunftschancen sind und wo sichere Arbeitsplätze sind und das ist tatsächlich in dem Bereich der Klimahandwerke, im ganzen Bau- und Ausbaubereich, aber auch im Lebensmittelhandwerk sicherlich eine sichere Zukunftsaussicht.
3: Ich glaube, dass viele von uns, die wir schon durch sind mit Ausbildung und so weiter, jetzt sehen, dass Handwerk eine gute Idee ist, weil man nämlich ganz lange warten muss, um einen Handwerker oder eine Handwerkerin zu kriegen. Gibt es außerdem, dass offensichtlich die Auftragslage gut ist, noch andere Gründe für diesen Anstieg?
2: Also was man sagen muss, ist, dass viele junge Menschen sich schon auch überlegen, wie Berufe sich zukünftig entwickeln. Nehmen wir Verwaltungsberufe, die sicherlich davon beeinträchtigt werden, dass in Zukunft an vielen Stellen für einfache Tätigkeiten KI eingesetzt werden wird. Und das macht die jungen Menschen, das ist so mein Eindruck, durchaus nachdenklich. Und die fragen sich natürlich auch zu Recht, wo gibt es eigentlich Bereiche, wo die KI die Arbeitsplätze nicht wegrationalisieren wird? Und Handwerk ist sicherlich einer der Bereiche, wo es KI zwar auch gibt im Einsatz. Wir nutzen das ja auch heute schon als Werkzeug, aber es wird den Installateur im Heizungskeller nicht ersetzen. Es wird auch den Dachdecker auf dem Dach, der eine Reparatur macht, nicht ersetzen. Insofern ist das eine sichere Zukunftsaussicht. Und wenn man dann noch hinzunimmt, dass wir uns ja gesellschaftspolitisch vorgenommen haben, etwas gegen den Klimawandel zu tun, unsere Häuser zu sanieren, die Fassaden zu dämmen, die Dächer zu dämmen, PV-Anlagen zu montieren, das geht alles nur mit dem Handwerk und das wird uns auf Jahrzehnte hinaus noch beschäftigen. Insofern sichere Zukunftsaussichten, auch im Hinblick auf KI, was in manchen anderen Berufen möglicherweise anders gesehen wird.
3: Und jetzt sind wir bei unserem Thema von vorhin angekommen, Ihr Auszubildender und dass der erstmal eine Runde Urlaub machen wollte. Ist es jetzt einfach so, dass Betriebe richtig was bieten müssen, mehr Flexibilität, mehr Angebote? Ich habe sogar gelesen, Dienstwagen je nach Fach. Also was tut sich da in Sachen Angebot an die Auszubildenden?
2: Also man muss wirklich sagen, das Handwerk, da hat in den letzten Jahren auch eine Lernkurve hinter sich. Wir haben ja über viele Jahre eine Situation gehabt, dass wir viel mehr Bewerber hatten, als wir Ausbildungsplätze hatten. Das hat sich in den letzten Jahren sukzessive auch verändert. Und auf diese veränderte Situation musste sich das Handwerk erstmal einstellen, dass es eben nicht mehr selbstverständlich ist, dass man auf eine ausgeschriebene Ausbildungsstelle dann 5 oder 10 gute Bewerber kriegte, sondern wir müssen uns drum bemühen. Wir müssen uns um die jungen Menschen bemühen. Wir müssen Flexibilität zeigen, wie in diesem Beispiel mit dem jungen Mann, der sagt, ich will meinen Urlaub aber erst zu Ende machen. All das müssen wir tun. Und das zeigt auch der Erfolg der steigenden Ausbildungszahlen, dass das dem Handwerk durchaus gelingt, sich an diese neue Situation erfolgreich anzupassen.
3: Und dann ist da noch ein Rätsel, von dem man auch in der medialen Berichterstattung hört. Es gibt viele Ausbildungsplätze, die unbesetzt bleiben, aber gleichzeitig finden viele junge Leute keine Ausbildungsstelle. Was ist denn da eigentlich der Knackpunkt? Wieso finden die nicht zusammen, die Stellen und die Menschen?
2: Also wir haben da mehrere Ursachen, über die wir auch mit der Politik im engen Austausch sind. Eine Ursache ist, dass Angebot und Nachfrage räumlich häufig sehr stark auseinanderfallen. Und ein schönes Beispiel hier aus Nordrhein-Westfalen ist der Bereich Olpe. Dort kommen auf einen Ausbildungsplatz rechnerisch knapp 0,5 Bewerber. Gehen Sie nach Gelsenkirchen, kommen auf einen Ausbildungsplatz mehr als 2 Bewerber. Das zeigt schon, das passt räumlich nicht zueinander. Und es gelingt uns noch nicht, das über größere Distanzen auszugleichen. Das ist das Stichwort Mobilität, fehlende Mobilität von Auszubildenden, möglichen Auszubildenden. Der andere Punkt ist die Ausbildungsreife der jungen Menschen, die aus den Schulen kommen. Das ist ein Punkt, den wir immer wieder auch adressieren. Wir stellen fest, dass wir eine große Zahl von jungen Menschen, auch eine wachsende Zahl von jungen Menschen haben, die sich um einen Ausbildungsplatz bewerben, die aber nicht die notwendigen Kenntnisse mitbringen, um eine Ausbildung erfolgreich zu bestehen. Da gibt es gute Instrumente, um auch solche jungen Menschen mitzunehmen. Es gibt ein Einstiegsqualifizierungsjahr, was man vor einer Ausbildung schalten kann. Es gibt ausbildungsbegleitende Hilfen. ASA Flex ist da so ein Programm von der Agentur für Arbeit, mit der man junge Menschen ausbildungsbegleitend nochmal unterstützen kann. Fehlende Kompetenzen, da reden wir häufig über Mathematik, Schreiben und Lesen, da fehlt es dann halt, um die da aufzuschulen. Aber das ist nach wie vor auch ein Problem.
3: Sie haben gesagt, dass viele Dinge in Veränderung sind im Handwerk. Das ist insofern, glaube ich, überraschend für einige, als diese Klischeevorstellung besteht, dass das gute alte Handwerk Berufe sind, wo sich nicht viel ändert, egal was drumherum passiert. Was können Sie dazu sagen?
2: Also ich glaube, das ist tatsächlich auch ein Klischee. Also wenn man sich vor Augen führt, dass viele Menschen heute noch, wenn sie an einen Tischler denken, Meister Eder aus dieser Serie Pumuckl im Kopf haben, dann müsste man mal heute diese Menschen in eine moderne Tischlerwerkstatt schicken. Dort stehen CNC-Maschinen. Ich kenne das aus meinem eigenen Unternehmen, wie sehr sich das Handwerk verändert hat, wie sehr sich Handwerk auch digitale Dinge zunutze gemacht haben, wie sehr auch Prozesse sich verändern. verändert haben. Ich bin 1977 in die Ausbildung gekommen. Dort haben wir, das kann ich heute so sagen, rückblickend fast noch wie im Mittelalter gearbeitet. Und wenn Sie den Technologiesprung bis 2026 sehen, dass wir heute per CNC fertigen, dass Daten automatisiert aus der CAD in die Maschine digital transportiert werden, das sind Riesensprünge in der Produktivität, aber auch wie man arbeitet. Auch die körperliche Belastung, das ist ja häufig auch ein Thema in der Öffentlichkeit, dass Handwerk so anstrengend ist. Da gibt es heute so viele Hilfsmittel, derer wir uns bedienen, und das tun wir dann auch im Handwerk, sodass die körperliche Belastung durchaus auch eine andere ist als früher. Also da gibt es so viel Unterstützungsmöglichkeiten, Kräne. Wir haben jetzt vor kurzem eine Baustelle gemacht, bei der wir große Gläser eingesetzt haben. Das ist mit einem Verglasungsroboter gemacht worden. Also da mussten nur noch Joysticks bedient werden und nicht mehr schwere Scheiben geschleppt. Also das zeigt auch die Entwicklung im Handwerk.
1: Berthold Schröder war das, Präsident der Handwerkskammer Dortmund.
4: Sport.
5: Mit Finn Hornberg. Die zweite Fußball-Bundesliga ist wieder losgegangen. Im Auftaktspiel trafen der VfL Bochum und Hertha BSC Berlin aufeinander. Die Berliner setzen sich mit 1:0 durch. Luise Kopf berichtet.
6: Nur in Anführungsstrichen 2 Minuten Nachspielzeit gab es obendrauf. Das brachte den Trainer der Bochumer, Uwe Rösler, zu Weißglut. Er beschwerte sich beim Schiedsrichter nach der Partie, denn er witterte, dass seine Mannschaft dran war, vor allem in der zweiten Halbzeit. Aber es nützte alles nichts, nicht die vielen Chancen, die Bochum hatte, nicht das Engagement, nicht die Dynamik. Man verliert zum Auftakt gegen Hertha BSC 0:1. Grönning, der Torschütze des Tages aus Berliner Sicht, traf schon in der 39. Spielminute zum viel umjubelten einzigen Treffer des Tages nach Vorarbeit vom Youngster Goram, der den Ball schön links rausgelegt hatte und Grönning den Ball dann ins lange Eck ziehen konnte. Hertha BSC freut sich, denn Hertha gewinnt zum Auftakt der Zweitligasaison 1:0 gegen den VfL Bochum.
5: Für die Herthaner war es der erste Auftaktsieg seit 6 Jahren. In wenigen Tagen soll Owen Unser bei der Leichtathletik EM in Birmingham sprinten. Den HSV-Star ereilte allerdings eine Hiobsbotschaft. Ihm droht eine Dopingsperre. Der 24-Jährige soll Anfang des Jahres eine Dopingprobe, die außerhalb des Zeitfensters lag, verweigert haben. Die nationale Anti-Doping-Agentur NADA hat das sportliche Verfahren abgeschlossen. Für die NADA steht fest, der 24-Jährige hat gegen den Anti-Doping-Code verstoßen und schlägt eine Sperre von 4 Jahren vor. Ich habe mit ARD-Doping-Experte Harjo Seppelt gesprochen. Ist das Urteil zu hart?
7: Nach den Informationen, die ich vernommen habe, ist der Athlet sehr wohl sich darüber im Klaren gewesen, dass eine Verweigerung einer Dopingkontrolle ernsthafte Konsequenzen haben kann. Und wenn er das weiß und auch weiß, dass eine 4-jährige Sperre in einem solchen Fall droht und er trotzdem sich so verhält, dann ist das zumindest rein rechtlich durchaus legitim, dass die nationale Anti-Doping-Agentur hier eine Sperre von 4 Jahren beantragt. Sollte es jetzt zu einem Schiedsgerichtsverfahren kommen, ist es aber genauso denkbar, dass eine solche Strafe, wenn es denn bei einem Urteil gegen den Athleten bleibt, trotzdem noch reduziert wird.
5: Der HSV-Sprinter teilte bereits über seinen Anwalt mit, dass er die Strafe nicht akzeptiert. Fest steht, Unser geht bei der EM nicht, wie erst geplant, in den Staffeln an den Start. Das erklärte der Deutsche Leichtathletikverband. Der Hintergrund: bei einer möglichen Sanktion Unsers werden alle Wettkampfergebnisse ab dem 9. Juli gestrichen. Die Beachvolleyball-Stars sind gerade auf der Galopprennbahn in Hamburg zu Gast. Beim Turnier der höchsten Spielklasse haben 5 von 7 deutschen Teams den Sprung in die K.O.-Phase geschafft. Aus Hamburg, Moritz Kühn.
8: Die WM-Bronzemedaillengewinnerinnen von 2022, Svenja Müller und Sinja Tillmann, mussten zittern. Aber der umkämpfte Dreisatzsieg im abschließenden Gruppenspiel gegen 2 Ukrainerinnen bescherte den beiden den Einzug in die K.O.-Runde. Dort sind auch die Teams Sandra Ittlinger und Kim van de Velde sowie die Qualifikantinnen Anna Grüne und Janne Uhl dabei. Ausgeschieden das Duo Elea Beutel und Paula Schürholz. Bei den Männern mussten am späten Abend Philipp Huster und Sven Winter die Segel streichen. Nils Ehlers und Louis Wüst zogen als Gruppenzweite hinter den Olympiasiegern von 2021 aus Norwegen, Anders Moll und Christian Sørum, in die K.O.-Runde ein. Damit müssen die Hamburger in einer K.O.-Zwischenrunde um den Viertelfinaleinzug spielen. Das gilt auch für das Duo Paul Henning-Lukas Pretschner.
5: Für viele Teams ist das Turnier auf der Galopprennbahn die Generalprobe für die EM. Die Europameisterschaft startet nächste Woche in Polen.

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1: Um 5.30 Uhr mit Olaf Knapp. 4 Bundesländer heben das Lkw-Fahrverbot an Sonn- und Feiertagen vorübergehend auf. Es handelt sich um Nordrhein-Westfalen, Niedersachsen, Rheinland-Pfalz und das Saarland. Aus der Nachrichtenredaktion Thorsten Lange.
2: Grund ist das Niedrigwasser des Rheins und anderer Flüsse. Weil Binnenschiffe nicht voll beladen oder gar nicht fahren können, sollen wichtige Güter per Lkw an ihr Ziel kommen, und zwar möglichst schnell. Die Ausnahme vom Sonntagsfahrverbot gilt deshalb auch nur für Fahrten, die im Zusammenhang mit der Bewältigung der Folgen des Niedrigwassers stehen. Zudem dürfen Lkw in den Sommerferien auch samstags fahren. Die Ausnahmeregelung gilt ab sofort. Großraum- und Schwertransporte bleiben an Sonntagen verboten.
1: Der Migrationsstreit zwischen Spanien und Italien hat sich weiter verschärft. Seit Mitternacht gelten in Spanien Grenzkontrollen für Reisende aus Italien. Kontrolliert werden sollen Pässe, Staatsangehörigkeit und Visa von Personen, die per Flugzeug oder Schiff in Spanien ankommen. Madrid reagiert damit auf entsprechende Maßnahmen für Reisende aus Spanien, die Italien vergangene Woche als Reaktion auf die Ceuta-Krise ergriffen hatte. Kurz vor den Landtagswahlen in Ostdeutschland hat Unionsfraktionschef Frei Spekulationen zurückgewiesen, es könne eine Zusammenarbeit der CDU mit der AfD geben. Die Entscheidung liege nicht bei den Christdemokraten vor Ort, stellte er in den Funke-Zeitungen klar. Aus der Nachrichtenredaktion Ronald Lessig.
3: Normalerweise halte sich die Bundes-CDU bei der Regierungsbeteiligung in den Ländern raus, sagte Frei. Bei dieser grundsätzlichen Frage sei aber die gesamte Partei betroffen. Es gelte das Verbot einer Kooperation mit der AfD. Diese gilt in Sachsen-Anhalt, Umfragen zufolge, mit Abstand als stärkste Kraft, während die regierende CDU mit massiven Verlusten rechnen muss. Die Wahlergebnisse hätten Auswirkungen auch auf den Bund, räumte Frei ein. Kanzler Merz werde aber die gesamte Legislaturperiode im Amt bleiben, seine Autorität sei intakt. Daran waren zuletzt im Zuge der als verpatzt kritisierten Regierungsumbildung Zweifel laut geworden.
1: In Kolumbien ist der Politiker Abelardo de la Espriella als neuer Präsident des Landes vereidigt worden. Bei seiner Amtseinführung sagte er, nun habe die Zeit der Wiederherstellung von Ordnung, Autorität und Freiheit begonnen. Espriella wurde im Wahlkampf von US-Präsident Trump unterstützt und gilt als rechter Hardliner. Er tritt die Nachfolge des linken Präsidenten Petro an. Bei seiner Vereidigung kündigte er unter anderem ein hartes Vorgehen gegen den Drogenhandel an. Das Wetter in Deutschland: am Tage oft sonnig, im Bergland und im Norden einige Quellwolken, Höchstwerte 21 Grad auf Föhr bis 33 Grad am Oberrhein. Am Sonntag dann viel Sonne, teils wolkig, später im Südwesten Schauer möglich bei 25 bis 36 Grad. Das waren die Nachrichten.
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4: Mit einer Entwarnung auf der A6 Heilbronn-Nürnberg. Kein Falschfahrer mehr zwischen Kreuz Feuchtwangen-Crailsheim und Neuendettelsau. Die A2 Dortmund Richtung Braunschweig ist zwischen Dreieck Hannover-West und Hannover-Lahe wegen Bauarbeiten bis Montag 5 Uhr gesperrt. Die A13 Dresden Richtung Schönefelder Kreuz ist zwischen Ortrand und Ruhland nach einem Unfall gesperrt. Die A45 Gießen Richtung Hagen ist zwischen Dillenburg und Haiger-Burbach bis Montag früh gesperrt. Dort wird eine Brücke geprüft. Und die A70 Bamberg Richtung Schweinfurt-Werneck ist zwischen Bamberg und Bamberghafen wegen einer Nachtbaustelle noch bis ca. 6 Uhr gesperrt. Die Umleitung führt über die U76 und die U78.
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4: Heute mit Sven Hasenclever. Die hohen Temperaturen in Europa werden auch für die Energieversorgung zum Problem. In Rumänien und Ungarn mussten bereits Kernkraftwerke wegen niedriger Wasserstände gedrosselt oder abgeschaltet werden. Besonders im Fokus steht das ungarische Atomkraftwerk Pax südlich von Budapest. Es braucht Donauwasser zur Kühlung, doch der Fluss führt derzeit zu wenig. Ungarn hat deshalb die Slowakei um Hilfe gebeten. Es geht um die Frage, ob sich die Fließgeschwindigkeit der Donau erhöhen lässt, sodass mehr Wasser in Ungarn ankommt. Doch auch die Slowakei leidet unter der Hitzewelle. Unser Korrespondent Matthias von Lieben über ein Dilemma, das in Zukunft wohl häufiger vorkommen dürfte.
5: Die Hitzewelle beherrscht auch in der Slowakei die Nachrichtensendungen. Am Donnerstag hatte der slowakische Wetterdienst mit 42,2 Grad Celsius einen neuen Temperaturrekord gemessen. Mal wieder. Besonders deutlich zeigen sich die Folgen der Dürre am Donaukraftwerk Gabčíkovo, rund 60 Kilometer südlich von Bratislava. Hier wird die Donau aufgestaut. Ein Teil bleibt im alten Flussbett, der größere fließt durch einen Kanal zu den Kraftwerksturbinen. Normalerweise produzieren hier 8 Turbinen fast 10% des slowakischen Stroms. Wegen des Niedrigwassers läuft zurzeit aber nur noch eine, sagt Peter Molder, Chef des staatlichen Kraftwerksbetreibers. Sollte sich die Situation noch weiter verschlechtern und die Durchflussmenge sinken, würde das zum Stillstand der Turbine führen. Dann würde das Wasser nicht mehr abfließen. Und natürlich hätte dies erhebliche Einschränkungen für die Wasserzufuhr in das rechte Seitenarmsystem zur Folge. Das Kraftwerk liefert nicht nur Strom. Es regelt auch, wie schnell, wie viel Donauwasser nach Ungarn fließt. Dort bekommt das Atomkraftwerk Poksch die Folgen des Niedrigwassers seit einigen Tagen zu spüren. Weil es Donauwasser zur Kühlung braucht, musste seine Leistung zuletzt deutlich gedrosselt werden. Ungarn hatte die Slowakei deshalb gebeten, mehr Wasser durchzuleiten. Der slowakische Umweltminister Tomáš Taraba musste jedoch passen. Das werden wir wohl nicht machen können, denn andernfalls würde auch uns schon 2 Tage später Wasser fehlen. Und weder Sie noch wir hätten mehr davon. Das würde also das Grundsatzproblem nicht lösen. Taraba telefonierte mit der ungarischen Außenministerin. Und auch Peter Motyor, der ungarische Ministerpräsident, schaltete sich ein. Wir stehen in ständigem Kontakt mit der Slowakei. Sie hat öffentlich bestätigt, dass sie ihren internationalen Verpflichtungen nachkommt und die Ungarn zustehende Wassermenge ungehindert weiterleitet. In den 1980er Jahren hatten Ungarn und die damalige Tschechoslowakei ein gemeinsames Donau-Staustufenprojekt geplant. Als Ungarn ausstieg und nur noch auf der heute slowakischen Seite weitergebaut wurde, klagte Budapest dagegen. Aus Sorge, flussabwärts komme zu wenig Donauwasser an. 1997 verpflichtete ein Gerichtsurteil beide Länder dazu, die Wasserverteilung gemeinsam zu regeln. Die Slowakei halte sich an die Vereinbarungen, betont Umweltminister Taraba. Aktuell würden rund 400 Kubikmeter Wasser pro Sekunde Richtung Ungarn fließen. Und er versichert, man wolle dem Nachbarn Ungarn helfen. Sollte es bald regnen und deshalb mehr Donauwasser vorhanden sein, werde man das bevorzugt weitergeben. Aber wir müssen andererseits Wassermanagement so betreiben, dass wir nicht selbst in eine kritische Situation geraten. Am Donnerstagabend meldete die ungarische Außenministerin schließlich Entspannung. Die Wassermenge auf ungarischer Donauseite habe sich stabilisiert. Man danke der Slowakei und den Fachleuten beider Länder für die Zusammenarbeit. Für Susanne Schmeier, Professorin für Wasserdiplomatie, Wasserrecht und Wasserkooperation an der Universität Utrecht, zeigt der Fall einen grundlegenden Wandel. Lange ging es bei grenzüberschreitenden Flüssen vor allem um Wasserqualität. Zukünftig werde immer häufiger über die Verteilung knapper Wassermengen verhandelt.
6: Das ist definitiv eine neue Entwicklung, die wir in Europa sehen, dass es Aushandlungsprozesse geben muss. Wer bekommt wann wie Wasser in Zeiten von Niedrigwasser und von Dürre, wie wir sie jetzt eben sehen. Das ist wirklich neu. Aber es funktioniert und es passiert und das ist eigentlich eine gute Nachricht.
5: Mit dem Klimawandel werde Wasser zum Thema politischer Verhandlungen, sagt Schmeier. Entscheidend sei, dass Staaten kooperieren. Geeignete Plattformen dafür gebe es bereits, etwa die grenzübergreifend aktive Donauschutzkommission. Auch am Rhein zeichne sich diese Entwicklung bereits ab. In den Niederlanden wächst laut Schmeier zum Beispiel die Sorge, Deutschland könnte bei Dürre mehr Wasser entnehmen oder die Schweiz mehr Wasser in Stauseen zurückhalten.
6: Und das ist aber natürlich auch die Gefahr, dass wenn Länder nur mit dem Finger aufeinander zeigen, dass man damit auch die Gelegenheit verpasst, zu gemeinsamen Lösungen zu kommen. Am Ende ist die Lösung ja nur mit den neuen Herausforderungen Niedrigwasser, Klimawandel, gemeinsam irgendwie umzugehen und zu gemeinsamen Ansätzen zu kommen.
5: Inzwischen rufen die Behörden in der Slowakei die Bevölkerung zum Wassersparen auf. Die beiden Atomkraftwerke des Landes sind nach Betreiberangaben vorerst nicht gefährdet. Sie werden aus Stauseen versorgt. Vorerst aber soll die Hitzewelle weiter andauern.
0: Wirtschaft.
4: Es ist ganz offensichtlich Sommer und damit herrscht wie in jedem Jahr in Deutschland Hochsaison für Hochzeiten. Darüber freut sich vor allem eine riesige Industrie. Vom Brautladen über den Caterer bis zum Hotel bringt die Hochsaison der Wirtschaft schätzungsweise 6 Milliarden Euro ein. Und ganz besonders dürfte es Sie freuen, dass Paare für den schönsten Tag im Leben immer tiefer in die Tasche greifen, inspiriert von glamourösen Promi-Festen.
7: Superstar Taylor Swift hat es getan. Ihrem Partner Travis Kelce in New York das Ja-Wort gegeben. Vor nicht weniger als 1000 Gästen. Damit setzt mal wieder eine Milliardärin einen Trend, dem Normalsterbliche gerne folgen. Anna-Maria Rock ist Weddingplanerin und Mitglied im Bund Deutscher Hochzeitsplaner und erklärt, warum die Kosten steigen.
8: Es geht ja los quasi bei Logistik, Textilwäsche, das geht über die Hochzeitstorte tatsächlich. Butter, Milch, Rohstoffe explodieren, Personalkosten. Ich habe erhöhte Spritpreise, die quasi dann auf den Kunden umgelegt werden müssen. Oder ob das dann nachher das gute Rinderfilet ist, was teurer geworden ist.
7: Ihre Kunden sind Unternehmer, Prominente und Influencer. Von ihr geplante Hochzeiten haben daher ein Mindestbudget von 40.000 bis 50.000 Euro. Aber auch die Durchschnittshochzeit ist nicht billig. Rund 15.000 Euro geben Paare für ihre Hochzeit aus. Und im Schnitt laden sie dazu 66 Gäste ein. So eine Erhebung des Online-Hochzeitsplaners ReadyPlace. Die Hälfte geht für Catering und Location drauf, rund 8.000 Euro. Hinzu kommen die Kosten für Anzug und Brautkleid, Ringe, Deko und Blumen sowie Papeterie. Nicht jeder findet solche Summen angemessen.
9: Um Gottes Willen, das ist ja der Wahnsinn.
10: Ich würde niemals so viel Geld dafür ausgeben. Ich finde, man kann auch im kleinen Kreis feiern oder einfach zu zweit einen schönen Urlaub machen.
11: So grob über den Daumen gerechnet hätte ich gesagt, 15.000 bis 20.000 Euro. Ordentlich Leute einladen, möchte auch einen schönen Tag haben und da sollte auf jeden Fall nicht gespart werden.
12: Ich habe einen jungen Sohn und ich höre, alle heiraten auf Mallorca oder in Italien. Das kann ich mir schon vorstellen, das kostet schon über 30.000, 40.000 Euro. Das sollen die Leute machen, einmal im Leben.
13: Das war in einem Studentenwohnheim, das war ganz, ganz einfach. Und trotzdem sind wir 50 Jahre zusammen.
7: Ein teurer Trend ist laut dem Bund Deutscher Hochzeitsplaner die Individualisierung. Dazu die Vorsitzende Nancy Krüger-Klehm.
14: Wir haben es alle gesehen, Travis Kelce und Taylor Swift mit ihren gebrandeten Servietten und Eiswürfeln und überall da Monogramme mit drauf zu bringen. Das ist schon lange ein Trend, der jetzt natürlich die Höchstform annimmt. Es wird immer mehr auch investiert in tolle florale Gestecke und ausgefallene Torten.
7: Oder es wird gleich ein ganzes Hochzeitswochenende abgehalten. Wonderful Wedding Weekend nennt das Weddingplanerin Anna-Maria Rock.
8: Wir wollen zum Beispiel am Freitag anreisen, haben ein schönes Get-Together, Pre-Evening, dann den Hochzeitstag und vielleicht am Sonntag noch den Brunch oder eine rauschende Poolparty. Das ist natürlich für 40 Gäste dann gerade perfekt.
7: Übrigens, die Zahl der Eheschließungen ist mit knapp 349.000 im vergangenen Jahr laut Statistischem Bundesamt die niedrigste seit Beginn der Aufzeichnungen 1950.
4: Wiebke Nielsen berichtete.

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1: Um gleich 5.45 Uhr. Sommer in New York heißt für viele raus aus der Stadt, ab an den Strand. Doch dort werden in diesem Jahr immer wieder Haie gesichtet. Ein Schwimmer wurde bereits gebissen. Die Polizei überwacht das Meer inzwischen mit Drohnen. Panik haben die New Yorker trotzdem nicht. Benjamin Best berichtet.
2: Sommer am Rockaway Beach im New Yorker Stadtteil Queens. Die Sonne scheint, die Kinder springen in die Wellen, Surfer warten auf die nächste Welle. Eigentlich ein ganz normaler Tag am Atlantik. Doch in diesem Sommer schwimmt bei vielen Badegästen ein mulmiges Gefühl mit. Anfang Juli wird ein Mann von einem Hai in den Fuß gebissen. Seine Verletzungen sind nicht lebensgefährlich, doch seitdem sorgen immer neue Haisichtungen für Schlagzeilen. Jackie Marsala geht deshalb inzwischen etwas vorsichtiger ins Wasser. Ich bleibe nicht zu lange im Wasser. Ich habe die Haie schon im Hinterkopf. Vor allem, weil hier zuletzt Bullenhaie gesichtet wurden. Die gelten als ziemlich aggressiv. Auch die Behörden reagieren. Die Polizei schickt regelmäßig Drohnen über den Atlantik. Aus der Luft suchen die Beamten nach Haien, aber auch nach großen Fischschwärmen, die Tiere bis dicht an die Strände locken können. Emily Rodriguez fühlt sich dadurch sicherer.
3: Ich finde die Drohnen eine gute Idee. Sie geben uns mehr Sicherheit am Strand.
2: Entdecken die Drohnen einen Hai, müssen die Badegäste raus aus dem Wasser. Erst wenn die Küste wieder frei ist, dürfen sie zurück. Doch wirklich vertreiben lassen sich die New Yorker von ihren Stränden nicht.
3: Haie leben nun mal hier. Für mich ist das völlig in Ordnung. Ich komme seit über 40 Jahren mit meinen Kindern hierher. Aber das hier ist ihr Ozean. Wir Menschen können das nicht kontrollieren.
2: Eine Gelassenheit, die auch die Wissenschaft teilt. Hans Walters forscht am New Yorker Aquarium über Haie. Und die sind vor der Millionenmetropole alles andere als ungewöhnlich. Wir haben insgesamt 27 verschiedene Haiarten in den Gewässern rund um New York nachgewiesen. Nur wenige davon kommen im Sommer überhaupt bis in Strandnähe. Und die sind nicht wegen der Menschen hier, sagt Walters. Kein Hai in diesen Gewässern betrachtet Menschen als Beute. Sie sind auf der Suche nach Nahrung und folgen vor allem kleinen Fischschwärmen bis in Küstennähe, nicht uns Menschen. Ganz sorglos ist aber auch Walters nicht. Eine Art haben die Experten besonders im Blick, den Bullenhai. Bullenhaie greifen Menschen gelegentlich an. Für die Badegäste heißt das, Warnungen ernst nehmen, auf die Lifeguards und Drohnen achten, denn die Haie gehören zum Atlantik dazu. Und die New Yorker? Die lassen sich ihren Sommer am Meer offenbar trotzdem nicht nehmen.
0: Kultur.
1: Vor der Volksbühne in Berlin-Mitte ist ein temporäres Schwimmbecken eröffnet worden. In den kommenden 8 Wochen können die Menschen dort kostenlos baden. Anke Michel war am Eröffnungstag dabei.
4: Das Wasser schimmert blau in dem Schwimmbecken vor dem monumentalen Bau der Volksbühne im Herzen Berlins. Die kostenlosen Tickets für die Zeitfenster waren für den Eröffnungstag schnell ausgebucht. Und so ist in dem 25 Meter langen und 5 Meter breiten Becken einiges los. Es wird gekrault, getaucht, geplanscht, sich nass gespritzt. Ein einziges Schwimmbadtheater. Nur vom Beckenrand springen darf man nicht. Ein Kopfsprung wäre auch schwierig. Das Becken ist nur 1,30 Meter tief. Die ersten Badegäste sind begeistert.
5: Ein Schwimmbecken mitten in der Stadt, einfach so aufgebaut. Super, diese Idee ist krass.
6: Fürs Volk,
5: genau.
7: Ich finde es eine super Idee. Also so Baden im Sommer ist immer gut. Also so Abkühlung, und das ist ja auch eine super Kulisse. Ja, es wird halt Kultur mit Sport verbunden. Das ist ja eigentlich super, so übergreifend.
8: Ich finde die Idee dahinter super, und ich finde es einfach auch schön, dass man diesen Raum schafft für Menschen. Das Geld ist irgendwie da, also gibt es aus, quatscht nicht so viel, macht es einfach. Jetzt steht es, also lass uns das genießen und einfach eine gute Zeit haben, weil im Endeffekt ist es einfach ein schöner Treffpunkt für die Menschen so.
9: Ich finde das richtig cool. Also wir sind sowieso große Kulturfans. Wir gehen sehr gerne ins Theater und dachten, Mensch, das ist ja eine super Sache hier, das gucken wir uns auf jeden Fall an.
4: Theateraufführungen im oder am Becken soll es nicht geben. Auf dem Programm stehen dafür ein Crashkurs zum Kraulen und eine Einführung ins Synchronschwimmen. Abends gibt es DJ-Sets am Beckenrand. Und wie es sich für ein echtes Freibad gehört, eine Pommesbude gibt es selbstverständlich auch. Der neue Intendant Matthias Lilienthal will mit dem sogenannten Volksbad auch gegen den Zerfall der Infrastruktur in Berlin protestieren.
10: Die Infrastruktur Infrastruktur in der Stadt Berlin verfällt ja stark. Die Hälfte aller Freibäder und Hallenbäder ist immer wieder geschlossen, weil sie finanziell nicht anständig ausgestattet sind. Wir machen das, indem wir ein ergänzendes kleines Angebot in Form eines Freibades an der Volksbühne anbieten.
4: Von Kind bis Rentner, alle Altersgruppen ziehen hier ihre Bahnen. Damit geht zumindest für heute der Plan von Intendant Lilienthal auf, der sich ein lebendiges Miteinander im Pool wünscht.
10: Indem intellektuelle Hipster, Obdachlose, Umis und Kinder mit ihrem Bauch aneinander stoßen und miteinander sprechen.
4: Das Theater überbrückt mit der Aktion die Sommerpause, die in diesem Jahr wegen Reparaturarbeiten bis zum 1. Oktober dauert. Mit dem eingesparten Budget werden die Kosten für das Schwimmbad in Höhe von rund 300.000 Euro finanziert. An der Aktion gab es im Vorfeld auch Kritik. Die SPD-Abgeordnete Dunja Wolf aus dem Berliner Abgeordnetenhaus sieht den Pool in Zeiten des Spardrucks kritisch. Sie hätte sich das Geld eher für Jugendtheater gewünscht. Lilienthal übernimmt die Intendanz als Nachfolger von René Polesch, der vor 2 Jahren gestorben war. Der 66-Jährige war früher schon einmal an der Volksbühne, leitete das Berliner Theater Hau und die Münchner Kammerspiele. Eins ist klar, der neue Intendant hat mit seinem Volksbad erreicht, dass jeder über die Volksbühne spricht. Die Premiere des ersten Theaterstücks an seinem Haus werden wohl weniger Menschen mitbekommen als die heutige Premiere des Volksbades.
0: Standpunkte.
1: Der als Gegner von Windkraft bekannte US-Präsident Trump hat das nächste Großprojekt gekippt. Anders als zunächst geplant, wird der Energieriese RWE doch nicht diverse Windkraftanlagen in Gewässern der Vereinigten Staaten betreiben. Dafür bekommt der Konzern von der US-Regierung einen Ausgleich in Höhe von umgerechnet mehr als 1 Milliarde Euro. Der ARD-Korrespondent in Washington, Carsten Kühntopp, meint, es sei unmöglich, die Energiepolitik dieser US-Regierung zu verstehen, denn es fehle ihr an Verstand.
11: Klar, über das Tempo, in dem wir die Energiewende vollziehen, lässt sich trefflich streiten. Doch Trumps USA dürften das einzige Land auf dem Planeten sein, bei dem die Regierung sich nach Kräften müht, das Rad zurückzudrehen. Wann immer man dem Präsidenten dabei zuhört, wie er gegen die Erneuerbaren wettert, schmilzt einem schnell das Gehirn. Zu teuer sei grüne Energie und unzuverlässig. Zu loben sei hingegen China, wo sich kein einziges Windrad drehe. Faktencheck, Herr Präsident, kein anderes Land produziert so viel Windstrom wie China.
1: Im Sender NTV nennt Finanzexpertin Sandra Navidi in New York die Entscheidung von RWE nachvollziehbar. Der Konzern habe keine Chance gehabt.
12: Das Unternehmen hätte versuchen können, sich juristisch zu wehren. Die Chancen stehen auch gar nicht schlecht. Es gibt Präzedenzfälle, wo solche Unternehmen gewonnen haben. Aber solche Verfahren sind langwierig, sind teuer, sind unberechenbar. Und selbst wenn man ein solches Verfahren gewinnen sollte, dann hat man nachher den Zorn von Donald Trump auf sich gezogen und wird in der Zukunft mit Sicherheit Schwierigkeiten bekommen. Von daher hatte man keine große Wahl.
1: Die Frankfurter Rundschau betont, die Auswirkungen der Klimakrise würden immer offensichtlicher.
13: Was liegt also näher, als aktiv Investitionen in CO2-neutrale Energieerzeugung zu verhindern? Genau das tut in den USA die Trump-Regierung mit einem Vergleich mit dem deutschen Energieriesen RWE, der Windenergieprojekte in den USA aufgibt und Trump dafür Investitionen in Fossile verspricht und sich selbst davon gewinne. Die Deals, die Trumps Administration mit Energiefirmen wie jetzt RWE macht, um Windkraftanlagen zu verhindern, sind eines der plakativeren Beispiele dafür, wie sie aktiv daran arbeitet, die Welt zu zerstören. Dass sich RWE und seine US-Tochterfirma auf den Deal mit Trump einlassen, ist schäbig, aber unter kapitalistischen Bedingungen nicht anders zu erwarten.
1: Das Handelsblatt aus Düsseldorf schreibt, aus politischer Sicht gleiche die Übereinkunft einer Bankrotterklärung der Demokratie, der freien Marktwirtschaft und jener republikanischen Idee, die Amerika zum Symbol für Freiheit, Unternehmergeist und kapitalistische Moderne gemacht habe.
13: Zu Recht klagen deshalb immer mehr US-Bundesstaaten gegen die Milliardendeals aus Washington. Doch auch wenn Trump Unsummen ausgibt, um seinen persönlich motivierten Feldzug gegen erneuerbare Energien voranzutreiben, er wird weder den Ausbau von Solar- und Windenergie stoppen, noch wird er den Siegeszug des E-Autos aufhalten. Amerikas Wind-, Solar- und Speicherbranche steuert auf ein neues Rekordjahr zu. Wind und Sonne lieferten in der ersten Jahreshälfte 2026 gut ein Fünftel des US-Stroms und haben zusammengerechnet sogar die Kernkraft überholt. Allen Deals des US-Präsidenten zum Trotz.
1: Das waren die Standpunkte, heute zusammengestellt von Ulrike Ufer.
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1: Und da geht es jetzt um einen Medizinskandal. Heute vor 25 Jahren zieht der Bayer-Konzern sein Präparat Lipobay aufgrund schwerer Nebenwirkungen zurück. Christian Erber berichtet.
14: Der Fall gilt als einer der größten Skandale der Pharmabranche. Er fordert 52 Todesopfer und setzt den Bayer-Konzern massiv unter Druck. Finanziell und moralisch.
15: Ich bin sehr enttäuscht, dass so eine große Firma nichts unternommen hat, um das Schlimmste zu vermeiden, wenn sie feststellen, dass das Medikament solch verheerende Nebenwirkungen hat.
14: So der US-Amerikaner Stephen Sparks, dessen Vater den populären Cholesterinsenker verschrieben bekommt. Nur wenige Wochen später stirbt der rüstige Senior an einer seltenen Nebenwirkung, erklärt die Wissenschaftsjournalistin Daniela Remus.
16: Das Medikament konnte zu einem Muskelabbau führen. Das war durchaus bekannt. Das führt dann eben zu Nierenversagen und in einigen Fällen hat es dann eben tatsächlich zum Tod geführt.
14: Lipobay ist zwar nur 4 Jahre auf dem Markt bis 2001, doch in dieser Zeit verschreiben Mediziner es millionenfach. In den USA unter dem Namen Bicol. Der Beipackzettel weist zwar auf Nebenwirkungen hin, nicht ausreichend deutlich werden die Risiken, wenn Lipobay mit anderen Blutdrucksenkern kombiniert wird, was in der Praxis häufig vorkommt. Der damalige Bayer-Chef Werner Wenning dagegen betont, der Konzern sei sich keiner Schuld bewusst.
17: Wir gehen davon aus, dass sich in der Mehrheit der Fälle herausstellen wird, dass zwischen den geltend gemachten Beschwerden und Lipobay Bicol kein Zusammenhang besteht.
14: Das sehen Verbraucheranwälte anders. In den USA initiiert Ed Fagan publikumswirksam Sammelklagen. Zwar gewinnt Bayer die meisten Prozesse vor Gericht, aber die Affäre trifft den Konzern hart. Der Aktienkurs bricht ein. Prozesse und Vergleiche kosten ihn mehr als 1 Milliarde US-Dollar. Am 8. August 2001 nimmt der Bayer-Konzern sein Präparat Lipobay weltweit vom Markt. Das war heute, vor 25 Jahren.
1: Und das war der Stichtag von Christian Erber. Nochmal der Verkehrsservice in der ARD-Infonacht. Die A13 Dresden Richtung Schönefelder Kreuz ist zwischen Ortrand und Ruhland nach einem Unfall gesperrt. Und das war die ARD-Infonacht. Heute mit Sven Hasenclever. Gleich um 6 geht's hier wie gewohnt weiter mit den Nachrichten.

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1: Bitte Vorsicht auf der A10 südlicher Berliner Ring Richtung Dreieck Spreeau zwischen Ludwigsfelde West und Ludwigsfelde Ost befindet sich ein liegen gebliebenes Fahrzeug. A13 Dresden Richtung Berlin zwischen Landesgrenze und Ortrand Behinderungen nach einem Unfall. Vorsicht im weiteren Verlauf Richtung Berlin zwischen Barutmark und Teupitz befindet sich eine ungesicherte Unfallstelle. B183 Bad Liebenwerda Richtung Torgau, Vorsicht zwischen Marxdorf und Abzweig nach Lönnewitz, hängen Stromkabel auf die Fahrbahn herunter. LKWs sollten das Gebiet weiträumig umfahren. Stadtverkehr Berlin, Kreuzberg, die Bürgstraße ist wegen eines Polizeieinsatzes zwischen Schönlein und Gräfestraße in beiden Richtungen gesperrt. Zur S-Bahn Berlin, bis morgen Betriebsschluss wird auf dem Ring zwischen Tempelhof und Südkreuz im 10-Minuten-Takt gependelt. Und zwischen Südkreuz und Bundesplatz fahren nur die S41-42 im 10-Minuten-Takt.
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1: Um 6 Uhr mit Jonas Ziegler. 4 Bundesländer lockern befristet das Lkw-Fahrverbot an Sonn- und Feiertagen. Niedersachsen, Nordrhein-Westfalen, Rheinland-Pfalz und das Saarland. Der Grund ist, dass durch die Trockenheit die Pegelstände der Flüsse zu niedrig sind und dadurch die Frachtschifffahrt stark eingeschränkt ist. Aus den Ländern heißt es, mit mehr Lkw-Verkehr könnten die Lieferketten stabilisiert werden. Umweltschützer kritisieren, das sei keine Lösung. Tausende zusätzliche Lkw-Fahrten würden Menschen und Klima belasten. Kurz vor den Landtagswahlen in Ostdeutschland hat die CDU Spekulationen zurückgewiesen, es könne eine Zusammenarbeit mit der AfD geben. Unionsfraktionschef Frei stellte in den Funke-Zeitungen klar, diese Entscheidung liege nicht bei den Christdemokraten vor Ort. Ronald Lessig.
2: Normalerweise halte sich die Bundes-CDU bei der Regierungsbeteiligung in den Ländern raus, sagte Frei. Bei dieser grundsätzlichen Frage sei aber die gesamte Partei betroffen. Es gelte das Verbot einer Kooperation mit der AfD. Diese gilt in Sachsen-Anhalt, Umfragen zufolge, mit Abstand als stärkste Kraft, während die regierende CDU mit massiven Verlusten rechnen muss. Die Wahlergebnisse hätten Auswirkungen auch auf den Bund, räumte Frei ein. Kanzler Merz werde aber die gesamte Legislaturperiode im Amt bleiben, seine Autorität sei intakt.
1: In der Gräfestraße in Berlin-Kreuzberg sind am Abend erneut Schüsse gefallen. Die Polizei hat dem RBB mitgeteilt, dass dabei ein 22-Jähriger schwer verletzt worden ist. Er sei in einem Krankenhaus operiert worden, Lebensgefahr bestehe nicht. Der oder die Täter seien geflüchtet, so die Polizei. Eine Mordkommission ermittelt. Der Migrationsstreit zwischen Spanien und Italien hat sich weiter verschärft. Seit Mitternacht gelten in Spanien Grenzkontrollen für Reisende aus Italien. Kontrolliert werden sollen Pässe, Staatsangehörigkeit und Visa von Personen, die per Flugzeug oder Schiff in Spanien ankommen. Madrid reagiert damit auf entsprechende Maßnahmen für Reisende aus Spanien, die Italien vergangene Woche als Reaktion auf die Ceuta-Krise ergriffen hatte. In Brandenburg können heute historische Industriestandorte besichtigt werden. Knapp 40 ehemalige Fabriken, Industrieanlagen und Werkstätten, aber auch Museen beteiligen sich am Tag der Industriegeschichte. In der zweiten Fußball-Bundesliga hat Hertha BSC das Auftaktspiel beim VfL Bochum 1:0 gewonnen. Morgen startet Aufsteiger Energie Cottbus in die Zweitligasaison. Soweit die Nachrichten. 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Das Wetter heute viel Sonne, ab dem Mittag gebietsweise wolkig, maximal 24 bis 27 Grad. Zurzeit in Berlin-Tempelhof 13 und in Nauen im Havelland 9 Grad. Schwacher Wind aus

0: unterschiedlichen Richtungen. Morgen sonnig im Verlauf, etwas wolkiger, aber weiterhin trocken bei 31 bis 34 Grad. Die Zeit 6.03 Uhr.
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2: Seit Beginn des Iran-Krieges vor gut 5 Monaten steht die Straße von Hormus stark im Fokus. Denn die Meerenge an der Einfahrt zum Persischen Golf gilt als beinahe unverzichtbar für den Transport von Rohöl und Erdgas. Mein Name ist Martin Polanski und ich begrüße Sie zu 25 Minuten mit Reportagen. Neben der Straße von Hormus gibt es eine Reihe von Handelsrouten mit zentraler Bedeutung für die Weltwirtschaft. Wir haben das Thema in dieser Woche vertieft, mit einem Blick auf den Suezkanal in Ägypten, Chinas neue Seidenstraße oder auch die Nordwestpassage nördlich von Kanada. Zum Auftakt hat unser Südafrika-Korrespondent Stefan Überbach auf das Kap der Guten Hoffnung geschaut und berichtet, inwieweit der Seeweg vom Konflikt um die Straße von Hormus profitiert.
3: Schon seit einiger Zeit nimmt der Schiffsverkehr rund um das Kap der Guten Hoffnung spürbar zu. Die Gründe dafür liegen auf der Hand. Viele Tanker, Frachter und Containerschiffe machen wegen der ständigen Attacken der Houthi-Miliz aus dem Jemen einen weiten Bogen um den Suezkanal und das Rote Meer. Und wegen des Konflikts zwischen den USA und dem Iran meiden sie auch die Straße von Hormus. Inzwischen gehört die Ausweichroute rund um Afrika wieder zu den am meisten befahrenen Seestrecken der Welt, obwohl sie einen Umweg von rund 6.000 Kilometern und eine etwa 2 Wochen längere Fahrzeit bedeutet. Von dem steigenden Verkehrsaufkommen dürfte auch Südafrika profitieren, glaubt Staatspräsident Cyril Ramaphosa.
4: Well, in the end, whenever there's turmoil around the world.
3: Immer wenn irgendwo auf der Welt Unruhen herrschen, zeigt sich der globale Süden als gute Ausweichmöglichkeit. Südafrika wird allen Waren und Schiffen die sichere Durchfahrt gewähren. In dieser Hinsicht ist unser Land verlässlich und stabil. Aber sind die südafrikanischen Häfen überhaupt in der Lage, den erhofften Ansturm zu verkraften? Experten haben da angesichts der maroden Infrastruktur erhebliche Zweifel. Unathi Sonthi, der Vorsitzende von Südafrikas Maritimer Wirtschaftskammer, sagte dem Nachrichtenkanal SABC:
5: Honestly, at this stage, I don't think we would be able to handle.
3: Ganz ehrlich, in dieser Phase, ich glaube nicht, dass wir ein so hohes Verkehrsaufkommen bewältigen können. Es besteht zwar das Potenzial, zumindest einen Teil davon abzufangen, aber ein hohes Verkehrsaufkommen bringt auch all diese Dinge wie Schiffsnotfälle oder Pannen mit sich. Und als Land fehlt uns schlicht eine ganze Reihe notwendiger Fähigkeiten, um so etwas anzuziehen. Dazu gehören etwa unsere begrenzten Kapazitäten bei der Bergung oder Schleppdienste für havarierte Schiffe. Das für die Häfen zuständige Staatsunternehmen Transnet dagegen fühlt sich gut gerüstet. Zwar habe man noch keine ungewöhnliche Steigerung bei den Anfragen nach Liegeplätzen registriert, aber im Fall der Fälle sei man darauf vorbereitet, schnell neue Lotsen und Schlepper einsetzen zu können. Im aktuellen Hafenreport der Weltbank allerdings, der vor allem die Effizienz bei der Abfertigung unter die Lupe nimmt, liegt Kapstadt, einer der größten Containerterminals in Afrika, abgeschlagen auf dem letzten Platz. Durban und Port Elizabeth schneiden kaum besser ab, weil Kräne, Computersysteme und andere Hafenanlagen veraltet sind, Ersatzteile fehlen, das Schienennetz nicht funktioniert und zu wenig qualifiziertes Personal zur Verfügung steht. Die Folge? Schiffe müssen oft Tage oder sogar wochenlang warten, bis sie anlegen und entladen werden können. Timothy Walker vom renommierten Institut für Sicherheitsstudien in Pretoria sagte dem Radiosender 702:
6: A lot of ships are unlikely to dock in our ports.
3: Viele Schiffe werden wahrscheinlich gar nicht in unseren Häfen anlegen, selbst wenn sie Dienstleistungen aus Südafrika benötigen würden. Wenn sie Treibstoff aufnehmen müssen, werden sie das eher in Mauritius oder Namibia tun. Viele Schiffe werden vermutlich einfach ihre Passage um das Kap fortsetzen.
6: A lot of ships are likely to just continue their passage around the Cape.
3: Das Fazit für den Moment: Zwar sind wegen der Krisenherde im Nahen und Mittleren Osten deutlich mehr Schiffe auf der Kaproute unterwegs. Aber wegen der maroden Hafeninfrastruktur ist ungewiss, ob Südafrika diese wirtschaftliche Chance nutzen kann. Unati Sonti von der Maritimen Wirtschaftskammer sagt es so.
5: It's going to be another missed call with our current status as a country.
3: Angesichts des aktuellen Entwicklungsstands unseres Landes dürfte das eine weitere verpasste Gelegenheit sein.
2: Das war unser Südafrika-Korrespondent Stefan Überbach. Vom äußersten Süden des afrikanischen Kontinents geht es in den Norden. Dort in Ägypten liegt der gut 160 Kilometer lange Suezkanal. Der gilt seit seiner Einweihung vor mehr als 150 Jahren als einer der wichtigsten Schifffahrtswege überhaupt auf dem Globus. Aber der Transport auf dem Kanal wurde im Laufe seiner Geschichte immer wieder mal beeinträchtigt, berichtet unser Korrespondent Jürgen Striak aus Kairo.
7: Wie wichtig der Suezkanal für die Weltwirtschaft ist, zeigen nicht nur die Krisen und Kriege in der Region, sondern auch Havarien wie die mit dem Containerschiff Ever Given. 2021 verkeilt sich der riesige Frachter während eines Sturms zwischen den Ufern. Erst nach einer Woche kann er aus der Fahrrinne entfernt werden. Osama Rabia, der Leiter der Kanalbehörde, war damals nicht nur erleichtert, sondern auch stolz auf die technische Meisterleistung.
8: Das ist das erste Mal weltweit, dass ein Containerschiff aus solch einer misslichen Lage befreit wurde, ohne es vorher zu entladen.
7: Der Rückstau von rund 400 Schiffen löst sich erst nach mehreren Tagen auf. Bis dahin sind wichtige globale Lieferketten unterbrochen. In deutschen Supermärkten tauchen Infotafeln auf, die das Fehlen von Waren auf die Havarie schieben. Bis zu 15% des weltweiten Handels werden über den Suezkanal abgewickelt. Das sind pro Jahr Waren im Wert von mehr als 1 Billion US-Dollar. 30% der weltweiten Containerfracht passieren den Kanal. Doch dieses Transportvolumen ist empfindlich. Die Covid-Pandemie, der Ukraine-Krieg, jemenitische Houthi-Angriffe im Roten Meer, Piratenüberfälle am Horn von Afrika oder die Blockade der Straße von Hormuz. Ereignisse dieser Art beeinträchtigen den Betrieb des Suezkanals gravierend. Das war seit seiner Einweihung 1869 nie anders. Der Suezkanal ist die drittgrößte Devisenquelle Ägyptens. Jede Kanalkrise schadet dem Staatshaushalt, so auch jene, die im Zusammenhang mit dem Gaza-Krieg entstehen. Allein in dem Zeitraum eines Jahres ab Juli 2024 sinken die Einnahmen um 45%. Aber Osama Rabia, der Chef der Suezkanalbehörde, bleibt optimistisch.
8: Ich hoffe, dass 2026 besser wird als die beiden Jahre davor. Auch wenn wir das Niveau von 2023 nicht sofort erreichen, es wird besser werden.
2: Jürgen Striak aus dem ARD-Studio Kairo hat über das Auf und Ab der Schifffahrt im Suezkanal berichtet. An einer ganz anderen Handelsroute arbeitet China seit vielen Jahren. Mit der sogenannten Neuen Seidenstraße will die asiatische Wirtschaftsmacht einen Land- und Seeweg von China bis nach Europa etablieren. Einer der Ausgangspunkte für die Neue Seidenstraße ist die Stadt Xi'an in Zentralchina. Unser Korrespondent Maximilian Seib war dort.
9: Es ist ein Schauspiel, wie es in einem deutschen Theater undenkbar wäre. Echte Kamele laufen über die Bühne, wenig später ein Rudel Wölfe. In einem Theater in Xi'an wird die Geschichte der alten Seidenstraße inszeniert. Die Karawanen der Händler, auch die wilden Tiere, denen sie begegneten. Die einstündige Show will zeigen, wie gefährlich, aber auch wie erfolgreich die historische Seidenstraße war. Das Spektakel beeindruckt die Besucher.
10: Auf der Seidenstraße hatten es unsere Vorfahren echt schwer. Der heutige chinesische Aufschwung basiert auf ihren Bemühungen.
9: Rund 1700 Jahre lang bis ins 15. Jahrhundert war die historische Seidenstraße ein wichtiges Netz aus Handelsrouten von China bis in den Nahen Osten und ans Mittelmeer. Xi'an war dabei lange der Startpunkt und ist es heute in gewisser Form wieder bei der neuen Seidenstraße. Denn aus Xi'an fahren Güterzüge unter anderem nach Europa. In gut 2 Wochen transportieren sie Waren von hier bis nach Duisburg schneller, als es zum Beispiel mit Containerschiffen geht. Eine, die Transporte organisiert, ist die Logistikerin Chang Chen.
11: Die China-Europa-Route läuft in letzter Zeit richtig gut. Kunden fragen mich, ob ich dort noch Kapazitäten frei habe. Im Vergleich zur China-Russland-Route war sie vor allem in den letzten 1-2 Monaten eine sehr gute Option.
9: Das liege vor allem an der schwächelnden Wirtschaft in Russland, so die Logistikerin Chang Chen. China ist Russlands wichtigster Wirtschaftspartner und liefert vieles, was demokratisch regierte Staaten nicht mehr liefern. Dafür bekommt Peking günstiges Öl und Gas. Vor den Toren des Güterbahnhofs reihen sich die Lkw, einige mit neuen E-Autos beladen, andere mit Elektronik oder Maschinen. All das kommt in die Containerzüge. In Xi'an hat sich rund um den Güterbahnhof eine eigene Stadt in der Stadt gebildet. Chang Chen sagt, ohne das Drehkreuz Xi'an könnte ihre Logistikfirma einpacken.
11: Für uns ist die neue Seidenstraße eine Verbindung. Sie ermöglicht es uns, die Nachfrage zu befriedigen. Die Seidenstraße ist eine Brücke zwischen Ländern.
9: Doch einige Länder schauen mittlerweile kritisch auf die entstandenen Abhängigkeiten. Manche Staaten können ihre Kredite nicht zurückzahlen, China hat an Einfluss gewonnen. Fraglich ist aber auch, ob sich die Initiative für Peking langfristig wirtschaftlich lohnt. Mittlerweile setzt die chinesische Führung vor allem auf Energie- und Industrieprojekte, also Bereiche, die schnelle Erträge versprechen als Häfen oder Bahnlinien. Die Transportwege schaffen aber Flexibilität. Das zeigt sich beim Thema.
0: 6.14 Uhr, RBB 24 Inforadio mit einer Gefahrenmeldung. Bitte Vorsicht auf der B5 Berlin Richtung Küritz. Zwischen Wustermark und Nauen sind Radfahrer unterwegs.
9: Als Häfen oder Bahnlinien. Die Transportwege schaffen aber Flexibilität. Das zeigt sich beim Thema Iran-Krieg. China ist der wichtigste Handelspartner des Iran, macht trotz Sanktionen weiter Geschäfte mit dem Regime in Teheran. Was durch die Blockade der Straße von Hormus nicht über den Seeweg gehe, das laufe teilweise über Züge, sagt Logistikerin Chang Chen.
11: Um ehrlich zu sein, ist die Bahnstrecke von Xi'an in den Iran derzeit extrem beliebt. Es ist fast unmöglich, einen Platz zu ergattern. Die Plätze sind heiß begehrt, innerhalb von Sekunden ausverkauft.
9: Zurück im Theater von Xi'an. Am Ende des Stücks erklärt der Erzähler, das historische Handelsnetz habe China mit der Welt verbunden und großen wirtschaftlichen Erfolg gebracht. Der Blick auf die alte Seidenstraße, er ist hier gleichzeitig auch Propaganda für die neue.
2: Maximilian Seib über Chinas neue Seidenstraße. Wenn es um zukünftige Handelsrouten geht, gerät auch immer wieder die sogenannte Nordwestpassage im Arktischen Meer nördlich von Kanada in den Blick. Unser Korrespondent Martin Ganselmeier geht der Frage nach, ob der Schifffahrtsweg tatsächlich schon bald viel befahren sein dürfte.
12: Die Nordwestpassage, die im Norden Kanadas den Atlantik und den Pazifik verbindet, galt lange Zeit als gefährlichste Schiffsroute der Welt. Berühmt-berüchtigt die gescheiterte Expedition des britischen Kapitäns John Franklin Mitte des 19. Jahrhunderts. Seine beiden Schiffe blieben im Eis stecken, 130 Männer an Bord starben an Unterkühlung, Hunger und Skorbut. Erst 1906 gelang dem norwegischen Polarforscher Roald Amundsen die erste Durchfahrt. In den nächsten 100 Jahren schafften dies gerade mal 69 Schiffe. In den vergangenen 5 Jahren waren es dagegen, begünstigt durch den Klimawandel und schmelzendes Eis, bereits mehr als 100 Schiffe. Die Nordwestpassage also eine künftige Handelsroute für die Schifffahrt? Die Polarexpertin Gabriella Grecius von der US-Denkfabrik Arctic Institute hält dies für vollkommen unrealistisch.
13: I don't see it actually as realistic at all.
14: Tatsächlich wird die Durchfahrt aufgrund des schmelzenden Eises eher schwieriger. Mal schmilzt das Meereis, dann gefriert es wieder. Ständig verändert sich die Strömung. Das macht die Navigation für Schiffe noch herausfordernder als früher.
12: Wäre die Nordwestpassage eine weniger riskante Seeroute, könnte sie die Entfernung zwischen den Häfen in Tokio und New York um mehr als 4000 Kilometer verkürzen. Doch die Gefahr, im Treibeis stecken zu bleiben oder gar zu verunglücken, ist für Handelsschiffe zu groß, sagt Polarexpertin Grecius.
14: Was würde nach einem Unglück passieren? Es gibt keine Infrastruktur, um auslaufendes Öl zu beseitigen. Oder man steckt fest und braucht einen Eisbrecher, der weit weg ist. Das kostet viel Geld und hohe Versicherungsprämien für Unternehmen.
12: Schon jetzt warnen Arktikforscher vor wachsenden Gefahren für die Umwelt. Die ökologischen Folgen von auslaufendem Öl oder chemischen Substanzen wären eine jahrzehntelange Belastung auch für die einheimische Inuit-Bevölkerung. Doch auch geopolitische Gründe verhindern, dass die Nordwestpassage in den nächsten Jahrzehnten zu einer attraktiven Schifffahrtsroute wird. Für Kanada ist die Nordwestpassage kanadisches Hoheitsgewässer, in dem seit Urzeiten die einheimischen Inuit leben. Dagegen sehen die USA, China und europäische Länder die Passage als internationale Wasserstraße, die zwei Ozeane verbindet und für alle frei befahrbar sein muss. Dieser Streit ist bis heute ungelöst. Seit 1988 gibt es jedoch zwischen Kanada und den USA eine Art Stillhalteabkommen, erklärt Arktik-Expertin Grischius. Leitgedanke, wir stimmen überein, dass wir uns nicht einig sind.
14: Die USA fragen Kanada vor einer Durchfahrt stets um Erlaubnis. Und Kanada sagt immer ja. Damit bekommen die Amerikaner in der Praxis, was sie wollen, ohne Kanadas Auffassung anzutasten.
12: Dieser Kompromiss funktioniert seit fast 40 Jahren. Doch das wachsende Interesse Chinas und Russlands an der Nordwestpassage könnte den Status quo in Frage stellen. China plant eine arktische Seidenstraße und fordert wie die USA freie Durchfahrt durch die Nordwestpassage. Dagegen argumentiert Russland ähnlich wie Kanada, weil Russland seinen eigenen arktischen Seeweg entlang der russischen Nordküste als sein Hoheitsgewässer betrachtet. Geopolitisch umstritten und gerade wegen des schmelzenden Eises eine immer noch gefährliche Route. Die Nordwestpassage wird auf absehbare Zeit keine neue Autobahn für Schiffe werden.
15: Kanada-Korrespondent Martin Ganselmeier mit einem Blick auf die Nordwestpassage zum Abschluss unserer Reportagereihe über globale Handelswege. Jetzt zu einem ganz anderen Thema. Es geht um die Frage, was die eigenen Großeltern oder auch Urgroßeltern in der Nazizeit gemacht haben. Sehr viele Deutsche versuchen das derzeit zu ergründen. Denn seit März ist die Mitgliederdatei der NSDAP, also der Nationalsozialistischen Deutschen Arbeiterpartei von Adolf Hitler, im Netz frei zugänglich über das US-amerikanische Nationalarchiv. Die Zugriffe auf die Seiten gehen in die Millionen. Warum so viele Deutsche jetzt wieder in ihre Familiengeschichte eintauchen und wie es ihnen dabei ergeht, dem sind unsere Reporter Markus Reher und Silvia Tix in Berlin nachgegangen.
16: Harriet Eder sitzt an ihrem modernen, dunkelbraunen Designer-Esstisch in Zehlendorf und haut konzentriert in die Tasten ihres Laptops. Sie versucht, die Seiten der US National Archives zu öffnen, um in der Mitgliederkartei der NSDAP nach ihren Großvätern zu suchen.
17: Mein Großvater mütterlicherseits war im Ernährungsamt in Danzig ein paar Jahre tätig und von daher könnte es sein. Es wurde immer behauptet von meiner Mutter, nein, meine Eltern sind nie und nimmer in der NSDAP gewesen. Und bei meinem Großvater väterlicherseits, das würde mich auch interessieren.
16: Denn was er politisch in der NS-Zeit gemacht hat, sei auch nie in der Familie besprochen worden. Seit die Amerikaner die fast vollständige Mitgliederkartei der NSDAP online gestellt haben, gibt's offenbar kein Halten mehr. Der US-Server bricht immer wieder zusammen unter den vielen Zugriffen aus Deutschland. Das merkt auch Harriet Eder.
18: Also ich habe das gestern
0: 6.20 Uhr, RBB 24 Inforadio mit einer Gefahrenmeldung. Bitte Vorsicht auf der A10 östlicher Berliner Ring Richtung Dreieck Spreeau. Zwischen Erkner und Freienbrink liegen Gegenstände auf der Fahrbahn.
16: Vielen Zugriffen aus Deutschland. Das merkt auch Harriet Eder.
17: Also ich habe das gestern Abend schon mal oder auch Tage vorher immer mal wieder. Und da hieß es immer, der Server ist überlastet. Und jetzt gestern Abend habe ich es einfach nochmal probiert. Und ich kriegte erst die Seite und als ich einen englischen Freund um Hilfe bat, mir da bei der Suche zu helfen, da kriegte ich dann nur noch diese leere Seite.
16: Tatsächlich ist auch bei unserem Besuch kein Reinkommen in die Suchmaske, um herauszufinden, ob jemand aus Harriet Eders Familie wirklich in der NSDAP war. Dabei möchte die Frau mit den wachen, hellblauen Augen das wirklich gerne wissen.
17: Bei mir hat das einen ganz persönlichen Hintergrund. Ich bin seit einem guten Jahr damit beschäftigt, dem Euthanasietod meiner Großmutter, der Mutter meiner Mutter, nach zu recherchieren. Und dabei kommen natürlich Fragen, die man vorher nie gehabt hat.
16: Euthanasie, das war der systematische, staatlich organisierte Massenmord an Hunderttausenden Menschen mit Behinderungen oder Erkrankungen in der NS-Zeit. Wie dringend Nachfahren wie Harriet Eder nach Antworten suchen, das kann man aktuell auch im Berliner Dokumentationszentrum Topographie des Terrors beobachten. Hier läuft seit Ende März eine neue Ausstellung, Der Holocaust, was wussten die Deutschen? Zusammengestellt hat sie der Historiker Christian Schmidt-Wilken. Er hat damit einen Nerv getroffen, das merkt er selbst.
19: Wir haben tatsächlich ein
18: ziemlich großen Andrang. Also es sind sehr viele Besuchende, die hierher kommen, sich mit der Ausstellung selbst beschäftigen. Und wir haben aber gleichzeitig auch einen ganzen, ja, man kann fast sagen, einen Run auf die Kataloge, sodass wir jetzt schon dabei sind, die nächste Auflage zu drucken.
16: Mein Reporterkollege Markus Rehr, Mitautor dieser Reportage, besucht an einem Vormittag im April die Ausstellung. Er kommt mit Leuten ins Gespräch, zum Beispiel mit Rainer Dillenberg aus Kiel.
19: Warum interessiert Sie das so und was nehmen Sie aus dieser Ausstellung mit?
20: Also einmal bin ich Flüchtlingskind und nehme so mit, was meine Mutter mir mitgegeben hat. Die ist geflohen und kommt aus Crossen an der Oder. Und ich habe immer so im Kopf gehabt, was sie mir über Juden erzählt hat, negative Bilder. Und ich habe lange gebraucht, eigentlich zu verstehen, wo kommt mein Bild über jüdische Mitmenschen her? Was hat meine Mutter in mich reingepflanzt? Und das arbeite ich eigentlich immer auf jetzt und versuche, ein anderes Bild reinzukriegen und mich besser zu informieren als das, was ich damals als Kind mitbekommen habe.
19: War Ihre Mutter in der NSDAP? Wissen Sie das?
20: Das weiß ich nicht. Ich weiß nur, ihr Bruder war bei der Waffen-SS. Darüber wurde mal kurz gesprochen. Und was sie selbst für einen Lebenslauf da hatte, da hat sie nicht drüber gesprochen.
19: Jetzt gibt es aber die Möglichkeit, über die US National Archives zu recherchieren. Haben Sie da schon mal reingeschaut?
20: Noch nicht. Ich habe das gelesen und gedacht, ja, da müsste ich auch mal schauen, was ich da finde. Das habe ich mir noch vorgenommen.
16: Herausfinden, was war. Auch über eine mögliche Mitgliedschaft in der Nationalsozialistischen Deutschen Arbeiterpartei, über die ihr Vorsitzender Adolf Hitler seinerzeit wie im Rausch donnerte.
21: Als unsere Partei gerade 7 Mann hoch war, sprach sie schon 2 Grundsätze aus. Erstens, sie wollte eine wahrhaftige Weltanschauungspartei sein. Und zweitens, sie wollte daher kompromisslos die einzige Macht und alleinige Macht in Deutschland.
16: Bis zum Kriegsende im Mai 1945 waren etwa 10 Millionen erwachsene Deutsche Mitglied in der Hitlerpartei. Fast jeder Fünfte. Die Mitgliederkartei gibt keine Auskunft darüber, warum jemand in die NSDAP eintrat. Nur, dass man drin war oder eben nicht. Wenn man bisher nach Verwandten darin suchen wollte, konnte man das nur über einen Rechercheantrag an das Bundesarchiv machen. Dass die Leute jetzt selbstständig darin suchen können, findet Historiker Christian Schmidt-Wilken gut.
18: Es ist natürlich jetzt tatsächlich einfach sehr viel einfacher zu suchen, wobei es genau mit diesen Einschränkungen, die Sie genannt haben, nicht ganz so einfach ist. Also die Seite bricht tatsächlich, ich habe sie selber auch ausprobiert, die bricht tatsächlich regelmäßig mal zusammen, wenn es zu viele Anfragen gibt. Es ist auch nicht ganz einfach, diese Suchmaske zu bedienen. Aber ja, ich glaube, das zeigt dann doch, dass das als Thema irgendwie, wenn es mal wieder auch in die Medien kommt, wenn es zu einem Thema wird, letztlich die Menschen trotzdem weiter beschäftigt.
16: Das merken Sie auch bei der Zeit. Die Hamburger Wochenzeitung hat die NSDAP-Daten für ihre Abonnenten zugänglich gemacht. Auf einer eigenen Plattform mit Suchmaschine sehr viel einfacher zu bedienen als das US-Archiv. Die Plattform ist laut Auskunft der Zeit, Stand Mitte April, im 2-stelligen Millionenbereich aufgerufen worden und 1000-fach geteilt worden. Ein enormer Zulauf findet auch eine Wissenschaftlerin, die sich schon sehr lange mit der NS-Zeit und ihren psychologischen Folgen beschäftigt. Christine Kirchhoff, Professorin an der Internationalen Psychoanalytischen Universität Berlin. Wie erklärt sie sich das immer noch riesige Interesse am Thema NSDAP?
22: Ich glaube, ein Grund ist, dass es vielleicht jetzt leichter ist, danach zu forschen, weil diejenigen, die es betrifft, nicht mehr am Leben sind, zum allergrößten Teil. Und weil diejenigen, die jetzt nachschauen, ja eher so in der Enkelgeneration sind. Das ist etwas, was wir ja auch aus der Forschung kennen, dass über mehrere Generationen hinweg es weitergegeben wird, dass es Themen gibt oder Zeiträume, über die man nicht spricht, wonach man nicht fragt. Und gleichzeitig gibt es so eine Ahnung, dass da was ist.
16: Und was macht man, wenn die Ahnung sich bestätigt, man in der NSDAP-Kartei einen Verwandten gefunden hat?
22: Oh, ich glaube, es kann ja eine Erleichterung sein insofern, dass man es zu greifen kriegt. Also, dass wenn die Ahnung da war, man weiß, okay, no, tatsächlich, der Großvater war in der NSDAP. Und gleichzeitig, glaube ich, kann da ja auch dabei was aufbrechen und es kann ja auch sehr belastend sein. Und ich glaube, das Wichtigste ist, damit nicht allein zu bleiben, mit anderen zu reden.
16: Zurück nach Berlin-Zehlendorf an den Esstisch von Harriet Eder und ihre Suche nach Antworten. Auch sie hat schon darüber nachgedacht. Was wäre, wenn sie ihre Großväter wirklich in der NSDAP-Kartei fände?
17: Wenn es so wäre, würden natürlich viele Fragen auftauchen, die nicht nur meinen Großvater angehen, sondern auch die Tochter, nämlich meine Mutter. Warum hat sie so wenig darüber gesprochen? Oder warum, wenn es tatsächlich so wäre, dass mein Großvater NSDAP-Mitglied gewesen wäre, dann muss ich mich ja fragen, warum hat meine Mutter auch das gedeckt?
16: Aber so weit ist sie noch nicht. Ihre direkte Suche im US-Nationalarchiv hat zwar erstmal nicht geklappt. Der Server in den Vereinigten Staaten will einfach nicht die Seiten aufbauen. Aber entmutigen lässt sich die 75-Jährige davon nicht.
17: Ich denke, ich werde den ganz klassischen Weg wählen diesmal und über das Bundesarchiv gehen und werde dort einen Antrag stellen. Und dann haben die Kollegen dort leider viel Arbeit. Vor allen Dingen, wenn es anderen Menschen so ergeht wie mir, werde ich natürlich den schriftlichen Antrag stellen beim Bundesarchiv und dann werden wir weitersehen. Dann müssen die Arbeit leider machen. Ich hätte es ihnen gerne abgenommen und ich bin natürlich auch neugierig gewesen. Aber ja, das ist wahrscheinlich der sicherere Weg, weil meine Versuche waren jetzt einfach ergebnislos.
16: Einer muss es tun, findet Harriet Eder, damit sie ihre Familiengeschichte während der Nazi-Zeit jetzt endlich weiter aufklären kann.
15: Auf den Spuren der Vergangenheit, über die Suche in der Mitgliederdatei der NSDAP, Markus Reher und Silvia Ziegs haben berichtet. Und damit enden 25 Minuten mit Reportagen aus nah und fern. Es verabschiedet sich Martin Polanski.
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0: Bitte Vorsicht auf der A10 östlicher Berliner Ring Richtung Dreieck Spreeau. Zwischen Erkner und Freienbrink liegen Gegenstände. A13 Dresden Richtung Berlin zwischen Landesgrenze und Ortrand stockt es nach einem Unfall. Im weiteren Verlauf Richtung Berlin zwischen Barothmark und Teupitz gab es einen weiteren Unfall. Stadtverkehr Berlin, die B1 B5 Alt-Kaulsdorf ist zwischen Müslowitzer und Dorfstraße wegen Bauarbeiten bis nächsten Freitag stadteinwärts gesperrt. Mitte Spandauer Straße, der Bereich zwischen Rathausstraße und Karl-Liebknecht-Straße, ist bis heute Abend wegen einer Veranstaltung komplett gesperrt. Bauarbeiten bei der S-Bahn Berlin. Bis morgen Betriebsschluss wird auf dem Ring zwischen Tempelhof und Südkreuz im 10-Minuten-Takt gependelt. Betroffen sind S41, 42, 46 und 47. Und zwischen Südkreuz und Bundesplatz fahren nur die S41 und 42 alle 10 Minuten. 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
0: Um 6.30 Uhr mit Jonas Ziegler. Guten Morgen. Wegen der niedrigen Pegelstände in großen deutschen Flüssen haben erste Bundesländer vorübergehend das Sonntagsfahrverbot für LKWs gelockert. Nordrhein-Westfalen, Rheinland-Pfalz, Niedersachsen und das Saarland wollen so mehr Gütertransporte vom Wasser auf die Straße verlagern. Christiane Rüther.
4: Der BUND-Vorsitzende Band äußerte sich in der Rheinischen Post kritisch. Dies werde Menschen und Klima belasten. Der zuständige Verdi-Bereichsleiter Köpke bemängelte, die Regelung gehe zulasten der Berufskraftfahrerinnen und Fahrer. Der stellvertretende BDI-Hauptgeschäftsführer Lösch sagte dagegen, die Bundesregierung beweise in der aktuellen Extremsituation Handlungsfähigkeit.
0: Kurz vor den Landtagswahlen in Ostdeutschland hat die CDU Spekulationen zurückgewiesen, es könne in einem der Länder eine Zusammenarbeit mit der AfD geben. Unionsfraktionschef Frei stellte in den Funke-Zeitungen klar, diese Entscheidung liege nicht bei den Handelnden vor Ort. Normalerweise halte sich die Bundespartei aus der Regierungsbildung heraus. Aber das Kooperationsverbot mit der AfD könne nicht je nach Bundesland anders beantwortet werden, so Frei. In der Gräfestraße in Berlin-Kreuzberg sind am Abend erneut Schüsse gefallen. Wie die Polizei mitteilte, ist ein 22-Jähriger vor einem Café angeschossen worden. Raphael Knob, RBB 24.
6: Nach bisherigen Erkenntnissen gab ein Unbekannter mehrere Schüsse auf den Mann ab und flüchtete anschließend, wie derzeit noch unklar. Der 22-Jährige wurde verletzt, in ein Krankenhaus gebracht. Lebensgefahr besteht laut Polizei nicht mehr. Der Tatort ist den Ermittlern nicht unbekannt. Im Gräfe-Kiez hat es in den vergangenen Monaten bereits mehrere Schießereien gegeben. Ob der aktuelle Fall mit diesen Taten zusammenhängt, wird derzeit geprüft. Medien berichten über einen möglichen Bezug zum Berliner Clan- und Milieuumfeld.
0: Der Migrationsstreit zwischen Spanien und Italien hat sich weiter verschärft. Seit Mitternacht gelten in Spanien Grenzkontrollen für Reisende aus Italien. Madrid reagiert damit auf entsprechende Maßnahmen für Reisende aus Spanien, die Italien vergangene Woche als Reaktion auf die Ceuta-Krise ergriffen hatte. In Brandenburg können heute historische Industriestandorte besichtigt werden. Knapp 40 ehemalige Fabriken, Industrieanlagen und Werkstätten, aber auch Museen beteiligen sich am Tag der Industriekultur. Es gibt Sonderführungen, Ausstellungen, Lesungen, Workshops und Mitmachangebote. In der zweiten Fußball-Bundesliga hat Hertha BSC das Auftaktspiel beim VfL Bochum 1:0 gewonnen. Das Siegtor erzielte Sebastian Gröning in der 39. Minute. Morgen startet Aufsteiger Energie Cottbus in die Zweitligasaison. Soweit die Nachrichten. 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Das Wetter. Heute heiter bis sonnig, ab dem Mittag in der Nordhälfte vorübergehend wolkig und trocken. Maximal 24 bis 27 Grad. Zurzeit in Berlin-Tempelhof 13 und in Nauen im Havelland 9 Grad. Es weht schwacher Wind aus unterschiedlichen Richtungen. Morgen am Sonntag sonnig, im Verlauf etwas wolkiger, aber weiterhin trocken bei 31 bis 34 Grad. Die Zeit 6.34 Uhr.
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0: Wenn man einen Ort sucht, an dem sich so ziemlich alle Herausforderungen der Berliner Politik wiederfinden, dann ist das wohl die Schule. Investitionsstau, soziale Ungleichheit, Fachkräftemangel, Migration und Inklusion, Demografie und auch die Sorge um die Demokratie. All das und vieles mehr beschäftigt auch das Schulsystem. Weil Lehrkräfte fehlen, Schulen saniert werden müssen oder weil gesellschaftliche Konflikte im Klassenraum und auf dem Pausenhof landen. Und damit herzlich willkommen beim Spreepolitik-Wahl-Spezial, unserer Sommerserie, bei der wir auf die großen Themen der Berlin-Wahl schauen, heute die Bildung. Wir durchpflügen die Wahlprogramme und geben Ihnen einen Überblick, was die Parteien an Lösungen anbieten oder zumindest versprechen. Wichtiger Hinweis, wir schauen dabei auf die Programme der Parteien, die schon im Abgeordnetenhaus sitzen, also CDU, SPD, Linke, Grüne und AfD. Und wir schauen auf die Programme von FDP und BSW, weil die in den aktuellen Umfragen zwar unter der 5%-Hürde liegen, aber eben innerhalb der sogenannten Schwankungsbreite. Also, los geht's, das Wahlspezial zur Bildungspolitik mit Sebastian Schöbel. Und dafür sind bei mir Kirsten Buchmann und Anja Meyer aus unserer landespolitischen Redaktion. Grüßt euch, ihr beiden.
1: Hallo, grüß dich.
2: Hallo, Sebastian.
0: Wir wollen erstmal hören, was die Leute auf der Straße sagen. Wie in allen Wahlchecks haben wir eine kleine Umfrage gemacht auf der Straße. Nicht repräsentativ, aber es gibt so einen Eindruck wieder, wie die Leute im Augenblick über die Bildungspolitik in Berlin denken.
3: Mein Sohn war hier auf der Schule. Das war eine Katastrophe. Die gehen raus mit dem Bildungsniveau. Das entspricht nicht einer Hilfsschule zu meiner Zeit.
4: Ich finde grundsätzlich wichtig, dass Bildung gut ausgestattet wird und es ausreichend Mittel für Lehrkräfte und Sozialpädagoginnen und Pädagogen gibt in der Schule.
5: Ich sehe es an meinen Enkeln. Früher hatten wir wirklich, wir hatten die Hauptschule gehabt, Realschule. Ein Gymnasium. Und das wurde jetzt alles irgendwie als Gesamtschulen verpackt und. Sprich, einer, der nicht so gut ist, hält natürlich die Leute auf, die ein höheres Bildungsniveau haben. Es funktioniert nicht.
6: Es ist einfach auch ganz banal nicht nur Lehrerbedarf, sondern auch Renovierungsbedarf an vielen Ecken. Und das ist auch noch nicht im Griff. Also da würde ich mir sehr viel mehr noch wünschen.
7: Das ist schon schade. Also was Potenzial da ist, es gibt viele Kinder, es gibt auch viele Lehrkräfte, aber irgendwie nicht die Möglichkeit, sie so wirklich zu bezahlen und anzustellen. Und das ist schon schade.
0: Sagen die Menschen auf der Straße hier in Berlin, die wir gefragt haben. Kirsten, Anja, das so Stimmungsbild ist schon eher negativ. Aber das ist auch, glaube ich, normal in Berlin, oder?
2: Ja, also da hat es tatsächlich viele Themen gegeben, wie Lehrkräftemangel in der Vergangenheit. Das soll ja aufgefangen werden, dadurch, dass Lehrkräfte eben verbeamtet werden. Inzwischen hat sich die Situation noch etwas verbessert. Also es sind nicht mehr diese Riesenlücken, die da bestehen im Lehrkräftepersonal.
0: Dann erstmal die allgemeine Einordnung. Welches Verständnis von guter Schule haben eigentlich die Parteien, wenn man so in die Wahlprogramme schaut?
2: Also erstmal, die Ziele sind doch recht unterschiedlich, wenn wir in die Wahlprogramme gucken. Die CDU findet, Schule müsse sich auf das konzentrieren, was zählt, worunter sie versteht, weniger gendern, mehr lesen, schreiben und rechnen. Die SPD will mit einer guten Bildung allen Kindern gleiche Chancen eröffnen. Die Linke sieht Bildungsgerechtigkeit als Ziel. Die Grünen wollen ein Bildungssystem, in dem Kinder sich wohlfühlen. Die AfD setzt auf Disziplin und Leistungsgerechtigkeit. Die FDP laut ihrem Wahlprogramm auf Leistungsbereitschaft. Für das BSW bedeutet Bildung beides, Leistung zu fördern und zu fordern, sowie Bildungsgerechtigkeit.
8: Ja, und daran erkennt man eben auch so, dass es so eigentlich zwei große Linien gibt. Während die einen Schule als einen Ort sehen, an dem sich die Persönlichkeit entwickelt, an dem Kinder gefördert werden, unabhängig von ihrem Elternhaus und eine Demokratiebildung stattfindet, gehen die anderen mehr so darauf, lesen, schreiben, rechnen lernen, Basiskompetenzen, um danach erfolgreich zu sein, leistungsorientiert und sich aufs Berufsleben besser vorzubereiten.
0: Also jetzt sieht man ganz klar, dass da die Meinungen durchaus auseinanderfallen. Das ist die klassische Spaltung eigentlich, ne, wenn man über Bildung insgesamt eigentlich nachdenkt. Oder Kirsten, das begleitet das Thema jetzt schon sehr, sehr lange.
2: Ja, das kann man sagen. Also das spiegelt sich so, wie es auch in den vergangenen Jahren war.
0: Genau. Wir machen hier im Podcast natürlich es genauso wie im richtigen Leben. Bevor wir in die Schule gehen, gehen wir erstmal in die Kita. Zuletzt gab es ja die Situation in Berlin, dass Kita-Träger wegen sinkender Kinderzahlen dicht machen mussten, nach Jahren, in denen auch Kita-Plätze fehlten. Wie reagieren die Parteien auf diese neue Entwicklung?
8: Ja, also erstmal die Forderung, die es gibt ja aus den Kita-Verbänden, Elternverbänden, die ist ja, dass man diese Situation jetzt eigentlich mal ausnutzen könnte, um den Schlüssel zu verbessern, weil wir ja immer wieder auch, trotzdem wir jetzt Kita-Plätze finden, gerade im Winter haben wir die Situation, Leute werden krank, Kita fällt aus, Personalmangel. Der Schlüssel heißt, wie viele Kinder sollen von einer Fachkraft betreut werden? In Berlin liegt der Schlüssel aktuell bei den 3- bis 6-Jährigen bei 1:9. Also eine Erzieherin, ein Erzieher betreut 9 Kinder. Bei den kleineren unter 3 sind es jetzt zum August 1:4. Das ist verbessert worden von der aktuellen Koalition. Aber das ist immer noch nicht das, was den wissenschaftlichen Empfehlungen entspricht. Da sind es bei den unter 3-Jährigen 1:3 und bei den über 3-Jährigen, also ab 3, 1:7,5.
0: Ja.
8: Und in den Wahlprogrammen wird jetzt eben von Grünen, SPD und Linken wird ganz klar eine Verbesserung des Personalschlüssels gefordert. Die CDU sagt, sie will nicht weitergehen, aber alle sind sich einig, dass die Kita eben auch ein Ort für frühkindliche Bildung ist, vor allem für Sprachstand. Also wir haben ja immer wieder das Problem, dass Kinder in die Schule kommen, die kein Deutsch sprechen, die auch sonst andere Sprachprobleme haben.
0: Genau.
8: Und dafür bräuchte es dann eben auch diesen verbesserten Schlüssel.
0: Vermute ich jetzt mal einfach, dass alle Parteien sich einig sind, dass man gerade die Sprachförderung in der Kita ausbauen müsste. Also da sollte es eigentlich Konsens geben, oder?
8: Genau, da gibt es auch Konsens. Die Frage ist nur so ein bisschen, wie. Also eine richtige Vorschule im Sinne von dass das schon direkt an den Grundschulen stattfindet, das will keine. Aber die CDU will das Kita-Chancenjahr. Das nennt sie quasi eine Vorschule in der Kita. Also da sollen die Kinder gezielt gefördert werden. Das wollen auch noch andere. Die FDP will das auch. Die SPD will das verpflichtende Kita-Jahr vor der Schule umsetzen. Das ist im Prinzip eigentlich gar nicht so viel anders, weil ja, es heißt eben wie bei dem Kita-Chancenjahr, dass die Kinder verpflichtet sind, vor der Schule ein Jahr mindestens in die Kita zu gehen. Und andere haben das nicht ganz so konkret in ihren Programmen, aber es gibt eben auch teilweise die Forderung zum Beispiel von Linken und SPD, dass der Kita-Gutschein, mit dem ein Kind überhaupt an der Kita angemeldet werden kann, schon zum ersten Geburtstag verschickt wird. Die FDP wird schon zur Geburt verschicken. Und da sagt man eben auch immer, dass das so eine so ein Hindernis ist für Menschen, die sich damit nicht so auskennen, wie man das Ganze beantragt und deswegen ihre Kinder gar nicht anmelden. Also es gibt da verschiedene Konzepte. Am Ende sind sich, glaube ich, alle einig, dass ein früher Kita-Beginn auch hilft, um besser in der Schule weitermachen zu können.
2: Also das Ziel ist insgesamt, dass die Kinder mit guten Kenntnissen in die Schule kommen, sodass sie da eben einfach einen guten Start haben.
0: Genau. Dann schauen wir mal. Wir sind jetzt an der Schule, Kita haben wir hinter uns gelassen und kommen tatsächlich in den großen Bereich Schule rein. Und da haben wir mal den Vorsitzenden des Landeselternausschusses, Norman Heise, gefragt, mit welchen Forderungen er in diese Wahl geht an die nächste Regierung.
1: Erstens Personal und Lehrkräfte. Ohne ausreichend Personal werden zentrale Vorhaben nicht umgesetzt. Unsere Vorschläge liegen vor. Sie müssen endlich realisiert werden. Zweitens Übergang von der Grundschule zur Oberschule. Der Druck ist hoch. Wir brauchen weiterhin den Ausbau von Schulplätzen und gleichzeitig eine gerechtere Verteilung. Drittens, Demokratie und Elternrechte. Mitwirkungsrechte werden nicht überall umgesetzt. Es braucht verbindliche Regeln, funktionierende Beschwerdestrukturen und mehr Unterstützung für Eltern, die herkunfts- und sprachbedingt bisher schwer Zugang zu Gremien finden. Viertens, Finanzierung. Gute Bildung braucht verlässliche Mittel. Wir stehen für Lehrmittelfreiheit, kostenloses Mittagessen, kostenlosen ÖPNV und Hort. Und gleichzeitig müssen Bereiche wie psychische Gesundheit, Inklusion und Digitalisierung stärker und dauerhaft finanziert werden.
0: Also eine lange Liste an Wünschen von Norman Heise, dem Vorsitzenden des Landeselternausschusses hier in Berlin. Die CDU-geführte Bildungsverwaltung hat ja in den vergangenen 3 Jahren vor allem diese Kernfächer Deutsch, Mathe, Englisch gestärkt, hat stark darauf gesetzt. Bleibt es dabei und was sagen vor allem die anderen Parteien?
2: Also das ist durchaus weiterhin ein Schwerpunkt, was die CDU angeht. Die CDU ist für mehr Lesen, Schreiben und Rechnen und will verbindliche Grundstandards in Deutsch und Mathematik. Sie setzt auf einheitliche Vorgaben bei Klassen- und Vergleichsarbeiten. Die SPD will die datenbasierte Arbeit stärken. Die Schulen sollen sich stärker an transparent erhobenen Bildungs- und Entwicklungsdaten orientieren, unter anderem eben zu sprachlichen und mathematischen Grundkompetenzen. Die AfD will Lesen, Schreiben und Rechnen in den Mittelpunkt stellen. feststellen, das BSW findet, Lesen, Schreiben und Rechnen müssten in der Grundschule oberste Priorität erhalten. Die FDP will eine Schule, die Kinder in der deutschen Sprache sicher macht. Sie fordert, dass Kinder ohne ausreichende Deutschkenntnisse zusätzlichen Deutschunterricht in den Ferien besuchen. Also das soweit zu diesen klassischen Grundkompetenzen, Mathe, Deutsch, ja, und auch Englisch, je nachdem. Außerdem wird auch das Anliegen angesprochen, was der Elternvertreter erwähnt hat, nämlich Medienbildung und zum Beispiel Umgang mit KI.
0: Kommen wir zum Thema, das Norman Heiser auch angesprochen hat, und das ist ein Dauerthema für Eltern, die Kinder im Berliner Schulsystem haben, nämlich der Übergang zur weiterführenden Schule. Wir kennen das alle, jedes Jahr berichten wir darüber, dass dann Kinder nicht die Plätze kriegen, die sie gerne wollten. Welche Lösungen versprechen denn die Parteien in ihren Wahlprogrammen, um diese Situation zu verbessern?
2: Da gibt es zwei Ansätze. Das eine bezieht sich auf das Schulsystem. Das ist ja gegliedert tatsächlich in Sekundarschulen, Gemeinschaftsschulen, Gymnasien. Die einen wollen da ansetzen, dass sie dieses Schulsystem verändern. Das andere ist tatsächlich konkret an diesem Übergangssystem zu arbeiten, an den Anforderungen für die Kinder. Ich fange mal mit der CDU an. Sie will einmal mit einheitlichen Vorgaben bei Klassen- und Vergleichsarbeiten vergleichbare Leistungsstandards an den Grundschulen sicherstellen. Es soll eine verlässliche Grundlage für den Übergang an weiterführende Schulen, insbesondere das Gymnasium, damit geschaffen werden. Das Gymnasium wollen die Christdemokraten erhalten und stärken. Sie stehen zum gegliederten Schulsystem. Die SPD will das gemeinsame Lernen stärken. Sie sieht die Gemeinschaftsschule als Modell der Zukunft und will deren Zahl verdoppeln. Die grundständigen Gymnasien will sie dagegen nicht ausweiten. SPD widmet sich auch noch dem Thema Oberschule, Oberstufe. An jedem Oberschulstandort sollen aus SPD-Sicht alle Abschlüsse bis zum Abitur ohne Schulwechsel möglich sein. Dafür soll jede Schule eine gymnasiale Oberstufe anbieten, allein oder im Verbund. Also das würde die Möglichkeit für mehr Kinder eröffnen, dann tatsächlich bis zum Abitur an der Schule zu bleiben. Die Grünen wollen die Zahl der Gemeinschaftsschulen als Orte gemeinsamen Lernens verdoppeln. Den Übergang auf die Oberschule wollen sie gerechter gestalten. Sie wollen weniger Druck für die Kinder. Die Linke ist dafür, dass die Zahl der Gemeinschaftsschulen deutlich steigt. Alle Gemeinschaftsschulen und integrierten Sekundarschulen sollen nach dem Willen der Linken eine Oberstufe erhalten, gegebenenfalls auch im Verbund. Also das ist ähnlich wie bei der SPD. Anders die AfD. Aus ihrer Sicht soll sich die Platzvergabe an weiterführenden Schulen an Noten und Wohnortnähe orientieren, sowie eine Geschwisterregel umfassen. Integrierte Sekundarschulen ohne eigene gymnasiale Oberstufe will die AfD bevorzugen, um dort Werkstätten auszubauen. Praxisschulen als neuer Schultyp sind ihr Fernziel. Das BSW sieht ein längeres gemeinsames Lernen als Mittel für mehr Bildungsgerechtigkeit. Es findet, neben Gymnasien solle es ein breites Angebot an Gemeinschaftsschulen geben. Die FDP wiederum äußert sich zum Anmeldeverfahren für Oberschulen. Sie will es vollständig digitalisieren und transparenter gestalten.
0: Man kann ja im Schulsystem machen, was man will, aber man braucht die Lehrkräfte dazu. Sonst kann man gar nichts verbessern. Und Lehrkräftemangel war ein Dauerthema in den vergangenen Jahren. Es hat sich ein kleines bisschen gebessert durch diverse Maßnahmen, Verbeamtung, aber auch andere Möglichkeiten. Aber trotzdem bleibt, es sind immer noch sehr viele Lehrerstellen offen. Deswegen, wie wollen die Parteien das Thema Lehrkräftemangel angehen?
2: Da gibt es ebenfalls unterschiedliche Ansätze. Die CDU will die Einstellungsverfahren deutlich beschleunigen, damit qualifizierte Bewerberinnen und Bewerber schneller in den Schuldienst kommen und die Schulen Stellen verlässlicher besetzen können. Die SPD will die Lehrkräfteausbildung stärken, um in Zukunft ausreichend Lehrkräfte für die Berliner Schulen zu haben. Die Grünen fordern, der Lehrkräftemangel müsse besser verteilt werden. Die Linke will die Lehrkräfteausbildungskapazität erhöhen. Die AfD fordert zur Stärkung der Lehrerausbildung in Mangelfächern ein Stipendienprogramm für Studienanfänger, die sich zu einer späteren Tätigkeit in Berlin verpflichten. Das BSW will ja tatsächlich die Schularbeit attraktiver gestalten durch eigene Arbeitsplätze für Lehrkräfte. Ähnlich übrigens auch die FDP. Sie will ebenfalls die Berliner Schule für die Lehrkräfte attraktiver machen mit modernen Arbeitsplätzen, Leistungsanreizen und Bürokratieabbau.
0: Ziemlich umstritten war ja in den vergangenen 3 Jahren auch das Thema Verteilung der Lehrkräfte, denn es gibt Schulen in Berlin, die haben das große Problem, dass da ein Großteil des Unterrichts von Seiteneinsteigern, von Quereinsteigern gemacht wird, teilweise von Studierenden, die noch in der Ausbildung sind, aber da teilweise schon den Unterricht mitschmeißen und überhaupt möglich machen, dass all die Stunden angeboten werden können. Während andere Schulen in Berlin, die besonders attraktiv sind, wenig Probleme bis gar keine Probleme haben, die Lehrkräfte, die sie haben wollen, zu kriegen. Wie adressieren die Parteien dieses Problem der Lehrkräfteverteilung in Berlin?
2: Die SPD will die Lehrkräfte in herausfordernden Lagen gezielt entlasten. Zudem ist sie dafür, Pädagoginnen und Pädagogen anhand sozialer Indikatoren zu verteilen. Die Grünen fordern Einstellungskontingente, um auch Schulen in herausfordernder Lage personell gut auszustatten. Anreize, Weiterbildungen oder zeitweilige Abordnungen sollen aus grünen Sicht für eine Mindestausstattung an qualifizierten Lehrkräften an allen Schulen sorgen. Die Linke möchte ausgebildete Lehrkräfte gerechter auf die Bezirke, Schulformen und Schulen verteilen und dabei die Fächer berücksichtigen. Die FDP setzt auf Anreize, etwa in Form von Aufstiegsmöglichkeiten, um für Brennpunktschulen Laufbahnbewerberinnen und Bewerber zu gewinnen. Das BSW will mit einem mehrjährigen Förderprogramm zusätzliche Mittel, Fortbildungen und voll ausgebildetes Personal für Schulen in Brennpunktlagen bereitstellen. Also auch nochmal ein unterschiedliches Spektrum.
0: Gibt es irgendwo in irgendeinem Wahlprogramm eigentlich die Forderung, die Idee, den Vorschlag dieser Verbeamtung nicht mehr weiter fortzusetzen?
2: Ja, tatsächlich bei der FDP. Sie will die Verbeamtung von Lehrpersonal abschaffen, schreibt sie in ihrem Wahlprogramm.
0: Was natürlich eine interessante Herausforderung dann wird, weitere Lehrkräfte zu kriegen. Denn ich glaube, inzwischen haben sich viele Lehrkräfte in Berlin auch an diese Verbeamtung durchaus gewöhnt. Also es ist ja ein erstrebenswertes Ziel für einige oder für viele zumindest. Schauen wir mal, wie man dann bei dem Vorschlag, wenn man das tatsächlich stoppt, noch Lehrkräfte kriegt in Berlin.
8: Und es scheint ja auch ein Punkt zu sein, wie wir überhaupt von diesem Lehrkräftemangel etwas runtergekommen sind. Also deswegen auch interessanter Vorschlag.
0: Aber alle anderen wollen das beibehalten. Dann kommen wir jetzt noch zu einer Rubrik, die wir hier im Wahlcheck die Randnotizen nennen. Kleine Details in den Wahlprogrammen zu dem jeweiligen Thema, in dem Fall eben die Bildungspolitik, die uns aufgefallen sind, die wir irgendwie bemerkenswert finden. Ein paar skurrile, ein paar merkwürdige, andere ganz interessante Vorschläge, die wir jetzt nicht im Detail behandeln wollen, aber wir wollen sie zumindest mal erwähnen für alle, die es interessiert. Kirsten, wir fangen mit dir an. Was ist dir aufgefallen oder welche Idee ist dir aufgefallen in einem Wahlprogramm, die du besonders bemerkenswert findest?
2: Mir ist die Idee der Grünen aufgefallen, dass sich die Schulen für einen späteren Schulstart entscheiden können sollten. Sie verweisen auf Studien, dass ein Beginn um 8 Uhr nicht dem Biorhythmus der Kinder entspreche, was das Lernen erschwere.
0: Also später in die Schule gehen. Heißt aber auch länger da bleiben.
2: Wahrscheinlich.
8: Bis 14.30 Uhr mindestens.
0: Anja, was hast du gefunden?
8: Die AfD plant extra Mittel, allerdings nicht für Inhalte der Bildung, sondern um Fahnenmasten zu errichten an jeder Schule, damit die Deutschlandflagge gehisst werden kann.
0: Also ich kenne es noch, Grundschule habe ich noch in der DDR begonnen. Da gab es tatsächlich noch diesen Fahnenappell. Wer weiß, ob das zurückkommt. Mir ist im BSW-Wahlprogramm eine Forderung aufgefallen. Die Detox-Klassen sollen für die Grundschulen eingeführt werden, wo die Kinder tatsächlich gar keine Bildschirme sehen, sondern wirklich bildschirmfreie Zeit haben in der Klasse, damit die Aufmerksamkeit, Gedächtnisleistung und Lesekompetenz gefördert wird. Also wir müssen jetzt mit dem digitalen Detoxen schon in der Grundschule anfangen, wenn es nach dem BSW geht. Das ist ein gutes Stichwort, um über das Thema Medienbildung in der Schule zu sprechen, denn tatsächlich müssen wir uns ja inzwischen daran gewöhnen, dass KI und andere Thematiken in der Schule tatsächlich auch Einzug halten. Wie gehen die Parteien damit um?
8: Ja, also dass es auf jeden Fall ein super wichtiges Thema ist, wird klar bei allen. Bis auf die AfD hat da tatsächlich nochmal so ein bisschen so eine extra Meinung, die sagt so, ja, wir sollten uns lieber auf den Grundkanon konzentrieren, anstatt den digitalen Medien zu viel Platz einzuräumen. Mhm. Die anderen, da geht es also so ein richtiges Unterrichtsfach, habe ich, glaube ich, nirgendwo gefunden. Aber es sind sich auf jeden Fall alle sicher, dass es deutlich mehr Expertise auch bei den Lehrkräften braucht. Bei Linken, Grünen, SPD soll schon ab der ersten Klasse mit Medienbildung losgehen. Also auch schon Thema KI, Thema wie funktionieren Algorithmen, um eben auch, wie funktioniert Gaming, was sind die Herausforderungen dabei, um eben Kinder zu stärken und nicht sie mit ihrem privaten Konsum alleine zu lassen, sondern ihnen eine Kompetenz zu geben. Und interessant ist aber in diesem Zusammenhang auch das Handyverbot. Damit gehen die Parteien dann recht unterschiedlich um, auch wenn sie eigentlich alle oder wenn sie alle wollen, dass die Kinder diese Expertise bekommen. Und ein ganz klares Verbot gibt es bei der AfD, genau wie du gerade schon gesagt hast, Detox beim BSW, die wollen handyfrei in der Grundschule. Und auch die SPD, es spricht sich auch für ein Handyverbot an den Grundschulen aus. Die Linke will handyfrei bis zur 9. Klasse, außer die Schulen haben eigene demokratisch entwickelte Konzepte. Die Grünen sind da nicht ganz so strikt, sagen aber auch, dass es hängt vom Schulkonzept ab, also geben da den Schulen selber auch die Freiheit. Die FDP ist da so ein bisschen Eigenverantwortung statt pauschaler Verbote, ein bisschen freier. Die CDU hat nicht zum Thema Handyverbot in ihrem Programm, aber es braucht klare Regeln und eine restriktive Nutzung.
0: Kommen wir noch zum Thema Kosten. Da gab es ja durchaus auch eine Debatte in den vergangenen 3 Jahren bei CDU und SPD vor allem, zumindest was zum Beispiel so Leistungen wie Schulessen angeht. Da wurde darüber debattiert, ob man das für alle Eltern weiterhin oder für alle Familien kostenlos anbieten sollte. Was findet sich dazu in dem Programm?
2: Also konkret zum Schulessen sagt die CDU nichts, aber sie will Bildung für jedes Kind unabhängig von der Herkunft und vom Geldbeutel der Eltern. Die SPD möchte mit kostenfreier Bildung allen Kindern gleiche Chancen eröffnen. Das BSW ähnlich will Bildungschancen unabhängig vom Geldbeutel. Die Linke will die gebührenfreie Bildung ausweiten, zum Beispiel auf den Hort in der 4. Klasse und das kostenfreie Mittagessen in der Mittel- und Oberstufe. Die Grünen wollen ebenfalls auch ab der 7. Klasse für alle Kinder und Jugendlichen ein kostenfreies Schulessen anbieten. Also da wird durchaus auch das Thema angesprochen, was der Elternvertreter eben erwähnt hatte.
0: Genau. Dann noch ein großes Thema, die Schulbauoffensive bzw. überhaupt der Schulneubau. Die Schulbauoffensive läuft ja gemeinsam mit der HOVOG. Wollen alle Parteien dieses Schulbauprogramm auch weiterführen?
2: Also nicht alle äußern sich dazu, aber es fehlen tatsächlich noch mehr als 20.000 Schulplätze in Berlin oder rund 20.000 Schulplätze. Die CDU will die Schulbauoffensive fortführen. Öffentlich-private Partnerschaften mit Unternehmen können aus CDU-Sicht helfen, schneller Schulplätze bereitzustellen. Die Sozialdemokraten wollen die Schulbauoffensive ebenfalls fortsetzen. Public-Private Partnerships im Schulbau lehnen sie aber ab. Die Grünen setzen auf nachhaltige Schulgebäude. Die Sanierung alter Schulgebäude wollen sie vorantreiben. Die Linke will insbesondere Gymnasien ermutigen, sich in Gemeinschaftsschulen umzuwandeln. Und dafür will sie das benötigte Geld bereitstellen oder beziehungsweise die nötigen baulichen Voraussetzungen schaffen. Aus AfD-Sicht darf es keine weitere Verschiebung geplanter Schulsanierungen oder Schulneubauten geben. Die FDP will dort neu und ausbauen, wo eine hohe Nachfrage besteht.
0: Also, es geht auf jeden Fall weiter mit dem Schulneubau. Das können wir schon mal festhalten, steht in allen Wahlprogrammen drin. Kommen wir ganz zum Schluss dieses Podcasts, dieses Wahlchecks für die Bildungspolitik, noch auf ein Thema, die Privatschulfinanzierung. Da gab es zuletzt eine Gesetzesreform. Es wurden Obergrenzen für Schulgelder eingeführt. Es gab auch Auflagen, neue Auflagen zum Thema Inklusion. Welche Rolle spielen denn die Schulen in freier Trägerschaft in den Wahlprogrammen der Parteien?
8: Die spielen vor allem bei CDU, AfD, FDP eine große Rolle. Also die bekennen sich ganz klar zu den Privatschulen. Und weil wir gerade beim Thema Schulneubau waren, die CDU sagt auch, mit einem Baukostenzuschussprogramm sollen noch weitere Privatschulplätze geschaffen werden. Mhm. Die AfD, die sich auch für Privatschulen ausspricht, sagt, sie sollen leichter gegründet werden können und sollen vollfinanziert werden, statt wie bisher nur zu 93%. Das betrifft die Personalkosten. Die FDP betont eben da die Wahlfreiheit und die Vielfalt und deswegen wünscht sie sich eine gleiche Finanzierung der Privatschulen wie der öffentlichen Schulen. Gegen, also natürlich will keiner die Privatschulen abschaffen, wir brauchen ja auch die Schulplätze, aber gegen einen weiteren Ausbau sind Linke, Grüne und SPD. Das BSW hat sich gar nicht so richtig dazu ausgesprochen, da habe ich nichts gefunden im Wahlprogramm. Die Linke sagt, also die bezieht sich auf dieses Sonderungsverbot, dass es keine Trennung der Schüler nach den Besitzverhältnissen der Eltern geben darf. Also eben, dass auch ärmere Kinder auf die Schulen gehen können, müssen. Und deswegen fordert die Linke eine Schulgeldtabelle, eine einkommensabhängige, sodass eben es auch gefördert wird, dass ärmere Kinder dort die Privatschule besuchen. Die SPD sagt, dass freie Schulen, die wie öffentliche Schulen arbeiten, das sind ja so vor allem welche von kirchlichen Trägern, aber auch andere, dass die vollfinanziert werden sollen. Es geht ihnen aber eben auch um Bildungsgerechtigkeit. Ja, und die Grünen, die fordern eben auch nochmal, dass es bei den freien Schulen eine Chancengleichheit und eine soziale Durchmischung geben muss.
0: Alles Punkte, die natürlich, Kirsten, bei der Reform des Schulgesetzes zuletzt mit Blick auf die Privatschulen schon versucht wurden anzugehen. Aber zumindest das Thema, die Schulen, die Privatschulen mehr für alle Bildungsschichten, für alle Gesellschaftsschichten zu öffnen, das war ja ein Ziel der Reform dieses Gesetzes.
2: Ja, das wurde auch schon angegangen. Da hat es einen Kompromiss gegeben zwischen den Regierungsparteien CDU und SPD. Da hätte es durchaus noch unterschiedliche Positionen gegeben, aber man hat sich darauf geeinigt.
0: Alles klar. Aber das Thema nehmen wir auf jeden Fall mit in die nächste Legislaturperiode. Wir hoffen, dass wir mit diesem Überblick, sehr dichten Überblick über die Bildungspolitik ein bisschen helfen konnten, dass sie sich zurechtfinden, auch in den Wahlprogrammen. Aber wie gesagt, lesen Sie die auch gerne nochmal selber, wenn Sie das Thema interessiert. Das ist immer besser, als es nur von uns zu erfahren. Wir haben auf jeden Fall versucht, Ihnen hier einen Überblick zu geben. Ich danke euch beiden für eure Einschätzungen und dann werden wir mal schauen, in welche Richtung das geht. Zum Thema Wahl werden wir uns hier in der Spreepolitik auf jeden Fall nochmal sehen.
2: Gerne,
8: gerne.
0: Und das war das Wahlspezial der Spreepolitik für diese Woche. 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Zum Abschluss noch

0: Woche verabschiedet sich Sebastian Schöbel.
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2: A13 Dresden Richtung Berlin zwischen der Landesgrenze und Ortrand. Stockender Verkehr nach einem Unfall. Im weiteren Verlauf Richtung Berlin zwischen Barodmark und Teupitz. Behinderungen nach einem Unfall. Die B183 Bad Liebenwerda-Torgau ist zwischen Marxdorf und Abzweig nach Lönnewitz nach Unfall in beiden Richtungen gesperrt. Stadtverkehr Berlin, die B1, B5 Alt-Kaulsdorf ist zwischen Müslowitzer Straße und Dorfstraße wegen Bauarbeiten bis Freitag stadteinwärts gesperrt. Mitte Spandauer Straße, der Bereich zwischen Rathaus und Karl-Liebknecht-Straße, ist bis heute Abend wegen einer Veranstaltung komplett gesperrt. Friedrichshain, die Straße der Pariser Kommune, ist nach einem Wasserrohrbruch am Ostbahnhof voraussichtlich noch bis Ende August in beiden Richtungen gesperrt. Zur S-Bahn Berlin, bis morgen Betriebsschluss, wird auf dem Ring zwischen Tempelhof und Südkreuz im 10-Minuten-Takt gependelt. Betroffen sind S41, 42, 46 und 47. Gebaut wird am Wochenende auch bei der S3. Deshalb gibt es teils nur einen 20-Minuten-Takt.
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2: Um 7 Uhr mit Jonas Ziegler. Wegen der niedrigen Pegelstände in großen deutschen Flüssen haben erste Bundesländer vorübergehend das Sonntagsfahrverbot für LKWs gelockert. Nordrhein-Westfalen, Rheinland-Pfalz, Niedersachsen und das Saarland wollen so mehr Gütertransporte vom Wasser auf die Straße verlagern. Christiane Rüther.
3: Der BUND-Vorsitzende Band äußerte sich in der Rheinischen Post kritisch. Dies werde Menschen und Klima belasten. Der zuständige Verdi-Bereichsleiter Köpke bemängelte, die Regelung gehe zulasten der Berufskraftfahrerinnen und Fahrer. Der stellvertretende BDI-Hauptgeschäftsführer Lösch sagte dagegen, die Bundesregierung beweise in der aktuellen Extremsituation Handlungsfähigkeit.
2: Kurz vor den Landtagswahlen in Ostdeutschland hat die CDU Spekulationen zurückgewiesen, es könne in einem der Länder eine Zusammenarbeit mit der AfD geben. Unionsfraktionschef Frei stellte in den Funke-Zeitungen klar, diese Entscheidung liege nicht bei den Handelnden vor Ort. Normalerweise halte sich die Bundespartei aus der Regierungsbildung heraus. Aber das Kooperationsverbot mit der AfD könne nicht je nach Bundesland anders beantwortet werden, so Frei. In der Gräfestraße in Berlin-Kreuzberg sind am Abend erneut Schüsse gefallen. Die Polizei hat dem RBB mitgeteilt, dass dabei ein 22-Jähriger schwer verletzt worden ist. Er sei in einem Krankenhaus operiert worden. Lebensgefahr bestehe nicht. Der oder die Täter seien geflüchtet, so die Polizei. Eine Mordkommission ermittelt. Seit Mitternacht gelten in Spanien Grenzkontrollen für Reisende aus Italien. An Häfen und Flughäfen werden stichprobenartig die Identitäten überprüft. Diane Baatani.
4: Die Grenzkontrollen sollen bis zum 7. September laufen, wie das spanische Innenministerium mitteilte. Damit eskaliert der Streit zwischen beiden Ländern, die zum Schengen-Raum gehören. Italien hatte nach dem Ansturm von Migranten auf die spanische Exklave Ceuta Kontrollen für Reisende aus Spanien eingeführt. Madrid forderte die Aufhebung dieser Überprüfungen. Italien lehnte das ab. Die Kontrollen würden erst wieder aufgehoben, wenn klar sei, dass es keine Sicherheits- oder Terrorismusrisiken für Italien gebe.
2: Zum Sport. In der zweiten Fußball-Bundesliga hat Hertha BSC das Auftaktspiel beim VfL Bochum mit 1:0 gewonnen. Das Siegtor schoss Sebastian Gröning in der 39. Minute. Morgen startet Aufsteiger Energie Cottbus in die Zweitligasaison. Soweit die Nachrichten. 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Das Wetter. Heute heiter bis sonnig, ab dem Mittag in der Nordosthälfte vorübergehend wolkig, aber trocken, maximal 24 bis 27 Grad. Zurzeit in Berlin-Kreuzberg 14 und in Potsdam 11 Grad, schwacher Wind aus unterschiedlichen Richtungen. Morgen am Sonntag sonnig. Im Verlauf etwas wolkiger, aber weiterhin trocken bei 31 bis 34 Grad. Die Zeit 7.03 Uhr.
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5: Samstag, 8. August. Bernhard Kempf für Sie am Mikrofon. Einen schönen guten Morgen. Freue mich, dass Sie wieder mit dabei sind. Wärme, teilweise Hitze und Trockenheit in Europa. Das wird auch für die Energieversorgung immer mehr zum Problem. Ein Beispiel dafür, die Donau führt derzeit zu wenig Wasser. Das ungarische Atomkraftwerk Pocs südlich von Budapest braucht aber Donau.

0: Donauübersetzung Kühlung. Und hier sollte die Slowakei helfen, berichtet Südosteuropa-Korrespondent Matthias von Lieben.
1: Die Hitzewelle beherrscht auch in der Slowakei die Nachrichtensendungen. Am Donnerstag hatte der slowakische Wetterdienst mit 42,2 Grad Celsius einen neuen Temperaturrekord gemessen. Mal wieder. Besonders deutlich zeigen sich die Folgen der Dürre am Donaukraftwerk Gabčíkovo, rund 60 Kilometer südlich von Bratislava. Hier wird die Donau aufgestaut. Ein Teil bleibt im alten Flussbett, der größere fließt durch einen Kanal zu den Kraftwerksturbinen. Normalerweise produzieren hier 8 Turbinen fast 10% des slowakischen Stroms. Wegen des Niedrigwassers läuft zurzeit aber nur noch eine. Das Kraftwerk liefert nicht nur Strom. Es regelt auch, wie schnell, wie viel Donauwasser nach Ungarn fließt. Dort bekommt das Atomkraftwerk Pocs die Folgen des Niedrigwassers seit einigen Tagen zu spüren. Weil es Donauwasser zur Kühlung braucht, musste seine Leistung zuletzt deutlich gedrosselt werden. Ungarn hatte die Slowakei deshalb gebeten, mehr Wasser durchzuleiten. Der slowakische Umweltminister Tomáš Taraba musste jedoch passen. Das werden wir wohl nicht machen können, denn andernfalls würde auch uns schon 2 Tage später Wasser fehlen. Und weder Sie noch wir hätten mehr davon. Das würde also das Grundsatzproblem nicht lösen. Auch Péter Motyor, der ungarische Ministerpräsident, schaltete sich ein. Wir stehen in ständigem Kontakt mit der Slowakei. Sie hat öffentlich bestätigt, dass sie ihren internationalen Verpflichtungen nachkommt und die Ungarn zustehende Wassermenge ungehindert weiterleitet. In den 1980er Jahren hatten Ungarn und die damalige Tschechoslowakei ein gemeinsames Donau-Staustufenprojekt geplant. Als Ungarn ausstieg und nur noch auf der heute slowakischen Seite weitergebaut wurde, klagte Budapest dagegen. Aus Sorge, flussabwärts komme zu wenig Donauwasser an. 1997 verpflichtete ein Gerichtsurteil beide Länder dazu, die Wasserverteilung gemeinsam zu regeln. Die Slowakei halte sich an die Vereinbarungen, betont Umweltminister Taraba. Aktuell würden rund 400 Kubikmeter Wasser pro Sekunde Richtung Ungarn fließen. Und er versichert, man wolle dem Nachbarn Ungarn helfen. Sollte es bald regnen und deshalb mehr Donauwasser vorhanden sein, werde man das bevorzugt weitergeben. Am Donnerstagabend meldete die ungarische Außenministerin schließlich Entspannung. Die Wassermenge auf ungarischer Donauseite habe sich stabilisiert. Für Susanne Schmeier, Professorin für Wasserdiplomatie, Wasserrecht und Wasserkooperation an der Universität Utrecht, zeigt der Fall einen grundlegenden Wandel. Lange ging es bei grenzüberschreitenden Flüssen vor allem um Wasserqualität. Zukünftig werde immer häufiger über die Verteilung knapper Wassermengen verhandelt. Entscheidend sei, dass Staaten kooperieren. Auch am Rhein zeichne sich diese Entwicklung bereits ab. In den Niederlanden wächst laut Schmeier zum Beispiel die Sorge, Deutschland könnte bei Dürre mehr Wasser entnehmen oder die Schweiz mehr Wasser in Stauseen zurückhalten.
2: Und das ist aber natürlich auch die Gefahr, dass wenn Länder nur mit dem Finger aufeinander zeigen, dass man damit auch die Gelegenheit verpasst, zu gemeinsamen Lösungen zu kommen. Am Ende ist die Lösung ja nur mit den neuen Herausforderungen Niedrigwasser, Klimawandel gemeinsam irgendwie umzugehen und zu gemeinsamen Ansätzen zu kommen.
1: Inzwischen rufen die Behörden in der Slowakei die Bevölkerung zum Wassersparen auf. Die beiden Atomkraftwerke des Landes sind nach Betreiberangaben vorerst nicht gefährdet. Sie werden aus Stauseen versorgt. Vorerst aber soll die Hitzewelle weiter andauern.
0: Das Niedrigwasser in der Donau und die Folgen für Ungarns Atomkraftwerk Pocs. Der Bericht von Matthias Lieben war das aus dem ARD-Studio Südosteuropa. Neben der Straße von Hormuz gibt's noch eine zweite Meerenge am Golf, die derzeit nicht sicher ist, Bab al-Mandab im Roten Meer. Dort greift die Houthi-Miliz aus dem Jemen beinahe täglich Schiffe an und setzt damit Saudi-Arabien bei den Ölexporten weiter unter Druck. Die Hintergründe für diese Eskalation erläutert Korrespondentin Anna Osius.
3: Tod Amerika, Tod Israel. Mit Parolen und Marschmusik geben sich die Houthi in Jemens Hauptstadt Sana'a kämpferisch. Wir sind gekommen, um zu zeigen, wir sind bereit, großer Führer, so Houthi-Anhänger Yahya, greife mit uns an, wo immer du willst. Der Krieg im Jemen ist neu aufgeflammt. Vor einigen Wochen beschoss Saudi-Arabien den Flughafen Sana'as und tötete wichtige Mitglieder der Miliz. Nun gehen die Houthi mit großer Aggressivität gegen die Truppen der international anerkannten Regierung im Jemen vor, die von Saudi-Arabien Saudi-Arabien unterstützt wird. Bei Überraschungsangriffen der Houthi am Donnerstag sterben mehr als 50 Regierungssoldaten. Bei Drohnenangriffen in Saudi-Arabien werden mehrere Zivilisten verletzt. Zahlreiche saudische Frachter werden im Roten Meer angegriffen. Mindestens ein Schiff ist bereits gesunken. Saudi-Arabien rechnet mit einem neuen Krieg. Es könnte koordinierte Angriffe auf zivile und wirtschaftliche Einrichtungen geben, heißt es aus dem Königreich. Irakische Milizen zusammen mit den Houthi unter Anleitung des Iran. Denn beide Akteure sind mit dem Iran verbündet. Wir sprechen hier von einer Einheit der Schlachtfelder, sagt Likamiki, politischer Forscher am Doha-Institut. Das heißt, sie agieren nun gemeinsam. Ich weiß, dass die Hisbollah die irakischen Milizen ausgebildet hat und Berichten zufolge hat sie auch die Houthi im Jemen ausgebildet und zwar von Anfang an. Es gibt unter ihnen eine direkte Abstimmung und dieser Krieg hat die Gruppen gestärkt. Die Houthi haben durchaus ihre eigene jemenitische Agenda, zeigen sich aber seit Jahren solidarisch mit dem Iran und anderen Mitgliedern der iranisch geführten Achse des Widerstands gegen Israel. In den vergangenen Monaten war es auffällig ruhig geworden um die Miliz im Jemen. Die Houthi sind eng mit dem Iran verbündet und haben sich bislang zurückgehalten, wohl für den Moment, in dem der Iran sie am dringendsten benötigt, so Elizabeth Kendall von der Cambridge University. Denn sollte es zu einem gleichzeitigen Versuch kommen, den Handel und die Ölexporte abzuwürgen, würde dies massiven Druck auf die USA und ihre internationalen Verbündeten ausüben. Passiert jetzt genau das? Die Houthi drohen, Bab al-Mandab, die zweite umkämpfte Meerenge in der Region, zu blockieren. Saudi-Arabien sieht in den Houthi eine Bedrohung ihres Ölexports. Seit die Straße von Hormuz weitgehend blockiert ist, hat der reiche Golfstaat alternative Exportrouten aufgebaut. Das Öl wird mit einer Pipeline zum Roten Meer gepumpt und dort am Hafen Yanbu verschifft. Ausgerechnet nahe dem Hafen griffen die Houthi kürzlich an. Durch die Probleme bei der Straße von Hormuz ist das Rote Meer mittlerweile eine entscheidende Exportroute geworden. Die Rohölexporte über den Hafen von Yanbu am Roten Meer haben sich seit dem letzten Jahr vervierfacht. Riesige Rohöltanker transportieren auf dieser Route nun 6-mal mehr Öl als zuvor. Da diese riesigen Tanker den Suezkanal nicht passieren können, sind sie gezwungen, die Meerenge Bab al-Mandab zu nutzen. Die Houthi verfügen hier über ein erhebliches Druckmittel. Und auch wenn man sie militärisch nicht überschätzen sollte, hätten die Houthi doch gefährliche Methoden, sagen Militärbeobachter. Unbemannte, schnelle Sprengboote sind die zerstörerischsten Waffen, die die Houthi besitzen, sagt der ehemalige jemenitische Brigadegeneral Yasser Saleh. Sie verfügen zwar über ballistische Bodenseeraketen und über Drohnen, aber diese haben nicht die gleiche Zerstörungskraft wie ein Sprengboot, das bis zu eine Tonne Sprengstoff an Bord haben kann. Ein asymmetrischer Krieg in der Region, in dem jetzt auch die Houthi verstärkt mitmischen. Saudi-Arabien hat nun eine Militärallianz mit der Türkei und Pakistan geschmiedet, um sich starke Verbündete an die Seite zu holen. Möglicherweise auch mit Blick auf den Jemen.
0: Anna Osis war das aus dem ARD-Studio Kairo. Ja, und über diese Eskalation am Roten Meer spreche ich mit einem Experten für maritime Sicherheit. Und zwar um kurz nach 8. Jetzt haben wir es 7:11. Noch eine Zahl. Jeden Tag um 12 richten sich die Blicke auf die Zapfsäule oder auf die Spritpreis-App, zumindest bei Menschen, die regelmäßig tanken. Aber auch der Staat schaut mit und gibt jetzt Bußgeldbescheide gegen Tankstellen aus, die an anderen Zeitpunkten die Spritpreise erhöht haben. Denn eigentlich sollen Verbraucher ja vor Preisschwankungen geschützt werden. RBB24-Reporter Martin Schmitz war mal an einer Zapfsäule.
4: Die Empörung ist da.
5: Auf alle Fälle sollte man da was gegen unternehmen. Eine hohe Geldstrafe, klar. Man kann ja nicht in Haft nehmen, denke ich mal. Das wird das Beste, ja. Gleich
6: einbuchen. Also ich glaube nicht, dass es gerade groß überraschend ist, dass da viel getrickst wird und dass man, glaube ich, am Ende des Tages da auch mit dem Verbraucher viel machen kann. Und ja, für mich kommt es dann auch nicht so überraschend. Und ich glaube, man nimmt da auch die Strafen vielleicht, die da folgen sollten, auch gerne in Kauf.
4: Absicht oder nicht? Das Bundeskartellamt beobachtet Preisveränderungen mit einem automatisierten System. Die allermeisten Erhöhungen, nämlich 9 von 10, wurden kurz vor oder kurz nach 12 Uhr registriert. Das Kartellamt meldet alle Unregelmäßigkeiten an die Vollzugsbehörden der Länder. In Berlin spricht die zuständige Wirtschaftsverwaltung von 2.300 Verstößen im April und 4.300 Verstößen im Mai. Daniel Kaddick vom Bundesverband der freien Tankstellen kritisiert nicht nur die drohenden Strafen.
7: Das Gesetz war übers Knie gebrochen, um ein Problem an der Tankstelle zu lösen, was an den Weltmärkten und in den internationalen Beziehungen entstanden ist. um genau 12 Uhr ist es fast unmöglich umzustellen. Wir haben aber Strafbefehle auch aus Berlin für Ordnungswidrigkeitsverfahren, die für 2-3 Minuten Strafen von bis zu 100.000 Euro androhen. Das ist nicht sachgerecht und schießt dramatisch über das Ziel hinaus.
4: Dass es technische Probleme gibt, weiß Steven Gröbler aus der Praxis. Er führt eine Tankstelle in Berlin-Westend. Weil die Preistafel auch aus technischen Gründen falsch umschalten kann, ist er dagegen, jetzt zu rigoros zu bestrafen.
8: Also ich sage Ihnen so, ich lehne es erstmal ab prinzipiell, aber ich würde es begrüßen, wenn die Technik dahinter steht und alles ist in Ordnung und der Pächter hat wirklich irgendwas damit zu tun, dann würde ich sagen, dann gehört er auch bestraft. Ganz einfach. Wir sind ja nicht in einem Land, wo wir alle machen können, was wir wollen. Ja?
4: 100.000 Euro ist die Obergrenze für Bußgelder. Ob die Bußgelder wirklich so hoch ausfallen, ist noch unklar. Niedersachsen beispielsweise verlangt seit Anfang Juli nur 55 Euro pro Verstoß. Und nicht jeder Verstoß führt zur Strafe. Das geht aus der Anfrage von Jan Lehmann an die Berliner Wirtschaftsverwaltung hervor. Der SPD-Politiker stellt darum die Wirksamkeit der 12-Uhr-Regel in Frage.
9: Mein Fazit jetzt seit April mit dem Tankrabatt und mit den drohenden Ordnungswidrigkeitenverfahren ist gemischt. In Berlin können wir sehen, es wird verfolgt, es wird geahndet und bei Verstößen gibt es auch Bußgeldbescheide. Andererseits ist der Aufwand dafür sehr hoch und steht in keinem Verhältnis zu dem zum Beispiel ausgesprochenen Bußgeld in Höhe von 55 Euro.
4: Die Zwischenbilanz in Berlin: 6.600 Verstöße hat das Kartellamt gemeldet. Die Wirtschaftsverwaltung hat in 79 Fällen ein Ordnungswidrigkeitsverfahren eingeleitet.
0: Also auch in Berlin gibt es Verstöße gegen die 12-Uhr-Tankregel. RBB24-Reporter Martin Schmitz berichtete.
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0: Hertha BSC ist mit einem Sieg in die neue Saison in der zweiten Fußball-Bundesliga gestartet. Die Blau-Weißen haben das Eröffnungsspiel gestern Abend beim VfL Bochum mit 1:0 gewonnen und das vor 26.000 Zuschauern. Im ausverkauften Ruhrstadion erzielte Sebastian Grönning den entscheidenden Treffer für die Hertha. Und danach fand der Stürmer emotionale Worte. Aus Bochum berichtet Luise Kropf.
11: Seit Oktober 2025 hatte Sebastian Grönning in der Liga nicht mehr getroffen. Für Mittelstürmer ist das eine Ewigkeit. Gegen Bochum hatte es dann aber wieder Klick gemacht. Der Däne traf sehenswert zum 1:0 und damit auch Siegtreffer. Den neuen Torriecher hat er seinem Sohn zu verdanken.
12: Normalerweise kannst du als Fußballer ein schlechtes Training oder schlechtes Gewissen oder andere Dinge mit nach Hause bringen. Und jetzt habe ich keine Zeit, über das zu kümmern, weil mein Sohn weint, kackt und schläft.
11: Das Spiel war neben dem Tor des frisch gebackenen Papas auch geprägt von Kampf. Das offenbarte nach der Partie der Rasen im Ruhrstadion, der überall braune Flecken und herausgerissene grüne Stücke zeigte. In der ersten Halbzeit gab es dazu noch eine 6-minütige Unterbrechung, weil ein Fluchttor durch ein Banner versperrt wurde. Das Banner gehörte zu den Anhängern von Hertha BSC. Erst nachdem Sportdirektor Benny Weber im Gästefanblock den Dialog suchte und das Banner abgehangen wurde, konnte das Spiel fortgesetzt werden. Der Berliner Julian Eitschberger empfand die Unterbrechung als unpassend.
13: Das ist natürlich ein bisschen nervig für einen Spieler, wenn so eine lange Unterbrechung sind, gerade wenn wir gut im Spiel sind.
11: Die zweite Halbzeit kam dann ohne Bannerunterbrechung aus und mit vielen Chancen für den VfL Bochum, allerdings auch mit einer konsequenten Verteidigung der Herthaner. Mit einer guten Defensive und etwas Glück konnte Hertha BSC 1:0 gegen Bochum gewinnen und Sebastian Grönning hat für sich ein neues Ritual entdeckt.
12: In der Tunnel, bevor ich raus um den Spiel, hatte ich auf mein Handy ein Bild von meinen Freundin und meinem Sohn geguckt und das hat mir ein große Lachen auf mein Gesicht und dann hatte ich nur versucht, die Spiel zu genießen. Und dieser Weg hat mir in diesem Spiel geholfen und das hoffe ich auch weiter so.
0: Das sagt Hertha-Stürmer Sebastian Grönning im Beitrag von Luise Kropf. Hertha hat es also mit einem Sieg in die neue Saison gestartet. Das gelang zuletzt vor 6 Jahren. Die Beach-Volleyball-Stars sind gerade auf der Galopprennbahn in Hamburg zu Gast beim Turnier. Der höchsten Spielklasse haben 5 von 7 deutschen Teams den Sprung in die K.O.-Phase geschafft. Aus Hamburg, Moritz Kühn.
14: Die WM-Bronzemedaillengewinnerinnen von 2022, Svenja Müller und Sinja Tillmann, mussten zittern. Aber der umkämpfte Dreisatzsieg im abschließenden Gruppenspiel gegen 2 Ukrainerinnen bescherte den beiden den Einzug in die K.O.-Runde. Dort sind auch die Teams Sandra Ittlinger und Kim van de Velde sowie die Qualifikationen Praktikantinnen Anna Grüne und Janne Uhl dabei. Ausgeschieden das Duo Elea Beutel und Paula Schürholz. Bei den Männern mussten am späten Abend Philipp Huster und Sven Winter die Segel streichen. Nils Ehlers und Louis Wüst zogen als Gruppenzweite hinter den Olympiasiegern von 2021 aus Norwegen, Anders Moll und Christian Sørum, in die K.O.-Runde ein. Damit müssen die Hamburger in einer K.O.-Zwischenrunde um den Viertelfinaleinzug spielen. Das gilt auch für das Duo Paul Henning-Lukas Pretschner.
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0: Den hat Jonas Ziegler.
21: A13 Dresden Richtung Berlin zwischen Thiendorf und Ortrand laufen Bergungsarbeiten. Die Autobahn ist dort gesperrt. Im weiteren Verlauf Richtung Berlin zwischen Barutmark und Teupitz gab es einen Unfall. Stadtverkehr Berlin, die B1 B5 Alt-Kaulsdorf ist zwischen Müslowitzer Straße und Dorfstraße wegen Bauarbeiten bis Freitag stadteinwärts gesperrt. Mitte Spandauer Straße, der Bereich zwischen Rathaus und Karl-Liebknecht-Straße ist bis zum späten Abend wegen einer Veranstaltung komplett gesperrt. Zur S-Bahn Berlin, bis morgen Betriebsschluss wird auf dem Ring zwischen Tempelhof und Südkreuz im 10-Minuten-Takt gependelt. Gebaut wird auch bei der S3, deshalb gibt es zwischen Friedrichshagen und Köpenick nur einen 20-Minuten-Takt und zwischen Köpenick und Hirschgarten besteht ein Ersatzverkehr mit Bussen.
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21: Um 7.20 Uhr mit Jonas Ziegler. Guten Morgen. Wegen der niedrigen Pegelstände in großen deutschen Flüssen haben erste Bundesländer vorübergehend das Sonntagsfahrverbot für LKWs gelockert. Nordrhein-Westfalen, Rheinland-Pfalz, Niedersachsen und das Saarland wollen so mehr Gütertransporte vom Wasser auf die Straße verlagern. Der Industrieverband BDI begrüßt den Schritt. Kritik kommt unter anderem vom BUND. Der Vorsitzende Band sagte der Rheinischen Post, es sei keine Lösung, den Schiffstransport durch Hunderte oder Tausende LKWs zu ersetzen. Kurz vor den Landtagswahlen in Ostdeutschland hat die CDU Spekulationen zurückgewiesen, es könne eine Zusammenarbeit mit der AfD geben. Unionsfraktionschef Frey stellte in den Funke-Zeitungen klar, diese Entscheidung liege nicht bei den Christdemokraten vor Ort. Ronald Lessig.
22: Normalerweise halte sich die Bundes-CDU bei der Regierungsbeteiligung in den Ländern raus, sagte Frey. Bei dieser grundsätzlichen Frage sei aber die gesamte Partei betroffen. Es gelte das Verbot einer Kooperation mit der AfD. Diese gilt in Sachsen-Anhalt, Umfragen zufolge, mit Abstand als stärkste Kraft, während die regierende CDU mit massiven Verlusten rechnen muss. Die Wahlergebnisse hätten Auswirkungen auch auf den Bund, räumte Frey ein. Kanzler Merz werde aber die gesamte Legislaturperiode im Amt bleiben, seine Autorität sei intakt.
21: Unbekannte haben kurz vor dem Heimatfest in Spremberg in der Lausitz unzählige Sticker auf Schildern und Gebäuden hinterlassen. Die Stadt sprach von Aufklebern des Fußballclubs Energie Cottbus. Mehrere hundert Stück seien auf dem Festgelände entfernt worden. Zur Aufklärung hat die Stadt jetzt eine Belohnung von 1.000 Euro ausgesetzt. Das Fest hat gestern begonnen. Spremberg erwartet bis zu 35.000 Besucher. Als Reaktion auf die italienischen Grenzkontrollen für Menschen, die aus Spanien kommen, hat jetzt auch Spanien Kontrollen eingeführt. Seit Mitternacht werden an Häfen und Flughäfen die Identitäten von Reisenden aus Italien überprüft. Auslöser des Konflikts war das Chaos in der spanischen Exklave Ceuta. Aus Madrid Christian Sachsinger.
23: Die Kontrollen sollen stichprobenartig durchgeführt werden, wie es heißt. Die Maßnahme ist vorerst auf einen Monat befristet. Sollte sich die Ausgangslage ändern, werde man über den Zeitraum noch einmal nachdenken, heißt es sinngemäß in Madrid. Die größten Verlierer in diesem Konflikt sind die vielen Reisenden. Nach Angaben der spanischen Flughafengesellschaft Aena wurden allein im ersten Halbjahr mehr als 11 Millionen Flugpassagiere zwischen Italien und Spanien gezählt.
21: In der zweiten Fußball-Bundesliga hat Hertha BSC das Auftaktspiel beim VfL Bochum mit 1:0 gewonnen. Das Siegtor schoss Sebastian Grönning in der 39. Minute. Das Wetter. Heute heiter bis sonnig, ab dem Mittag in der Nordosthälfte vorübergehend wolkig, aber trocken, maximal 24 bis 27 Grad. Zurzeit in Berlin-Kreuzberg 14 und in Potsdam 11 Grad. Morgen sonnig, im Verlauf etwas wolkiger, aber weiter trocken bei 31 bis 34 Grad. Die Zeit 7.23 Uhr.
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0: Heute im Studio für Sie, Bernhard Kämpfer, einen schönen Samstagmorgen wünsche ich Ihnen. Heute wollen tausende queere Menschen beim Prager CSD für ihre Rechte demonstrieren. Ja, der mutmaßlich islamistische Anschlag auf den CSD hier in Berlin beunruhigt Teile dieser Community. Die tschechische Polizei hat ihre Sicherheitsvorkehrung deutlich verschärft. Die Veranstalter hoffen trotzdem auf ein ausgelassenes Fest als Zeichen für Offenheit und Toleranz. Aus Prag berichtet Paul Vorreiter.
1: Heute Vormittag dürfte es am Prager Wenzelsplatz wieder stimmungsvoll werden und gut gefüllt. Rund 50.000 Teilnehmende werden zur diesjährigen Prag Pride erwartet. Ehe es losgeht, kann, wer will, sich am Rande des Wenzelsplatzes noch an einem der Stände etwas Make-up verpassen oder in letzter Minute Plakate fertig basteln, lassen die Veranstalter wissen. Weil es schon wie die Tage zuvor mit knapp 30 Grad auch wieder recht heiß werden dürfte, steht für die Besucherinnen und Besucher Trinkwasserspender zur Verfügung. Bevor sich die Parade um 12 Uhr in Gang setzt, erinnert die queere Community zunächst mit einer Schweigeminute um 11.55 Uhr an die Anschlagsopfer vom CSD in Berlin. Ja, es wäre wirklich traurig, wenn diese Tat in Berlin in uns eine Art Angst wecken würde. Dass wir dadurch nicht mehr für unsere Rechte kämpfen wollen, das wäre im Grunde genommen genau das, was der Attentäter wollte. Sagt Dorota Vasičková, Programmmanagerin der Prag Pride. Wegen des Anschlags findet die Parade dieses Jahr unter verschärften Sicherheitsvorkehrungen statt. Schon seit Beginn der Woche sichert die Polizei verstärkt die Begleitveranstaltungen der Pride Week, also zum Beispiel Konzerte oder Workshops. Im Laufe des Tages sollen mehrere hundert Einsatzkräfte die gesamte etwa rund 2 Kilometer lange Marschroute überwachen. Sie führt durchs Prager Stadtzentrum durch einen Straßenbahntunnel hindurch zur Hetzjagdinsel mitten in der Moldau. Dort werden Reit- und Flusspolizei im Einsatz sein. Auch beobachtet ein Polizeihubschrauber das gesamte Gebiet aus der Luft. Wer Plakate mitbringt, soll sie wenn möglich nur in den Händen halten. Die Veranstalter bitten, keine Holzstangen mitzubringen, Kunststoffalternativen zu wählen. Es ist bereits die 16. Ausgabe der Pride in Tschechien. Das Land galt in Mittelosteuropa lange als Vorreiter, was queere Rechte angeht. Tschechien hatte die eingetragene Lebenspartnerschaft schon im Jahre 2006 eingeführt. Seit 2025 können gleichgeschlechtliche Paare eine Art Partnerschaft plus schließen. Die Reform ersetzte die frühere eingetragene Lebenspartnerschaft. Seitdem können homosexuelle Paare etwa das leibliche Kind der Partnerin oder des Partners adoptieren. Im Jahr 2024 hat außerdem das Verfassungsgericht Zwangssterilisationen bei Transpersonen für verfassungswidrig erklärt. Es hat sich einiges getan in Tschechien. Auch ein Grund, die Fortschritte zu feiern, findet Pride-Teilnehmerin Vivian.
2: Das ist mein erster Pride-Event, insgesamt.
1: Das ist meine erste Pride-Veranstaltung und ich freue mich riesig darauf. Bisher sehe ich hier nur coole Leute und die Atmosphäre ist einfach wunderbar. Es ist toll zu sehen, dass so viele Menschen den Mut haben, ihre wahre Identität und das, was sie ausmacht, zu zeigen. Auch Adam und Philipp nehmen an der Parade teil. Sie wollen sich von dem Anschlag in Berlin nicht entmutigen lassen. Sie blicken mit Zuversicht auf die Demo heute. Ich fühle mich in Prag jedenfalls nicht wirklich in Gefahr. Ich halte Prag sogar für sehr sicher, auch für sexuelle Minderheiten. Aber man sieht hier auf jeden Fall viele Polizisten und die Veranstalter versuchen schon für Sicherheit zu sorgen. Natürlich ist das, was in Berlin passiert ist, eine absolute Tragödie und ich glaube, sowas wird sich hier nicht wiederholen. Mit Hilfe der verschärften Maßnahmen wird das alles schon glatt laufen. Nach der Parade wird dann auf der Moldau-Insel weitergefeiert. Dort gibt es Musik, Konzerte und Workshops auf 5 Bühnen. Damit schließt die Pride Week in Prag.
0: Zehntausende queere Menschen wollen also heute bei der Prager Pride für ihre Rechte demonstrieren, Paul Vorreiter berichtete. Je kleiner das Dorf, desto weniger Einkaufsmöglichkeiten gibt es. Ein Problem für alle, die nicht mehr so mobil sind. Im Havelland haben die Gemeinden Nennhausen und Merkisch-Luch jetzt einen kostenlosen Einkaufsbus organisiert. Und der karrt die Lebensmittel nicht zu den Dorfbewohnern, sondern bringt diese zum Markt und zum Supermarkt nach Rathenow. Unsere Reporterin Heike Schüler hat eine dieser Touren begleitet.
3: Also die Landfreuen.
5: Schon beim Einsteigen gute Stimmung. Rund 20 Plätze hat der Kleinbus. Der Fahrdienst ist das Deutsche Rote Kreuz. Annette Kergel fährt öfter mit und will in Rathenow zur Änderungsschneiderei.
10: Meistens fahren wir auch mit mehreren Leuten und das macht auch einfach Spaß. Man kommt mal raus.
5: Hinten im Bus sitzt eine 5-köpfige Männergruppe. Sie steigt alle 4 Wochen in Garlitz ein. Das havelländische Dorf hat 380 Einwohner, aber keinen Lebensmittelladen. Einmal pro Woche kommt ein Händler vorbei. Die Kreisstadt Rathenow bietet einfach mehr Auswahl, sagt Karl-Heinz Wittun.
17: Mal einkaufen, denn man muss ja was erleben. Und dann frühstücken, so sind die Männer.
5: Im nächsten Dorf, in Barnewitz, steigen Monika Oeter und 3 weitere Frauen zu, alle schick angezogen.
24: Unsere beste Freundin hat uns eingeladen, die hatte letzte Woche Geburtstag und die hat gesagt, ha, wir fahren nach Rathenow, wir fahren mit dem Bus.
5: Das Geburtstagskind heißt Erika Fritze. Sie ist gerade 73 geworden. Das Einkaufsmobil passt für sie perfekt.
25: Weil die Gemeinde das organisiert hat für uns und wir keine Fahrtkosten bezahlen müssen, das finde ich schon mal ganz toll.
5: Ein normaler Linienbus würde hin und zurück 8 € kosten. So viel Geld käme auf den Einkauf noch drauf. Das Einkaufsmobil der Gemeinde ist gratis. Zu 80% wird es aus dem Pakt für Pflege gefördert. Dafür hat sich die Amtsdirektorin von Nennhausen, Ilka Lenke, stark gemacht. Denn Einkaufen in den kleinen Dörfern der Gemeinden Nennhausen und Merkisch-Luch ist wirklich schwierig, sagt sie.
26: Wir haben hier oder da zum Glück noch ortsansässige Bäcker, die mit ihren Fahrzeugen umherfahren. Aber das ist dann so ungefähr einmal die Woche, wo dann für ein ganz kleines Zeitfenster das Notwendigste auch angeboten wird. Es ist aber nicht zu ersetzen mit einem, sag ich mal, Wocheneinkauf, den man tätigen kann vor Ort in Rathenow.
5: Die beiden Kommunen, die den Einkaufsbus im Amt Nennhausen anbieten, müssen auch in die eigene Tasche greifen und die übrigen 20% der Kosten stemmen. Knapp 1.000 € pro Jahr sind das für die Gemeinde Merkisch-Luch. Für den stellvertretenden Bürgermeister Marco Siegmund ist das Geld gut investiert.
27: Auf unseren Dörfern fehlt einfach die Mobilität. Über die ÖPNV sind wir nicht so gut angebunden. Und wir wollten einfach, dass unsere Mitbürger mobil bleiben und Gemeinsamkeiten schaffen mit ihnen. Das war unser Anliegen.
5: Der Bus hält in Rathenows Zentrum am Wochenmarkt und wenn gewünscht an einem großen Supermarkt. Diesmal testet auch Karin Ratsfeld den Bus. Sie ist im Amt Nennhausen im Seniorenbeirat.
28: Das ist wirklich ein sehr gutes Angebot. Vor allen Dingen auch für Alleinstehende, die eben kein Auto haben und die dann die Möglichkeit nutzen können, hier nach Rathenow zu kommen.
5: Auf den Dörfern fehlen außerdem Bankfilialen, Apotheker, Optiker. Darum ist Monika Gronau aus Garlitz mitgefahren.
29: Meine Augenwerte haben sich ein bisschen verschlechtert. Und da habe ich heute gleich mal die Chance genutzt und gehe mal zum Optiker und lasse mir eine neue Brille machen.
5: Nach 2 Stunden müssen alle Einkäufe und Besorgungen gemacht sein. Dann fahren sie zurück in die Dörfer. Und in 2 Wochen geht es wieder auf Tour.
0: Heike Schüler war das auf Einkaufstour im Havelland. 7.31 Uhr, 1 Minute nach 19:30.
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0: Museen und Archive, die arbeiten gewissermaßen gegen das Vergessen an, ob mesopotamische Keilschrift auf Steinplatten, Stasi-Akten, romantische Gemälde aus dem 19. Jahrhundert oder NSDAP-Mitgliederkarteikarten. Täglich kümmern sich Fachleute, Museumskuratoren und Archivare darum, die Vergangenheit greifbar, lesbar und sichtbar zu machen. Wie sie das machen und was trotzdem dabei in Vergessenheit geraten kann, das hat sich unser Reporter Sebastian Schaar gerade mal im Museum der Dinge in Berlin-Mitte angeguckt.
30: Das offene Depot. So bezeichnet das Museum der Dinge in Berlin-Mitte seine Ausstellungsräume. In schweren grauen Depotvitrinen stehen neben alten Handys etwa Geschirr, Videospiele, Rasierer und Sexspielzeug. Geführt wird das Museum vom Werkbundarchiv. In dessen Besitz sind insgesamt etwa 100.000 Objekte. Jedem die nötige Aufmerksamkeit zu schenken, sei mit die größte Herausforderung im Archiv, so Museumsleiterin Florentine Nadolny.
4: Ist natürlich wirklich eine große Dichte und dadurch, dass die Depots eben nicht so zugänglich sind, was wünschenswert wäre, wenn es Depotvitrinen mit Glas gibt, also wo man jedes Objekt wirklich auf dem ersten Blick sehen kann. Es hat natürlich eine Inventarnummer. Die Inventarnummer steht auf dem Karton, aber schneller wäre es natürlich besser, Dinge sofort in Blick nehmen zu können. Und so muss man diesen Karton öffnen und auch den nächsten Karton. Und deswegen ist es etwas geschlossen. So geriet es auch aus dem Blick und ins Vergessen. Aber irgendwann findet man es auch wieder.
30: Museumsleiterin Nadolny setzt dabei große Hoffnungen in die Digitalisierung des Bestands. Denn so könnte weltweit jeder darauf zugreifen. Und es erhöhten sich die Chancen, dass die Objekte nicht nur ungesehen im Archiv liegen. Archive zu digitalisieren heiße aber nicht automatisch, dass die Dinge für immer vor dem Vergessen gerettet sind, so Julia Krämer-Riedel. Sie ist stellvertretende Leiterin des Historischen Archivs der Stadt Köln und Expertin für die Digitalisierung von Archivbeständen.
6: Elektronische Daten sind flüchtig, sie kommen in den unterschiedlichsten Dateiformaten vor. Diese Dateiformate veralten, ich kann sie mit den mir zur Verfügung stehenden Mitteln möglicherweise nicht mehr lesen, nicht mehr aufrufen. Die Aufgabe ist es tatsächlich dauerhaft, und das heißt wirklich für immer und ewig, diese Inhalte für künftige Benutzerinnen des Archivs lesbar, sichtbar, nutzbar zu halten.
30: In der Regel arbeiten Archivare extrem zuverlässig und führen penibel darüber Buch, wo welches Objekt zu finden ist. Aber auch ihnen können Unachtsamkeiten passieren, erklärt Dietmar Schenk, Historiker und ehemaliger Archivar an der Universität der Künste in Berlin. Durch Zufall entdeckte er dort, dass man vergessen hatte zu notieren, wo sich Unterlagen aus dem Nachlass des Universitätsgründers Josef Joachim befanden.
7: Bei Recherchen, die dann im Archiv zunächst stattgefunden haben, bin ich darauf gestoßen, dass mal diese Dokumente ausgeliehen wurden. Und ich habe dann festgestellt, dass die Person, dem es ausgeliehen wurde, der lebte nicht mehr, habe ich rausgekriegt und habe dann die Witwe aber ausfindig gemacht, und die hat mir dann gesagt, ja, das hätte sie immer beunruhigt und jetzt hätte sie es gerade der Akademie der Künste gegeben, unserer Nachbareinrichtung. Also verloren war es nicht für die Welt.
30: So wie es bei Menschen nicht das perfekte Gedächtnis gibt, so wird es auch nie das perfekte Archiv geben. Und manchmal sind es gerade die Lücken, die spannender sind als das Erinnerte.
0: Archivieren gegen das Vergessen, Sebastian Schade berichtet. Und um dieses Thema geht es auch morgen in unserer Sendung Leben, wie immer um 12.33 Uhr, also um kurz nach 12 hier im RBB 24 Inforadio.
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0: Die Technokultur in Berlin und ihre Clubs sind seit 2024 ein immaterielles UNESCO-Kulturerbe. Doch materiell geht es den subkulturellen Kulturstätten schlecht. Die Gentrifizierung verdrängt Clubs aus den hippen Bezirken. Im Auftrag der Senatsverwaltung für Wirtschaft, Energie und Betriebe hat die Berliner Clubkommission eine neue Studie vorgestellt. Es geht um die aktuelle Lage der Berliner Clubkultur. Mehr dazu von Wirtschaftsreporter Sören Hinze.
8: Die Ausgehbranche hat sich nie vollständig von der Corona-Pandemie erholt. Inflationsbedingt leiden die Berliner Clubs unter steigenden Kosten, die die Eintrittspreise in die Höhe treiben. Früher waren es oft nur 10 Euro oder weniger. Mittlerweile sind 15 bis 20 Euro üblich. Trotzdem machen aktuell 2/3 der Clubs, nach eigenen Angaben, keinen Gewinn. Fast 40% fahren sogar Verluste ein, so die Studie der Clubkommission im Auftrag der Senatsverwaltung für Wirtschaft. Demnach bleiben die Gäste kürzer in den Clubs und geben weniger an der Bar aus als vor der Pandemie. Kai Sachse, Mitglied des Vorstands der Clubkommission, sagt, die Umsatzquellen haben sich massiv verschoben.
9: Wo es früher noch ein großer Teil des Umsatzes an der Bar geschehen ist, ist jetzt der größte Teil eben an der Kasse beim Eintritt. Das heißt auch, dass eine Querfinanzierung des Kulturbetriebs, also mal eine kleine Nacht für Nachwuchs machen, nicht mehr so einfach möglich ist, weil eben das Geld an der Kasse reingeholt werden muss und nicht durch eine Nacht, die dann mal an der Bar super funktioniert, so einfach querfinanziert werden kann.
8: Etwa jeder 5. der rund 100 befragten Clubs denke darüber nach, in den nächsten 12 Monaten den Betrieb einzustellen. Von einem Clubsterben spricht der Verband aber noch nicht. Stattdessen von einem Transformationsdruck, gerade dort, wo andere gerne bauen oder verkaufen wollen.
9: Das betrifft auch viel Spekulation, die in Berlin mit Wohnraum, aber eben auch mit Gewerbeflächen und Büroflächen passiert, sodass die Mieten eben einfach eine Höhe erreichen, die so nicht mehr tragbar sind. Und Und da muss was getan werden.
8: Mehr Regulierung von Gewerbemieten. Dafür plädiert auch SPD-Wirtschaftsstaatssekretär Michael Biel. Sind die Mieten für Clubs in Berlin einfach zu hoch?
11: Für einige Clubs schon, aber es gibt auch Clubs, die schließen mussten, wie das Schrutt zum Beispiel. Da war die Gewerbemiete nicht das Problem. Aber es gibt nicht wenige und dafür brauchen wir eine echte Regulierung. Dafür muss der Bund endlich sorgen.
8: Bislang sind Berlins Vorstöße, eine Gewerbemietenbremse einzuführen, an fehlenden Mehrheiten im Bundesrat gescheitert. Auf Landesebene sieht Biel andere Optionen. Zum Beispiel eine Subvention, wie bereits in der freien Kulturszene üblich, die Miet- und Nebenkosten dämpfen soll.
11: Und die nächste Koalition wird dies hoffentlich im Koalitionsvertrag stehen haben.
8: Die Berliner Tanzflächen sind zwar aktuell weiterhin gut besucht, auch das zeigt die Studie. Weitere Preiserhöhungen aber könnten vor allem einkommensschwache und junge Zielgruppen ausschließen. Die Clubvertreter befürchten, eine kommerziellere Ausrichtung würde den kreativen Kern gefährden, der die Berliner Szene überhaupt erst so einzigartig gemacht hat.
0: Sören Hinzel war das über die Lage der Berliner Clubkultur. Das Wetter für Berlin und Brandenburg. Heute gibt es viel Sonne. Am Nachmittag können sich dann auch ein paar Wolken dazu mischen. Aktuell haben wir 15 Grad in Berlin-Friedrichshain-Kreuzberg, 13 Grad in Wiesenburg, maximal 26 Grad sind heute drin. Morgen am Sonntag wird es dann nach sonnigem Beginn etwas wolkiger. Es bleibt aber freundlich und trocken und es wird wieder heiß. Morgen am Sonntag 31 bis 34 Grad.
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0: Mit Jonas Ziegler.
12: A13 Dresden Richtung Berlin zwischen Thiendorf und Ortrand. Bergungsarbeiten nach einem Unfall und die Autobahn ist gesperrt. Die B183 Bad Liebenwerder Torgau ist zwischen Marxdorf und Abzweig nach Lönnewitz nach einem Unfall in beiden Richtungen gesperrt. Stadtverkehr Berlin, die B1B5 Alt-Kaulsdorf ist zwischen Müslowitzer und Dorfstraße wegen Bauarbeiten bis nächsten Freitag stadteinwärts gesperrt. Mitte Spandauer Straße, der Bereich zwischen Rathaus und Karl-Liebknecht-Straße, ist bis zum späten Abend wegen einer Veranstaltung in beiden Richtungen gesperrt. Zur S-Bahn Berlin bis morgen Betriebsschluss wird auf dem Ring zwischen Tempelhof und Südkreuz im 10-Minuten-Takt gependelt. Gebaut wird am Wochenende auch bei der S3. Deshalb gibt es zwischen Friedrichshagen und Köpenick nur einen 20-Minuten-Takt. Zwischen Köpenick und Hirschgarten besteht Ersatzverkehr mit Bussen. 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
12: Um 7.40 Uhr mit Jonas Ziegler. Guten Morgen. 4 Bundesländer lockern befristet das Lkw-Fahrverbot an Sonn- und Feiertagen. Niedersachsen, Nordrhein-Westfalen, Rheinland-Pfalz und das Saarland. Der Grund ist, dass durch die Trockenheit die Pegelstände der Flüsse zu niedrig sind und dadurch die Frachtschifffahrt stark eingeschränkt ist. Aus den Ländern heißt es, mit mehr Lkw-Verkehr könnten die Lieferketten stabilisiert werden. Umweltschützer kritisieren, das sei keine Lösung. Tausende zusätzlicher Lkw-Fahrten würden Menschen und Klima belasten. Kurz vor den Landtagswahlen in Ostdeutschland hat die CDU Spekulationen zurückgewiesen, es könne in einem der Länder eine Zusammenarbeit mit der AfD geben. Unionsfraktionschef Frei stellte in den Funke-Zeitungen klar, diese Entscheidung liege nicht bei den Handelnden vor Ort. Normalerweise halte sich die Bundespartei aus der Regierungsbildung heraus, aber das Kooperationsverbot mit der AfD könne nicht je nach Bundesland anders beantwortet werden, so Frei. In Brandenburg können heute historische Industriestandorte besichtigt werden. Knapp 40 ehemalige Fabriken, Werkstätten, aber auch Museen beteiligen sich am Tag der Industriekultur. Jürgen Buch, RBB 24.
13: Standorte im ganzen Land laden ein, die Industriekultur Brandenburgs zu erleben. Das Eisenbahnstellwerk in Pritzwalk gehört genauso dazu wie die Wassermühle in Beelitz. Die Industriegeschichte soll durch Führungen, Ausstellungen, Workshops für Kinder und Erwachsene sowie Lesungen vermittelt werden. Offiziell eröffnet wird der landesweite Aktionstag in der Baruther Glashütte.
12: In der Gräfestraße in Berlin-Kreuzberg sind am Abend erneut Schüsse gefallen. Wie die Polizei mitteilte, ist ein 22-Jähriger vor einem Café angeschossen worden. Raphael Knob, RBB 24.
1: Nach bisherigen Erkenntnissen gab ein Unbekannter mehrere Schüsse auf den Mann ab und flüchtete anschließend, wie derzeit noch unklar. Der 22-Jährige wurde verletzt in ein Krankenhaus gebracht. Lebensgefahr besteht laut Polizei nicht mehr. Der Tatort ist den Ermittlern nicht unbekannt. Im Gräfe-Kiez hat es in den vergangenen Monaten bereits mehrere Schießereien gegeben. Ob der aktuelle Fall mit diesen Taten zusammenhängt, wird derzeit geprüft. Medien berichten über einen möglichen Bezug zum Berliner Clan- und Milieuumfeld.
12: In den USA hat der Senat neue Sanktionen gegen Russland beschlossen. Das Gesetz sieht direkte Sanktionen gegen russische Politiker und Firmen vor. Außerdem sollen russische Öl- und Gasexporte stärker eingeschränkt werden. Ob auch das Repräsentantenhaus zustimmen wird, ist allerdings unklar. Der ukrainische Präsident Selenskyj bedankte sich beim US-Senat. Jedes Signal sei wichtig. In der zweiten Fußball-Bundesliga hat Hertha BSC das Auftaktspiel beim VfL Bochum 1:0 gewonnen. Das Siegtor schoss Sebastian Gröning in der 39. Minute. Soweit die Nachrichten. 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Das Wetter. Heute heiter bis sonnig, ab dem Mittag in der Nordosthälfte vorübergehend wolkig, aber trocken. Maximal 24 bis 27 Grad. Zurzeit in Berlin-Dahlem 11 und in Jüterbock 10 Grad. Schwacher Wind aus unterschiedlichen Richtungen. Morgen am Sonntag sonnig, im Verlauf etwas wolkiger, aber weiterhin trocken bei 31 bis 34 Grad. Die Zeit 7.43 Uhr.
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0: Weiter im Studio Bernhard Kempf, einen schönen Samstagmorgen wünsche ich Ihnen. Ja, wer ist wie für die Abwehr von Drohnen zuständig und wie sollte das besser geregelt werden? Diese Fragen treiben die Politik um, nachdem es ein Busfahrer des Flughafens war, der die Sprengstoffdrohne auf dem Flughafen Leipzig-Halle fand, ja, mehr oder weniger durch Zufall. Der Fall in Leipzig ist zwar nicht neu, da die Drohne mit Sprengstoff präpariert war, sonst aber war das kein Einzelfall. Allein im vergangenen Jahr registrierte das Bundeskriminalamt über Deutschland fast 1300 verdächtige Drohnenflüge. Wie ist es eigentlich um die technische Entwicklung bei der Drohnengeschichte bestellt und wie, was es betrifft, die Drohnenabwehr? Das kann uns Christa Maria Läber erklären. Sie ist Sprecherin von Quantum Systems. Das ist ein deutscher Drohnenhersteller und sie ist jetzt bei mir am Telefon. Schönen guten Morgen, Frau Läber.
2: Guten Morgen, Herr Kempf.
0: Frau Läbe, was ging Ihnen als erstes durch den Kopf, als Sie von diesem Vorfall in Leipzig gehört haben?
2: Dass das an der Frage der Zeit war. Also wir haben schon, wie Sie gesagt haben, viele Drohnenüberflüge in den letzten Jahren gehabt und immer mehr, zunehmend auch über kritische Infrastruktur. Aber das war jetzt das erste Mal, dass diese Drohne, eine FPV-Drohne mit Sprengstoff beladen war. Und es war eben immer eine Frage der Zeit, wann es eben passieren würde, weil einfach diese Adaption einer FPV-Drohne relativ leicht durchzuführen sind. Also das muss nicht unbedingt ein staatlicher Akteur gewesen sein. In dem Fall sieht es so aus, aber auch andere können eine FPV-Drohne leicht so modifizieren, dass sie mit Sprengstoff beladen werden könnte.
0: Das eine ist ja eine Drohne, die gefährlich ist, als solche auch zu identifizieren. Das andere aber ist, eine Drohne abzufangen oder unschädlich zu machen. Gibt es denn Systeme, die das im Fall von Leipzig möglich gemacht hätten?
2: Drohnenabwehr ist immer ein Gesamtsystem. Also es ist ein mehrschichtiges System, wo unterschiedliche Bestandteile zusammenspielen müssen. Das sehen wir in der Ukraine, aber auch bei anderen Flughäfen, die schon gegen Drohnen geschützt werden. Zum einen ist es eben, dass man eine Drohne zuerst mal sehen muss, also direkt erkennen muss, dass die, bevor sie in das Flughafengelände einfliegt. Und dann muss diese auch getrackt werden, verfolgt werden, im Idealfall auch der Pilot gefunden werden. Und bevor sie überhaupt in eine Sicherheitszone kommt, durch Jamming oder durch Netze oder durch andere Abfangmaßnahmen neutralisiert werden. Und hier ist die ganze Detektionskette eigentlich fehlgeschlagen. Das heißt, die Drohne wurde nur durch Zufall entdeckt und nicht nur durch ein Radar.
0: Sie sagen es ja, Deutschland scheint ja dabei gegen solche hybride Angriffe nicht besonders gut geschützt zu sein. Oder sehen Sie da Fortschritte, seit zum Beispiel die Politik ja im vergangenen Jahr hier ein Drohnenabwehrzentrum gegründet hat? Hat sich da was getan?
2: Ja, es gibt klarere Zuständigkeiten. In diesem Fall in Leipzig wäre das die Bundespolizei gewesen. Das heißt, der Schutz von Flughäfen ist ein bisschen klarer aufgestellt, als er noch vor einem Jahr war. Als in München die Drohnenüberflüge den Flughafen lahmgelegt haben. Und dementsprechend geht es eigentlich jetzt darum, diese Systeme und die Technologie, die man hat, wirklich auch zu verbauen, in den Einsatz zu bringen. Und da stehen wir gerade in Deutschland.
0: Was gibt es denn für Systeme zur Drohnenabwehr und wie funktionieren die? Können Sie uns das ein bisschen erklären?
2: Also ein Beispiel, das oft genannt wird, sind die Abfangdrohnen. Da ist jetzt auch die Diskussion, ob diese geeignet sind für den Flughafen, weil diese können entweder auch mit Sprengstoff beladen werden. Es ist halt immer eine Frage, ob man eine sprengstoffbeladene Drohne mit einer anderen sprengstoffbeladenen Drohne abschießen möchte. Die wären aber auch eher was für Shahed-Drohnen, die man aus der Ukraine kennt, diese kleinen FPV-Drohnen, wie sie jetzt in Leipzig waren, dafür gibt es im Moment keine gute technologische Lösung. Also in der Ukraine werden die mit Schrotflinten abgeschossen oder eben gejammt oder mit Netzen abgefangen. Das heißt, man muss eigentlich immer auf verschiedene Drohnengrößen vorbereitet sein. Also auf die kleinen FPV-Drohnen, die so 40 Zoll groß sind, aber auch gestern gab es ja auch Drohnenüberflüge über einen Bundeswehrstandort mit einer größeren Überwachungsdrohne, ich glaube 4 Meter Spannweite. Da könnten zum Beispiel Interceptor-Drohnen in Einsatz kommen, die dann vom Boden gestartet werden und dann die Drohne kinetisch, also durch einen Aufprall oder durch Sprengstoff aus dem Himmel.
0: Dann verstehe ich Sie an dieser Stelle richtig. Es hat auch schon was mit der Größe der Drohne zu tun, also dass kleine Drohnen, wie Sie das erklären, besonders schwierig zu identifizieren sind?
2: Genau, sie sind schwierig zu identifizieren und sie sind schwierig abzufangen, weil sie sehr klein und wendig sind. Aber es gibt Lösungen, zumindest mit Bodenradaren oder anderen Möglichkeiten. Es muss immer ein Gesamtpaket sein.
0: Beim Thema Drohnenabwehr, wo steht Deutschland technisch? Wie gut sind wir denn für solche Situationen gewappnet?
2: Also technisch haben wir den großen Vorteil, dass wir eine sehr große Technologie und Unternehmensbasis hier in Deutschland haben. Also wir sind ja nur ein Beispiel davon. Es gibt zahlreiche Unternehmen, die diese Lösungen bereits entwickelt haben oder eine marktverfügbare Lösung hier anbieten. Ich glaube, es geht eher darum, auch bereit zu sein, diese Kosten zum Beispiel bei Flughäfen, bei Häfen in Kauf zu nehmen und hier zu sagen, wir gehen diese Investition ein, im Vorfeld diese Orte zu sichern, bevor es eben zu einem Vorfall kommt, weil hier in Leipzig sind wir ja knapp einer Katastrophe im Gang.
0: Durch den russischen Angriffskrieg, Sie haben es schon erwähnt, hat sich die Ukraine zu einem führenden Drohnenhersteller und auch zu einem Drohnenentwickler gemacht. Inwieweit nützt uns denn diese Forschung und die Produktion auch uns bei uns in Deutschland?
2: Die nutzt uns ganz enorm. Also wir arbeiten auch zur Drohnenabwehr mit mehreren ukrainischen Unternehmen zusammen, um eben diese Lösungen, die Sie entwickeln, zum einen zu unterstützen. Wir investieren in ukrainische Unternehmen, die eben daran arbeiten, für verschiedene Drohnengrößen Abwehrmöglichkeiten herzustellen. Da gibt es in der Ukraine natürlich den höheren Bedarf und die höhere Dringlichkeit. Das heißt, dort ist man eigentlich die ganze Zeit daran, neue Möglichkeiten zu testen, neue Möglichkeiten an die Frontlinie zu bringen. Nur hat man da an der Frontlinie eine andere Situation als einem Flughafen. Einem zivilen Flughafen möchte man nicht unbedingt die gleichen Lösungen einsetzen. Da müssen wir hier in Deutschland eben auch an die rechtliche Lage und die Rahmenbedingungen auch festlegen. Also welche Technologie darf denn in ziviler kritischer Infrastruktur eingesetzt werden? Im Moment sind da die Rahmenbedingungen noch nicht klar.
0: Das sagt Christa Maria Läbe. Sie ist Sprecherin von Quantum Systems, einem deutschen Drohnenhersteller. Haben Sie ganz vielen Dank für Ihre Zeit heute Morgen.
2: Vielen Dank.
0: Damit haben wir es 7.50 Uhr. Das Thema Ceuta und die dortige Flüchtlingsproblematik sorgt weiterhin für viel Unruhe, vor allem in Spanien. Das politische Tauziehen zwischen Rom und Madrid geht in die nächste Runde. Nachdem Italien seine Grenzen für Einreisende unverändert kontrollieren will, zieht Spanien jetzt nach und führt ebenfalls Kontrollen ein. Diese neue Maßnahme gilt seit Mitternacht. Mehr dazu von Christian Sachsinger aus Madrid.
3: Die spanische Regierung hat beschlossen, an den Häfen und Flughäfen sofort Grenzkontrollen für Reisende aus Italien einzuführen. Seit Mitternacht werden die Identität und Staatsangehörigkeit mittels Reisepass und Personalausweis überprüft. Bei Drittstaatsangehörigen, also nicht EU-Bürgern, geht es auch um Visum und Aufenthaltserlaubnis. Die Kontrollen sollen stichprobenartig durchgeführt werden, wie es heißt. Die Maßnahme ist vorerst auf einen Monat befristet, also bis zum 7. September. Sollte sich die Ausgangslage ändern, werde man über den Zeitraum noch einmal nachdenken, heißt es sinngemäß in Madrid. Damit hält die spanische Regierung Italien die Türe weiter offen. Rom soll seine Kontrollen für Spanienreisende an Häfen und Flughäfen einstellen, so die Forderung. Die Regierung Sanchez hatte dafür ein Ultimatum bis zum morgigen Sonntag gestellt. Da Rom das umgehend zurückwies, hat Spanien den Schritt nun einen Tag vorgezogen. Die größten Verlierer in diesem Konflikt sind die vielen Reisenden. Nach Angaben der spanischen Flughafengesellschaft AENA wurden allein im ersten Halbjahr mehr als 11 Millionen Flugpassagiere zwischen Italien und Spanien in beiden Richtungen gezählt.
0: Aus Madrid berichtete Christian Sachsinger. Mit Schäferhund im Flugzeug. Die italienische Lufthansa-Tochter ITA Airways macht's möglich. Tiere mit einem Gewicht von bis zu 30 Kilo dürfen ohne Transportbox dabei sein. Der Service Large Dog on Board, der ist nach Angaben der Fluggesellschaft ab sofort buchbar, allerdings erstmal nur für Inlandsflüge. Bisher war es so, da mussten größere Hunde bei Flugreisen in der Regel in einer Transportbox im Frachtraum untergebracht werden. Italien-Korrespondentin Lisa Weiß hat sich die ITER-Beförderungsbedingungen mal genauer angeschaut und kann uns sagen, welche Voraussetzungen es denn dafür braucht, damit ein großer Hund nicht mehr in den Frachtraum muss.
10: Viele. Erstens darf man nicht bei jedem Flug große Hunde in die Kabine mitnehmen, sondern nur bei ausgewählten Inlandsflügen. Und zweitens dürfen bei jedem dieser Flüge nur insgesamt zwei größere Hunde in der Kabine sein. Ein großer und ein bisschen kleinerer, also besser gesagt leichterer. Drittens muss man für den Hund auch ein Ticket buchen. Das kostet dann genauso viel wie das Ticket fürs Herrchen oder Frauchen, der oder die daneben sitzt. Und zusätzlich muss man noch eine Transportgebühr von knapp 100 Euro bezahlen. Und der Hund muss dann unten vor dem Sitz auf einer speziellen ITA-Hundematte liegen. Er braucht unter anderem Geschirr und Haftpflichtversicherung. Und ja, gesund, gechippt und geimpft muss er auch sein und einen Hundepass braucht er auch, sonst kommt er nicht ins Flugzeug. Also es ist jetzt nicht ganz einfach und auch nicht ganz billig, einen großen Hund mitzunehmen. Aber dafür bekommt jeder Hund, der zum ersten Mal mitfliegt, ein Flugtaufe-Zertifikat, unterschrieben vom Flugkapitän.
0: Jetzt ist allerdings nicht jeder auch Hundefreund und findet bestimmt nicht jeder toll, mehrere Stunden neben so einem Rottweiler oder neben einem Schäferhund zu sitzen.
10: Direkt neben dem Rottweiler oder Schäferhund oder vielleicht auch einfach Labrador oder Golden Retriever sitzt ja immer das Herrchen oder das Frauchen. Und wenn zwei Hunde in der Kabine mitfliegen, dann liegt einer ganz vorne, ganz links am Fenster, der andere ganz hinten, rechts am Fenster. Also kein anderer kommt direkt mit den Hunden in Kontakt. Aber ganz grundsätzlich, wer allergisch ist oder einfach Angst vor Hunden hat und das Gefühl hat, oh, ich bin zu nah an dem Hund, der kann seinen Sitzplatz wechseln. Und ITA schreibt auch auf der Website, wer auf so einen Hundeflug gebucht ist und ein Problem damit hat, der soll sich bei der Airline melden und sie schauen dann, was sich machen lässt.
0: Die italienische Lufthansa-Tochter ITA lässt jetzt auch größere Hunde in die Passagierkabine. Aus Rom berichtete Lisa Weiß.
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0: 20 Jahre ist es schon her, dass Sebastian Fitzeks erster Psychothriller Die Therapie erschienen ist. Sein Jubiläum feiert der Berliner Autor jetzt dort, wo sonst Rockstars spielen, nämlich in der Berliner Waldbühne vor knapp 20.000 Menschen. RBB 24 Kulturreporter Kaiser Lander war beim ersten von zwei Abenden gestern mit dabei.
14: Gleich zu Beginn will Fitzek sein Publikum kennenlernen. In schwarzer Bomberjacke und Jeans geht er mit dem Mikrofon durch die Sitzreihen. Wer nicht aus Berlin komme, will er wissen. Unerwartet viele Fans jubeln.
15: Wir lieben das Unvorhergesehene, den Kick. Also seid ihr wahrscheinlich alle mit der Bahn gefahren.
14: Dann legt sich eine große Spannung über die Waldbühne. Fitzek setzt sich auf eine Bank, liest aus seinem ersten Thriller Die Therapie. Er gibt seinen Charakteren eigene Stimmen und Gesten, wechselt Tempo und Tonfall, zieht so das Publikum in seinen Bann.
16: Als die halbe Stunde verstrichen war, wusste er, dass er seine Tochter nie wiedersehen würde.
14: Für zusätzlichen Nervenkitzel sorgt die Band mit bedrohlich dumpfen, wummernden Synthesizer-Bässen. Dazu E-Gitarre und Drums. Einer Frau klappt die Kinnlade herunter, als würde sie den Thriller direkt vor Augen sehen. Die Waldbühne komplett still, um ja keinen Satz zu verpassen. Als jüngsten Gast holt Fitzek Ayla Ulucan auf die Bühne. Mit 12 hat sie den Bundesvorlesewettbewerb gewonnen und sich als Preis Fitzek an ihre Schule in Tempelhof-Mariendorf gewünscht. Jetzt sitzen der Star-Autor und die 13-Jährige an einem dunklen Gartentisch und lesen mit verteilten Rollen aus seinem jüngsten Thriller Der Nachbar.
17: Aber was sagt denn die Firma, die das Ding gebaut hat?
18: Die gibt's nicht mehr. Pleite.
14: Raum bekommen an diesem Abend auch die Kritiker, wenn auch mit Augenzwinkern. Zusammen mit seiner alten Schülerband vertont Fitzek ihre Kommentare aus den sozialen Netzwerken. gereimt auf die Melodie von Skandal im Sperrbezirk.
5: Skandal, der ist verrückt, Skandal, schick's Buch zurück.
14: 20 Kameras filmen nicht die Bühne, sondern das Publikum. Die Aufnahmen beobachtet Mimik-Experte Dirk Eilert in einem Überwachungswagen nahe der Bühne. Er hat den Star-Autor bereits beim Thriller Mimik beraten. Für ihn startet die Kisscam. Wen sie filmt, soll sich vor laufender Kamera küssen. Dazu singt Ray Garvey Kiss Me. Später tritt Eilert selbst ins Rampenlicht und wertet aus, was seine Kameras gefunden haben. Etwa eine Frau, die ihren Begleiter vor Glück in die Stirn beißt. Leicht gezupfte Akkorde auf der Akustikgitarre untermalen die nächste Szene. Fitzek liest aus Michael Endes Die unendliche Geschichte. Ohne dieses Buch, sagt er, wäre er nie Schriftsteller geworden.
16: Bastian fühlte bei jedem Schritt, wie die Angst in ihm zunahm. Er hatte sowieso Angst vor der Schule, dem Ort seiner täglichen Niederlagen.
14: Dann schieben sich die beweglichen Bildschirmwände beiseite und geben den Blick frei auf Laith Aldin. Für das Fitzek-Jubiläum hat er seinen Hit Bilder von dir umgeschrieben.
5: Bilder von dir überdauern.
14: Stattdessen singt er Bücher von dir. Es war eine Lesung mit dem Hype einer Rockshow. Einmal mehr hat Fitzek das geschriebene Wort abfeiern lassen, es mit vielen Show-Einlagen in Szene gesetzt. Das Publikum hing ihm bis zuletzt an den Lippen.
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0: RBB 24 Kulturreporter Kaiser Lander war gestern bei der Jubiläumsshow von Sebastian Fitzek in der Berliner Waldbühne. Ja, und die

0: und Brückbehinderungen an einer ungesicherten Unfallstelle. A12 Berlin Richtung Frankfurt-Oder zwischen Storkow und Fürstenwalde-West, Behinderungen nach einem Unfall. A13 Dresden Richtung Berlin zwischen Thiendorf und Ortrand laufen Bergungsarbeiten und die Autobahn ist dort gesperrt. Stadtverkehr Berlin, die B1 B5 Alt-Kaulsdorf ist zwischen Müslowitzer und Dorfstraße wegen Bauarbeiten bis Freitag stadteinwärts gesperrt. Zur S-Bahn Berlin bis morgen Betrieb. Schluss wird auf dem Ring zwischen Tempelhof und Südkreuz im 10-Minuten-Takt gependelt. Gebaut wird an diesem Wochenende auch bei der S3. Deshalb gibt es zwischen Friedrichshagen und Köpenick nur einen 20-Minuten-Takt und einen Ersatzverkehr mit Bussen zwischen Köpenick und Hirschgau.
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0: Um 8 Uhr mit Jonas Ziegler. Wegen der niedrigen Pegelstände in großen deutschen Flüssen haben erste Bundesländer vorübergehend das Sonntagsfahrverbot für Lastwagen gelockert. Nordrhein-Westfalen, Rheinland-Pfalz, Niedersachsen und das Saarland wollen so mehr Gütertransporte vom Wasser auf die Straße verlagern. Der Industrieverband BDI begrüßt den Schritt. Kritik kommt unter anderem vom BUND. Der Vorsitzende Band sagte der Rheinischen Post, es sei keine Lösung, den Schiffstransport durch Hunderte oder Tausende LKWs zu ersetzen. Das werde Menschen und Klima belasten. Kurz vor den Landtagswahlen in Ostdeutschland hat die CDU Spekulationen zurückgewiesen, es könne eine Zusammenarbeit mit der AfD geben. Unionsfraktionschef Frei stellte in den Funke-Zeitungen klar, diese Entscheidung liege nicht bei den Christdemokraten vor Ort. Ronald Lessig.
2: Normalerweise halte sich die Bundes-CDU bei der Regierungsbeteiligung in den Ländern raus, sagte Frei. Bei dieser grundsätzlichen Frage sei aber die gesamte Partei betroffen. Es gelte das Verbot einer Kooperation mit der AfD. Diese gilt in Sachsen-Anhalt, Umfragen zufolge, mit Abstand als stärkste Kraft, während die regierende CDU mit massiven Verlusten rechnen muss. Die Wahlergebnisse hätten Auswirkungen auch auf den Bund, räumte Frei ein. Kanzler Merz werde aber die gesamte Legislaturperiode im Amt bleiben, seine Autorität sei intakt.
0: Seit Mitternacht gelten in Spanien Grenzkontrollen für Reisende aus Italien. An Häfen und Flughäfen werden stichprobenartig die Identitäten überprüft. Diane Baratani.
3: Die Grenzkontrollen sollen bis zum 7. September laufen, wie das spanische Innenministerium mitteilte. Damit eskaliert der Streit zwischen beiden Ländern, die zum Schengen-Raum gehören. Italien hatte nach dem Ansturm von Migranten auf die spanische Exklave Ceuta Kontrollen für Reisende aus Spanien eingeführt. Madrid forderte die Aufhebung dieser Überprüfungen. Italien lehnte das ab. Die Kontrollen würden erst wieder aufgehoben, wenn klar sei, dass es keine Sicherheits- oder Terrorismusrisiken für Italien gebe.
0: In Brandenburg können heute historische Industriestandorte besichtigt werden. Knapp 40 ehemalige Fabriken, Industrieanlagen und Werkstätten, aber auch Museen beteiligen sich am Tag der Industriekultur. Es gibt Sonderführungen, Ausstellungen, Lesungen, Workshops und Mitmachangebote. In der zweiten Fußball-Bundesliga hat Hertha BSC das Auftaktspiel beim VfL Bochum 1:0 gewonnen. Morgen startet Aufsteiger Energie Cottbus in die Zweitligasaison. Soweit die Nachrichten. 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Das Wetter. Heute heiter bis sonnig, ab dem Mittag in der Nordosthälfte vorübergehend wolkig, aber trocken, maximal 24 bis 27 Grad. Zurzeit in Berlin-Dahlem 11 und in Jüterbock 10 Grad. Morgen am Sonntag sonnig, im Verlauf etwas wolkiger, aber weiterhin trocken bei 31 bis 34 Grad. Die Zeit, es ist 8.03 Uhr.
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4: Heute geht's mit Bernhard Kempf für Sie im Studio. Einen schönen Samstagmorgen und schön, dass Sie wieder eingeschaltet haben. Wie wichtig die weltweiten Wasserstraßen für die Weltwirtschaft sind, das sieht man etwa an der Straße von Hormus. Seit der Blockade durch den Iran stockt dort der Warenverkehr und das hat Folgen, die man unter anderem an der Tankstelle spürt. US-Präsident Donald Trump sagt, es werde wieder mit dem Iran geredet. Teheran bestreitet allerdings, dass es neue Gespräche gibt. Jetzt droht an anderer Stelle eine Friedenslösung im Iran-Krieg zu erschweren. Die jemenitischen Houthi-Milizen, die haben Ziele in Saudi-Arabien beschossen. Dabei wurden 11 Zivilisten verletzt. Dr. Moritz Brake ist Experte für maritime Sicherheit. Er berät Regierungen, Firmen und auch Streitkräfte mit seiner Firma Nex Maris und ist jetzt am Telefon. Schönen guten Morgen, Herr Brake.
5: Ja, schönen guten Morgen, Herr Kempf.
4: Herr Brake, alles schaut seit Monaten auf die Straße von Hormus. Jetzt setzen die Houthi-Milizen ihre Angriffe im

0: Roten Meer vor. Das ist auch eine ziemlich wichtige Wasserstraße. Wie gefährlich ist die Lage da und was bedeutet das?
1: Ja, also es kommt zusätzlich natürlich zu der bereits bestehenden Blockade in der Straße von Hormuz und wirkt sich damit nochmal verstärkend auf die Blockaden in der Weltwirtschaft aus. Das, was wir zusätzlich sehen, ist, dass hier die Houthis auch im Zusammenspiel mit dem Iran agieren, so wie in der Vergangenheit auch. Also hier die Drohkulisse, die Druckmittel, die der Iran anwendet, zusätzlich noch ergänzen und durch die Angriffe auf Saudi-Arabien natürlich auch nochmal eine besondere Brisanz in der Eskalation hier möglich ist, dass eben Saudi-Arabien sich auch direkt gegen den Jemen hier zur Wehr setzt.
0: Tatsache ist, viele Reedereien meiden mittlerweile auch das Rote Meer. Wie stark, haben Sie da Zahlen, ist der Schiffsverkehr dort im Vergleich, ich sag mal, zu normalen Zeiten zurückgegangen?
1: Also er ist massiv zurückgegangen, sowieso schon dadurch, dass wir die Angriffe der Houthis im Herbst 2023 zunehmend gesehen haben. Seitdem hat sich der Schiffsverkehr nicht erholt auf das Niveau vor diesen Angriffen. Aber gerade just in dem Moment, wo einige der Containerschiffsreedereien den Verkehr wieder aufgenommen hatten durch das Rote Meer, kam dann diese Ankündigung und ja, diese Initiativen kommen jetzt teilweise auch wieder zum Erliegen. Also einige Passagen werden nach wie vor riskiert. Also man testet auch, inwieweit die Houthis wirklich angreifen. Aber man darf eben nicht vergessen, dass ein Teil der saudi-arabischen Ölproduktion auf das Rote Meer umgelenkt wurde, seit der Sperrung der Straße von Hormuz. Und genau diese Ölverkehre jetzt natürlich durch die Angriffe der Houthis auch wieder massiv betroffen sind.
0: Wir wissen alle, diese Blockaden haben wirtschaftliche Folgen, auch für uns in Deutschland. Benzinpreis war jetzt nur ein Beispiel, was ich schon mal angeführt habe. Besonders die deutsche Exportwirtschaft ist ja sehr auf verlässliche Lieferketten angewiesen. Womit rechnen Sie?
1: Also ich rechne damit, dass uns diese Krise, die Effekte davon noch sehr lange begleiten werden. Also es ist aus meiner Sicht kein Frieden absehbar mit dem Iran. Das wirkt sich natürlich auch auf die Houthis aus, aber das wird uns direkt weiterhin noch sehr lange begleiten, was die Sperrung der Straße von Hormuz angeht. Also solange die Revolutionsgarden und das Regime in Teheran weiter die Macht haben, sehe ich keine Friedensperspektive für die Straße von Hormuz. Und ohne Frieden in der Straße von Hormuz keine Rückkehr des regulären Verkehrs und ohne diese Rückkehr auch keine Beruhigung der Versorgungsengpässe und der Wirkung auf die Weltwirtschaft.
0: Hat denn die Wirtschaft möglicherweise auch die Möglichkeit, wie können die ausweichen, wie können die auf diese Lage, diese Reedereien, wie können die darauf reagieren?
1: Also wir sehen die Reaktionen bereits. Das heißt, allein durch die Bestellungen von größeren Schiffen, von Neubauten im Markt, kann man sehen, dass die Reedereien sich darauf vorbereiten, dass diese Sperrungen länger anhalten. Das sollte uns allen auch zu denken geben. Also sollte da jemand zweifeln und hoffen auf eine schnelle Lösung, wenn hier jetzt bereits Firmen, die das gewohnt sind, auf große geopolitische Veränderungen zu reagieren, Millionen in die Hand nehmen und auf Jahre planen, dann sollten das alle anderen auch tun. Also wir werden diese Art von Resilienz im System noch viel stärker ausbauen müssen. Wir müssen uns darauf einstellen, dass uns diese Art Krisen und Einschläge noch über Jahre begleiten und im Zweifelsfall eher schlimmer als besser werden.
0: Herr Bracke, jetzt kennen wir alle diese Bilder von riesigen Containerschiffen, die da schon seit Wochen, Monaten festhängen. Ich frage mich immer, was macht das eigentlich mit den Seeleuten, die da festsitzen und da nicht weiterkommen?
1: Ja, also psychologisch ist das natürlich eine fürchterliche Situation. Wenn wir uns überlegen, wie schwer uns das fällt hier mit Zugang zu Medien, zu Einschätzungen. Ne, wir haben die Möglichkeit, uns hier ein Bild zu machen und stehen selber nicht unter Stress und in Sinne Not. Und uns fällt es schwer, uns davon ein Bild zu machen. Und dann haben wir die Situation auf den Schiffen, wo Menschen sind, die vor allem darauf, ich sag mal, aus sind, ihre Aufgabe handwerklich auf dem Schiff gut zu machen und sich plötzlich mit großen politischen Veränderungen konfrontiert sehen, die sie nicht beurteilen können, wo die Faktenlage unklar ist, wo sie auch nicht unbedingt direkt Zugang zu allen Informationen haben und wo ihnen auch widersprüchliche Aussagen begegnen. Ne? Von US-Präsidenten, von iranischer Regierung, von Revolutionsgarden und am Ende geht es um Menschenleben. Das heißt, die Situation ist wirklich bedrückend.
0: Herr Bracke, Sie haben sich eben schon sehr pessimistisch gegeben, haben gesagt, das wird wohl noch eine ganze Weile so weitergehen. Jetzt gehen wir mal vom Positiven aus, die Lage würde sich entspannen. Können Sie uns sagen, wie lange dauert es überhaupt, bis sich so eine Seeroute wieder normalisiert?
1: Ja, also wir haben zwischenzeitlich wieder aufkommende Passagen gehabt durch die Straße von Hormuz, aber bei weitem keine Rückkehr zu den Vorkriegsbedingungen. Aber wir werden die Effekte dieser Sperrung der Straße von Hormus, so wie sie bis heute besteht, werden wir noch über Monate im System spüren. Es wird Wochen dauern, wenn jetzt heute Frieden einträte, was ich nicht glaube und auf absehbare Zeit nicht glaube, dann würde es noch Wochen dauern, bis wir überhaupt wieder einen Friedensrhythmus zurückbekommen, bis wieder Klarheit besteht, dass zum Beispiel keine Minengefahr mehr da ist. Es wird immer eine noch nachhängende Gefahr geben, dass der Konflikt wieder aufflackert. Das wird Risiken weiter hochhalten. Und selbst wenn diese, ich sag mal, Wochen der Normalisierung vorbei sind und wieder halbwegs normaler Verkehr stattfände, dann würde es immer noch Monate dauern, bis zum Beispiel Produktionskapazitäten im Persischen Golf für Öl und Gas wieder anlaufen können, bis Schäden aus dem Krieg auch in den Förderkapazitäten repariert sind. Aber wenn wir uns die Folgen in der Weltwirtschaft angucken, wo also durch gestiegene Energiepreise, durch Knappheit an Öl und Gas, durch Knappheit an Düngemitteln, durch Knappheit an Helium, Effekte in Lieferketten global entstanden sind und gerade bei den Ärmsten der Armen oder bei Volkswirtschaften mit wenig Reserven, dann wird uns das über Jahre begleiten. Das heißt also, wir in Deutschland hier müssen uns auch auf Effekte über Jahre einstellen.
0: Das sagt Dr. Moritz Bracke, er ist Experte für maritime Sicherheit. Herr Bracke, haben Sie ganz vielen Dank, dass Sie heute Morgen bei uns waren.
1: Ja, sehr gerne, Herr Kempf.
0: 8:10 Uhr, die Zeit jetzt. Der Krieg zwischen Russland und der Ukraine wird längst nicht mehr nur an der Front geführt. Jetzt trifft es einen der größten russischen Online-Händler. Wildberries ist das Ziel immer wieder von ukrainischen Attacken. Was genau passiert und welche Folgen das hat, das fasst unser Korrespondent Eberhard Nembach zusammen.
2: Auf riesigen elektronischen Werbetafeln an Moskauer Hauptstraßen lesen die Menschen den Appell des Online-Händlers Wildberries. Da steht im typischen rosa Firmendesign, zeigt den Unternehmern Unterstützung durch Bestellung. Also fleißig bestellen, damit die vielen Online-Händler überleben können. Sozusagen patriotische Shoppingpflicht. In Russland sehen die Menschen in diesen Tagen immer wieder schwarze Rauchfahnen über Lagerhallen des Online-Riesen Wildberries. Die Ukraine greift sie gezielt mit Drohnen an. So trägt sie den Krieg in den Alltag vieler Menschen in Russland, auch weit weg von der Front. Die gezielten Attacken auf die Lagerhäuser dürften der russischen Wirtschaft insgesamt nur begrenzten Schaden zufügen, aber die psychologische Wirkung ist umso stärker. Viele kleine Händler in Russland haben große Verluste oder stehen sogar vor der Pleite. Michael Buldyrev zum Beispiel verkauft Tee über Wildberries und hatte Ware in einem Lager in der Stadt Elektrostal gelagert, nicht weit von Moskau. Als die Attacke auf das Lager in Elektrostal kam, haben wir praktisch unsere gesamte Ware in der Moskauer Region verloren, im Wert von ungefähr 2 Millionen Rubel, sagt Buldyrev. Das entspricht gut 20.000 Euro. Wildberries hat Angriffe auf Lagerhäuser aus ihrer Versicherungspolice ausgeschlossen, erklärt er noch. Dementsprechend ist unser gesamter Bestand einfach verbrannt, ohne dass uns jemand irgendetwas dafür schuldet. Immerhin habe Wildberries 2-mal Entschädigungen gezahlt, einmal an 88.000 Verkäufer und dann nochmal an 100.000. Wir haben beide Male Entschädigungen bekommen, sagt Baldyrev, aber nur weniger als 10% des verlorenen Warenwerts. Die Firma schütze ihre Lagerhallen so gut es geht, betont Wildberries-Chefin Tatjana Kim. Sie sieht ihr Unternehmen nicht in der Pflicht, die Betroffenen zu entschädigen. Schließlich handele es sich um höhere Gewalt. Sie wehrt sich auch gegen den Vorwurf der ukrainischen Führung, bei Wildberries würden auch Waren verkauft, die zur Kriegsführung eingesetzt werden können. Bei uns finden Sie nichts, was es nicht auch bei Amazon oder beim chinesischen Online-Riesen Alibaba gibt, so Kim. Das russische Exilmedium Medusa will aber sehr wohl kriegswichtige Güter zur Bestellung gefunden haben. Angeboten worden seien nach den Recherchen von Medusa unter anderem Erste-Hilfe-Kästen, Funkgeräte, Schutzausrüstung und Drohnenkomponenten. Das sind nicht unbedingt rein militärische Waren. Aber russische Soldaten, die oft schlecht ausgerüstet sind, lassen sich so etwas gerne von Angehörigen an die Front schicken.
0: Hintergründe waren das von Eberhard Nembach. Er berichtet aus Frankfurt am Main für das ARD-Studio Moskau. Schönheit liegt angeblich im Auge des Betrachters, doch was genau als schön gilt, es kann sich von Gesellschaft zu Gesellschaft sehr stark unterscheiden. In Europa waren es einst schmale Taillen, die dazu ins Korsett gezwungen haben, in China kleine Füße, die dafür rigoros gebunden wurden. Heute greifen Frauen und auch immer mehr Männer zu Botox, Filtern und Schönheits-OPs. Die Kulturwissenschaftlerin Efke Rulfes hat sich mit Schönheitsnormen und Körperpraktiken befasst und sie rät zu einem nachsichtigen Umgang mit dem eigenen Körper.
3: Vor allem die Bewertung versuchen wegzulassen. Die Bewertung erstens der anderen Körper und zweitens des eigenen Körpers. Und dann versuchen, nicht auf dieses ständige Vergleichen hereinzufallen. Das könnte ich mir auch vorstellen, dass es durch Social Media verschärft wurde, weil es dort ja auch eine Selfie-Kultur gibt, die von einem fordert, dass man ständig Selfies postet. Die werden dann natürlich ständig gefiltert und digital bearbeitet. Und obwohl man es selber macht, vergisst man sozusagen, dass die anderen auch alle gefiltert und digital bearbeitet sind und hat dann das ständige Gefühl, so ich muss mich mit den anderen vergleichen, ich muss auch so aussehen wie die anderen.
0: Meint die Kulturwissenschaftlerin Efke Rulfes, und ein Gespräch mit ihr über Schönheitsnormen und Körperpraktiken hören Sie hier im RBB 24 Inforadio, und zwar um 12.33 Uhr.
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0: Hertha BSC ist mit einem Sieg in die neue Saison der zweiten Fußball-Bundesliga gestartet. Die Blau-Weißen haben das Eröffnungsspiel gestern beim VfL Bochum mit 1:0 gewonnen. Im ausverkauften Ruhrstadion erzielte Sebastian Grönning den entscheidenden Treffer aus Bochum. Luise Kropf.
5: Auftaktmisere beendet. Erstmals nach 6 Jahren konnte Hertha BSC das erste Ligaspiel der Saison gewinnen. Das 1:0 gegen Bochum war mit Blick auf die erste Halbzeit verdient. Der Treffer zur Führung fiel durch Grönning in der 39. Spielminute. In der zweiten Halbzeit waren die Berliner dann vor allem im Verteidigungsmodus gefordert. Doch die vielen schnellen Angriffe der Bochumer wurden entweder konsequent wieder eingefangen oder die Berliner hatten einfach Glück. Denn auch das braucht man manchmal eben im Fußball. Vor allem wenn man eine Auftaktmisere beenden will.
0: Die Hertha feiert also nach dem radikalen Kaderumbruch beim Auswärtssieg in Bochum einen Saisonstart, mit dem viele, muss man sagen, nicht gerechnet haben. Hertha-Trainer Stefan Leitl war spielerisch und auch mit der Einstellung seiner jungen Mannschaft zufrieden.
6: Ich glaube schon, dass für beide Mannschaften so eine Herausforderung heute war, dieses Pressing zu überspielen und dann vor allen Dingen an der letzten Linie dann die Bälle festzumachen, um die zweiten Bälle zu fighten. Das kostet auch wahnsinnig viele Körner. Ich glaube, dass, ich spreche jetzt für meine Mannschaft, dass bei unserer Mannschaft noch mehr geht, aber dieser Rhythmus wird natürlich mit Spielminuten auch kommen. Wir hatten jetzt in der Vorbereitung keinen Test, der vor allen Dingen dieses Stresslevel wie heute uns wiedergegeben hat, und für uns eine tolle Erkenntnis, dass wir da Paroli bieten können und dass wir uns mit unserer Art Fußball zu spielen auf dem richtigen Weg befinden.
0: Ja, und der nächste Härtetest, der folgt dann am nächsten Sonnabend beim Spiel im Olympiastadion und dann gegen Bundesliga-Absteiger FC Heidenheim. Heute steht bei der Tour de France der Frauen die 8. und damit vorletzte Etappe auf dem Programm nach dem Mont Ventoux. Gestern jetzt also das Finalwochenende, heute nach Nizza, morgen in und um Nizza. Frage an Radsportreporter Matthew Genet-Schön. Gibt es denn heute die letzte Chance für die Sprinterin?
7: Ja, heute kann noch einmal gesprintet werden, beziehungsweise es sollte eigentlich gesprintet werden, denn das Ziel in Nizza, die Schlussgerade, geht fast schon unendlich lang geradeaus, malerisch schön, da entlang der Côte d'Azur. Es ist die längste Etappe dieser Tour mit knapp 175 Kilometern und sie ist wie gemacht für die Sprintteams und damit wie gemacht für Lorena Wiebes. Die hat die beiden bisherigen Sprints zum Tourauftakt in der Schweiz souverän gewonnen. Und sie dürfte sich auch diese 8. vorletzte Etappe dick und fett im Kalender angestrichen haben. Es wäre dann der Sieg-Hattrick bei dieser Tour und Wiebes würde dann auch das grüne Trikot der besten Sprinterin standesgemäß fix machen. Für den Rest heißt es nach der Königinnen-Etappe hoch zum Mont Ventoux noch einmal durchatmen, denn am Sonntag auf dem Rundkurs von Nizza geht es 4-mal über den dortigen Hausberg und da wird es dann zur endgültigen Entscheidung im Kampf um den Gesamtsieg zwischen Demi Wollering, Malin Reusser und der gesamtführenden Kasia Niewiadoma kommen. Alle drei, ja ausgerüstet mit deutschen Edelhelferinnen, also auch Franziska Koch, Liane Lippert und die aktuell noch beste Nachwuchsfahrerin dieser Tour, Antonia Niedermayer, die müssen heute, einen Tag vor dem großen Finale, noch einmal Kräfte sparen.
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0: Den hat Jonas Ziegler.
11: A13 Dresden Richtung Berlin zwischen Thiendorf und Ortrand laufen noch immer Bergungsarbeiten nach einem LKW-Unfall und die Autobahn ist dort gesperrt. Die B183 Bad Liebenwerda-Torgau ist zwischen Marxdorf und Abzweig nach Lönnewitz in beiden Richtungen gesperrt. Stadtverkehr Berlin Mitte Spandauer Straße. Der Bereich zwischen Rathaus und Karl-Liebknecht-Straße ist bis zum späten Abend wegen einer Veranstaltung in beiden Richtungen gesperrt. Friedrichshain, die Straße der Pariser Kommune, ist nach einem Wasserrohrbruch am Ostbahnhof voraussichtlich noch bis Ende August in beiden Richtungen gesperrt. Zur S-Bahn Berlin, bis morgen Betriebsschluss, wird auf dem Ring zwischen Tempelhof und Südkreuz im 10-Minuten-Takt gependelt. Bei der S3 wird auch gebaut, deshalb gibt es zwischen Friedrichshagen und Köpenick nur einen 20-Minuten-Takt und zwischen Köpenick und Hirschgarten besteht Ersatzverkehr mit Bussen.
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11: Um 8.20 Uhr. Wegen der niedrigen Pegelstände in großen deutschen Flüssen haben erste Bundesländer vorübergehend das Sonntagsfahrverbot für Lastwagen gelockert. Nordrhein-Westfalen, Rheinland-Pfalz, Niedersachsen und das Saarland wollen so mehr Gütertransporte vom Wasser auf die Straße verlagern. Umweltschützer kritisieren das. Kevin Arnold.
12: Es sei keine Lösung, den Schiffstransport durch tausende Lkw-Fahrten zu ersetzen. So hat es BUND-Chef Band der Rheinischen Post gesagt. Niedrige Flusspegel seien ein Symptom der Klimakrise und könnten nur durch intakte Flusslandschaften abgemildert werden. Der Bundesverband der Industrie dagegen lobt, mehr Güter auf Straßen und Schienen könnten die Folgen des Niedrigwassers abmildern.
11: Kurz vor den Landtagswahlen in Ostdeutschland hat die CDU Spekulationen zurückgewiesen, es könne in einem der Länder eine Zusammenarbeit mit der AfD geben. Unionsfraktionschef Frei stellte in den Funke-Zeitungen klar, diese Entscheidung liege nicht bei den Handelnden vor Ort. Normalerweise halte sich die Bundespartei aus der Regierungsbildung heraus. Aber das Kooperationsverbot mit der AfD könne nicht je nach Bundesland anders beantwortet werden, so Frei. In der Gräfestraße in Berlin-Kreuzberg sind am Abend erneut Schüsse gefallen. Wie die Polizei mitteilte, ist ein 22-Jähriger vor einem Café angeschossen worden. Raphael Knob, RBB 24.
13: Nach bisherigen Erkenntnissen gab ein Unbekannter mehrere Schüsse auf den Mann ab und flüchtete anschließend. Wie, derzeit noch unklar. Der 22-Jährige wurde verletzt, in ein Krankenhaus gebracht. Lebensgefahr besteht laut Polizei nicht mehr. Der Tatort ist den Ermittlern nicht unbekannt. Im Gräfe-Kiez hat es in den vergangenen Monaten bereits mehrere Schießereien gegeben. Ob der aktuelle Fall mit diesen Taten zusammenhängt, wird derzeit geprüft. Medien berichten über einen möglichen Bezug zum Berliner Clan- und Milieuumfeld.
11: Der Migrationsstreit zwischen Spanien und Italien hat sich weiter verschärft. Seit Mitternacht gelten in Spanien Grenzkontrollen für Reisende aus Italien. An Häfen und Flughäfen wird stichprobenartig die Identität überprüft. Madrid reagiert damit auf Kontrollen für Reisende aus Spanien, die Italien vergangene Woche eingeführt hatte. Auslöser des Konflikts war der Ansturm von Migranten in der spanischen Exklave Ceuta. In der zweiten Fußball-Bundesliga hat Hertha BSC das Auftaktspiel beim VfL Bochum 1:0 gewonnen. Das Siegtor schoss Sebastian Gröning in der 39. Minute. Morgen startet Aufsteiger Energie Cottbus in die Zweitligasaison. Soweit die Nachrichten. 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Das Wetter. Heute heiter bis sonnig, ab dem Mittag in der Nordosthälfte vorübergehend wolkig, aber trocken. Maximal 24 bis 27 Grad. Zurzeit in Berlin-Dahlem 11 und in Jüterbock 10 Grad. Schwacher Wind aus unterschiedlichen Richtungen. Morgen am Sonntag sonnig, im Verlauf etwas wolkiger, aber weiterhin trocken bei 31 bis 34 Grad. Die Zeit 8.23 Uhr.
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0: Weiter geht's mit Bernhard Kempf. Einen schönen guten Morgen wünsche ich Ihnen. Wärme, teilweise Hitze und Trockenheit in Europa. Das wird auch für die Energieversorgung immer mehr zum Problem. Beispiel dafür, die Donau führt derzeit zu wenig Wasser. Das ungarische Atomkraftwerk Poksch südlich von Budapest braucht aber Donauwasser zur Kühlung. Und hier sollte die Slowakei helfen, berichtet Südosteuropa-Korrespondent Matthias von Lieben.
10: Die Hitzewelle beherrscht auch in der Slowakei die Nachrichtensendungen. Am Donnerstag hatte der slowakische Wetterdienst mit 42,2 Grad Celsius einen neuen Temperaturrekord gemessen. Mal wieder. Besonders deutlich zeigen sich die Folgen der Dürre am Donaukraftwerk Gabčíkovo, rund 60 Kilometer südlich von Bratislava. Hier wird die Donau aufgestaut. Ein Teil bleibt im alten Flussbett, der größere fließt durch einen Kanal zu den Kraftwerksturbinen. Normalerweise produzieren hier 8 Turbinen fast 10% des slowakischen Stroms. Wegen des Niedrigwassers läuft zurzeit aber nur noch eine. Das Kraftwerk liefert nicht nur Strom. Es regelt auch, wie schnell, wie viel Donauwasser nach Ungarn fließt. Dort bekommt das Atomkraftwerk Poksch die Folgen des Niedrigwassers seit einigen Tagen zu spüren. Weil es Donauwasser zur Kühlung braucht, musste seine Leistung zuletzt deutlich gedrosselt werden. Ungarn hatte die Slowakei deshalb gebeten, mehr Wasser durchzuleiten. Der slowakische Umweltminister Tomáš Taraba musste jedoch passen. Das werden wir wohl nicht machen können, denn andernfalls würde auch uns schon 2 Tage später Wasser fehlen. Und weder Sie noch wir hätten mehr davon. Das würde also das Grundsatzproblem nicht lösen. Auch Péter Motyor, der ungarische Ministerpräsident, schaltete sich ein. Wir stehen in ständigem Kontakt mit der Slowakei. Sie hat öffentlich bestätigt, dass sie ihren internationalen Verpflichtungen nachkommt und die Ungarn zustehende Wassermenge ungehindert weiterleitet. In den 1980er Jahren hatten Ungarn und die damalige Tschechoslowakei ein gemeinsames Donau-Staustufenprojekt geplant. Als Ungarn ausstieg und nur noch auf der heute slowakischen Seite weitergebaut wurde, klagte Budapest dagegen. Aus Sorge, flussabwärts komme zu wenig Donauwasser an. 1997 verpflichtete ein Gerichtsurteil beide Länder dazu, die Wasserverteilung gemeinsam zu regeln. Die Slowakei halte sich an die Vereinbarungen, betont Umweltminister Taraba. Aktuell würden rund 400 Kubikmeter Wasser pro Sekunde Richtung Ungarn fließen. Und er versichert, man wolle dem Nachbarn Ungarn helfen. Sollte es bald regnen und deshalb mehr Donauwasser vorhanden sein, werde man das bevorzugt weitergeben. Am Donnerstagabend meldete die ungarische Außenministerin schließlich Entspannung. Die Wassermenge auf ungarischer Donauseite habe sich stabilisiert. Für Susanne Schmeier, Professorin für Wasserdiplomatie, Wasserrecht und Wasserkooperation an der Universität Utrecht, zeigt der Fall einen grundlegenden Wandel. Lange ging es bei grenzüberschreitenden Flüssen vor allem um Wasserqualität. Zukünftig werde immer häufiger über die Verteilung knapper Wassermengen verhandelt. Entscheidend sei, dass Staaten kooperieren. Auch am Rhein zeichne sich diese Entwicklung bereits ab. In den Niederlanden wächst laut Schmeier zum Beispiel die Sorge, Deutschland könnte bei Dürre mehr Wasser entnehmen oder die Schweiz mehr Wasser in Stauseen zurückhalten.
14: Und das ist aber natürlich auch die Gefahr, dass, wenn Länder nur mit dem Finger aufeinander zeigen, dass man damit auch die Gelegenheit verpasst, zu gemeinsamen Lösungen zu kommen. Am Ende ist die Lösung ja nur mit den neuen Herausforderungen Niedrigwasser, Klimawandel gemeinsam irgendwie umzugehen und zu gemeinsamen Ansätzen zu kommen.
10: Inzwischen rufen die Behörden in der Slowakei die Bevölkerung zum Wassersparen auf. Die beiden Atomkraftwerke des Landes sind nach Betreiberangaben vorerst nicht gefährdet. Sie werden aus Stauseen versorgt. Vorerst aber soll die Hitzewelle weiter andauern.
0: Der Bericht von Matthias von Lieben aus dem ARD-Studio Wien. Wer im Urlaub ist, der nimmt sich gerne mal ein Souvenir mit nach Hause, eine kleine Erinnerung an schöne Tage. Aber diese Mitbringsel sind nicht immer unproblematisch, denn es kann sein, dass sie illegal sind und dann bekommt man spätestens bei der Einreise mit dem deutschen Zoll jede Menge Ärger. Das erklärt Martin Thiel aus der ARD-Verbraucherredaktion.
15: Ja, das Problem ist der Glaube, dass Souvenirs oder Lebensmittel, die man auf einem Bazar oder am Strand kauft, legale Mitbringsel sind. Das ist aber oft nicht der Fall, denn viele exotische Tiere und Pflanzen stehen unter Artenschutz und damit ist die Einfuhr nach Deutschland von Produkten, die daraus gemacht wurden, verboten und strafbar. Denn was im Urlaubsland auf Märkten angeboten wird und im Land vielleicht sogar legal verkauft wird, kann in Deutschland streng verboten sein, dass sich Deutschland an das international anerkannte Washingtoner Artenschutzübereinkommen CITES hält. Und wer Produkte bedruckte Souvenirs von streng geschützten Tier- und Pflanzenarten einführt, riskiert nicht nur Ärger am Zoll, sondern verstößt möglicherweise gegen das deutsche Naturschutzgesetz und das internationale Abkommen. Und das kann dann eben teuer werden. Ja, und durch die Strafen will man den illegalen Handel mit Souvenirs bekämpfen.
0: Ja, und der ist ziemlich lukrativ, ganz egal, ob es sich um legale oder illegale Waren handelt. Allein im letzten Jahr beschlagnahmte der deutsche Zoll mehr als 56.000 geschützte Tier- und Pflanzenarten bzw. Waren, die daraus gefertigt wurden. Das ist eine Steigerung um 50% im Vergleich zum Vorjahr. Damit also das Urlaubsfeeling nicht mit dem Zoll endet, da rät Martin Thiel besonders bei tierischen und pflanzlichen Souvenirs achtsam zu sein.
15: Also vorsichtig sollte man bei allem sein, was lebt oder gelebt hat, wie etwa Figuren aus Stoßzähnen von Elefanten oder Handtaschen aus Schlangenhaut. Und ganz große Vorsicht ist bei allem geboten, was aus dem Meer kommt. Man sieht einer Koralle, einer Dekomuschel oder einer Schnecke als Laie nicht an, ob sie geschützt ist oder nicht. Und ein Bazar ist keine Garantie dafür, dass diese Produkte legal verkauft werden. Und das kann schon bei der Ausreise sehr unangenehm werden. Die Ausfuhr von Korallen und Muscheln aus Ägypten ist zum Beispiel strikt verboten und kann teuer werden. Spätestens aber bei der Einreise an einem deutschen Flughafen kontrolliert der Zoll verdächtige Waren und schnell ist die exotische Lederhandtasche beschlagnahmt und das Geld ist futsch. Auch exotische Lebensmittel können illegal sein. Walsalami aus Norwegen zum Beispiel, die darf zwar in Norwegen legal verkauft werden. Norwegen ignoriert das Walfangverbot und jagt Zwergwale, die durch das Washingtoner Artenschutzübereinkommen geschützt sind. Deshalb ist die Walsalami in Norwegen auch legal zu kaufen. Deutschland hält sich aber an das Artenschutzübereinkommen und so wird die Wurst bei der Einfuhr illegal. Sie wird genauso wie eine exotische Schlangenhandtasche beschlagnahmt. Das heißt, die Urlauberin verliert nicht nur das Souvenir, sondern es droht auch ein Bußgeld, das schnell im vierstelligen Bereich landen kann. Führt man besonders viel ein, droht sogar ein Strafverfahren. Also, illegale Souvenirs sind keine Lappalie, denn der internationale Handel mit geschützten Arten ist eine der Hauptursachen für das Aussterben vieler Tier- und Pflanzenarten.
0: Also, der ahnungslose Kauf von Produkten aus dem Urlaubsland hat Folgen, besonders bei Dingen aus dem Meer.
15: Muscheln zum Beispiel werden in der Regel nicht romantisch am Strand gefunden, sondern weil es so lukrativ ist, mit Schleppnetzen gefangen, die den Meeresboden zerstören. Es ist eine Souvenirindustrie und zurück bleibt eben ein zerstörtes Ökosystem. Wer sicher gehen will und keine Umweltzerstörung unterstützen will, informiert sich vor der Reise oder zumindest vor dem Einkauf über die Artenschutzregeln. Eine zentrale Anlaufstelle ist die Internetseite artenschutz-online.de. Dort sind viele typische Urlaubssouvenirs sogar mit Fotos und Hinweisen aufgeführt und es wird erklärt, welche Produkte legal sind und welche nicht eingeführt werden dürfen. Aber am einfachsten ist es, man kauft ungefährliche Alternativen wie zum Beispiel Textilien oder lokales Kunsthandwerk ohne tierische Bestandteile. Das stärkt den lokalen Handel, vermeidet Ärger am Zoll, spart Geld und ganz wichtig, es trägt dazu bei, die bedrohte Tier- und Pflanzenwelt zu schützen.
0: Also wie immer gilt und überall, auch bei Souvenirs, das Kaufverhalten macht den großen Unterschied. Informationen waren das aus der ARD-Verbraucherredaktion von Martin Thiel. 8:55. Ja, schon wieder sind in Berlin-Kreuzberg Schüsse gefallen. Ein 22-jähriger Mann wurde in der vergangenen Nacht getroffen. Eine Mordkommission hat die Ermittlungen aufgenommen und sucht nach diesem Tatverdächtigen. Mehr Informationen von rbb24-Reporter Raphael Knob.
13: Gegen 20.40 Uhr fallen mehrere Schüsse vor einem Café an der Ecke Gräfe und Bögstraße, so Polizeisprecher Jörn Iffländer.
16: Die genauen Hintergründe, die müssen wir jetzt ermitteln. Was wir wissen, ist, dass ein Tatverdächtiger hier mehrere Schüsse auf den 22-jährigen Geschädigten abgegeben hat, der jetzt hier aktuell im Krankenhaus versorgt wird. Die Umstände hier zum genauen Tathergang, das ist das, was wir jetzt hier ermitteln, zusammen mit den Tatzeugen hier vor Ort. Und das wird unsere Mordkommission jetzt hier in Kürze alles versuchen aufzuklären und aufzuhellen vor allen Dingen.
13: Noch am Abend und in der Nacht sichern Ermittler Spuren und befragen Zeugen. Besonders im Fokus steht die Frage, ob die Tat Teil der Gewaltserie im Gräfekiez ist. Dort kam es in den vergangenen Monaten bereits mehrfach zu Schusswaffenangriffen. Mehrere Medien berichten über einen möglichen Zusammenhang mit einem Konflikt im Berliner Clan- und Milieuumfeld. Polizei und Staatsanwaltschaft haben das bislang noch nicht bestätigt. Die extra dafür eingerichtete Sondereinheit Ferrum der Polizei Berlin ist ebenfalls in die Ermittlungen mit einbezogen worden.
0: Wieder Schüsse gestern Abend im Kreuzberger Gräfekiez, Raphael Knob berichtete. Auch die österreichische Hauptstadt Wien wird jeden Sommer von mindestens einer Hitzewelle erfasst. Dort sind es in diesen Tagen auch bis an die 40 Grad. Wie unsere Korrespondentin Silke Hahne damit umgeht, das erzählt sie uns jetzt.
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18: Ich lebe seit 4 Jahren in Wien und staune immer noch über die Schönheit der Stadt, genau wie die vielen Touristinnen und Touristen, die zu jeder Jahreszeit Wien besuchen. Ihren Höhepunkt erreichen meine Urlaubsgefühle im Sommer. Die Temperaturen klettern hier oft auf 30 bis 40 Grad. Und dann heißt es, endlich wieder schwimmen in der alten Donau. Die alte Donau ist ein riesig großer Badesee. Und mitten in diesem See liegt meine persönliche Trauminsel, das Gänsehäufel. Das Gänsehäufel ist nicht nur eine Insel, es ist ein städtisches Freibad. Ich würde sagen, es ist das städtische Freibad. Es genießt zu Recht Kultstatus. Das Gänsehäufel gibt es seit mehr als 100 Jahren und es bietet Platz für gut 20.000 Menschen. Und auf den weitläufigen Wiesen findet jeder ein Plätzchen im Schatten unter den alten großen Bäumen. Nichts entspannt mich so sehr, wie dort zu liegen und einfach dem Rauschen der Blätter im Wind zuzuhören. Dann rausschwimmen zu einer Badeplattform oder mit dem Stand-Up-Paddle die Insel umrunden und gegen den Hunger vielleicht eine Freibad-Pommes. Oder was vom Bäcker. Oder ein Eis. Im Gänsehäufel gibt's alles im Überfluss. Bisher ist mir das noch nicht zu langweilig geworden. Aber selbst wenn, es gibt ja noch ein Wellenbecken, eine Wasserrutsche, Fußball-, Basketball- und Beachvolleyballplätze, einen Hochseilklettergarten und ein Kasperletheater, Tischtennisplatten und ein Riesenschachspiel. Der kleinste Anflug von Langeweile kann also sofort vertrieben werden. Extrem glückliche Zeitgenossen haben auf dem Gänsehäufel eine Kabine oder auch Kabane. Das sind kleine Lagerräume, in denen man Liegen, Stühle, Tische und Luftmatratzen aufbewahren kann und was man im Wiener Strandurlaub sonst noch so brauchen könnte. Jeden Sommer träume ich davon, dass mal eine Kabine frei wird, aber die Wartezeit beträgt viele, viele Jahre. Auch wenn meine Zeit in Wien irgendwann endet, für eine Kabine auf dem Gänsehäufel würde ich jeden Sommer wiederkommen, auf meine Wiener Trauminsel.
0: Unsere Korrespondentin Silke Hane war das über ihre Besuche auf der Freibadinsel Gänsehäufel in der alten Donau. Das Beste also für Sie am Wiener Hochsommer.
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0: Die Frankfurter Börse hat in dieser Woche Schlagzeilen gemacht, denn der Leitindex DAX, der war auf Rekordniveau unterwegs, jenseits der 26.000 Punkte. Aber viele Anleger fragen sich, wie tragfähig ist das angesichts immer noch sehr durchwachsener Wirtschaftsdaten? Angela Göpfert aus dem ARD-Börsenstudio sieht in ihrem Wochenrückblick viel Licht, aber auch etwas Schatten.
19: Der DAX kennt derzeit nur eine Richtung, nach oben. In dieser Woche fiel erstmals die Marke von 26.000 Punkten. Das Rekordhoch liegt inzwischen bei gut 26.400. Da kann manchem Anleger schon etwas schwindelig werden. Doch Grund zur Höhenangst gebe es nicht, sagt Stefan Kemper von BNP Paribas Wealth Management.
20: Grundsätzlich ist ein Allzeithoch tatsächlich ein gutes Kaufsignal. Das fühlt sich zwar ein bisschen komisch an, man sollte dabei aber berücksichtigen, dass Allzeithochs Herdentiere sind. Die tauchen normalerweise in Rudeln auf. Wenn einmal Momentum und eine positive Stimmung im Markt da ist, dann ist es etwas, was normalerweise trägt.
19: Anleger setzen vor allem auf eine baldige Öffnung der Straße von Hormus. Die Hoffnung dahinter: mehr Öl auf dem Weltmarkt, niedrigere Preise, weniger Inflationsdruck und damit weniger Anlass für die Notenbanken, die Zinsen anzuheben. Doch darin steckt viel Optimismus. Entsprechend groß ist das Enttäuschungspotenzial. Thomas Altmann von QC Partners.
21: Was es bedeutet, wenn sich allein die Iran-Hoffnungen nicht erfüllen, haben wir in den Monaten April bis Juli allein schon 4-mal gesehen. Und jedes Mal, wenn die Hoffnungen nicht erfüllt wurden, ging es beim DAX um bis zu 1.500 Punkte nach unten.
19: Hinzu kommt, der DAX-Aufschwung steht auf vergleichsweise wenigen Füßen. Zu den stärksten Kurstreibern zählen Unternehmen, die direkt oder indirekt vom weltweiten KI-Boom profitieren. Etwa Infineon, Siemens Energy und Hochtief. Allein Infineon hat seit Jahresbeginn rund 60% zugelegt.
21: Auf der anderen Seite haben wir 18 Unternehmen, die sich seit Jahresbeginn negativ entwickelt haben. Und das ist fast die Hälfte der DAX-Mitglieder. Das heißt, von einer breit getragenen Rallye kann hier keine Rede sein.
19: Auf den ersten Blick gute Nachrichten kamen von der deutschen Industrie. Die Auftragseingänge stiegen im Juni gegenüber dem Vormonat um 3,1%. Doch bei genauerem Hinsehen fällt die Bilanz deutlich schwächer aus, sagt Jörg Krämer, Chefvolkswirt der Commerzbank.
22: Denn zum einen wurde der Vormonat deutlich nach unten revidiert. Und zweitens, wir müssen auch auf die Auftragseingänge schauen, ohne die sehr schwankungsanfälligen Großaufträge. Und wenn man diese Großaufträge rausrechnet, dann sind die Aufträge nicht mehr gestiegen, sondern gefallen.
19: Und damit nicht genug. Das Niedrigwasser am Rhein sorgt zusätzlich für Probleme. Vor allem große Chemiekonzerne wie BASF sind auf den Fluss als Transportweg angewiesen. Das Institut der deutschen Wirtschaft nennt die Lage bereits dramatisch. Die Commerzbank schätzt, dass das Niedrigwasser das Wachstum im dritten Quartal um 0,2 bis 0,3 Prozentpunkte drücken könnte. Die deutsche Wirtschaft bleibt also anfällig, der DAX dagegen auf Rekordniveau. Dieser Gegensatz dürfte die Anleger auch in der kommenden Woche beschäftigen.
0: Der Börsenrückblick von und mit Angela Göpfert.
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0: Den hat Jonas Ziegler.
11: A9 Berlin Richtung Leipzig zwischen Belitz und Brück Behinderungen nach einem Unfall. A13 Dresden Richtung Berlin. Die Autobahn ist zwischen Thiendorf und Ortrand nach einem LKW-Unfall gesperrt. Die B183 Bad Liebenwerda-Torgau ist zwischen Marxdorf und Abzweig nach Lönnewitz in beiden Richtungen gesperrt. Stadtverkehr Berlin, Mitte Spandauer Straße, der Bereich zwischen Rathaus und Karl-Liebknecht-Straße ist bis heute Abend wegen einer Veranstaltung in beiden Richtungen gesperrt. Zur S-Bahn Berlin. Bis morgen Betriebsschluss wird auf dem Ring zwischen Tempelhof und Südkreuz im 10-Minuten-Takt gependelt. Gebaut wird am Wochenende auch bei der S3. Deshalb gibt es zwischen Friedrichshagen und Köpenick nur einen 20-Minuten-Takt und zwischen Köpenick und Hirschgarten Ersatzverkehr mit Bussen. 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
11: Um 8.40 Uhr mit Jonas Ziegler. Wegen der niedrigen Pegelstände in großen deutschen Flüssen haben erste Bundesländer vorübergehend das Sonntagsfahrverbot für Lastwagen gelockert. Nordrhein-Westfalen, Rheinland-Pfalz, Niedersachsen und das Saarland wollen so mehr Gütertransporte vom Wasser auf die Straße verlagern. Christiane Rüther.
1: Der BUND-Vorsitzende Band äußerte sich in der Rheinischen Post kritisch. Dies werde Menschen und Klima belasten. Der zuständige Verdi-Bereichsleiter Köpke bemängelte, die Regelung gehe zulasten der Berufskraftfahrerinnen und Fahrer. Der stellvertretende BDI-Hauptgeschäftsführer Lösch sagte dagegen, die Bundesregierung beweise in der aktuellen Extremsituation Handlungsfähigkeit.
11: Kurz vor den Landtagswahlen in Ostdeutschland hat die CDU Spekulationen zurückgewiesen, es könne eine Zusammenarbeit mit der AfD geben. Unionsfraktionschef Frei stellte in den Funke-Zeitungen klar, diese Entscheidung liege nicht bei den Christdemokraten vor Ort. Ronald Lessig.
2: Normalerweise halte sich die Bundes-CDU bei der Regierungsbeteiligung in den Ländern raus, sagte Frei. Bei dieser grundsätzlichen Frage sei aber die gesamte Partei betroffen. Es gelte das Verbot einer Kooperation mit der AfD. Diese gilt in Sachsen-Anhalt, Umfragen zufolge, mit Abstand als stärkste Kraft, während die regierende CDU mit massiven Verlusten rechnen muss. Die Wahlergebnisse hätten Auswirkungen auch auf den Bund, räumte Frei ein. Kanzler Merz werde aber die gesamte Legislaturperiode im Amt bleiben, seine Autorität sei intakt.
11: Unbekannte haben kurz vor dem Heimatfest in Spremberg in der Lausitz unzählige Sticker auf Schildern und Gebäuden hinterlassen. Die Stadt sprach von Aufklebern des Fußballclubs Energie Cottbus. Mehrere hundert Stück seien auf dem Festgelände entfernt worden. Zur Aufklärung hat die Stadt jetzt eine Belohnung von 1.000 Euro ausgesetzt. Das Fest hat gestern begonnen. Spremberg erwartet bis zu 35.000 Besucher. Im Südosten Frankreichs ist nach 18 Tagen die Ausbreitung eines großen Waldbrandes gestoppt worden. Das Feuer im Departement Var ist unter Kontrolle, wie die Behörden mitteilten. Es werde aber noch mehrere Tage dauern, bis der Brand vollständig gelöscht ist. Zeitweise mussten 5000 Menschen ihre Häuser verlassen. Tausende Feuerwehrleute waren im Einsatz. In der zweiten Fußball-Bundesliga hat Hertha BSC das Auftaktspiel beim VfL Bochum 1:0 gewonnen. Das Siegtor schoss Sebastian Gröning in der 39. Minute. Morgen startet Aufsteiger Energie Cottbus in die Zweitligasaison. Soweit die Nachrichten. 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Das Wetter. Heute heiter bis sonnig, ab dem Mittag in der Nordosthälfte vorübergehend wolkig, aber trocken. Maximal 24 bis 27 Grad. Zurzeit in Berlin-Dahlem 13 und in Frankfurt-Oder 16 Grad. Es weht schwacher Wind aus unterschiedlichen Richtungen. Morgen sonnig, im Verlauf etwas wolkiger, aber weiterhin trocken bei 31 bis 34 Grad. Die Zeit 8.43 Uhr.
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0: Heute geht's mit Bernhard Kempf. Schönen guten Morgen. Ja, jeden Tag um 12 Uhr richten sich die Blicke auf die Zapfsäule oder auf die Spritpreis-Apps, zumindest bei Menschen, die regelmäßig tanken. Aber auch der Staat schaut mit und gibt jetzt Bußgeldbescheide gegen Tankstellen aus, die an anderen Zeitpunkten die Spritpreise erhöht haben. Denn eigentlich sollen Verbraucher vor Preisschwankungen geschützt werden. RBB 24 Reporter Martin Schmitz war an einer Zapfsäule.
3: Die Empörung ist da.
5: Auf alle Fälle sollte man da was gegen unternehmen. Eine hohe Geldstrafe, klar. Man kann ja nicht in Haft nehmen, denke ich mal. Das wäre das Beste, ja. Gleich einbuchen.
6: Also ich glaube nicht, dass es gerade groß überraschend ist, dass da viel getrickst wird und dass man, glaube ich, am Ende des Tages da auch mit dem Verbraucher viel machen kann. Und ja, für mich kommt es dann auch nicht so überraschend. Und ich glaube, man nimmt da auch die Strafen vielleicht, die da folgen sollten, auch gerne in Kauf.
3: Absicht oder nicht? Das Bundeskartellamt beobachtet Preisveränderungen mit einem automatisierten System. Die allermeisten Erhöhungen, nämlich 9 von 10, wurden kurz vor oder kurz nach 12 Uhr registriert. Das Kartellamt meldet alle Unregelmäßigkeiten an die Vollzugsbehörden der Länder. In Berlin spricht die zuständige Wirtschaftsverwaltung von 2.300 Verstößen im April und 4.300 Verstößen im Mai. Daniel Kaddick vom Bundesverband der Freien Tankstellen kritisiert nicht nur die drohenden Strafen.
23: Das Gesetz war übers Knie gebrochen, um ein Problem an der Tankstelle zu lösen, was an den Weltmärkten und in den internationalen Beziehungen entstanden. Um genau 12 Uhr ist es fast unmöglich umzustellen. Wir haben aber Strafbefehle auch aus Berlin für Ordnungswidrigkeitsverfahren, die für 2-3 Minuten Strafen von bis zu 100.000 Euro androhen. Das ist nicht sachgerecht und schießt dramatisch über das Ziel hinaus.
3: Dass es technische Probleme gibt, weiß Steven Gröbler aus der Praxis. Er führt eine Tankstelle in Berlin-Westend. Weil die Preistafel auch aus technischen Gründen falsch umschalten kann, ist er dagegen, jetzt zu rigoros zu bestrafen.
24: Also ich sage Ihnen so, ich lehne es erstmal ab prinzipiell. Aber ich würde es begrüßen, wenn die Technik dahinter steht und alles ist in Ordnung. Und der Pächter hat wirklich irgendwas damit zu tun. Dann würde ich sagen, dann gehört er auch bestraft. Ganz einfach. Wir sind ja nicht in einem Land, wo wir alle machen können, was wir wollen. Ja?
3: 100.000 Euro ist die Obergrenze für Bußgelder. Ob die Bußgelder wirklich so hoch ausfallen, ist noch unklar. Niedersachsen beispielsweise verlangt seit Anfang Juli nur 55 Euro pro Verstoß. Und nicht jeder Verstoß führt zur Strafe. Das geht aus der Anfrage von Jan Lehmann an die Berliner Wirtschaftsverwaltung hervor. Der SPD-Politiker stellt darum die Wirksamkeit der 12-Uhr-Regel in Frage.
25: Mein Fazit jetzt seit April mit dem Tankrabatt und mit den drohenden Ordnungswidrigkeitenverfahren ist gemischt. In Berlin können wir sehen, es wird verfolgt, es wird geahndet und bei Verstößen gibt es auch Bußgeldbescheide. Andererseits ist der Aufwand dafür sehr hoch und steht in keinem Verhältnis zu dem zum Beispiel ausgesprochenen Bußgeld in Höhe von 55 Euro.
3: Die Zwischenbilanz in Berlin: 6.600 Verstöße hat das Kartellamt gemeldet. Die Wirtschaftsverwaltung hat in 79 Fällen ein Ordnungswidrigkeitsverfahren eingeleitet.
0: Also auch in Berlin gibt es mehrere Verstöße gegen die 12-Uhr-Tankregel. Dazu hat RBB-Reporter Martin Schmitz recherchiert. Je kleiner das Dorf, desto weniger Einkaufsmöglichkeiten gibt es. Ein Problem für alle, die nicht mehr so mobil sind. Im Havelland haben die Gemeinden Nennhausen und Märkisch-Luch jetzt einen kostenlosen Einkaufsbus organisiert. Der karrt die Lebensmittel nicht zu den Dorfbewohnern, sondern bringt diese zum Markt und Supermarkt nach Rathenow. Reporterin Heike Schüler hat eine dieser Touren begleitet.
26: Also die Landfreuen.
27: Schon beim Einsteigen gute Stimmung. Rund 20 Plätze hat der Kleinbus. Der Fahrdienst ist das Deutsche Rote Kreuz. Annette Kergel fährt öfter mit und will in Rathenow zur Änderungsschneiderei.
28: Meistens fahren wir auch mit mehreren Leuten und das macht auch einfach Spaß. Man kommt mal raus.
27: Hinten im Bus sitzt eine 5-köpfige Männergruppe. Sie steigt alle 4 Wochen in Garlitz ein. Das havelländische Dorf hat 380 Einwohner, aber keinen Lebensmittelladen. Einmal pro Woche kommt ein Händler vorbei. Die Kreisstadt Rathenow bietet einfach mehr Auswahl, sagt Karl-Heinz Wittun.
29: Mal einkaufen, denn man muss ja was erleben. Und dann frühstücken, so sind die Männer.
27: Im nächsten Dorf, in Barnewitz, steigen Monika Oeter und 3 weitere Frauen zu, alle schick angezogen.
30: Unsere beste Freundin hat uns eingeladen, die hatte letzte Woche Geburtstag und die hat gesagt, wir fahren nach Rathenow, wir fahren mit dem Bus.
27: Das Geburtstagskind heißt Erika Fritze. Sie ist gerade 73 geworden. Das Einkaufsmobil passt für sie perfekt.
4: Weil die Gemeinde das organisiert hat für uns und wir keine Fahrtkosten bezahlen müssen. Das finde ich schon mal ganz toll.
27: Ein normaler Linienbus würde hin und zurück 8 Euro kosten. So viel Geld käme auf den Einkauf noch drauf. Das Einkaufsmobil der Gemeinde ist gratis. Zu 80% wird es aus dem Pakt für Pflege gefördert. Dafür hat sich die Amtsdirektorin von Nennhausen, Ilka Lenke, stark gemacht. Denn Einkaufen in den kleinen Dörfern der Gemeinden Nennhausen und Merkeschluch ist wirklich schwierig, sagt sie.
7: Wir haben hier oder da zum Glück noch ortsansässige Bäcker, die mit ihren Fahrzeugen umherfahren. Aber das ist dann so ungefähr einmal die Woche, wo dann für ein ganz kleines Zeitfenster das Notwendigste auch angeboten wird. Es ist aber nicht zu ersetzen mit einem, sag ich mal, Wocheneinkauf, den man tätigen kann vor Ort in Rathenow.
27: Die beiden Kommunen, die den Einkaufsbus im Amt Nennhausen anbieten, müssen auch in die eigene Tasche greifen und die übrigen 20% der Kosten stemmen. Knapp 1.000 Euro pro Jahr sind das für die Gemeinde Merkeschluch. Für den stellvertretenden Bürgermeister Marco Siegmund ist das Geld gut investiert.
8: Auf unseren Dörfern fehlt einfach die Mobilität. Über die ÖPNV sind wir nicht so gut angebunden. Und wir wollten einfach, dass unsere Mitbürger mobil bleiben und Gemeinsamkeiten schaffen mit ihnen. Das war unser Anliegen.
27: Der Bus hält in Rathenows Zentrum am Wochenmarkt und wenn gewünscht an einem großen Supermarkt. Diesmal testet auch Karin Ratsfeld den Bus. Sie ist im Amt Nennhausen im Seniorenbeirat.
9: Das ist wirklich ein sehr gutes Angebot. Vor allen Dingen auch für Alleinstehende, die eben kein Auto haben und die dann die Möglichkeit nutzen können, hier nach Rathenow zu kommen.
27: Auf den Dörfern fehlen außerdem Bankfilialen, Apotheker, Optiker. Darum ist Monika Gronau aus Garlitz mitgefahren.
10: Meine Augenwerte haben sich ein bisschen verschlechtert. Und da habe ich heute gleich mal die Chance genutzt und gehe mal zum Optiker und lasse mir eine neue Brille machen.
27: Nach 2 Stunden müssen alle Einkäufe und Besorgungen gemacht sein. Dann fahren sie zurück in die Dörfer. Und in 2 Wochen geht es wieder auf Tour.
0: Heike Schüler war auf Einkaufstour im Havelland. 8:50 Uhr ist es jetzt. Heute wollen tausende queere Menschen beim Prager CSD für ihre Rechte demonstrieren. Ja, der mutmaßlich islamistische Anschlag auf den CSD hier in Berlin, der beunruhigt natürlich Teile der Community. Die tschechische Polizei hat ihre Sicherheitsvorkehrungen deshalb deutlich verschärft. Die Veranstalter hoffen trotzdem auf ein ausgelassenes Fest als Zeichen für Offenheit und Toleranz. Aus Prag, Paul Vorreiter.
12: Heute Vormittag dürfte es am Prager Wenzelsplatz wieder stimmungsvoll werden und gut gefüllt. Rund 50.000 Teilnehmende werden zur diesjährigen Prag Pride erwartet. Ehe es losgeht, kann, wer will, sich am Rande des Wenzelsplatzes noch an einem der Stände etwas Make-up verpassen oder in letzter Minute Plakate fertig basteln, lassen die Veranstalter wissen. Weil es schon wie die Tage zuvor mit knapp 30 Grad auch wieder recht heiß werden dürfte, steht für die Besucherinnen und Besucher Trinkwasserspender zur Verfügung. Bevor sich die Parade um 12 Uhr in Gang setzt, erinnert die queere Community zunächst mit einer Schweigeminute um 11.55 Uhr an die Anschlagsopfer vom CSD in Berlin. Ja, es wäre wirklich traurig, wenn diese Tat in Berlin in uns eine Art Angst wecken würde. Dass wir dadurch nicht mehr für unsere Rechte kämpfen wollen, das wäre im Grunde genommen genau das, was der Attentäter wollte. Sagt Dorota Vasičkova, Programmmanagerin der Prag Pride. Wegen des Anschlags findet die Parade dieses Jahr unter verschärften Sicherheitsvorkehrungen statt. Schon seit Beginn der Woche sichert die Polizei verstärkt die Begleitveranstaltungen der Pride Week, also zum Beispiel Konzerte oder Workshops. Im Laufe des Tages sollen mehrere hundert Einsatzkräfte die gesamte etwa rund 2 Kilometer lange Marschroute überwachen. Sie führt durchs Prager Stadtzentrum durch einen Straßenbahntunnel hindurch zur Hetzjagdinsel mitten in der Moldau. Dort werden Reit- und Flusspolizei im Einsatz sein. Auch beobachtet ein Polizeihubschrauber das gesamte Gebiet aus der Luft. Wer Plakate mitbringt, soll sie, wenn möglich, nur in den Händen halten. Die Veranstalter bitten, keine Holzstangen mitzubringen, Kunststoffalternativen zu wählen. Es ist bereits die 16. Ausgabe der Pride in Tschechien. Das Land galt in Mittelosteuropa lange als Vorreiter, was queere Rechte angeht. Tschechien hatte die eingetragene Lebenspartnerschaft schon im Jahre 2006 eingeführt. Seit 2025 können gleichgeschlechtliche Paare eine Art Partnerschaft plus schließen. Die Reform ersetzte die frühere eingetragene Lebenspartnerschaft. Seitdem können homosexuelle Paare etwa das leibliche Kind der Partnerin oder des Partners adoptieren. Im Jahr 2024 hat außerdem das Verfassungsgericht Zwangssterilisationen bei Transpersonen für verfassungswidrig erklärt. Es hat sich einiges getan in Tschechien. Auch ein Grund, die Fortschritte zu feiern, findet Pride-Teilnehmerin Vivian.
1: Das ist mein erster Pride-Event,
12: Das ist meine erste Pride-Veranstaltung und ich freue mich riesig darauf. Bisher sehe ich hier nur coole Leute und die Atmosphäre ist einfach wunderbar. Es ist toll zu sehen, dass so viele Menschen den Mut haben, ihre wahre Identität und das, was sie ausmacht, zu zeigen. Auch Adam und Philipp nehmen an der Parade teil. Sie wollen sich von dem Anschlag in Berlin nicht entmutigen lassen. Sie blicken mit Zuversicht auf die Demo heute. Ich fühle mich in Prag jedenfalls nicht wirklich in Gefahr. Ich halte Prag sogar für sehr sicher, auch für sexuelle Minderheiten. Aber man sieht hier auf jeden Fall viele Polizisten und die Veranstalter versuchen schon für Sicherheit zu sorgen. Natürlich ist das, was in Berlin passiert ist, eine absolute Tragödie. Und ich glaube, sowas wird sich hier nicht wiederholen. Mit Hilfe der verschärften Maßnahmen wird das alles schon glatt laufen. Nach der Parade wird dann auf der Moldau-Insel weitergefeiert. Dort gibt es Musik, Konzerte und Workshops auf 5 Bühnen. Damit schließt die Pride Week in Prag.
0: In Tschechien wollen heute zehntausende queere Menschen für ihre Rechte demonstrieren. Aus Prag berichtete Paul Vorreiter.
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0: Er ist Maler, Grafiker und der wohl bekannteste Künstler der Lausitz. Hans Scheuerecker lebt schon seit mehr als 5 Jahrzehnten in Cottbus. Trotzdem war sein Verhältnis zur Stadt nicht immer das Beste. Gestern Abend feierte er ausgerechnet im Cottbuser Rathaus seinen 75. Geburtstag. Unser Reporter Justus Wilke war dabei, um zu sehen, ob denn die Feier dort eher ein Pflichttermin oder aber eine Herzenssache war.
2: Kaum betritt Hans Scheuerecker den Raum, formiert sich eine Schlange. Das Who is Who der Cottbusser Kunstszene ist gekommen. Gratulationen, Händeschütteln. Dann setzt sich das Geburtstagskind in die erste Reihe. Ein Ehrenplatz im Cottbusser Rathaus. Vor ein paar Jahren noch undenkbar, sagt auch Hans Scheuerecker.
13: Ich wurde nicht immer so gefeiert. Mein Verhältnis war lange sehr kritisch zur Stadt. Viele Menschen, die heute gerne applaudieren, waren richtige Gegner, richtige Feinde, könnte man sagen.
2: Jetzt feiert die Stadt ihn im Foyer des Rathauses. Der Künstler präge Cottbus seit Jahrzehnten, sagt Oberbürgermeister Tobias Schick.
14: Hans Scheuerecker hat ganz verschiedene Kunstformen ja für sich entdeckt und perfektioniert. Er fördert bis heute übrigens auch Schülerinnen und Schüler und er hat diese Stadt über diese Jahrzehnte wirklich mitgeprägt, die Kunstszene sowieso.
2: Schon zu DDR-Zeiten gilt Hans Scheuerecker als Rebell. In Cottbus schmeißt er exzessive Partys, gerät ins Visier der Stasi. Klar wird man da nicht warm mit der Stadt und ihren politisch Verantwortlichen. Doch dann die Wende. Plötzlich ist Unangepasstheit kein Makel, sondern Merkmal für Qualität. Er verdient viel Geld, erhält Kunstpreise, zeigt seine Werke in Westdeutschland, Europa, später auch Rio de Janeiro. 1998 erklärt er in einem Interview, wieso er trotzdem in Cottbus bleibt.
15: Mich macht die Großstadt mit ihrer Unordnung kirre und ich brauche sie nicht als Stimulator. Ich kann mir meine Abenteuer hier in meinen Räumen, in meiner Umgebung selbst entwickeln. Ganz anders wäre es auf dem Land. Das Land gilt für mich gar nicht. Dort würde mich die Stille wieder zu sehr einholen.
2: Aber auch ohne Stasi fühlt er sich im neuen Jahrhundert nicht richtig willkommen in Cottbus. Eine Ausstellung im wichtigsten Kunstmuseum der Stadt wird 2-mal abgesagt. Hans Scheuerecker zerstreitet sich damals mit der Museumsdirektorin. 2015 beschreibt er sein Verhältnis zur Stadt so.
13: Mich verfolgt dieses Nicht-Annehmen in der Stadt, obwohl es mir aber in der Stadt mit den Leuten ganz gut geht. Das ist eine ganz merkwürdige Situation, weil alle Menschen sind freundlich zu mir.
2: Anlässlich seines 75. Geburtstages klappt es dann doch. Scheuereckers Kunst ist an 3 Ausstellungsorten in Cottbus zu sehen. Dazu der Empfang im Rathaus. Die Konflikte seien vorbei. Über Details wolle er nicht reden, sagt Hans Scheuerecker. Also ein Happy End?
13: Ja, nee, Happy End ist es nicht, aber erstmal ist es ganz schön. Die Ausstellungen zum Beispiel, die sind mit unheimlicher Mühe gemacht. Diejenigen, die den Marathon absolviert haben, die sind danach immer fix und fertig. Mich freut das natürlich sehr, dass das alles so geballt und so zentriert kommt. weil das macht mich vielleicht auch aus, weil so arbeite ich auch.
2: Ein Happy End auch deshalb nicht, weil Hans Scheuerecker noch mehr Spuren in Cottbus hinterlassen will. Die nächsten Skulpturen, das kündigt sein Galerist Sven Kröger an, sind schon in Planung.
0: Justus Wilke war das über die Feier zum 75. Geburtstag des Künstlers Hans Scheuerecker. Eine Ausstellung zu dessen Werken ist im Brandenburgischen Landesmuseum für moderne Kunst in Cottbus noch bis zum 23. August zu sehen. Und die Doppelausstellungen der Kunsthalle Lausitz und der Galerie 5, die endet schon heute. Das Wetter für Berlin und Brandenburg. Heute gibt es viel Sonne. Am Nachmittag können sich dann ein paar Wolken dazwischen mischen. Marzahn meldet 16 Grad und in Belzow sind es 17 Grad. Maximal 26 Grad sind heute drin. Morgen am Sonntag wird es nach sonnigem Beginn ein bisschen wolkiger. Es bleibt aber freundlich und trocken. Und es wird heiß. Morgen am Sonntag dann 31 bis 34 Grad.
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0: Den hat Jonas Ziegler.
5: A13 Berlin Richtung Dresden zwischen Ruhland und Ortrand Behinderungen an einer ungesicherten Unfallstelle. A13 Dresden Richtung Berlin zwischen Thiendorf und Ortrand Bergungsarbeiten nach einem LKW-Unfall. Die Autobahn ist deshalb gesperrt. DB 1

0: am Wochenende auch bei der S3. Deshalb gibt es zwischen Friedrichshagen und Köpenick nur einen 20-Minuten-Takt. Zwischen Köpenick und Hirschgarten besteht Ersatzverkehr mit Bussen.
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0: Um 9 Uhr mit Jonas Ziegler. Wegen der niedrigen Pegelstände in großen deutschen Flüssen haben erste Bundesländer vorübergehend das Sonntagsfahrverbot für Lastwagen gelockert. Nordrhein-Westfalen, Rheinland-Pfalz, Niedersachsen und das Saarland wollen so mehr Gütertransporte vom Wasser auf die Straße verlagern. Umweltschützer kritisieren das. Kevin Arnold.
2: Es sei keine Lösung, den Schiffstransport durch tausende Lkw-Fahrten zu ersetzen. So hat es BUND-Chef Band der Rheinischen Post gesagt. Niedrige Flusspegel seien ein Symptom der Klimakrise und könnten nur durch intakte Flusslandschaften abgemildert werden. Der Bundesverband der Industrie dagegen lobt, mehr Güter auf Straßen und Schienen könnten die Folgen des Niedrigwassers abmildern.
0: Kurz vor den Landtagswahlen in Ostdeutschland hat die CDU Spekulationen zurückgewiesen, es könne in einem der Länder eine Zusammenarbeit mit der AfD geben. Unionsfraktionschef Frey stellte in den Funke-Zeitungen klar, diese Entscheidung liege nicht bei den Handelnden vor Ort. Normalerweise halte sich die Bundespartei aus der Regierungsbildung heraus. Aber das Kooperationsverbot mit der AfD könne nicht je nach Bundesland anders beantwortet werden, so Frey. In der Gräfestraße in Berlin-Kreuzberg sind am Abend erneut Schüsse gefallen. Die Polizei hat dem RBB mitgeteilt, dass dabei ein 22-Jähriger schwer verletzt worden ist. Er sei in einem Krankenhaus operiert worden. Lebensgefahr bestehe nicht. Der Täter ist laut Polizei auf der Flucht. Eine Mordkommission ermittelt. Seit Mitternacht gelten in Spanien Grenzkontrollen für Reisende aus Italien. An Häfen und Flughäfen werden stichprobenartig die Identitäten überprüft. Diane Baatani.
3: Die Grenzkontrollen sollen bis zum 7. September laufen, wie das spanische Innenministerium mitteilte. Damit eskaliert der Streit zwischen beiden Ländern, die zum Schengen-Raum gehören. Italien hatte nach dem Ansturm von Migranten auf die spanische Exklave Ceuta Kontrollen für Reisende aus Spanien eingeführt. Madrid forderte die Aufhebung dieser Überprüfungen. Italien lehnte das ab. Die Kontrollen würden erst wieder aufgehoben, wenn klar sei, dass es keine Sicherheits- oder Terrorismusrisiken für Italien gäbe.
0: Zum Sport. In der zweiten Fußball-Bundesliga hat Hertha BSC das Auftaktspiel beim VfL Bochum 1:0 gewonnen. Das Siegtor schoss Sebastian Gröning in der 39. Minute. Morgen startet Aufsteiger Energie Cottbus in die Zweitligasaison. Soweit die Nachrichten. 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Das Wetter. Heute heiter bis sonnig, ab dem Mittag in der Nordosthälfte vorübergehend wolkig, aber trocken, maximal 24 bis 27 Grad. Zurzeit in Berlin-Dahlem 13 und in Frankfurt-Oder 16 Grad. Schwacher Wind aus unterschiedlichen Richtungen. Morgen sonnig, im Verlauf etwas wolkiger bei 31 bis 34 Grad. Abschließend die Zeit, es ist 9.03 Uhr.
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4: Heute geht's mit Bernhard Kemp. Schön, dass Sie dabei sind. Ja, wer ist wie für die Abwehr von Drohnen zuständig und wie sollte das eigentlich besser geregelt werden? Diese Fragen sind es, die die Politik derzeit umtreiben, nachdem es ein Busfahrer des Flughafens war, der die Sprengstoffdrohne auf dem Flughafen Leipzig-Halle fand. Mehr oder weniger durch Zufall, muss man sagen. Alleine im vergangenen Jahr registrierte das Bundeskriminalamt über Deutschland fast 1300 verdächtige Drohnenflüge. Wie ist eigentlich der technische Stand bei der Drohnenentwicklung und bei der Drohnenabwehr? Um diese Fragen zu klären, habe ich heute früh mit Christa Maria Läbe gesprochen. Die ist Sprecherin von Quantum Systems, einem deutschen Drohnenhersteller. Ja, und zunächst wollte ich von ihr wissen, was ihr eigentlich durch den Kopf gegangen ist, als sie von dem Vorfall in Leipzig gehört hat.
5: Also wir haben schon, wie Sie gesagt haben, viele Drohnenüberflüge in den letzten Jahren gehabt und immer mehr, zunehmend auch über kritische Infrastruktur. Aber das war jetzt das erste Mal, dass diese Drohne, eine FPV-Drohne mit Sprengstoff beladen war. Und es war immer eine Frage der Zeit, wann es eben passieren würde, weil einfach diese Adaption einer FPV-Drohne relativ leicht durchzuführen sind. Also das muss nicht unbedingt ein staatlicher Akteur gewesen sein. In dem Fall sieht es so aus, aber auch andere können eine FPV-Drohne leicht so modifizieren, dass sie mit Sprengstoff beladen werden könnte.
4: Das eine ist ja eine Drohne, die gefährlich ist, als solche auch zu identifizieren. Das andere aber ist, eine Drohne abzufangen oder unschädlich zu machen. Gibt es denn

0: Systeme, die das im Fall von Leipzig möglich gemacht hätten?
1: Drohnenabwehr ist immer ein Gesamtsystem. Also es ist ein mehrschichtiges System, wo unterschiedliche Bestandteile zusammenspielen müssen. Das sehen wir in der Ukraine, aber auch bei anderen Flughäfen, die schon gegen Drohnen geschützt werden. Zum einen ist es eben, dass man eine Drohne zuerst mal sehen muss, erkennen muss, dass die, bevor sie in das Flughafengelände einfliegt, und dann muss diese auch getrackt werden, verfolgt werden, im Idealfall auch der Pilot gefunden werden. Und bevor sie überhaupt in eine Sicherheitszone kommt, durch Jamming oder durch Netze oder durch andere Abfangmaßnahmen neutralisiert werden. Und hier ist die ganze Detektionskette eigentlich fehlgeschlagen. Das heißt, die Drohne wurde nur durch Zufall entdeckt und nicht nur durch ein Radar.
0: Sie sagen es ja, Deutschland scheint ja dabei gegen solche hybride Angriffe nicht besonders gut geschützt zu sein. Oder sehen Sie da Fortschritte, seit zum Beispiel die Politik ja im vergangenen Jahr hier ein Drohnenabwehrzentrum gegründet hat? Hat sich da was getan?
1: Ja, es gibt klarere Zuständigkeiten. In diesem Fall in Leipzig wäre das die Bundespolizei gewesen. Das heißt, der Schutz von Flughäfen ist ein bisschen klarer aufgestellt, als es noch vor einem Jahr war, als in München die Drohnenüberflüge den Flughafen lahmgelegt haben. Und dementsprechend geht es eigentlich jetzt darum, diese Systeme und die Technologie, die man hat, wirklich auch zu verbauen, in den Einsatz zu bringen. Und da stehen wir gerade in Deutschland.
0: Was gibt es denn für Systeme zur Drohnenabwehr und wie funktionieren die? Können Sie uns das ein bisschen erklären?
1: Also ein Beispiel, das oft genannt wird, sind die Abfangdrohnen. Da ist jetzt auch die Diskussion, ob diese geeignet sind für den Flughafen, weil diese können entweder auch mit Sprengstoff beladen werden. Es ist halt immer eine Frage, ob man eine sprengstoffbeladene Drohne mit einer anderen sprengstoffbeladenen Drohne abschießen möchte. Die wären aber auch eher was für Shahed-Drohnen, die man aus der Ukraine kennt. Diese kleinen FPV-Drohnen, wie sie jetzt in Leipzig waren, dafür gibt es im Moment keine gute technologische Lösung. Also in der Ukraine werden die mit Schrotflinten abgeschossen oder eben gejammt oder mit Netzen abgefangen. Das heißt, man muss eigentlich immer auf verschiedene Drohnengrößen vorbereitet sein. Also auf die kleinen FPV-Drohnen, die so 40 Zoll groß sind, aber auch gestern gab es ja auch Drohnenüberflüge über einen Bundeswehrstandort mit einer größeren Überwachungsdrohne, ich glaube 4 Meter Spannweite. Da könnten zum Beispiel Interceptor-Drohnen in Einsatz kommen, die dann vom Boden gestartet werden und dann die Drohne kinetisch, also durch einen Aufprall oder durch Sprengstoff aus dem Himmel.
0: Dann verstehe ich Sie an dieser Stelle richtig. Es hat auch schon was mit der Größe der Drohne zu tun, also dass kleine Drohnen, wie Sie das erklären, besonders schwierig zu identifizieren sind?
1: Genau, sie sind schwierig zu identifizieren und sie sind schwierig abzufangen, weil sie sehr klein und wendig sind. Aber es gibt Lösungen, zumindest mit Bodenradaren oder anderen Möglichkeiten. Es muss immer ein Gesamtpaket sein.
0: Beim Thema Drohnenabwehr, wo steht Deutschland technisch? Wie gut sind wir denn für solche Situationen gewappnet?
1: Also technisch haben wir einen großen Vorteil, dass wir eine sehr große Technologie- und Unternehmensbasis hier in Deutschland haben. Also wir sind ja nur ein Beispiel davon. Es gibt zahlreiche Unternehmen, die diese Lösungen bereits entwickelt haben oder eine marktverfügbare Lösung hier anbieten. Ich glaube, es geht eher darum, auch bereit zu sein, diese Kosten bei Flughäfen, bei Häfen in Kauf zu nehmen und hier zu sagen, wir gehen diese Investition ein, im Vorfeld diese Orte zu sichern, bevor es eben zu einem Vorfall kommt, weil hier in Leipzig sind wir ja knapp einer Katastrophe im Gang.
0: Durch den russischen Angriffskrieg, Sie haben es schon erwähnt, hat sich die Ukraine zu einem führenden Drohnenhersteller und auch zu einem Drohnenentwickler gemacht. Inwieweit nützt uns denn diese Forschung und die Produktion auch uns bei uns in Deutschland?
1: Die nutzt uns ganz enorm. Also wir arbeiten auch zur Drohnenabwehr mit mehreren ukrainischen Unternehmen zusammen, um eben diese Lösungen, die sie entwickeln, zum einen zu unterstützen. Wir investieren in ukrainische Unternehmen, die eben daran arbeiten, für verschiedene Drohnengrößen Abwehrmöglichkeiten herzustellen. Da gibt es in der Ukraine natürlich einen höheren Bedarf und die höhere Dringlichkeit. Das heißt, da ist man eigentlich die ganze Zeit daran, neue Möglichkeiten zu testen, neue Möglichkeiten an die Frontlinie zu bringen. Nur hat man da an der Frontlinie eine andere Situation als einem Flughafen. Im zivilen Flughafen möchte man nicht unbedingt die gleichen Lösungen einsetzen. Da müssen wir hier in Deutschland eben auch an die rechtliche Lage und die Rahmenbedingungen auch festlegen. Also welche Technologie darf in ziviler kritischer Infrastruktur eingesetzt werden? Im Moment sind da die Rahmenbedingungen noch nicht klar.
0: Das sagt Christa Maria Läbe, sie ist Sprecherin von Quantum Systems, einem deutschen Drohnenhersteller. 9:09, die Zeit jetzt. Museen und Archive arbeiten ja gewissermaßen gegen das Vergessen an. Ob mesopotamische Keilschrift auf Steinplatten, Stasi-Akten, romantische Gemälde aus dem 19. Jahrhundert oder NSDAP-Mitgliederkarteien. Täglich kümmern sich Fachleute, Museumskuratoren und Archivare darum, die Vergangenheit greifbar, lesbar und sichtbar zu machen. Wie sie das machen und was trotzdem in Vergessenheit geraten kann, das hat sich unser Reporter Sebastian Schade im Museum der Dinge in Berlin-Mitte angeschaut.
2: Das offene Depot. So bezeichnet das Museum der Dinge in Berlin-Mitte seine Ausstellungsräume. In schweren grauen Depotvitrinen stehen neben alten Handys etwa Geschirr, Videospiele, Rasierer und Sexspielzeug. Geführt wird das Museum vom Werkbundarchiv. In dessen Besitz sind insgesamt etwa 100.000 Objekte. Jedem die nötige Aufmerksamkeit zu schenken, sei mit die größte Herausforderung im Archiv, so Museumsleiterin Florentine Nadolny.
3: Ist natürlich wirklich eine große Dichte und dadurch, dass die Depots eben nicht so zugänglich sind, was wünschenswert wäre, wenn es Depotvitrinen mit Glas gibt, also wo man jedes Objekt wirklich auf dem ersten Blick sehen kann. Es hat natürlich eine Inventarnummer, die Inventarnummer steht auf dem Karton, aber schneller wäre es natürlich besser, Dinge sofort in Blick nehmen zu können. Und so muss man diesen Karton öffnen und auch den nächsten Karton. Und deswegen ist es etwas geschlossen. So geriet es auch aus dem Blick und ins Vergessen. Aber irgendwann findet man es auch wieder.
2: Museumsleiterin Nadolny setzt dabei große Hoffnungen in die Digitalisierung des Bestands. Denn so könnte weltweit jeder darauf zugreifen. Und es erhöhten sich die Chancen, dass die Objekte nicht nur ungesehen im Archiv liegen. Archive zu digitalisieren heiße aber nicht automatisch, dass die Dinge für immer vor dem Vergessen gerettet sind, so Julia Krämer-Riedel. Sie ist stellvertretende Leiterin des Historischen Archivs der Stadt Köln und Expertin für die Digitalisierung von Archivbeständen.
4: Elektronische Daten sind flüchtig, sie kommen in den unterschiedlichsten Dateiformaten vor. Diese Dateiformate veralten, ich kann sie mit den mir zur Verfügung stehenden Mitteln möglicherweise nicht mehr lesen, nicht mehr aufrufen. Die Aufgabe ist es tatsächlich dauerhaft, und das heißt wirklich für immer und ewig, diese Inhalte für künftige Benutzerinnen des Archivs lesbar, sichtbar, nutzbar zu halten.
2: In der Regel arbeiten Archivare extrem zuverlässig und führen penibel darüber Buch, wo welches Objekt zu finden ist. Aber auch ihnen können Unachtsamkeiten passieren, erklärt Dietmar Schenk, Historiker und ehemaliger Archivar an der Universität der Künste in Berlin. Durch Zufall entdeckte er dort, dass man vergessen hatte zu notieren, wo sich Unterlagen aus dem Nachlass des Universitätsgründers Josef Joachim befanden.
5: Bei Recherchen, die dann im Archiv zunächst stattgefunden haben, bin ich darauf gestoßen, dass mal diese Dokumente ausgeliehen wurden. Und ich habe dann festgestellt, dass die Person, dem es ausgeliehen wurde, der lebte nicht mehr, habe ich rausgekriegt und habe dann die Witwe aber ausfindig gemacht, und die hat mir dann gesagt, ja, das hätte sie immer beunruhigt und jetzt hätte sie es gerade der Akademie der Künste gegeben, unserer Nachbareinrichtung. Also verloren war es nicht für die Welt.
2: So wie es bei Menschen nicht das perfekte Gedächtnis gibt, so wird es auch nie das perfekte Archiv geben. Und manchmal sind es gerade die Lücken, die spannender sind als das Erinnerte.
0: Archivieren gegen das Vergessen, Sebastian Schade berichtet er. Und um dieses Thema geht es noch morgen in unserer Sendung Leben. Und die beginnt um 12.33 Uhr hier im RBB 24 Inforadio. Schönheit liegt angeblich im Auge des Betrachters, doch was genau als schön gilt, das kann sich von Gesellschaft zu Gesellschaft auch sehr stark unterscheiden. In Europa waren es mal schmale Taillen, die dazu ins Korsett gezwungen wurden, in China aber kleine Füße, die dafür rigoros gebunden wurden. Heute greifen Frauen und auch immer mehr Männer zu Botox und Schönheits-OPs. Die Kulturwissenschaftlerin Efke Rulfes hat sich mit Schönheitsnormen und Körperpraktiken beschäftigt und sie rät zu einem nachsichtigen Umgang mit dem eigenen Körper.
6: Vor allem die Bewertung versuchen wegzulassen. Die Bewertung erstens der anderen Körper und zweitens des eigenen Körpers. Und dann versuchen, nicht auf dieses ständige Vergleichen hereinzufallen. Das könnte ich mir auch vorstellen, dass es durch Social Media verschärft wurde, weil es dort ja auch eine Selfie-Kultur gibt, die von einem fordert, dass man ständig Selfies postet. Die werden dann natürlich ständig gefiltert und digital bearbeitet. Und Und obwohl man es selber macht, vergisst man sozusagen, dass die anderen auch alle gefiltert und digital bearbeitet sind und hat dann das ständige Gefühl, so, ich muss mich mit den anderen vergleichen, ich muss auch so aussehen wie die anderen.
0: Sagt die Kulturwissenschaftlerin Efke Rulfes, ein Gespräch mit ihr über Schönheitsnormen und Körperpraktiken hören Sie hier bei uns um kurz nach 12:30.
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0: Ja, und da geht es an dieser Stelle live zur Schwimm-Europameisterschaft nach Paris. Heute Vormittag der letzte Freiwasserwettbewerb dieser Europameisterschaften und wie auch schon in den letzten Tagen ist Lars Becker, der Reporter, an der Strecke. Bonjour, Lars.
8: Bonjour, hello, hello aus Paris.
0: Lars, die Mixstaffel steht heute auf dem Programm. Isabel Gose kämpft unter anderem mit Florian Welbrock um noch eine weitere Medaille. Wie stehen die Chancen?
8: Ja, die stehen ziemlich gut. Die deutsche Mannschaft gehört ja absolut zu den Mitfahrern. Favoriten sind auch nur insgesamt 8 Staffeln unterwegs. Die Hauptkonkurrenten sind Ungarn, Italien und Frankreich. Die deutsche Staffel ist richtig gut aufgestellt mit Isabel Gose, die ja gestern im 3-Kilometer-Knockout-Sprint Gold geholt hat. Florian Welbrock, der Doppel-Europameister über 5 und 10 Kilometer. Oliver Klemet, der war Dritter über die olympischen 10 Kilometer. Und dann kommt als Vierte hinzu Julia Ackermann, die ist 19 Jahre alt, ist Junioren-Europameisterin im Freiwasser. Für sie natürlich eine große Herausforderung und eine tolle Geschichte mit diesen schon bewährten, routinierten 3 anderen aus dem Team zusammen diese Staffel zu schwimmen. Leider mussten ja im Vorfeld 2 Frauen absagen, krankheitsbedingt Lea Boy und Leonie Mertens. Vermutlich wäre sonst Lea Boy die Vierte geworden. Die deutsche Mannschaft hat vor einem Jahr bei der Weltmeisterschaft in fast genau derselben Besetzung eben mit Gose, mit Welbrock, mit Klemet und dann noch mit Celine Rieder den WM-Titel geholt. Auf europäischer Ebene waren sie nicht mit einer Top-Staffel vertreten. Also sie sind hier vorne dabei, da bin ich überzeugt.
0: Isabel Gose und Florian Welbrock, die haben überzeugt, du hast es schon gesagt. Wie fällt denn die Bilanz der deutschen Freiwasserschwimmer vor diesem letzten EM-Rennen in Paris aus?
8: Insgesamt sehr positiv mit der einen Einschränkung gestern 3 Kilometer Knockout-Sprint der Männer. Da waren Welbrock, Klemet und der junge Johannes Liebmann dabei. Und da sind wir alle und die 3 sicherlich auch von mindestens einer, vielleicht sogar von 2 Medaillen ausgegangen. In Vorlauf und Halbfinale sah es bei allen 3 auch noch richtig gut aus. Aber im Finale sind sie nicht richtig zurechtgekommen. Wir haben auch taktische Fehler gemacht, hat Florian Welbrock nachher erzählt und am Ende nur in Anführungsstrichen die Plätze 7, 8 und 9. Die Medaillen sind dann andere gegangen. Das war tatsächlich eine Enttäuschung, aber dass vorher Florian Welbrock über 5 und 10 Kilometer gewonnen hat, obwohl er Trainingsrückstand hatte wegen Erkrankung, das war schon eine Monsterleistung von ihm. Olli Klemet als Dritter total zufrieden. Isabel Gose gestern den Sprint gewonnen, das ist schon klasse und in Anbetracht der Tatsache, dass eben Lea Boy und Leonie Mertens ausgefallen sind und über 10 Kilometer gar nicht schwimmen konnten, die deutsche Mannschaft da überhaupt gar nicht besetzt war, ist das alles schon sehr in Ordnung mit diesem kleinen Tränchen im Auge wegen gestern Knockout-Sprintmänner.
0: Dann lass uns noch ganz schnell auf das Finale im Klippenspringen der Frauen schauen, beziehungsweise High-Diving. Da gibt es ein paar Fragen und zwar gibt es deutsche Medaillenhoffnungen und es wird wohl auch in die Seine gesprungen. Jetzt kenne ich Paris ganz gut, da gibt es ja keine Berge. Wie muss ich mir das vorstellen? Was meint mit Klippe?
8: Ein Gerüst. Die Klippe ist ein Gerüst, das hier aufgebaut ist. 20 Meter Plattform, eigentlich die Männer 27. Aber entweder ist die Seine nicht tief genug oder das gibt auch die Gerüchte, dass die Veranstalter gesagt haben, wir haben keine Lust, den Turm höher zu bauen. Also Männer und Frauen springen von 20 Metern direkt in die Seine. Bei den Frauen gibt es tatsächlich gute Medaillenchancen. Iris Schmidtbauer hat bei der Premiere des High-Divings bei Europameisterschaften vor 4 Jahren in Rom Gold gewonnen. Würde sie gerne wiederholen. Für die Medaille kommt sie in Frage.
0: Ganz vielen Dank. Live aus Paris von der Schwimm-Europameisterschaft war das Sportreporter Lars Becker.
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0: So, schnell der Blick aufs Wetter für Berlin und Brandenburg. 16 Grad werden in Marzahn gemessen. 17 Grad sind es schon in Welzow. Maximal 26 Grad sind heute drin. Dazu viel, viel Sonne. Am Nachmittag können sich dann auch ein paar Wolken am Himmel zeigen.
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0: Den hat Jonas Ziegler.
10: A13 Dresden Richtung Berlin zwischen Thiendorf und Ortrand ist die Autobahn gesperrt wegen Bergungsarbeiten nach einem LKW-Unfall. DB 183 Bad Liebenwerda-Torgau ist zwischen Marxdorf und Abzweig nach Lönnewitz nach einem Unfall weiterhin in beiden Richtungen gesperrt. Stadtverkehr Berlin, DB1 B5 Alt-Kaulsdorf ist zwischen Mislowitzer und Dorfstraße wegen Bauarbeiten bis nächsten Freitag stadteinwärts gesperrt. Mitte Spandauer Straße, der Bereich zwischen Rathausstraße und Karl-Liebknecht-Straße, ist bis zum späten Abend wegen einer Veranstaltung komplett gesperrt. Und Friedrichshain, die Straße der Pariser Kommune, ist nach einem Wasserrohrbruch am Ostbahnhof voraussichtlich bis Ende August in beiden Richtungen gesperrt.
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10: Um 9.20 Uhr mit Jonas Ziegler. 4 Bundesländer lockern befristet das Lkw-Fahrverbot an Sonn- und Feiertagen. Niedersachsen, Nordrhein-Westfalen, Rheinland-Pfalz und das Saarland. Der Grund ist, dass durch die Trockenheit die Pegelstände der Flüsse zu niedrig sind und dadurch die Frachtschifffahrt stark eingeschränkt ist. Aus den Ländern heißt es, mit mehr Lkw-Verkehr könnten die Lieferketten stabilisiert werden. Umweltschützer kritisieren, das sei keine Lösung. Tausende zusätzlicher Lkw-Fahrten würden Menschen und Klima belasten. Kurz vor den Landtagswahlen in Ostdeutschland hat die CDU Spekulationen zurückgewiesen, es könne eine Zusammenarbeit mit der AfD geben. Unionsfraktionschef Frei stellte in den Funke-Zeitungen klar, diese Entscheidung liege nicht bei den Christdemokraten vor Ort. Ronald Lessig.
11: Normalerweise halte sich die Bundes-CDU bei der Regierungsbeteiligung in den Ländern raus, sagte Frei. Bei dieser grundsätzlichen Frage sei aber die gesamte Partei betroffen. Es gelte das Verbot einer Kooperation mit der AfD. Diese gilt in Sachsen-Anhalt, Umfragen zufolge, mit Abstand als stärkste Kraft, während die regierende CDU mit massiven Verlusten rechnen muss. Die Wahlergebnisse hätten Auswirkungen auch auf den Bund, räumte Frei ein. Kanzler Merz werde aber die gesamte Legislaturperiode im Amt bleiben, seine Autorität sei intakt.
10: In Brandenburg können heute historische Industriestandorte besichtigt werden. Knapp 40 ehemalige Fabriken, Werkstätten, aber auch Museen beteiligen sich am Tag der Industriekultur. Jürgen Buch, RBB 24.
12: Standorte im ganzen Land laden ein, die Industriekultur Brandenburgs zu erleben. Das Eisenbahnstellwerk in Pritzwalk gehört genauso dazu wie die Wassermühle in Beelitz. Die Industriegeschichte soll durch Führungen, Ausstellungen, Workshops für Kinder und Erwachsene sowie Lesungen vermittelt werden. Offiziell eröffnet wird der landesweite Aktionstag in der Baruther Glashütte.
10: In den USA hat der Senat neue Sanktionen gegen Russland beschlossen. Das Gesetz sieht direkte Sanktionen gegen russische Politiker und Firmen vor. Außerdem sollen russische Öl- und Gasexporte stärker eingeschränkt werden. Ob auch das Repräsentantenhaus zustimmen wird, ist allerdings unklar. Der ukrainische Präsident Selenskyj bedankte sich beim US-Senat. Jedes Signal sei wichtig. Im Südosten Frankreichs ist nach 18 Tagen die Ausbreitung eines großen Waldbrands gestoppt worden. Das Feuer im Departement Var ist unter Kontrolle, wie die Behörden mitteilten. Es werde aber noch mehrere Tage dauern, bis der Brand vollständig gelöscht ist. Zeitweise mussten 5000 Menschen ihre Häuser verlassen. Tausende Feuerwehrleute waren im Einsatz. Soweit die Nachrichten. 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Das Wetter. Heute heiter bis sonnig, ab dem Mittag in der Nordosthälfte vorübergehend wolkig, aber trocken, maximal 24 bis 27 Grad. Zurzeit in Berlin-Dahlem 13 und in Frankfurt-Oder 16 Grad. Morgen am Sonntag sonnig, im Verlauf etwas wolkiger, aber weiterhin trocken bei 31 bis 34 Grad. Die Zeit 9.23 Uhr.
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0: Weiter geht's mit Bernhard Kempf. Einen schönen Samstagmorgen. Wie wichtig die weltweiten Wasserstraßen für die Weltwirtschaft sind, das sieht man an der Straße von Hormuz. Seit der Blockade durch den Iran stockt hier der Warenverkehr und das wiederum hat Folgen, die wir unter anderem an der Tankstelle spüren. US-Präsident Donald Trump sagt, es werde wieder mit dem Iran geredet. Teheran bestreitet allerdings, dass es neue Gespräche gibt. Jetzt droht ein Konflikt an anderer Stelle. Eine Friedensverhandlung Friedenslösung im Irankrieg zu erschweren. Die jemenitischen Houthi-Milizen, die haben Ziele in Saudi-Arabien beschossen. 11 Zivilisten wurden verletzt. Dr. Moritz Brakel ist Experte für maritime Sicherheit. Er berät Regierungen, Firmen und Streitkräfte mit seiner Firma Next Maris. Und er sagt, die Probleme werden dadurch jetzt noch größer.
13: Es kommt zusätzlich natürlich zu der bereits bestehenden Blockade in der Straße von Hormuz und wirkt sich damit nochmal verstärkend auf die Blockaden in der Weltwirtschaft aus. Das, was wir zusätzlich sehen, ist, dass hier die Houthis auch im Zusammenspiel mit dem Iran agieren, so wie in der Vergangenheit auch. Also hier die Drohkulisse, die Druckmittel, die der Iran anwendet, zusätzlich noch ergänzen und durch die Angriffe auf Saudi-Arabien natürlich auch nochmal eine besondere Brisanz in der Eskalation hier möglich ist, dass eben Saudi-Arabien sich auch direkt gegen den Jemen hier zur Wehr setzt.
0: Tatsache ist, viele Reedereien meiden mittlerweile auch das Rote Meer. Wie stark, haben Sie da Zahlen, ist der Schiffsverkehr dort im Vergleich, ich sag mal, zu normalen Zeiten zurückgegangen?
13: Also er ist massiv zurückgegangen, sowieso schon dadurch, dass wir die Angriffe der Houthis im Herbst 2023 zunehmend gesehen haben. Seitdem hat sich der Schiffsverkehr nicht erholt auf das Niveau vor diesen Angriffen. Aber gerade just in dem Moment, wo einige der Containerschiffsreedereien den Verkehr wieder aufgenommen hatten durch das Rote Meer, kam dann diese Ankündigung und ja, diese Initiativen kommen jetzt teilweise auch wieder zum Erliegen. Also einige Passagen werden nach wie vor riskiert. Also man testet auch, inwieweit die Houthis wirklich angreifen. Aber man darf eben nicht vergessen, dass ein Teil der saudi-arabischen Ölproduktion auf das Rote Meer umgelenkt wurde. Da seit der Sperrung der Straße von Hormuz und genau diese Ölverkehre jetzt natürlich durch die Angriffe der Houthis auch wieder massiv betroffen sind.
0: Wir wissen alle, diese Blockaden haben wirtschaftliche Folgen, auch für uns in Deutschland. Benzinpreis war jetzt nur ein Beispiel, was ich schon mal angeführt habe. Besonders die deutsche Exportwirtschaft ist ja sehr auf verlässliche Lieferketten angewiesen. Womit rechnen Sie?
13: Also ich rechne damit, dass uns diese Krise, die Effekte davon noch sehr lange begleiten werden. Also es ist aus meiner Sicht kein Frieden absehbar mit dem Iran. Das wirkt sich natürlich auch auf die Houthis aus, aber das wird uns direkt weiterhin noch sehr lange begleiten, was die Sperrung der Straße von Hormuz angeht. Also solange die Revolutionsgarden und das Regime in Teheran weiter die Macht haben, sehe ich keine Friedensperspektive für die Straße von Hormuz. Und ohne Frieden in der Straße von Hormuz keine Rückkehr des regulären Verkehrs und ohne diese Rückkehr auch keine Beruhigung der Versorgungsengpässe und der Wirkung auf die Weltwirtschaft.
0: Hat denn die Wirtschaft möglicherweise auch die Möglichkeit, wie können die ausweichen, wie können die auf diese Lage, diese Reedereien, wie können die darauf reagieren?
13: Also wir sehen die Reaktionen bereits. Das heißt, allein durch die Bestellungen von größeren Schiffen, von Neubauten im Markt, kann man sehen, dass die Reedereien sich darauf vorbereiten, dass diese Sperrungen länger anhalten. Das sollte uns allen auch zu denken geben. Also sollte da jemand zweifeln und hoffen auf eine schnelle Lösung, wenn hier jetzt bereits Firmen, die das gewohnt sind, auf große geopolitische Veränderungen zu reagieren, Millionen in die Hand nehmen und auf Jahre planen, dann sollten das alle anderen auch tun. Also wir werden diese Art von Resilienz im System noch viel stärker ausbauen müssen. Wir müssen uns darauf einstellen, dass uns diese Art Krisen und Einschläge noch über Jahre begleiten und im Zweifelsfall eher schlimmer als besser werden.
0: Herr Bracke, jetzt kennen wir alle diese Bilder von riesigen Containerschiffen, die da schon seit Wochen, Monaten festhängen. Ich frage mich immer, was macht das eigentlich mit den Seeleuten, die da festsitzen und da nicht weiterkommen?
13: Ja, also psychologisch ist das natürlich eine fürchterliche Situation. Wenn wir uns überlegen, wie schwer uns das fällt hier mit Zugang zu Medien, zu Einschätzungen. Ne, wir haben die Möglichkeit, uns ein Bild zu machen und stehen selber nicht unter Stress und in Sinne Not. Und uns fällt es schwer, uns davon ein Bild zu machen. Und dann haben wir die Situation auf den Schiffen, wo Menschen sind, die vor allem darauf, ich sag mal, aus sind, ihre Aufgabe handwerklich auf dem Schiff gut zu machen und sich plötzlich mit großen politischen Veränderungen konfrontiert sehen, die sie nicht beurteilen können, wo die Faktenlage unklar ist, wo sie auch nicht unbedingt direkt Zugang zu allen Informationen haben und wo ihnen auch ja, widersprüchliche Aussagen begegnen. Ne? Von US-Präsidenten, von iranischer Regierung, von Revolutionsgarden und am Ende geht es um Menschenleben. Das heißt, die Situation ist wirklich bedrückend.
0: Herr Bracke, Sie haben sich eben schon sehr pessimistisch gegeben, haben gesagt, das wird wohl noch eine ganze Weile so weitergehen. Jetzt gehen wir mal vom Positiven aus. Die Lage würde sich entspannen. Können Sie uns sagen, wie lange dauert es überhaupt, bis sich so eine Seeroute wieder normalisiert?
13: Ja, also wir haben zwischenzeitlich also wieder aufkommende Passagen gehabt durch die Straße von Hormuz, aber bei weitem keine Rückkehr zu den Vorkriegsbedingungen. Aber Wir werden die Effekte dieser Sperrung der Straße von Hormus, so wie sie bis heute besteht, werden wir noch über Monate im System spüren. Es wird Wochen dauern, wenn jetzt heute Frieden einträte, was ich nicht glaube und auf absehbare Zeit nicht glaube, dann würde es noch Wochen dauern, bis wir überhaupt wieder einen Friedensrhythmus zurückbekommen, bis wieder Klarheit besteht, dass zum Beispiel keine Minengefahr mehr da ist. Es wird immer eine noch nachhängende Gefahr geben, dass der Konflikt wieder aufflackert. Das wird Risiken weiter hochhalten. Und selbst wenn diese, ich sag mal, Wochen der Normalisierung vorbei sind und wieder halbwegs normaler Verkehr stattfände, dann würde es immer noch Monate dauern, bis zum Beispiel Produktionskapazitäten im Persischen Golf für Öl und Gas wieder anlaufen können, bis Schäden aus dem Krieg auch in den Förderkapazitäten repariert sind. Aber wenn wir uns die Folgen in der Weltwirtschaft angucken, wo also durch gestiegene Energiepreise, durch Knappheit an Öl und Gas, durch Knappheit an Düngemitteln, durch Knappheit an Helium, Effekte in Lieferketten global entstanden sind und gerade bei den Ärmsten der Armen oder bei Volkswirtschaften mit wenig Reserven, dann wird uns das über Jahre begleiten. Das heißt also, wir in Deutschland hier müssen uns auch auf Effekte über Jahre einstellen.
0: Moritz Prake war das, Experte für maritime Sicherheit. Er glaubt, die Effekte durch die Blockaden in der Straße von Hormus werden uns noch sehr lange begleiten. 9.30 Uhr haben wir es jetzt, 9:30. Das Thema Ceuta und die dortige Flüchtlingsproblematik sorgt weiterhin für viel Unruhe, vor allem in Spanien. Das politische Tauziehen zwischen Rom und Madrid geht in die nächste Runde. Denn nachdem Italien seine Grenzen für Einreisende unverändert kontrollieren will, zieht Spanien jetzt nach und führt seinerseits Kontrollen ein. Diese neue Maßnahme gilt bereits seit Mitternacht. Mehr dazu von Christian Sachsinger aus Madrid.
14: Die spanische Regierung hat beschlossen, an den Häfen und Flughäfen sofort Grenzkontrollen für Reisende aus Italien einzuführen. Seit Mitternacht werden die Identität und Staatsangehörigkeit mittels Reisepass und Personalausweis überprüft. Bei Drittstaatsangehörigen, also Nicht-EU-Bürgern, geht es auch um Visum und Aufenthaltserlaubnis. Die Kontrollen sollen stichprobenartig durchgeführt werden, wie es heißt. Die Maßnahme ist vorerst auf einen Monat befristet, also bis zum 7. September. Sollte sich die Ausgangslage ändern, werde man über den Zeitraum noch einmal nachdenken, heißt es sinngemäß in Madrid. Damit hält die spanische Regierung Italien die Türe weiter offen. Rom soll seine Kontrollen für Spanienreisende an Häfen und Flughäfen einstellen, so die Forderung. Die Regierung Sanchez hatte dafür ein Ultimatum bis zum morgigen Sonntag gestellt. Da Rom das umgehend zurückwies, hat Spanien den Schritt nun einen Tag vorgezogen. Die größten Verlierer in diesem Konflikt sind die vielen Reisenden. Nach Angaben der spanischen Flughafengesellschaft AENA wurden allein im ersten Halbjahr mehr als 11 Millionen Flugpassagiere zwischen Italien und Spanien in beiden Richtungen gezählt.
0: Spanien kontrolliert also seit Mitternacht wieder Reisende an der Grenze. Aus Madrid berichtete Christian Sachsinger. Sie sehen aus wie kleine Biber, sie schwimmen gemütlich durch die Moldau und sie lassen sich von Touristen mit Gemüse verwöhnen. Für viele Prag-Besucher sind Nutrias eine niedliche Überraschung am Flussufer. Doch hinter den beliebten Fotomotiven steckt ein Problem, denn die Tiere mit den auffällig orangefarbenen Schneidezähnen sind eine invasive Art und sie breiten sich rasant aus und zerstören das heimische Ökosystem. In Prag versucht man deshalb, die Ausbreitung einzudämmen, mehr dazu von Matthias von Lieben.
15: Wer in Prag an der Moldau spazieren geht, sieht seit vielen Jahren nicht mehr nur Schwäne oder Enten. Viele Touristen hoffen auch auf eine Begegnung mit Nutrias. Mit Möhren, Gurken oder Brot ausgestattet, locken sie die Nagetiere ans Ufer, filmen sie und streicheln sie sogar. In den sozialen Medien kursieren hunderte solcher Videos. Doch was für viele Besucher ein tierisches Urlaubserlebnis ist, ist längst ein Problem. Denn die Nutrias, wegen ihres Aussehens auch Biberratten genannt, haben sich in Prag und im ganzen Land bereits stark ausgebreitet, sagt Miloš Ježek. Wir treffen den Wildtierökologen von der Tschechischen Agraruniversität an einem heißen Julitag auf der Prager Schützeninsel. Normalerweise tummeln sich hier viele Nutrias. Heute haben wir kein Glück. Im Grunde genommen können wir heute schon davon sprechen, dass die Nutrias die gesamte Tschechische Republik besiedelt haben. Sie kommen de facto in jedem Gewässer und jedem Teich vor. Wie viele Nutrias allein in Prag leben, lässt sich kaum sagen. Schätzungen gehen von mehreren 10.000 Tieren aus. in ganz Tschechien sogar von bis zu 1 Million. Und da die Tiere gern gefüttert werden und kaum natürliche Fressfeinde haben, breiten sie sich weiter aus. Seit 2016 gelten sie in der EU als invasive Art, sagt Miloš Ježek. Ein Problem ist, dass sie die ursprüngliche Ufervegetation zerstören und dadurch auch die natürlichen Lebensräume der einheimischen Arten, wie zum Beispiel Enten. Ein weiteres Problem ist, dass Nutrias in den Ufern bis zu 15 Meter lange Tunnel für ihren Erdbau graben. Dadurch verliert das Ufer an Stabilität und das kann gefährlich werden. Besonders kritisch ist das in der Nähe von Deichen. Dort können beschädigte Ufer Überschwemmungen begünstigen, sagt Lenka Cholobenticova von der tschechischen Agentur für Natur- und Landschaftsschutz. Sie warnt nicht nur deshalb davor, die Tiere zu füttern oder anzufassen. Sie verlieren so ihre Scheu und können auch aggressiv werden. Es gab bereits mehrere Fälle, in denen sie Menschen oder Hunde angegriffen haben. Zudem können Nutrias als Überträger von Krankheiten oder Parasiten fungieren. Nutrias stammen ursprünglich aus Südamerika. Anfang des 20. Jahrhunderts wurden sie von uns Menschen nach Europa gebracht. Teilweise für den Fleischverzehr, vor allem aber für die Pelzzucht. Die damalige Tschechoslowakei war ein Zentrum dieser Industrie. Als der Markt Ende der 80er Jahre zusammenbrach, ließen viele Züchter ihre Tiere frei. Die Nutrias fanden neue Lebensräume und profitieren auch vom Klimawandel, sagt Miloš Ježek. Heute bekommen sie bis zu 5-mal im Jahr Nachwuchs, pro Wurf je 5 bis 6 Jungtiere. Die Stadt Prag schreibt auf Anfrage, die große Zahl an Nutrias liege aber vor allem an Menschen, die sie füttern. Nicht nur auf der Schützeninsel hängen deshalb Schilder, Nutrias füttern verboten, steht darauf geschrieben. Doch viele Besucher ignorieren die Hinweise. Um die Ausbreitung der Nutrias einzudämmen, werden sie in Tschechien teilweise bejagt. In Prag werden jährlich etwa 200 Tiere gefangen, im ganzen Land Tausende. Doch der Erfolg ist begrenzt.
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0: Die Technokultur in Berlin und ihre Clubs sind seit 2024 ein immaterielles UNESCO-Kulturerbe. Doch materiell geht es den subkulturellen Kulturstätten schlecht. Die Gentrifizierung verdrängt Clubs aus 7 Bezirken. Im Auftrag der Berliner Senatsverwaltung für Wirtschaft, Energie und Betriebe hat die Berliner Clubkommission eine neue Studie vorgestellt. Es geht um die aktuelle Lage der Berliner Clubkultur. Mehr dazu von Wirtschaftsreporter Sören Hinze.
16: Die Ausgehbranche hat sich nie vollständig von der Corona-Pandemie erholt. Inflationsbedingt leiden die Berliner Clubs unter steigenden Kosten, die Eintrittspreise in die Höhe treiben. Früher waren es oft nur 10 Euro oder weniger. Mittlerweile sind 15 bis 20 Euro üblich. Trotzdem machen aktuell 2/3 der Clubs, nach eigenen Angaben, keinen Gewinn. Fast 40% fahren sogar Verluste ein, so die Studie der Clubkommission im Auftrag der Senatsverwaltung für Wirtschaft. Demnach bleiben die Gäste kürzer in den Clubs und geben weniger an der Bar aus als vor der Pandemie. Kai Sachse, Mitglied des Vorstands der Clubkommission, sagt, die Umsatzquellen haben sich massiv verschoben.
17: Wo es früher noch ein großer Teil des Umsatzes an der Bar geschehen ist, ist jetzt der größte Teil eben an der Kasse beim Eintritt. Das heißt auch, dass eine Querfinanzierung des Kulturbetriebs, also mal eine kleine Nacht für Nachwuchs machen, nicht mehr so einfach möglich ist, weil eben das Geld an der Kasse reingeholt werden muss und nicht durch eine Nacht, die dann mal an der Bar super funktioniert, so einfach querfinanziert werden kann.
16: Etwa jeder 5. der rund 100 befragten Clubs denke darüber nach, in den nächsten 12 Monaten den Betrieb einzustellen. Von einem Clubsterben spricht der Verband aber noch nicht. Stattdessen von einem Transformationsdruck, gerade dort, wo andere gerne bauen oder verkaufen wollen.
17: Das betrifft auch viel Spekulation, die in Berlin mit Wohnraum, aber eben auch mit Gewerbeflächen und Büroflächen passiert, sodass die Mieten eben einfach eine Höhe erreichen, die so nicht mehr tragbar sind. Und da muss was getan werden.
16: Mehr Regulierung von Gewerbemieten. Dafür plädiert auch SPD-Wirtschaftsstaatssekretär Michael Biel. Sind die Mieten für Clubs in Berlin einfach zu hoch?
18: Für einige Clubs schon, aber es gibt auch Clubs, die schließen mussten, wie das Schwurz zum Beispiel, da war die Gewerbemiete nicht das Problem. Aber es gibt nicht wenige und dafür brauchen wir eine echte Regulierung, dafür muss der Bund endlich sorgen.
16: Bislang sind Berlins Vorstöße, eine Gewerbemietenbremse einzuführen, an fehlenden Mehrheiten im Bundesrat gescheitert. Auf Landesebene sieht Biel andere Optionen. Zum Beispiel eine Subvention, wie bereits in der freien Kulturszene üblich, die Miet- und Nebenkosten dämpfen soll.
18: Und die nächste Koalition wird dies hoffentlich in einem Koalitionsvertrag stehen haben.
16: Die Berliner Tanzflächen sind zwar aktuell weiterhin gut besucht, auch das zeigt die Studie, weitere Preiserhöhungen aber könnten vor allem einkommensschwache und junge Zielgruppen ausschließen. Die Clubvertreter befürchten, eine kommerziellere Ausrichtung würde den kreativen Kern gefährden, der die Berliner Szene überhaupt erst so einzigartig gemacht hat.
0: Der Beitrag von Wirtschaftsreporter Sören Hinze.
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0: Den hat Jonas Ziegler.
10: A13 Dresden Richtung Berlin zwischen Thiendorf und Ortrand. Sperrung nach einem LKW-Unfall. Es laufen Bergungsarbeiten. Stadtverkehr Berlin, die B1 B5 Alt-Kaulsdorf ist zwischen Müslowitzer und Dorfstraße wegen Bauarbeiten bis nächsten Freitag stadteinwärts gesperrt. Mitte Spandauer Straße, der Bereich zwischen Rathausstraße und Karl-Liebknecht-Straße, ist bis heute Abend wegen einer Veranstaltung komplett gesperrt. Und Friedrichshain, die Straße der Pariser Kommune, ist nach einem Wasserrohrbruch am Ostbahnhof noch bis Ende August in beiden Richtungen gesperrt.
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10: Um 9.40 Uhr mit Jonas Ziegler. Wegen der niedrigen Pegelstände in großen deutschen Flüssen haben erste Bundesländer vorübergehend das Sonntagsfahrverbot für Lastwagen gelockert. Nordrhein-Westfalen, Rheinland-Pfalz, Niedersachsen und das Saarland wollen so mehr Gütertransporte vom Wasser auf die Straße verlagern. Christiane Rüther.
22: Der BUND-Vorsitzende Band äußerte sich in der Rheinischen Post kritisch. Dies werde Menschen und Klima belasten. Der zuständige Verdi-Bereichsleiter Köpke bemängelte, die Regelung gehe zulasten der Berufskraftfahrerinnen und Fahrer. Der stellvertretende BDI-Hauptgeschäftsführer Lösch sagte dagegen, die Bundesregierung beweise in der aktuellen Extremsituation Handlungsfähigkeit.
10: Kurz vor den Landtagswahlen in Ostdeutschland hat die CDU Spekulationen zurückgewiesen, es könne in einem der Länder eine Zusammenarbeit mit der AfD geben. Unionsfraktionschef Frey stellte in den Funke-Zeitungen klar, diese Entscheidung liege nicht bei den Handelnden vor Ort. Normalerweise halte sich die Bundespartei aus der Regierungsbildung heraus. Aber das Kooperationsverbot mit der AfD könne nicht je nach Bundesland anders beantwortet werden, so Frey. In der Gräfestraße in Berlin-Kreuzberg sind am Abend erneut Schüsse gefallen. Die Polizei hat dem RBB mitgeteilt, dass dabei ein 22-Jähriger schwer verletzt worden ist. Er sei in einem Krankenhaus operiert worden, Lebensgefahr bestehe nicht. Der Täter ist laut Polizei auf der Flucht, eine Mordkommission ermittelt. Seit Mitternacht gelten in Spanien Grenzkontrollen für Reisende aus Italien. An Häfen und Flughäfen werden stichprobenartig die Identitäten überprüft. Diane Baratani.
23: Die Grenzkontrollen sollen bis zum 7. September laufen, wie das spanische Innenministerium mitteilte. Damit eskaliert der Streit zwischen beiden Ländern, die zum Schengen-Raum gehören. Italien hatte nach dem Ansturm von Migranten auf die spanische Exklave Ceuta Kontrollen für Reisende aus Spanien eingeführt. Madrid forderte die Aufhebung dieser Überprüfungen. Italien lehnte das ab. Die Kontrollen würden erst wieder aufgehoben, wenn klar sei, dass es keine Sicherheits- oder Terrorismusrisiken für Italien gebe.
10: In den USA hat der Senat neue Sanktionen gegen Russland beschlossen. Das Gesetz sieht direkte Sanktionen gegen russische Politiker und Firmen vor. Außerdem sollen russische Öl- und Gasexporte stärker eingeschränkt werden. Ob auch das Repräsentantenhaus zustimmen wird, ist allerdings unklar. Der ukrainische Präsident Zelensky bedankte sich beim US-Senat. Jedes Signal sei wichtig. In Brandenburg können heute historische Industriestandorte besichtigt werden. Knapp 40 ehemalige Fabriken, Werkstätten, aber auch Museen beteiligen sich am Tag der Industriekultur. Jürgen Buch, RBB 24.
12: Standorte im ganzen Land laden ein, die Industriekultur Brandenburgs zu erleben. Das Eisenbahnstellwerk in Pritzwalk gehört genauso dazu wie die Wassermühle in Beelitz. Die Industriegeschichte soll durch Führungen, Ausstellungen, Workshops für Kinder und Erwachsene sowie Lesungen vermittelt werden. Offiziell eröffnet wird der landesweite Aktionstag in der Baruther Glashütte.
10: Soweit die Nachrichten. 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Das Wetter. Heute heiter bis sonnig, ab dem Mittag in der Nordosthälfte vorübergehend wolkig, aber trocken, maximal 24 bis 27 Grad. Zurzeit in Berlin-Steglitz 16 und in Küritz 17 Grad. Es weht schwacher Wind aus unterschiedlichen Richtungen. Morgen sonnig, im Verlauf etwas wolkiger, aber weiterhin trocken bei 31 bis 34 Grad. Montag nach freundlichem und trockenem Beginn von Nordwesten dichte Wolken und örtlich Schauer, 28 bis 34 Grad. Die Zeit 9.44 Uhr.
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0: Weiter geht's mit Bernhard Kempf und Sie haben es eben schon bei uns in den Nachrichten gehört. Schon wieder sind in Berlin-Kreuzberg Schüsse gefallen, wieder im Gräfe-Kiez. Ein 22-jähriger Mann wurde in der Nacht getroffen und eine Mordkommission ermittelt und sucht nach dem Tatverdächtigen. Mehr dazu von RBB-Reporter Raphael Knob.
1: Gegen 20.40 Uhr fallen mehrere Schüsse vor einem Café an der Ecke Gräfe und Böckstraße, so Polizeisprecher Jörn Iffländer.
3: Die genauen Hintergründe, die müssen wir jetzt ermitteln. Was wir wissen, ist, dass vermutlich ein Tatverdächtiger hier mehrere Schüsse auf den 22-jährigen Geschädigten abgegeben hat, der jetzt hier aktuell im Krankenhaus versorgt wird. Die Umstände hier zum genauen Tathergang, das ist das, was wir jetzt hier ermitteln, zusammen mit den Tatzeugen hier vor Ort. Und das wird unsere Mordkommission jetzt hier in Kürze alles versuchen aufzuklären und aufzuhellen vor allen Dingen.
1: Noch am Abend und in der Nacht sichern Ermittler Spuren und befragen Zeugen. Besonders im Fokus steht die Frage, ob die Tat Teil der Gewaltserie im Gräfe-Kiez ist. Dort kam es in den vergangenen Monaten bereits mehrfach zu Schusswaffenangriffen. Mehrere Medien berichten über einen möglichen Zusammenhang mit einem Konflikt im Berliner Clan- und Milieuumfeld. Polizei und Staatsanwaltschaft haben das bislang noch nicht bestätigt. Die extra dafür eingerichtete Sondereinheit Ferrum der Polizei Berlin ist ebenfalls in die Ermittlungen mit einbezogen worden.
0: Wieder Schüsse im Kreuzberger Gräfe, Kiez, alles was man dazu weiß, hat RBB-Reporter Raphael Knob zusammengefasst. Und damit schauen wir ins Ausland. Historisch, so nannte US-Präsident Trump vor einer Woche seinen Plan zur Entwaffnung der islamistischen Hamas im Gazastreifen. Allerdings hat Israel diesen Plan nicht zugestimmt und so warten hunderttausende Bewohner des Gazastreifens in den Trümmern vergeblich auf den Wiederaufbau. Unser Korrespondent Jörg Poppendiek über enttäuschte Hoffnungen.
4: Am Strand von Gaza-Stadt versucht ein Bademeister, per Trillerpfeife Ordnung zu schaffen. Vergeblich. Hunderte Kinder tummeln sich im Wasser, schwimmen, springen, bespritzen sich. Sommerliches Mittelmeerchaos. Es könnte ein idyllisches Bild sein, wären da nicht die vielen Zelte direkt am Strand. Notdürftig abgeschirmt vor Wind und Sand, mit eingerissenen Planen und Decken. Hier lebt Mohammed Shaban. Er kommt eigentlich von weiter nördlich. So wie fast alle Menschen des Küstenstreifens musste er während des Kriegs sein Zuhause verlassen. Das Leben ist voller Probleme. Bis heute leben wir noch immer als Vertriebene. Auf der einen Seite sind Ratten, auf der anderen Schlangen, dann Kakerlaken und überall Mücken. Unsere Hände sind schon ganz angeschwollen, wie man sehen kann. Uns bleibt nur, auf Gott zu vertrauen. Im Winter ist es bitterkalt und im Sommer brennt die Sonne. Zur Hitzewelle kommt eine belastend hohe Luftfeuchtigkeit. Die Menschen im Gazastreifen sind der Hitze quasi schutzlos ausgeliefert. In den Zelten, in denen die meisten Menschen leben, ist es stickig und heiß. Bei Temperaturen tagsüber von um die 40 Grad. Das alles ohne ausreichend sauberes Trinkwasser. Fließend Wasser gibt es hier nicht. Jeden Tag kommt nur ein einziger Lastwagen mit Wasser zu uns. Auch das belastet unsere Gesundheit, denn das Grundwasser ist inzwischen durch Abwasser und Schmutz verunreinigt. Wir leiden auch unter der mangelnden Hygiene. Mit der Hitze des Sommers verschärft sich die Gesundheitskrise im Gazastreifen noch einmal. Philippe Ribeiro von Ärzte ohne Grenzen berichtet, dass sich in den Notunterkünften und Lagern für Vertriebene Krankheiten häufen. Die Zelte, in denen die Menschen leben, sind wie stickige Backöfen. Familien können nachts nicht schlafen und auch tagsüber können sie sich nicht erholen. Es ist nicht einfach nur unangenehm. Alles, was ohnehin schon schlimm ist, wird durch die Hitze noch schlimmer.
5: Every condition that is already bad gets multiplied by the heat.
4: Die Menschen im Gazastreifen, wie Fatima Mahmoud, wünschen sich nicht nur ein Ende der Hitze. Was sie wollen, ist Sicherheit, ausreichend Wasser und Lebensmittel und die Aussicht, irgendwann wieder nach Hause zurückkehren zu können. Im Moment warten wir alle einfach darauf, dass etwas passiert, was unser Leben wieder besser macht. Vielleicht bekommen wir wenigstens ein kleines Stück von unserem früheren Leben zurück. Wir sind von all den schweren Bedingungen und den schlimmen Umständen völlig erschöpft. Körperlich und seelisch sind wir am Ende und haben kaum noch Kraft, noch mehr auszuhalten.
0: Das sagt diese Frau im Beitrag von Nahost-Korrespondent Jörg Poppendiek. Mit Schäferhund im Flugzeug, die italienische Lufthansa-Tochter ITA Airways macht's möglich, lässt jetzt größere Hunde in den Passagierkabinen mitfliegen. Tiere mit einem Gewicht von bis zu 30 Kilogramm dürfen ohne Transportbox dabei sein. Bisher mussten größere Hunde bei Flugreisen ja in der Regel in einer Transportbox im Frachtraum untergebracht werden. Italien-Korrespondentin Lisa Weiß hat sich die ITA-Beförderungsbedingungen mal genauer angeschaut und kann uns sagen, welche Voraussetzung ist denn Brauch, damit ein großer Hund nicht mehr in den Frachtraum muss?
2: Viele. Erstens darf man nicht bei jedem Flug große Hunde in die Kabine mitnehmen, sondern nur bei ausgewählten Inlandsflügen. Und zweitens dürfen bei jedem dieser Flüge nur insgesamt zwei größere Hunde in der Kabine sein. Ein großer und ein bisschen kleinerer, also besser gesagt leichterer. Drittens muss man für den Hund auch ein Ticket buchen. Das kostet dann genauso viel wie das Ticket fürs Herrchen oder Frauchen, der oder die daneben sitzt. Und zusätzlich muss man noch eine Transportgebühr von knapp 100 Euro bezahlen. Und der Hund muss dann unten vor dem Sitz auf einer speziellen ITA-Hundematte liegen. Er braucht unter anderem Geschirr und Haftpflichtversicherung. Und ja, gesund, gechippt und geimpft muss er auch sein und einen Hundepass braucht er auch, sonst kommt er nicht ins Flugzeug. Also es ist jetzt nicht ganz einfach und auch nicht ganz billig, einen großen Hund mitzunehmen. Aber dafür bekommt jeder Hund, der zum ersten Mal mitfliegt, ein Flugtaufe-Zertifikat, unterschrieben vom Flugkapitän.
0: Geld ist die eine. Die andere Sache ist, was macht das eigentlich mit Menschen, die keine Hunde mögen? Denn es gibt bestimmt welche, die haben keine Lust, lange neben einem Rottweiler oder einem Schäferhund zu sitzen.
2: Direkt neben dem Rottweiler oder Schäferhund oder vielleicht auch einfach Labrador oder Golden Retriever sitzt ja immer das Herrchen oder das Frauchen. Und wenn zwei Hunde in der Kabine mitfliegen, dann liegt einer ganz vorne, ganz links am Fenster, der andere ganz hinten, rechts am Fenster. Also kein anderer kommt direkt mit den Hunden in Kontakt. Aber ganz grundsätzlich, wer allergisch ist oder einfach Angst vor Hunden hat und das Gefühl hat, oh, ich bin zu nah an dem Hund, der kann seinen Sitzplatz wechseln. Und ITA schreibt auch auf der Website, wer auf so einen Hundeflug gebucht ist und ein Problem damit hat, der soll sich bei der Airline melden und sie schauen dann, was sich machen lässt.
0: Die italienische Lufthansa-Tochter ITA Airways lässt jetzt auch größere Hunde in den Passagierkabinen mitfliegen. Aus Rom war das Lisa Weiß. Auch in einer Mega-Großstadt wie New York wollen die Menschen im Sommer gerne mal ins Wasser, an den Strand. Den gibt es, man muss nur ein bisschen fahren. Wer denn dann da ist, der muss sich in diesem Sommer allerdings mit neuen Problemen herumschlagen. Denn an den Stränden von New York sind Haie gesichtet worden. Es gab auch schon Angriffe auf Schwimmer. USA-Korrespondent Benjamin Bast hat sich umgehört.
6: Sommer am Rockaway Beach im New Yorker Stadtteil Queens. Die Sonne scheint, die Kinder springen in die Wellen, Surfer warten auf die nächste Welle. Eigentlich ein ganz normaler Tag am Atlantik. Doch in diesem Sommer schwimmt bei vielen Badegästen ein mulmiges Gefühl mit. Anfang Juli wird ein Mann von einem Hai in den Fuß gebissen. Seine Verletzungen sind nicht lebensgefährlich, doch seitdem sorgen immer neue Haisichtungen für Schlagzeilen. Jackie Marsala geht deshalb inzwischen etwas vorsichtiger ins Wasser. Ich bleibe nicht zu lange im Wasser. Ich habe die Haie schon im Hinterkopf. Vor allem, weil hier zuletzt Bullenhaie gesichtet wurden. Die gelten als ziemlich aggressiv. Auch die Behörden reagieren. Die Polizei schickt regelmäßig Drohnen über den Atlantik. Aus der Luft suchen die Beamten nach Haien, aber auch nach großen Fischschwärmen, die die Tiere bis dicht an die Strände locken können. Emily Rodriguez fühlt sich dadurch sicherer.
8: Ich finde die Drohnen eine gute Idee. Sie geben uns mehr Sicherheit am Strand.
6: Entdecken die Drohnen einen Hai, müssen die Badegäste raus aus dem Wasser. Erst wenn die Küste wieder frei ist, dürfen sie zurück. Doch wirklich vertreiben lassen sich die New Yorker von ihren Stränden nicht.
8: Haie leben nun mal hier. Für mich ist das völlig in Ordnung. Ich komme seit über 40 Jahren mit meinen Kindern hierher. Aber das hier ist ihr Ozean. Wir Menschen können das nicht kontrollieren.
6: Eine Gelassenheit, die auch die Wissenschaft teilt. Hans Walters forscht am New Yorker Aquarium über Haie. Und die sind vor der Millionenmetropole alles andere als ungewöhnlich. Wir haben insgesamt 27 verschiedene Haiarten in den Gewässern rund um New York nachgewiesen. Nur wenige davon kommen im Sommer überhaupt bis in Strandnähe. Und die sind nicht wegen der Menschen hier, sagt Walters. Kein Hai in diesen Gewässern betrachtet Menschen als Beute. Sie sind auf der Suche nach Nahrung und folgen vor allem kleinen Fischschwärmen bis in Küstennähe, nicht uns Menschen. Ganz sorglos ist aber auch Walters nicht. Eine Art haben die Experten besonders im Blick, den Bullenhai. Bullenhaie greifen Menschen gelegentlich an. Für die Badegäste heißt das, Warnungen ernst nehmen, auf die Lifeguards und Drohnen achten. Denn die Haie gehören zum Atlantik dazu. Und die New Yorker? Die lassen sich ihren Sommer am Meer offenbar trotzdem nicht nehmen.
0: USA-Korrespondent Benjamin Bast war das über Haisichtungen vor New York. Ich kann nur sagen, Steven Spielbergs Kino-Blockbuster Der weiße Hai aus den 70er Jahren lässt grüßen.
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0: 20 Jahre ist es schon her, dass Sebastian Fitzeks erster Psychothriller Die Therapie erschienen ist. Sein Jubiläum feiert der Berliner Autor jetzt dort, wo ansonsten Rockstars auf der Bühne stehen, nämlich in der Berliner Waldbühne vor knapp 20.000 Zuschauern. RBB 24 Kulturreporter Kaiser Lander war gestern beim ersten von zwei Abenden mit dabei.
9: Gleich zu Beginn will Fitzek sein Publikum kennenlernen. In schwarzer Bomberjacke und Jeans geht er mit dem Mikrofon durch die Sitzreihe. Wer nicht aus Berlin komme, will er wissen. Unerwartet viele Fans jubeln.
11: Wir lieben das Unvorhergesehene, den Kick. Also seid ihr wahrscheinlich alle mit der Bahn gefahren.
9: Dann legt sich eine große Spannung über die Waldbühne. Fitzek setzt sich auf eine Bank, liest aus seinem ersten Thriller Die Therapie. Er gibt seinen Charakteren eigene Stimmen und Gesten, wechselt Tempo und Tonfall, zieht so das Publikum in seinen Bann.
13: Als die halbe Stunde verstrichen war, wusste er, dass er seine Tochter nie wiedersehen würde.
9: Für zusätzlichen Nervenkitzel sorgt die Band mit bedrohlich dumpfen, wummernden Synthesizer-Bässen. Dazu E-Gitarre und Drums. Einer Frau klappt die Kinnlade herunter, als würde sie den Thriller direkt vor Augen sehen. Die Waldbühne komplett still, um ja keinen Satz zu verpassen. Als jüngsten Gast holt Fitzek Ayla Ulucan auf die Bühne. Mit 12 hat sie den Bundesvorlesewettbewerb gewonnen und sich als Preis Fitzek an ihre Schule in Tempelhof-Mariendorf gewünscht. Jetzt sitzen der Star-Autor und die 13-Jährige an einem dunklen Gartentisch und lesen mit verteilten Rollen aus seinem jüngsten Thriller Der Nachbar.
14: Aber was sagt denn die Firma, die das Ding gebaut hat?
24: Die gibt's nicht mehr. Pleite.
9: Raum bekommen an diesem Abend auch die Kritiker, wenn auch mit Augenzwinkern. Zusammen mit seiner alten Schülerband vertont Fitzek ihre Kommentare aus den sozialen Netzwerken. Gereimt auf die Melodie von Skandal im Sperrbezirk.
25: Skandal!
9: 20 Kameras filmen nicht die Bühne, sondern das Publikum. Die Aufnahmen beobachtet Mimik-Experte Dirk Eilert in einem Überwachungswagen nahe der Bühne. Er hat den Star-Autor bereits beim Thriller Mimik beraten. Für ihn startet die Kisscam. Wen sie filmt, soll sich vor laufender Kamera küssen. Dazu singt Ray Garvey Kiss Me. Später tritt Eilert selbst ins Rampenlicht und wertet aus, was seine Kameras gefunden haben. Etwa eine Frau, die ihren Begleiter vor Glück in die Stirn beißt. Leicht gezupfte Akkorde auf der Akustikgitarre untermalen die nächste Szene. Fitzek liest aus Michael Endes Die unendliche Geschichte. Ohne dieses Buch, sagt er, wäre er nie Schriftsteller geworden.
13: Bastian führte bei jedem Schritt, wie die Angst in ihm zunahm. Er hatte sowieso Angst vor der Schule, dem Ort seiner täglichen Niederlagen.
9: Dann schieben sich die beweglichen Bildschirmwände beiseite und geben den Blick frei auf Laith Aldin. Für das Fitzek-Jubiläum hat er seinen Hit Bilder von dir umgeschrieben.
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9: Stattdessen singt er Bücher von dir. Es war eine Lesung mit dem Hype einer Rockshow. Einmal mehr hat Fitzek das geschriebene Wort abfeiern lassen, es mit vielen Show-Einlagen in Szene gesetzt. Das Publikum hing ihm bis zuletzt an den Lippen.
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0: RBB 24 Kulturreporter Kaiser Lander war das über die Jubiläumsshow von Sebastian Fitzek gestern Abend in der Waldbühne. Die zweite Show steigt heute Abend ebenfalls wieder in der Waldbühne. So, das Wetter für Berlin und Brandenburg. Steglitz meldet 20 Grad, 19 Grad sind es in Manchnow. Heute maximal 26 Grad, der zu viel Sonne am Nachmittag können sich dann auch ein paar Wolken am Himmel zeigen. Morgen am Sonntag wird es nach sonnigem Beginn etwas wolkiger, es bleibt aber freundlich und trocken und es wird heiß bei 31 bis 34 Grad. Genießen Sie das sommerliche Wochenende und falls Sie uns gerade im Auto hören, sagt Ihnen Jonas Ziegler jetzt noch, wo es gerade klemmt.
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10: A13 Dresden Richtung Berlin zwischen Thiendorf und Ortrand ist die Autobahn gesperrt nach einem LKW-Unfall. Stadtverkehr Berlin, die B1-B5 Alt-Kaulsdorf, ist zwischen Müslowitzer und Dorfstraße wegen Bauarbeiten bis nächsten Freitag stadteinwärts gesperrt. Mitte Spandauer Straße, der Bereich zwischen Rathausstraße und Karl-Liebknecht-Straße, ist bis heute Abend wegen einer Veranstaltung komplett gesperrt. Friedrichshain, die Straße der Pariser Kommune, ist nach einem Wasserrohrbruch am Ostbahnhof voraussichtlich bis Ende August in beiden Richtungen gesperrt. Bauarbeiten bei der S-Bahn Berlin. Bis morgen Betrieb. Schluss wird auf dem Ring zwischen Tempelhof und Südkreuz im 10-Minuten-Takt gependelt. Gebaut wird auch bei der S3. Deshalb gibt es zwischen Friedrichshagen und Köpenick nur einen 20-Minuten-Takt.

0: Der Vorsitzende Band sagte der Rheinischen Post, es sei keine Lösung, den Schiffstransport durch Hunderte oder Tausende LKWs zu ersetzen. Auf dem Personalausweis könnte künftig keine Adresse mehr stehen. Wie die Rheinische Post unter Berufung auf das Bundesinnenministerium berichtet, wird an einer neuen Generation des Dokuments gearbeitet. Als Bürokratieentlastung könnten die Anschrift und die bei Umzügen fälligen Änderungsaufkleber wegfallen. Auch der Petitionsausschuss des Bundestags unterstützt das Vorhaben. Die Adressstreichung war zuvor in einer Petition gefordert worden. Als Reaktion auf die italienischen Grenzkontrollen für Menschen, die aus Spanien kommen, hat jetzt auch Spanien Kontrollen eingeführt. Seit Mitternacht werden an Häfen und Flughäfen die Identitäten von Reisenden aus Italien überprüft. Auslöser des Konflikts war das Chaos in der spanischen Exklave Ceuta. Aus Madrid Christian Sachsinger.
1: Die Kontrollen sollen stichprobenartig durchgeführt werden, wie es heißt. Die Maßnahme ist vorerst auf einen Monat befristet. Sollte sich die Ausgangslage ändern, werde man über den Zeitraum noch einmal nachdenken, heißt es sinngemäß in Madrid. Die größten Verlierer in diesem Konflikt sind die vielen Reisenden. Nach Angaben der spanischen Flughafengesellschaft AENA wurden allein im ersten Halbjahr mehr als 11 Millionen Flugpassagiere zwischen Italien und Spanien gezählt.
0: Im Südosten Frankreichs ist nach 18 Tagen die Ausbreitung eines großen Waldbrandes gestoppt worden. Das Feuer im Departement Var ist unter Kontrolle, wie die Behörden mitteilten. Es werde noch mehrere Tage dauern, bis der Brand vollständig gelöscht ist. Zeitweise mussten 5000 Menschen ihre Häuser verlassen. Unbekannte haben kurz vor dem Heimatfest in Spremberg in der Lausitz unzählige Sticker auf Schildern und Gebäuden hinterlassen. Die Stadt sprach von Aufklebern des Fußballclubs Energie Cottbus. Mehrere hundert Stück seien auf dem Festgelände entfernt worden. Zur Aufklärung hat die Stadt jetzt eine Belohnung von 1.000 Euro ausgesetzt. Soweit die Nachrichten. 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Das Wetter. Heute heiter bis sonnig, ab dem Mittag in der Nordosthälfte vorübergehend wolkig, aber trocken, maximal 24 bis 27 Grad. Zurzeit in Berlin-Steglitz 16 und in Küritz 17 Grad. Morgen am Sonntag zunächst sonnig, im Verlauf etwas wolkiger, aber weiterhin trocken bei 31 bis 34 Grad.
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3: Mit Werner Schoninger im Studio herzlich willkommen. Auf den Straßen in Deutschland könnte es demnächst noch etwas voller werden, auch bereits an diesem Wochenende. Denn mehrere Bundesländer heben das Sonn- und Feiertagsfahrverbot für Lkw auf. Anlass dafür die niedrigen Pegelstände in den Flüssen. Die erschweren ja bekanntlich die Handelsschifffahrt und Fachleute schließen nicht aus, dass dadurch auch die Konjunktur weiter geschwächt wird. RBB 24 Inforadio-Redakteur Alexander Schmidt-Hirschfelder mit den Einzelheiten.
4: Lastwagen dürfen an Sonn- und Feiertagen ab jetzt in Niedersachsen, Nordrhein-Westfalen, Rheinland-Pfalz und dem Saarland unterwegs sein. Die jeweiligen Landesregierungen argumentieren, wenn die großen Flüsse wegen des Niedrigwassers nicht mehr als Handelswege in Frage kommen, muss der Güterverkehr eben auf die Straßen ausweichen. Es sei entscheidend für die Wirtschaft, dass Waren und Rohstoffe ihr Ziel schnell erreichen. Die Maßnahme ist das Ergebnis einer Fachkonferenz, zu der Bundesverkehrsminister Steffen Bilger vorgestern eingeladen hatte, und sie gilt erst einmal bis Ende September. Doch an dem Vorgehen gibt es Kritik. Der Bundesverband Güter, Kraftverkehr und Logistik weist darauf hin, dass Lkw-Fahrer weiterhin die gesetzlichen Ruhezeiten einhalten müssen. Ein Fahrer, der am Sonntag unterwegs ist, muss seinen Laster dann eben an einem anderen Tag stehen lassen. Außerdem gäbe es nicht genügend Fahrerinnen und Fahrer, die den Bedarf decken könnten, kritisiert der Verband. Widerspruch kommt auch vom Bund für Umwelt und Naturschutz. Mehr Lkw-Verkehr belaste Menschen und Klima gleichermaßen, warnt der BUND. Das sei kein nachhaltiger Ansatz, um das Problem des Niedrigwassers zu lösen.
3: Alexander Schmidt-Hirschfelder über das gelockerte Lkw-Fahrverbot in mehreren Bundesländern. Und wie gehört, bislang gehören Berlin und Brandenburg nicht dazu. Erst kamen zehntausende Migranten aus Marokko nach Ceuta, viele von ihnen schwimmend übers Meer, Erwachsene, aber auch viele Minderjährige. Inzwischen sind die meisten Erwachsenen wieder zurück. Rund 1000 Minderjährige allerdings sind noch da, ohne ihre Eltern und mit der Frage, wohin jetzt? Denn Ceuta kommt bei ihrer Versorgung an seine Grenzen. Aus dem ARD-Studio in Madrid berichtet Christian Sachsinger.
1: Der Präsident von Ceuta, Juan Vivas, hat es mit einer

0: Zahl versucht, um auf die Probleme aufmerksam zu machen, mit denen seine Stadt noch immer kämpft. Er sagte, die Kapazitäten zur Betreuung von Minderjährigen seien zu 2600% überlastet. Auch wenn nicht klar ist, wie Viva genau gerechnet hat, die Zahl zeigt, wie überfordert die Behörden gerade wegen der vielen Jugendlichen sind, die sich noch immer in der spanischen Exklave aufhalten. Verschiedenen Schätzungen zufolge sind es rund 1000 Jungen und Mädchen. Manche von ihnen sind untergetaucht und schlafen irgendwo im Freien. Das Problem dabei, die Behörden in Ceuta dürfen Minderjährige nicht abschieben und sie noch nicht einmal so ohne weiteres gehen lassen. Der Staat muss sich vielmehr um sie kümmern, so steht es unter anderem in der Grundrechtecharta der EU. Das kann zu widersinnigen Situationen führen. An den Grenzzäunen warten oft marokkanische Eltern, deren Kinder nach Ceuta geschwommen waren. Die Sorge, dass sie im Meer ertrunken sein könnten, ist riesig. Es kann aber auch sein, dass die Kinder leben und sich die Behörden inzwischen um sie kümmern. Dabei muss nun geprüft werden, ob am Zaun wirklich die sorgeberechtigten Eltern stehen und ob, selbst wenn das geklärt ist, die Kinder nicht vielleicht erst an die marokkanischen Behörden übergeben werden müssen. Die Vorgaben aus Marokko sind unterschiedlich, je nach Region, aus der die Kinder kommen. Es müssen also zwei unterschiedliche bürokratische Institutionen zusammenfinden.
1: Spanien-Korrespondent Christian Sachsinger über die Probleme im Umgang mit minderjährigen Migranten in Ceuta. Neben der Straße von Hormuz gibt es noch eine zweite Meerenge am Golf, die derzeit nicht sicher ist, Bab al-Mandab im Roten Meer. Dort greift die Houthi-Miliz aus dem Jemen fast täglich Schiffe an und setzt damit Saudi-Arabien weiter unter Druck, das durch die Meerenge viel von seinem Öl exportiert. Die Hintergründe dieser Eskalation erklärt unsere Korrespondentin Anna Osius.
2: Tod Amerika, Tod Israel. Mit Parolen und Marschmusik geben sich die Houthi in Jemens Hauptstadt Sana'a kämpferisch. Wir sind gekommen, um zu zeigen, wir sind bereit, großer Führer, so Houthi-Anhänger Yahya, greife mit uns an, wo immer du willst. Der Krieg im Jemen ist neu aufgeflammt. Vor einigen Wochen beschoss Saudi-Arabien den Flughafen Sana'as und tötete wichtige Mitglieder der Miliz. Nun gehen die Houthi mit großer Aggressivität gegen die Truppen der international anerkannten Regierung im Jemen vor, die von Saudi-Arabien unterstützt wird. Bei Überraschungsangriffen der Houthi am Donnerstag sterben mehr als 50 Regierungssoldaten. Bei Drohnenangriffen in Saudi-Arabien werden mehrere Zivilisten verletzt. Zahlreiche saudische Frachter werden im Roten Meer angegriffen. Mindestens ein Schiff ist bereits gesunken. Saudi-Arabien rechnet mit einem neuen Krieg. Es könnte koordinierte Angriffe auf zivile und wirtschaftliche Einrichtungen geben, heißt es aus dem Königreich. Irakische Milizen zusammen mit den Houthi unter Anleitung des Iran. Denn beide Akteure sind mit dem Iran verbündet. Wir sprechen hier von einer Einheit der Schlachtfelder, sagt Lika Miki, politischer Forscher am Doha-Institut. Das heißt, sie agieren nun gemeinsam. Ich weiß, dass die Hisbollah die irakischen Milizen ausgebildet hat. Und Berichten zufolge hat sie auch die Houthi im Jemen ausgebildet, und zwar von Anfang an. Es gibt unter ihnen eine direkte Abstimmung. Und dieser Krieg hat die Gruppen gestärkt. Die Houthi haben durchaus ihre eigene jemenitische Agenda, zeigen sich aber seit Jahren solidarisch mit dem Iran und anderen Mitgliedern der iranisch geführten Achse des Widerstands gegen Israel. In den vergangenen Monaten war es auffällig ruhig geworden um die Miliz im Jemen. Die Houthi sind eng mit dem Iran verbündet und haben sich bislang zurückgehalten, wohl für den Moment, in dem der Iran sie am dringendsten benötigt, so Elizabeth Kendall von der Cambridge University. Denn sollte es zu einem gleichzeitigen Versuch kommen, den Handel und die Ölexporte abzuwürgen, würde dies massiven Druck auf die USA und ihre internationalen Verbündeten ausüben. Passiert jetzt genau das? Die Houthi drohen, Bab al-Mandab, die zweite umkämpfte Meerenge in der Region, zu blockieren. Saudi-Arabien sieht in den Houthi eine Bedrohung ihres Ölexports. Seit die Straße von Hormuz weitgehend blockiert ist, hat der reiche Golfstaat alternative Exportrouten aufgebaut. Das Öl wird mit einer Pipeline zum Roten Meer gepumpt und dort am Hafen Yanbu verschifft. Ausgerechnet nahe dem Hafen griffen die Houthi kürzlich an. Durch die Probleme bei der Straße von Hormuz ist das Rote Meer mittlerweile eine entscheidende Exportroute geworden. Die Rohölexporte über den Hafen von Yanbu am Roten Meer haben sich seit dem letzten Jahr vervierfacht. Riesige Rohöltanker transportieren auf dieser Route nun 6-mal mehr Öl als zuvor. Da diese riesigen Tanker den Suezkanal nicht passieren können, sind sie gezwungen, die Meerenge Bab al-Mandab zu nutzen. Die Houthi verfügen hier über einen erheblichen wirkliches Druckmittel. Und auch wenn man sie militärisch nicht überschätzen sollte, hätten die Husi doch gefährliche Methoden, sagen Militärbeobachter. Unbemannte, schnelle Sprengboote sind die zerstörerischsten Waffen, die die Husi besitzen, sagt der ehemalige jemenitische Brigadegeneral Yasser Saleh. Sie verfügen zwar über ballistische Bodenseeraketen und über Drohnen, aber diese haben nicht die gleiche Zerstörungskraft wie ein Sprengboot, das bis zu eine Tonne Sprengstoff an Bord haben kann. Ein asymmetrischer Krieg in der Region, in dem jetzt auch die Husi verstärkt mitmischen. Saudi-Arabien hat nun eine Militärallianz mit der Türkei und Pakistan geschmiedet, um sich starke Verbündete an die Seite zu holen. Möglicherweise auch mit Blick auf den Jemen.
1: Anna Osius aus dem ARD-Studio Kairo war das. 10.11 Uhr, RBB 24, Inforadio Verkehrsservice mit einer Gefahrenmeldung. Vorsicht auf der A11 Berlin Richtung Stettin. Zwischen Joachimsthal und Pfingstberg steht ein defekter Pkw auf der rechten Spur. Wieder ist es im Gräfekiez in Berlin-Kreuzberg zu einem Vorfall mit einer Schusswaffe gekommen. Ein junger Mann ist gestern Abend angeschossen worden. Bislang ist wenig zu den Hintergründen bekannt, hat der stellvertretende Pressesprecher der Polizei Berlin, Jörn Iffländer, dem RBB gesagt. Eine Mordkommission habe die Ermittlungen aufgenommen.
3: Wir sind gegen 20.40 Uhr hier in die Gräfestraße, Ecke Bürgstraße, alarmiert worden, weil hier mehrere Zeugen Schüsse gehört haben, die hier auf einen 22-jährigen Geschädigten, der hier hinter uns in einem Lokal gesessen hat, abgegeben worden. Und unsere Einsatzkräfte sind dann hier zum Ort gekommen und haben tatsächlich gemeinsam mit der Berliner Feuerwehr einen Mann festgestellt mit Schussverletzungen, der hier unmittelbar erst versorgt wurde und ins Krankenhaus gefahren wurde, wo er aktuell behandelt wird. Und wir gehen aktuell allen möglichen Zeugenhinweisen nach, die uns hier vor Ort gegeben werden. Auch das ist laufender Bestandteil der Ermittlungen. Wir hatten in der Vergangenheit immer wieder Taten, auch hier in diesem Kiez, und beobachten es sehr genau und sind dementsprechend aufgestellt. Wir werden unseren Maßnahmenansatz ständig überprüfen und wir haben natürlich hier im Kontakt mit den örtlichen Polizeiabschnitten, die hier zuständig sind im Umfeld, den Kontakt auch gesucht. Unsere Mordkommission teilt die Ergebnisse ihrer Ermittlungen zumindest so weit mit, als dass sie Auswirkungen hier auch auf diesen Bereich haben. Und insofern werden wir das ganz genau beobachten, wie sich das hier weiterentwickelt.
1: Sagt Jörn Iffländer von der Polizei Berlin über den Schusswaffenvorfall gestern Abend im Gräfekiez. Noch bis Anfang September ist parlamentarische Sommerpause im Bundestag. Ob die Abgeordneten jetzt wirklich alle Ferien haben? Und was bedeuten die Parlamentsferien für diejenigen, die den Parlamentsbetrieb am Laufen halten? Für Saaldiener, Stenografen und Kantinenköche? Hauptstadtkorrespondent Frank Eichmann hat mal nachgefragt.
4: Ich habe für alle, die uns hören, eine schlechte Nachricht.
5: 10. Juli, früher Nachmittag im Plenum des Deutschen Bundestags. Die letzten Sekunden vor der Sommerpause so dramatisch wie wohl noch nie. Vizepräsident Omid Nuripur an die Abgeordneten.
4: Wir müssen das Dach des Hohen Hauses für Besucherinnen und Besucher an diesem Wochenende komplett schließen, inklusive Kuppel, weil die Hitzewarnung so gravierend ist, dass wir da aus Gesundheitsschutz niemanden hinlassen können.
5: Etwa zur Zeit dieser Warnung fährt Bundestagspräsidentin Klöckner mit ihrem Social-Media-Team Fahrstuhl, um dann auf Instagram wieder mal mit einem Vorurteil aufzuräumen.
6: Ganz häufig hört man, die Abgeordneten haben jetzt Sommerpause, quasi wochenlang Urlaub. Da muss ich mit einem Vorurteil aufräumen. Es ist eine sitzungsfreie Zeit, in der weiterhin gearbeitet wird.
5: Feiner, aber wichtiger Unterschied bestätigt Linken-Politiker Bodo Ramelow, einer von vier Vizepräsidenten.
7: Ich bin ständig erreichbar und das Präsidium kommuniziert auch. Also wir sind handlungsfähig. Insoweit ist das auch keine Sommerpause, sondern es ist sitzungsfreie Zeit.
5: Die automatischen Eingangstüren und Sicherheitsschleusen besetzt und sofort wird klar auf den langen, lichtdurchfluteten Fluren. Es ist nur ein schöner Gedanke, dass knapp zwei Monate lang dornröschenartige Stille einzieht ins Reichstagsgebäude und die gut zwei Dutzend weiteren Bauten des Bundestags. Eine der großen Kantinen bleibt auch im Sommer geöffnet und für die exakt 3.164 Mitarbeiter der Bundestagsverwaltung gilt, klar sind viele in Urlaub oder bauen Überstunden ab, aber Stenografen arbeiten Sitzungsprotokolle auf, die Bibliothek hat nur leicht verkürzte Öffnungszeiten, ebenso die Bundestagskita. Die wissenschaftlichen Dienste, so etwas wie die Denkfabrik des Bundestags, liefern weiter ihre Ausarbeitungen an die Abgeordneten und auch viele Abgeordnetenbüros sind über den Sommer besetzt.
8: Plenarsaal Kommunalebene.
5: Der Fahrstuhl im Reichstagsgebäude fährt in dieser Sommerzeit nur eingeschränkt. Große Teppichrollen lagern in den Fluren vor der Besuchertribüne des Plenarsaals. Dort werden Sitzbänke und Teppiche erneuert.
8: Präsidialebene.
5: Hier endet die Fahrt. Eine Etage drüber läuft ein Großumbau. Dort, wo die Fraktionen sich in Sitzungswochen versammeln, wird die Konferenz- und Medientechnik komplett erneuert.
9: Ja, meine Damen und Herren, herzlich willkommen.
5: Eine Konsequenz, als sich die CDU-CSU-Fraktion Ende Juli wegen des Personalumbaus des Bundeskanzlers zur Sondersitzung traf, um ihren neuen Fraktionschef zu wählen, war ihr Fraktionssaal gesperrt. Ausnahmsweise ging es für gut 3 Stunden in den Plenarsaal, auch sowas nur denkbar in der Sommerpause oder sitzungsfreien Zeit. Über der immer die Gefahr schwebt, dass sie unverhofft enden kann. Wenn etwas so dramatisch Wichtiges passiert, dass das Bundestagspräsidium eine Sondersitzung mit allen Abgeordneten einberuft, die dann nach Berlin kommen müssen.
9: Wenn es notwendig ist, innerhalb von 24 Stunden.
5: Das steht glücklicherweise nicht an. Es gilt, was Bundestagsvizepräsident Nuripur am 10. Juli in den letzten Sekunden vor der parlamentarischen Sommerpause sagte.
4: Gehen Sie nicht in die pralle Sonne, trinken Sie ausreichend, passen Sie auf sich und auf andere auf und kommen Sie gesund und froh wieder. Die Sitzung ist geschlossen.
1: Der Beitrag von Frank Eichmann aus dem Hauptstadtstudio. Und wir haben hier eine amtliche Gefahrendurchsage. Sie betrifft Bergfelde, ein Gasaustritt, Hohenneuendorfer Straße. Meiden Sie das betroffene Gebiet in Bergfelde, Hohenneuendorfer Straße. Werfen Sie keine brennenden Zigaretten und Streichhölzer weg. Schließen Sie Fenster und Türen, schalten Sie Lüftungen und Klimaanlagen ab. Achten Sie auf ausströmendes Gas. Ein Hinweis darauf können Zischgeräusche oder ein gastypischer Geruch sein. Benutzen Sie keine Streichhölzer, Feuerzeuge oder ähnliches. Offenes Feuer kann in Kombination mit ausströmendem Gas zu Explosionen und Bränden führen. Meiden Sie das betroffene Gebiet, halten Sie Türen und Fenster geschlossen. Bergfelde, Hohenneuendorfer Straße und ein Umkreis von 2000 Metern. Und hier geht es weiter mit Astrid Kretschmer.
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2: Und da geht es live zur Schwimm-EM nach Paris. Heute Vormittag der letzte Freiwasserwettbewerb dieser Europameisterschaften. Lars Becker, der Reporter an der Strecke. Lars, die Mixed-Staffel steht auf dem Programm. Wie ist denn der erste Zwischenstand?
11: 4x1,5 Kilometer. Das Spannende an dieser Staffel ist, dass die einzelnen Mannschaften so aufstellen können, wie sie selber wollen. Es gibt keine Vorgabe, erst die Frauen vorweg oder die Männer hinten dran oder umgekehrt, sondern jeder kann taktieren. Und das hat die Türkei in dem Fall gemacht, hat als erstes einen Mann in den Wettbewerb geschickt. Und der hat dann, das ist natürlich nicht überraschend, als erster diese erste 1,5 Kilometer Runde absolviert. Was die Favoritinnen und Favoriten angeht, die 4 Teams, die waren alle in einem Pulk. Julia Ackermann, die erste Deutsche im Wasser, 19 Jahre alt, Junioren-Europameisterin, schwimmt ihre erste Europameisterschaft, war bei den 5 Kilometern fast unter den Top 10, großes Talent. Und sie hat es geschafft, mit den drei anderen Top-Schwimmerinnen aus Italien, Ungarn und Frankreich mitzuhalten. Die sind in einem Pulk angekommen, hinter dem türkischen Mann, der seine Staffel in Führung gebracht hat. Das wird sich aber schnell wieder ändern. Die deutsche Mannschaft schwimmt dann mit Isabel Gose, die ja gestern im 3 Kilometer Knockout-Sprint dieses Ausscheidungsrennen über 3 Runden Gold gewonnen hat, souverän Gold gewonnen hat, und hinten drauf dann die beiden Männer, Oliver Klemet, der dritte über 10 Kilometer, das ist ja die einzig olympische Distanz, und hinten drauf dann Florian Wellbrock, Europameister über 10 Kilometer, Europameister über 5 Kilometer gestern für Klemet und Wellbrock. Für beide die Enttäuschung im Knockout-Sprint, da wollten sie beide noch eine weitere Medaille, hat nicht geklappt, auch Johannes Liebmann außerhalb der Podestplätze, das war eine Enttäuschung, dafür wollen sie sich mit Sicherheit heute hier im letzten Wettbewerb in der Szene rehabilitieren, soweit sind wir noch nicht. Julia Ackermann hat einen richtig guten Job gemacht und jetzt ist auf der 2. Runde Isabel Gose unterwegs.
2: Vielen Dank an Lars Becker. In einer Stunde schalten wir wieder nach Paris und wir schauen noch zum Radsport. Heute steht bei der Tour de France der Frauen die 8. und damit vorletzte Etappe auf dem Programm. Radsportreporter Mathieu Genet Schön schaut voraus.
12: Das Ziel ist in Sichtweite. Nach dem Mont Ventoux geht es schon an die Côte d'Azur. Und weil die Königinnen-Etappe den meisten und vor allem der Tagessiegerin Kasia Niewiadoma, die damit auch die Gesamtführung übernommen hat, noch mächtig in den Beinen stecken dürfte, kommt die heutige Flachetappe allen wohl recht gelegen. Es ist auch die letzte Chance für die Sprinterinnen, um Lorena Wiebes noch einmal zu schlagen. Aber wie? Wahrscheinlicher dürfte es sein, dass eben genau diese Niederländerin ihren Sieg-Hattrick bei dieser Tour de France der Frauen komplettiert und einen Tag vor Tourende damit auch das grüne Trikot der besten Sprinterin festigen würde. Für die deutschen Fahrerinnen gibt es heute nur Außenseiterchancen. Außerdem geht es am Sonntag auf dem Rundkurs um Nizza inklusive Hausberg noch ums Gesamtklassement und den Gesamtsieg.
13: Soweit der Sport mit Astrid Kretschmer.
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1: Weiter geht's mit Werner Schoninger. Und hier noch einmal die amtliche Gefahrendurchsage für Bergfelde. Im Bereich Hohenneuendorfer Straße tritt Gas aus. Bitte werfen Sie im Umkreis von 2 Kilometer keine brennenden Zigaretten und Streichhölzer weg. Schließen Sie Fenster und Türen und schalten Sie Lüftungen und Klimaanlagen ab in Bergfelde im Bereich Hohenneuendorfer Straße. Wir begeben uns jetzt nach England. Dort hat unsere Korrespondentin Gabi Biesinger eine bekannte Filmkulisse besucht, Castle Howard. Das Herrenhaus liegt nur wenige Kilometer nördlich von York. Inmitten einer weitläufigen Parklandschaft zieht jedes Jahr Hunderttausende Touristen an.
14: Seit mehr als 300 Jahren im Besitz der Adelsfamilie Howard wäre schon die Baugeschichte des Schlosses eine eigene Verfilmung wert. Denn der Architekt John Vanbrugh hatte zwar viele Talente, als er 1699 den Bauauftrag übernahm, aber Baukunst hatte bislang nicht dazu gehört, schildert Museumskurator Will Gompertz. Er war Weinhändler, Kaufmann, Soldat, Spion und ein äußerst anerkannter Dramatiker, der mit seinen satirischen Stücken große Erfolge hatte. Eines Abends trank Vanbrugh im vornehmen, liberalen Londoner Kit Kat Club, benannten nach den Kit Kats, den Hammelpasteten, die der Betreiber Christopher Kett servierte. Als der dritte Earl of Carlisle, ein reicher Erbe, Vanbrugh ansprach und fragte, würden Sie mir ein Haus bauen?
15: And the Earl of Carlisle just says to him, I don't suppose you fancy designing a house for me, do you? And Vanbrugh said, sure. And that was Castle Howard.
14: Vanbrugh sagte, klar. Ein riesiges Schloss als Bauprojekt für einen Anfänger, eine verrückte Geschichte. Doch der Earl sollte seine Entscheidung nicht bereuen. Vanbrugh entwarf das Schloss im damals völlig neuartigen Barockstil. Es übertraf an Pracht und Pomp alles, was es in England bisher gegeben hatte. Obwohl die Arbeiten am Ende fast ein Jahrhundert dauerten, gilt Vanbrugh heute als Meisterarchitekt, der dann auch noch den berühmten Blenheim Palace gleich hinterher bauen durfte. Die Architektin Ross Barr hat sich mit Vanbroughs Werk und seinen Skizzen in den Archiven des Victoria and Albert Museums beschäftigt und bewundert, wie er eine Harmonie zwischen Landschaft und Bauwerk schuf.
16: It just sits in harmony and at one with the landscape.
14: Wenn man sich diese Gebäude anguckt, die so viele Jahrhunderte hinter sich haben, wie sie ein Zeitzeugnis sind, wie Vanbrugh mit Perspektiven und Ornamenten spielte, vieles wirkt sehr modern. Das sind wirklich wunderbare Bauten.
16: Well-conceived pieces of architecture.
14: Castle Howard lockt inzwischen nicht nur jedes Jahr eine 250.000 Besucher an, sondern die Adelsfamilie Howard bestreitet den Unterhalt des Schlosses auch mit der Vermietung als Filmkulisse, schildert Lady Vicky Howard.
17: There's been a huge amount of filming, a very important extra income stream for us.
14: So war Castle Howard etwa als fiktives Carlisle Castle im Film Garfield 2 zu sehen und musste für die Fernsehserie über Queen Victoria als Kensington Palace herhalten. Und nicht nur die Brideshead-Verfilmung von 2008 wurde in Castle Howard gedreht, sondern auch die mehrteilige Brideshead-Serie von 1981. Zu sehen das Bett, in dem damals Laurence Olivier als Lord Marchmain sein Leben aushauchte.
17: So this was the bed that very famously Lord Marchmain, played by Sir Laurence Olivier, died in.
14: Und unlängst erlebte das Bett eine deutlich lebensbejahendere Renaissance.
17: Then it had a second life recently.
14: In der Netflix-Adelsserie Bridgerton steht Castle Howard für das Anwesen des Herzogs von Hastings. Und der frisch vermählte Simon verbringt mit seiner angetrauten Daphne in eben jenem Bett die Hochzeitsnacht.
17: It's the bed that the marriage was consummated in.
1: Unsere Großbritannien-Korrespondentin Gabi Biesinger hat sich Castle Howard angesehen, das schon oft als Filmkulisse gedient hat. Bitte nicht verwechseln mit Highclere Castle, dem Drehort der populären Historienserie Downton Abbey.
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1: Er ist Maler, Grafiker und der wohl bekannteste Künstler der Lausitz. Hans Scheuer-Ecker lebt seit mehr als 5 Jahrzehnten in Cottbus. Trotzdem, sein Verhältnis zur Stadt war nicht immer das Beste. Gestern Abend feierte er aber im Cottbusser Rathaus seinen 75. Geburtstag. Unser Reporter Justus Wilke war dabei, um zu sehen, ob die Feier dort eher ein Pflichttermin war oder Herzenssache.
18: Kaum betritt Hans Scheuerecker den Raum, formiert sich eine Schlange. Das Who is Who der Cottbusser Kunstszene ist gekommen. Gratulationen, Händeschütteln, dann setzt sich das Geburtstagskind in die erste Reihe. Ein Ehrenplatz im Cottbusser Rathaus. Vor ein paar Jahren noch undenkbar, sagt auch Hans Scheuerecker.
19: Ich wurde nicht immer so gefeiert. Mein Verhältnis war lange sehr kritisch zur Stadt. Viele Menschen, die heute gerne applaudieren, waren richtige Gegner, richtige Feinde, könnte man sagen.
18: Jetzt feiert die Stadt ihn im Foyer des Rathauses. Der Künstler präge Cottbus seit Jahrzehnten, sagt Oberbürgermeister Tobias Schick.
20: Hans Scheuerecker hat ganz verschiedene Kunstformen ja für sich entdeckt und perfektioniert. Er fördert bis heute übrigens auch Schülerinnen und Schüler. Und er hat diese Stadt über diese Jahrzehnte wirklich mitgeprägt, die Kunstszene sowieso.
18: Schon zu DDR-Zeiten gilt Hans Scheuerecker als Rebell. In Cottbus schmeißt er exzessive Partys, gerät ins Visier der Stasi. Klar wird man da nicht warm mit der Stadt und ihren politisch Verantwortlichen. Doch dann die Wende. Plötzlich ist Unangepasstheit kein Makel, sondern Merkmal für Qualität. Er verdient viel Geld, erhält Kunstpreise, zeigt seine Werke in Westdeutschland, Europa, später auch Rio de Janeiro. 1998 erklärt er in einem Interview, wieso er trotzdem in Cottbus bleibt.
21: Mich macht die Großstadt mit ihrer Unordnung kirre und ich brauche sie nicht als Stimulator. Ich kann mir meine Abenteuer hier in meinen Räumen, in meiner Umgebung selbst entwickeln. Ganz anders wäre es auf dem Land. Das Land gilt für mich gar nicht. Dort würde mich die Stille wieder zu sehr einholen.
18: Aber auch ohne Stasi fühlt er sich im neuen Jahrhundert nicht richtig willkommen in Cottbus. Eine Ausstellung im wichtigsten Kunstmuseum der Stadt wird zweimal abgesagt. Hans Scheuerecker zerstreitet sich damals mit der Museumsdirektorin. 2015 beschreibt er sein Verhältnis zur Stadt so.
19: Mich verfolgt dieses Nicht-Annehmen in der Stadt, obwohl es mir aber in der Stadt mit den Leuten ganz gut geht. Das ist eine ganz merkwürdige Situation. Weil alle Menschen sind freundlich zu mir.
18: Anlässlich seines 75. Geburtstages klappt es dann doch. Scheuereckers Kunst ist an drei Ausstellungsorten in Cottbus zu sehen. Dazu der Empfang im Rathaus. Die Konflikte seien vorbei. Über Details wolle er nicht reden, sagt Hans Scheuerecker. Also ein Happy End?
19: Ja, nee, Happy End ist es nicht, aber erstmal ist es ganz schön. Die Ausstellungen zum Beispiel, die sind mit unheimlicher Mühe gemacht. Diejenigen, die den Marathon absolviert haben, die sind danach immer fix und fertig. Mich freut das natürlich sehr, dass das alles so geballt und so zentriert kommt. Weil das macht mich vielleicht auch aus, weil so arbeite ich auch.
18: Ein Happy End auch deshalb nicht, weil Hans Scheuerecker noch mehr Spuren in Cottbus hinterlassen will. Die nächsten Skulpturen, das kündigt sein Galerist Sven Kröger an, sind schon in Planung.
1: Justus Wilke war im Cottbuser Rathaus bei der Feier zum 75. Geburtstag des Künstlers Hans Scheuerecker. Eine der Ausstellungen zu Scheuereckers Werken ist im Brandenburgischen Landesmuseum für moderne Kunst in Cottbus zu sehen, noch bis 23. August. Und die Doppelausstellung in der Kunsthalle Lausitz und der Galerie 5 endet schon heute.
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25: Noch einmal die amtliche Gefahrendurchsage für Bergfelde in Hohenneuendorf. Im Bereich Hohenneuendorfer Straße tritt Gas aus. Bitte werfen Sie im Umkreis von 2 Kilometern keine brennenden Zigaretten oder Streichhölzer weg. Schließen Sie bitte Fenster und Türen und schalten Sie Lüftungen und Klimaanlagen ab. Vorsicht auf der A11 Berlin Richtung Stettin zwischen Joachimsthal und Pfingstberg, ein defekter PKW auf der rechten Spur.
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25: Um 10.30 Uhr mit Jonas Ziegler. Wegen der niedrigen Pegelstände in großen deutschen Flüssen haben erste Bundesländer vorübergehend das Sonntagsfahrverbot für Lastwagen gelockert. Nordrhein-Westfalen, Rheinland-Pfalz, Niedersachsen und das Saarland wollen so mehr Gütertransporte vom Wasser auf die Straße verlagern. Umweltschützer kritisieren das. Kevin Arnold.
0: Es sei keine Lösung, den Schiffstransport durch tausende Lkw-Fahrten zu ersetzen. So hat es BUND-Chef Band der Rheinischen Post gesagt. Niedrige Flusspegel seien ein Symptom der Klimakrise und könnten nur durch intakte Flusslandschaften abgemildert werden. Der Bundesverband der Industrie dagegen lobt, mehr Güter auf Straßen und Schienen könnten die Folgen des Niedrigwassers abmildern.
25: Auf dem Personalausweis könnte künftig keine Adresse mehr stehen. Wie die Rheinische Post unter Berufung auf das Bundesinnenministerium berichtet, wird an einer neuen Generation des Dokuments gearbeitet. Als Bürokratieentlastung könnten die Anschrift und die bei Umzügen fälligen Änderungsaufkleber wegfallen. Auch der Petitionsausschuss des Bundestags unterstützt das Vorhaben. Die Adressstreichung war zuvor in einer Petition gefordert worden. Der Migrationsstreit zwischen Spanien und Italien hat sich weiter verschärft. Seit Mitternacht gelten in Spanien Grenzkontrollen für Reisende aus Italien. An Häfen und Flughäfen wird stichprobenartig die Identität überprüft. Madrid reagiert damit auf Kontrollen für Reisende aus Spanien, die Italien vergangene Woche eingeführt hatte. Auslöser des Konflikts war der Ansturm von Migranten in der spanischen Exklave Ceuta. In Brandenburg können heute historische Industriestandorte besichtigt werden. Knapp 40 ehemalige Fabriken, Werkstätten, aber auch Museen beteiligen sich am Tag der Industriekultur. Jürgen Buch, RBB 24.
3: Standorte im ganzen Land laden ein, die Industriekultur Brandenburgs zu erleben. Das Eisenbahnstellwerk in Pritzwalk gehört genauso dazu wie die Wassermühle in Beelitz. Die Industriegeschichte soll durch Führungen, Ausstellungen, Workshops für Kinder und Erwachsene sowie Lesungen vermittelt werden. Offiziell eröffnet wird der landesweite Aktionstag in der Baruther Glashütte.
25: Es gibt eine amtliche Gefahrendurchsage für Bergfelde in Hohenneuendorf im Kreis Oberhavel. Dort tritt in der Hohenneuendorfer Straße Gas aus. Meiden Sie das betroffene Gebiet, halten Sie Türen und Fenster geschlossen, schalten Sie Lüftungen und Klimaanlagen ab. Vermeiden Sie bitte im Umkreis von 2 Kilometern Zündquellen und werfen Sie keine brennenden Zigaretten und Streichhölzer weg. Wir melden, wenn die Gefahr vorüber ist. Soweit die Nachrichten, weitere Meldungen aus Berlin und Brandenburg auf rbb24.de. Das Wetter. Heute heiter bis sonnig, ab dem Mittag in der Nordosthälfte vorübergehend wolkig, aber trocken. Maximal 24 bis 27 Grad. Zurzeit in Berlin-Steglitz 16 und in Küritz in der Prignitz 17 Grad. Morgen sonnig, im Verlauf etwas wolkiger, aber weiterhin trocken bei 31 bis 34 Grad. Die Zeit 10.33 Uhr.
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0: Wenn man einen Ort sucht, an dem sich so ziemlich alle Herausforderungen der Berliner Politik wiederfinden, dann ist das wohl die Schule. Investitionsstau, soziale Ungleichheit, Fachkräftemangel, Migration und Inklusion, Demografie und auch die Sorge um die Demokratie. All das und vieles mehr beschäftigt auch das Schulsystem. Weil Lehrkräfte fehlen, Schulen saniert werden müssen oder weil gesellschaftliche Konflikte im Klassenraum und auf dem Pausenhof landen. Und damit herzlich willkommen beim Spreepolitik-Wahl-Spezial, unserer Sommerserie, bei der wir auf die großen Themen der Berlin-Wahl schauen, heute die Bildung. Wir durchpflügen die Wahlprogramme und geben Ihnen einen Überblick, was die Parteien an Lösungen anbieten oder zumindest versprechen. Wichtiger Hinweis, wir schauen dabei auf die Programme der Parteien, die schon im Abgeordnetenhaus sitzen, also CDU, SPD, Linke, Grüne und AfD. Und wir schauen auf die Programme von FDP und BSW, weil die in den aktuellen Umfragen zwar unter der 5%-Hürde liegen, aber eben innerhalb der sogenannten Schwankungsbreite. Also, los geht's, das Wahlspezial zur Bildungspolitik mit Sebastian Schübel. Und dafür sind bei mir Kirsten Buchmann und Anja Meyer aus unserer landespolitischen Redaktion. Grüßt euch, ihr beiden.
1: Hallo, grüß dich.
2: Hallo, Sebastian.
0: Wir wollen erstmal hören, was die Leute auf der Straße sagen. Wie in allen Wahlchecks haben wir eine kleine Umfrage gemacht auf der Straße. Nicht repräsentativ, aber es gibt so einen Eindruck wieder, wie die Leute im Augenblick über die Bildungspolitik in Berlin denken.
3: Mein Sohn war hier auf der Schule. Das war eine Katastrophe. Die gehen raus mit dem Bildungsniveau. Das entspricht nicht einer Hilfsschule zu meiner Zeit.
4: Ich finde grundsätzlich wichtig, dass Bildung gut ausgestattet wird und es ausreichend Mittel für Lehrkräfte und Sozialpädagoginnen und Pädagogen gibt in der Schule.
5: Ich sehe es an meinen Enkeln. Früher hatten wir wirklich, wir hatten die Hauptschule gehabt, Realschule. Ein Gymnasium. Und das wurde jetzt alles irgendwie als Gesamtschulen verpackt und. Sprich, einer, der nicht so gut ist, hält natürlich die Leute auf, die ein höheres Bildungsniveau haben. Es funktioniert nicht.
6: Es ist einfach auch ganz banal nicht nur Lehrerbedarf, sondern auch Renovierungsbedarf an vielen Ecken. Und das ist auch noch nicht im Griff. Also da würde ich mir sehr viel mehr noch wünschen.
7: Das ist schon schade. Also was Potenzial da ist, es gibt viele Kinder, es gibt auch viele Lehrkräfte, aber irgendwie nicht die Möglichkeit, sie so wirklich zu bezahlen und anzustellen. Und das ist schon schade.
0: Sagen die Menschen auf der Straße hier in Berlin, die wir gefragt haben, Kirsten, Anja, das so Stimmungsbild ist schon eher negativ, aber das ist auch, glaube ich, normal in Berlin, oder?
1: Ja, also da hat es tatsächlich viele Themen gegeben, wie Lehrkräftemangel in der Vergangenheit. Das soll ja aufgefangen werden, dadurch, dass Lehrkräfte eben verbeamtet werden. Inzwischen hat sich die Situation noch etwas verbessert. Also es sind nicht mehr diese Riesenlücken, die da bestehen im Lehrkräftepersonal.
0: Dann erstmal die allgemeine Einordnung. Welches Verständnis von guter Schule haben eigentlich die Parteien, wenn man so in die Wahlprogramme schaut?
1: Also erstmal, die Ziele sind doch recht unterschiedlich, wenn wir in die Wahlprogramme gucken. Die CDU findet, Schule müsse sich auf das konzentrieren, was zählt, worunter sie versteht, weniger gendern, mehr lesen, schreiben und rechnen. Die SPD will mit einer guten Bildung allen Kindern gleiche Chancen eröffnen. Die Linke sieht Bildungsgerechtigkeit als Ziel. Die Grünen wollen ein Bildungssystem, in dem Kinder sich wohlfühlen. Die AfD setzt auf Disziplin und Leistungsgerechtigkeit. Die FDP laut ihrem Wahlprogramm auf Leistungsbereitschaft. Für das BSW bedeutet Bildung beides, Leistung zu fördern und zu fordern, sowie Bildungsgerechtigkeit.
2: Ja, und daran erkennt man eben auch so, dass es so eigentlich zwei große Linien gibt. Während die einen Schule als einen Ort sehen, an dem sich die Persönlichkeit entwickelt, an dem Kinder gefördert werden, unabhängig von ihrem Elternhaus und eine Demokratiebildung stattfindet, gehen die anderen mehr so darauf, lesen, schreiben, rechnen lernen, Basiskompetenzen, um danach erfolgreich zu sein, leistungsorientiert und sich aufs Berufsleben besser vorzubereiten.
0: Also jetzt sieht man ganz klar, dass da die Meinungen durchaus auseinanderfallen. Das ist die klassische Spaltung eigentlich, ne, wenn man über Bildung insgesamt eigentlich nachdenkt, oder Kirsten? Das begleitet das Thema jetzt schon sehr, sehr lange.
1: Ja, das kann man sagen. Also das spiegelt sich so, wie es auch in den vergangenen Jahren war.
0: Genau. Wir machen hier im Podcast natürlich es genauso wie im richtigen Leben. Bevor wir in die Schule gehen, gehen wir erstmal in die Kita. Zuletzt gab es ja die Situation in Berlin, dass Kita-Träger wegen sinkender Kinderzahlen dicht machen mussten, nach Jahren, in denen auch Kita-Plätze fehlten. Wie reagieren die Parteien auf diese neue Entwicklung?
2: Ja, also erstmal die Forderung, die es gibt ja aus den Kita-Verbänden, Elternverbänden, die ist ja, dass man diese Situation jetzt eigentlich mal ausnutzen könnte, um den Schlüssel zu verbessern, weil wir ja immer wieder auch, trotzdem wir jetzt Kita-Plätze finden, gerade im Winter haben wir die Situation, Leute werden krank, Kita fällt aus, Personalmangel. Der Schlüssel heißt, wie viele Kinder sollen von einer Fachkraft betreut werden? In Berlin liegt der Schlüssel aktuell bei den 3- bis 6-Jährigen bei 1:9, also eine Erzieherin, ein Erzieher betreut 9 Kinder. Bei den kleineren unter 3 sind es jetzt zum August 1:4. Das ist verbessert worden von der aktuellen Koalition. Aber das ist immer noch nicht das, was den wissenschaftlichen Empfehlungen entspricht. Da sind es bei den unter 3-Jährigen 1:3 und bei den über 3-Jährigen, also ab 3, 1:7,5.
0: Ja.
2: Und in den Wahlprogrammen wird jetzt eben von Grünen, SPD und Linken wird ganz klar eine Verbesserung des Personalschlüssels gefordert. Die CDU sagt, sie will nicht weitergehen, aber alle sind sich einig, dass die Kita eben auch ein Ort für frühkindliche Bildung ist, vor allem für Sprachstand. Also wir haben ja immer wieder das Problem, dass Kinder in die Schule kommen, die kein Deutsch sprechen, die auch sonst andere Sprachprobleme haben.
0: Genau.
2: Und dafür bräuchte es dann eben auch diesen verbesserten Schlüssel.
0: Vermute ich jetzt mal einfach, dass alle Parteien sich einig sind, dass man gerade die Sprachförderung in der Kita ausbauen müsste. Also da sollte es eigentlich Konsens geben, oder?
2: Genau, da gibt es auch Konsens. Die Frage ist nur so ein bisschen, wie. Also eine richtige Vorschule im Sinne von dass das schon direkt an den Grundschulen stattfindet, das will keine. Aber die CDU will das Kita-Chancenjahr. Das nennt sie quasi eine Vorschule in der Kita. Also da sollen die Kinder gezielt gefördert werden. Das wollen auch noch andere. Die FDP will das auch. Die SPD will das verpflichtende Kita-Jahr vor der Schule umsetzen. Das ist im Prinzip eigentlich gar nicht so viel anders, weil ja, es heißt eben wie bei dem Kita-Chancenjahr, dass die Kinder verpflichtet sind, vor der Schule ein Jahr mindestens in die Kita zu gehen. Und andere haben das nicht ganz so konkret in ihren Programmen, aber es gibt eben auch teilweise die Forderung zum Beispiel von Linken und SPD, dass der Kita-Gutschein, mit dem ein Kind überhaupt an der Kita angemeldet werden kann, schon zum ersten Geburtstag verschickt wird. Die FDP wird schon zur Geburt verschicken. Und da sagt man eben auch immer, dass das so eine so ein Hindernis ist für Menschen, die sich damit nicht so auskennen, wie man das Ganze beantragt und deswegen ihre Kinder gar nicht anmelden. Also es gibt da verschiedene Konzepte. Am Ende sind sich, glaube ich, alle einig, dass ein früher Kita-Beginn auch hilft, um besser in der Schule weitermachen zu können.
1: Also das Ziel ist insgesamt, dass die Kinder mit guten Kenntnissen in die Schule kommen, sodass sie da eben einfach einen guten Start haben.
0: Genau. Dann schauen wir mal. Wir sind jetzt an der Schule, Kita haben wir hinter uns gelassen und kommen tatsächlich in den großen Bereich Schule rein. Und da haben wir mal den Vorsitzenden des Landeselternausschusses, Norman Heise, gefragt, mit welchen Forderungen er in diese Wahl geht an die nächste Regierung.
8: Erstens Personal und Lehrkräfte. Ohne ausreichend Personal werden zentrale Vorhaben nicht umgesetzt. Unsere Vorschläge liegen vor, sie müssen endlich realisiert werden. Zweitens Übergang von der Grundschule zur Oberschule. Der Druck ist hoch. Wir brauchen weiterhin den Ausbau von Schulplätzen und gleichzeitig eine gerechtere Verteilung. Drittens, Demokratie und Elternrechte. Mitwirkungsrechte werden nicht überall umgesetzt. Es braucht verbindliche Regeln, funktionierende Beschwerdestrukturen und mehr Unterstützung für Eltern, die herkunfts- und sprachbedingt bisher schwer Zugang zu Gremien finden. Viertens, Finanzierung. Gute Bildung braucht verlässliche Mittel. Wir stehen für Lehrmittelfreiheit, kostenloses Mittagessen, kostenlosen ÖPNV und Hort. Und gleichzeitig müssen Bereiche wie psychische Gesundheit, Inklusion und Digitalisierung stärker und dauerhaft finanziert werden.
0: Also eine lange Liste an Wünschen von Norman Heise, dem Vorsitzenden des Landeselternausschusses hier in Berlin. Die CDU-geführte Bildungsverwaltung hat ja in den vergangenen 3 Jahren vor allem diese Kernfächer Deutsch, Mathe, Englisch gestärkt, hat stark darauf gesetzt. Bleibt es dabei und was sagen vor allem die anderen Parteien?
1: Also das ist durchaus weiterhin ein Schwerpunkt, was die CDU angeht. Die CDU ist für mehr Lesen, Schreiben und Rechnen und will verbindliche Grundstandards in Deutsch und Mathematik. Sie setzt auf einheitliche Vorgaben bei Klassen- und Vergleichsarbeiten. Die SPD will die datenbasierte Arbeit stärken. Die Schulen sollen sich stärker an transparent erhobenen Bildungs- und Entwicklungsdaten orientieren, unter anderem eben zu sprachlichen und mathematischen Grundkompetenzen. Die AfD AfD will Lesen, Schreiben und Rechnen in den Mittelpunkt stellen. Das BSW findet, Lesen, Schreiben und Rechnen müssten in der Grundschule oberste Priorität erhalten. Die FDP will eine Schule, die Kinder in der deutschen Sprache sicher macht. Sie fordert, dass Kinder ohne ausreichende Deutschkenntnisse zusätzlichen Deutschunterricht in den Ferien besuchen. Also das soweit zu diesen klassischen Grundkompetenzen, Mathe, Deutsch, ja, und auch Englisch, je nachdem. Außerdem wird auch das Anliegen angesprochen, was der Elternvertreter erwähnt hat, nämlich Medienbildung und zum Beispiel Umgang mit KI.
0: Kommen wir zum Thema, das Norman Heiser auch angesprochen hat, und das ist ein Dauerthema für Eltern, die Kinder im Berliner Schulsystem haben, nämlich der Übergang zur weiterführenden Schule. Wir kennen das alle, jedes Jahr berichten wir darüber.
9: 10.43 Uhr, RBB 24 Inforadio, noch einmal mit der Gefahrenmeldung. Eine amtliche Gefahrendurchsage für Bergfelde in Hohenneuendorf. Im Bereich Hohenneuendorfer Straße tritt Gas aus. Bitte werfen Sie im Umkreis von 2 Kilometern keine brennenden Zigaretten und Streichhölzer weg. Bitte schließen Sie Fenster und Türen und schalten Sie Lüftungen und Klimaanlagen ab.
0: Schulsystem haben, nämlich der Übergang zur weiterführenden Schule. Wir kennen das alle, jedes Jahr berichten wir darüber, dass dann Kinder nicht die Plätze kriegen, die sie gerne wollten. Welche Lösungen versprechen denn die Parteien in ihren Wahlprogrammen, um diese Situation zu verbessern?
1: Also da gibt es zwei Ansätze. Das eine bezieht sich auf das Schulsystem. Das ist ja gegliedert tatsächlich in Sekundarschulen, Gemeinschaftsschulen, Gymnasien. Die einen wollen da ansetzen, dass sie dieses Schulsystem verändern. Das andere ist tatsächlich konkret an diesem Übergangssystem zu arbeiten, an den Anforderungen für die Kinder. Ich fange mal mit der CDU an. Sie will einmal mit einheitlichen Vorgaben bei Klassen- und Vergleichsarbeiten vergleichbare Leistungsstandards an den Grundschulen sicherstellen. Es soll eine verlässliche Grundlage für den Übergang an weiterführende Schulen, insbesondere das Gymnasium, damit geschaffen werden. Das Gymnasium wollen die Christdemokraten erhalten und stärken. Sie stehen zum gegliederten Schulsystem. Die SPD will das gemeinsame Lernen stärken. Sie sieht die Gemeinschaftsschule als Modell der Zukunft und will deren Zahl verdoppeln. Die grundständigen Gymnasien will sie dagegen nicht ausweiten. SPD widmet sich auch noch dem Thema Oberstufe. An jedem Oberschulstandort sollen aus SPD-Sicht alle Abschlüsse bis zum Abitur ohne Schulwechsel möglich sein. Dafür soll jede Schule eine gymnasiale Oberstufe anbieten, allein oder im Verbund. Also das würde die Möglichkeit für mehr Kinder eröffnen, dann tatsächlich bis zum Abitur an der Schule zu bleiben. Die Grünen wollen die Zahl der Gemeinschaftsschulen als Orte gemeinsamen Lernens verdoppeln. Den Übergang auf die Oberschule wollen sie gerechter gestalten. Sie wollen weniger Druck für die Kinder. Die Linke ist dafür, dass die Zahl der Gemeinschaftsschulen deutlich steigt. Alle Gemeinschaftsschulen und integrierten Sekundarschulen sollen nach dem Willen der Linken eine Oberstufe erhalten, gegebenenfalls auch im Verbund. Also das ist ähnlich wie bei der SPD. Anders die AfD. Aus ihrer Sicht soll sich die Platzvergabe an weiterführenden Schulen an Noten und Wohnortnähe orientieren, sowie eine Geschwisterregel umfassen. Integrierte Sekundarschulen ohne eigene gymnasiale Oberstufe will die AfD bevorzugen, um dort Werkstätten auszubauen. Praxisschulen als neuer Schultyp sind ihr Fernziel. Das BSW sieht ein längeres gemeinsames Lernen als Mittel für mehr Bildungsgerechtigkeit. Es findet, neben Gymnasien solle es ein breites Angebot an Gemeinschaftsschulen geben. Die FDP wiederum äußert sich zum Anmeldeverfahren für Oberschulen. Sie will es vollständig digitalisieren und transparenter gestalten.
0: Man kann ja im Schulsystem machen, was man will, aber man braucht die Lehrkräfte dazu. Sonst kann man gar nichts verbessern. Und Lehrkräftemangel war ein Dauerthema in den vergangenen Jahren. Es hat sich ein kleines bisschen gebessert durch diverse Maßnahmen, Verbeamtung, aber auch andere Möglichkeiten. Aber trotzdem bleibt, es sind immer noch sehr viele Lehrerstellen offen. Deswegen, wie wollen die Parteien das Thema Lehrkräftemangel angehen?
1: Da gibt es ebenfalls unterschiedliche Ansätze. Die CDU will die Einstellungsverfahren deutlich beschleunigen, damit qualifizierte Bewerberinnen und Bewerber schneller in den Schuldienst kommen und die Schulen Stellen verlässlicher besetzen können. Die SPD will die Lehrkräfteausbildung stärken, um in Zukunft ausreichend Lehrkräfte für die Berliner Schulen zu haben. Die Grünen fordern, der Lehrkräftemangel müsse besser verteilt werden. Die Linke will die Lehrkräfteausbildungskapazität erhöhen. Die AfD fordert zur Stärkung der Lehrerausbildung in Mangelfächern ein Stipendienprogramm für Studienanfänger, die sich zu einer späteren Tätigkeit in Berlin verpflichten. Das BSW will ja tatsächlich die Schularbeit attraktiver gestalten durch eigene Arbeitsplätze für Lehrkräfte. Ähnlich übrigens auch die FDP. Sie will ebenfalls die Berliner Schule für die Lehrkräfte attraktiver machen mit modernen Arbeitsplätzen, Leistungsanreizen und Bürokratieabbau.
0: Ziemlich umstritten war ja in den vergangenen 3 Jahren auch das Thema Verteilung der Lehrkräfte. Lehrkräfte, denn es gibt Schulen in Berlin, die haben das große Problem, dass da ein Großteil des Unterrichts von Seiteneinsteigern, von Quereinsteigern gemacht wird, teilweise von Studierenden, die noch in der Ausbildung sind, aber da teilweise schon den Unterricht mitschmeißen und überhaupt möglich machen, dass all die Stunden angeboten werden können. Während andere Schulen in Berlin, die besonders attraktiv sind, wenig Probleme bis gar keine Probleme haben, die Lehrkräfte, die sie haben wollen, zu kriegen. Wie adressieren die Parteien dieses Problem der Lehrkräfteverteilung in Berlin?
1: Die SPD will die Lehrkräfte in herausfordernden Lagen gezielt entlasten. Zudem ist sie dafür, Pädagoginnen und Pädagogen anhand sozialer Indikatoren zu verteilen. Die Grünen fordern Einstellungskontingente, um auch Schulen in herausfordernder Lage personell gut auszustatten. Anreize, Weiterbildungen oder zeitweilige Abordnungen sollen aus grünen Sicht für eine Mindestausstattung an qualifizierten Lehrkräften an allen Schulen sorgen. Die Linke möchte ausgebildete Lehrkräfte gerechter auf die Bezirke, Schulformen und Schulen verteilen und dabei die Fächer berücksichtigen. Die FDP setzt auf Anreize, etwa in Form von Aufstiegsmöglichkeiten, um für Brennpunktschulen Laufbahnbewerberinnen und Bewerber zu gewinnen. Das BSW will mit einem mehrjährigen Förderprogramm zusätzliche Mittel, Fortbildungen und voll ausgebildetes Personal für Schulen in Brennpunktlagen bereitstellen. Also auch nochmal ein unterschiedliches Spektrum.
0: Gibt es irgendwo in irgendeinem Wahlprogramm eigentlich die Forderung, die Idee, den Vorschlag dieser Verbeamtung nicht mehr weiter fortzusetzen?
1: Ja, tatsächlich bei der FDP. Sie will die Verbeamtung von Lehrpersonal abschaffen, schreibt sie in ihrem Wahlprogramm.
0: Was natürlich eine interessante Herausforderung dann wird, weitere Lehrkräfte zu kriegen. Denn ich glaube, inzwischen haben sich viele Lehrkräfte in Berlin auch an diese Verbeamtung durchaus gewöhnt. Also es ist ja ein erstrebenswertes Ziel für einige oder für viele zumindest. Schauen wir mal, wie man dann bei dem Vorschlag, wenn man das tatsächlich stoppt, noch Lehrkräfte kriegt in Berlin.
2: Und es scheint ja auch ein Punkt zu sein, wie wir überhaupt von diesem Lehrkräftemangel etwas runtergekommen sind. Also deswegen auch interessanter Vorschlag.
0: Aber alle anderen wollen das beibehalten. Dann kommen wir jetzt noch zu einer Rubrik, die wir hier im Wahlcheck die Randnotizen nennen. Kleine Details in den Wahlprogrammen zu dem jeweiligen Thema, in dem Fall eben die Bildungspolitik, die uns aufgefallen sind, die wir irgendwie bemerkenswert finden. Ein paar skurrile, ein paar merkwürdige, andere ganz interessante Vorschläge, die wir jetzt nicht im Detail behandeln wollen, aber wir wollen sie zumindest mal erwähnen für alle, die es interessiert. Kirsten, wir fangen mit dir an. Was ist dir aufgefallen oder welche Idee ist dir aufgefallen in einem Wahlprogramm, die du besonders bemerkenswert findest?
1: Mir ist die Idee der Grünen aufgefallen, dass sich die Schulen für einen späteren Schulstart entscheiden können sollten. Sie verweisen auf Studien, dass ein Beginn um 8 Uhr nicht dem Biorhythmus der Kinder entspreche, was das Lernen erschwere.
0: Also später in die Schule gehen. Heißt aber auch länger da bleiben.
1: Wahrscheinlich.
2: Bis 14.30 Uhr mindestens.
0: Anja, was hast du gefunden?
2: Die AfD plant extra Mittel, allerdings nicht für Inhalte der Bildung, sondern um Fahnenmasten zu errichten an jeder Schule, damit die Deutschlandflagge gehisst werden kann.
0: Also ich kenne es noch, Grundschule habe ich noch in der DDR begonnen. Da gab es tatsächlich noch diesen Fahnenappell. Wer weiß, ob das zurückkommt. Mir ist im BSW-Wahlprogramm eine Forderung aufgefallen. Die Detox-Klassen sollen für die Grundschulen eingeführt werden, wo die Kinder tatsächlich gar keine Bildschirme sehen, sondern wirklich bildschirmfreie Zeit haben in der Klasse, damit die Aufmerksamkeit, Gedächtnisleistung und Lesekompetenz gefördert wird. Also wir müssen jetzt mit dem digitalen Detoxen schon in der Grundschule anfangen, wenn es nach dem BSW geht. Das ist ein gutes Stichwort, um über das Thema Medienbildung in der Schule zu sprechen, denn tatsächlich müssen wir uns ja inzwischen daran gewöhnen, dass KI und andere Thematiken in der Schule tatsächlich auch Einzug halten. Wie gehen die Parteien damit um?
2: Ja, also dass es auf jeden Fall ein super wichtiges Thema ist, wird klar bei allen. Bis auf die AfD hat da tatsächlich nochmal so ein bisschen so eine extra Meinung, die sagt so, ja, wir sollten uns lieber auf den Grundkanon konzentrieren, anstatt den digitalen Medien zu viel Platz einzuräumen. Mhm. Die anderen, da geht es also so ein richtiges Unterrichtsfach, habe ich, glaube ich, nirgendwo gefunden. Aber es sind sich auf jeden Fall alle sicher, dass es deutlich mehr Expertise auch bei den Lehrkräften braucht. Bei Linken, Grünen, SPD soll schon ab der ersten Klasse mit Medienbildung losgehen. Also auch schon Thema KI, Thema wie funktionieren Algorithmen, um eben auch, wie funktioniert Gaming, was sind die Herausforderungen dabei, um eben Kinder zu stärken und nicht sie mit ihrem privaten Konsum alleine zu lassen, sondern ihnen eine Kompetenz zu geben. Und interessant ist aber in diesem Zusammenhang auch das Handyverbot. Damit gehen die Parteien dann recht unterschiedlich um, auch wenn sie eigentlich alle oder wenn sie alle wollen, dass die Kinder diese Expertise bekommen. Und ein ganz klares Verbot gibt es bei der AfD, genau wie du gerade schon gesagt hast, Detox beim BSW, die wollen handyfrei in der Grundschule. Und auch die SPD spricht sich auch für ein Handyverbot an den Grundschulen aus. Die Linke will handyfrei bis zur 9. Klasse, außer die Schulen haben eigene demokratisch entwickelte Konzepte. Die Grünen sind da nicht ganz so strikt, sagen aber auch, dass es hängt vom Schulkonzept ab, also geben da den Schulen selber auch die Freiheit. Die FDP ist da so ein bisschen Eigenverantwortung statt pauschaler Verbote, ein bisschen freier. Die CDU hat nichts zum Thema Handyverbot in ihrem Programm, aber es braucht klare Regeln und eine restriktive Nutzung.
0: Kommen wir noch zum Thema Kosten. Da gab es ja durchaus auch eine Debatte in den vergangenen 3 Jahren bei CDU und SPD vor allem, zumindest was zum Beispiel so Leistungen wie Schulessen angeht. Da wurde darüber debattiert, ob man das für alle Eltern weiterhin oder für alle Familien kostenlos anbieten sollte. Was findet sich dazu in dem Programm?
1: Also konkret zum Schulessen sagt die CDU nichts, aber sie will Bildung für jedes Kind unabhängig von der Herkunft und vom Geldbeutel der Eltern. Die SPD möchte mit kostenfreier Bildung allen Kindern gleiche Chancen eröffnen. Das BSW ähnlich will Bildungschancen unabhängig vom Geldbeutel. Die Linke will die gebührenfreie Bildung ausweiten, zum Beispiel auf den Hort in der 4. Klasse und das kostenfreie Mittagessen in der Mittel- und Oberstufe. Die Grünen wollen ebenfalls auch ab der 7. Klasse für alle Kinder und Jugendlichen ein kostenfreies Schulessen anbieten. Also da wird durchaus auch das Thema angesprochen, was der Elternvertreter eben erwähnt hatte.
0: Genau. Dann noch ein großes Thema, die Schulbauoffensive bzw. überhaupt der Schulneubau. Die Schulbauoffensive läuft ja gemeinsam mit der HOVOG. Wollen alle Parteien dieses Schulbauprogramm auch weiterführen?
1: Also nicht alle äußern sich dazu, aber es fehlen tatsächlich noch mehr als 20.000 Schulplätze in Berlin oder rund 20.000 Schulplätze. Die CDU will die Schulbauoffensive fortführen. Öffentlich-private Partnerschaften mit Unternehmen können aus CDU-Sicht helfen, schneller Schulplätze bereitzustellen. Die Sozialdemokraten wollen die Schulbauoffensive ebenfalls fortsetzen. Public-Private Partnerships im Schulbau lehnen sie aber ab. Die Grünen setzen auf nachhaltige Schulgebäude. Die Sanierung alter Schulgebäude wollen sie vorantreiben. Die Linke will insbesondere Gymnasien ermutigen, sich in Gemeinschaftsschulen umzuwandeln und dafür will sie das benötigte Geld bereitstellen oder beziehungsweise die nötigen baulichen Voraussetzungen schaffen. Aus AfD-Sicht darf es keine weitere Verschiebung geplanter Schulsanierungen oder Schulneubauten geben. Die FDP will dort neu und ausbauen, wo eine hohe Nachfrage besteht.
0: Also, es geht auf jeden Fall weiter mit dem Schulneubau. Das können wir schon mal festhalten, steht in allen Wahlprogrammen drin. Kommen wir ganz zum Schluss dieses Podcasts, dieses Wahlchecks für die Bildungspolitik, noch auf ein Thema, die Privatschulfinanzierung. Da gab es zuletzt eine Gesetzesreform. Es wurden Obergrenzen für Schulgelder eingeführt. Es gab auch Auflagen, neue Auflagen zum Thema Inklusion. Welche Rolle spielen denn die Schulen in freier Trägerschaft in den Wahlprogrammen der Parteien?
2: Die spielen vor allem bei CDU, AfD, FDP eine große Rolle. Also die bekennen sich ganz klar zu den Privatschulen. Und weil wir gerade beim Thema Schulneubau waren, die CDU sagt auch, mit einem Baukostenzuschussprogramm sollen noch weitere Privatschulplätze geschaffen werden. Mhm. Die AfD, die sich auch für Privatschulen ausspricht, sagt, sie sollen leichter gegründet werden können und sollen vollfinanziert werden, statt wie bisher nur zu 93%. Das betrifft die Personalkosten. Die FDP betont eben da die Wahlfreiheit und die Vielfalt und deswegen wünscht sie sich eine gleiche Finanzierung der Privatschulen wie der öffentlichen Schulen. Also natürlich will keiner die Privatschulen abschaffen, wir brauchen ja auch die Schulplätze, aber gegen einen weiteren Ausbau sind Linke, Grüne und SPD. Das BSW hat sich gar nicht so richtig dazu ausgesprochen, dafür habe ich nichts gefunden im Wahlprogramm. Die Linke sagt, also die bezieht sich auf dieses Sonderungsverbot, dass es keine Trennung der Schüler nach den Besitzverhältnissen der Eltern geben darf. Also eben, dass auch ärmere Kinder auf die Schulen gehen können, müssen. Und deswegen fordert die Linke eine Schulgeldtabelle, eine einkommensabhängige, sodass eben es auch gefördert wird, dass ärmere Kinder dort die Privatschule besuchen. Die SPD sagt, dass freie Schulen, die wie öffentliche Schulen arbeiten, das sind ja so vor allem welche von kirchlichen Trägern, aber auch andere, dass die vollfinanziert werden sollen. Es geht ihnen aber eben auch um Bildungsgerechtigkeit. Ja, und die Grünen, die fordern eben auch nochmal, dass es bei den freien Schulen eine Chancengleichheit und eine soziale Durchmischung geben muss.
0: Alles Punkte, die natürlich, Kirsten, bei der Reform des Schulgesetzes zuletzt mit Blick auf die Privatschulen schon versucht wurden anzugehen. Aber zumindest das Thema, die Schulen, die Privatschulen mehr für alle Bildungsschichten, für alle Gesellschaftsschichten zu öffnen, das war ja ein Ziel der Reform dieses Gesetzes.
1: Ja, das wurde auch schon angegangen. Da ist ein Kompromiss gegeben zwischen den Regierungsparteien CDU und SPD. Da hätte es durchaus noch unterschiedliche Positionen gegeben, aber man hat sich darauf geeinigt.
0: Alles klar. Aber das Thema nehmen wir auf jeden Fall mit in die nächste Legislaturperiode. Wir hoffen, dass wir mit diesem Überblick, sehr dichten Überblick über die Bildungspolitik ein bisschen helfen konnten, dass Sie sich zurechtfinden, auch in den Wahlprogrammen. Aber wie gesagt, lesen Sie die auch gerne nochmal selber, wenn Sie das Thema interessiert. Das ist immer besser, als es nur von uns zu erfahren. Wir haben auf jeden Fall versucht, Ihnen hier einen Überblick zu geben. Ich danke euch beiden für eure Einschätzungen und dann werden wir mal schauen, in welche Richtung das geht. Zum Thema Wahl werden wir uns hier in der Spreepolitik auf jeden Fall nochmal sehen.
1: Gerne,
2: gerne.
0: Und das war das Wahlspezial der Spreepolitik für diese Woche. 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Bis zur nächsten Woche verabschiedet sich Sebastian Schöbel.
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9: Noch einmal die amtliche Gefahrendurchsage für Bergfelde in Hohenneuendorf. Im Bereich Hohenneuendorfer Straße tritt Gas aus. Bitte werfen Sie im Umkreis von 2 Kilometern keine brennenden Zigaretten oder Streichhölzer weg. Schließen Sie Fenster und Türen und schalten Sie Lüftungen und Klimaanlagen ab. A10 westlicher Berliner Ring Richtung Dreikafeland zwischen Großkreuz und Leest 45 Minuten Stau. A10 westlicher Berliner Ring Richtung Dreieckwerder zwischen Potsdam Nord und Vöben 20 Minuten Stau. A13 Dresden Richtung Berlin zwischen Thiendorf und Ortrand Bergungsarbeiten nach einem LKW-Unfall und die Autobahn ist dort gesperrt. Stadtverkehr Berlin A100 Stadtring Richtung Wedding zwischen Dreieck Neukölln und Gradestraße ist die Autobahn gesperrt und die Höhenkontrolle wurde ausgelöst. 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
9: Um 11 Uhr mit Jonas Ziegler. 4 Bundesländer lockern befristet das Lkw-Fahrverbot an Sonn- und Feiertagen. Niedersachsen, Nordrhein-Westfalen, Rheinland-Pfalz und das Saarland. Der Grund ist, dass durch die Trockenheit die Pegelstände der Flüsse zu niedrig sind und dadurch die Frachtschifffahrt stark eingeschränkt ist. Aus den Ländern heißt es, mit mehr Lkw-Verkehr könnten die Lieferketten stabilisiert werden.

0: In den Landtagswahlen in Ostdeutschland hat die CDU Spekulationen zurückgewiesen, es könne eine Zusammenarbeit mit der AfD geben. Unionsfraktionschef Frei stellte in den Funke-Zeitungen klar, diese Entscheidung liege nicht bei den Christdemokraten vor Ort. Ronald Lessig.
1: Normalerweise halte sich die Bundes-CDU bei der Regierungsbeteiligung in den Ländern raus, sagte Frei. Bei dieser grundsätzlichen Frage sei aber die gesamte Partei betroffen. Es gelte das Verbot einer Kooperation mit der AfD. Diese gilt in Sachsen-Anhalt, Umfragen zufolge, mit Abstand als stärkste Kraft, während die regierende CDU mit massiven Verlusten rechnen muss. Die Wahlergebnisse hätten Auswirkungen auch auf den Bund, räumte Frei ein. Kanzler Merz werde aber die gesamte Legislaturperiode im Amt bleiben, seine Autorität sei intakt.
0: Die EU importiert offenbar wieder mehr russisches Flüssiggas. Wie die Welt am Sonntag berichtet, wurde im Juni 14% mehr LNG eingeführt als im Vorjahresmonat. Die Einnahmen Russlands seien auf 60 Millionen Euro pro Tag gestiegen. Die EU hat sich zum Ziel gesetzt, ab 2027 kein LNG aus Russland mehr zu beziehen. Durch den Iran-Krieg hat sich die Gaslage aber verschärft. In Bergfelde im Kreis Oberhavel tritt im Bereich Hohenneuendorfer Straße Gas aus. Die Leitstelle Nordost ruft dazu auf, das Gebiet im Umkreis von 2 Kilometern zu meiden. Anwohner in dem Bereich sollen laut der amtlichen Gefahrendurchsage Fenster und Türen schließen sowie Lüftungen und Klimaanlagen abschalten. Weiter heißt es, benutzen Sie keine Streichhölzer, Feuerzeuge oder Ähnliches. Soweit die Nachrichten. Das Wetter. Heute heiter bis sonnig, ab dem Mittag in der Nordosthälfte vorübergehend wolkig, aber trocken. Maximal 24 bis 27 Grad. Zurzeit in Berlin-Spandau 20 und in Jüterbock 19 Grad. Morgen am Sonntag sonnig, im Verlauf etwas wolkiger, aber weiterhin trocken, bei 31 bis 34 Grad. Die Zeit 11.03 Uhr.
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3: Mit Werner Schoninger im Studio herzlich willkommen. Auf den Straßen in Deutschland könnte es demnächst noch etwas voller werden, auch bereits an diesem Wochenende. Denn mehrere Bundesländer heben das Sonn- und Feiertagsfahrverbot für Lkw auf. Anlass dafür die niedrigen Pegelstände in den Flüssen. Die erschweren ja bekanntlich die Handelsschifffahrt und Fachleute schließen nicht aus, dass dadurch auch die Konjunktur weiter geschwächt wird. RBB 24 Inforadio-Redakteur Alexander Schmidt-Hirschfelder mit den Einzelheiten.
4: Lastwagen dürfen an Sonn- und Feiertagen ab jetzt in Niedersachsen, Nordrhein-Westfalen, Rheinland-Pfalz und dem Saarland unterwegs sein. Die jeweiligen Landesregierungen argumentieren, wenn die großen Flüsse wegen des Niedrigwassers nicht mehr als Handelswege in Frage kommen, muss der Güterverkehr eben auf die Straßen ausweichen. Es sei entscheidend für die Wirtschaft, dass Waren und Rohstoffe ihr Ziel schnell erreichen. Die Maßnahme ist das Ergebnis einer Fachkonferenz, zu der Bundesverkehrsminister Steffen Bilger vorgestern eingeladen hatte. Und sie gilt erst einmal bis Ende September. Doch an dem Vorgehen gibt es Kritik. Der Bundesverband Güter, Kraftverkehr und Logistik weist darauf hin, dass Lkw-Fahrer weiterhin die gesetzlichen Ruhezeiten einhalten müssen. Ein Fahrer, der am Sonntag unterwegs ist, muss seinen Laster dann eben an einem anderen Tag stehen lassen. Außerdem gäbe es nicht genügend Fahrerinnen und Fahrer, die den Bedarf decken könnten, kritisiert der Verband. Widerspruch kommt auch vom Bund für Umwelt- und Naturschutz. Mehr Lkw-Verkehr belaste Menschen und Klima gleichermaßen, warnt der BUND. Das sei kein nachhaltiger Ansatz, um das Problem des Niedrigwassers zu lösen.
3: Alexander Schmidt-Hirschfelder über das gelockerte Lkw-Fahrverbot in mehreren Bundesländern. Und wie gehört, bislang gehören Berlin und Brandenburg nicht dazu. Erst kamen zehntausende Migranten aus Marokko nach Ceuta, viele von ihnen schwimmend übers Meer, Erwachsene, aber auch viele Minderjährige. Inzwischen sind die meisten Erwachsenen wieder zurück. Rund 1000 Minderjährige allerdings sind noch da, ohne ihre Eltern und mit der Frage, wohin jetzt? Denn Ceuta kommt bei ihrer Versorgung an seine Grenzen. Aus dem ARD-Studio in Madrid berichtet Christian Sachsinger.
5: Der Präsident von Ceuta, Juan Vivas, hat es mit einer Zahl versucht, um auf die Probleme aufmerksam zu machen, mit denen seine Stadt noch immer kämpft. Er sagte, die Kapazitäten zur Betreuung von Minderjährigen seien zu 2600% überlastet. Auch wenn nicht klar ist, wie Viva genau gerechnet hat, die Zahl zeigt, wie überfordert die Behörden gerade wegen der vielen Jugendlichen sind, die sich noch immer in der spanischen Exklave aufhalten. Verschiedenen Schätzungen zufolge sind es rund 1000 Jungen und Mädchen. Manche von ihnen sind untergetaucht und schlafen irgendwo im Freien. Das Problem dabei, die Behörden in Ceuta

0: dürfen Minderjährige nicht abschieben und sie noch nicht einmal so ohne weiteres gehen lassen. Der Staat muss sich vielmehr um sie kümmern, so steht es unter anderem in der Grundrechtecharta der EU. Das kann zu widersinnigen Situationen führen. An den Grenzzäunen warten oft marokkanische Eltern, deren Kinder nach Ceuta geschwommen waren. Die Sorge, dass sie im Meer ertrunken sein könnten, ist riesig. Es kann aber auch sein, dass die Kinder leben und sich die Behörden inzwischen um sie kümmern. Dabei muss nun geprüft werden, ob am Zaun wirklich die sorgeberechtigten Eltern stehen und ob, selbst wenn das geklärt ist, die Kinder nicht vielleicht erst an die marokkanischen Behörden übergeben werden müssen. Die Vorgaben aus Marokko sind unterschiedlich, je nach Region, aus der die Kinder kommen. Es müssen also zwei unterschiedliche bürokratische Institutionen zusammenfinden.
1: Spanien-Korrespondent Christian Sachsinger über die Probleme im Umgang mit minderjährigen Migranten in Ceuta. Neben der Straße von Hormuz gibt es noch eine zweite Meerenge am Golf, die derzeit nicht sicher ist, Bab al-Mandab im Roten Meer. Dort greift die Houthi-Miliz aus dem Jemen fast täglich Schiffe an und setzt damit Saudi-Arabien weiter unter Druck, das durch die Meerenge viel von seinem Öl exportiert. Die Hintergründe dieser Eskalation erklärt unsere Korrespondentin Anna Osius.
2: Tod Amerika, Tod Israel. Mit Parolen und Marschmusik geben sich die Houthi in Jemens Hauptstadt Sana'a kämpferisch. Wir sind gekommen, um zu zeigen, wir sind bereit, großer Führer. So Houthi-Anhänger Yahya, greife mit uns an, wo immer du willst. Der Krieg im Jemen ist neu aufgeflammt. Vor einigen Wochen beschoss Saudi-Arabien den Flughafen Sana'as und tötete wichtige Mitglieder der Miliz. Nun gehen die Houthi mit großer Aggressivität gegen die Truppen der international anerkannten Regierung im Jemen vor, die von Saudi-Arabien unterstützt wird. Bei Überraschungsangriffen der Houthi am Donnerstag sterben mehr als 50 Regierungssoldaten. Bei Drohnenangriffen in Saudi-Arabien werden mehrere Zivilisten verletzt. Zahlreiche saudische Frachter werden im Roten Meer angegriffen. Mindestens ein Schiff ist bereits gesunken. Saudi-Arabien rechnet mit einem neuen Krieg. Es könnte koordinierte Angriffe auf zivile und wirtschaftliche Einrichtungen geben, heißt es aus dem Königreich. Irakische Milizen zusammen mit den Houthi unter Anleitung des Iran. Denn beide Akteure sind mit dem Iran verbündet. Wir sprechen hier von einer Einheit der Schlachtfelder, sagt Lika Miki, politischer Forscher am Doha-Institut. Das heißt, sie agieren nun gemeinsam. Ich weiß, dass die Hisbollah die irakischen Milizen ausgebildet hat. Und Berichten zufolge hat sie auch die Houthi im Jemen ausgebildet, und zwar von Anfang an. Es gibt unter ihnen eine direkte Abstimmung. Und dieser Krieg hat die Gruppen gestärkt. Die Houthi haben durchaus ihre eigene jemenitische Agenda, zeigen sich aber seit Jahren solidarisch mit dem Iran und anderen Mitgliedern der iranisch geführten Achse des Widerstands gegen Israel. In den vergangenen Monaten war es auffällig ruhig geworden um die Miliz im Jemen. Die Houthi sind eng mit dem Iran verbündet und haben sich bislang zurückgehalten, wohl für den Moment, in dem der Iran sie am dringendsten benötigt, so Elizabeth Kendall von der Cambridge University. Denn sollte es zu einem gleichzeitigen Versuch kommen, den Handel und die Ölexporte abzuwürgen, würde dies massiven Druck auf die USA und ihre internationalen Verbündeten ausüben. Passiert jetzt genau das? Die Houthi drohen, Bab al-Mandab, die zweite umkämpfte Meerenge in der Region, zu blockieren. Saudi-Arabien sieht in den Houthi eine Bedrohung ihres Ölexports. Seit die Straße von Hormuz weitgehend blockiert ist, hat der reiche Golfstaat alternative Exportrouten aufgebaut. Das Öl wird mit einer Pipeline zum Roten Meer gepumpt und dort am Hafen Yanbu verschifft. Ausgerechnet nahe dem Hafen griffen die Houthi kürzlich an. Durch die Probleme bei der Straße von Hormuz ist das Rote Meer mittlerweile eine entscheidende Exportroute geworden. Die Rohölexporte über den Hafen von Yanbu am Roten Meer haben sich seit dem letzten Jahr vervierfacht. Riesige Rohöltanker transportieren auf dieser Route nun 6-mal mehr Öl als zuvor. Da diese riesigen Tanker den Suezkanal nicht passieren können, sind sie gezwungen, die Meerenge Bab al-Mandab zu nutzen. Die Houthi verfügen hier über ein erhebliches Druckmittel. Und auch wenn man sie militärisch nicht überschätzen sollte, hätten die Houthi doch gefährliche Methoden, sagen Militärbeobachter. Unbemannte, schnelle Sprengboote sind die zerstörerischsten Waffen, die die Houthi besitzen, sagt der ehemalige jemenitische Brigadegeneral Yasser Saleh. Sie verfügen zwar über ballistische Bodenseeraketen und über Drohnen, aber diese haben nicht die gleiche Zerstörungskraft wie ein Sprengboot, das bis zu eine Tonne Sprengstoff an Bord haben kann. Ein asymmetrischer Krieg in der Region, in dem jetzt auch die Houthi verstärkt mitmischen. Saudi-Arabien hat nun eine Militärallianz mit der Türkei und Pakistan geschmiedet, um sich starke Verbündete an die Seite zu holen. möglicherweise auch mit Blick auf den Jemen.
1: Anna Osius aus dem ARD-Studio Kairo war das. Wieder ist es im Gräfekiez in Berlin-Kreuzberg zu einem Vorfall mit einer Schusswaffe gekommen. Ein junger Mann ist gestern Abend angeschossen worden. Bislang ist wenig zu den Hintergründen bekannt, hat der stellvertretende Pressesprecher der Polizei Berlin, Jörn Iffländer, dem RBB gesagt. Eine Mordkommission habe die Ermittlungen aufgenommen.
3: Wir sind gegen 20.40 Uhr hier in die Gräfestraße, Ecke Bürgstraße, alarmiert worden, weil hier mehrere Zeugen Schüsse gehört haben, die hier auf einen 22-jährigen Geschädigten, der hier hinter uns in einem Lokal gesessen hat, abgegeben worden. Und unsere Einsatzkräfte sind dann hier zum Ort gekommen und haben tatsächlich gemeinsam mit der Berliner Feuerwehr einen Mann festgestellt mit Schussverletzungen, der hier unmittelbar erst versorgt wurde und ins Krankenhaus gefahren wurde, wo er aktuell behandelt wird. Und wir gehen aktuell allen möglichen Zeugenhinweisen nach, die uns hier vor Ort gegeben werden. Auch das ist laufender Bestandteil der Ermittlungen. Wir hatten in der Vergangenheit immer wieder Taten, auch hier in diesem Kiez, und beobachten es sehr genau und sind dementsprechend aufgestellt. Wir werden unseren Maßnahmenansatz ständig überprüfen und wir haben natürlich hier im Kontakt mit den örtlichen Polizeiabschnitten, die hier zuständig sind im Umfeld, den Kontakt auch gesucht. Unsere Mordkommission teilt die Ergebnisse ihrer Ermittlungen zumindest so weit mit, als dass sie Auswirkungen hier auch auf diesen Bereich haben. Und insofern werden wir das ganz genau beobachten, wie sich das hier weiterentwickelt.
1: Sagt Jörn Iffländer von der Polizei Berlin über den Schusswaffenvorfall gestern Abend im Gräfekiez. Noch bis Anfang September ist parlamentarische Sommerpause im Bundestag. Ob die Abgeordneten jetzt wirklich alle Ferien haben? Und was bedeuten die Parlamentsferien für diejenigen, die den Parlamentsbetrieb am Laufen halten? Für Saaldiener, Stenografen und Kantinenköche? Hauptstadtkorrespondent Frank Eichmann hat mal nachgefragt.
4: Ich habe für alle, die uns hören, eine schlechte Nachricht.
5: 10. Juli, früher Nachmittag im Plenum des Deutschen Bundestags. Die letzten Sekunden vor der Sommerpause so dramatisch wie wohl noch nie. Vizepräsident Omid Nuripur an die Abgeordneten.
4: Wir müssen das Dach des Hohen Hauses für Besucherinnen und Besucher an diesem Wochenende komplett schließen, inklusive Kuppel, weil die Hitzewarnung so gravierend ist, dass wir da aus Gesundheitsschutz niemanden hinlassen können.
5: Etwa zur Zeit dieser Warnung fährt Bundestagspräsidentin Klöckner mit ihrem Social-Media-Team Fahrstuhl, um dann auf Instagram wieder mal mit einem Vorurteil aufzuräumen.
6: Ganz häufig hört man, die Abgeordneten haben jetzt Sommerpause, quasi wochenlang Urlaub. Da muss ich mit einem Vorurteil aufräumen. Es ist eine sitzungsfreie Zeit, in der weiterhin gearbeitet wird.
5: Feiner, aber wichtiger Unterschied bestätigt Linken-Politiker Bodo Ramelow, einer von vier Vizepräsidenten.
7: Ich bin ständig erreichbar und das Präsidium kommuniziert auch. Also wir sind handlungsfähig. Insoweit ist das auch keine Sommerpause, sondern es ist sitzungsfreie Zeit.
5: Die automatischen Eingangstüren und Sicherheitsschleusen besetzt und sofort wird klar auf den langen, lichtdurchfluteten Fluren. Es ist nur ein schöner Gedanke, dass knapp zwei Monate lang dornröschenartige Stille einzieht ins Reichstagsgebäude und die gut zwei Dutzend weiteren Bauten des Bundestags. Eine der großen Kantinen bleibt auch im Sommer geöffnet und für die exakt 3.164 Mitarbeiter der Bundestagsverwaltung gilt, klar sind viele in Urlaub oder bauen Überstunden ab, aber Stenografen arbeiten Sitzungsprotokolle auf, die Bibliothek hat nur leicht verkürzte Öffnungszeiten, ebenso die Bundestagskita. Die wissenschaftlichen Dienste, so etwas wie die Denkfabrik des Bundestags, liefern weiter ihre Ausarbeitungen an die Abgeordneten und auch viele Abgeordnetenbüros sind über den Sommer besetzt. Der Fahrstuhl im Reichstagsgebäude fährt in dieser Sommerzeit nur eingeschränkt. Große Teppichrollen lagern in den Fluren vor der Besuchertribüne des Plenarsaals. Dort werden Sitzbänke und Teppiche erneuert. Präsidialebene. Hier endet die Fahrt. Eine Etage drüber läuft ein Großumbau. Dort, wo die Fraktionen sich in Sitzungswochen versammeln, wird die Konferenz- und Medientechnik komplett erneuert. Es gilt, was Bundestagsvizepräsident Nuripur am 10. Juli in den letzten Sekunden vor der parlamentarischen Sommerpause sagte.
4: Gehen Sie nicht in die pralle Sonne, trinken Sie ausreichend, passen Sie auf sich und auf andere auf und kommen Sie gesund und froh wieder. Die Sitzung ist geschlossen.
1: Der Beitrag von Frank Eichmann aus dem Hauptstadtstudio. Und hier geht es weiter mit Astrid Kretschmer.
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2: Und da geht es wieder live zur Schwimm-EM nach Paris. Heute Vormittag der letzte Freiwasserwettbewerb dieser Europameisterschaften. Lars Becker, der Reporter an der Strecke, an der Seine. Lars, die Mixed-Teamstaffel stand auf dem Programm und es gab eine weitere Medaille für das deutsche Quartett, und zwar Gold. Was war das für ein Rennen und wie ist dieser goldene Abschluss zu bewerten?
9: Das war ein tolles Rennen der deutschen Mannschaft, sehr spannend hinten drauf. Julia Ackermann hat es angeschwommen, war mitgegangen mit den Top-Nationen. Dann Isabel Gose, die zweite, hat Tempo gemacht, versuchte sich abzusetzen. Das ist jetzt zwar nicht gelungen, aber nach Hälfte des Rennens waren schon die Medaillen verteilt, nur die Farben noch offen. Deutschland, Ungarn und Italien klar vorne vor der Konkurrenz. Oliver Klemet hat es dann tatsächlich geschafft, gegen Krzysztof Rasowski, den Olympiasieger, und gegen den Italiener Guidi sich abzusetzen. 8 Sekunden Vorsprung Florian Wellbrock mitzugeben auf die letzte 1,5 Kilometer Runde. Diese 8 Sekunden Vorsprung, die waren schnell dahin, also die Konkurrenten, und das waren wirklich mit die Besten im Feld, neben Florian Wellbrock natürlich David Bethlehem und Gregorio Paltrinieri, der Italiener, die konnten aufschließen, haben diese 8 Sekunden zugeschwommen, aber Wellbrock hat sie mit Absicht, würde ich im Nachhinein sagen, aufkommen lassen, um dann weiter von der Spitze das Rennen zu gestalten. Er hat souverän ins Ziel gebracht, hat den Schlussspurt mit 1,5 Längen Vorsprung gewonnen vor Paltrinieri, dem großen alten Mann des italienischen Freiwasserschwimmens, und Bethlehem, dem Olympia-Dritten von Paris. Also die 4. Goldmedaille für den DSV, die 3. für Wellbrock, der ja schon über die olympischen 10 und über 5 gewonnen hatte. Die 4. goldene Medaille hat Isabel Gose im Knockout-Sprint gewonnen, kommt noch einmal Bronze dazu, über 10 Kilometer von Oliver Klemet. Also eine tolle Bilanz für die deutsche Mannschaft, 4-mal Gold, 1-mal Bronze, und der Abschluss, der ist natürlich großartig für das Quartett. Herzlichen Glückwunsch. Gold für Deutschland im Teamwettbewerb vor Italien und Ungarn.
2: Herzlichen Dank. Lars Becker war das live von der Schwimm-EM in Paris. Neue, weit zurückliegende Anschuldigungen gegen Gianni Infantino. Der unter Druck geratene FIFA-Präsident soll in seiner Zeit als UEFA-Generalsekretär 2009 bis 2016 eine hohe Abfindung für eine enge Mitarbeiterin herausgehandelt haben. Das berichtet der Telegraph, die britische Tageszeitung zufolge soll die Frau seine Geliebte gewesen sein. Der Europäische Kontinentalverband UEFA bestätigte dem Sportinformationsdienst auf Nachfrage eine Zahlung. Infantino soll dem Bericht zufolge im Jahr 2011 für eine Abfindung in 6-stelliger Höhe für die Mitarbeiterin gesorgt haben. Zudem seien die Studiengebühren von jährlich rund 52.500 Euro übernommen worden. Zuvor war die Mitarbeiterin laut Telegraph innerhalb der UEFA von einer in eine Führungsposition aufgestiegen. Ihr Gehalt sei um rund 30% auf etwa 160.000 Schweizer Franken angestiegen. Ein FIFA-Sprecher teilte dem Telegraph mit, der FIFA-Präsident Gianni Infantino weise diese Vorwürfe entschieden zurück. Sie sind kategorisch unwahr. Und soweit der Sport mit Astrid Kretschmer.
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10: Eine Wochenbettdepression als Horrorfantasie im verwunschenen finnischen Wald. Manche Dinge gibt es nur im Kino. Herzlich willkommen, ich bin Alexander Soyer und Sie hören das Filmmagazin Abgedreht hier im RBB 24 Inforadio. Im Body-Horror-Film Nightborn geht es gemeinsam mit unter anderem Harry Potter-Star Rupert Grint in der Hauptrolle nach Finnland zu den Waldtrollen. Mehr über den Film im Gespräch mit Grint dann in der zweiten Hälfte von Abgedreht. Außerdem gibt es einen kleinen prominenten Festivaleindruck vom Lago Maggiore in Locarno, wo gerade das Filmfest begonnen hat. Das dann am Ende der Sendung. Los geht es jetzt aber erstmal wie gewohnt mit den Neustarts der Woche im Überblick und mit Sandra Wollners Everytime, der in diesem Jahr in Cannes den Hauptpreis gewann in der renommierten Nebenreihe Un Certain Regard. Um Sommer in Berlin, Urlaub auf den Kanaren und vor allem um den Schmerz, aber auch die Magie der Trauer geht es in Sandra Wollners Everytime, in dem Birgit Minichmayr als Mutter ihre ältere Teenager-Tochter Jessie durch einen Unfall verliert. Auch wenn die Welt für einen zusammengebrochen sein mag, sie dreht sich einfach weiter. Und das, was von uns gegangen ist, das bleibt trotzdem. Diese beiden Grundgedanken über das Trauern erkundet Sandra Wollner in ihrem Film und schickt dafür Birgit Minichmayr als Mutter, ihre jüngere Tochter sowie den Freund ihrer verstorbenen Tochter Jessie auf eine durch Verlust und Schmerz zusammengeschweißte Reise, die die drei schließlich als eigenwilliges Trio gemeinsam nach Teneriffa führt und zu einer Art magischen Wiedervereinigung mit der toten Jessie.
11: Nicht mehr.
12: Das wäre so schön, wenn wir mehr in Berlin wären.
11: war so glücklich.
10: Diese Erzählwelten und die Momente, die sich Sandra Wollner ausgedacht hat und die Bilder, die der preisgekrönte Aftersun-Kameramann Gregory Oak dafür gefunden hat, sind unwiderstehlich in ihrer sinnlichen und manchmal auch übersinnlichen Kraft. Mal fast dokumentarisch beobachtend, mal komplett überhöht oder in Videospielsequenzen übertragen. Der Film ist ein visueller Sog. Minichmeier, auch zurückgenommen, überragend. Die junge Lotte Schirin Keiling als ihre kleine Tochter, eine echte Entdeckung. Ein Film, der immer wieder Trauer auf einzigartige Weise erfasst und den Traum vom Leben nach dem Tod oder der Wiedergeburt zu einem verspielt faszinierenden, traurig-schönen Leinwandereignis macht. Every Time. Ebenfalls alles andere als konventionell nähert sich Lebensansichten eines Huhns, unserer Welt, Leben und Tod. Der preisgekrönte ungarische Regisseur György Pálffy schickt ein kleines schwarzes Hühnchen auf einen gefährlichen Überlebenstrip durch Griechenland. Geschlüpft aus dem Ei auf einer Brutfarm geht es hier fast immer nur ums Entkommen für die kleine Federdame. Dem Entkommen, vor dem aussortiert und damit getötet werden, vor dem Suppentopf oder vor einem Fuchs an der Tankstelle. Eine Art Atempause gibt es erst im Hühnerstall eines heruntergekommenen Restaurants, das von Schmugglern als Unterschlupf missbraucht wird und wo der Hahn sie zu Bolero-Klängen zur Eierlegerin macht. So leicht lässt sich das emanzipierte Hühnchen aber nicht einsperren. Und auch wenn diese griechische Tragödienfabel und ihr Gleichnis nicht immer ganz aufgeht, entsteht eine faszinierende Perspektive und man kann mitfiebern mit diesem Hühnchen und mit ihm auch die Härten unserer Welt nochmal etwas anders wiedererkennen. Lebensansichten eines Huhns. Zwei Geigen, ein Cello, eine Bratsche, alle aus der Werkstatt von Antonio Stradivari und um die 300 Jahre alt. Auf der Bühne vereint mit einem eigens dafür komponierten Streichquartett. Das wäre schon eine Sensation und so macht sich die Unternehmerin Astrid daran, den kunstbeflissenen Traum ihres verstorbenen Vaters wahr werden zu lassen. Sie kauft für über 10 Millionen Euro das letzte noch fehlende Instrument und heuert 4 ganz tolle Musikerinnen und Musiker an, die in ein paar Tagen vor der Aufführung auf einem Landschloss zum Proben zusammenkommen, alberne Eitelkeiten ausleben und sich irgendwie dann doch zusammenraufen.
12: 1, 2, 3. 4 gute Musiker waren noch nie genug, um ein gutes Quartett zu bilden. Das ist bekannt.
13: Wir sind halt verschieden, weißt du.
14: Was meinst du damit?
15: Apolline!
16: Lassen Sie mich in Ruhe!
10: Dieser Film ist ein einziges Luxusproblem. Hier steht wirklich nichts auf dem Spiel, außer ein paar Klischee-Egos, die einem aber in keinem Moment auch nur irgendwie wichtig werden. Weder die Musizierenden, die Musik, die sie spielen, oder die legendären Instrumente haben hier irgendetwas zu erzählen. Witz und einfallsloser bourgeoiser Kunstkitsch. Der Klang der Stradivari. Die neuen Filme der Woche waren das im Überblick. Ebenfalls neu angelaufen ist der Body-Horror-Film Nightborn mit dem früheren Harry-Potter-Star Rupert Grint in der Hauptrolle als Vater eines sehr geheimnisvoll und erschreckend wirkenden neugeborenen Kindes. Grint mag es offenbar ziemlich gruselig, denn seit seinen Harry-Potter-Tagen dreht er zwar nicht mehr allzu viele Filme, aber wenn, dann gerne im Horrorgenre.
17: Ja, es scheint so. Die letzten Sachen, die ich gemacht habe, das waren tatsächlich mal mehr, mal weniger Horrorgeschichten. Ich weiß auch nicht, warum das so ist. Ich habe da keine bewusste Entscheidung getroffen, nur Horrorfilme zu drehen. Aber es reizt mich offenbar und macht mir großen Spaß. Es gibt gerade in diesem Genre sehr spannende und mutige Geschichten und viel Freiheit auch. Das gefällt mir.
10: In einem finsteren finnischen Wald erlebt ein junges Elternpaar, wie das Leben mit einem alles andere als gewöhnlichen Kind zum Horrortrip wird. Denn das Neugeborene hasst alles Licht und hat einen scheinbar unstillbaren Blutdurst. Während Rupert Grint in der Hauptrolle als Vater des Babys das lange gar nicht so richtig bemerken will, gerät seine von Sadie Haller gespielte Frau hier immer tiefer in eine Angst- und Schreckensspirale, was das Verhalten ihres Kindes betrifft. Im Grunde ist die überzogene Idee also, was wäre, wenn das eigene Kind sich wie ein mörderischer finnischer Waldtroll benimmt?
18: Yeah, exactly that. And I think
17: Ich dachte auch genau das. Was zur Hölle? Was diesen Eindruck beim ersten Lesen des Drehbuchs sogar noch verstärkt hat, war, dass meine Frau und ich in dieser Zeit unser zweites Kind erwarteten. Diese Geschichte ging mir also durchaus sehr nahe. Mir hat zudem auch die Idee gefallen, in Finnland zu drehen und diese spezielle Beziehung zur Natur in Finnland und die Trollmythologie, die dazu gehört, das alles hat mich sehr interessiert.
10: Die Body-Horror-Spezialistin Hanna Bergholm hat sich in ihrem zweiten Film Nightborn von finnischer Mythologie inspirieren lassen. Aber man kann das alles natürlich auch als Metapher auf postnatale Depression und auf Elternüberforderung verstehen. Vorgetragen im überspitzten Horrorformat, in dem es für Rupert Grint allerdings um mehr als nur den Nervenkitzel geht.
11: I loved Hannah's Film The Hatching.
17: Ich mochte Hannas ersten Film Hatching sehr, auch Body Horror. Das spricht mich schon an. Aber das Komische ist, wenn man dann in so einer Geschichte spielt, dann hat man nicht mehr das Gefühl, in einem Horrorfilm zu spielen, sondern man spielt halt die Rolle und deren Geschichte. Der Horror kommt dabei gar nicht zutage, auch wenn er da ist. Dazu kommt dann auch eine gewisse Leichtigkeit und Witz, die man gerade bei so einem Stoff ebenfalls immer wieder braucht und sucht.
10: Rupert Grint, zu sehen ist er jetzt in dem blutigen Horrormärchen Nightborn. Am Mittwoch hat am Lago Maggiore das Locarno Filmfestival begonnen, eines der wichtigsten nach den großen drei in Europa, aber eines, das immer noch sehr, sehr entspannt ist, so Stargast Isabella Rossellini, die in diesem Jahr für ihr Lebenswerk ausgezeichnet wurde.
14: But the Locarno is still very intimate and you can still meet other filmmakers.
10: Locarno, so Rossellini, ist immer noch sehr intim im Gegensatz zu anderen Festivals. Das ist schön für sie. Hier hat man nicht nur Gespräche mit der Presse, sondern auch mit Kollegen und Kolleginnen. Isabella Rossellini war das, ausgezeichnet mit dem Excellence Award für ihr Lebenswerk auf dem Locarno Filmfestival, das noch bis zum 15. August am Lago Maggiore stattfindet. Eine gute Nachricht noch zum Schluss, die gab es nämlich in dieser Woche endlich, wirklich endlich für Nastassja Kinski, denn Wenders hat sich nun doch dazu entschlossen, ihre Nacktszene aus seinem Film Falsche Bewegung rauszuschneiden und sich nicht mehr hinter Gerede von Filmerbe oder andere Zeiten, andere Sitten ausreden zu verstecken. Schlecht, dass es so lange gedauert hat, gut, dass es jetzt doch ein Einsehen gab. Das war abgedreht, am Mikrofon verabschiedet sich bis nächste Woche Alexander Soyer.
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19: Noch einmal die amtliche Gefahrendurchsage für Bergfelde. Im Bereich der Hohen Neuendorfer Straße kommt es aktuell zu einem Gasaustritt. Meiden Sie das betroffene Gebiet und einen Umkreis von 2000 Meter. Schließen Sie Fenster und Türen und schalten Sie Lüftungen und Klimaanlagen ab. A10 westlicher Berliner Ring Richtung Dreikafelland zwischen Großkreuz und Leest 45 Minuten Stau. Westlicher Ring Richtung Dreieckwerder zwischen Potsdam Nord und Vöben 30 Minuten Stau. Und A13 Dresden Richtung Berlin zwischen Thiendorf und Ortrand ist die Autobahn gesperrt nach einem LKW-Unfall.
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19: Um 11.30 Uhr mit Jonas Ziegler. Wegen der niedrigen Pegelstände in großen deutschen Flüssen haben erste Bundesländer vorübergehend das Sonntagsfahrverbot für Lastwagen gelockert. Nordrhein-Westfalen, Rheinland-Pfalz, Niedersachsen und das Saarland wollen so mehr Gütertransporte vom Wasser auf die Straße verlagern. Christiane Rüther.
2: Der BUND-Vorsitzende Band äußerte sich in der Rheinischen Post kritisch. Dies werde Menschen und Klima belasten. Der zuständige Verdi-Bereichsleiter Köpke bemängelte, die Regelung gehe zulasten der Berufskraftfahrerinnen und Fahrer. Der stellvertretende BDI-Hauptgeschäftsführer Lösch sagte dagegen, die Bundesregierung beweise in der aktuellen Extremsituation Handlungsfähigkeit.
19: Auf dem Personalausweis könnte künftig keine Adresse mehr stehen. Wie die Rheinische Post unter Berufung auf das Bundesinnenministerium berichtet, wird an einer neuen Generation des Dokuments gearbeitet. Als Bürokratieentlastung könnten die Anschrift und die bei Umzügen fälligen Änderungsaufkleber entfallen. Auch der Petitionsausschuss des Bundestags unterstützt das Vorhaben. In Brandenburg können heute historische Industriestandorte besichtigt werden. Knapp 40 ehemalige Fabriken, Werkstätten, aber auch Museen beteiligen sich am Tag der Industriekultur. Jürgen Buch, RBB 24.
16: Standorte im ganzen Land laden ein, die Industriekultur Brandenburgs zu erleben. Das Eisenbahnstellwerk in Pritzwalk gehört genauso dazu wie die Wassermühle in Beelitz. Die Industriegeschichte soll durch Führungen, Ausstellungen, Workshops für Kinder und Erwachsene sowie Lesungen vermittelt werden. Offiziell eröffnet wird der landesweite Aktionstag in der Baruther Glashütte.
19: Auf Sizilien ist der Ätna wieder ausgebrochen. Der größte aktive Vulkan Europas hat heute eine riesige Rauch- und Aschewolke ausgestoßen. Am nahegelegenen internationalen Flughafen Catania wurde der Flugverkehr unterbrochen. Alle Ankünfte wurden gestrichen, erstmal bis zum Mittag. Die Insel Sizilien gehört zu den beliebtesten Reisezielen in Italien. Bei der Schwimmeuropameisterschaft in Paris hat die deutsche Mixed-Staffel im Freiwasser Gold gewonnen. Es ist der vierte Titel und die fünfte Medaille für das deutsche Freiwasserteam, das vom mehrfachen Welt- und Europameister Wellbrock angeführt wird. Es gibt eine amtliche Gefahrendurchsage für Bergfelde in Hohenneuendorf im Kreis Oberhavel. Dort tritt in der Hohenneuendorfer Straße Gas aus. Meiden Sie das betroffene Gebiet, halten Sie Türen und Fenster geschlossen und schalten Sie Lüftungen und Klimaanlagen ab. Vermeiden Sie bitte im Umkreis von 2 Kilometern Zündquellen und werfen Sie keine brennenden Zigaretten und Streichhölzer weg. Soweit die Nachrichten. 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Das Wetter. Heute heiter bis sonnig, ab dem Mittag in der Nordosthälfte vorübergehend wolkig, aber trocken, maximal 24 bis 27 Grad. Zurzeit in Berlin-Spandau 20 und in Jüterbock 19 Grad. Morgen sonnig, im Verlauf etwas wolkiger, aber weiterhin trocken bei 31 bis 34 Grad. Die Zeit 11.33 Uhr.
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21: Seit Beginn des Iran-Krieges vor gut 5 Monaten steht die Straße von Hormuz stark im Fokus. Denn die Meerenge an der Einfahrt zum Persischen Golf gilt als beinahe unverzichtbar für den Transport von Rohöl und Erdgas. Mein Name ist Martin Polanski und ich begrüße Sie zu 25 Minuten mit Reportagen. Neben der Straße von Hormuz gibt es eine Reihe von Handelsrouten mit zentraler Bedeutung für die Weltwirtschaft. Wir haben das Thema in dieser Woche vertieft, mit einem Blick auf den Suezkanal in Ägypten, Chinas neue Seidenstraße oder auch die Nordwestpassage nördlich von Kanada. Zum Auftakt hat unser Südafrika-Korrespondent Stefan Überbach auf das Kap der Guten Hoffnung geschaut und berichtet, inwieweit der Seeweg vom Konflikt um die Straße von Hormuz profitiert.
22: Schon seit einiger Zeit nimmt der Schiffsverkehr rund um das Kap der Guten Hoffnung spürbar zu. Die Gründe dafür liegen auf der Hand. Viele Tanker, Frachter und Containerschiffe machen wegen der ständigen Attacken der Houthi-Miliz aus dem Jemen einen weiten Bogen um den Suezkanal und das Rote Meer. Und wegen des Konflikts zwischen den USA und dem Iran meiden sie auch die Straße von Hormuz. Inzwischen gehört die Ausweichroute rund um Afrika wieder zu den am meisten befahrenen Seestrecken der Welt, obwohl sie einen Umweg von rund 6.000 Kilometern und eine etwa 2 Wochen längere Fahrzeit bedeutet. Von dem steigenden Verkehrsaufkommen dürfte auch Südafrika profitieren, glaubt Staatspräsident Cyril Ramaphosa.
23: Well, in the end, whenever there's turmoil around the world.
22: Immer wenn irgendwo auf der Welt Unruhen herrschen, zeigt sich der globale Süden als gute Ausweichmöglichkeit. Südafrika wird allen Waren und Schiffen die sichere Durchfahrt gewähren. In dieser Hinsicht ist unser Land verlässlich und stabil. Aber sind die südafrikanischen Häfen überhaupt in der Lage, den erhofften Ansturm zu verkraften? Experten haben da angesichts der maroden Infrastruktur erhebliche Zweifel. Una Tisonti, der Vorsitzende von Südafrikas Maritimer Wirtschaftskammer, sagte dem Nachrichtenkanal SABC:
0: Honestly, at this stage, I don't think we would be able to handle.
22: Ganz ehrlich, in dieser Phase, ich glaube nicht, dass wir ein so hohes Verkehrsaufkommen bewältigen können. Es besteht zwar das Potenzial, zumindest einen Teil davon abzufangen, aber ein hohes Verkehrsaufkommen bringt auch all diese Dinge wie Schiffsnotfälle oder Pannen mit sich. Und als Land fehlt uns schlicht eine ganze Reihe notwendiger Fähigkeiten, um so etwas anzuziehen. Dazu gehören etwa unsere begrenzten Kapazitäten bei der Bergung oder Schleppdienste für havarierte Schiffe. Das für die Häfen zuständige Staatsunternehmen Transnet dagegen fühlt sich gut gerüstet. Zwar habe man noch keine ungewöhnliche Steigerung bei den Anfragen nach Liegeplätzen registriert, aber im Fall der Fälle sei man darauf vorbereitet, schnell neue Lotsen und Schlepper einsetzen zu können. Im aktuellen Hafenreport der Weltbank allerdings, der vor allem die Effizienz bei der Abfertigung unter die Lupe nimmt, liegt Kapstadt, einer der größten Containerterminals in Afrika, abgeschlagen auf dem letzten Platz. Durban und Port Elizabeth schneiden kaum besser ab, weil Kräne, Computersysteme und andere Hafenanlagen veraltet sind, Ersatzteile fehlen, das Schienennetz nicht funktioniert und zu wenig qualifiziertes Personal zur Verfügung steht. Die Folge? Schiffe müssen auf Tage oder sogar wochenlang warten, bis sie anlegen und entladen werden können. Timothy Walker vom renommierten Institut für Sicherheitsstudien in Pretoria sagte dem Radiosender 702:
3: A lot of ships are unlikely to dock in our ports.
22: Viele Schiffe werden wahrscheinlich gar nicht in unseren Häfen anlegen, selbst wenn sie Dienstleistungen aus Südafrika benötigen würden. Wenn sie Treibstoff aufnehmen müssen, werden sie das eher in Mauritius oder Namibia tun. Viele Schiffe werden vermutlich einfach ihre Passage um das Kap fortsetzen.
3: A lot of ships are likely to just continue their passage around the Cape.
22: Das Fazit für den Moment: Zwar sind wegen der Krisenherde im Nahen und Mittleren Osten deutlich mehr Schiffe auf der Kaproute unterwegs. Aber wegen der maroden Hafeninfrastruktur ist ungewiss, ob Südafrika diese wirtschaftliche Chance nutzen kann. Una Tisonti von der Maritimen Wirtschaftskammer sagt es so:
0: It's going to be another missed call with our current status as a country.
22: Angesichts des aktuellen Entwicklungsstands unseres Landes dürfte das eine weitere verpasste Gelegenheit sein.
21: Das war unser Südafrika-Korrespondent Stefan Überbach. Vom äußersten Süden des afrikanischen Kontinents geht es in den Norden. Dort in Ägypten liegt der gut 160 Kilometer lange Suezkanal. Der gilt seit seiner Einweihung vor mehr als 150 Jahren als einer der wichtigsten Schifffahrtswege überhaupt auf dem Globus. Aber der Transport auf dem Kanal wurde im Laufe seiner Geschichte immer wieder mal beeinträchtigt, berichtet unser Korrespondent Jürgen Striak aus Kairo.
6: Wie wichtig der Suezkanal für die Weltwirtschaft ist, zeigen nicht nur die Krisen und Kriege in der Region, sondern auch Havarien wie die mit dem Containerschiff Ever Given. 2021 verkeilt sich der riesige Frachter während eines Sturms zwischen den Ufern. Erst nach einer Woche kann er aus der Fahrrinne entfernt werden. Osama Rabia, der Leiter der Kanalbehörde, war damals nicht nur erleichtert, sondern auch stolz auf die technische Meisterleistung.
7: Das ist das erste Mal weltweit, dass ein Containerschiff aus solch einer misslichen Lage befreit wurde, ohne es vorher zu entladen.
6: Der Rückstau von rund 400 Schiffen löst sich erst nach mehreren Tagen auf. Bis dahin sind wichtige globale Lieferketten unterbrochen. In deutschen Supermärkten tauchen Infotafeln auf, die das Fehlen von Waren auf die Havarie schieben. Bis zu 15% des weltweiten Handels werden über den Suezkanal abgewickelt. Das sind pro Jahr Waren im Wert von mehr als 1 Billion US-Dollar. 30% der weltweiten Containerfracht passieren den Kanal. Doch dieses Transportvolumen ist empfindlich. Die Covid-Pandemie, der Ukraine-Krieg, jemenitische Houthi-Angriffe im Roten Meer, Piratenüberfälle am Horn von Afrika oder die Blockade der Straße von Hormus – Ereignisse dieser Art beeinträchtigen den Betrieb des Suezkanals gravierend. Das war seit seiner Einweihung 1869 nie anders. Der Suezkanal ist die drittgrößte Devisenquelle Ägyptens. Jede Kanalkrise schadet dem Staatshaushalt, so auch jene, die im Zusammenhang mit dem Gazakrieg entstehen. Allein in dem Zeitraum eines Jahres ab Juli 2024 sinken die Einnahmen um 45%. Aber Osama Rabia, der Chef der Suezkanalbehörde, bleibt optimistisch.
7: Ich hoffe, dass 2026 besser wird als die beiden Jahre davor. Auch wenn wir das Niveau von 2023 nicht sofort erreichen, es wird besser werden.
21: Jürgen Striak aus dem ARD-Studio Kairo hat über das Auf und Ab der Schifffahrt im Suezkanal berichtet. An einer ganz anderen Handelsroute arbeitet China seit vielen Jahren. Mit der sogenannten Neuen Seidenstraße will die asiatische Wirtschaftsmacht einen Land- und Seeweg von China bis nach Europa etablieren. Einer der Ausgangspunkte für die Neue Seidenstraße ist die Stadt Xi'an in Zentralchina. Unser Korrespondent Maximilian Seib war dort.
1: Es ist ein Schauspiel, wie es in einem deutschen Theater undenkbar wäre. Echte Kamele laufen über die Bühne, wenig später ein Rudel Wölfe. In einem Theater in Xi'an wird die Geschichte der alten Seidenstraße inszeniert. Die Karawanen der Händler, auch die wilden Tiere, denen sie begegneten. Die einstündige Show will zeigen, wie gefährlich, aber auch wie erfolgreich die historische Seidenstraße war. Das Spektakel beeindruckt die Besucher.
4: Auf der Seidenstraße hatten es unsere Vorfahren echt schwer. Der heutige chinesische Aufschwung basiert auf ihren Bemühungen.
1: Rund 1700 Jahre lang bis ins 15. Jahrhundert war die historische Seidenstraße ein wichtiges Netz aus Handelsrouten von China bis in den Nahen Osten und ans Mittelmeer. Xi'an war dabei lange der Startpunkt und ist es heute in gewisser Form wieder bei der neuen Seidenstraße. Denn aus Xi'an fahren Güterzüge unter anderem nach Europa. In gut zwei Wochen transportieren sie Waren von hier bis nach Duisburg schneller, als es zum Beispiel mit Containerschiffen geht. Eine, die Transporte organisiert, ist die Logistikerin Chang Chen.
5: Die China-Europa-Route läuft in letzter Zeit richtig gut. Kunden fragen mich, ob ich dort noch Kapazitäten frei habe. Im Vergleich zur China-Russland-Route war sie vor allem in den letzten ein, zwei Monaten eine sehr gute Option.
1: Das liege vor allem an der schwächelnden Wirtschaft in Russland, so die Logistikerin Chang Chen. China ist Russlands wichtigster Wirtschaftspartner und liefert vieles, was demokratisch regierte Staaten nicht mehr liefern. Dafür bekommt Peking günstiges Öl und Gas. Vor den Toren des Güterbahnhofs reihen sich die Lkw, einige mit neuen E-Autos beladen, andere mit Elektronik oder Maschinen. All das kommt in die Containerzüge. In Xi'an hat sich rund um den Güterbahnhof eine eigene Stadt in der Stadt gebildet. Chang Chen sagt, ohne das Drehkreuz Xi'an könnte ihre Logistikfirma einpacken.
5: Für uns ist die neue Seidenstraße eine Verbindung. Sie ermöglicht es uns, die Nachfrage zu befriedigen. Die Seidenstraße ist eine Brücke zwischen Ländern.
1: Doch einige Länder schauen mittlerweile kritisch auf die entstandenen Abhängigkeiten. Manche Staaten können ihre Kredite nicht zurückzahlen, China hat an Einfluss gewonnen. Fraglich ist aber auch, ob sich die Initiative für Peking langfristig wirtschaftlich lohnt. Mittlerweile setzt die chinesische Führung vor allem auf Energie- und Industrieprojekte, also Bereiche, die schneller Erträge versprechen als Häfen oder Bahnlinien. Die Transportwege schaffen aber Flexibilität. Das zeigt sich beim Thema Iran-Krieg. China ist der wichtigste Handelspartner des Iran, macht trotz Sanktionen weiter Geschäfte mit dem Regime in Teheran. Was durch die Blockade der Straße von Hormuz nicht über den Seeweg gehe, das laufe teilweise über Züge, sagt Logistikerin Chang Chen.
5: Um ehrlich zu sein, ist die Bahnstrecke von Xi'an in den Iran derzeit extrem beliebt. Es ist fast unmöglich, einen Platz zu ergattern. Die Plätze sind heiß begehrt, innerhalb von Sekunden ausverkauft.
1: Zurück im Theater von Xi'an. Am Ende des Stücks erklärt der Erzähler, das historische Handelsnetz habe China mit der Welt verbunden und großen wirtschaftlichen Erfolg gebracht. Der Blick auf die alte Seidenstraße, er ist hier gleichzeitig auch Propaganda für die neue.
21: Maximilian Seib über Chinas neue Seidenstraße. Wenn es um zukünftige Handelsrouten geht, gerät auch immer wieder die sogenannte Nordwestpassage im Arktischen Meer nördlich von Kanada in den Blick. Unser Korrespondent Martin Ganselmeier geht der Frage nach, ob der Schifffahrtsweg tatsächlich schon bald viel befahren sein dürfte.
9: Die Nordwestpassage, die im Norden Kanadas den Atlantik und den Pazifik verbindet, galt lange Zeit als gefährlichste Schiffsroute der Welt. Berühmt-berüchtigt die gescheiterte Expedition des britischen Kapitäns John Franklin Mitte des 19. Jahrhunderts. Seine beiden Schiffe blieben im Eis stecken, 130 Männer an Bord starben an Unterkühlung, Hunger und Skorbut. Erst 1906 gelang dem norwegischen Polarforscher Roald Amundsen die erste Durchfahrt. In den nächsten 100 Jahren schafften dies gerade mal 69 Schiffe. In den vergangenen 5 Jahren waren es dagegen, begünstigt durch den Klimawandel und schmelzendes Eis, bereits mehr als 100 Schiffe. Die Nordwestpassage also eine künftige Handelsroute für die Schifffahrt? Die Polarexpertin Gabriela Grecius von der US-Denkfabrik Arctic Institute hält dies für vollkommen unrealistisch.
11: I don't see it actually as realistic at all.
12: Tatsächlich wird die Durchfahrt aufgrund des schmelzenden Eises eher schwieriger. Mal schmilzt das Meereis, dann gefriert es wieder. Ständig verändert sich die Strömung. Das macht die Navigation für Schiffe noch herausfordernder als früher.
9: Wäre die Nordwestpassage eine weniger riskante Seeroute, könnte sie die Entfernung zwischen den Häfen in Tokio und New York um mehr als 4000 Kilometer verkürzen. Doch die Gefahr, im Treibeis stecken zu bleiben oder gar zu verunglücken, ist für Handelsschiffe zu groß, sagt Polarexpertin Grecius.
12: Was würde nach einem Unglück passieren? Es gibt keine Infrastruktur, um auslaufendes Öl zu beseitigen. Oder man steckt fest und braucht einen Eisbrecher, der weit weg ist. Das kostet viel Geld und hohe Versicherungsprämien für Unternehmen.
9: Schon jetzt warnen Arktikforscher vor wachsenden Gefahren für die Umwelt. Die ökologischen Folgen von auslaufendem Öl oder chemischen Substanzen wären eine jahrzehntelange Belastung auch für die einheimische Inuit-Bevölkerung. Doch auch geopolitische Gründe verhindern, dass die Nordwestpassage in den nächsten Jahrzehnten zu einer attraktiven Schifffahrtsroute wird. Für Kanada ist die Nordwestpassage kanadisches Hoheitsgewässer, in dem seit Urzeiten die einheimischen Inuit leben. Dagegen sehen die USA, China und europäische Länder die Passage als internationale Wasserstraße, die 2 Ozeane verbindet und für alle frei befahrbar sein muss. Dieser Streit ist bis heute ungelöst. Seit 1988 gibt es jedoch zwischen Kanada und den USA eine Art Stillhalteabkommen, erklärt Arktik-Expertin Grecius. Leitgedanke, wir stimmen überein, dass wir uns nicht einig sind.
12: Die USA fragen Kanada vor einer Durchfahrt stets um Erlaubnis. Und Kanada sagt immer ja. Damit bekommen die Amerikaner in der Praxis, was sie wollen, ohne Kanadas Auffassung anzutasten.
9: Dieser Kompromiss funktioniert seit fast 40 Jahren. Doch das wachsende Interesse Chinas und Russlands an der Nordwestpassage könnte den Status quo in Frage stellen. China plant eine arktische Seidenstraße und fordert wie die USA freie Durchfahrt durch die Nordwestpassage. Dagegen argumentiert Russland ähnlich wie Kanada, weil Russland seinen eigenen arktischen Seeweg entlang der russischen Nordküste als sein Hoheitsgewässer betrachtet. Geopolitisch umstritten und gerade wegen des schmelzenden Eises eine immer noch gefährliche Route. Die Nordwestpassage wird auf absehbare Zeit keine neue Autobahn für Schiffe werden.
21: Kanada-Korrespondent Martin Ganselmeier mit einem Blick auf die Nordwestpassage zum Abschluss unserer Reportagereihe über globale Handelswege. Jetzt zu einem ganz anderen Thema. Es geht um die Frage, was die eigenen Großeltern oder auch Urgroßeltern in der Nazizeit gemacht haben. Sehr viele Deutsche versuchen das derzeit zu ergründen. Denn seit März ist die Mitgliederdatei der NSDAP, also der Nationalsozialistischen Deutschen Arbeiterpartei von Adolf Hitler, im Netz frei zugänglich über das US-amerikanische Nationalarchiv. Die Zugriffe auf die Seiten gehen in die Millionen. Warum so viele Deutsche jetzt wieder in ihre Familiengeschichte eintauchen und wie es ihnen dabei ergeht, dem sind unsere Reporter Markus Reher und Silvia Tix in Berlin nachgegangen.
13: Harriet Eder sitzt an ihrem modernen, dunkelbraunen Designer-Esstisch in Zehlendorf und haut konzentriert in die Tasten ihres Laptops. Sie versucht, die Seiten der US National Archives zu öffnen, um in der Mitgliederkartei der NSDAP nach ihren Großvätern zu suchen.
24: Mein Großvater mütterlicherseits war im Ernährungsamt in Danzig ein paar Jahre tätig und von daher könnte es sein. Es wurde immer behauptet von meiner Mutter, nein, meine Eltern sind nie und nimmer in der NSDAP gewesen. Und bei meinem Großvater väterlicherseits, das würde mich auch interessieren.
13: Denn was er politisch in der NS-Zeit gemacht hat, sei auch nie in der Familie besprochen worden. Seit die Amerikaner die fast vollständige Mitgliederkartei der NSDAP online gestellt haben, gibt's offenbar kein Halten mehr. Der US-Server bricht immer wieder zusammen unter den vielen Zugriffen aus Deutschland. Das merkt auch Harriet Eder.
24: Also ich habe das gestern Abend schon mal oder auch Tage vorher immer mal wieder. Und da hieß es immer, der Server ist überlastet. Und jetzt gestern Abend habe ich es einfach nochmal probiert und ich kriegte erst die Seite und als ich einen englischen Freund um Hilfe bat, mir da bei der Suche zu helfen, da kriegte ich dann nur noch diese leere Seite.
13: Tatsächlich ist auch bei unserem Besuch kein Reinkommen in die Suchmaske, um herauszufinden, ob jemand aus Harriet Eders Familie wirklich in der NSDAP war. Dabei möchte die Frau mit den wachen, hellblauen Augen das wirklich gerne wissen.
24: Bei mir hat das einen ganz persönlichen Hintergrund. Ich bin seit einem guten Jahr damit beschäftigt, dem Euthanasietod meiner Großmutter, der Mutter meiner Mutter, nachzurecherchieren. Und dabei kommen natürlich Fragen, die man vorher nie gehabt hat.
13: Euthanasie, das war der systematische, staatlich organisierte Massenmord an Hunderttausenden Menschen mit Behinderungen oder Erkrankungen in der NS-Zeit. Wie dringend Nachfahren wie Harriet Eder nach Antworten suchen, das kann man aktuell auch im Berliner Dokumentationszentrum Topographie des Terrors beobachten. Hier läuft seit Ende März eine neue Ausstellung, Der Holocaust, was wussten die Deutschen? Zusammengestellt hat sie der Historiker Christian Schmidt-Wilken. Er hat damit einen Nerv getroffen, das merkt er selbst.
10: Wir haben tatsächlich einen ziemlich großen Andrang, also es sind sehr viele Besuchende, die hierher kommen, sich mit der Ausstellung selbst beschäftigen und wir haben aber gleichzeitig auch einen ganzen, ja man kann fast sagen einen Run auf die Kataloge, sodass wir jetzt schon dabei sind, die nächste Auflage zu drucken.
13: Mein Reporterkollege Markus Rehr, Mitautor dieser Reportage, besucht an einem Vormittag im April die Ausstellung. Er kommt mit Leuten ins Gespräch, zum Beispiel mit Rainer Dillenberg aus Kiel.
14: Warum interessiert Sie das so und was nehmen Sie aus dieser Ausstellung mit?
15: Also einmal bin ich Flüchtlingskind und nehme so mit, was meine Mutter mir mitgegeben hat. Die ist geflohen und kommt aus Crossen an der Oder. Und ich habe immer so im Kopf gehabt, was sie mir über Juden erzählt hat, negative Bilder. Und ich habe lange gebraucht, eigentlich zu verstehen, wo kommt mein Bild über jüdische Mitmenschen her? Was hat meine Mutter in mich reingepflanzt? Und das arbeite ich eigentlich immer auf jetzt und versuche, ein anderes Bild reinzukriegen und mich besser zu informieren als das, was ich damals als Kind mitbekommen habe.
14: War Ihre Mutter in der NSDAP? Wissen Sie das?
15: Das weiß ich nicht. Ich weiß nur, ihr Bruder war bei der Waffen-SS. Darüber wurde mal kurz gesprochen. Und was sie selbst für einen Lebenslauf da hatte, da hat sie nicht drüber gesprochen.
14: Jetzt gibt es aber die Möglichkeit, über die US National Archives zu recherchieren. Haben Sie da schon mal reingeschaut?
15: Noch nicht. Ich habe das gelesen und gedacht, ja, da müsste ich auch mal schauen, was ich da finde. Das habe ich mir noch vorgenommen.
13: Herausfinden, was war, auch über eine mögliche Mitgliedschaft in der Nationalsozialistischen Deutschen Arbeiterpartei, über die ihr Vorsitzender Adolf Hitler seinerzeit wie im Rausch donnerte.
17: Als unsere Partei gerade 7 Mann hoch war, sprach sie schon 2 Grundsätze aus. Erstens, sie wollte eine wahrhaftige Weltanschauungspartei sein. Und zweitens, sie wollte daher kompromisslos die einzige Macht und alleinige Macht in Deutschland.
13: Bis zum Kriegsende im Mai 1945 waren etwa 10 Millionen erwachsene Deutsche Mitglied in der Hitlerpartei. Fast jeder Fünfte. Die Mitgliederkartei gibt keine Auskunft darüber, warum jemand in die NSDAP eintrat. Nur, dass man drin war oder eben nicht. Wenn man bisher nach Verwandten darin suchen wollte, konnte man das nur über einen Rechercheantrag an das Bundesarchiv machen. Dass die Leute jetzt selbstständig darin suchen können, findet Historiker Christian Schmidt-Wilken gut.
10: Es ist natürlich jetzt tatsächlich einfach sehr viel einfacher zu suchen, wobei es genau mit diesen Einschränkungen, die Sie genannt haben, nicht ganz so einfach ist. Also die Seite bricht tatsächlich, ich habe sie selber auch ausprobiert, die bricht tatsächlich regelmäßig mal zusammen, wenn es zu viele Anfragen gibt. Es ist auch nicht ganz einfach. einfach diese Suchmaske zu bedienen. Aber ja, ich glaube, das zeigt dann doch, dass das als Thema irgendwie, wenn es mal wieder auch in die Medien kommt, wenn es zu einem Thema wird, letztlich die Menschen trotzdem weiter beschäftigt.
13: Das merken Sie auch bei der Zeit. Die Hamburger Wochenzeitung hat die NSDAP-Daten für ihre Abonnenten zugänglich gemacht. Auf einer eigenen Plattform mit Suchmaschine, sehr viel einfacher zu bedienen als das US-Archiv. Die Plattform ist laut Auskunft der Zeit, Stand Mitte April, im zweistelligen Millionenbereich aufgerufen worden und tausendfach geteilt worden. Ein enormer Zulauf findet auch eine Wissenschaftlerin, die sich schon sehr lange mit der NS-Zeit und ihren psychologischen Folgen beschäftigt. Christine Kirchhoff, Professorin an der Internationalen Psychoanalytischen Universität Berlin. Wie erklärt sie sich das immer noch riesige Interesse am Thema NSDAP?
2: Ich glaube, ein Grund ist, dass es vielleicht jetzt leichter ist, danach zu forschen, weil diejenigen, die es betrifft, nicht mehr am Leben sind, zum allergrößten Teil. Und weil diejenigen, die jetzt nachschauen, ja eher so in der Enkelgeneration sind. Das ist etwas, was wir ja auch aus der Forschung kennen, dass über mehrere Generationen hinweg es weitergegeben wird, dass es Themen gibt oder Zeiträume, über die man nicht spricht, wonach man nicht fragt. Und gleichzeitig gibt es so eine Ahnung, dass da was ist.
13: Und was macht man, wenn die Ahnung sich bestätigt, man in der NSDAP-Kartei einen Verwandten gefunden hat?
2: Ich glaube, es kann ja eine Erleichterung sein insofern, dass man es zu greifen kriegt. Also, dass wenn die Ahnung da war, man weiß, okay, tatsächlich der Großvater war in der NSDAP. Und gleichzeitig, glaube ich, kann da ja auch dabei was aufbrechen und es kann ja auch sehr belastend sein. Und ich glaube, das Wichtigste ist, damit nicht allein zu bleiben, mit anderen zu reden.
13: Zurück nach Berlin-Zehlendorf an den Esstisch von Harriet Eder und ihre Suche nach Antworten. Auch sie hat schon darüber nachgedacht. Was wäre, wenn sie ihre Großväter wirklich in der NSDAP-Kartei fände?
24: Wenn es so wäre, würden natürlich viele Fragen auftauchen, die nicht nur meinen Großvater angehen, sondern auch die Tochter, nämlich meine Mutter. Warum hat sie so wenig darüber gesprochen? Oder warum, wenn es tatsächlich so wäre, dass mein Großvater NSDAP-Mitglied gewesen wäre, dann muss ich mich ja fragen, warum hat meine Mutter auch das gedeckt?
13: Aber so weit ist sie noch nicht. Ihre direkte Suche im US-Nationalarchiv hat zwar erstmal nicht geklappt. Der Server in den Vereinigten Staaten will einfach nicht die Seiten aufbauen. Aber entmutigen lässt sich die 75-Jährige davon nicht.
24: Ich denke, ich werde den ganz klassischen Weg wählen diesmal und über das Bundesarchiv gehen und werde dort einen Antrag stellen. Und dann haben die Kollegen dort leider viel Arbeit. Vor allen Dingen, wenn es anderen Menschen so ergeht wie mir, werde ich natürlich den schriftlichen Antrag stellen beim Bundesarchiv und dann werden wir weitersehen. Dann müssen die Arbeit leider machen. Ich hätte es ihnen gerne abgenommen und ich bin natürlich auch neugierig gewesen. Aber ja, das ist wahrscheinlich der sicherere Weg, weil meine Versuche waren jetzt einfach ergebnislos.
13: Einer muss es tun, findet Harriet Eder, damit sie ihre Familiengeschichte während der Nazi-Zeit jetzt endlich weiter aufklären kann.
21: Auf den Spuren der Vergangenheit, über die Suche in der Mitgliederdatei der NSDAP, Markus Reher und Silvia Ziegs haben berichtet. Und damit enden 25 Minuten mit Reportagen aus nah und fern. Es verabschiedet sich Martin Polanski.

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1: Eine amtliche Gefahrendurchsage für Bergfelde. Im Bereich der Hohen Neuendorfer Straße kommt es aktuell zu einem Gasaustritt. Mehr dazu gleich in den Nachrichten. Vorsicht auf der A24 Hamburg Richtung Berlin zwischen Neuruppin und Neuruppin Süd. Eine ungesicherte Unfallstelle auf der linken Spur. A10 westlicher Berliner Ring Richtung Dreieck Havelland zwischen Großkreuz und Leest. Ein Stau 45 Minuten plus. Und auf dem westlichen Ring Richtung Dreieck Werder zwischen Potsdam-Nord und Vöben ein Stau 30 Minuten plus. A13 Dresden Richtung Berlin zwischen Thiendorf und Ortrand laufen Bergungsarbeiten nach einem LKW-Unfall. Die Autobahn ist an dieser Stelle gesperrt. Stadtverkehr Berlin Mitte, Spandauer Straße, der Bereich zwischen Rathausstraße und Karl-Liebknecht-Straße ist bis zum späten Abend wegen einer Veranstaltung komplett gesperrt. Bauarbeiten bei der S-Bahn bis morgen Betriebsschluss wird auf dem Ring zwischen Tempelhof und Südkreuz im 10-Minuten-Takt gependelt. Betroffen sind die S41 und 42, außerdem die S46 und 47.
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2: Um 12 Uhr mit Tim Korge. Wegen der niedrigen Pegelstände in großen deutschen Flüssen haben erste Bundesländer vorübergehend das Sonntagsfahrverbot für Lastwagen gelockert. Nordrhein-Westfalen, Rheinland-Pfalz, Niedersachsen und das Saarland wollen so mehr Gütertransporte vom Wasser auf die Straße verlagern. Der Industrieverband BDI begrüßt den Schritt. Kritik kommt unter anderem vom BUND. Der Vorsitzende Band sagte der Rheinischen Post, es sei keine Lösung, den Schiffstransport durch Hunderte oder Tausende Lkw zu ersetzen. Das werde Menschen und Klima belasten. Seit Mitternacht gelten in Spanien Grenzkontrollen für Reisende aus Italien. An Häfen und Flughäfen werden stichprobenartig die Identitäten überprüft. Diane Bartani.
3: Die Grenzkontrollen sollen bis zum 7. September laufen, wie das spanische Innenministerium mitteilte. Damit eskaliert der Streit zwischen beiden Ländern, die zum Schengen-Raum gehören. Italien hatte nach dem Ansturm von Migranten auf die spanische

0: Die Polizei prüft mögliche Zusammenhänge zu früheren Schüssen im Gräfe-Kiez. Daher ermittelt auch die Sondereinheit Ferrum. In Hohenneuendorf-Bergfelde im Landkreis Oberhavel tritt Gas aus einer undichten Leitung aus. Wie die Feuerwehr mitteilte, wurde das Leck auf einer Baustelle entdeckt. Demnach haben Einsatzkräfte und Gasversorger die Lage unter Kontrolle. Das betroffene Gebiet habe nicht evakuiert werden müssen, es soll aber im Umkreis von 2 Kilometern gemieden werden. Anwohner sind aufgefordert, Türen und Fenster geschlossen zu halten. Außerdem sollen keine Streichhölzer, Feuerzeuge oder Ähnliches benutzt werden. Bei der Schwimmeuropameisterschaft in Paris hat die deutsche Mixed-Staffel im Freiwasser Gold gewonnen. Es ist der 4. Titel und die 5. Medaille für das deutsche Freiwasserteam, das vom mehrfachen Welt- und Europameister Welbrock angeführt wird. Soweit die Nachrichten. 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Das Wetter: heute heiter bis sonnig, ab dem Mittag in der Nordosthälfte vorübergehend wolkig, aber trocken, maximal 24 bis 27 Grad. Aktuell in Berlin-Adlershof 19 und in Guteborn 23 Grad, schwacher Wind aus unterschiedlichen Richtungen. Morgen sonnig, im Verlauf etwas wolkiger, aber weiterhin trocken bei 31 bis 34 Grad. Die Zeit 12.03 Uhr.
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2: Werner Schoninger im Studio. Ich grüße Sie. Auf den Straßen in Deutschland könnte es jetzt deutlich voller werden, auch schon an diesem Wochenende, denn mehrere Bundesländer heben das Sonn- und Feiertagsfahrverbot für Lkw auf. Anlass dafür die niedrigen Pegelstände in den Flüssen, die die Handelsschifffahrt erschweren. Fachleute schließen ja nicht aus, dass dadurch die Konjunktur weiter geschwächt wird. RBB 24 Inforadio-Redakteur Alexander Schmidt-Hirschfelder mit den Einzelheiten.
3: Lastwagen dürfen an Sonn- und Feiertagen ab jetzt in Niedersachsen, Nordrhein-Westfalen, Rheinland-Pfalz und dem Saarland unterwegs sein. Die jeweiligen Landesregierungen argumentieren, wenn die großen Flüsse wegen des Niedrigwassers nicht mehr als Handelswege in Frage kommen, muss der Güterverkehr eben auf die Straßen ausweichen. Es sei entscheidend für die Wirtschaft, dass Waren und Rohstoffe ihr Ziel schnell erreichen. Die Maßnahme ist das Ergebnis einer Fachkonferenz, zu der Bundesverkehrsminister Steffen Bilger vorgestern eingeladen hatte. Und sie gilt erst einmal bis Ende September. Doch an dem Vorgehen gibt es Kritik. Der Bundesverband Güter, Kraftverkehr und Logistik weist darauf hin, dass Lkw-Fahrer weiterhin die gesetzlichen Ruhezeiten einhalten müssen. Ein Fahrer, der am Sonntag unterwegs ist, muss seinen Laster dann eben an einem anderen Tag stehen lassen. Außerdem gäbe es nicht genügend Fahrerinnen und Fahrer, die den Bedarf decken könnten, kritisiert der Verband. Widerspruch kommt auch vom Bund für Umwelt und Naturschutz. Mehr Lkw-Verkehr belaste Menschen und Klima gleichermaßen, warnt der BUND. Das sei kein nachhaltiger Ansatz, um das Problem des Niedrigwassers zu lösen.
2: Alexander Schmidt-Hirschfelder über das gelockerte Lkw-Fahrverbot in mehreren Bundesländern. Und wie gehört, Berlin und Brandenburg gehören bislang nicht dazu. 2 Wochen ist der Anschlag auf den Christopher Street Day in Berlin her. Die islamistische Tat hat mehrere bundespolitische Debatten ausgelöst. Letztlich geht es um die Frage, ob und wie solche Hassverbrechen verhindert werden können. In diesem Zusammenhang kommt die Forderung wieder auf, den Schutz der sexuellen Identität ins Grundgesetz aufzunehmen, also dass queere Menschen nicht benachteiligt werden dürfen. Der neue Unionsfraktionschef Thorsten Frey hält davon nichts. Aus dem Hauptstadtstudio Bianca Schwarz.
4: Er halte das für nicht notwendig, sagte Unionsfraktionschef Thorsten Frey. Den Wunsch der queeren Community könne er verstehen, aber seiner Meinung nach würde das die Verfassung überfrachten, so Frey zu Zeitungen der Funke Mediengruppe. Dabei bezog er sich auf Artikel 3 des Grundgesetzes, der Diskriminierung jeglicher Art verbiete. Freiwörtlich: auch wenn ich die Lage der Betroffenen nachvollziehen kann, mehr Sicherheit für queere Menschen schafft man so nicht. In Artikel 3 Absatz 3 Satz 1 steht: niemand darf wegen seines Geschlechts, seiner Abstammung, seiner Rasse, seiner Sprache, seiner Heimat und Herkunft, seines Glaubens, seiner religiösen oder politischen Anschauungen benachteiligt oder bevorzugt werden. Niemand darf wegen seiner Behinderung benachteiligt werden. Zuletzt ist im Bundestag im vergangenen Oktober über einen Gesetzentwurf der Grünen debattiert worden, der diese Aufzählung um die sexuelle Identität ergänzen wollte. Nach dem Angriff auf den Berliner CSD hatte auch die SPD angekündigt, dass sie dieses Vorhaben wieder auf die politische Tagesordnung setzen will.
2: Bianca Schwarz war das aus unserem Hauptstadtstudio. Die Ukraine und Serbien, ein schwieriges Verhältnis. Der serbische Staatschef Aleksandar Vučić gilt

0: als eine der wenigen Verbündeten Russlands in Europa. Gleichzeitig haben Serbien und die Ukraine auch gemeinsame Interessen. Heute ist der ukrainische Präsident Zelensky erstmals zu einem offiziellen Besuch in Belgrad eingetroffen. Unser Balkan-Korrespondent Clemens Fehrenkotte berichtet.
1: Es seien wichtige Gespräche, die er mit seinem serbischen Gastgeber führe, erklärte der ukrainische Präsident Volodymyr Zelensky nach seiner Ankunft in Belgrad. Auf der Agenda seines ersten offiziellen Besuchs bei Serbiens Staatspräsidenten Alexander Vucic stünden der Ausbau der wirtschaftlichen Zusammenarbeit, die Beziehungen zur Europäischen Union sowie Sicherheitsfragen. Die Ukraine und Serbien sind beide Beitrittskandidaten der Europäischen Union. Serbiens Beitrittsambitionen sind unter anderem wegen Belgrads Politik gegenüber Russland in Stocken geraten. Präsident Vucic lehnt im Gegensatz zur Europäischen Union Sanktionen gegen Moskau ab. Daran werde sich auch nichts ändern, erklärte Vucic bereits im Vorfeld des Besuchs Zelenskys. Einigkeit besteht zwischen beiden Staatspräsidenten in einer Frage, die für Serbien von zentraler Bedeutung ist. Die Ukraine erkennt die Unabhängigkeit des Kosovo nicht an. Serbien im Gegenzug betont die territoriale Integrität der von Russland überfallenen Ukraine. Für den ukrainischen Präsidenten ist die Visite bei Moskaus wichtigem Partnerland in Europa auch von außenpolitischer Bedeutung. Zelenskys Besuch in Belgrad sei für Putin, Zitat, ein Schlag ins Gesicht, wie die Nachrichtenagentur AFP einen hochrangigen ukrainischen Regierungsvertreter zitiert.
0: Clemens Fehrenkotte über den Besuch von Volodymyr Zelensky in Serbien. Der US-Präsident spart nicht mit großen Worten. Historisch, so nannte Donald Trump vor einer Woche seinen Plan, mit dem die islamistische Hamas im Gazastreifen entwaffnet werde. Allerdings hat ein wichtiger Akteur dem Plan bislang nicht zugestimmt, Israel. Und so warten hunderttausende Bewohner des Gazastreifens in den Trümmern vergeblich auf den Wiederaufbau. Unser Korrespondent Jörg Poppendiek über enttäuschte Hoffnungen.
2: Am Strand von Gaza-Stadt versucht ein Bademeister, per Trillerpfeife Ordnung zu schaffen. Vergeblich. Hunderte Kinder tummeln sich im Wasser, schwimmen, springen, bespritzen sich. Sommerliches Mittelmeerchaos. Es könnte ein idyllisches Bild sein, wären da nicht die vielen Zelte direkt am Strand. Notdürftig abgeschirmt vor Wind und Sand, mit eingerissenen Planen und Decken. Hier lebt Mohammed Shaban. Er kommt eigentlich von weiter nördlich. So wie fast alle Menschen des Küstenstreifens musste er während des Kriegs sein Zuhause verlassen. Das Leben ist voller Probleme. Bis heute leben wir noch immer als Vertriebene. Auf der einen Seite sind Ratten, auf der anderen Schlangen, dann Kakerlaken und überall Mücken. Unsere Hände sind schon ganz angeschwollen, wie man sehen kann. Uns bleibt nur, auf Gott zu vertrauen. Im Winter ist es bitterkalt und im Sommer brennt die Sonne. Zur Hitzewelle kommt eine belastend hohe Luftfeuchtigkeit. Die Menschen im Gazastreifen sind der Hitze quasi schutzlos ausgeliefert. In den Zelten, in denen die meisten Menschen leben, ist es stickig und heiß. Bei Temperaturen tagsüber von um die 40 Grad. Das alles ohne ausreichend sauberes Trinkwasser. Fließend Wasser gibt es hier nicht. Jeden Tag kommt nur ein einziger Lastwagen mit Wasser zu uns. Auch das belastet unsere Gesundheit, denn das Grundwasser ist inzwischen durch Abwasser und Schmutz verunreinigt. Wir leiden auch unter der mangelnden Hygiene. Mit der Hitze des Sommers verschärft sich die Gesundheitskrise im Gazastreifen noch einmal. Philippe Ribeiro von Ärzte ohne Grenzen berichtet, dass sich in den Notunterkünften und Lagern für Vertriebene Krankheiten häufen. Die Zelte, in denen die Menschen leben, sind wie stickige Backöfen. Familien können nachts nicht schlafen und auch tagsüber können sie sich nicht erholen. Es ist nicht einfach nur unangenehm. Alles, was ohnehin schon schlimm ist, wird durch die Hitze noch schlimmer.
3: Every condition that is already bad gets multiplied by the heat.
2: Die Menschen im Gazastreifen, wie Fatima Mahmoud, wünschen sich nicht nur ein Ende der Hitze. Was sie wollen, ist Sicherheit, ausreichend Wasser und Lebensmittel und die Aussicht, irgendwann wieder nach Hause zurückkehren zu können. Im Moment warten wir alle einfach darauf, dass etwas passiert, was unser Leben wieder besser macht. Vielleicht bekommen wir wenigstens ein kleines Stück von unserem früheren Leben zurück. Wir sind von all den schweren Bedingungen und den schlimmen Umständen völlig erschöpft. Körperlich und seelisch sind wir am Ende und haben kaum noch Kraft, noch mehr auszuhalten.
0: Das sagt diese Frau im Gazastreifen in einem Beitrag von Jörg Poppendiek aus dem ARD-Studio Tel Aviv. Sind Sie gerade im Urlaub? Das freut uns natürlich für Sie, wenn es denn so ist. Und damit der Urlaub unvergesslich bleibt, nehmen Sie sich auch gerne ein Souvenir mit nach Hause. Eine kleine Erinnerung an schöne Tage in der Ferne. Diese Mitbringsel machen mitunter Probleme, denn es kann sein, dass die Produkte illegal sind. Dann droht spätestens bei der Einreise Ärger mit dem deutschen Zoll. Was dahinter steckt, sagt Martin Thiel aus der ARD-Verbraucherredaktion.
4: Ja, das Problem ist der Glaube, dass Souvenirs oder Lebensmittel, die man auf einem Bazar oder am Strand kauft, legale Mitbringsel sind. Das ist aber oft nicht der Fall, denn viele exotische Tiere und Pflanzen stehen unter Artenschutz und damit ist die Einfuhr nach Deutschland von Produkten, die daraus gemacht wurden, verboten und strafbar. Denn was im Urlaubsland auf Märkten angeboten wird und im Land vielleicht sogar legal verkauft wird, kann in Deutschland streng verboten sein, dass sich Deutschland an das international anerkannte Washingtoner Artenschutzübereinkommen CITES hält. Und wer Produkte, Souvenirs von streng geschützten Tier- und Pflanzenarten einführt, riskiert nicht nur Ärger am Zoll, sondern verstößt möglicherweise gegen das deutsche Naturschutzgesetz und das internationale Abkommen. Und das kann dann eben teuer werden. Ja, und durch die Strafen will man den illegalen Handel mit Souvenirs bekämpfen.
0: Denn der Handel mit Andenken ist lukrativ, egal ob es sich dabei um legale oder eben illegale Waren handelt. Im letzten Jahr beschlagnahmte der deutsche Zoll mehr als 56.000 geschützte Tier- und Pflanzenprodukte, eine Steigerung um 50% gegenüber dem Vorjahr. Damit die Urlaubsfreude also erhalten bleibt, rät unser Reporter, sich besonders bei tierischen Souvenirs zurückzuhalten.
4: Also vorsichtig sollte man bei allem sein, was lebt oder gelebt hat, wie etwa Figuren aus Stoßzähnen von Elefanten oder Handtaschen aus Schlangenhaut. Und ganz große Vorsicht ist bei allem geboten, was aus dem Meer kommt. Man sieht einer Koralle, einer Dekomuschel oder einer Schnecke als Laie nicht an, ob sie geschützt ist oder nicht. Und ein Bazar ist keine Garantie dafür, dass diese Produkte legal verkauft werden. Und das kann schon bei der Ausreise sehr unangenehm werden. Die Ausfuhr von Korallen und Muscheln aus Ägypten ist zum Beispiel strikt verboten und kann teuer werden. Spätestens aber bei der Einreise an einem deutschen Flughafen kontrolliert der Zoll verdächtige Waren und schnell ist die exotische Lederhandtasche beschlagnahmt und das Geld ist futsch. Auch exotische Lebensmittel können illegal sein. Walsalami aus Norwegen zum Beispiel, die darf zwar in Norwegen legal verkauft werden. Norwegen ignoriert das Walfangverbot und jagt Zwergwale, die durch das Washingtoner Artenschutzübereinkommen geschützt sind. Deshalb ist die Walsalami in Norwegen auch legal zu kaufen. Deutschland hält sich aber an das Artenschutzübereinkommen und so wird die Wurst bei der Einfuhr illegal. Sie wird genauso wie eine exotische Schlangenhandtasche beschlagnahmt. Das heißt, die Urlauberin verliert nicht nur das Souvenir, sondern es droht auch ein Bußgeld, das schnell im vierstelligen Bereich landen kann. Führt man besonders viel ein, droht sogar ein Strafverfahren. Also, illegale Souvenirs sind keine Lappalie, denn der internationale Handel mit geschützten Arten ist eine der Hauptursachen für das Aussterben vieler Tier- und Pflanzenarten.
0: Informationen aus der ARD-Verbraucherredaktion von Martin Thiel. Schönheit liegt angeblich im Auge des Betrachters, doch was genau als schön gilt, das kann sich von Gesellschaft zu Gesellschaft stark unterscheiden. In Europa waren es einst schmale Taillen, die dazu ins Korsett gezwungen, in China kleine Füße, die dafür rigoros gebunden wurden. Heute greifen Frauen und immer mehr Männer zu Botox, Fillern und Schönheits-OPs. Die Kulturwissenschaftlerin Evke Rulfkes hat sich mit Schönheitsnormen und Körperpraktiken befasst. Sie rät zu einem nachsichtigen Umgang mit dem eigenen Körper.
5: Vor allem die Bewertung versuchen wegzulassen. Die Bewertung erstens der anderen Körper und zweitens des eigenen Körpers. Und dann versuchen, nicht auf dieses ständige Vergleichen hereinzufallen. Das könnte ich mir auch vorstellen, dass es durch Social Media verschärft wurde, weil es dort ja auch eine Selfie-Kultur gibt, die von einem fordert, dass man ständig Selfies postet. Die werden dann natürlich ständig gefiltert und digital bearbeitet. Und obwohl man es selber macht, vergisst man sozusagen, dass die anderen auch alle gefiltert und digital bearbeitet sind und hat dann das ständige Gefühl, so ich muss mich mit den anderen vergleichen, ich muss auch so aussehen wie die anderen.
0: Die Kulturwissenschaftlerin Evke Rulfes, ein Gespräch mit ihr über Schönheitsnormen und Körperpraktiken, hören Sie hier im RBB 24 Inforadio um 12.33 Uhr. Und hier geht es weiter mit Astrid Kretschmer.
6: 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Mit der Schwimm-EM in Paris zum Abschluss der Freiwasserwettbewerbe in der Seine haben die deutschen Schwimmer in der Mixed-Team-Staffel das 4. Gold geholt. Aus Paris, Lars Becker.
7: Goldener Abschluss der Freiwasserwettbewerbe für den DSV in der Seine in Paris. Das deutsche Quartett Julia Ackermann, Isabel Gose, Oliver Klemet und Florian Wellborg holt in der Teamstaffel Gold vor Italien und Ungarn. Ackermann, die 19-jährige EM-Debütantin, blieb dran an den Top-Nationen. Dann machte Gose Tempo, konnte sich zwar nicht absetzen, aber schon nach der Hälfte des Rennens war klar, die drei Medaillen waren vergeben, nur die Farben noch offen, Konkurrenz abgehängt. Klemet schwamm dann sogar einen Vorsprung heraus, gab Wellbrock 8 Sekunden auf die letzte 1,5 Kilometer Runde mit. Dieser Bonus war zwar schnell verbraucht, Ungarn und Italien schlossen auf, aber Wellbrock hatte weiter alles im Griff und schwamm das Rennen souverän von vorne zu Ende. Wellbrocks drittes Gold in Paris, das insgesamt 4. für den DSV. Isabel Gose im Knockout-Sprint plus Bronze für Klemet. Top-Ergebnis mit einem kleinen Makel. Im Knockout-Sprint waren die deutschen Männer leer ausgegangen.
6: Soweit Lars Becker. Zum Fußball. Gestern Abend hat Hertha BSC ja mit einem 1:0 Auswärtssieg beim VfL Bochum die neue Saison der zweiten Fußball-Bundesliga eröffnet. Sportreporter Jan Günther hat vor dem Start auf Dynamo Dresden und den ersten FC Magdeburg geschaut.
8: Es ist wahrscheinlich der meistgesagte Satz vor dem Saisonstart.
9: Niemand weiß natürlich so richtig, wohin es geht.
8: In diesem Fall gesprochen von Dresdens Offensivspieler Jakob Lemmer. Mitte der letzten Saison haben sich viele gedacht, dass es für Dynamo gleich wieder zurück in Liga 3 geht. Schlusslicht nach der Hinserie, dann jedoch eine starke Rückrunde, am Ende Klassenerhalt auf Rang 11. Und das auch dank einiger Winterleihen, aus denen sie in Dresden und Sommer Festverpflichtungen gemacht haben. So wurde beispielsweise Linksaußen Ben Bobzin für wohl 1 Million Euro aus Mainz geholt.
10: Von den Spielern, die gehalten werden konnten, ist das schon wirklich eine hohe Qualität und auch der gesamte Kader, wenn man den jetzt so anguckt, ist wirklich gut und ich glaube, das ist schon ein Vorteil, den wir haben.
8: Also eingespielte Sachsen haben welches Saisonziel? Frage an Ben Bobzin.
10: Ich glaube, das bleibt kabinenintern. Natürlich wollen wir ja jedes Spiel so angehen, dass wir es gewinnen wollen. Ich glaube, das hat man auch ja letzte Saison gesehen. Deshalb können wir gut mit breiter Brust nach Nürnberg fahren.
8: Elbabwärts in Magdeburg geht's zum Saisonstart gegen Eintracht Braunschweig. Genauso wie im letzten Jahr. Der FCM verlor dieses Spiel und insgesamt 7 der ersten 8 Partien. Es folgte der Trainerwechsel hin zu Patrick Sander, der mit dem Team schließlich auf Rang 14 landete. Ist in dieser Saison mehr drin?
11: Also jeder darf sich hier irgendwas wünschen, darf träumen. Wir müssen einfach nur Realisten bleiben. Wir, die direkt an der Mannschaft arbeiten, inklusive der Mannschaft, müssen ihnen einfach vermitteln, was ist uns wichtig. Und die Basis der ganzen Sache ist der Erhalt der zweiten Liga.
8: Magdeburg und Dresden, zwei Teams, die es eher zurückhaltend angehen, denen dieses Mal aber durchaus ein Platz in der oberen Tabellenhälfte zuzutrauen ist.
6: Heute wird der erste Spieltag fortgesetzt. 3 Partien am Mittag. Jan Günther hat es gesagt. Magdeburg empfängt Eintracht Braunschweig ab 13 Uhr und am Sonntag dann Nürnberg gegen Dynamo Dresden. Und am Sonntag, also morgen, ist auch Energie Cottbus im Einsatz, empfängt Hannover 96. Der Sport mit Astrid Kretschmer.
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0: Wir begeben uns jetzt nach England. Dort hat unsere Korrespondentin Gabi Biesinger eine bekannte Filmkulisse besucht, Castle Howard. Das Herrenhaus liegt nur wenige Kilometer nördlich von York. Inmitten einer weitläufigen Parklandschaft zieht jedes Jahr Hunderttausende Touristen an.
13: Seit mehr als 300 Jahren im Besitz der Adelsfamilie Howard wäre schon die Baugeschichte des Schlosses eine eigene Verfilmung wert. Denn der Architekt John Vanbrugh hatte zwar viele Talente, als er 1699 den Bauauftrag übernahm, aber Baukunst hatte bislang nicht dazu gehört, schildert Museumskurator Will Gompertz. Er war Weinhändler, Kaufmann, Soldat, Spion und ein äußerst anerkannter Dramatiker, der mit seinen satirischen Stücken große Erfolge hatte. Eines Abends trank Vanbrugh im vornehmen liberalen Londoner Kit Kat Club, benannt nach den Kit Kats, den Hammelpasteten, die der Betreiber Christopher Kett servierte. Als der 3. Earl of Carlisle, ein reicher Erbe, Vanbrugh ansprach und fragte, würden Sie mir ein Haus bauen?
14: And the Earl of Carlisle just said to him, I don't suppose you fancy designing a house for me, do you? And Vanbrugh said, sure. And that was Castle Howard.
13: Vanbrugh sagte, klar. Ein riesiges Schloss als Bauprojekt für einen Anfänger, eine verrückte Geschichte. Doch der Earl sollte seine Entscheidung nicht bereuen. Vanbrugh entwarf das Schloss im damals völlig neuartigen Barockstil. Es übertraf an Pracht und Pomp alles, was es in England bisher gegeben hatte. Obwohl die Arbeiten am Ende fast ein Jahrhundert dauerten, gilt Vanbrugh heute als Meisterarchitekt, der dann auch noch den berühmten Blenheim Palace gleich hinterherbauen durfte. Die Architektin Ross Barr hat sich mit Vanbroughs Werk und seinen Skizzen in den Archiven des Victoria and Albert Museums beschäftigt und bewundert, wie er eine Harmonie zwischen Landschaft und Bauwerk schuf.
15: It just sits in harmony and at one with the landscape.
13: Wenn man sich diese Gebäude anguckt, die so viele Jahrhunderte hinter sich haben, wie sie ein Zeitzeugnis sind, wie Vanbrugh mit Perspektiven und Ornamenten spielte, vieles wirkt sehr modern. Das sind wirklich wunderbare Bauten.
15: Well-conceived pieces of architecture.
13: Castle Howard lockt inzwischen nicht nur jedes Jahr eine 250.000 Besucher an, sondern die Adelsfamilie Howard bestreitet den Unterhalt des Schlosses auch mit der Vermietung als Filmkulisse, schildert Lady Vicky Howard.
16: There's been a huge amount of filming, a very important extra income stream for us.
13: So war Castle Howard etwa als fiktives Carlisle Castle im Film Garfield 2 zu sehen und musste für die Fernsehserie über Queen Victoria als Kensington Palace herhalten. Und nicht nur die Brideshead-Verfilmung von 2008 wurde in Castle Howard gedreht, sondern auch die mehrteilige Brideshead-Serie von 1981. Zu sehen das Bett, in dem damals Laurence Olivier als Lord Marchmain sein Leben aushauchte.
16: So this was the bed that very famously Lord Marchmain, played by Sir Laurence Olivier, died in.
13: Und unlängst erlebte das Bett eine deutlich lebensbejahendere Renaissance.
16: Then it had a second life recently.
13: In der Netflix-Adelsserie Bridgerton steht Castle Howard für das Anwesen des Herzogs von Hastings. Und der frisch vermählte Simon verbringt mit seiner angetrauten Daphne in eben jenem Bett die Hochzeitsnacht.
16: It's the bed that the marriage was consummated in.
0: Unsere Großbritannien-Korrespondentin Gabi Biesinger hat sich Castle Howard angesehen, das schon oft als Filmkulisse gedient hat. Bitte nicht verwechseln mit Highclere Castle, dem Drehort der populären Historienserie Downton Abbey.
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0: Er ist Maler, Grafiker und der wohl bekannteste Künstler der Lausitz. Hans Scheuerecker lebt seit mehr als 5 Jahrzehnten in Cottbus. Trotzdem, sein Verhältnis zur Stadt war nicht immer das Beste. Gestern Abend feierte er aber im Cottbusser Rathaus seinen 75. Geburtstag. Unser Reporter Justus Wilke war dabei, um zu sehen, ob die Feier dort eher ein Pflichttermin war oder Herzenssache.
17: Kaum betritt Hans Scheuerecker den Raum, formiert sich eine Schlange. Das Who is Who der Cottbusser Kunstszene ist gekommen. Gratulationen, Händeschütteln, dann setzt sich das Geburtstagskind in die erste Reihe. Ein Ehrenplatz im Cottbusser Rathaus. Vor ein paar Jahren noch undenkbar, sagt auch Hans Scheuerecker.
18: Ich wurde nicht immer so gefeiert. Mein Verhältnis war lange sehr kritisch zur Stadt. Viele Menschen, die heute gerne applaudieren, waren richtige Gegner, richtige Feinde, könnte man sagen.
17: Jetzt feiert die Stadt ihn im Foyer des Rathauses. Der Künstler präge Cottbus seit Jahrzehnten, sagt Oberbürgermeister Tobias Schick.
19: Hans Scheuerecker hat ganz verschiedene Kunstformen ja für sich entdeckt und perfektioniert. Er fördert bis heute übrigens auch Schülerinnen und Schüler. Und er hat diese Stadt über diese Jahrzehnte wirklich mitgeprägt, die Kunstszene sowieso.
17: Schon zu DDR-Zeiten gilt Hans Scheuerecker als Rebell. In Cottbus schmeißt er exzessive Partys, gerät ins Visier der Stasi. Klar wird man da nicht warm mit der Stadt und ihren politisch Verantwortlichen. Doch dann die Wende. Plötzlich ist Unangepasstheit kein Makel, sondern Merkmal für Qualität. Er verdient viel Geld, erhält Kunstpreise, zeigt seine Werke in Westdeutschland, Europa, später auch Rio de Janeiro. 1998 erklärt er in einem Interview, wieso er trotzdem in Cottbus bleibt.
20: Mich macht die Großstadt mit ihrer Unordnung kirre und ich brauche sie nicht als Stimulator. Ich kann mir meine Abenteuer hier in meinen Räumen, in meiner Umgebung selbst entwickeln. Ganz anders wäre es auf dem Land. Das Land gilt für mich gar nicht. Dort würde mich die Stille wieder zu sehr einholen.
17: Aber auch ohne Stasi fühlt er sich im neuen Jahrhundert nicht richtig willkommen in Cottbus. Eine Ausstellung im wichtigsten Kunstmuseum der Stadt wird 2-mal abgesagt. gesagt. Hans Scheuerecker zerstreitet sich damals mit der Museumsdirektorin. 2015 beschreibt er sein Verhältnis zur Stadt so.
18: Mich verfolgt dieses Nicht-Annehmen in der Stadt, obwohl es mir aber in der Stadt mit den Leuten ganz gut geht. Das ist eine ganz merkwürdige Situation, weil alle Menschen sind freundlich zu mir.
17: Anlässlich seines 75. Geburtstages klappt es dann doch. Scheuereckers Kunst ist an drei Ausstellungsorten in Cottbus zu sehen. Dazu der Empfang im Rathaus. Die Konflikte seien vorbei. Über Details wolle er nicht reden, sagt Hans Scheuerecker. Also ein Happy End?
18: Ja, nee, Happy End ist es nicht, aber erstmal ist es ganz schön. Die Ausstellungen zum Beispiel, die sind mit unheimlicher Mühe gemacht. Diejenigen, die den Marathon absolviert haben, die sind danach immer fix und fertig. Mich freut das natürlich sehr, dass das alles so geballt und so zentriert kommt. Weil das macht mich vielleicht auch aus, weil so arbeite ich auch.
17: Ein Happy End auch deshalb nicht, weil Hans Scheuerecker noch mehr Spuren in Cottbus hinterlassen will. Die nächsten Skulpturen, das kündigt sein Galerist Sven Kröger an, sind schon in Planung.
0: Justus Wilke war im Cottbuser Rathaus bei der Feier zum 75. Geburtstag des Künstlers Hans Scheuerecker. Eine der Ausstellungen zu Scheuereckers Werken ist im Brandenburgischen Landesmuseum für moderne Kunst in Cottbus zu sehen, noch bis 23. August. Und die Doppelausstellung in der Kunsthalle Lausitz und der Galerie 5 endet schon heute.
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1: Um 12.30 Uhr mit Tim Korge. Wegen der niedrigen Pegelstände in großen deutschen Flüssen haben erste Bundesländer vorübergehend das Sonntagsfahrverbot für Lastwagen gelockert. Nordrhein-Westfalen, Rheinland-Pfalz, Niedersachsen und das Saarland wollen so mehr Gütertransporte vom Wasser auf die Straße verlagern. Der Industrieverband BDI begrüßt den Schritt. Kritik kommt unter anderem vom BUND. Der Vorsitzende Band sagte der Rheinischen Post, es sei keine Lösung, den Schiffstransport durch Hunderte oder Tausende Lkw zu ersetzen. Das werde Menschen und Klima belasten. In Hohenneuendorf, Bergfelde im Landkreis Oberhavel tritt Gas aus einer undichten Leitung aus. Wie die Feuerwehr mitteilte, wurde das Leck auf einer Baustelle entdeckt. Die Lage sei unter Kontrolle, dennoch soll das Gebiet gemieden werden. Anwohner sind aufgefordert, Türen und Fenster geschlossen zu halten. Außerdem sollen keine Streichhölzer, Feuerzeuge oder Ähnliches benutzt werden. Stefanie Brockhausen, RBB 24.
2: Aktuell sind Feuerwehr und Gasversorger im Einsatz, um das Leck zu beseitigen. Laut Leitstelle gestalten sich die Reparaturarbeiten schwierig, da es sich um eine alte Leitung handeln soll. Die Warnung für die Bevölkerung soll vorerst aufrechterhalten werden.
1: Nach den Schüssen in Berlin-Kreuzberg gestern Abend fahndet die Polizei weiter nach dem Täter. Nach bisherigen Erkenntnissen schoss ein Mann an der Gräfestraße auf einen 22-Jährigen, der vor einem Café saß. Das Opfer wurde verletzt und nach Angaben der Polizei notoperiert. Man habe etliche Zeugen der Tat befragt und versuche den Fluchtweg des Schützen nachzuvollziehen. Auch ein Hubschrauber war im Einsatz. Die Polizei prüft mögliche Zusammenhänge zu früheren Schüssen im Gräfe-Kiez. Daher ermittelt auch die Sondereinheit Ferrum. Der frühere persönliche Anwalt von US-Präsident Trump, Blanche, ist jetzt offiziell Justizminister der USA. Der Senat hat ihn mit nur einer Stimme Mehrheit bestätigt. Die Personalie war auch innerhalb der Republikaner umstritten. Kritiker werfen Blanche eine zu große Nähe zum Präsidenten vor und fürchten um die Unabhängigkeit der Justiz. Blanche war seit April kommissarisch im Amt als Nachfolger der entlassenen Ministerin Bondi. Bei der Schwimmeuropameisterschaft in Paris hat die deutsche Mixed-Staffel im Freiwasser Gold gewonnen. Es ist der vierte Titel und die fünfte Medaille für das deutsche Freiwasserteam, das vom mehrfachen Welt- und Europameister Wellbrock angeführt wird. Soweit die Nachrichten. 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Das Wetter. Heute heiter bis sonnig, ab dem Mittag in der Nordosthälfte vorübergehend wolkig, aber trocken. Maximal 24 bis 27 Grad. Zurzeit in Berlin-Adlershofen 19 und in Guteborn 23 Grad. Schwacher Wind aus unterschiedlichen Richtungen. Morgen sonnig, im Verlauf etwas wolkiger, aber weiterhin trocken bei 31 bis 34 Grad. Die Zeit 12.33 Uhr.
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3: Zwischen alten Zwängen und modernem Optimierungsdruck, wer bestimmt, was schön ist? Ob Einschnüren ins Korsett, wie einst in Europa, oder Binden der Füße, wie einst in China. Diese Körperpraktiken, geübt an Frauen, gelten heute als antiquiert, höchstens noch praktiziert von oder für Fetischisten. Drastische Diäten und Schönheitsoperationen, Injektionen mit Botox und Filler dagegen, sind so normal, dass sie kaum noch der Rede wert sind. Anlass für ein Gespräch über Körperpraktiken und Schönheitsnormen mit der Kulturwissenschaftlerin Evke Rolfes. 2023 hat sie sich bereits als Co-Kuratorin der Ausstellung Unbinding Bodies, Lotusschuhe und Korsett mit der Frage befasst, wie sich gesellschaftliche Machtverhältnisse in den Körper einschreiben. Jetzt hat sie ein Buch dazu veröffentlicht, Eingeschnürt, wie der weibliche Körper in Form gebracht wurde. Guten Tag, Frau Rolfes.
4: Hallo, guten Tag.
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3: Frau Rolfes, was war denn der Moment, in dem aus der Ausstellung ein Buch wurde?
4: Also tatsächlich ist die Programmleiterin Sachbuch meines Verlages zur Eröffnung gekommen von der Ausstellung und sagte zu mir, super Thema, mach ein Buch draus. Erstmal war ich so ein bisschen so, aber wir haben doch ein wissenschaftlichen Begleitband gemacht und dann dachte ich ein paar Tage später so, ach nein, also eigentlich, wir haben so viele tolle Geschichten recherchiert und man muss ja in der Ausstellung immer die Texte kürzen und immer weiter weniger Text. Wir hatten natürlich sehr viel mehr recherchiert und fand das eine ganz tolle Gelegenheit, eben diese ganzen Geschichten nochmal aufschreiben zu können.
3: Sowohl in der Ausstellung als auch in dem Buch nehmen Sie sich das Korsett vor und das Füßebinden in China. Warum gerade diese beiden Praktiken?
4: Also dazu muss ich vorweg schicken, dass meine gute Freundin und Kollegin Jasmin Mersmann, die Kunsthistorikerin ist, sich mit dem Thema Körpermodifikationen weltweit in der frühen Neuzeit beschäftigt hatte. Und in dieser Recherche ist sie auf die gebundenen Füße gestoßen und eben auch darauf, dass das Thema im 19. Jahrhundert extrem spannend ist, weil da anfing sozusagen diese Bewegung gegen das Füßebinden. Die haben versucht, es sozusagen abzuschaffen. Und gleichzeitig war es so, dass westliche Anatomen aus Europa sehr interessiert und fasziniert an den gebundenen Füßen waren, weil sie dort beobachten konnten, wie die Knochen sich unter Druck verformen. Und sie hatte das alles recherchiert und es passte aber sozusagen nicht zu ihrem Thema der frühen Neuzeit. Und dann hat sie mich gefragt, wollen wir da nicht eine Ausstellung zu machen? Und das war dann natürlich super. Und wir haben da auch gleich das Korsett mit reingenommen, weil man das dann eben sehr gut vergleichen konnte.
3: Was verbindet denn diese beiden Körperpraktiken?
4: Also einmal sind es natürlich Praktiken, die den weiblichen Körper in seiner Mobilität behindern. Der weibliche Körper wird gebunden, eingeschnürt, in Form gebracht. Und beide Praktiken fingen sozusagen an in der Elite. Also in Europa im Adel, in China eben auch am Hof, um zu zeigen, die Frauen müssen nicht körperlich arbeiten. Oder das ist zumindest ein Aspekt, um sich abzusetzen eben. Das ist immer ein Statussymbol, ein Symbol von Macht, ein Symbol von Reichtum, wo der weibliche Körper als Symbol für den Reichtum der Familie oder des Ehemanns genommen wird oder die Machtposition.
3: Sind das die einzigen Aspekte?
4: Na, es kommen noch mehr dazu. Also dieser Status ist natürlich etwas, was begehrenswert ist in dem Moment. Und so ist es in beiden Gesellschaften so, dass über die Jahrhunderte hinweg das Ganze wie in einem Trickle-Down-Effekt sich in der gesamten Gesellschaft verbreitet. Gerade im 19. Jahrhundert. Und das fanden wir sehr spannend. Dann gleichzeitig eben die Versuche auf beiden Seiten das Ganze abzuschaffen. Die Emanzipationsbewegungen, die auch gleichzeitig stattfinden. Außerdem stehen beide Praktiken, oder sagen wir mal, es wird dann so zu so einem Selbstläufer, und beide Praktiken stehen dann inzwischen für weibliche Identität und auch für Anstand. Und jeweils werden die Praktiken aus der Sicht der anderen Gesellschaft als absurd, schräg, erotisch angesehen, was in der eigenen Gesellschaft gar nicht so ist. Und deswegen war uns dieser wechselseitige Blick, der war für uns sehr interessant.
3: Und was, Sie haben jetzt das, was alles gemeinsam ist, diesen Praktiken, auch die Metaebene, was der jeweiligen Metaebene gemeinsam ist, betont. Aber was unterscheidet denn diese beiden Praktiken?
4: Na, der Schmerz auf jeden Fall. Da ist natürlich die Gefahr der Verharmlosung, das Korsett mit den Füßen zu verbinden oder zu vergleichen, weil das ist tatsächlich einfach Mädchen ab dem Alter von 6 Jahren angetan worden. Die konnten sich nicht frei dafür entscheiden. Beim Korsett ist das auch so. Also es wird auch Kinder werden eingeschnürt sozusagen, weil man denkt, ohne Hilfe können sie nicht gerade wachsen. Und dann wird aber gesagt, oh, man sollte dann wenigstens ein bisschen elastisches Material nehmen. Also das ist dann schon ein Vorschlag. Das heißt, es war nicht so, damit die Kinder besser atmen können. Ne? Also und da auch, wenn man früh schnürt und eng schnürt, dann deformiert sich sozusagen der Brustkorb und der lässt sich dann auch nicht mehr ändern. Aber so wie das Korsett meistens getragen wurde, ist es in späterem Alter angelegt worden und im Grunde kann man es wieder ablegen, wenn man möchte. Und der Körper ist nicht ganz so nachhaltig geschädigt. Klar bilden sich die Muskeln zurück und man kann teilweise gar nicht mehr ohne Korsett sich aufrecht halten, wenn man das sehr durchgehend getragen hat. Aber die Füße lassen sich auf gar keinen Fall wieder in die vorherige Form modellieren sozusagen. Die bleiben einfach in dieser Form, in der sie gebunden worden sind.
3: Also das sind beides Praktiken, die drastisch bis schmerzhaft bis verkrüppelnd sind, waren und die an Frauen praktiziert wurden. Wer hat denn diese Praktiken durchgesetzt?
4: Ja, das ist kompliziert, sehr, sehr vielschichtig sozusagen. Also wenn man jetzt davon ausgeht, am Anfang geht es jetzt darum, den Männern zu gefallen oder den von der männlichen, von Männern dominierten Gesellschaft zu gefallen, wird es dann zu einer Art Praxis, die von Frauen weitergegeben wird und vor allen Dingen von der älteren Generation als Tradition durchgesetzt wird. Also ich möchte trotzdem dazu sagen, dass es ganz wichtig ist, dass diese Praktik nur in einer sehr misogynen Gesellschaft überhaupt so in dem Maße entstehen können. Weil das geht natürlich nur in einer Gesellschaft, in der Frauen gar nicht selbstbestimmt und frei leben können und auch nicht finanziell unabhängig.
3: Das heißt, selbst die Frauen, die die Praktiken weitergegeben haben, haben sich denen der Ausübung eher unterworfen, als dass sie sich zu eigen gemacht haben?
4: Das kann man auch nicht so sagen. Es war sicher immer beides. Es ist ja auch, also es ist schwierig sozusagen aus der Jetzt-Perspektive darauf zu blicken, weil wir gerade beim Binden keine schriftlichen Quellen von Frauen haben, die es selbst praktiziert haben, leider. Und wir haben auch keine Quellen über den Schmerz. Also es gibt im Anfang des 20. Jahrhunderts gibt es Quellen über den Schmerz, aber die sind sehr, sehr durch den Interview sozusagen gefärbt, durch die Perspektive im Rückblick. Und wir können es eigentlich nicht genau wissen. Also es war auf der einen Seite natürlich eine Praxis, die den Kindern in dem Moment aufgezwungen wurde. Aber dann war es doch so, dass die gebundenen Füße als Statussymbol die Position des Mädchens und der späteren Frau ihr Spielraum gegeben hat sozusagen. Also es hat ihre Position innerhalb der Familie, in die sie hineingeheiratet hat, verbessert.
3: Indem sie sich angepasst hat an die sozialen Normen.
4: Auf jeden Fall, ja. Mhm. Aber auch indem sie besonders schöne Schuhe hergestellt hat und die besonders bestickt worden sind. Freundinnen haben sich untereinander Schuhe geschenkt. Also es war auch ein Mittel, sich selbst auszudrücken.
3: Gab es denn sowohl, was das Korsett anging, als auch was das Füßebinden anging, auch Opposition von Frauen? Also gab es jemals Frauen, die dann doch sagten, das ist schädlich, es ist schmerzhaft?
4: Tatsächlich ist das eben nicht überliefert. Also das, was überliefert sind männliche Schriften. Das gilt für China so. Es gibt immer wieder Gelehrte. Also die Gelehrten in China hatten einen sehr hohen Status. Und die schreiben immer wieder gegen diese Praxis an und kritisieren das. Es wird auch mehrfach versucht zu verbieten, als die Mandschuren China übernehmen. Im 17. Jahrhundert gibt es mehrere Verbote des Bindens, können das aber überhaupt nicht durchsetzen. Es gibt sogar die These, dass dann das Binden sich noch stärker verbreitet unter den Han-Chinesen. Also nur Han-Chinesinnen haben gebunden, weil es sozusagen als direkte politische Opposition gegen die mandschurische Besetzung galt. Diese These ist nicht, wird auch kritisiert oder hinterfragt inzwischen, aber es könnte trotzdem auch so sein. Es hat sich einfach immer weiter verbreitet auch.
3: Das, was Sie jetzt sagen, Frau Rulfes, bedeutet auch, dass der weibliche Körper und die Art, ihn zu formen, nie nur Privatsache war.
4: Nein.
3: Und es wahrscheinlich heute noch nicht ist, sondern dass Füßebinden und Korsett also auch gesellschaftliche Funktionen hatten.
4: Ja, definitiv, ja. Ich würde sogar sagen, mehr als privat, ja.
3: Geht es denn, wenn wir davon ausgehen, dass es hier dass das eine gesellschaftliche Funktion hat, geht es denn überhaupt um Schönheit?
4: Auch wieder schwierig zu beantworten, denn es geht, es wird sicher so wahrgenommen, dass es um Schönheit geht, aber eigentlich ging es doch stark um Macht und Repräsentation und Status. Und in Gesellschaften, in denen Status eine wichtige Rolle spielt, wird das eben sehr wichtig, das Äußerliche und das auch, das auf einen Blick zu erkennen, wo gehöre ich hin und wie muss meine Frau aussehen, damit sie meinen Stand oder meinen Status repräsentiert.
3: Beide Praktiken, das Korsett und das Füßebinden, waren um 1900 herum am weitesten wohl verbreitet. Aber gleichzeitig wurden diese Praktiken auch genau dann zum Politikum, also Emanzipationsbewegungen entzündeten sich offenbar daran. Warum gerade zu diesem Zeitpunkt?
4: Nee, im 19. Jahrhundert hat sich sehr, sehr viel geändert, global gesehen sowieso. China war bis Mitte des 19. Jahrhunderts sehr abgeschottet, ist dann gezwungen worden, durch die Opiumkriege sich wirtschaftlich zu öffnen und auch internationale Beziehungen einzugehen. Und es gab dann sozusagen viele ausländische Vertretungen in China. Es gab auch chinesische Studenten und Studentinnen, die nach Europa gegangen sind, um zu studieren oder in die USA oder vor allen Dingen aber auch nach Japan. Und so fand ein sehr viel größerer Austausch statt mit der Welt sozusagen. Gleichzeitig kamen Missionen nach China und die waren jetzt wohl die ersten. Das stimmt nicht ganz. Es gibt eine revolutionäre Bewegung, den sogenannten Taiping-Aufstand, wo auch gebundene Füße sozusagen nicht gewollt waren oder wo es gegen die gebundenen Füße ging. Aber die ersten sozusagen Vereine, die sich organisiert haben zur Abschaffung des Füßebindens oder sich da zusammengefunden haben, waren eben missionarische Vereine. Und daraufhin gab es dann auch mehr sozusagen reformerische Bestrebungen, die versucht haben, das Füßebinden abzuschaffen. Es war politisch wahnsinnig delikat und schwierig, weil die Reformer sind dann, die haben kurz sozusagen Gehör gefunden und sind dann aber festgenommen und geköpft worden.
3: Sehr drastische Reaktion.
4: Sehr drastisch, genau. Also es ist, die Konservativen hatten wieder die Macht am Hof. Also es ist extrem komplex. Es hat sehr lange gedauert, das Füßebinden abzuschaffen und hat wahnsinnig große Anstrengungen gebraucht. Gleichzeitig in Europa gab es einen Verein zur Verbesserung der Frauenkleidung. Die wollten das Korsett abschaffen und die wollten die Röcke kürzer machen und die wollten diese 5-Unter-Röcke abschaffen. Also einfach diese Massen an Gewicht, damit auch Frauen mobiler sein konnten und sich besser bewegen konnten und so weiter. Die sind gnadenlos gescheitert. Die haben also das überhaupt nicht geschafft. Erst der Erste Weltkrieg und der Sport, die Verbreitung des Sports, haben es geschafft, in Europa ja gar nicht das Korsett abzuschaffen, sondern andere Sorten von Korsetts auf den Markt zu bringen. Aber das gepanzerte Korsett mit Walfisch oder mit Stahlstangen, das ist dann sozusagen aus der Mode gekommen durch die Arbeitskleidung, die Veränderung der Arbeitskleidung im Ersten Weltkrieg, weil die Frauen die Männer ersetzen mussten und sogar Hosen anziehen durften, allerdings nur bei der Arbeit.
3: Zur Verbesserung der Produktivität,
4: genau,
3: sah man dann über solche Normen hinweg.
4: Kriegswirtschaft, also die waren richtig wichtig in den Munitionsfabriken und so weiter und das waren gefährliche Arbeiten. Frauen waren Lastwagenfahrerinnen oder wurden Schaffnerinnen und Postboten und so. Das konnte man nicht mit einem bodenlangen, schweren Rock und 5 Unterröcken machen. Und das hat dann tatsächlich dazu geführt, dass die Frauenkleidung reformiert wurde.
3: Also man sieht ja sogar noch die frühen Frauenrechtlerinnen, die Suffragetten zum Beispiel, die auch noch ganz offensichtlich im Korsett stecken und geschnürt sind.
4: Ja.
3: Heute sind es ja nicht mehr Korsett und Füße binden, sondern es gibt Botox, es gibt Filler, Schönheitsoperationen, zu denen Frauen greifen, manchmal auch sehr drastische Operationen dabei. Steht trotzdem dieselbe Logik dahinter, wie früher beim Korsett und beim Füßebinden?
4: Nee, das würde ich nicht sagen.
3: Sondern?
4: Also ich würde schon sagen, dass früher einfach der Druck von außen so stark war, der gesellschaftliche Druck, dass man nicht anders konnte. Heute würde ich sagen, wir haben so viele Freiheiten wie nie. Tatsächlich hat sich, wie wir alle wissen, seit der Aufklärung die äußere Struktur zu einer inneren entwickelt. Also am besten kann man es sehen in einer schwarzen Pädagogik, wo die Prügelstrafe durch die Beschämung ersetzt wurde. Und wir natürlich alle internalisiert haben als bürgerliches Individuum, dass wir uns den Normen anpassen müssen, weil sonst schämen wir uns oder wir haben ein schlechtes Gewissen. Das ist ein perfider Mechanismus, der sehr gut funktioniert hat und der bis heute nachwirkt. Und es ist natürlich viel schwieriger gegen den eigenen Zensor sozusagen sich sich zu verhalten, als sich gegen äußere Strukturen zu wehren. Oder ich weiß jetzt nicht, was einfacher ist, aber es ist jedenfalls auch schwierig.
3: Also fragt man Frauen, die sich sichtbar heute selbst optimieren, nach den Gründen dafür, dann heißt es oft, ich mache das für mich, ich mache das nicht für andere. Halten Sie das für überzeugend?
4: Nee. Aber es ist natürlich wahnsinnig schwierig, da die Grenze zu ziehen oder rauszufinden, was ist wirklich für mich und was mache ich, weil ich das Gefühl habe, ich habe eine bessere Position in der Gesellschaft, wenn ich das mache. Das ist gar nicht einfach herauszufinden. Und ich verstehe auch jeden, der das oder jede, die das macht, weil der Druck irgendwie zu stark ist. Und es kann ja auch ein Gefühl von Selbstermächtigung tatsächlich sein, seinen Körper so zu gestalten, wie man es gerne möchte. Aber man sollte es ein bisschen hinterfragen.
3: Wenn der weibliche Körper im Grunde nie so richtig Privatsache war und ist, wie steht's denn dann eigentlich mit männlichen Körpern? Die scheinen ja gerade heute auch unter dem Druck zu stehen, in Form gebracht zu werden. Ist das neu?
4: Ich würde sagen, dass es stärker ist als früher. Also das kann man jetzt auch wieder nicht so sagen. Der adelige Körper zum Beispiel, das war egal, ob es der weibliche oder männliche war, der wurde sozusagen als Gesamtkunstwerk gesehen. Der musste genauso in Form gebracht werden. Der wurde ausstaffiert. Der wurde allerdings nicht geschnürt oder so. Es ging nicht wirklich um den Körper, sondern da wurde sehr viel mehr mit Ausstopfen gearbeitet sozusagen.
3: An welchen Stellen?
4: Zum Beispiel waren eine Zeit lang kräftige Waden in Mode und dann ist da gepolstert worden oder so. Oder es gab einen sogenannten Penisköcher, der eben wie so ein Beschützerding, aber die wurden immer größer und verzierter. Also wirklich lustige Auswüchse sozusagen. Und mit Aufkommen der bürgerlichen Gesellschaft, die natürlich sich auch inszeniert haben als schlicht und ernsthaft und moralisch die Besseren gegen diesen exaltierten, bunten Adel, ist es für den Mann eigentlich im Bürgertum dann gar nicht mehr möglich. Da gibt's dann einfach diesen in gedeckten Farben, diesen Dreiteiler, diesen Anzug und außer man ist jetzt Dandy und Paradiesvogel, aber für sozusagen den genormten bürgerlichen Mann gibt es da gar keinen Spielraum mehr. Und dieser Blick auf den männlichen Körper jetzt in der letzten Zeit, gut, den gibt es natürlich auch immer wieder. Ab 1900 gibt es das Phänomen des Bodybuilding und des muskulösen männlichen Körpers. Das hat mit der Geschichte des Sports in England auch zu tun und auch mit dem Militär. Aber man hat im Moment schon das Gefühl, dass es sehr viel stärker wird, gerade bei den jungen Männern heutzutage. Aber das liegt natürlich auch wieder an der Präsenz in Social Media.
3: Sind diese sogenannten sozialen Medien wirklich ein entscheidender Faktor als Anreiz für Selbstoptimierung?
4: Ja, das denke ich auf jeden Fall, ja. Das kommt natürlich sehr darauf an, in welcher Bubble man sich befindet. Aber ich habe das jetzt selber gerade erst wieder gemerkt, weil ich diesen einen Artikel von Rabia Weiser in der Zeit mir auf Instagram angesehen hatte über den sogenannten Carbonara-Körper der Frauen, also diese starken Frauen, die vielleicht etwas runder sind, denen es aber scheißegal ist, wie Männer auf sie gucken, was ja eigentlich ein sehr positiver Artikel sein sollte. Und ich kriege dann direkt danach einfach lauter Posts mit Frauen, die eben sagen, naja, ich trainiere und ich bin stark, aber ich habe Körperfett und das ist auch wichtig und das ist lebenswichtig und das ist gesund und ein Waschbrettbauch für Frauen ist total ungesund und so weiter. Und das fand ich sehr interessant. Ich dachte, man denkt dann ja sofort so, oh cool, es gibt eine Trendwende. Stimmt aber natürlich überhaupt nicht. Wenn ich im Skinny Talk Kanal gefangen bin, dann komme ich da auch nicht mehr raus. Das fand ich einfach sehr interessant. Sobald ich ein bestimmtes, oder es wird ja auch immer wieder gesagt, wer einmal irgendwie nach Andrew Tate googelt, der kriegt nur noch diese Sachen in den Kanal gespült. Und das ist, glaube ich, schon, das ist gerade für jüngere Leute und auch für Ältere. Also das Körperbild mit der größten Präsenz wird einfach irgendwann zur Normalität und wird zur neuen Norm. Und das finde ich schon gefährlich bei Social Media.
3: Andrew Tate, den Sie gerade erwähnt haben, das ist so eine führende Figur der Manosphere, die auch dadurch auffällt, dass sie sehr frauenfeindlich ist.
4: Ja, genau. Vielleicht aber mit einem positiven, um noch was Positives zu sagen. Es gibt so einen schönen Satz von Lara Fritsche, der Journalistin, die hat über Strandkörper geschrieben. Und dann hat sie aufgehört mit: jede Delle am Strand ermöglicht eine weitere Delle. Also sie plädiert einfach dafür, den vermeintlich unperfekten Körper mit einem gewissen Selbstbewusstsein auch zu präsentieren und nicht zu verstecken und zu bearbeiten, weil das eben die Gesellschaft verändern könnte und einfach mehr Raum für das Unperfekte, das vermeintlich Unperfekte öffnen könnte. Das finde ich sehr schön.
3: Ich lobe mir die Italienerinnen, die das in den Strandbädern Italiens seit Jahrzehnten machen.
4: Ja.
3: Frau Ulfes, Ihr letztes Kapitel heißt Aufbinden. Was würde denn ein entspannterer Umgang mit dem Körper heute bedeuten?
4: Also einerseits die Selbstliebe, also der nachsichtige Umgang mit dem eigenen Körper. Vor allem die Bewertung versuchen wegzulassen. Das ist, glaube ich, nicht einfach, weil wir haben es einfach internalisiert. Aber die Bewertung erstens der anderen Körper und zweitens des eigenen Körpers. Und dann versuchen nicht auf dieses ständige Vergleichen hereinzufallen. Und das könnte ich mir auch vorstellen, dass es durch Social Media verschärft wurde, weil es dort ja auch eine Selfie-Kultur gibt, die von einem fordert, dass man ständig Selfies postet. Die werden dann natürlich ständig gefiltert und digital bearbeitet. Und obwohl man es selber macht, weiß man eigentlich, vergisst man sozusagen, dass die anderen auch alle gefiltert und digital bearbeitet sind und hat dann das ständige Gefühl, so, ich muss mich mit den anderen vergleichen, ich muss auch so aussehen wie die anderen.
3: Eine Normierung, zu der man selber beiträgt. Frau Ulfes, hat sich eigentlich durch Ihre Forschung Ihr Bild auf den weiblichen Körper verändert?
4: Mir ist sozusagen aufgegangen, dass ich selbst in einer Peergroup aufgewachsen bin oder als Jugendliche in einer Peergroup war, die linksorientiert war und deswegen Make-up total verteufelt hat. Also es war wirklich, man unterwirft sich dem Patriarchat, wenn man das macht. Und das habe ich so sehr verinnerlicht, dass ich, wenn ich Lippenstift trage, das wirklich nur zu Anlässen, besonderen Anlässen mache oder Schmuck oder mich schick mache. Wobei ich gemerkt habe, dass ich, wenn mir Frauen im Alltag begegnen, die sich elegant kleiden und toll aussehen und einen knallroten Lippenstift haben, dann freue ich mich total, die zu sehen. Aber mir selber erlaube ich das gar nicht. Ich habe ständig Angst, irgendwie overdressed zu sein. Das hängt natürlich auch am protestantischen Umfeld, in dem ich aufgewachsen bin. Aber das fand ich schon mal sehr erhellend. Und es heißt nicht, dass ich das jetzt direkt in die Realität, also dass ich das jetzt umsetzen könnte, aber ich arbeite daran.
3: Waren Sie denn, und das jetzt zum Schluss, waren Sie selbst denn schon mal versucht, Ihren Körper drastisch an Schönheitsnormen anzupassen?
4: Nee.
3: Herzlichen Glückwunsch dazu.
4: Danke.
3: Und vielen Dank für dieses Gespräch.
4: Dankeschön.
3: Wie der weibliche Körper in Form gebracht wurde, darum geht es auch in Evke Rulfes neuem Buch Eingeschnürt, wie der weibliche Körper in Form gebracht wurde. Das Gespräch führte Sabina Mattei.
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1: Eine amtliche Gefahrendurchsage für Bergfelde. Im Bereich der Hohen Neuendorfer Straße kommt es aktuell zu einem Gasaustritt. Mehr dazu gleich in den Nachrichten. Brandenburg A10, westlicher Berliner Ring Richtung Dreieck Havelland. Und jetzt muss ich kurz hier blättern. Also westliche A10 Richtung Dreieck Havelland zwischen Großkreuz und Liest, ein Stau 45 Minuten plus. Auf dem westlichen Ring Richtung Dreieck Werder zwischen Potsdam Nord und Föben 20 Minuten. A12 Frankfurt-Oder Richtung Berliner Ring zwischen Briesen und Fürstenwalde Ost stockt es vor einer Baustelle, 20 Minuten plus auch hier. A13 Dresden Richtung Berlin zwischen Thiendorf und Ortrand laufen Bergungsarbeiten nach einem LKW-Unfall. Die Autobahn A13 ist Richtung Berlin an der Stelle gesperrt. Und Richtung Dresden zwischen Teupitz und Baruth-Mark, Stau an der Baustelle auf der A13. A24 Hamburg Richtung, Berlin Richtung Hamburg, zwischen Fährberlin und Herzsprung, abschnittsweise Stau und stockender Verkehr, 20 Minuten plus. Stadtverkehr Berlin, Mitte Spandauer Straße, der Bereich zwischen Rathausstraße und Karl-Liebknecht-Straße ist wegen einer Veranstaltung gesperrt.
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2: Um 13 Uhr mit Tim Korge. Bundesverkehrsminister Bilger hat den Vorschlag, das Sonn- und Feiertagsfahrverbot für Lkw auszusetzen, verteidigt. Er sagte im Deutschlandfunk, die Unternehmen bräuchten jetzt diese Flexibilität. Inzwischen haben 4 Bundesländer das Verbot ausgesetzt, um Gütertransporte vom Wasser auf die Straße zu verlagern. Grund sind die niedrigen Pegelstände, die den Schiffsverkehr einschränken. Gewerkschaften und Umweltschützer kritisieren die Maßnahme, sie gehe zulasten von Mensch und Natur. In Hohenneuendorf Bergfelde im Landkreis Oberhavel tritt Gas aus einer undichten Leitung aus. Wie die Feuerwehr mitteilte, wurde das Leck auf einer Baustelle entdeckt. Demnach haben Einsatzkräfte und Gasversorger die Lage unter Kontrolle. Das betroffene Gebiet habe nicht evakuiert werden müssen, es soll aber im Umkreis von 2 Kilometern gemieden werden. Anwohner sind aufgefordert, Türen und Fenster geschlossen zu halten. Außerdem sollen keine Streichhölzer, Feuerzeuge oder Ähnliches benutzt werden. In Berlin-Adlershof ist ein Wahlkampfhelfer angegriffen worden. Ein Rennradfahrer soll den Mann gezielt von hinten angefahren haben, als dieser am Ernst-Ruska-Ufer Plakate aufhing. Nach RBB-Informationen handelt es sich um einen Wahlkampfhelfer der AfD. Laut Polizei ist er gestürzt und hat sich an der Schulter, der Hüfte sowie dem Knöchel verletzt. Der unbekannte Radfahrer fuhr weiter. Jetzt ermittelt der Staatsschutz wegen gefährlicher Körperverletzung. Seit Mitternacht gelten in Spanien Grenzkontrollen für Reisende aus Italien. An Häfen und Flughäfen werden stichprobenartig die Identitäten überprüft.

0: Präsident Trump, Blanche, ist jetzt offiziell Justizminister der USA. Der Senat hat ihn mit nur einer Stimme Mehrheit bestätigt. Die Personalie war auch innerhalb der Republikaner umstritten. Kritiker werfen Blanche eine zu große Nähe zum Präsidenten vor und fürchten um die Unabhängigkeit der Justiz. Blanche war seit April kommissarisch im Amt als Nachfolger der entlassenen Ministerin Bondi. Soweit die Nachrichten. 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Das Wetter, heute heiter bis sonnig, ab mittags in der Nordosthälfte vorübergehend wolkig, aber trocken bei bis 27 Grad. Zurzeit in Berlin Eiskeller 23 und in Frankfurt 19 Grad. Morgen sonnig, im Verlauf etwas wolkiger, aber weiterhin trocken bei 31 bis 34 Grad. Die Zeit 13.03 Uhr.
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2: Werner Schoninger im Studio. Ich grüße Sie. Auf den Straßen in Deutschland könnte es jetzt deutlich voller werden, auch schon an diesem Wochenende, denn mehrere Bundesländer heben das Sonn- und Feiertagsfahrverbot für Lkw auf. Anlass dafür die niedrigen Pegelstände in den Flüssen, die die Handelsschifffahrt erschweren. Fachleute schließen ja nicht aus, dass dadurch die Konjunktur weiter geschwächt wird. RBB 24 Inforadio-Redakteur Alexander Schmidt-Hirschfelder mit den Einzelheiten.
3: Lastwagen dürfen an Sonn- und Feiertagen ab jetzt in Niedersachsen, Nordrhein-Westfalen, Rheinland-Pfalz und dem Saarland unterwegs sein. Die jeweiligen Landesregierungen argumentieren, wenn die großen Flüsse wegen des Niedrigwassers nicht mehr als Handelswege in Frage kommen, muss der Güterverkehr eben auf die Straßen ausweichen. Es sei entscheidend für die Wirtschaft, dass Waren und Rohstoffe ihr Ziel schnell erreichen. Die Maßnahme ist das Ergebnis einer Fachkonferenz, zu der Bundesverkehrsminister Steffen Bilger vorgestern eingeladen hatte. Und sie gilt erst einmal bis Ende September. Doch an dem Vorgehen gibt es Kritik. Der Bundesverband Güter, Kraftverkehr und Logistik weist darauf hin, dass Lkw-Fahrer weiterhin die gesetzlichen Ruhezeiten einhalten müssen. Ein Fahrer, der am Sonntag unterwegs ist, muss seinen Laster dann eben an einem anderen Tag stehen lassen. Außerdem gäbe es nicht genügend Fahrerinnen und Fahrer, die den Bedarf decken könnten, kritisiert der Verband. Widerspruch kommt auch vom Bund für Umwelt- und Naturschutz. Mehr Lkw-Verkehr belaste Menschen und Klima gleichermaßen, warnt der BUND. Das sei kein nachhaltiger Ansatz, um das Problem des Niedrigwassers zu lösen.
2: Alexander Schmidt-Hirschfelder über das gelockerte Lkw-Fahrverbot in mehreren Bundesländern. Und wie gehört, Berlin und Brandenburg gehören bislang nicht dazu. 2 Wochen ist der Anschlag auf den Christopher Street Day in Berlin her. Die islamistische Tat hat mehrere bundespolitische Debatten ausgelöst. Letztlich geht es um die Frage, ob und wie solche Hassverbrechen verhindert werden können. In diesem Zusammenhang kommt die Forderung wieder auf, den Schutz der sexuellen Identität ins Grundgesetz aufzunehmen, also dass queere Menschen nicht benachteiligt werden dürfen. Der neue Unionsfraktionschef Thorsten Frei hält davon nichts. Aus dem Hauptstadtstudio Bianca Schwarz.
4: Er halte das für nicht notwendig, sagte Unionsfraktionschef Thorsten Frei. Den Wunsch der queeren Community könne er verstehen, aber seiner Meinung nach würde das die Verfassung überfrachten, so Frei zu Zeitungen der Funke Mediengruppe. Dabei bezog er sich auf Artikel 3 des Grundgesetzes, der Diskriminierung jeglicher Art verbiete. Freiwörtlich: Auch wenn ich die Lage der Betroffenen nachvollziehen kann, mehr Sicherheit für queere Menschen schafft man so nicht. In Artikel 3 Absatz 3 Satz 1 steht: Niemand darf wegen seines Geschlechts, seiner Abstammung, seiner Rasse, seiner Sprache, seiner Heimat und Herkunft, seines Glaubens, seiner religiösen oder politischen Anschauungen benachteiligt oder bevorzugt werden. Niemand darf wegen seiner Behinderung benachteiligt werden. Zuletzt ist im Bundestag im vergangenen Oktober über einen Gesetzentwurf der Grünen debattiert worden, der diese Aufzählung um die sexuelle Identität ergänzen wollte. Nach dem Angriff auf den Berliner CSD hatte auch die SPD angekündigt, dass sie dieses Vorhaben wieder auf die politische Tagesordnung setzen will.
2: Bianca Schwarz war das aus unserem Hauptstadtstudio. Die Ukraine und Serbien, ein schwieriges Verhältnis. Der serbische Staatschef Alexander Vučić gilt als einer der wenigen Verbündeten Russlands in Europa. Gleichzeitig haben Serbien und die Ukraine auch gemeinsame Interessen. Heute ist der ukrainische Präsident Zelensky erstmals zu einem offiziellen Besuch in Belgrad eingetroffen. Unser Balkan-Korrespondent Clemens Fehrenkotte berichtet.
5: Es seien wichtige Gespräche, die er mit seinem serbischen Gastgeber führe, erklärte der ukrainische Präsident Volodymyr Zelensky nach seiner Ankunft in Belgrad. Auf der Agenda seines ersten offiziellen Besuchs bei Serbiens Staatspräsidenten Alexander Vučić stünden der Ausbau der wirtschaftlichen Zusammenarbeit, die Beziehungen zur Europäischen

0: Union sowie Sicherheitsfragen. Die Ukraine und Serbien sind beide Beitrittskandidaten der Europäischen Union. Serbiens Beitrittsambitionen sind unter anderem wegen Belgrads Politik gegenüber Russland in Stocken geraten. Präsident Vučić lehnt im Gegensatz zur Europäischen Union Sanktionen gegen Moskau ab. Daran werde sich auch nichts ändern, erklärte Vučić bereits im Vorfeld des Besuchs Selenskis. Einigkeit besteht zwischen beiden Staatspräsidenten in einer Frage, die für Serbien von zentraler Bedeutung ist. Die Ukraine erkennt die Unabhängigkeit des Kosovo nicht an. Serbien im Gegenzug betont die territoriale Integrität der von Russland überfallenen Ukraine. Für den ukrainischen Präsidenten ist die Visite bei Moskaus wichtigem Partnerland in Europa auch von außenpolitischer Bedeutung. Selenskis Besuch in Belgrad sei für Putin, Zitat, ein Schlag ins Gesicht, wie die Nachrichtenagentur AFP einen hochrangigen ukrainischen Regierungsvertreter zitiert.
1: Clemens Fehrenkotte über den Besuch von Volodymyr Selenski in Serbien. Der US-Präsident spart nicht mit großen Worten. Historisch, so nannte Donald Trump vor einer Woche seinen Plan, mit dem die islamistische Hamas im Gazastreifen entwaffnet werde. Allerdings hat ein wichtiger Akteur dem Plan bislang nicht zugestimmt, Israel. Und so warten hunderttausende Bewohner des Gazastreifens in den Trümmern vergeblich auf den Wiederaufbau. Unser Korrespondent Jörg Poppendiek über enttäuschte Hoffnungen.
2: Am Strand von Gazastadt versucht ein Bademeister per Trillerpfeife Ordnung zu schaffen. Vergeblich. Hunderte Kinder tummeln sich im Wasser, schwimmen, springen, bespritzen sich. Sommerliches Mittelmeerchaos. Es könnte ein idyllisches Bild sein, wären da nicht die vielen Zelte direkt am Strand. Notdürftig abgeschirmt vor Wind und Sand mit eingerissenen Planen und Decken. Hier lebt Mohammed Shaban. Er kommt eigentlich von weiter nördlich. So wie fast alle Menschen des Küstenstreifens musste er während des Kriegs sein Zuhause verlassen. Das Leben ist voller Probleme. Bis heute leben wir noch immer als Vertriebene. Auf der einen Seite sind Ratten, auf der anderen Schlangen, dann Kakerlaken und überall Mücken. Unsere Hände sind schon ganz angeschwollen, wie man sehen kann. Uns bleibt nur, auf Gott zu vertrauen. Im Winter ist es bitterkalt und im Sommer brennt die Sonne. Zur Hitzewelle kommt eine belastend hohe Luftfeuchtigkeit. Die Menschen im Gazastreifen sind der Hitze quasi schutzlos ausgeliefert. In den Zelten, in denen die meisten Menschen leben, ist es stickig und heiß. Bei Temperaturen tagsüber von um die 40 Grad. Das alles ohne ausreichend sauberes Trinkwasser. Fließend Wasser gibt es hier nicht. Jeden Tag kommt nur ein einziger Lastwagen mit Wasser zu uns. Auch das belastet unsere Gesundheit, denn das Grundwasser ist inzwischen durch Abwasser und Schmutz verunreinigt. Wir leiden auch unter der mangelnden Hygiene. Mit der Hitze des Sommers verschärft sich die Gesundheitskrise im Gazastreifen noch einmal. Philippe Ribeiro von Ärzte ohne Grenzen berichtet, dass sich in den Notunterkünften und Lagern für Vertriebene Krankheiten häufen. Die Zelte, in denen die Menschen leben, sind wie stickige Backöfen. Familien können nachts nicht schlafen und auch tagsüber können sie sich nicht erholen. Es ist nicht einfach nur unangenehm. Alles, was ohnehin schon schlimm ist, wird durch die Hitze noch schlimmer.
3: Every condition that is already bad gets multiplied by the heat.
2: Die Menschen im Gazastreifen, wie Fatima Mahmoud, wünschen sich nicht nur ein Ende der Hitze. Was sie wollen, ist Sicherheit, ausreichend Wasser und Lebensmittel und die Aussicht, irgendwann wieder nach Hause zurückkehren zu können. Im Moment warten wir alle einfach darauf, dass etwas passiert, was unser Leben wieder besser macht. Vielleicht bekommen wir wenigstens ein kleines Stück von unserem früheren Leben zurück. Wir sind von all den schweren Bedingungen und den schlimmen Umständen völlig erschöpft. Körperlich und seelisch sind wir am Ende und haben kaum noch Kraft, noch mehr auszuhalten.
1: Das sagt diese Frau im Gazastreifen in einem Beitrag von Jörg Poppendiek aus dem ARD-Studio Tel Aviv. Sind Sie gerade im Urlaub? Das freut uns natürlich für Sie, wenn es denn so ist. Und damit der Urlaub unvergesslich bleibt, nehmen Sie sich auch gerne ein Souvenir mit nach Hause. Eine kleine Erinnerung an schöne Tage in der Ferne. Diese Mitbringsel machen mitunter Probleme, denn es kann sein, dass die Produkte illegal sind. Dann droht spätestens bei der Einreise Ärger mit dem deutschen Zoll. Was dahinter steckt, sagt Martin Thiel aus der ARD-Verbraucherredaktion.
4: Ja, das Problem ist der Glaube, dass Souvenirs oder Lebensmittel, die man auf einem Basar oder am Strand kauft, legale Mitbringsel sind. Das ist aber oft nicht der Fall, denn viele exotische Tiere und Pflanzen stehen unter Artenschutz und damit ist die Einfuhr nach Deutschland von Produkten, die daraus gemacht wurden, verboten und strafbar. Denn was im Urlaubsland auf Märkten angeboten wird und im Land vielleicht sogar legal verkauft wird, kann in Deutschland streng verboten sein, dass sich Deutschland an das international anerkannte Washingtoner Artenschutzübereinkommen CITES hält. Und wer Produkte, Souvenirs von streng geschützten Tier- und Pflanzenarten einführt, riskiert nicht nur Ärger am Zoll, sondern verstößt möglicherweise gegen das deutsche Naturschutzgesetz und das internationale Abkommen. Und das kann dann eben teuer werden. Ja, und durch die Strafen will man den illegalen Handel mit Souvenirs bekämpfen.
1: Denn der Handel mit Andenken ist lukrativ, egal ob es sich dabei um legale oder eben illegale Waren handelt. Im letzten Jahr beschlagnahmte der deutsche Zoll mehr als 56.000 geschützte Tier- und Pflanzenprodukte, eine Steigerung um 50% gegenüber dem Vorjahr. Damit die Urlaubsfreude also erhalten bleibt, rät unser Reporter, sich besonders bei tierischen Souvenirs zurückzuhalten.
4: Also vorsichtig sollte man bei allem sein, was lebt oder gelebt hat, wie etwa Figuren aus Stoßzähnen von Elefanten oder Handtaschen aus Schlangenhaut. Und ganz große Vorsicht ist bei allem geboten, was aus dem Meer kommt. Man sieht einer Koralle, einer Dekomuschel oder einer Schnecke als Laie nicht an, ob sie geschützt ist oder nicht. Und ein Basar ist keine Garantie dafür, dass diese Produkte legal verkauft werden. Und das kann schon bei der Ausreise sehr unangenehm werden. Die Ausfuhr von Korallen und Muscheln aus Ägypten ist zum Beispiel strikt verboten und kann teuer werden. Spätestens aber bei der Einreise an einem deutschen Flughafen kontrolliert der Zoll verdächtige Waren und schnell ist die exotische Lederhandtasche beschlagnahmt und das Geld ist futsch. Auch exotische Lebensmittel können illegal sein. Walsalami aus Norwegen zum Beispiel, die darf zwar in Norwegen legal verkauft werden. Norwegen ignoriert das Walfangverbot und jagt Zwergwale, die durch das Washingtoner Artenschutzübereinkommen geschützt sind. Deshalb ist die Walsalami in Norwegen auch legal zu kaufen. Deutschland hält sich aber an das Artenschutzübereinkommen und so wird die Wurst bei der Einfuhr illegal. Sie wird genauso wie eine exotische Schlangenhandtasche beschlagnahmt. Das heißt, die Urlauberin verliert nicht nur das Souvenir, sondern es droht auch ein Bußgeld, das schnell im vierstelligen Bereich landen kann. Führt man besonders viel ein, droht sogar ein Strafverfahren. Also, illegale Souvenirs sind keine Lappalie, denn der internationale Handel mit geschützten Arten ist eine der Hauptursachen für das Aussterben vieler Tier- und Pflanzenarten.
1: Informationen aus der ARD-Verbraucherredaktion von Martin Thiel. Und hier geht es weiter mit Astrid Kretschmer.
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6: Und da geht es gleich live zum Fußball. Zweite Liga, heute ja der erste Spieltag. Aber zunächst der Blick zur Schwimm-EM in Paris. Zum Abschluss der Freiwasserwettbewerbe in der Seine haben die deutschen Schwimmer in der Mixed-Staffel das vierte Gold geholt. Florian Wellbrock sticht am Ende als dreifacher Europameister heraus. Aus Paris, Lars Becker.
7: Goldener Abschluss der Freiwasserwettbewerbe für den DSV in der Seine in Paris. Das deutsche Quartett Julia Ackermann, Isabel Gose, Oliver Klemet und Florian Wellbrock holt in der Teamstaffel Gold vor Italien und Ungarn. Ackermann, die 19-jährige EM-Debütantin, blieb dran an den Top-Nationen. Dann machte Gose Tempo, konnte sich zwar nicht absetzen, aber schon nach der Hälfte des Rennens war klar, die drei Medaillen waren vergeben, nur die Farben noch offen, Konkurrenz abgehängt. Klemet schwamm dann sogar einen Vorsprung heraus, gab Wellbrock 8 Sekunden auf die letzte 1,5 Kilometer der Runde mit. Dieser Bonus war zwar schnell verbraucht, Ungarn und Italien schlossen auf, aber Wellbrock hatte weiter alles im Griff und schwamm das Rennen souverän von vorne zu Ende. Wellbrocks drittes Gold in Paris, das insgesamt vierte für den DSV. Isabel Gose im Knockout-Sprint plus Bronze für Klemet. Top-Ergebnis mit einem kleinen Makel. Im Knockout-Sprint waren die deutschen Männer leer ausgegangen.
6: Lars Becker live aus Paris. Nein, live war das natürlich nicht, sondern der Bericht aus Paris. Wir kommen zum Fußball. Gestern Abend hat Hertha BSC mit einem 1:0 Auswärtssieg beim VfB Bochum die neue Saison der zweiten Fußball-Bundesliga eröffnet. Heute wird der erste Spieltag fortgesetzt. Vier Partien am Mittag. Spielbeginn war 13 Uhr. Heidenheim gegen Osnabrück heißt die erste Station. Erstliga-Absteiger gegen Drittliga-Aufsteiger. Tja, das muss zu Beginn einer neuen Zweitligasaison nicht viel heißen an Katrin Rose, oder?
8: Außer wir benutzen die Aufstellung. Nein, das muss es eigentlich nicht. Und trotzdem ist hier schon richtig viel los. Jetzt verkündet der Schiedsrichter gerade eine Entscheidung. Denn es ist eben ein Tor gefallen. Genau, es ist eben ein Tor gefallen. Und ich musste ihm einmal kurz zuhören. Und jetzt kann ich es euch erzählen. Also, eigentlich führte der erste FC Heidenheim mit 2:0. Gerade eben das zweite Tor von Budu Sivsivadze. Aber dieser Treffer des Heidenheimers, der zählte nicht gegen Osnabrück, weil Budu Sivsivadze im Abseits stand. Und deshalb haben hier alle so ein bisschen gespannt auf ihn geschaut. Und warum zählt das eigentlich nichts? Ja, weil diese Osnabrücker sich so viel vorgenommen haben zum Start in diese Zweitligasaison nach ihrem Aufstieg. Die kommen jetzt auch über die rechte Seite, aber Heidenheim schaltet sofort um. Ist schnell, hat Tempo, ist sofort wieder da. Aber Osnabrück luchst den Ball ab, kommt über die linke Seite mit dem sehr guten Batschi. Der aber kommt nicht mehr ran. Und deshalb geht der Ball jetzt erstmal auf die linke Außenbahn. Viel gestocher, es bleibt beim 1:0 Heidenheim gegen Osnabrück.
6: Vielen Dank an Ann-Kathrin Rose aus Heidenheim. Unsere nächste Partie ist Magdeburg gegen Braunschweig. Für den FCM ist das Nordduell gegen Braunschweig ja traditionell mehr als ein gewöhnliches Ligaspiel. Entsprechend brisant fällt die Partie zum Saisonstart aus, Jan Günther.
9: Die Kulisse, die Stimmung ist großartig, aber das Spiel beider Mannschaften noch nicht. Es ist ein Spiel zwischen den Strafräumen in diesen ersten 15 Minuten der ersten Halbzeit. Die Braunschweiger mit 2 Tor-Annäherungen. Aber das waren wirklich nur Annäherungen, letztlich kein Problem für die Magdeburger rechtzeitig zu klären. Jetzt sind die Braunschweiger aber schon wieder auf dem Weg Richtung Magdeburger Strafraum. Dann kommt der Ball in den Strafraum hinein. Opoku ist frei. Opoku schießt Tor. 1:0 für Eintracht Braunschweig. Erste Chance, erstes Tor. Braunschweig führt in Magdeburg in der 15. Minute durch einen Flachschuss von Opoku aus halbrechter Position. 1:0. Also, das war überhaupt nicht absehbar, denn beide Mannschaften haben sich mehr oder weniger erst einmal zwischen den Strafräumen bearbeitet. Es gab nur Sicherheitsfußball, keine Offensivaktion Richtung der Strafräume. Aber das war mal eine gute Umschaltsituation. Ballgewinn an der Mittellinie für die Braunschweiger. Und dann ging ganz schnell die Post ab. Und dann gab es diesen Pass in den Strafraum der Magdeburger. Schön in die Tiefe gespielt. Und aus so 6 Metern halbrechter Position ist Opoku da. Und bringt den Ball durch die Beine von Torhüter Reimann, dem Magdeburger, zum 1:0 für die Braunschweiger. Gibt es hier schon wieder ein Déjà-vu? Nee, das sind noch Gedanken, die sind zu früh an dieses 0:1 aus der Hinserie am ersten Spieltag, als auch da die Braunschweiger gewannen. Aber Magdeburg erstmal mit einem Fehlstart, Braunschweig führt 1:0.
6: Vielen Dank an Jan Günther aus Magdeburg. Und ein Tor ist auch in der Partie Darmstadt gegen Holstein Kiel, nämlich für die Kieler gefallen. Die führen 1:0 und Karlsruher SC gegen Arminia Bielefeld 0:0. Der Sport mit Astrid Kretschmer.
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1: Weiter geht's mit Werner Schoninger. Junge Menschen unkompliziert für Gemeinschaft und Ehrenamt begeistern, das ist die Idee hinter dem Projekt Ehrenort. Der erste dieser Art entsteht gerade im westfälischen Münster, mitten im Kneipen- und Szeneviertel. Das Besondere an dem Ehrenort, ohne Mitgliedschaft oder feste Verpflichtungen, soll der neue Treffpunkt Raum für Workshops, Gespräche, Musik, Essen und eigene soziale Projekte bieten. Finanziert wird das Ganze von Sponsoren, Stiftungen und Kaffeeeinnahmen. Viele münstische Sponsoren und die Freiwilligenagentur haben beim Umbau geholfen. WDR-Reporter Hartmut Vollmari hat sich angeschaut, wie weit das Projekt Vorbild für neue Begegnungsorte in Deutschland werden kann.
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11: Noch ist es eine Baustelle. 6 junge Leute schleifen Fensterrahmen, streichen die gruftig dunklen Wände der ehemaligen Kneipe, damit es heller wird. Mittendrin Jakob Schön und Frieda Kremp. Er, 30 Jahre alt, Typ drahtiger Leichtathlet, millimeterkurze Haare, 3-Tage-Bart. Sie, 26 Jahre alt, lange mittelblonde Haare, stylische Oversize-Brille, wacher Blick. Einen Ehrenort wollen die beiden schaffen, eine Bar, ein Café der besonderen Art für junge Menschen zwischen 16 und 30 Jahren. Ehrenort, das ist ihre Wortschöpfung. Frieda Kremp muss das oft erklären.
12: Es kommt natürlich ursprünglicherweise vom Ehrenamt, weil darum geht es ja auch bei uns unter anderem, vom ehrenamtlichen Engagement. Und uns ist halt wichtig, Ehrenamt selbst ja, hat manchmal so einen Geschmack dabei, hat oft so ein bisschen einen muffigen Ton mittlerweile. Und wir wollen halt diesen Begriff einfach neu besetzen. Und dadurch, dass wir dann ja hier jetzt auch den physischen Ort schaffen, war es irgendwie eine Wortneuschöpfung, die sich für uns sinnig ergeben hat mit dem Ehrenort.
11: Der physische Ort liegt in einer kleinen Seitenstraße mitten in Münster. Nebenan ein italienisches Restaurant, eine Weinbar und eine Kaffeerösterei. Einen Steinwurf entfernt von Münsters Prinzipalmarkt. Eine gefragte Lage in der Gastroszene. Die Idee vom Ehrenort ist aber in Berlin entstanden. Jakob Schöne und Frieda Kremp haben da die gemeinnützige Organisation Youth Matters gegründet. Für die Idee des Ehrenortes haben sie in vielen Städten in Deutschland geworben. In Münster haben sie zuerst offene Ohren gefunden.
12: Es läuft absolut gut. Also wir sind richtig perplex von der Stadt und von der Unterstützung. Ich meine, wir sind im September das allererste Mal hierher gekommen, kannten die Stadt beide vorher nicht. Und es ging sofort los eigentlich. Die Leute kamen auf uns zu, wir sind auf die Leute zugegangen, wir wurden vernetzt. Die Leute haben sich bei uns auf einmal gemeldet, was wir gar nicht erwartet haben.
11: So haben sich Studierendeninitiativen, Vereine, die Stadt und einzelne Geschäftsleute bei Ihnen gemeldet. Sie wissen, wie wichtig ehrenamtlicher Einsatz ist. Für die Begleitung von Menschen mit Behinderung, für Helfer beim Schulfrühstück oder die Gartenarbeit eines sozialen Projektes oder im Naturschutz. Jakob Schön findet das Ehrenamt extrem wichtig, weil junge Menschen seiner Ansicht nach viel mehr verändern können, als ihnen oft zugetraut wird. Sie zu gewinnen, ein großes Ziel. Für Jakob Schön fängt das mit einem Ort an.
13: Es braucht manchmal so diesen ersten Funken. Und was wir gemerkt haben, ist, es gibt ja unfassbar viel Angebot. Man kann sich hier informieren, man kann sich dort einschreiben, man kann sich über diverseste Plattformen für Ehrenamt bewegen. Aber so dieses erste Feuer, so dieses, ach, das ist ja cool. Und da kann ich ja mit meinen Freunden hin. Und hier gibt es ja einen Ort, wo ich mich irgendwie wohlfühle. Das fehlt. Und das ist das, was wir jetzt hier machen.
11: Eine hippe Bar, Café, Treffpunkt für soziales Engagement in einem. Hier sollen sich Initiativen vorstellen und junge Leute sollen genau das Ehrenamt finden können, das zu ihnen passt. Dass junge Menschen motiviert sind, darin hat besonders Jakob Schön Erfahrung. 2016 hat er als 18-Jähriger die Organisation Jugend rettet gegründet und mit vielen Freiwilligen 1,5 Millionen Euro gesammelt. Davon haben sie ein Rettungsschiff gekauft. Und damit haben sie dann 23.000 Geflüchtete aus dem Mittelmeer gerettet. Netflix hat seine Geschichte aktuell verfilmt.
14: Ich suche ein Schiff, um Menschen im Mittelmeer in Seenot zu helfen.
15: Naiv.
16: Unrealistisch. Du wirst es ja nicht ändern, du wirst nicht die Welt
14: verändern. Aber die Welt muss sich verändern. Und wenn es niemand macht, dann tut sie es nicht.
17: Wir kaufen ihnen das Schiff.
18: Wir kaufen dich auf den Namen Juventa, die Jugend!
19: Stations, this is Juventa, I need urgent help.
20: Helfen ist kein Verbrechen. Es ist ein Akt der Menschlichkeit.
13: Junge Leute können wirklich was schaffen, vor allem, wenn sie sich zusammentun.
11: So Jakobs Erfahrung.
13: Es gibt, wenn man es richtig anstellt, einen ganz besonderen Generationenkooperation, würde ich das mal nennen. Weil junge Leute haben die Energie, die haben die Power, die haben auch den Idealismus. Und die ältere Generation hat meistens das Wissen und auch die Mittel. Und wenn man das zusammenwirft und da nicht ideologisch rangeht, dann kann sehr viel Großes entstehen, dass wir sagen, hey, wir machen das zusammen, jung und alt. Und wir entfachen jetzt das Feuer bei den Jungen.
11: Es ist noch eine Menge Arbeit, aber dafür haben sie Hilfe. An diesem Montag sind 5 junge Leute zum Helfen vorbeigekommen. Ein paar Stunden schleifen, streichen, aufräumen. Alle so Mitte 20. Die Physiotherapeutin, der Ingenieur, der Jurastudent.
21: Ich habe Samstag meine letzte Klausur geschrieben, habe jetzt ein bisschen Zeit. Und sowas wird halt gebraucht in Münster. Deswegen kann man auch mal auf den Montag hier hin und ein bisschen mithelfen.
22: Ich habe Frieda und Jakob kennengelernt über Freunde und fand das Projekt so toll, dass ich einfach mitmachen wollte.
23: Dass es einen Ort gibt für junge Menschen zum Austausch, gerade in der heutigen Zeit, glaube ich, sehr sinnvoll.
11: Eine offene Gastronomie soll der Ehrenort werden, ohne Verzehrzwang, ohne Mitgliedschaft, ohne Verpflichtungen.
13: Es ist ein Ort für alles. An einem Abend gibt es eine Dating-Veranstaltung, auch wichtig in der Generation. Und am nächsten Abend erzählt eine junge Gründerin, wie man gründet. Und das ist eine ganz besondere Balance, die wir hier herstellen wollen.
11: Schildert Jakob Schön. Die Idee ist damit auch, dass sich ganz neue ehrenamtliche Initiativen hier in Veranstaltungen vorstellen. So können sie vielleicht ganz gezielt Mitstreiterinnen und Mitstreiter finden.
13: Wir sagen immer so aus Spaß und Sinn. Wir sind alle jung, wir haben Lust auf die guten Abende und wir haben Lust aber auch auf die sinnvollen Abende.
11: Vielleicht ist Münster auch das richtige Pflaster für die Idee. Viele Studierende, junge Auszubildende zwischen Schule und Beruf unterwegs, nicht angedockt an Vereine oder andere Organisationen. Das haben offenbar auch viele in der Stadtgesellschaft erkannt. Die kommunalen Stiftungen in Münster stellen die Anschubfinanzierung für den Ehrenort. Immerhin 100.000 Euro. Für den Stiftungsverwalter Daniel Großbäumer gut angelegtes Geld.
0: Das machen wir eben dadurch, dass wir Engagement fördern, Ehrenamt fördern, um Menschen, die Lust haben, Kapazitäten haben, etwas Gutes zu tun für Münster hier vor Ort, so zu unterstützen, dass sie in die Lage versetzt werden, genau das zu tun.
11: Dabei gibt es in Münster schon ein ziemlich gutes Netz für das Ehrenamt. Überdurchschnittlich hoch ist das Engagement der Menschen hier, vor allem in Vereinen und Hilfsorganisationen. Es gibt sogar eine städtische Freiwilligenagentur. Doch das Durchschnittsalter der Aktiven ist mit 50 plus relativ hoch. Es gibt also eine Lücke bei den jungen Leuten. Für die Marlena Thele, die Leiterin der Freiwilligenagentur, durch den Ehrenort jetzt Chancen sieht.
2: Es ist eine ganz tolle Ergänzung, weil eben hier an diesem Ort gezielt junge Menschen angesprochen werden können und das Know-how der Freiwilligenagentur hier einfließt. Also wir werden dabei begleiten, Beratungen aufzubauen und sich in der Engagementlandschaft in Münster zu orientieren.
11: Auch Privatpersonen und Geschäftsleute sponsern das Projekt. Anders hätten sie sich die Bar in begehrter Lage nicht leisten können. Und die Nachbarn sind gespannt auf die neuen. Erika Zanetti etwa, sie verkauft nebenan italienische Spezialitäten.
3: Ich freue mich sehr, weil ich glaube, sie werden total deren guten Energie bringen, vor allem ein soziales Projekt mit Spaß, mit Seele. Und ich glaube, das wird unsere Hössestraße so ein Stück Menschlichkeit bringen, also Herz und Leidenschaft.
11: Münster ist der Pilot für den Ehrenort. Der soll sich tragen aus Einnahmen der Bar durch Veranstaltungen und durch Sponsoren.
13: Es ist ein Prototyp, an dem wir erstmal lernen. Das ist ganz wichtig, deswegen wollen wir uns auch Zeit nehmen. Wir machen hier erstmal die Fehler, aus denen wir dann lernen und dann wird das Projekt größer. Und da haben wir mittelgroße deutsche Städte im Blick. Ich glaube, der Reiz der Idee liegt darin, es lässt sich ganz, ganz toll übertragen, weil Bedarf gibt es überall.
11: Im September soll der erste Ehrenort fertig sein. Die Spannung bei den Initiatoren ist groß, genauso wie die Zuversicht. Frieda Kremp sieht es zumindest so.
15: Ich glaube, scheitern kann das Projekt in dem Sinne nicht, als dass wir jetzt schon merken, was es hier anstößt.
11: Nach Münster haben sie als nächstes ostdeutsche Städte im Blick für Ehrenorte. Magdeburg und Halle stehen ganz oben auf der Wunschliste. Später dann auch Kiel oder Konstanz.
1: Münster hat einen Ehrenort für freiwilliges Engagement. Eine Reportage von Hartmut Vollmari.
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1: Und hier geht es gleich weiter mit Meldungen.

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1: Um 13.30 Uhr mit Tim Korge. Bundesverkehrsminister Bilger hat den Vorschlag, das Sonn- und Feiertagsfahrverbot für Lkw auszusetzen, verteidigt. Er sagte im Deutschlandfunk, die Unternehmen bräuchten jetzt diese Flexibilität. Inzwischen haben 4 Bundesländer das Verbot ausgesetzt, um Gütertransporte vom Wasser auf die Straße zu verlagern. Grund sind die niedrigen Pegelstände, die den Schiffsverkehr einschränken. Gewerkschaften und Umweltschützer kritisieren die Maßnahme. Sie gehe zulasten von Menschen und Natur. In Hohenneuendorf-Bergfelde im Landkreis Oberhavel tritt Gas aus einer undichten Leitung aus. Wie die Feuerwehr mitteilte, wurde das Leck auf einer Baustelle entdeckt. Demnach haben Einsatzkräfte und Gasversorger die Lage unter Kontrolle. Das betroffene Gebiet habe nicht evakuiert werden müssen, es soll aber im Umkreis von 2 Kilometern gemieden werden. Anwohner sind aufgefordert, Türen und Fenster geschlossen zu halten. Außerdem sollen keine Streichhölzer, Feuerzeuge oder Ähnliches benutzt werden. In Berlin-Adlershof ist ein Wahlkampfhelfer angegriffen worden. Ein Rennradfahrer soll den Mann gezielt von hinten angefahren haben, als dieser am Ernst-Ruska-Ufer Plakate aufhing. Nach RBB-Informationen handelt es sich um einen Wahlkampfhelfer der AfD. Laut Polizei ist er gestürzt und hat sich an der Schulter, der Hüfte sowie dem Knöchel verletzt. Der unbekannte Radfahrer fuhr weiter. Jetzt ermittelt der Staatsschutz wegen gefährlicher Körperverletzung. Wegen eines großen Waldbrands am Gardasee in Oberitalien sind über 200 Menschen am Westufer vorsichtshalber in Sicherheit gebracht worden. Auch viele Touristen mussten ihre Ferienhäuser verlassen. Italien-Korrespondentin Lisa Weiß.
2: Die Feuerwehr ist unter anderem mit Löschflugzeugen unterwegs und versucht vor allem Wohnhäuser zu schützen. Warum der Brand ausgebrochen ist, ist noch nicht klar. Waldbrände sind in Italien momentan an der Tagesordnung, wegen der Hitzewelle und der großen Trockenheit im Land. Es ist teilweise über 40 Grad heiß und in vielen Großstädten in Italien gilt die höchste Hitzewarnstufe. Bis mindestens Mitte des Monats soll es in vielen Gegenden Italiens auch nicht kühler werden.
1: Der frühere persönliche Anwalt von US-Präsident Trump, Blanche, ist jetzt offiziell Justizminister der USA. Der Senat hat ihn mit nur einer Stimme Mehrheit bestätigt. Die Personalie war auch innerhalb der Republikaner umstritten. Kritiker werfen Blanche eine zu große Nähe zum Präsidenten vor und fürchten um die Unabhängigkeit der Justiz. Blanche war seit April kommissarisch im Amt als Nachfolger der entlassenen Ministerin Bondi. Soweit die Nachrichten. 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Das Wetter: heute heiter bis sonnig, ab dem Mittag in der Nordosthälfte vorübergehend wolkig, aber trocken, maximal 24 bis 27 Grad. Zurzeit in Berlin Eiskeller 23 und in Frankfurt 19 Grad. Morgen sonnig, im Verlauf etwas wolkiger, aber weiterhin trocken, bei 31 bis 34 Grad. Die Zeit 13.33 Uhr.
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3: Welt macht China. Roboter, die tanzen, boxen oder Marathon laufen. Fabriken, die fast ohne Menschen produzieren und weder Licht noch Heizung brauchen. China modernisiert seine Industrie. Und im Zentrum stehen dabei Robotik und künstliche Intelligenz.
4: Schon heute ist es so, dass in China künstliche Intelligenz deutlich mehr angewendet wird, als das jetzt in Deutschland der Fall ist. In China ist es zu einem gewissen Grad so, dass Firmen mehr bereit sind, KI und vor allem Roboter zu kaufen, selbst wenn nicht klar ist, ob und wann das profitabel sein wird, weil die Regierung das so stark unterstützt.
3: Sagt die China-Expertin Antonia Hamaidi. Chinas Staats- und Parteiführung sieht KI und Robotik als die zentralen Schlüsseltechnologien, um wirtschaftlich und technologisch an die Weltspitze zu kommen. Die staatlichen Subventionen fließen, im ganzen Land wird investiert und ausprobiert. Wie aber verändern Roboter und künstliche Intelligenz die Arbeitswelt in China? Er müsse in seinem Beruf ständig über Robotik dazulernen, um sicherzugehen, dass er seinen Job nicht verliere. Das sagt dieser Werksleiter eines chinesischen E-Auto-Herstellers. Sehen wir in China derzeit ein Labor für die Zukunft der Arbeit? Wie weit sind die Roboter in China wirklich? Was ist Weltspitze und was ist vielleicht auch nur Show? Um diese Fragen geht es in dieser Weltmacht-China-Folge. Ihr könnt uns unter anderem in der ARD-Sounds-App hören. Ich bin Axel Dorloff. Schön, dass ihr dabei seid. Und bei mir ist jetzt Marie von Mallinckrodt, unsere ARD-Korrespondentin in Beijing. Hallo Marie.
5: Hi Axel.
3: Marie, du bist durch China gereist und hast dir an verschiedenen Orten angeguckt, was in Sachen Robotik und KI so alles geht. Darüber reden wir gleich ausführlich. Ich will aber erst noch mal direkt vor deiner Haustür nach Beijing. Wir hören es hier, bei euch gab es im April einen Halbmarathon, bei dem mehrere hundert Roboter an den Start gegangen sind. Was war da genau los?
5: Also einiges war da los, Axel. Da wurden vor allem viele Werbebilder produziert. Du kannst dir das so wie ein riesiges Schaulaufen vorstellen, bei dem die neuesten, innovativen und weniger innovativen humanoiden Roboter 21 Kilometer Strecke vorbei an schaulustigen Pesen. Oder eben auch holpern manchmal im Wettlauf gegen Menschen. Alles weiträumig abgesperrt, eine schöne PR-Veranstaltung, organisiert unter anderem von der Beijinger Lokalregierung.
3: Und was für Roboter sind da so mitgelaufen?
5: Da waren alle möglichen Maschinen am Start, auch welche aus eher kleinen Start-up-Klitschen. Sehr kreative, lustige auch. Also mein Liebling zum Beispiel war ein etwas langsamerer Genosse, ein roter Sci-Fi-ähnlicher Roboter, so groß wie ein kleines Kind, mit einer Wasserflasche in der Hand, sofern man es Hand nennen kann, und mit so einer Art Hasenohren. Und da ist der Abstand dann schon sehr groß zu dem Gewinner gewesen, der fortschrittlicher aussah, so groß wie ein erwachsener Mensch, quasi athletischer Statur, fabriziert von einer Firma, die bekannt ist als Handyhersteller. 50 Minuten und 26 Sekunden hat der hingelegt und das ist dann eben auch genau das, was man dann eben zeigen will und an Bildern produzieren möchte, schneller als der schnellste Mensch je einen Halbmarathon gelaufen ist. Deswegen sagte ich eben, eine schöne PR-Veranstaltung aus Sicht der Regierung ganz gewiss.
3: Ein humanoider Roboter also, der den Menschen beim Halbmarathon davonläuft. Und das ist ja nur ein prominentes Beispiel, Marie. Wir sehen in China auch Roboter, die rudern, die tanzen, die boxen. Bundeskanzler Friedrich Merz durfte sich bei seinem China-Besuch im Februar unter anderem Roboter angucken, die Kung-Fu kämpfen. Warum Roboter auf allen Kanälen? Warum sind die derzeit so präsent?
5: Weil die chinesische Staats- und Parteiführung, Xi Jinping hatte das vor mehr als 10 Jahren angestoßen, weil die KP eben der Welt da draußen und den eigenen Leuten im Land zeigen will, wir sind Weltklasse in Schlüsseltechnologien in Sachen KI und Robotik. Auch wenn es wirtschaftlich für viele im Land eben nicht gut läuft. Der Arbeitsmarkt ist bereits echt schwierig. Die Botschaft hier aber soll sein, da wartet eine bessere Zeit, eine bessere Zukunft. Und obendrein, lieber Kanzler Merz aus Deutschland, es lohnt sich, in China zu investieren, so gut wie die Roboter hier tanzen. Da will man doch dran teilhaben. Es gibt eben mit der staatlich gesteuerten Industriepolitik Investitionen noch und nöcher in die Bereiche, die boomen sollen. Und da gehen nicht nur Milliarden Staatsgelder in Forschung und Entwicklung, da werden nicht nur milliardenschwere Fonds aufgesetzt. Die Lokalregierungen unterstützen auch noch einmal die Unternehmen. Und das ist dann so ein komplexes Geflecht. Da sagen mir selbst die Fachwissenschaftler, es ist schwierig, eine valide Zahl zu nennen. Es ist aber sehr, sehr viel Geld, das es den Unternehmen möglich macht, zu experimentieren.
3: So habe ich China auch oft erlebt. Die Menschen probieren ja einfach mehr aus. Sie wagen mehr, sie gründen auch eher mal ein kleines Start-up.
5: Ja, genau. Das ist eben das, was ich so die darwinistische Wettbewerbsgesellschaft nenne. Da gibt es eben die Option, dabei zu sein, ganz an der Spitze, oder man fliegt raus und dann landet man auch hart. Die andere Seite, es gibt die Begeisterungsfähigkeit, über die haben wir gesprochen, aber die andere Seite ist eben, es gibt sehr wohl auch Skepsis und auch die Sorge vor dem Arbeitsplatzverlust. Wir dürfen nicht vergessen, dass es eben jetzt schon schwer ist für viele junge Menschen, darüber haben wir ja hier auch schon berichtet, einen Job zu finden. Jeder 6. junge Mensch ist arbeitslos. Ich glaube, es ist in der Tat noch viel höher, weil das sind die offiziellen Zahlen. Und es ist auch wichtig zu wissen, dass viele Menschen auch nach wie vor sehr harte Arbeitsbedingungen haben. Wanderarbeiter, die etwa in Fabriken arbeiten. Viele von ihnen haben es zurzeit auch nicht einfach, überhaupt Tagesjobs zu bekommen. Und nun findet durch KI zusätzlich ein struktureller Wandel statt auf dem Arbeitsmarkt. Und genau darüber habe ich mit dem Wissenschaftler Kyle Chan vom US-amerikanischen Brookings-Institut gesprochen. Und der meint, das sei eine große Herausforderung für die kommunistische Partei, für die die Stabilität ja bekanntermaßen im Zentrum ihrer Bestrebungen steht.
6: I think they hope to create more of the advanced manufacturing jobs and high-tech jobs of the future rather than the blue-collar factory jobs of the past. But this is still an open question, whether China can make this shift.
5: Also er sagt eben, die KP hoffe, hochqualifizierte Arbeitsplätze in der Produktion und im Hightech-Bereich schaffen zu können. Die einfachen Fabrikjobs seien eher Vergangenheit. Aber es sei eben, so sagt er auch, völlig offen, ob man diesen Wandel hinbekomme.
3: Dann lass uns jetzt mal nach Hangzhou blicken, Marie, in die Hightech-Metropole südlich von Shanghai an der chinesischen Ostküste. Da hast du recherchiert. Was hast du dir in Hangzhou genau angeguckt?
5: Ja, Axel, das ist ein ziemlich gutes Beispiel, um die Industriepolitik besser zu verstehen. Also wir haben in Social Media immer wieder so unheimliche Roboter-Restaurants gesehen und haben uns gedacht, wie real ist das eigentlich und was steckt da dahinter? Dann checken wir das doch einfach mal aus. Dort dann über die Türschwelle getreten, war das Erste, was ich tatsächlich sah, ein Buffet mit einer Köchin, die das Essen offenbar auch größtenteils selbst bzw. mit anderen Menschen gemeinsam zubereitete. Also echte Menschen und eben kein Roboter. Das sind genau diese Überraschungen und Widersprüchlichkeiten, das kennst du bestimmt auch noch, Axel, aus deiner Zeit hier, die man dann eben einfach aushalten muss als Reporter. Ich dachte mir so, die Definition eines Roboter-Restaurants, was kann das hier wohl sein? Und dann habe ich neben dem Buffet, bei dem viele Leute anstanden, einen niegelnagelneuen Industrieroboter entdeckt. Eine Maschine mit Wok- und Pfannenwender, der bestimmte vorprogrammierte Gerichte brutzeln kann. Daneben ein Nudelroboter, der die automatisch gekochte Teigware in eine Schüssel schmeißt. Beides aber eben nicht so frequentiert. Die Leute haben sich lieber von dem Buffet genommen. Offenbar eine vielfältigere Auswahl.
3: Und worum ging es oder worum geht es dabei genau? Ist das eher so eine Art Spielwiese für die Forschung und es wird einfach mal ausprobiert? Oder soll so ein Restaurant möglichst schon Profit abwerfen?
5: Also diese Fragen haben mich da in den ersten Minuten oder kann man auch sagen Stunden auch ziemlich gequält, bis ich dann verstanden habe, es ist ganz offenbar eher eine Spielwiese in dem großen KI- und Robotikpark, wenn man so will. Der Plan und die Zusage der Regierung, in diesen Bereich zu investieren, steht. Und das führt eben dazu, dass so viele Menschen und Unternehmer und Unternehmerinnen auch was abhaben wollen von diesem Kuchen. Für die Managerin Guo Yuchen sind die Roboter auch sicher irgendwie eine Attraktion, einfach noch mehr Gäste in ihren Laden zu ziehen, zu holen. Und auch wenn in dem Restaurant zum größten Teil eben noch ganz normal gekocht wird, sie, die Managerin, die probiert das eben einfach aus, so als Test und meldet dann die Daten und Leistungen dieses Küchenroboters an die Ingenieure, die dann optimieren können. Und für die Unternehmerin, die auch mehrere Kantinen betreibt, wie ich dann erfahren habe, geht es eben einfach darum, dabei zu sein. Ja, sie sagt eben, die Regierung unterstützt die KI-Branche und ermöglicht es damit, Roboter überhaupt zu erforschen, zu entwickeln und in der Praxis einzusetzen. Und da will sie eben dabei sein. Für die reicht es offenbar auch erstmal, wenn der Roboter hin und wieder eingesetzt wird. Natürlich träumt sie nämlich davon, dass das irgendwann mal Lebenswirklichkeit wird und sie mit dabei war bei einer ganz frühen Entwicklung der sogenannten Trial-and-Error-Phase. Aber im Grunde genommen, gerade hat das Ganze was von einem großen realen Testlabor.
3: Und Marie, du hast ja noch andere Testlabore angeguckt. Wenn es um China und Robotik, wenn es um China und künstliche Intelligenz geht, dann ist ja zuletzt immer wieder von den sogenannten Dark Factories die Rede. Das Bild dahinter, künstliche Intelligenz, Robotik und vernetzte Maschinen steuern autonom die Produktion rund um die Uhr ohne Pausen. Und weil kaum noch menschliche Arbeitskräfte vor Ort sind, braucht es dann weder Licht noch Heizung. Du bist nach Ningbo gefahren, zu dem E-Auto-Hersteller Zeekr. Stimmt dieses Bild von der Dark Factory? Was hast du dort gesehen?
5: Ja, Axel, also es klingt jedenfalls fantastischer, als es ist. Diese Dark Factory, die war nur so halbdunkel. Die große Werkshalle hat gedimmtes Licht und so ganz alleine können die vielen Industrieroboter eben auch nicht arbeiten. Die brauchen auch Menschen. Die überwachen die Roboter, hin und wieder wird auch noch eine Schraube von Hand reingedreht. Die Firma sagt, es sei zu 95% automatisiert. Und warum das Ganze jetzt überhaupt Dark Factory heißt, das hat uns der Manager erklärt. Er sagt eben, jeder Schritt sei hochautomatisiert, alles würde maschinell abgewickelt werden, sodass man theoretisch auch das Licht ausschalten könnte und der Betrieb würde normal weiterlaufen. Das ist also die Definition einer Dark Factory, in der ja eben immer noch einige Menschen arbeiten.
3: Haben denn diese Menschen Angst, ersetzt zu werden?
5: Ja, klar. Also die kriegen ja die Fortschritte auch im eigenen Leib zu spüren. Ein Werksleiter, mit dem ich da gesprochen habe, der die maschinellen Schritte unterstützt, hat uns erzählt, wie er dieser Sorge begegnet. Ja, er sagt eben, er muss ständig dazulernen über Robotik. Er will seinen Job nicht verlieren und meint eben, ja, welche Wahl hat er schon? Ne? Er nimmt eben die Wettbewerbsherausforderungen an. Und das sind ganz schön große Herausforderungen. Ich habe immer das Gefühl, wir müssen eben bei all dem auch im Blick behalten, wie hart die Arbeitsmarktbedingungen sind, wie wenig abgesichert die Menschen auch sind. Und dass es eben ja dann auch immer noch sehr, sehr viele gibt, die in Armut leben, vom System bedingt und deswegen auch die Bereitschaft, in ziemlich harten Bedingungen eben an diesem Wettbewerb irgendwie teilzunehmen, doch auch ganz schön groß ist.
3: Vielen Dank, Marie, bis hierhin für deinen Blick in die Welt und hinter die Kulissen der KI und Robotik in China. Und was das für das Land und die Entwicklung bedeutet, das analysieren wir jetzt noch weiter. Zu Gast bei Weltmacht China ist nämlich jetzt Antonia Hmeidi, Co-Programmleiterin des Programms Wissenschaft, Technologie und Innovation Americs am Mercator-Institut für China-Studien. Hallo Frau Hmeidi.
7: Hallo Herr Dorloff.
3: Frau Hmeidi, lassen Sie uns mit der politischen Zielsetzung beginnen. Welche zentralen Annahmen stecken denn dahinter? Also warum setzt die chinesische Staats- und Parteiführung so vehement auf KI und Robotik?
7: Zum einen steckt da die meiner Meinung nach gar nicht unwahrscheinliche Annahme dahinter, dass China in eine demografische Krise geht. Zum anderen aber auch die Annahme, dass der Wettbewerb, der Systemwettbewerb mit den USA sich verschärfen wird und dass China deswegen sich nicht darauf verlassen können wird, irgendetwas aus dem Ausland und vor allem von Ländern des westlichen Blocks, wenn man sie so nennen möchte, zu bekommen. Und um das zu lösen, sozusagen, wir müssen auf der einen Seite alles im eigenen Land herstellen, was möglich ist, auf der anderen Seite uns technologisch so weiterentwickeln, damit wir da erfolgreich sein können. Weil die dritte große Annahme, die da auf jeden Fall dahinter steckt, ist auch, dass Technologie der Grund ist, warum China damals in die globale Bedeutungslosigkeit versunken ist. Damals bedeutet in dem Fall im 18. Jahrhundert, als in England und danach auch in Deutschland und anderen Ländern die industrielle Revolution dazu geführt hat, dass China von seinem, was aus der kommunistischen Partei eben traditionellen Platz als sozusagen Land der Mitte, das wirklich so die wichtigste Weltmacht zu dem Zeitpunkt war, verdrängt wurde und zu einer unwichtigen Macht geworden ist. Das will man nicht nochmal erleben und man möchte stattdessen eher, dass China wieder zurück an den richtigen Platz kommt, nämlich ins Zentrum der Welt und sozusagen als wichtigste Wirtschaftsmacht, als wichtigste Macht auf der Welt.
3: Wenn wir jetzt ins Hier und Heute kommen, wie konkret verändert denn die künstliche Intelligenz die Arbeitswelt in China schon heute?
7: Schon heute ist es so, dass in China künstliche Intelligenz deutlich mehr angewendet wird, als das jetzt in Deutschland der Fall ist. Zu einem gewissen Grad liegt das aber auch daran, dass in China viele dieser Firmen keine Profite machen müssen und dass Effizienz nicht unbedingt am Anfang vor allem das Hauptziel ist. Das bedeutet zum Beispiel, es gibt sehr viele Fabriken in China, die im großen Stil Roboter einsetzen. Da arbeiten dann ganz oft aber trotzdem noch ziemlich viele Menschen, weil Roboter heute Also vor allem, wenn man über humanoide Roboter spricht oder über modernere Roboter, die haben noch ziemlich viele Probleme. Die muss man regelmäßig trainieren und so weiter. Und in Deutschland ist es dann oft so, dass Firmen sagen, okay, das lohnt sich nicht so wirklich, die einzusetzen, weil ja, die sind so teuer und dann funktionieren sie die Hälfte der Zeit nicht. Das heißt, ich muss trotzdem genauso viel Personal vorhalten sozusagen. In China ist es zu einem gewissen Grad so, dass Firmen mehr bereit sind, KI und vor allem Roboter zu kaufen, selbst wenn nicht klar ist, ob und wann das profitabel sein wird, weil die Regierung das so stark unterstützt. Und weil Firmen eben auch schon sehr stark das Signal bekommen haben, wir sollten aber nicht irgendwie Menschen feuern, wir sollten nicht Menschen gehen lassen, nur für künstliche Intelligenz. Stattdessen sollten wir neue Jobs finden.
3: Wenn wir die Roboter nehmen, da werden ja die Fortschritte in Chinas Staatsmedien auch gerne sehr euphorisch dokumentiert. Also Roboter, die tanzen, die Salto schlagen, die neulich in Beijing einen Halbmarathon laufen. Wie weit ist die Volksrepublik denn tatsächlich bei der Entwicklung und beim Einsatz von humanoiden Robotern? Und wie viel davon ist auch noch Show?
7: Also erstmal muss man ja dazu sagen, humanoide Roboter sind noch nirgendwo wirklich spruchreif. Das ist aber auch in den USA so, das ist auch in Europa so. China ist bei humanoiden Robotern aus meiner Sicht, und meine KollegInnen haben da gerade auch einen Bericht dazu veröffentlicht, ungefähr gleich auf mit den USA. Sie wählen einen anderen Ansatz, um das zu machen. Also in den USA wird gerade extrem viel mit, wir versuchen ein digitales Modell der Welt aufzubauen und dann das Robotertraining komplett in diesem digitalen Modell zu machen. In China wird viel mehr damit gearbeitet, okay, ich baue jetzt einfach ein physisches Modell auf und dann versuche ich, den Roboter wirklich direkt zu trainieren. Das bedeutet auch, dass man chinesischen Fortschritt oft mehr sieht als den Fortschritt von zum Beispiel amerikanischen Firmen, weil da ganz viel Fortschritt tatsächlich in dem Roboter drin sozusagen passiert. Das bedeutet, wir sehen total viel Fortschritt in China. Es gibt auch, aus meiner Sicht, ist es relativ wahrscheinlich, dass China bei humanoiden Robotern sich durchsetzt, einfach weil sie nicht dieses kurzfristige Profitstreben haben und weil sie in der Lage sind, einfach zu sagen, okay, wir trainieren jetzt all diese Roboter und wir wissen nicht, was da rauskommt. Gleichzeitig, auch diese Roboter sind nicht, ja, sie werden momentan noch für nichts eingesetzt, wo man sagt, die schaffen jetzt wirklich einen Wert. Und dazu kommt, dass diese Roboter immer noch extrem abhängig sind von Komponenten aus dem Ausland. Also China importiert nicht mehr viele Roboter aus dem Ausland, aber sie importieren noch extrem viele Komponenten aus dem Ausland. Zum Beispiel verwenden fast alle chinesischen Roboter die Nvidia-Plattformen und Nvidia-Chips. Wenn man sich jetzt die verschiedenen Gelenke sozusagen anschaut, auch da die meisten dieser Gelenke kommen aus Deutschland oder aus Japan. Das bedeutet, auch da hat China noch eine starke Abhängigkeit, die sie eben auch versuchen abzubauen.
3: Das heißt, wir sind aber trotzdem als Partner oder Deutschland ist da trotzdem als Partner noch gefragt.
7: Deutschland ist da als Partner noch sehr gefragt und ich würde sogar sagen, mehr als viele Deutsche oft denken. Die Prioritätsindustrien der chinesischen Regierung und die Industrien, von denen die chinesische Regierung sagt, die brauchen wir unbedingt, damit wir auch in allen anderen Industrien uns weiterentwickeln können, sind Industrien, wo Deutschland sehr gut ist.
3: Wenn wir jetzt davon ausgehen, dass KI und Robotik eine immer größere Rolle spielen in Chinas Industrie, da gibt es ja dann in der Regel Gewinner und Verlierer so einer Entwicklung. Braucht es in so einer Welt, in der Wirtschaft dann vieles oder alles von KI und Robotik beherrscht wird, überhaupt noch den klassischen Fabrikarbeiter oder sind dann quasi nur noch hochqualifizierte Arbeitskräfte gefragt?
7: Wir gehen davon aus, und davon gehen, glaube ich, auch fast alle aus, das ist auch das, was wir in Deutschland gesehen haben, ist, dass mit mehr Automatisierung und mit mehr KI und Robotik es weniger niedrig qualifizierte Arbeitsplätze und so klassische Fabrikarbeiter gibt. Gleichzeitig haben wir auch in Deutschland gesehen, dass es einige Stellen gibt, die man nicht so einfach automatisieren kann, wie man vielleicht hofft. Das heißt, ein Teil wird immer erhalten bleiben. Aber ganz klar, auch in China wird es einige Gewinner geben. Das sieht man jetzt schon. Alle, die irgendwie KI-ExpertInnen sind, sind große Gewinner. Und vor allem in Bezug auf die Steigerung der Löhne sehen wir eben auch, dass es wirklich Verlierer gibt. Der größte Verlierer bisher in China und in den USA sind tatsächlich junge Arbeitende. Also Menschen, die jetzt gerade anfangen zu arbeiten, von denen viele auch ausgebildet sind, irgendwie einen Bachelor haben, aber eben keine Arbeitserfahrung und die momentan nicht eingestellt werden, weil Unternehmen denken, dass sie sie eh nicht mehr brauchen werden, weil sie eben durch künstliche Intelligenz ersetzt werden oder durch Robotik. Und weil sie aber für die Robotik eigentlich auch erfahrenere Kolleginnen brauchen. Und in China sehen wir schon, dass eben Jugendarbeitslosigkeit hoch ist, dass sich immer mehr Chinesinnen, junge Chinesinnen auf einen Staatsjob bewerben, also Beamte zu werden. Auch das ist immer ein ganz gutes Anzeichen dafür, dass es wirtschaftlich schwierig ist. Und gerade diese jungen Arbeitenden, die verlieren gerade, auch weil auch chinesische sozusagen Chefs glauben, dass sie in Zukunft weniger dieser wenig gut ausgebildeten Menschen brauchen. Die Regierung sieht das inzwischen auch als Problem oder sieht das als Problem auf sich zukommen. Zwei Gerichte haben inzwischen entschieden, dass man zum Beispiel niemanden feuern darf, nur wegen künstlicher Intelligenz. Das ist eine große Veränderung und das ist ganz anders, als das in den USA der Fall ist. Und gleichzeitig ist es in China auch so, dass sie momentan das Problem mit dieser Jugendarbeitslosigkeit haben. Aber in 20, 30 Jahren werden sie das Problem haben, dass sie nicht genug Arbeitende haben werden, weil China eben einen demografischen Wandel durchlebt, der deutlich schneller ist als der, den die meisten anderen entwickelten Länder durchlebt haben. Und weil wir jetzt tatsächlich relativ klar sehen, dass eben auch die Maßnahmen, die die Regierung versucht hat, nicht gefruchtet haben.
3: Wenn wir über China als Labor für die Zukunft der Arbeit reden, sollten wir China eher als Vorbild oder als Warnung betrachten?
7: Aus meiner Sicht ist China eher eine Warnung als ein Labor für die Zukunft der Arbeit, weil die Regierung eben nicht bereit ist, in Richtung Wohlfahrtsstaat zu denken, weil die Regierung auch deutlich mehr bereit ist, das, was ich vielleicht als Bullshit-Jobs bezeichnen würde, zu tolerieren. Und das sind alles Dinge, die wir in Deutschland und in Europa nicht unbedingt in der gleichen Art und Weise tolerieren möchten oder akzeptieren möchten. Und deswegen denke ich nicht, dass Chinas Beispiele da sehr gut anwendbar sind oder auch nur anwendbar sein sollten. Es gibt sicherlich Aspekte, die China gut macht, insbesondere auch darin, dass sie eben einfach investieren und selbst wenn es, also so ein bisschen so die Akzeptanz ist, kann auch schief gehen und dann geht es halt schief. Aber das ist jetzt nicht unbedingt ein Arbeitsmarktthema für mich, sondern eher ein Thema der Finanzierung und der Kapitalgeber. Aber gerade in Bezug auf den Arbeitsmarkt, da ist China vielleicht eher eine Warnung wie ein kommunistisches Land, das in einigen Bereichen noch sehr, sehr kommunistisch ist, in anderen Bereichen aber extrem kapitalistisch, dann auf einmal künstliche Intelligenz für sich als Lösung deklariert und wie eben auch diese Art von Techno-Solutionism, also diese Idee, Technologie als Lösung, nicht ausreicht, wenn man nicht drumherum die gesellschaftlichen und politischen Rahmenbedingungen schafft.
3: Vielen Dank. Zu Gast bei Welt macht China Antonia Hamaidi, Co-Programmleiterin des Programms Wissenschaft, Technologie und Innovation Americs am Mercator-Institut für China-Studien. Das war Welt macht China. Die komplette Version dieser Folge gibt es unter anderem in der ARD Sounds App. Mitgearbeitet haben diesmal Marie von Mallinckrodt, Astrid Freieisen, Zui Mu und ich, Axel Dorloff. Technik und Ton, Hendrik Fahnow. Tschüss und bis bald.

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1: Zu Beginn dieser Hinweis: Die amtliche Gefahrendurchsage für Bergfelde, Bereich Hohenneuendorfer Straße, gilt nicht mehr. Es besteht keine Gefahr mehr. Vorsicht auf der A10, das ist der östliche Berliner Ring Richtung Dreieck Barnim. Zwischen Freienbrink und Erkner liegen Gegenstände auf der Fahrbahn. Und auf der westlichen A10 Richtung Dreieck Havelland zwischen Großkreuz und Leest ein Stau, 30 Minuten Verzögerung. Westlicher Ring Richtung Dreieck Werder zwischen Potsdam Nord und Föben 30 Minuten plus. A12 Frankfurt-Oder Richtung Berliner Ring zwischen Briesen und Fürstenwalde Ost stockt es vor der Baustelle, 20 Minuten plus. Und A24 Berlin Richtung Hamburg zwischen Fehr-Berlin und Herzsprung abschnittsweise Stau und stockender Verkehr, 10 Minuten plus. Stadtverkehr Berlin, Mitte-Spandauer Straße, der Bereich zwischen Rathausstraße und Karl-Liebknecht-Straße ist bis zum späten Abend wegen einer Veranstaltung komplett gesperrt. Und zur S-Bahn: Wegen Signalproblemen fährt die Ringbahn S41, S42 teils nur im 5- oder 10-Minuten-Takt. Kommen Sie gut an Ihr Ziel.
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2: Um 14 Uhr mit Jasmin Becker. Bundesverkehrsminister Bilger hat nochmal für seinen Vorstoß geworben, das Sonntags- und Feiertagsfahrverbot für Lastwagen auszusetzen. Dies sei aber nur ein Teil eines ganzen Maßnahmenbündels, mit dem auf das Niedrigwasser in deutschen Flüssen reagiert werden soll, sagte Bilger im Deutschlandfunk. 4 Bundesländer haben das Sonntagsfahrverbot für Lastwagen schon teilweise aufgehoben. Denn viele Frachtschiffe können wegen des Niedrigwassers gar nicht oder nur mit einem Bruchteil der üblichen Ladung fahren. Bundesfinanzminister Klingbeil will die Steuerfreibeträge für Vereine deutlich senken. Nach Informationen des ARD-Hauptstadtstudios soll künftig eine Freigrenze von 1.000 Euro gelten. Bisher sind es 5.000 Euro. Hauptstadtkorrespondentin Bianca Schwarz.
3: Erzielt ein Verein Gewinne über 1.000 Euro, wird das gesamte Einkommen steuerpflichtig, darunter bleibt es steuerfrei. Das Finanzministerium verspricht sich davon rund 45 Millionen Euro Steuermehreinnahmen. Kritik kommt vom bayerischen Finanzminister Albert Füracker. Er wünscht sich einen Schritt in die entgegengesetzte Richtung und kündigt an, dass Bayern sich für eine Verdopplung des Freibetrags auf 10.000 Euro einsetzen will.
2: Auf dem Personalausweis könnte künftig keine Adresse mehr stehen. Wie die Rheinische Post unter Berufung auf das Bundesinnenministerium berichtet, wird an einer neuen Generation des Dokuments gearbeitet. Als Bürokratieentlastung könnten die Anschrift und die bei Umzügen fälligen Änderungsaufkleber entfallen. Nach den Schüssen in Berlin-Kreuzberg gestern Abend fahndet die Polizei weiter nach dem Täter. Nach bisherigen Erkenntnissen schoss ein Mann an der Gräfestraße auf einen 22-Jährigen, der vor einem Café saß. Das Opfer wurde verletzt und nach Angaben der Polizei notoperiert. Die Polizei prüft mögliche Zusammenhänge zu früheren Schüssen im Gräfekiez. Daher ermittelt auch die Sondereinheit Ferrum. In Brandenburg können heute historische Industriestandorte besichtigt werden. Knapp 40 ehemalige Fabriken, Werkstätten, aber auch Museen beteiligen sich am Tag der Industriekultur. Jürgen Buch, RBB 24.
4: Standorte im ganzen Land laden ein, die Industriekultur Brandenburgs zu erleben. Das Eisenbahnstellwerk in Pritt.

0: und in Eberswalde 22 Grad. Morgen sonnig, später etwas wolkiger, weiterhin trocken bei 31 bis 34 Grad. Am Montag dann sind Gewitter wieder möglich. Die Zeit, es ist 14.03 Uhr.
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2: Mit Werner Schoninger herzlich willkommen. Bundesfinanzminister Lars Klingbeil hat die Aufgabe, das umzusetzen, was die schwarz-rote Koalition im Steuerrecht ändern will. Dabei soll der Staatshaushalt nicht übermäßig strapaziert werden. Auf der Suche nach Einnahmen plant der SPD-Chef einem Referentenentwurf zufolge, die Steuerfreibeträge für Vereine deutlich zu senken. An anderer Stelle sind aber Entlastungen geplant. Unter anderem soll Medien zufolge der Grundfreibetrag steigen. Bianca Schwarz mit weiteren Informationen.
3: Der Referentenentwurf aus dem Bundesfinanzministerium ist Teil der geplanten Einkommenssteuerreform 2027. Einige Details sind nun bekannt geworden. Zum Beispiel will SPD-Finanzminister Lars Klingbeil den bisherigen Steuerfreibetrag für Vereine senken von 5.000 Euro auf eine Freigrenze von 1.000 Euro. Das heißt, erzielt ein Verein dann Gewinne über 1.000 Euro, wird das gesamte Einkommen steuerpflichtig, darunter bleibt es steuerfrei. Ehrenamtliche und gemeinnützige Vereinsarbeit soll davon nicht betroffen sein. Das Finanzministerium verspricht sich davon rund 45 Millionen Euro Steuermehreinnahmen. Kritik kommt vom bayerischen Finanzminister Albert Füracker. Er wünscht sich einen Schritt in die entgegengesetzte Richtung und kündigt an, dass Bayern sich für eine Verdopplung des Freibetrags auf 10.000 Euro einsetzen will. Im Referentenentwurf aus dem Bundesfinanzministerium geht es auch um das Kindergeld. Es soll im kommenden Jahr um 8 Euro steigen. 2028 soll eine weitere Erhöhung um 5 Euro pro Kind und Monat folgen, auf dann 272 Euro. Zur Einordnung. Ein Referentenentwurf ist ein sehr frühes Stadium eines Gesetzentwurfs, bei dem noch einiges geändert werden kann.
2: Bianca Schwarz aus dem Hauptstadtstudio. Bellevue und der Bundespräsident, das gehört eigentlich zusammen. Doch das Schloss im Herzen Berlins muss grundsaniert werden. Für 8 Jahre zieht das Staatsoberhaupt deshalb in einen Neubau und mit ihm alles, was zu seinem Amt gehört und damit auch Deutschland repräsentiert. Die Küche für Staatsbankette, Staatsgeschirr und Standarte, Akten und Bibliothek. Die Reportage im ersten Bye Bye Bellevue blickt hinter die Kulissen dieses besonderen Umzugs. Tina Handel ist die Co-Autorin.
4: Bellevue, das muss man so sagen, hat nicht alle Untertassen im Schrank. Bei der Inventur vom Umzug fehlte so einiges. Deckel, Teller, Suppentassen. Anderes hat sich wieder angefunden, als man in alle Schränke schaute, erzählt Hausintendant Ronny Archut.
5: Und überraschenderweise haben sich dann auch die fehlenden Zuckerdosendeckel wiedergefunden, die lange Zeit vermisst waren. Also so ein Umzug hat natürlich auch was Gutes, fast wie zu Hause.
4: Allein 500 Kisten mit Geschirr, Besteck und Tischdecken sind umgezogen in den neuen Amtssitz. Insgesamt 3000 Kartons und etliche Möbel. Das alles ist nötig, weil Bellevue 8 Jahre lang saniert wird. Es regnet durchs Dach, im Keller rostige Rohre. Die Sanierungsbeauftragte von Bellevue, Anja Hespenheide, sagt, so geht's nicht mehr.
6: Und man weiß auch nicht aktuell, ganz ehrlich, was fällt als nächstes aus. Also wenn jetzt nicht endlich saniert wird, kann man das auch nicht mehr garantieren, ob eine Decke einstürzt, ob die Toiletten dicht gemacht werden müssen oder was weiß ich. Das ist also schon dringend.
4: Die hohen Sanierungskosten von mindestens 600 Millionen Euro entstehen aber auch, weil das Schloss sicherer werden soll. Explosionsfeste Fenster und Fassade, ein neues Wachgebäude, unterirdische Anlagen. Mitte August beginnen die Vorarbeiten für die Baustelle. Der neue Amtssitz ist ein buntes Hochhaus direkt an der Spree, nahe dem Hauptbahnhof. Dort müssen sich alle noch an die Abläufe gewöhnen, so schildert es Protokollchefin Maike Liebschner. Vor allem daran, dass es für alle Gäste nur 3 Fahrstühle gibt.
7: Das werden wir üben müssen und wir werden das üben, aber auch andere Einrichtungen, Veranstaltungslocation. Das Kanzleramt verfügt über Fahrstühle, die haben das erprobt und auch da funktioniert das. Insofern, ich bin da zuversichtlich.
4: Bundespräsident Frank-Walter Steinmeier wird nur wenige Monate hier residieren. Im Januar wird ein neues Staatsoberhaupt gewählt und er oder sie zieht ein paar Wochen später ins Amtszimmer im Hochhaus.
2: Tina Handel über die ARD-Dokumentation Bye Bye Bellevue, Montagabend im ersten 23.20 Uhr oder schon jetzt in der ARD-Mediathek. Es herrscht Sommerpause im Berliner Regierungsviertel. Die Bundespolitik dreht sich in diesen Tagen nicht ganz so schnell wie sonst. Trotzdem gibt es Grundsatzfragen, die sich auch im Sommer stellen, beobachtet Uwe Jahn in seinen Berliner Notizen aus der Hauptstadt.
8: Das eine, was man will, das andere, was man muss. So unterscheidet

0: Vermeiden wir das Vergnügen von der Pflicht, was in der Politik ja kaum anders sein wird, denkt man sich, bis man den neuen Chef der CDU-CSU-Fraktion im Bundestag, Thorsten Frey, dazu hört.
1: Das ist nicht nur eine große Herausforderung, sondern vor allem auch eine große Ehre und für mich eigentlich auch immer eine große Freude.
0: Eigentlich. Vielleicht hat auch der Bundeslandwirtschaftsminister eigentlich Freude an seiner Tätigkeit, doch im Moment hat er auch Sorgen. Pflanzen leiden unter Hitzestress, Bauern fürchten um die Ernte. Da merkt Alois Rainer, CSU, erst recht, dass er nicht alles, was er will, auch kann.
2: Kann's nicht ringen lassen, sonst darf ich es machen.
0: Was?
2: Kann's nicht ringen lassen, sonst darf ich es machen. Gott sei Dank können wir das doch nicht, gell?
0: So einfach ließe der Klimawandel sich auch kaum aufhalten. Nun wird in den Flüssen das Wasser knapp und Binnenschiffer, die Industriegüter transportieren wollen, können es nicht mehr. In den großen Betrieben fehlt der Nachschub. Auf einmal müssen auch Wirtschaftsfachleute über das Klima reden, wie Simon Iglesias vom Wirtschaftsinstitut IW.
3: Ein ja scheinbar Nebenereignis wie Niedrigwasser entwickelt sich doch zunehmend zu einem unternehmerischen Risiko.
0: Von wegen Nebenereignis und apropos Risiko. Am Flughafen in Leipzig gab es wohl einen Drohnenangriff mit Sprengstoff. Da wollen natürlich alle wissen, wer es war. Die Frage muss sich auch Innenexperte Sebastian Fiedler, SPD, gefallen lassen.
4: Jetzt gibt es logisch nur zwei Möglichkeiten. Entweder war das Russland oder jemand wollte, dass es so aussieht, als wenn das Russland gewesen wäre.
0: Dagegen will Katharina Dröge von den Grünen wissen, was man nun gegen solche Angriffe tun kann. Und muss damit leben, dass nicht unbedingt eine Antwort kommt.
5: Wo ist eigentlich Boris Pistorius als Verteidigungsminister? Wo ist Friedrich Merz als Bundeskanzler?
0: Beide im Urlaub, wo sie wahrscheinlich ihre Ruhe haben wollen, aber trotzdem über alles informiert werden müssen. Das eine, was man will, das andere, was man muss. Und weil schließlich doch jeder macht, was er will, besonders wenn er Wahlen bestehen muss, trommeln die Ostministerpräsidenten der CDU jetzt weiter gegen das Rentenpaket der Bundesregierung und für die sogenannte Rente mit 63. CSU-Chef Markus Söder will davon zwar nichts wissen, muss es sich im Sommerinterview aber trotzdem anhören.
6: Der schreibt einen Brief, der äußert sich da. Es braucht jetzt Geschlossenheit, es braucht Einigkeit. Und ich bin fest überzeugt, dass Friedrich Merz der Kanzler bleibt.
0: Was vermutlich auch Friedrich Merz will, ob er es kann. Kommen wir lieber zu einer Person, die ein Amt ganz oben womöglich noch vor sich hat, Ilse Aigner von der CSU.
6: Die Ilse wäre eine, wie ich glaube, eine gute Bundespräsidentin und ich würde mich freuen, wenn das am Ende klappen würde. Aber dem zuvor steht erst natürlich die Einigung mit der CDU und mit der CDU sich zu einigen, ist nie immer ganz leicht.
0: Und das hat doch keiner gesagt. Und wir machen Schluss für heute, denn manchmal will man ja auch, was man muss und manchmal tut man sogar, was man sagt.
7: Die Berliner Notizen, der etwas andere bundespolitische Wochenrückblick von Uwe Jahn. Der neue kolumbianische Präsident Abelardo de la Espriella ist jetzt offiziell im Amt. Er gilt als ultrarechter Hardliner, der gerne mal gegen Linke und Medienschaffende austeilt. Und ihm wird eine ideologische Nähe zu US-Präsident Donald Trump nachgesagt. Was bedeutet seine Präsidentschaft für Kolumbien? Einschätzungen von unserer Korrespondentin Christina Fee-Möbus.
8: Abelardo de la Espriella inszeniert sich selbst gern als Tiger. Wie hier vor tosender Menge bei einer Wahlveranstaltung in der kolumbianischen Küstenstadt Cartagena. Womöglich würde als Kampftier und Maskottchen aber auch ein Chamäleon sehr gut passen.
9: Ron Defensor, el mejor Ron del mundo.
8: Schick und im piekfeinen dunkelblauen Anzug gekleidet, bewirbt der Kolumbianer eine Flasche seines Edelrums. Als Geschäftsmann verkauft er Luxusartikel. Aber auch als Influencer und Fernsehkommentator hat sich der 48-Jährige schon einen Namen gemacht. Der laufende Friedensprozess, den sein linker Vorgänger mit bewaffneten Gruppen angestoßen hat, für den ultrarechten Hardliner ist er ein Dorn im Auge. In meiner Regierung wird es keinen Friedensprozess geben. Jetzt zählen Waffen, Recht und Gesetz. Ein Bandit, der sich nicht ergibt, wird im Rahmen der Gesetze eliminiert. Mega-Gefängnisse möchte de la Espriella zum Beispiel bauen und Guerillakämpfer bei Bedarf bombardieren. Ein radikaler Kurswechsel, 10 Jahre nach dem historischen Friedensabkommen mit der linksradikalen FARC-Guerilla. Die Rückkehr zur harten Law-and-Order-Politik. Für viele Beobachter fügt sich dieser Kurs in einen größeren politischen Trend ein. Abelardo Della Espriella gilt als enger Verbündeter von US-Präsident Donald Trump. Der hatte den Kolumbianer im Wahlkampf auch unterstützt.
10: You know, when people like me, I like them.
8: Wenn Leute mich mögen, dann mag ich sie auch. Er lobt den neuen Präsidenten nicht nur, weil er auch einen US-amerikanischen Pass besitzt. Della Espriella vereint mit seiner harten Rhetorik, der Polemik, der Inszenierung als Anti-Establishment-Kandidat so einiges, was die radikale Rechte auf dem amerikanischen Kontinent zu bieten hat. Nur haarscharf hat Della Espriella gewonnen, mit 1 Prozentpunkt Vorsprung zu seinem linken Gegenkandidaten. Bei vielen trifft der neue Präsident einen Nerv. Angel Uribe ist von der Politik des Vorgängers enttäuscht. Kolumbien braucht einen Wandel. Kolumbien braucht funktionierende Institutionen und ein Gesundheitssystem, das funktioniert. Gustavo Petro war der erste linke Präsident des südamerikanischen Landes, hatte Sozialreformen und mehr Teilhabe für benachteiligte Gruppen versprochen. Die Bilanz fällt allerdings gemischt aus. Die Gräben sitzen tief in Kolumbien. Ein Tiger wie Abelardo Della Espriella braucht sicher nicht nur Stärke und Entschlossenheit, sondern auch den Willen zur Versöhnung, um sie zu überbrücken.
7: Christina Fee Möbus berichtete. Eine bargeldlose Gesellschaft, ein Zeichen der modernen Zukunft. Keine Münzen mehr mit sich herumschleppen, überall nur eine Karte ranhalten, fertig. Aber ganz so einfach ist es nicht mit dem Verzichten auf das Papier- und Münzgeld. Selbst in einem so modernen Stadtstaat wie Singapur hält sich das Bargeld wacker. Von dort berichtet unsere Korrespondentin Jennifer Johnston.
11: In Singapur läuft Bezahlen vor allem bargeldlos. Aber Scheine und Münzen haben in der Finanzmetropole in Südostasien weiter ihren festen Platz. Bargeld landete in einer kürzlich durchgeführten Umfrage auf Platz 3 der meistgenutzten Zahlungsmittel. Besonders kleine Beträge, etwa für einen Kaffee, einen frisch gepressten Saft oder das Essen am kleinen Stand, nutzt weiterhin etwa jeder zweite Bargeld. Die Händler dürfen selbst entscheiden, welche Zahlungsmittel sie akzeptieren. Ein Gesetz, das sie zur Annahme von Bargeld verpflichtet, gibt es nicht. In den meisten Läden kann man aber nach wie vor in Cash zahlen. Bis Ende 2027 muss es im Umkreis von 500 Metern um jeden öffentlichen Wohnblock mindestens einen Geldautomaten geben. Bis Ende diesen Jahres müssen die Banken dies bereits für wichtige Verkehrsknotenpunkte, Food Courts oder Supermärkte sicherstellen. Diese Maßnahme zielt vor allem auf Senioren ab, die größte Gruppe der Bargeldnutzer. Aber sie macht das System eben auch krisenfester für den Ernstfall. Im Oktober 2023 gab es den letzten größeren Ausfall von Bankdiensten wie Online-Banking und Kartenzahlungen. Die Empfehlung der Politik war im Anschluss, immer etwas Bargeld dabei zu haben. Die Finanzaufsicht Singapurs ahndet, wenn die Systeme der Banken mehr als 4 Stunden innerhalb eines Jahres ausfallen. In dem Stadtstaat ist sich die Politik der Risiken bewusst. Die Regierung verfolgt daher das Ziel einer cash-armen, aber nicht vollständig bargeldlosen Gesellschaft. Eine gesetzliche Pflicht zur Annahme von Bargeld wurde geprüft, allerdings erstmal nicht umgesetzt vor dem Hintergrund der Belastung gerade kleiner Unternehmen.
7: Jennifer Johnston war das aus Singapur.
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13: Und da geht es live zum Fußball, zweite Liga. Heute wird der erste Spieltag fortgesetzt. 4 Partien am Mittag. Wir sind in der zweiten Halbzeit. Der erste FC Heidenheim empfängt den VfL Osnabrück. Beide Teams bieten doch recht spektakulären Fußball bislang anscheinend an Katrin Rose. 3:2 zur Pause. Ist denn seitdem noch ein Treffer gefallen?
14: Nein, tatsächlich nicht. Das ist die Überraschungsnachricht des Nachmittags. 55 Minuten sind gespielt. Es steht noch immer 3:2 für die Heidenheimer. Aber es ist sehr, sehr deutlich, dass weder der erste FC Heidenheim das Ding hier mal eben so verwalten will, Stempel drauf, ab die Fahrt, noch dass der VfL Osnabrück, der Aufsteiger, sich denkt, ja gut, dann verlieren wir halt zu Beginn. Also es ist sehr spürbar, wie viel drin ist in der Partie. Und deshalb ist jetzt Osnabrück schon wieder an der Heidenheimer Strafraumgrenze. Die Heidenheimer in der Defensive unsortiert. Der Abschluss aus der Distanz. Und der geht knapp vorbei. Jakobsen war das, der wichtige Mittelfeldspieler der Osnabrücker. Also knapp am Kasten vorbei. Und der erste FC Heidenheim, der zeigt hier diese Unsortiertheit, die wir kennen aus den Spieltagen, ich sag mal 1 bis 30 in der vergangenen Bundesliga-Saison. Gar nicht mal so sortiert. Und Osnabrück hat Respekt. Ja, aber Angst überhaupt nicht. Und das sorgt dafür, dass der erste FC Heidenheim sich sortiert, gleich wechseln wird. Aber aktuell noch führt mit 3:2 gegen Osnabrück.
13: Vielen Dank an Ann-Kathrin Rose live aus Heidenheim. Und unser nächstes Spiel ist Magdeburg gegen Eintracht Braunschweig. Und da sieht es nach einem sehr bitteren Nachmittag für den ersten FC Magdeburg aus. 0:4 zur Pause gegen die Gäste aus Braunschweig. Und dann ist der FCM auch noch ein Mann weniger durch eine rote Karte. Aber es passiert einiges, Jan Günther, in der zweiten Halbzeit. Mal gucken.
15: Es sind mal gerade 5 Minuten gespielt und es sind schon wieder 2 weitere Tore gefallen. Jetzt steht es 1:5 gegen den ersten FC Magdeburg. Kurzer Jubel vor 2 Minuten. Zukowski nach schönem Kontergegenstoß und Vorlage von Artig in der 48. zum 1:4. Da haben sie die Braunschweiger mal im Konter erwischt. Aber jetzt, vor wenigen Sekunden, nächster Treffer Eintracht Braunschweig. Und was für ein tolles Tor, natürlich begünstigt durch große Lücken im Magdeburger Strafraum im Abwehrverbund. Aber wie Di Benedetto den Ball aus 13, 14 Metern in den Winkel schlänzte des Magdeburger Tores, das war schon sehenswert. Also es bleibt ein total gebrauchter Nachmittag für den ersten FCM. Sie waren eben mal ganz kurz durch diesen Torerfolg wieder ein bisschen mehr drin in der Partie. Aber dann sofort der nächste Nackenschlag und das nächste Tor. Also was sie da in der Abwehr dem Gegner ermöglichen und gestatten, also da müssen sie auf alle Fälle sofort nacharbeiten. Da müssen sie überlegen, warum denn. Na klar, sie haben die komplette Innenverteidigung verloren in der Sommerpause mit Matthiesen, mit Hugoné und dafür spielen jetzt halt McNulty und auch Jeckel. Aber das kann ja allein nicht der Grund sein. Die Abstimmung fehlt, der Gegner spaziert durch die Magdeburger Abwehrreihen und dann steht es eben jetzt nach 53 Minuten 1:5.
13: Jan Günther war das live aus Magdeburg und noch die beiden anderen Spiele. Da steht es in der Partie Darmstadt gegen Holstein Kiel 0:2 und Karlsruhe führt gegen Arminia Bielefeld mit 1:0. Und soweit der Sport mit Astrid Kretschmer.
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16: Eine Wochenbettdepression als Horrorfantasie im verwunschenen finnischen Wald. Manche Dinge gibt es nur im Kino. Herzlich willkommen, ich bin Alexander Soyer und Sie hören das Filmmagazin Abgedreht hier im RBB 24 Inforadio. Im Body-Horror-Film Nightborn geht es gemeinsam mit unter anderem Harry Potter-Star Rupert Grint in der Hauptrolle nach Finnland zu den Waldtrollen. Mehr über den Film im Gespräch mit Grint dann in der zweiten Hälfte von Abgedreht. Außerdem gibt es einen kleinen, prominenten Festivaleindruck vom Lago Maggiore in Locarno, wo gerade das Filmfest begonnen hat. Das dann am Ende der Sendung. Los geht es jetzt aber erstmal wie gewohnt mit den Neustarts der Woche im Überblick und mit Sandra Wollners Everytime, der in diesem Jahr in Cannes den Hauptpreis gewann in der renommierten Nebenreihe Un Certain Regard. Um Sommer in Berlin, Urlaub auf den Kanaren und vor allem um den Schmerz, aber auch die Magie der Trauer geht es in Sandra Wollners Everytime, in dem Birgit Minichmeier als Mutter ihre ältere Teenager-Tochter Jessie durch einen Unfall verliert. Auch wenn die Welt für einen zusammengebrochen sein mag, sie dreht sich einfach weiter. Und das, was von uns gegangen ist, das bleibt trotzdem. Diese beiden Grundgedanken über das Trauern erkundet Sandra Wollner in ihrem Film und schickt dafür Birgit Minichmeier als Mutter, ihre jüngere Tochter sowie den Freund ihrer verstorbenen Tochter Jessie auf eine durch Verlust und Schmerz zusammengeschweißte Reise, die die drei schließlich als eigenwilliges Trio gemeinsam nach Teneriffa führt und zu einer Art magischen Wiedervereinigung mit der toten Jessie.
17: Nicht mehr.
18: Das wäre so schön, wenn wir mehr in Berlin hätten. Ich war so glücklich.
16: Diese Erzählwelten und die Momente, die sich Sandra Wollner ausgedacht hat und die Bilder, die der preisgekrönte Aftersun-Kameramann Gregory Oak dafür gefunden hat, sind unwiderstehlich in ihrer sinnlichen und manchmal auch übersinnlichen Kraft. Mal fast dokumentarisch beobachtend, mal komplett überhöht oder in Videospielsequenzen übertragen. Der Film ist ein visueller Sog. Minichmeier, auch zurückgenommen, überragend. Die junge Lotte Schirin Keiling als ihre kleine Tochter, eine echte Entdeckung. Ein Film, der immer wieder Trauer auf einzigartige Weise erfasst und den Traum vom Leben nach dem Tod oder der Wiedergeburt zu einem verspielt faszinierenden, traurig-schönen Leinwandereignis macht. Everytime. ebenfalls alles andere als konventionell, nähert sich Lebensansichten eines Huhns, unserer Welt, Leben und Tod. Der preisgekrönte ungarische Regisseur György Pálffy schickt ein kleines schwarzes Hühnchen auf einen gefährlichen Überlebenstrip durch Griechenland. Geschlüpft aus dem Ei auf einer Brutfarm geht es hier fast immer nur ums Entkommen für die kleine Federdame. Dem Entkommen vor dem aussortiert und damit getötet werden, vor dem Suppentopf oder vor einem Fuchs an der Tankstelle. Eine Art Atempause gibt es erst im Hühnerstall eines heruntergekommenen Restaurants, das von Schmugglern als Unterschlupf missbraucht wird und wo der Hahn sie zu Bolero-Klängen zur Eierlegerin macht. So leicht lässt sich das emanzipierte Hühnchen aber nicht einsperren. Und auch wenn diese griechische Tragödienfabel und ihr Gleichnis nicht immer ganz aufgeht, entsteht eine faszinierende Perspektive und man kann mitfiebern mit diesem Hühnchen und mit ihm auch die Härten unserer Welt nochmal etwas anders wiedererkennen. Lebensansichten eines Huhns. Zwei Geigen, ein Cello, eine Bratsche, alle aus der Werkstatt von Antonio Stradivari und um die 300 Jahre alt. Auf der Bühne vereint mit einem eigens dafür komponierten Streichquartett. Das wäre schon eine Sensation und so macht sich die Unternehmerin Astrid daran, den kunstbeflissenen Traum ihres verstorbenen Vaters wahr werden zu lassen. Sie kauft für über 10 Millionen Euro das letzte noch fehlende Instrument und heuert 4 ganz tolle Musikerinnen und Musiker an, die in ein paar Tagen vor der Aufführung auf einem Landschloss zum Proben zusammenkommen, alberne Eitelkeiten ausleben und sich irgendwie dann doch zusammenraufen.
19: 1, 2, 3. 4 gute Musiker waren noch nie genug, um ein gutes Quartett zu bilden. Das ist bekannt.
20: Wir sind halt verschieden, weißt du.
21: Was meinst du damit?
22: Apolline! Lassen Sie mich in Ruhe!
16: Dieser Film ist ein einziges Luxusproblem. Hier steht wirklich nichts auf dem Spiel, außer ein paar Klischee-Egos, die einem aber in keinem Moment auch nur irgendwie wichtig werden. Weder die Musizierenden, die Musik, die sie spielen, oder die legendären Instrumente haben hier irgendetwas zu erzählen. Witz und einfallsloser bourgeoiser Kunstkitsch. Der Klang der Stradivari. Die neuen Filme der Woche waren das im Überblick. Ebenfalls neu angelaufen ist der Body-Horror-Film Nightborn mit dem früheren Harry Potter-Star Rupert Grint in der Hauptrolle als Vater eines sehr geheimnisvoll und erschreckend wirkenden neugeborenen Kindes. Grint mag es offenbar ziemlich gruselig, denn seit seinen Harry Potter-Tagen dreht er zwar nicht mehr allzu viele Filme, aber wenn, dann gerne im Horrorgenre.
23: Ja, es scheint so. Die letzten Sachen, die ich gemacht habe, das waren tatsächlich mal mehr, mal weniger Horrorgeschichten. Ich weiß auch nicht, warum das so ist. Ich habe da keine bewusste Entscheidung getroffen, nur Horrorfilme zu drehen. Aber es reizt mich offenbar und macht mir großen Spaß. Es gibt gerade in diesem Genre sehr spannende und mutige Geschichten und viel Freiheit auch. Das gefällt mir.
16: In einem finsteren finnischen Wald erlebt ein junges Elternpaar, wie das Leben mit einem alles andere als gewöhnlichen Kind zum Horrortrip wird. Denn das Neugeborene hasst alles Licht und hat einen scheinbar unstillbaren Blutdurst. Während Rupert Grint in der Hauptrolle als Vater des Babys das lange gar nicht so richtig bemerken will, gerät seine von Saidi Hala gespielte Frau hier immer tiefer in eine Angst- und Schreckensspirale, was das Verhalten ihres Kindes betrifft. Im Grunde ist die überzogene Idee also, was wäre, wenn das eigene Kind sich wie ein mörderischer finnischer Waldtroll benimmt?
24: Yeah, exactly that. And I think
23: Ich dachte auch genau das. Was zur Hölle? Was diesen Eindruck beim ersten Lesen des Drehbuchs sogar noch verstärkt hat, war, dass meine Frau und ich in dieser Zeit unser zweites Kind erwarteten. Diese Geschichte ging mir also durchaus sehr nahe. Mir hat zudem auch die Idee gefallen, in Finnland zu drehen und diese spezielle Beziehung zur Natur in Finnland und die Trollmythologie, die dazu gehört, das alles hat mich sehr interessiert.
16: Die Body-Horror-Spezialistin Hanna Bergholm hat sich in ihrem zweiten Film Nightborn von finnischer Mythologie inspirieren lassen. Aber man kann das alles natürlich auch als Metapher auf postnatale Depression und auf Elternüberforderung verstehen. Vorgetragen im überspitzten Horrorformat, in dem es für Rupert Grint allerdings um mehr als nur den Nervenkitzel geht.
24: I loved Hannah's film The Hatching. I thought that was...
23: Ich mochte Hannas ersten Film Hatching sehr, auch Body-Horror. Das spricht mich schon an. Aber das Komische ist, wenn man dann in so einer Geschichte spielt, dann hat man nicht mehr das Gefühl, in einem Horrorfilm zu spielen, sondern man spielt halt die Rolle und deren Geschichte. Der Horror kommt dabei gar nicht zutage, auch wenn er da ist. Dazu kommt dann auch eine gewisse Leichtigkeit und Witz, die man gerade bei so einem Stoff ebenfalls immer wieder braucht und sucht.
16: Rupert Grint zu sehen ist er jetzt in dem blutigen Horrormärchen Nightborne. Am Mittwoch hat am Lago Maggiore das Locarno Filmfestival begonnen, eines der wichtigsten nach den großen drei in Europa, aber eines, das immer noch sehr, sehr entspannt ist, so Stargast Isabella Rossellini, die in diesem Jahr für ihr Lebenswerk ausgezeichnet wurde.
1: I think Locarno is still very intimate and you can still meet other filmmakers. Locarno,
16: so Rossellini, ist immer noch sehr intim im Gegensatz zu anderen Festivals. Das ist schön für sie. Hier hat man nicht nur Gespräche mit der Presse, sondern auch mit Kollegen und Kolleginnen. Isabella Rossellini war das, ausgezeichnet mit dem Excellence Award für ihr Lebenswerk auf dem Locarno Filmfestival, das noch bis zum 15. August am Lago Maggiore stattfindet. Eine gute Nachricht noch zum Schluss, die gab es nämlich in dieser Woche endlich, wirklich endlich für Nastassja Kinski, denn Wenders hat sich nun doch dazu entschlossen, ihre Nacktszene aus seinem Film Falsche Bewegung rauszuschneiden und sich nicht mehr hinter Gerede von Filmerbe oder andere Zeiten, andere Sitten Ausreden zu verstecken. Schlecht, dass es so lange gedauert hat, gut, dass es jetzt doch ein Einsehen gab. Das war abgedreht, am Mikrofon verabschiedet sich bis nächste Woche Alexander Soyer.

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1: Um 14.30 Uhr mit Jasmin Becker. Bundesverkehrsminister Bilger hat nochmal für seinen Vorstoß geworben, das Sonntags- und Feiertagsfahrverbot für Lastwagen auszusetzen. Dies sei aber nur ein Teil eines ganzen Maßnahmenbündels, mit dem auf das Niedrigwasser an deutschen Flüssen reagiert werden soll. Das sagte Bilger im Deutschlandfunk. 4 Bundesländer haben das Sonntagsfahrverbot für Lastwagen schon teilweise aufgehoben. Denn viele Frachtschiffe können wegen des Niedrigwassers gar nicht oder nur mit einem Bruchteil der üblichen Ladung fahren. Nach dem Gasalarm in Hohenneuendorf im Landkreis Oberhavel gibt es Entwarnung. Nach Angaben der Leitstelle Nordost wurde der Gasaustritt im Ortsteil Bergfelde am frühen Nachmittag gestoppt. Wenige Stunden vorher war auf einer Baustelle ein Leck an einer Gasleitung entdeckt worden. Eine Evakuierung der umliegenden Gebäude war zwar nicht notwendig, die Bevölkerung wurde aber aufgerufen, das Gebiet zu meiden. Kurz vor den Landtagswahlen in Ostdeutschland hat die CDU Spekulationen zurückgewiesen, es könne eine Zusammenarbeit mit der AfD geben. Unionsfraktionschef Frei stellte in den Funke-Zeitungen klar, diese Entscheidung liege nicht bei den Christdemokraten vor Ort. Ronald Lessig berichtet.
2: Normalerweise halte sich die Bundes-CDU bei der Regierungsbeteiligung in den Ländern raus, sagte Frei. Bei dieser grundsätzlichen Frage sei aber die gesamte Partei betroffen. Es gelte das Verbot einer Kooperation mit der AfD. Diese gilt in Sachsen-Anhalt, Umfragen zufolge, mit Abstand als stärkste Kraft, während die regierende CDU mit massiven Verlusten rechnen muss. Die Wahlergebnisse hätten Auswirkungen auch auf den Bund, räumte Frei ein. Kanzler Merz werde aber die gesamte Legislaturperiode im Amt bleiben, seine Autorität sei intakt.
1: An der Grenze zwischen Bulgarien und Rumänien ist eine mit Sprengstoff beladene Drohne explodiert. Nach Angaben der Behörden geschah die Explosion über einem Sonnenblumenfeld. Verletzt wurde niemand. Unklar ist bisher, woher die Drohne kam. Am Nachmittag beginnt im Freiluftkino in Berlin-Friedrichshain das Queere Parkfest. Es gibt Live-Musik, ein Bühnenprogramm und Informationsstände. Organisiert wird das Parkfest von der Arbeiterwohlfahrt. Wegen des Anschlags auf den Berliner CSD vor 2 Wochen gelten verstärkte Sicherheitsvorkehrungen. Es gibt unter anderem mehr Sicherheitsleute auf dem Gelände. Glasflaschen und gefährliche Gegenstände sind verboten und es dürfen nur kleine Taschen mitgenommen werden. Soweit die Nachrichten. 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Das Wetter. Bis zum Abend eine freundliche Mischung aus Sonnenschein und flachen Quellwolken, maximal 23 bis 26 Grad. Zurzeit in Berlin-Kreuzberg 21 und in Eberswalde 22 Grad. Morgen sonnig, später etwas wolkiger, weiterhin trocken bei 31 bis 34 Grad. Die Zeit 14.33 Uhr.
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3: Herzlich willkommen beim Interview der Woche der ARD. Alle Ausgaben des Interviews der Woche gibt's immer zuerst in ARD Sounds. Mein Name ist Katrin Aue und ich spreche heute mit Thorsten Frey, dem neuen Chef der Fraktion von CDU-CSU im Bundestag. Schön, dass Sie sich Zeit nehmen.
4: Sehr gerne, Frau Aue.
3: Herr Frey, vielleicht erinnern Sie sich, eine Journalistenkollegin hat Sie letztes Jahr mal Folgendes gefragt.
5: Was macht Ihnen Spaß an Politik? Wir Außenstehenden fragen uns das immer. Was Echt? Macht Ihnen Spaß? Ja, schon, ich glaube, oder? Was macht Ihnen Spaß daran?
4: Also mir macht fast alles Spaß.
5: Wirklich?
4: Ja, wirklich. Also ich habe ja auch wirklich einen super Job.
3: So, das war vor gut einem Jahr. Seitdem ist viel passiert. Koalitionskrisen, zuletzt war großer Unmut auch in Ihrer Partei, in der CDU. Macht Ihnen immer noch fast alles Spaß an der Politik?
4: Ja, absolut. Also ich glaube, wir müssen uns immer wieder bewusst werden, auch dann, wenn es vielleicht mal schwieriger ist, dass wir wirklich eine sehr privilegierte Aufgabe haben, dass wir die Gelegenheit haben, die Geschicke unseres Landes an entscheidender Stelle mitzuprägen. Und das ist nicht nur eine große Herausforderung, sondern vor allem auch eine große Ehre und für mich eigentlich auch immer eine große Freude.
3: Dann schauen wir doch als erstes mal auf die vergangenen Wochen. Mitte Juli kam raus, der Unionsfraktionschef Jens Spahn hat in den USA ein Kind bekommen, mithilfe einer Leihmutter. Daraufhin massive Kritik, dann Rücktritt Spahn und etwa 2 Wochen später waren Sie auf einmal Unionsfraktionschef. Wie haben Sie diese 2 Wochen erlebt?
4: Ja, irgendwie ganz skurril, das will ich ganz offen sagen. Ich musste mich dann auch ab und zu kneifen. Noch 2 Wochen zuvor wäre diese Entwicklung ja völlig undenkbar gewesen. Und wir haben uns auf alles Mögliche in der parlamentarischen Sommerpause eingestellt, aber mit Sicherheit nicht auf ein solches Szenario. Und insofern ist es eben einfach ein weiterer Beweis gewesen, dass sich Situationen in der Politik extrem schnell ändern können, dass man darauf dann auch eine zügige Antwort braucht. Und ja, dass sich die Dinge eben verändern und man sich darin in der Veränderung zurechtfinden muss.
3: Die zügige Antwort hat allerdings auch Unmut, Unbehagen in der CDU rund um diesen Personalumbau, den der Kanzler vorgenommen hat, mit sich gebracht. Die Süddeutsche Zeitung hat damals getitelt CDU, christlich-demokratischer Unmut. Auch wir hier im Hauptstadtstudio haben erstaunlich viele Stimmen damals aus der Union gehört, die sauer waren auf den Kanzler. Wie werden Sie die als Fraktionschef wieder einfangen?
4: Durch ganz praktische Arbeit. Also wir können uns natürlich nicht auf längere Zeit mit Personaldebatten oder Nabelschau befassen, sondern wir haben enorme Probleme bei uns im Land, die gilt's zu lösen. Und dafür braucht es die CDU-CSU-Bundestagsfraktion. Und jetzt muss man umgekehrt, glaube ich, einfach auch sehen, dass auf diese Situation, die Sie beschrieben haben im Juli, ja niemand vorbereitet war, sondern für uns alle kam das überraschend, auch für den Bundeskanzler. Und er musste jetzt innerhalb sehr kurzer Zeit umfassende Entscheidungen treffen. Und das muss man mit in Rechnung stellen, wenn man darüber urteilt.
3: Allerdings hat es zumindest eine Zeit lang nicht so den Eindruck gemacht, als würden das alle mit in Rechnung stellen. Ein Teil der Fraktion war zuletzt doch ganz schön auf Krawall gebürstet. In der Sitzung, auf der Sie gewählt wurden, da gab es eine Aussprache, 15 Wortmeldungen, praktisch alle kritisch. Hat Sie das nicht nachdenklich gemacht?
4: Nein, überhaupt nicht. Das waren offene, ehrliche Wortmeldungen. Die waren auch zu einem Großteil kritisch, das stimmt, aber konstruktiv kritisch. Und wenn es solche Dissonanzen gibt, dann muss man die in einer Fraktion auch ansprechen und dann muss man sie auch offen diskutieren. Genau das haben wir gemacht. Es darf jedenfalls nicht der eigentlichen Sachdebatte im Weg stehen. Und deswegen, glaube ich, war das auch ganz gut, dass wir das im Sommer gleich gemacht haben und deshalb unter ganz anderen Voraussetzungen in den politischen Herbst starten können.
3: Dann schauen wir mal nach vorne. Da ist Geschlossenheit sehr nötig in Ihrer Fraktion, denn Union und SPD haben ja nur eine Mehrheit von 12 Stimmen im Parlament. Das heißt, es kommt fast auf jeden und jede an, wenn zum Beispiel die Rente nach der Sommerpause ins Parlament kommt. Und da sind ja doch jetzt in Ihrer Fraktion zum Beispiel ein Tino Sorge, der gerade seinen Job als Staatssekretär verloren hat, oder ein Ex-Verkehrsminister Patrick Schnieder, der auch vom Kanzler vor die Tür gesetzt wurde. Wie groß ist Ihre Sorge, dass Sie es künftig mit einer Art von gespaltenen Fraktion zu tun haben?
4: Die Sorge habe ich nicht. Dafür gibt es überhaupt keine Anzeichen. Gerade wenn Sie Patrick Schnieder und Tino Sorge ansprechen, 2 hochgeschätzte Kollegen, die natürlich professionell nicht nur mit ihrer eigenen Situation umgehen, sondern auch mit der Arbeit in der Fraktion. Und deshalb bin ich da insgesamt sehr zuversichtlich, dass wir da gut miteinander auskommen werden. Eine 12-Stimmen-Mehrheit ist in der Tat nicht viel. Dass das eine Herausforderung sein kann, haben wir in dieser Legislaturperiode auch schon gesehen, aber umgekehrt diszipliniert eine knappe Mehrheit auch. Jede Kollegin und jeder Kollege weiß, dass es auf genau seine Stimme ankommt. Und das führt am Ende eben auch dazu, dass man im Zweifel kompromissfähiger ist, sich stärker aufeinander zubewegen kann und auch eher kritische Positionen deshalb akzeptiert, weil man weiß, dass man auf die Solidarität umgekehrt auch wieder angewiesen sein wird.
3: Ich habe eine Wortmeldung vom Chef der christlich-demokratischen Arbeitnehmerschaft, CDA, gelesen, Dennis Radke. Der hat gesagt, die Lage in der CDU sei ernster als zur Zeit der CDU-Spendenaffäre um die Jahrtausendwende. Da ging es um geheime und nicht deklarierte Schwarzgeldkonten. Nach allem, was man hört, scheint da doch schon was dran zu sein und auch nicht von jetzt auf gleich dieser Unmut wieder wegzugehen, oder?
4: Ich meine, dass Dennis Radke diese Äußerung im Nachhinein auch etwas relativiert hat. Sie ist natürlich sehr übertrieben, das muss man sagen, sehr überspitzt und auch nicht zutreffend. Und trotzdem will ich insoweit recht geben, dass wir in einer Situation sind, das gilt auch für unser Land insgesamt, in der man nicht schönreden sollte und in dem man die Dinge auch nicht besser darstellen sollte, als sie sind. Ich bin sehr dafür, dass man einen kritischen Blick auf die Wirklichkeit wirft, weil nur das eröffnet einem die Chance, auch tatsächlich wirkungsvoll gegenzusteuern.
3: Und wie sieht die CDU in dieser Wirklichkeit zurzeit aus?
4: Nun ja, wir haben enorme Herausforderungen bei uns im Land. Ja, wobei die in der Partei im Grunde genommen gelöst sind. Man muss einfach sehen, wir haben keine guten Umfragewerte. Und diese guten Umfragewerte haben natürlich eine Rückkopplung in eine Partei, in jede Partei. Das ist bei uns nicht anders. Und jetzt muss man sich ja mit der grundsätzlichen Frage beschäftigen, wie schaffen wir es, die Verhältnisse bei uns im Land zu verbessern und dafür zu sorgen, dass die Menschen zufriedener sind und wieder Vertrauen fassen in die Qualität der Arbeit der Politik. Und da haben wir vieles auf den Weg gebracht in der Vergangenheit. Wir haben vieles noch vor uns. Und Fakt ist eben, dass wir in Deutschland seit 7 Jahren kein Wirtschaftswachstum mehr haben. Das schlägt sich nieder. Wir sehen das inzwischen in niedrigeren Steuereinnahmen. Das führt am Ende dazu, dass man immer dann, wenn man einer bestimmten Gruppe etwas Gutes tun will, vorher einer anderen etwas weggenommen haben muss. Das ist eine Situation, die kennen wir in der Geschichte der Bundesrepublik Deutschland nicht und die ist auch nicht schön und befriedigend. Und deswegen müssen wir alles daran setzen, dass wir Wettbewerbsfähigkeit zurückgewinnen, dass wir wieder zu einem nachhaltigen, sich selbst tragenden Wirtschaftswachstum kommen und auf dieser Basis auch die vielen Erwartungen, die es in der Bevölkerung gibt, erfüllen können.
3: Ein letztes Wort vielleicht noch zum Kanzler. Dessen Autorität scheint ja auch in der Partei etwas gelitten zu haben. Zum Beispiel ist eine Wortmeldung bekannt geworden von Heiko Strohmann, CDU-Chef in Bremen. Der soll bei einer CDU-Vorstandssitzung dem Kanzler so sinngemäß vorgeworfen haben, er führe die Partei wie ein Unternehmen. Nun war ja das Image der Partei lange, sie stehe immer wie eine Eins geschlossen hinter dem Kanzler. Ist das Vergangenheit?
4: Nein, das ist nicht Vergangenheit und ich war bei dieser Sitzung ja selbst dabei. Heiko Strohmann hat sich in dieser Weise geäußert, das ist richtig, aber ich habe das als konstruktiv kritische Kritik wahrgenommen. Und ich will mal ganz offen sagen, in einer demokratischen Partei muss es auch möglich sein, dass wenn sich jemand an etwas stört, und zwar unabhängig davon, ob es tatsächlich so ist oder nicht, es ist zunächst einmal ein subjektives Befinden, er muss es dann auch offen äußern können, und zwar ohne, dass dann irgendjemand eingeschnappt ist. Und genau so war es in dieser Sitzung auch. Der Bundeskanzler ist da sehr souverän damit umgegangen. Deswegen, auch wenn es mal kritische Wortmeldungen gibt, ich finde, das ist in Ordnung.
3: Sie hören das ARD-Interview der Woche. Mein Gast ist der Vorsitzende der Unionsfraktion im Bundestag, Thorsten Frey. Eine Probe aufs Exempel für die Geschlossenheit Ihrer Partei, Ihrer Fraktion könnte nach der Sommerpause das Thema Rente sein. Im Herbst will die Bundesregierung ihr Rentenpaket in den Bundestag bringen. Die 33 Maßnahmen, die die Rentenkommission vorgeschlagen hat, sollen da auf den Tisch kommen. Und eine davon wird gerade massiv angeschossen, nämlich die Abschaffung der sogenannten Rente mit 63. Also die abschlagsfreie Frührente nach 45 Beitragsjahren. Nun haben drei ostdeutsche CDU-Ministerpräsidenten die Diskussion eröffnet. Sie finden es ungerecht wegen der speziellen Situation in Ostdeutschland. Passiert ist das genau einen Tag nach Ihrer Wahl zum Fraktionschef. Wie glücklich waren Sie darüber?
4: Ich bin natürlich nicht glücklich darüber, weil wir uns auf einen Kompromiss verständigt haben, den die Alterssicherungskommission vorgeschlagen hat. Und das ist ein fein austarierter Kompromiss. Und zwar nicht nur zwischen Union und SPD, sondern, was ja noch sehr viel wichtiger ist, es ist eben auch ein Kompromiss zwischen den Generationen. Wir haben bei der Rente ein objektives Problem und wir müssen dafür sorgen, dass es am Ende nicht mit einer einzigen Generation nach Hause geht. Und dieser Kompromissvorschlag der Alterssicherungskommission nimmt alle in den Blick. Das ist gerecht, das ist vernünftig und deswegen würde ich sagen, auch wenn man mit der ein oder anderen Forderung vielleicht nicht konform geht, ist es ein Wert an sich, dass wir diese, ich will es wirklich so sagen, Jahrhundertreform jetzt über die Rampe schieben. Und das bedeutet nicht weniger, als dass wir die rentenpolitischen Herausforderungen für die nächsten 25 Jahre gelöst haben werden. Und das bedeutet für den Zeitraum, in dem wir mit diesen demografischen Schwierigkeiten zu rechnen haben.
3: Nun ist die SPD, die die Rente mit 63 ja mal mit eingeführt hat, in Teilen hocherfreut auf den Zug, den Diskussionszug aufgesprungen. Nun wird es nach der Sommerpause darauf ankommen, dass Sie Ihre Fraktion dazu kriegen, im Bundestag weitgehend zuzustimmen. Auch die ostdeutschen Abgeordneten, deren Ministerpräsidenten da gerade in Teilen diskutieren. Wie wollen Sie das machen?
4: Ich glaube, dass der Kompromissvorschlag, der auf dem Tisch liegt, extrem überzeugend ist.
3: Naja, aber für die ja offenbar nicht. Zumindest erstmal für die, die jetzt diskutieren.
4: Naja, dann muss man vielleicht auch die Argumente sich im Einzelnen mal anschauen. Also gibt es spezifische Unterschiede zwischen West- und Ostdeutschland und werden wir dem auch entsprechend gerecht? Jetzt muss man sagen, wer nimmt denn eine abschlagsfreie Rente in Anspruch? Da zeigen Studien, dass das vor allen Dingen Männer sind, dass die vor allen Dingen wohlhabend sind, dass die vor allen Dingen gesünder sind, also gerade nicht in den körperlich sehr anstrengenden Berufen arbeiten. Und wir sehen vor allen Dingen keinen großen Unterschied zwischen West- und Ostdeutschland. In Ostdeutschland sind es ein paar wenige Prozentpunkte mehr als in Westdeutschland. Aber das ist überhaupt nicht signifikant. Und die Unterschiede innerhalb der westdeutschen Länder sind teilweise größer. Und wenn man sich das mal anschaut und sich mit der Frage beschäftigt, dann wird doch klar, dass eben tatsächlich Menschen, die auf das Geld angewiesen sind, weil ihnen weitere Erwerbsquellen fehlen, weil sie kein Vermögen haben, aus dem sie ihren Unterhalt bestreiten können, die werden im Zweifel doch nicht früher in eine Rente gehen, die ja immer mit Gehaltseinbußen verbunden ist, sondern eine solche frühere Verrentung werden hauptsächlich diejenigen anstreben, die sich das auch wirtschaftlich leisten können. Diejenigen, die es sich körperlich nicht leisten können, weiterzuarbeiten, weil sie in einem extrem anstrengenden Beruf sind, weil sie körperlich beeinträchtigt sind, körperlich oder psychisch, für die wollen wir ja gerade auch ein entsprechendes Instrumentarium schaffen, eine soziale Schutzrente, die es gerade für diesen Personenkreis ermöglicht, eben durchaus auch abschlagsfrei früher in Rente zu gehen.
3: Das scheint Ihr Parteifreund Sven Schulze, CDU-Ministerpräsident in Sachsen-Anhalt, am Anfang zumindest ebenso gesehen zu haben. Nach der Vorstellung des Rentenpakets hat er sich erstmal positiv geäußert. Zum Beispiel auf Instagram hat er geschrieben, ich hoffe auf eine schnelle Umsetzung. Und ein paar Wochen später dann dieser Vorstoß gemeinsam mit seinen beiden Kollegen in Sachsen und Thüringen. Verstehen Sie, was Ihre Parteikollegen da geritten hat?
4: Naja, grundsätzlich darf man natürlich immer auch einzelne Punkte herausnehmen und sich überlegen, kann man das anders, kann man das besser machen. Ich finde, das ist legitim und daraus sollte man auch niemandem einen Strick drehen. Auf der anderen Seite bleibt eben das Argument, dass es geradezu typisch für einen solchen Kompromiss ist, dass man jetzt nicht mit allen 33 Punkten gleich einverstanden ist. Das wird wahrscheinlich so gut wie jedem so gehen. Und das Problem ist jetzt, dass wenn jeder auch nur einen einzigen Punkt hat, den er da ändern möchte, aber jeder einen anderen Punkt hat, dann bricht das gesamte Gebäude dennoch in sich zusammen. Und deswegen muss man, glaube ich, sehr, sehr vorsichtig agieren. Das wissen aber auch alle Beteiligten. Und deswegen bin ich auch zuversichtlich, dass man am Ende eine vernünftige Lösung finden wird.
3: Aber jetzt gerade entsteht schon so ein bisschen der Eindruck, das, was die Bundesregierung vorschlägt, wird zerredet, auch aus den eigenen Reihen, oder?
4: Naja, es ist zumindest kein positiver Eindruck, den wir hinterlassen. Das muss man, glaube ich, ganz deutlich sagen. Wir haben einen Vorschlag einer unparteiischen Alterssicherungskommission. Und ich halte es wirklich für einen großen Vorzug, dass sowohl der Bundeskanzler als auch die Bundesarbeits- und Sozialministerin sich hinter diesen Vorschlag gestellt haben. Das darf man, glaube ich, überhaupt nicht geringschätzen, dass wir die Chance haben, jetzt in einem hoffentlich gesamtgesellschaftlichen Kompromiss, die Rente dauerhaft aus der Schieflage wieder in die Senkrechte zu bringen. Das ist eine so große Chance und das darf niemand von uns einfach fahren lassen.
3: Sie hören das ARD-Interview der Woche und Sie können das Interview auch nochmal nachhören als Podcast in ARD Sounds. 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Diesmal zu Gast ist Thorsten Frey, Vorsitzender der Unionsfraktion im Bundestag. Herr Frey, Anfang des nächsten Jahres soll ein neuer Bundespräsident oder eine neue Bundespräsidentin gewählt werden. Da sind so ein paar Namen im Gespräch, unter anderem Ilse Aigner, zurzeit Landtagspräsidentin in Bayern. Aus der SPD kommen Stimmen, die fordern, es müsse jetzt erstmalig eine Frau in das Amt. Ist es dafür nicht tatsächlich höchste Eisenbahn?
4: Also es spricht viel dafür und ich persönlich kann sagen, ich fände das auch sehr wünschenswert, wenn wir erstmals eine Bundespräsidentin hätten. Aber ich rate dennoch dazu, mit einer gewissen Offenheit an diese Debatte ranzugehen.
3: Welche Argumente könnten da noch fallen? in dieser offenen Debatte?
4: Also zunächst einmal ist es ja so, wir haben noch 3 Landtagswahlen vor uns. Erst dann wird die Zusammensetzung der Bundesversammlung wirklich gegeben sein. Und ich würde darüber hinaus auch dazu raten, dass man aus Respekt vor dem herausragenden Amt des Bundespräsidenten wirklich jetzt auch keine wochen- und monatelange Personaldebatte führt. Ich gehe davon aus, dass die Parteivorsitzenden hierzu einen wohl abgewogenen Vorschlag machen werden, mit dem man sich dann eben auch auseinandersetzen kann. Und ich bin auch absolut davon überzeugt, dass es dafür eine überzeugende Persönlichkeit geben wird, die dieses herausragende Amt in nicht ganz einfachen Zeiten auch wirklich gut bewältigen wird.
3: Sie haben kürzlich gesagt, sinngemäß es zähle vor allem die Qualifikation. Wie haben Sie das gemeint? Denn eine ehemalige Ministerin, eine amtierende Landtagspräsidentin wie Ilse Aigner, da könnte man meinen, sie hat ja diverse Qualifikationen, die passen könnten.
4: Also Ilse Aigner hat alle Qualifikationen, die man dafür braucht. Sie ist ja auch in Berlin keine Unbekannte. Sie ist nicht nur Landtagspräsidentin, sie war Landesministerin, Staatsministerin, sie war Bundesministerin. Sie hat vielfältige Funktionen in der CDU-CSU-Bundestagsfraktion gehabt. An ihrer fachlichen, persönlichen Eignung besteht überhaupt kein Zweifel. Und das ist ja auch eine schöne Situation, würde ich sagen.
3: Ja, da könnte man jetzt sagen, mach mal den Sack zu. Der Vorschlag Ilse Aigner findet ja auch viel Unterstützung, zum Beispiel von CSU-Chef Markus Söder. Warum ziert sich die CDU so?
4: Nein, das ist eine Debatte, die sollte man nicht öffentlich führen. Sie haben mich um eine Bewertung gefragt, die habe ich Ihnen gegeben. Es ist so, am Ende werden sich Friedrich Merz und Markus Söder in ihrer Eigenschaft als Parteivorsitzende der Union mit diesem Thema beschäftigen. Und dann wird es natürlich auch ein Gespräch mit den beiden Parteivorsitzenden der SPD geben, mit Lars Klingbeil und Bärbel Baas. Und das ist der richtige Weg. Wie gesagt, ich glaube, man muss gerade bei diesem herausragenden Amt der Bundespräsidentin, des Bundespräsidenten sehr vorsichtig auch in der öffentlichen Debatte sein. Denn am Ende braucht es eine Persönlichkeit, die wirklich nicht nur über alle Zweifel erhaben ist, sondern eben auch ganz allgemein in der Bevölkerung auch dann über ein hohes Ansehen verfügt, wenn man vielleicht parteipolitisch anders orientiert ist.
3: Sie hören das ARD-Interview der Woche. Mein Gast ist der Chef der Unionsfraktion im Bundestag, Thorsten Frey. Sie waren jetzt gut 14 Monate Kanzleramtschef. Da gab es ja immer mal auch Kritik an Ihrer Amtsführung. Ihnen wurde in Teilen mit angelastet, dass die Regierungsarbeit nicht so ganz glatt lief, dass es einige interne Konflikte gab, dass zum Beispiel der Koalitionsausschuss in der Villa Borsig im April so missraten ist. Was haben Sie daraus gelernt?
4: Also zunächst einmal erlauben Sie mir einfach, ich teile diesen Befund nicht. Also natürlich ist es so, dass jeder, der arbeitet, auch Fehler macht. Das muss ich auch für mich in Anspruch nehmen. Aber zum einen glaube ich, dass die Regierungsarbeit, wenn man sich mal mit den Fakten beschäftigt, sehr erfolgreich ist. Und zum anderen glaube ich, wäre es ziemlich billig, wenn man eine Klausurtagung, einen Koalitionsausschuss oder was auch immer umfassend vorbereitet, und zwar unter allen beteiligten Parteien, den Eindruck zu erwecken, als wäre da einer schuld, wenn etwas nicht ganz so läuft, wie man sich das vorgenommen hat. Allerdings habe ich auch nicht die Möglichkeit, sozusagen jetzt dezidiert auf die einzelnen Punkte einzugehen. Deswegen lassen wir es einfach so im Raum stehen. Aber ich will sagen, dass ich diesen Befund so nicht teile.
3: Eine Frage zu Ihrem Verhältnis zu Friedrich Merz. Da gibt es ja diverse Zuschreibungen, die da immer genannt werden. Sie seien sowas wie rechte Hand des Kanzlers, oder ein Zeitungskollege hat geschrieben, Sie seien der Knappe des Kanzlers oder loyal zum Kanzler. Wie sehen Sie selbst Ihre Rolle?
4: Also zunächst einmal, ich habe Gott sei Dank ein völlig intaktes, sehr, sehr gutes Verhältnis zum Bundeskanzler, das auch über das rein Dienstliche hinausgeht. Das ist also etwas, was aus meiner Sicht etwas völlig Natürliches ist. Und das wusste ich immer sehr zu schätzen und das weiß ich auch sehr zu schätzen. Und es ist natürlich so, von seinem Kanzleramtsminister kann der Bundeskanzler, und zwar egal wer er ist, immer die volle Solidarität, die volle Loyalität verlangen. Und ich würde sagen, wenn es je einen Kanzleramtsminister gäbe, der dazu gegenüber seinem Kanzler, seiner Kanzlerin nicht in der Lage ist, der müsste sofort zurücktreten. Und deswegen war das für mich überhaupt gar keine Frage. Ich stehe ihm auch politisch sehr nahe. Deswegen war das für mich immer eine sehr einfache Arbeit. Ich musste mich da nie irgendwie disziplinieren oder dergleichen. Aber es wäre auch ungeachtet dessen für mich eine Selbstverständlichkeit gewesen in der Rolle als Chef des Kanzleramtes. Jetzt im Bundestag und an der Spitze der Fraktion schulde ich dem Bundeskanzler natürlich genauso meine Loyalität. Aber den Auftrag, den ich habe, den habe ich von 208 Abgeordneten unserer Bundestagsfraktion. Und deswegen geht es um zweierlei. Es geht zum einen darum, die Regierung zu unterstützen. Wir tragen sie ja und über diesen Weg setzen wir um, was wir im Wahlprogramm aufgeschrieben haben, was wir in den Koalitionsverhandlungen ausgehandelt haben mit der SPD. Und auf der anderen Seite geht es auch darum, die Interessen der Fraktion kraftvoll zu vertreten, auch gegenüber der Regierung kraftvoll zu vertreten, gegenüber dem Koalitionspartner kraftvoll zu vertreten und zunächst einmal auch deutlich zu machen, was ist denn die Position von Union, von CDU und CSU.
3: Wenn man Artikel über Sie liest, fällt eins auf, praktisch kein Text kommt aus ohne Betonung darauf, wie freundlich im Auftreten Sie sind, Sie seien. Sagt das Ihre Frau, sagen das Ihre Kinder eigentlich auch?
4: Ich glaube, das würden die so nicht sagen, nein. Also ich bemühe mich zwar immer und gegenüber jedem respektvoll und angemessen aufzutreten und das gilt auch innerhalb der Familie. Für mich ist es auch eine Frage der Souveränität, aber trotzdem kämen wahrscheinlich meine Frau und meine Kinder zu einem anderen Urteil.
3: Manchmal heißt es ja, der Unionsfraktionsvorsitzende ist sowas wie der natürliche Anwärter auf die nächste Kanzlerschaft. Das war so bei Adenauer, bei Kohl, bei Merkel, bei Merz. Gilt das auch bei Ihnen?
4: Ich finde, die Frage stellt sich überhaupt nicht. Ich bin jetzt frisch gebackener Fraktionsvorsitzender. Ich freue mich da sehr drüber. Aber wir stehen auch am Beginn eines langen und möglicherweise beschwerlichen Weges. Wir haben jede Menge Reformvorhaben in den nächsten Wochen und Monaten vor der Brust. Und darauf konzentriere ich mich. Und in meinem politischen Leben hat sich's auch immer ganz gut, auch für die persönliche Lebensqualität, ergeben, dass ich das, was ich gemacht habe, dass ich das genossen habe, dass ich das geschätzt habe, ohne daran zu denken, was wäre wenn. Und das würde ich einfach auch im Sinne der eigenen Lebensqualität so beibehalten.
3: Apropos Lebensqualität, jetzt steht Urlaub an. Sind Sie eher der Typ Beine hochlegen oder der Typ Aktivurlaub?
4: Das kommt ein bisschen darauf an. Jetzt haben wir natürlich extrem anspruchsvolle Zeiten hinter uns. Das Allerwichtigste für mich im Urlaub ist die Zeit mit der Familie, mit meiner Frau, mit den Kindern. Das kann ganz unterschiedliches sein. Für mich muss es auch gar nichts Besonderes sein. Es ist die gemeinsame Zeit, die ansonsten im Alltag eben nicht da ist, die es unter der Woche nicht gibt und an den Wochenenden auch kaum. Und das schätze ich am Urlaub sehr. Und deswegen suchen wir uns in der Regel Ziele aus, die jetzt gar nicht so ungeheuer spektakulär sind, sondern wo wir einfach auch Zeit füreinander haben.
3: Also Schwarzwald.
4: Es ist nicht im Schwarzwald, da leben wir ja, sondern wir haben uns eine andere Region ausgesucht, eher im Norden, aber eben eine Landschaft, die uns auch sehr gut gefällt.
3: Herzlichen Dank für Ihre Zeit, Thorsten Frey.
4: Sehr gerne, Frau Aue.

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1: A10 westlicher Berliner Ring Richtung Dreieck-Havelland zwischen Großkreuz und Leest. Stau, dort dauert es 20 Minuten länger. Und in Richtung Dreieck-Werder eine halbe Stunde zwischen Potsdam-Nord und Vöben. A12 Frankfurt-Oder Richtung Berliner Ring zwischen Briesen und Fürstenwalde-Ost. Stau vor der Baustelle plus 30 Minuten. Auf der A19 Richtung Rostock, Stau zwischen Dreieck Wittstock-Dosse und Wittstock, dort 10 Minuten mehr einplanen. Die B158 Berlin-Bad Freienwalde ist in Höhe Werft-Pfuhl wegen Löscharbeiten gesperrt. Landkreis Dahme-Spreewald, die B179, ist zwischen Siedlung Neubrück und Pätz nach einem Unfall in beiden Richtungen gesperrt. Zum Stadtverkehr Berlin, Mitte Spandauer Straße, der Bereich zwischen Rathausstraße und Karl-Liebknecht-Straße ist bis zum späten Abend wegen einer Veranstaltung komplett gesperrt. Wilhelmstadt-Heerstraße auf der Freibrücke ist stadtauswärts die rechte Spur nach einem Unfall gesperrt.
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2: Um 15 Uhr mit Jasmin Becker. Die vorübergehende Aufhebung des Sonntagsfahrverbots für Lkw stößt auf ein geteiltes Echo. In Niedersachsen, Nordrhein-Westfalen, Rheinland-Pfalz und im Saarland dürfen Lastwagen ab morgen vorerst auch an Sonn- und Feiertagen fahren. Bundesverkehrsminister Bilger hat die Maßnahme im Deutschlandfunk verteidigt. Katharina Jetter.
3: Durch die anhaltend niedrigen Wasserstände in deutschen Flüssen seien Lieferketten in Gefahr. Da brauche man diese Flexibilität. Der Industrieverband BDI begrüßt die Maßnahme. Kritik kommt von der Umweltschutzorganisation BUND. Deren Vorsitzender Band sagte der Rheinischen Post, statt mehr Lkw auf die Autobahnen zu bringen, sollte man lieber die Ursache für den Wassermangel bekämpfen. Und das sei der Klimawandel.
2: In Norwegen ist ein Reisebus aus Deutschland verunglückt. An Bord waren etwa 30 deutsche Touristen, mehrere wurden verletzt. Skandinavien-Korrespondentin Jana Sinram.
4: Der Unfall ereignete sich in der Region Trøndelag nördlich von Trondheim. Der Reisebus kam auf der Europastraße 6 offenbar von der Fahrbahn ab und kippte auf die Seite. Laut Polizei wurden mehrere Menschen verletzt. Es handele sich aber eher um leichte Verletzungen, sagte eine Sprecherin der ARD. Niemand schwebe in Lebensgefahr. Ihren Angaben zufolge kommt der Bus aus Bremen. Die örtlichen Behörden richteten ein Krisenzentrum ein, um die Deutschen zu versorgen. Die Unfallursache ist noch nicht bekannt.
2: In diesen Minuten beginnt im Freiluftkino in Berlin-Friedrichshain das Queerer Parkfest. Es gibt Live-Musik, ein Bühnenprogramm und Informationsstände. Organisiert wird das Parkfest von der Arbeiterwohlfahrt. Wegen des Anschlags auf den Berliner CSD vor 2 Wochen gelten verstärkte Sicherheitsvorkehrungen. Es gibt unter anderem mehr Sicherheitsleute auf dem Gelände. Glasflaschen und gefährliche Gegenstände sind verboten und es dürfen nur kleine Taschen mitgenommen werden. Nach dem Gasalarm in Hohenneuendorf im Landkreis Oberhavel gibt es Entwarnung. Die amtliche Gefahrenmeldung wurde aufgehoben. Axel Hofmann, RBB 24.
5: Der Gasaustritt im Ortsteil Bergfelde sei gestoppt, teilte die Leitstelle Nordost am frühen Nachmittag mit. Aktuell bestehe keine Gefahr mehr. Wenige Stunden zuvor war auf einer Baustelle ein Leck an einer Gasleitung entdeckt worden. Eine Evakuierung der umliegenden Gebäude sei nicht notwendig, hieß es bei der Feuerwehr. Die Bevölkerung wurde allerdings aufgerufen, das betroffene Gebiet zu meiden, keine brennenden Zigaretten oder Streichhölzer wegzuwerfen und keine Feuerzeuge zu benutzen.
2: Soweit die Nachrichten. 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Das Wetter. Bis zum Abend eine freundliche Mischung aus Sonnenschein und flachen

0: Und unter anderem soll, Medien zufolge, der Grundfreibetrag steigen. Bianca Schwarz mit weiteren Informationen.
1: Der Referentenentwurf aus dem Bundesfinanzministerium ist Teil der geplanten Einkommenssteuerreform 2027. Einige Details sind nun bekannt geworden. Zum Beispiel will SPD-Finanzminister Lars Klingbeil den bisherigen Steuerfreibetrag für Vereine senken von 5.000 Euro auf eine Freigrenze von 1.000 Euro. Das heißt, erzielt ein Verein dann Gewinne über 1.000 Euro, wird das gesamte Einkommen steuerpflichtig, darunter bleibt es steuerfrei. Ehrenamtliche und gemeinnützige Vereinsarbeit soll davon nicht betroffen sein. Das Finanzministerium verspricht sich davon rund 45 Millionen Euro Steuermehreinnahmen. Kritik kommt vom bayerischen Finanzminister Albert Füracker. Er wünscht sich einen Schritt in die entgegengesetzte Richtung und kündigt an, dass Bayern sich für eine Verdopplung des Freibetrags auf 10.000 Euro einsetzen will. Im Referentenentwurf aus dem Bundesfinanzministerium geht es auch um das Kindergeld. Es soll im kommenden Jahr um 8 Euro steigen. 2028 soll eine weitere Erhöhung um 5 Euro pro Kind und Monat folgen, auf dann 272 Euro. Zur Einordnung. Ein Referentenentwurf ist ein sehr frühes Stadium eines Gesetzentwurfs, bei dem noch einiges geändert werden kann.
0: Bianca Schwarz aus dem Hauptstadtstudio. Bellevue und der Bundespräsident, das gehört eigentlich zusammen. Doch das Schloss im Herzen Berlins muss grundsaniert werden. Für 8 Jahre zieht das Staatsoberhaupt deshalb in einen Neubau und mit ihm alles, was zu seinem Amt gehört und damit auch Deutschland repräsentiert. Die Küche für Staatsbankette, Staatsgeschirr und Standarte, Akten und Bibliothek. Die Reportage im ersten Bye-bye Bellevue blickt hinter die Kulissen dieses besonderen Umzugs. Tina Handel ist die Co-Autorin.
2: Bellevue, das muss man so sagen, hat nicht alle Untertassen im Schrank. Bei der Inventur vom Umzug fehlte so einiges. Deckel, Teller, Suppentassen. Anderes hat sich wieder angefunden, als man in alle Schränke schaute, erzählt Hausintendant Ronny Archut.
3: Und überraschenderweise haben sich dann auch die fehlende Zuckerdosendecke wiedergefunden, die lange Zeit vermisst waren. Also so ein Umzug hat natürlich auch was Gutes, fast wie zu Hause.
2: Allein 500 Kisten mit Geschirr, Besteck und Tischdecken sind umgezogen in den neuen Amtssitz. Insgesamt 3000 Kartons und etliche Möbel. Das alles ist nötig, weil Bellevue 8 Jahre lang saniert wird. Es regnet durchs Dach, im Keller rostige Rohre. Die Sanierungsbeauftragte von Bellevue, Anja Hespenheide, sagt, so geht's nicht mehr.
4: Und man weiß auch nicht aktuell, ganz ehrlich, was fällt als nächstes aus. Also wenn jetzt nicht endlich saniert wird, kann man das auch nicht mehr garantieren, ob eine Decke einstürzt, ob die Toiletten dicht gemacht werden müssen oder was weiß ich. Das ist also schon dringend.
2: Die hohen Sanierungskosten von mindestens 600 Millionen Euro entstehen aber auch, weil das Schloss sicherer werden soll. Explosionsfeste Fenster und Fassade, ein neues Wachgebäude, unterirdische Anlagen. Mitte August beginnen die Vorarbeiten für die Baustelle. Der neue Amtssitz ist ein buntes Hochhaus direkt an der Spree, nahe dem Hauptbahnhof. Dort müssen sich alle noch an die Abläufe gewöhnen, so schildert es Protokollchefin Maike Liebschner. Vor allem daran, dass es für alle Gäste nur 3 Fahrstühle gibt.
5: Das werden wir üben müssen und wir werden das üben, aber auch andere Einrichtungen, Veranstaltungslocation, das Kanzleramt verfügt über Fahrstühle. Die haben das erprobt und auch da funktioniert das. Insofern, ich bin da zuversichtlich.
2: Bundespräsident Frank-Walter Steinmeier wird nur wenige Monate hier residieren. Im Januar wird ein neues Staatsoberhaupt gewählt und er oder sie zieht ein paar Wochen später ins Amtszimmer im Hochhaus.
0: Tina Handel über die ARD-Dokumentation Bye Bye Bellevue, Montagabend im ersten 23.20 Uhr oder schon jetzt in der ARD-Mediathek. Es herrscht Sommerpause im Berliner Regierungsviertel. Die Bundespolitik dreht sich in diesen Tagen nicht ganz so schnell wie sonst. Trotzdem gibt es Grundsatzfragen, die sich auch im Sommer stellen, beobachtet Uwe Jahn in seinen Berliner Notizen aus der Hauptstadt.
6: Das eine, was man will, das andere, was man muss. So unterscheiden wir das Vergnügen von der Pflicht. Was in der Politik ja kaum anders sein wird, denkt man sich, bis man den neuen Chef der CDU-CSU-Fraktion im Bundestag, Thorsten Frei, dazu hört.
7: Das ist nicht nur eine große Herausforderung, sondern vor allem auch eine große Ehre und für mich eigentlich auch immer eine große Freude.
6: Eigentlich. Vielleicht hat auch der Bundeslandwirtschaftsminister eigentlich Freude an seiner Tätigkeit, doch im Moment hat er auch Sorgen. Pflanzen leiden unter Hitzestress, Bauern fürchten um die Ernte. Da merkt Alois Rainer, CSU, erst recht, dass er nicht alles, was er will, auch kann.
8: Konzentrieren lassen, sonst da das machen.
6: Was?
8: Konzentrieren lassen, sonst da das machen.

0: Gott sei Dank können wir das noch nicht, gell?
1: So einfach ließe der Klimawandel sich auch kaum aufhalten. Nun wird in den Flüssen das Wasser knapp und Binnenschiffer, die Industriegüter transportieren wollen, können es nicht mehr. In den großen Betrieben fehlt der Nachschub. Auf einmal müssen auch Wirtschaftsfachleute über das Klima reden, wie Simon Iglesias vom Wirtschaftsinstitut IW.
2: Ein ja scheinbar Nebenereignis wie Niedrigwasser entwickelt sich doch zunehmend zu einem unternehmerischen Risiko.
1: Von wegen Nebenereignis und apropos Risiko. Am Flughafen in Leipzig gab es wohl einen Drohnenangriff mit Sprengstoff. Da wollen natürlich alle wissen, wer es war. Die Frage muss sich auch Innenexperte Sebastian Fiedler, SPD, gefallen lassen.
3: Jetzt gibt es logisch nur zwei Möglichkeiten. Entweder war das Russland oder jemand wollte, dass es so aussieht, als wenn das Russland gewesen wäre.
1: Dagegen will Katharina Dröge von den Grünen wissen, was man nun gegen solche Angriffe tun kann. Und muss damit leben, dass nicht unbedingt eine Antwort kommt.
4: Wo ist eigentlich Boris Pistorius als Verteidigungsminister? Wo ist Friedrich Merz als Bundeskanzler?
1: Beide im Urlaub, wo sie wahrscheinlich ihre Ruhe haben wollen, aber trotzdem über alles informiert werden müssen. Das eine, was man will, das andere, was man muss. Und weil schließlich doch jeder macht, was er will, besonders wenn er Wahlen bestehen muss, trommeln die Ostministerpräsidenten der CDU jetzt weiter gegen das Rentenpaket der Bundesregierung und für die sogenannte Rente mit 63. CSU-Chef Markus Söder will davon zwar nichts wissen, muss es sich im Sommerinterview aber trotzdem anhören.
5: Der schreibt einen Brief, der äußert sich da. Es braucht jetzt Geschlossenheit, es braucht Einigkeit. Und ich bin fest überzeugt, dass Friedrich Merz der Kanzler bleibt.
1: Was vermutlich auch Friedrich Merz will, ob er es kann. Kommen wir lieber zu einer Person, die ein Amt ganz oben womöglich noch vor sich hat, Ilse Aigner von der CSU.
5: Die Ilse wäre eine, wie ich glaube, eine gute Bundespräsidentin und ich würde mich freuen, wenn das am Ende klappen würde. Aber dem zuvor steht erst natürlich die Einigung mit der CDU und mit der CDU sich zu einigen, ist nie immer ganz leicht.
1: Und das hat auch keiner gesagt. Und wir machen Schluss für heute, denn manchmal will man ja auch, was man muss und manchmal tut man sogar, was man sagt.
6: Die Berliner Notizen, der etwas andere bundespolitische Wochenrückblick von Uwe Jahn. Der neue kolumbianische Präsident Abelardo de la Espriella ist jetzt offiziell im Amt. Er gilt als ultrarechter Hardliner, der gerne mal gegen Linke und Medienschaffende austeilt. Und ihm wird eine ideologische Nähe zu US-Präsident Donald Trump nachgesagt. Was bedeutet seine Präsidentschaft für Kolumbien? Einschätzungen von unserer Korrespondentin Christina Fee-Möbus.
7: Abelardo de la Espriella inszeniert sich selbst gern als Tiger. Wie hier vor tosender Menge bei einer Wahlveranstaltung in der kolumbianischen Küstenstadt Cartagena. Womöglich würde als Kampftier und Maskottchen aber auch ein Chamäleon sehr gut passen.
8: Ron Defensor, el mejor Ron del mundo.
7: Schick und im piekfeinen dunkelblauen Anzug gekleidet, bewirbt der Kolumbianer eine Flasche seines Edelrums. Als Geschäftsmann verkauft er Luxusartikel. Aber auch als Influencer und Fernsehkommentator hat sich der 48-Jährige schon einen Namen gemacht. Der laufende Friedensprozess, den sein linker Vorgänger mit bewaffneten Gruppen angestoßen hat, für den ultrarechten Hardliner ist er ein Dorn im Auge. In meiner Regierung wird es keinen Friedensprozess geben. Jetzt zählen Waffen, Recht und Gesetz. Ein Bandit, der sich nicht ergibt, wird im Rahmen der Gesetze eliminiert. Mega-Gefängnisse möchte de la Espriella zum Beispiel bauen und Guerillakämpfer bei Bedarf bombardieren. Ein radikaler Kurswechsel, 10 Jahre nach dem historischen Friedensabkommen mit der linksradikalen FARC-Guerilla. Die Rückkehr zur harten Law-and-Order-Politik. Für viele Beobachter fügt sich dieser Kurs in einen größeren politischen Trend ein. Abelardo de la Espriella gilt als enger Verbündeter von US-Präsident Donald Trump. Der hatte den Kolumbianer im Wahlkampf auch unterstützt.
9: You know, when people like me, I like them.
7: Wenn Leute mich mögen, dann mag ich sie auch. Er lobt den neuen Präsidenten nicht nur, weil er auch einen US-amerikanischen Pass besitzt. De la Espriella vereint mit seiner harten Rhetorik, der Polemik, der Inszenierung als Anti-Establishment-Kandidat so einiges, was die radikale Rechte auf dem amerikanischen Kontinent zu bieten hat. Nur haarscharf hat de la Espriella gewonnen, mit 1 Prozentpunkt Vorsprung zu seinem linken Gegenkandidaten. Bei vielen trifft der neue Präsident einen Nerv. Angel Uribe ist von der Politik des Vorgängers enttäuscht. Kolumbien braucht einen Wandel. Kolumbien braucht funktionierende Institutionen und ein Gesundheitssystem, das funktioniert. Gustavo Petro war der erste linke Präsident des südamerikanischen Landes, hatte Sozialreformen und mehr Teilhabe für benachteiligte Gruppen versprochen. Die Bilanz fällt allerdings gemischt aus. Die Gräben sitzen tief in Kolumbien. Ein Tiger wie Abelardo de la Espriella braucht sicher nicht nur Stärke und Entschlossenheit, sondern auch den Willen zur Versöhnung, um sie zu überbrücken.
6: Christina Fee Möbus berichtete. Eine bargeldlose Gesellschaft, ein Zeichen der modernen Zukunft. Keine Münzen mehr mit sich herumschleppen, überall nur eine Karte ranhalten, fertig. Aber ganz so einfach ist es nicht mit dem Verzichten auf das Papier- und Münzgeld. Selbst in einem so modernen Stadtstaat wie Singapur hält sich das Bargeld wacker. Von dort berichtet unsere Korrespondentin Jennifer Johnston.
10: In Singapur läuft Bezahlen vor allem bargeldlos. Aber Scheine und Münzen haben in der Finanzmetropole in Südostasien weiter ihren festen Platz. Bargeld landete in einer kürzlich durchgeführten Umfrage auf Platz 3 der meistgenutzten Zahlungsmittel. Besonders kleine Beträge, etwa für einen Kaffee, einen frisch gepressten Saft oder das Essen am kleinen Stand, nutzt weiterhin etwa jeder zweite Bargeld. Die Händler dürfen selbst entscheiden, welche Zahlungsmittel sie akzeptieren. Ein Gesetz, das sie zur Annahme von Bargeld verpflichtet, gibt es nicht. In den meisten Läden kann man aber nach wie vor in Cash zahlen. Bis Ende 2027 muss es im Umkreis von 500 Metern um jeden öffentlichen Wohnblock mindestens einen Geldautomaten geben. Bis Ende diesen Jahres müssen die Banken dies bereits für wichtige Verkehrsknotenpunkte, Food Courts oder Supermärkte sicherstellen. Diese Maßnahme zielt vor allem auf Senioren ab, die größte Gruppe der Bargeldnutzer. Aber sie macht das System eben auch krisenfester für den Ernstfall. Im Oktober 2023 gab es den letzten größeren Ausfall von Bankdiensten wie Online-Banking und Kartenzahlung. Die Empfehlung der Politik war im Anschluss, immer etwas Bargeld dabei zu haben. Die Finanzaufsicht Singapurs ahndet, wenn die Systeme der Banken mehr als 4 Stunden innerhalb eines Jahres ausfallen. In dem Stadtstaat ist sich die Politik der Risiken bewusst. Die Regierung verfolgt daher das Ziel einer cash-armen, aber nicht vollständig bargeldlosen Gesellschaft. Eine gesetzliche Pflicht zur Annahme von Bargeld wurde geprüft, allerdings erstmal nicht umgesetzt vor dem Hintergrund der Belastung gerade kleiner Unternehmen.
6: Jennifer Johnston war das aus Singapur.
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12: Hallo Sportsfreunde, im Studio ist Thomas Groh. Ich wünsche Ihnen einen schönen Sonnabend und hoffe, dass Sie das Wochenende genießen können oder zumindest nicht allzu viel arbeiten müssen. Hertha BSC hat ja schon vor Beginn des Wochenendes das Wichtigste erledigt. Die Berliner haben gestern Abend zum Auftakt der zweiten Fußball-Bundesliga im Ruhrstadion beim VfL Bochum 1:0 gewonnen. Heute Mittag ging es dann weiter und aus Magdeburg, da kommt ein Ergebnis, das man gar nicht glauben möchte. Der erste FC Magdeburg hat zu Hause gegen Eintracht Braunschweig verloren. Das kann schon mal vorkommen, aber 1:6, 0:4 stand es zur Pause. Also FCM gegen Braunschweig 1:6. Und dann das spannende Spiel im Stadion am Böllenfalltor. Darmstadt 98 gegen Holstein Kiel. Einen Sieger gab es nicht, Mathis Hohm.
13: 76 Minuten lang lief hier heute Nachmittag eigentlich alles nach Plan für Holstein Kiel. Es funktionierte zwar nicht alles im Spiel der Gäste aus dem hohen Norden, aber die Effektivität, die stimmte. Und so führte Holstein Kiel relativ früh in dieser Partie nach 8 Minuten schon mit 1:0. Guillermo Balzi war der Torschütze. Knapp am 16er zog er ab und versenkte den Ball im linken Eck zum 1:0. Für die Gäste, die dann kurz vor der Pause nochmal nachlegten durch Harris Kopfballtreffer zum 2:0. Und so ging es in die Pause hinein und alle dachten eigentlich hier in Darmstadt, ja Mensch, okay, von den Lilien aus Südhessen kommt eigentlich viel zu wenig. Das wird Holstein Kiel heute wohl sauber nach Hause spielen. Und das taten sie in der zweiten Halbzeit auch bis zur 76. Minute. Dann kam der eingewechselte Ho-Jae Lee, Stürmer von Darmstadt 98, versenkte den Ball zum Anschlusstreffer, zum 1:2. Und dann kochte das Stadion nochmal auf am Böllenfalltor, unterstützte die Mannschaft, die dann tatsächlich noch den 2:2-Ausgleich machte. Eckball- und Kopfballtor Vukotic. Das funktioniert also offensichtlich auch in dieser Saison noch. Beide Teams haben noch ein bisschen was zu tun, müssen noch ein bisschen was an ihren Abläufen verbessern und dann können sie reinstarten. Vielleicht noch besser in den kommenden Wochen dann in diese zweite Liga. Darmstadt und Holstein Kiel am Ende 2:2.
12: Der Karlsruher SC gehört nicht zu den Mannschaften, die genannt werden, wenn es um die Favoriten für den Aufstieg geht. Aber nichtsdestotrotz sind die Ziele natürlich hoch im Badischen. Karlsruhe möchte auch mal wieder Bundesliga spielen. Heute zu Gast im Wildparkstadion Arminia Bielefeld. Ein Sieg sprang zwar raus, aber es kostete den KSC einige Mühe, ganz offensichtlich. Stefan Kersthold.
14: Das war ein hartes Stück Arbeit für den KSC, das Team des neuen Trainers Maximilian Senf. Der Österreicher bejubelte am Ende einen knappen 2:1 Erfolg in der 35. Minute, das 1:0 durch Moritz Boczynski. Im ersten Durchgang hatte die Arminia Pech, denn Rochel traf zweimal nur die Querlatte. Dann erhöhte noch einmal Boczynski, Neuzugang vom FC Basel, kurz vor dem Ende auf 2:0, aber postwendend der Anschlusstreffer durch den eingewechselten Marvin Melem. Da keimte für die Bielefelder nochmal Hoffnung auf. Aber am Ende blieb es beim nicht unverdienten Erfolg des Karlsruher SC 2:1 am ersten Spieltag gegen Arminia Bielefeld.
12: Soweit Stefan Kersthold. Gestern Abend hatte ich in unserer Sendung Sportschau Live Gelegenheit, mit dem Heidenheimer Trainer Frank Schmidt zu sprechen. Er geht jetzt in sein 20. Jahr mit dem ersten FC Heidenheim. Ein unglaubliches Datum, eine unglaubliche Zeit. Und er hat dann noch einmal deutlich gemacht, sein Motto: nicht so viel reden, sondern machen. Und einiges machen musste heute der erste FC Heidenheim, die Mannschaft von Frank Schmidt, gegen den VfL Osnabrück. Im Stadion auf der Ostalb ist Ann-Kathrin Rose unsere Reporterin. Schönen guten Tag, Ann-Kathrin.
15: Hallo von der Ostalb.
12: Spätestens im Herbst sprechen wir oft darüber, wie kalt es bei euch dort oben ist. Wie ist das Wetter an diesem Wochenende?
15: Also ich sag mal so, wenn man hier keine lange Unterhose anhat, ist man sehr zufrieden. Es ist sommerlich, es ist schön. Es sind und auch Frank Schmidt übrigens, von dem du es gerade hattest, der konnte eben schon wieder lächeln. Ich glaube, es sind viele zufrieden, außer die aus Osnabrück.
12: Wobei Frank Schmidt mit seiner Abwehr vielleicht nicht so ganz zufrieden ist. Nun wollen wir das Geheimnis lüften. Der erste FC Heidenheim hat gewonnen, aber 4:3. Das zeigt schon, das dürfte eine spannende Partie gewesen sein.
15: Das war eine spannende, das war vor allen Dingen eine spektakuläre Partie und übrigens vor allen Dingen in der ersten Halbzeit. Also alle, die hier mal kurz rausgegangen sind und sich dachten, ich hole mir bei der Hitze ein Getränk, die könnten eventuell ein Tor verpasst haben oder zwei. In der ersten Halbzeit sind 5 Tore gefallen. Insgesamt waren es am Ende 7 und du hast das angesprochen, die Heidenheimer Defensive, die hat, nennen wir es mal so, Möglichkeiten gegeben. Sie hat Räume gegeben, denn da ist mit Meinker natürlich der Abwehrchef noch da, natürlich, weil auch der hier zum Verein fast so sehr dazugehört wie Frank Schmidt. Der hat viel sortiert, der hat viel kommuniziert, aber er kriegte eben nicht alles sortiert. Da stimmten teilweise die Abstände nicht, da sind neue hinten in der Kette und das war spürbar, dass da noch nicht alle Rädchen ineinander greifen. Und Frank Schmidt hat in der ersten Halbzeit, der hat so einen kleinen Zettel, dann hat er den auseinandergefaltet, dann hat er noch was auf die Rückseite geschrieben. Also ich glaube, es wird einiges zu bearbeiten geben in dieser Woche. Nicht nur die Defensive, auch insgesamt die, die mit nach hinten gearbeitet haben, waren dann teilweise in den falschen Abständen unterwegs. Also ein bisschen was, das haben sie dann doch noch trotz des Sieges auf dem Zettel.
12: Der Absteiger hat wichtige Spieler verloren, allen voran Niklas Dorsch, den Spielmacher im defensiven Mittelfeld. Wie wurde der ersetzt?
15: Ja, der wurde ersetzt, also sagen wir mal physisch auf der Doppel-6 von Schöppner und Beck. Und auch das ist was, ich finde, es fehlt noch ein bisschen, sagen wir mal, Spielidee. Ich glaube nicht, dass das alleine an Niklas Dorsch hing. Dorsch hat viel gelenkt. Es geht auch viel hinten aus der Defensive von Mainka heraus. Aber es braucht vielleicht noch einen Plan für die 6. Ich glaube, mit Schöppner und Beck, das wird nicht die Dauerlösung sein. Und das ist nichts gegen die beiden. Aber ich glaube, da könnte es noch eine kreative Variante gebrauchen.
12: Ann-Kathrin, ich habe gestern Stefan Schmidt etwas gefragt, was der doch tatsächlich nicht wusste über seine Mannschaft aus der vergangenen Saison. Ich vermute mal, du weißt es auch nicht, aber vielleicht doch. Stefan Schimmer, der hat 169 Spiele für den ersten FC Heidenheim absolviert. Der hat den Club verlassen. Nun könnte man ja denken, ein Stürmer von einem Bundesligisten, der wird irgendwo kommod untergekommen sein. Der ist mit seiner Familie offenbar nach Thailand und spielt bei Buriram United, 400 Kilometer, eine kleine Stadt entfernt von der Hauptstadt Bangkok. Weißt du, wie es ihn dahin verschlagen hat?
15: Nein, das weiß ich tatsächlich nicht. Also einfach, weil er es mir nicht verraten hat und weil dieser Wechsel ja in der Sommerpause passiert ist. Aber du hast es ja gesagt, Buriram United, da denkt man jetzt erstmal nicht dran. Mensch, die habe ich ja schon mal irgendwo gesehen. Aber ich kann mir vorstellen, Stefan Schimmer ist 32, dass der einfach sich dachte, ich habe noch mal Lust auf was ganz anderes. Und Thailand und die Ostalp, das liegt ja nicht nur, sagen wir mal, kilometertechnisch weit auseinander. Ich bin sehr gespannt, wie er sich da macht und vielleicht kriegen wir ihn ja irgendwann auch mal im Interview. Ich glaube, der wollte einfach nochmal Abenteuer Ausland.
12: Und eins steht ja auch fest, in Thailand ist es wesentlich wärmer und angenehmer von den Temperaturen her als die meiste Zeit auf der Ostalp, gell?
15: Ja, ich finde es ja auch schön.
12: Ann-Kathrin Rose, unsere Reporterin heute beim 4:3 Auftaktsieg des Bundesliga-Absteigers Heidenheim gegen den VfL Osnabrück. Nochmal schnell die Ergebnisse im Überblick. Heidenheim, Osnabrück, wie gesagt, 4:3. Magdeburg verliert 1:6 gegen Braunschweig. Darmstadt gegen Kiel unentschieden 2:2 und Karlsruhe gewinnt gegen Bielefeld 2:1. Heute Abend dann in der VW Arena der Top-Favorit auf den Aufstieg, der VfL Wolfsburg gegen den 1. FC Kaiserslautern. Hertha, wie gesagt, hat 1:0 gestern Abend in Bochum gewonnen und Energie Cottbus empfängt morgen Mittag dann den Club aus Niedersachsen, Hannover 96, live zu verfolgen, auch hier bei uns im RBB 24 Inforadio. Damit geht's nach Österreich. Dort hat Union Berlin sein Trainingslager aufgeschlagen. Philipp Höppner hat es sich nicht nehmen lassen, mitzureisen. Schönen guten Tag, Philipp.
16: Natürlich nicht, Thomas. Hallo.
12: Latte Lath, der Neue bei Union, der hatte sich gestern verletzt im Training. Das hast du uns gestern Abend berichtet. Ist es etwas Schlimmeres oder können die Union-Verantwortlichen aufatmen?
16: Und die Fans können auch aufatmen von Union, denn ich habe gute Nachrichten jetzt. Es gibt eine Entwarnung. Latte Lath stand heute wieder auf dem Platz. Er hatte da ordentlich Tape rumbekommen um sein Knie, wo es ja auch gestern noch den Eisbeutel gegeben hat, um das Ganze ein bisschen zu kühlen. Hat es ja gestern nochmal versucht gehabt, zurück auf den Platz zurückzukehren, dann aber nochmal abgebrochen. Und dann hatten einige von uns schon gedacht, oh weia, das sieht nicht so richtig gut aus, wenn der sich jetzt direkt verletzt hat. Das wäre natürlich eine ziemliche Hiobsbotschaft für Union Berlin. Aber wie gesagt, heute stand er wieder auf dem Platz, konnte wieder vollumfänglich trainieren. Also nur eine kleine Schrecksekunde und jetzt weiß ich nicht, wie lange er das Tape dran behält. Vielleicht jetzt auch eine Weile, aber auf jeden Fall war der heute wieder mit von der Partie und kann also dann auch jetzt in den nächsten Tagen und Wochen für Union stürmen. Verletzungsfrei hoffentlich.
12: Der neue Trainer Lustrinelli, der soll einen neuen Stil implementieren. Weg vom typischen eisernen Union-Fußball hin zu einem angriffsorientierten Spiel. Du hast gestern Abend auch schon beschrieben, was in den Trainingseinheiten da abläuft. Immer vorwärts, immer vorwärts. Nun habe ich mir aber auch überlegt und ich habe noch mal ein bisschen was darüber gelesen. Das ist ja aber doch sehr riskant, finde ich. Jetzt vor allen Dingen mit ohne große, größere Neueinkäufe derartiges ins Werk zu setzen. Das kann aber auch wirklich sehr schnell nach hinten losgehen. Wie beurteilst du das?
16: Ich gehe da total mit dir, mit dieser Einschätzung. Und das ist auch so ein bisschen die Befürchtung, die einige Fans hier haben. Das hatten wir auch gestern besprochen in der Medienrunde mit Dirk Zingler, um zu fragen, ob das nicht auch ein bisschen risikobehaftet ist, auch mit den Neuzugängen und auch mit dieser Systemumstellung. Er hat ja gesagt, nee, das sieht gar nicht so. Das wird Union schon gut hinkriegen. Da wird es vielleicht am Anfang ein bisschen ruckeln, aber dann relativ schnell eigentlich alles soweit in Einklang kommen. Ich bin da ein bisschen anderer Meinung, weil ich habe jetzt auch mir die letzten Testspiele alle angeguckt. Da gab es ja schon einige von, natürlich sind die jetzt nicht vollkommen aussagekräftig, aber Union hat bislang noch gegen keine nicht unterklassige Mannschaft gewonnen. Also da gab es jetzt auch keine Riesengegner, gegen die man da gespielt hat, richtig namhafte Vereine, sondern auch eher kleinere Teams aus Italien oder auch aus der Schweiz und überall da hat es nur Unentschieden und Niederlagen gegeben. Und deswegen glaube ich noch nicht, dass die da ganz so weit sind. Wie gesagt, dann ist es natürlich immer erst entscheidend, wie es dann aussieht, wenn es dann in der ersten Runde des DFB-Pokals losgeht. Aber wie du richtig sagst, auch so ein bisschen dieser Impuls nach vorne. Ich glaube, es fehlt noch ein Zehner, der da wirklich das Spiel nochmal beleben kann, auch mit eben diesen tiefen letzten Pässen sozusagen, der da auch wirklich nochmal das kreative Mastermind vorne drin ist. Einige Fans haben auch gesagt, den letzten Spieler, den wir von diesem Kaliber hatten, war Max Kruse. Der ist auf jeden Fall so jemand, der natürlich für so ein offensives Spiel gut wirken kann. Ist jetzt keine Option mehr, glaube ich. Aber sowas in der Art bräuchte es eigentlich nochmal so ein bisschen. Und da, glaube ich, auch hat Union noch ein bisschen Nachholbedarf. Also ich teile da deine Skepsis.
12: Heute gab es dann die nächste Medienrunde. Gestern der Präsident, heute einer der Spieler, Marvin Friedrich. Was hat der so vom Stapel gelassen?
16: Der hat tatsächlich eine Aussage getätigt, die mich ein bisschen überrascht hat, nämlich, dass er hier wiedergekommen ist und so wie damals auch wieder der Abwehrchef werden möchte. Und das ist, finde ich, eine relativ gewagte These für einen Mann, der schon über 30 Jahre alt ist, was jetzt nicht unbedingt heißen soll, aber im Fußballeralter ist das schon fortgeschritten auf jeden Fall. Und dann ist es natürlich auch ein bisschen verwunderlich, wenn man sich die Statistiken jetzt von Marvin Friedrich in den letzten Jahren anguckt. 4 Jahre Gladbach hat er jetzt hinter sich, letztes Jahr nur 6 Einsätze, auch ganz oft nicht im Kader gewesen. Der ist da im Grunde genommen aussortiert gewesen. Man hat ihm seinen Frust auch noch angemerkt. Also das war ein sehr empfindliches Thema da für ihn. Er ist sehr froh, dass er da raus ist, das hat er gesagt. Und jetzt, da dieses Kapitel abgehakt hat, möchte bei Union jetzt aber wieder voll angreifen. Hat gesagt, dass er fit ist, sieht sich davor. Aber das wird jetzt natürlich ein spannender Wettkampf, weil mit Leopold Querfeld hat ja Union schon letztes Jahr einen entwickelt als Innenverteidiger, der da auf jeden Fall den Hut auf hat. Und dann denke ich auch, dass Zeno van de Bosch, der Neuankömmling bei Union, auch eher noch die Nase vorne hat. Und dann hast du natürlich noch einen verletzten Stanley Nsoki, der auch sehr, sehr viel Potenzial hat. Also das wird nicht ganz leicht für Marvin Friedrich. Aber er will in diesen Team-Zweikampf sozusagen gehen. Er möchte da hinten der Abwehrchef wieder werden.
12: Philipp Höppner, live aus dem Trainingslager des 1. FC Union in Irtning. Das liegt in der Steiermark. 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Jasmin Becker hat gleich die Nachrichten. Anschließend geht es dann weiter mit der Spreepolitik. Und da heißt es dann Wahlspezialbildung. Und mehr vom Sport hören Sie dann hier bei uns um 16.14 Uhr. Dann fassen wir noch einmal die zweite Liga zusammen. In der dritten Liga wird auch schon wieder gespielt. Und dann haben wir heute auch noch die Europameisterschaft der Leichtathleten in Birmingham.
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17: Um 15.30 Uhr mit Jasmin Becker. Bundesverkehrsminister Bilger hat den Vorschlag verteidigt, wegen der niedrigen Pegel vieler Flüsse das Sonn- und Feiertagsverbot für Lkw auszusetzen. Er sagte im Deutschlandfunk, die Unternehmen bräuchten jetzt diese Flexibilität. Inzwischen haben 4 Bundesländer das Verbot ausgesetzt, um Gütertransporte vom Wasser auf die Straße zu verlagern. Umweltschützer kritisieren das. Kevin Arnold.
18: Es sei keine Lösung, den Schiffstransport durch tausende Lkw-Fahrten zu ersetzen. So hat es BUND-Chef Band der Rheinischen Post gesagt. Niedrige Flusspegel seien ein Symptom der Klimakrise und könnten nur durch intakte Flusslandschaften abgemildert werden. Der Bundesverband der Industrie dagegen lobt, mehr Güter auf Straßen und Schienen könnten die Folgen des Niedrigwassers abmildern.
17: In Norwegen ist ein Reisebus aus Deutschland verunglückt. An Bord waren etwa 30 Touristen, mehrere wurden laut Polizei leicht verletzt. Der Reisebus aus Bremen war in der Nähe von Trondheim von der Fahrbahn abgekommen und umgekippt. Die Behörden haben ein Krisenzentrum eingerichtet, um die Menschen zu versorgen. Die Unfallursache steht noch nicht fest. Das Bundesinnenministerium plant offenbar Änderungen beim Personalausweis. Die Rheinische Post schreibt, dass künftig keine Adresse mehr auf dem Dokument stehen soll. Thomas Bertsch.
19: Bisher muss die Adresse beispielsweise bei Umzügen mit einem Aufkleber auf dem Personalausweis aktualisiert werden. Verzichte man auf die Adresse, würde das die Bürokratie entlasten, schreibt die Zeitung und beruft sich auf einen Ministeriumssprecher. Für Fälle, in denen der Ausweis bislang als Adressnachweis diene, könne es digitale Lösungen geben. Bis Ende kommenden Jahres wird demnach an der Konzeption des neuen Personalausweises gearbeitet.
17: Führende SPD-Politiker pochen auf eine Spritpreisbremse. Grund sind die immer noch hohen Kosten für Benzin und Diesel. SPD-Generalsekretär Klissendorf sagte, nötig seien deshalb Preisobergrenzen. Mecklenburg-Vorpommerns Ministerpräsidentin Schwesig ist außerdem für eine Übergewinnsteuer für Mineralölkonzerne. Spanien hat Grenzkontrollen für Reisende aus Italien eingeführt. Bei Menschen, die per Flugzeug oder Schiff ankommen, werden ab sofort Pässe, Staatsangehörigkeit und Visa überprüft. Die spanische Regierung reagiert damit auf die Weigerung Italiens, entsprechende Kontrollen für Reisende aus Spanien aufzuheben. Italien hatte diese nach dem Ansturm zehntausender Migranten aus Marokko auf die spanische Exklave Ceuta eingeführt. Soweit die Nachrichten. 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Bis zum Abend eine freundliche Mischung aus Sonnenschein und flachen Quellwolken, maximal 23 bis 26 Grad. Zurzeit in Berlin Tempelhof 24 und in Dahme 23 Grad. Morgen sonnig, später etwas wolkiger, weiterhin trocken bei 31 bis 34 Grad. Die Zeit 15.33 Uhr.
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0: Wenn man einen Ort sucht, an dem sich so ziemlich alle Herausforderungen der Berliner Politik wiederfinden, dann ist das wohl die Schule. Investitionsstau, soziale Ungleichheit, Fachkräftemangel, Migration und Inklusion, Demografie und auch die Sorge um die Demokratie. All das und vieles mehr beschäftigt auch das Schulsystem. Weil Lehrkräfte fehlen, Schulen saniert werden müssen oder weil gesellschaftliche Konflikte im Klassenraum und auf dem Pausenhof landen. Und damit herzlich willkommen beim Spreepolitik-Wahl-Spezial, unserer Sommerserie, bei der wir auf die großen Themen der Berlin-Wahl schauen. Heute die Bildung. Wir durchpflügen die Wahlprogramme und geben Ihnen einen Überblick, was die Parteien an Lösungen anbieten oder zumindest versprechen. Wichtiger Hinweis, wir schauen dabei auf die Programme der Parteien, die schon im Abgeordnetenhaus sitzen, also CDU, SPD, Linke, Grüne und AfD. Und wir schauen auf die Programme von FDP und BSW, weil die in den aktuellen Umfragen zwar unter der 5%-Hürde liegen, aber eben innerhalb der sogenannten Schwankungsbreite. Also, los geht's, das Wahlspezial zur Bildungspolitik mit Sebastian Schöbel. Und dafür sind bei mir Kirsten Buchmann und Anja Meyer aus unserer landespolitischen Redaktion. Grüßt euch, ihr beiden.
1: Hallo, grüß dich.
2: Hallo, Sebastian.
0: Wir wollen erstmal hören, was die Leute auf der Straße sagen. Wie in allen Wahlchecks haben wir eine kleine Umfrage gemacht auf der Straße. Nicht repräsentativ, aber es gibt so einen Eindruck wieder, wie die Leute im Augenblick über die Bildungspolitik in Berlin denken.
3: Mein Sohn war hier auf der Schule. Das war eine Katastrophe. Die gehen raus mit dem Bildungsniveau. Das entspricht nicht einer Hilfsschule zu meiner Zeit.
4: Ich finde grundsätzlich wichtig, dass Bildung gut ausgestattet wird und es ausreichend Mittel für Lehrkräfte und Sozialpädagoginnen und Pädagogen gibt in der Schule.
5: Ich sehe es an meinen Enkeln. Früher hatten wir wirklich, wir hatten die Hauptschule gehabt, Realschule. Und Gymnasium. Und das wurde jetzt alles irgendwie als Gesamtschulen verpackt und. Sprich, einer, der nicht so gut ist, hält natürlich die Leute auf, die ein höheres Bildungsniveau haben. Es funktioniert nicht.
6: Es ist einfach auch ganz banal nicht nur Lehrerbedarf, sondern auch Renovierungsbedarf an vielen Ecken. Und das ist auch noch nicht im Griff. Also da würde ich mir sehr viel mehr noch wünschen.
7: Das ist schon schade. Also das Potenzial da ist, es gibt viele Kinder, es gibt auch viele Lehrkräfte, aber irgendwie nicht die Möglichkeit, sie so wirklich zu bezahlen und anzustellen. Und das ist schon schade.
0: Sagen die Menschen auf der Straße hier in Berlin, die wir gefragt haben. Kirsten, Anja, das so Stimmungsbild ist schon eher negativ, aber das ist auch, glaube ich, normal in Berlin, oder?
1: Ja, also da hat es tatsächlich viele Themen gegeben, wie Lehrkräftemangel in der Vergangenheit. Das soll ja aufgefangen werden, dadurch, dass Lehrkräfte eben verbeamtet werden. Inzwischen hat sich die Situation noch etwas verbessert. Also es sind nicht mehr diese Riesenlücken, die da bestehen im Lehrkräftepersonal.
0: Dann erstmal die allgemeine Einordnung. Welches Verständnis von guter Schule haben eigentlich die Parteien, wenn man so in die Wahlprogramme schaut?
1: Also erstmal, die Ziele sind doch recht unterschiedlich, wenn wir in die Wahlprogramme gucken. Die CDU findet, Schule müsse sich auf das konzentrieren, was zählt, worunter sie versteht, weniger gendern, mehr lesen, schreiben und rechnen. Die SPD will mit einer guten Bildung allen Kindern gleiche Chancen eröffnen. Die Linke sieht Bildungsgerechtigkeit als Ziel. Die Grünen wollen ein Bildungssystem, in dem Kinder sich wohlfühlen. Die AfD setzt auf Disziplin und Leistungsgerechtigkeit. Die FDP laut ihrer im Wahlprogramm auf Leistungsbereitschaft. Für das BSW bedeutet Bildung beides, Leistung zu fördern und zu fordern, sowie Bildungsgerechtigkeit.
8: Ja, und daran erkennt man eben auch so, dass es so eigentlich zwei große Linien gibt. Während die einen Schule als einen Ort sehen, an dem sich die Persönlichkeit entwickelt, an dem Kinder gefördert werden, unabhängig von ihrem Elternhaus und eine Demokratiebildung stattfindet, gehen die anderen mehr so darauf, lesen, schreiben, rechnen lernen, Basiskompetenzen, um danach erfolgreich zu sein, leistungsorientiert und sich aufs Berufsleben besser vorzubereiten.
0: Also jetzt sieht man ganz klar, dass da die Meinungen durchaus auseinanderfallen. Das ist die klassische Spaltung eigentlich, ne, wenn man über Bildung insgesamt eigentlich nachdenkt, oder Kirsten? Das begleitet das Thema jetzt schon sehr, sehr lange.
1: Ja, das kann man sagen. Also das spiegelt sich so, wie es auch in den vergangenen Jahren war.
0: Genau. Wir machen hier im Podcast natürlich es genauso wie im richtigen Leben. Bevor wir in die Schule gehen, gehen wir erstmal die Kita. Zuletzt gab es ja die Situation in Berlin, dass Kita-Träger wegen sinkender Kinderzahlen dicht machen mussten, nach Jahren, in denen auch Kita-Plätze fehlten. Wie reagieren die Parteien auf diese neue Entwicklung?
8: Ja, also erstmal die Forderung, die es gibt ja aus den Kita-Verbänden, Elternverbänden, die ist ja, dass man diese Situation jetzt eigentlich mal ausnutzen könnte, um den Schlüssel zu verbessern, weil wir ja immer wieder auch, trotzdem wir jetzt Kita-Plätze finden, gerade im Winter haben wir die Situation, Leute werden krank, Kita fällt aus, Personalmangel. Der Schlüssel heißt, wie viele Kinder sollen von einer Fachkraft betreut werden? In Berlin liegt der Schlüssel aktuell bei den 3- bis 6-Jährigen bei 1:9. Also eine Erzieherin, ein Erzieher betreut 9 Kinder. Bei den kleineren unter 3 sind es jetzt zum August 1:4. Das ist verbessert worden von der aktuellen Koalition. Aber das ist immer noch nicht das, was den wissenschaftlichen Empfehlungen entspricht. Da sind es bei den unter 3-Jährigen 1:3 und bei den über 3-Jährigen, also ab 3, 1:7,5.
0: Ja.
8: Und in den Wahlprogrammen wird jetzt eben von Grünen, SPD und Linken wird ganz klar eine Verbesserung des Personalschlüssels gefordert. Die CDU sagt, sie will nicht weitergehen, aber alle sind sich einig, dass die Kita eben auch ein Ort für frühkindliche Bildung ist, vor allem für Sprachstand. Also wir haben ja immer wieder das Problem, dass Kinder in die Schule kommen, die kein Deutsch sprechen, die auch sonst andere Sprachprobleme haben.
0: Genau.
8: Und dafür bräuchte es dann eben auch diesen verbesserten Schlüssel.
0: Vermute ich jetzt mal einfach, dass alle Parteien sich einig sind, dass man gerade die Sprachförderung in der Kita ausbauen müsste. Also da sollte es eigentlich Konsens geben, oder?
8: Genau, da gibt es auch Konsens. Die Frage ist nur so ein bisschen, wie. Also eine richtige Vorschule im Sinne von dass das schon direkt an den Grundschulen stattfindet, das will keine. Aber die CDU will das Kita-Chancenjahr. Das nennt sie quasi eine Vorschule in der Kita. Also da sollen die Kinder gezielt gefördert werden. Das wollen auch noch andere. Die FDP will das auch. Die SPD will das verpflichtende Kita-Jahr vor der Schule umsetzen. Das ist im Prinzip eigentlich gar nicht so viel anders, weil ja, es heißt eben wie bei dem Kita-Chancenjahr, dass die Kinder verpflichtet sind, vor der Schule ein Jahr mindestens in die Kita zu gehen. Und andere haben das nicht ganz so konkret in ihren Programmen, aber es gibt eben auch teilweise die Forderung zum Beispiel von Linken und SPD, dass der Kita-Gutschein, mit dem ein Kind überhaupt an der Kita angemeldet werden kann, schon zum ersten Geburtstag verschickt wird. Die FDP wird schon zur Geburt verschicken. Und da sagt man eben auch immer, dass das so ein Hindernis ist für Menschen, die sich damit nicht so auskennen, wie man das Ganze beantragt und deswegen ihre Kinder gar nicht anmelden. Also es gibt da verschiedene Konzepte. Am Ende sind sich, glaube ich, alle einig, dass ein früher Kita Beginn auch hilft, um besser in der Schule weitermachen zu können.
1: Also das Ziel ist insgesamt, dass die Kinder mit guten Kenntnissen in die Schule kommen, sodass sie da eben einfach einen guten Start haben.
0: Genau. Dann schauen wir mal, wir sind jetzt an der Schule, Kita haben wir hinter uns gelassen und kommen tatsächlich in den großen Bereich Schule rein. Und da haben wir mal den Vorsitzenden des Landeselternausschusses, Norman Heise, gefragt, mit welchen Forderungen er in diese Wahl geht an die nächste Regierung.
2: Erstens Personal und Lehrkräfte. Ohne ausreichend Personal werden zentrale Vorhaben nicht umgesetzt. Unsere Vorschläge liegen vor. Sie müssen endlich realisiert werden. Zweitens Übergang von der Grundschule zur Oberschule. Der Druck ist hoch. Wir brauchen weiterhin den Ausbau von Schulplätzen und gleichzeitig eine gerechtere Verteilung. Drittens Demokratie und Elternrechte. Mitwirkungsrechte werden nicht überall umgesetzt. Es braucht verbindliche Regeln, funktionierende Beschwerdestrukturen und mehr Unterstützung für Eltern, die herkunfts- und sprachbedingt bisher schwer Zugang zu Gremien finden. Viertens, Finanzierung. Gute Bildung braucht verlässliche Mittel. Wir stehen für Lehrmittelfreiheit, kostenloses Mittagessen, kostenlosen ÖPNV und Hort. Und gleichzeitig müssen Bereiche wie psychische Gesundheit, Inklusion und Digitalisierung stärker und dauerhaft finanziert werden.
0: Also eine lange Liste an Wünschen von Norman Heise, dem Vorsitzenden des Landeselternausschusses hier in Berlin. Die CDU-geführte Bildungsverwaltung hat ja in den vergangenen 3 Jahren vor allem diese Kernfächer Deutsch, Mathe, Englisch gestärkt, hat stark darauf gesetzt. Bleibt es dabei und was sagen vor allem die anderen Parteien?
1: Also das ist durchaus weiterhin ein Schwerpunkt, was die CDU angeht. Die CDU ist für mehr Lesen, Schreiben und Rechnen und will verbindliche Grundstandards in Deutsch und Mathematik. Sie setzt auf einheitliche Vorgaben bei Klassen- und Vergleichsarbeiten. Die SPD will die datenbasierte Arbeit stärken. Die Schulen sollen sich stärker an transparent erhobenen Bildungs- und Entwicklungsdaten orientieren, unter anderem eben zu sprachlichen und mathematischen Grundkompetenzen. Die AfD will Lesen, Schreiben und Rechnen in den Mittelpunkt stellen. Das BSW findet, Lesen, Schreiben und Rechnen müssten in der Grundschule oberste Priorität erhalten. Die FDP will eine Schule, die Kinder in der deutschen Sprache sicher macht. Sie fordert, dass Kinder ohne ausreichende Deutschkenntnisse zusätzlichen Deutschunterricht in den Ferien besuchen. Also das soweit zu diesen klassischen Grundkompetenzen, Mathe, Deutsch, ja, und auch Englisch, je nachdem. Außerdem wird auch das Anliegen angesprochen, was der Elternvertreter erwähnt hat, nämlich Medienbildung und zum Beispiel Umgang mit KI.
0: Kommen wir zum Thema, das Norman Heise auch angesprochen hat, und das ist ein Dauerthema für Eltern, die Kinder im Berliner Schulsystem haben, nämlich der Übergang zur weiterführenden Schule. Wir kennen das alle, jedes Jahr berichten wir darüber, dass dann Kinder nicht die Plätze kriegen, die sie gerne wollten. Welche Lösungen versprechen denn die Parteien in ihren Wahlprogrammen, um diese Situation zu verbessern?
1: Also da Da gibt es zwei Ansätze. Das eine bezieht sich auf das Schulsystem. Das ist ja gegliedert tatsächlich in Sekundarschulen, Gemeinschaftsschulen, Gymnasien. Die einen wollen da ansetzen, dass sie dieses Schulsystem verändern. Das andere ist tatsächlich konkret an diesem Übergangssystem zu arbeiten, an den Anforderungen für die Kinder. Ich fange mal mit der CDU an. Sie will einmal mit einheitlichen Vorgaben bei Klassen- und Vergleichsarbeiten vergleichbare Leistungsstandards an den Grundschulen sicherstellen. Es soll eine verlässliche Grundlage für den Übergang an weiterführende Schulen, insbesondere das Gymnasium, damit geschaffen werden. Das Gymnasium wollen die Christdemokraten erhalten und stärken. Sie stehen zum gegliederten Schulsystem. Die SPD will das gemeinsame Lernen stärken. Sie sieht die Gemeinschaftsschule als Modell der Zukunft und will deren Zahl verdoppeln. Die grundständigen Gymnasien will sie dagegen nicht ausweiten. SPD widmet sich auch noch dem Thema Oberschule, Oberstufe. An jedem Oberschulstandort sollen aus SPD-Sicht alle Abschlüsse bis zum Abitur ohne Schulwechsel möglich sein. Dafür soll jede Schule eine gymnasiale Oberstufe anbieten, allein oder im Verbund. Also das würde die Möglichkeit für mehr Kinder eröffnen, dann tatsächlich bis zum Abitur an der Schule zu bleiben. Die Grünen wollen die Zahl der Gemeinschaftsschulen als Orte gemeinsamen Lernens verdoppeln. Den Übergang auf die Oberschule wollen sie gerechter gestalten. Sie wollen weniger Druck für die Kinder. Die Linke ist dafür, dass die Zahl der Gemeinschaftsschulen deutlich steigt. Alle Gemeinschaftsschulen und integrierten Sekundarschulen sollen nach dem Willen der Linken eine Oberstufe erhalten, gegebenenfalls auch im Verbund. Also das ist ähnlich wie bei der SPD. Anders die AfD. Aus ihrer Sicht soll sich die Platzvergabe an weiterführenden Schulen an Noten und Wohnortnähe orientieren, sowie eine Geschwisterregel umfassen. Integrierte Sekundarschulen ohne eigene gymnasiale Oberstufe will die AfD bevorzugen, um dort Werkstätten auszubauen. Praxisschulen als neuer Schultyp sind ihr Fernziel. Das BSW sieht ein längeres gemeinsames Lernen als Mittel für mehr Bildungsgerechtigkeit. Es findet, neben Gymnasien solle es ein breites Angebot an Gemeinschaftsschulen geben. Die FDP wiederum äußert sich zum Anmeldeverfahren für Oberschulen. Sie will es vollständig digitalisieren und transparenter gestalten.
9: Man kann ja im Schulsystem machen, was man will, aber man braucht die Lehrkräfte dazu. Sonst kann man gar nichts verbessern. Und Lehrkräftemangel war ein Dauerthema in den vergangenen Jahren. Es hat sich ein kleines bisschen gebessert durch diverse Maßnahmen, Verbeamtung, aber auch andere Möglichkeiten. Aber trotzdem bleibt, es sind immer noch sehr viele Lehrerstellen offen. Deswegen, wie wollen die Parteien das Thema Lehrkräftemangel angehen?
1: Da gibt es ebenfalls unterschiedliche Ansätze. Die CDU will die Einstellungsverfahren deutlich beschleunigen, damit qualifizierte Bewerberinnen und Bewerber schneller in den Schuldienst kommen und die Schulen Stellen verlässlicher besetzen können. Die SPD will die Lehrkräfteausbildung stärken, um in Zukunft ausreichend Lehrkräfte für die Berliner Schulen zu haben. Die Grünen fordern, der Lehrkräftemangel müsse besser verteilt werden. Die Linke will die Lehrkräfteausbildungskapazität erhöhen. Die AfD fordert zur Stärkung der Lehrerausbildung in Mangelfächern ein Stipendienprogramm für Studienanfänger, die sich zu einer späteren Tätigkeit in Berlin verpflichten. Das BSW will ja tatsächlich die Schularbeit attraktiver gestalten durch eigene Arbeitsplätze für Lehrkräfte. Ähnlich übrigens auch die FDP. Sie will ebenfalls die Berliner Schule für die Lehrkräfte attraktiver machen mit modernen Arbeitsplätzen, Leistungsanreizen und Bürokratieabbau.
9: Ziemlich umstritten war ja in den vergangenen 3 Jahren auch das Thema Verteilung der Lehrkräfte, denn es gibt Schulen in Berlin, die haben das große Problem, dass da ein Großteil des Unterrichts von Seiteneinsteigern, von Quereinsteigern gemacht wird, teilweise von Studierenden, die noch in der Ausbildung sind, aber da teilweise schon den Unterricht mitschmeißen und überhaupt möglich machen, dass all die Stunden angeboten werden können. Während andere Schulen in Berlin, die besonders attraktiv sind, wenig Probleme bis gar keine Probleme haben, die Lehrkräfte, die sie haben wollen, zu kriegen. Wie adressieren die Parteien dieses Problem der Lehrkräfteverteilung in Berlin?
1: Die SPD will die Lehrkräfte in herausfordernden Lagen gezielt entlasten. Zudem ist sie dafür, Pädagoginnen und Pädagogen anhand sozialer Indikatoren zu verteilen. Die Grünen fordern Einstellungskontingente, um auch Schulen in herausfordernder Lage personell gut auszustatten. Anreize, Weiterbildungen oder zeitweilige Abordnungen sollen aus grünen Sicht für eine Mindestausstattung an qualifizierten Lehrkräften an allen Schulen sorgen. Die Linke möchte ausgebildete Lehrkräfte gerechter auf die Bezirke, Schulformen und Schulen verteilen und dabei die Fächer berücksichtigen. Die FDP setzt auf Anreize, etwa in Form von Aufstiegsmöglichkeiten, um für Brennpunktschulen Laufbahnbewerberinnen und Bewerber zu gewinnen. Das BSW will mit einem mehrjährigen Förderprogramm zusätzliche Mittel, Fortbildungen und voll ausgebildetes Personal für Schulen in Brennpunktlagen bereitstellen. Also auch nochmal ein unterschiedliches Spektrum.
9: Gibt es irgendwo in irgendeinem Wahlprogramm eigentlich die Forderung, die Idee, den Vorschlag, diese Verbeamtung nicht mehr weiter fortzusetzen?
1: Ja, tatsächlich bei der FDP. Sie will die Verbeamtung von Lehrpersonal abschaffen, schreibt sie in ihrem Wahlprogramm.
9: Was natürlich eine interessante Herausforderung dann wird, weitere Lehrkräfte zu kriegen. Denn ich glaube, inzwischen haben sich viele Lehrkräfte in Berlin auch an diese Verbeamtung durchaus gewöhnt. Also es ist ja ein erstrebenswertes Ziel für einige oder für viele zumindest. Schauen wir mal, wie man dann bei dem Vorschlag, wenn man das tatsächlich stoppt, noch Lehrkräfte kriegt in Berlin.
8: Und es scheint ja auch ein Punkt zu sein, wie wir überhaupt von diesem Lehrkräftemangel etwas runtergekommen sind. Also deswegen auch interessanter Vorschlag.
9: Aber alle anderen wollen das beibehalten. Da kommen wir jetzt noch zu einer Rubrik, die wir hier im Wahlcheck die Randnotizen nennen. Kleine Details in den Wahlprogrammen zu dem jeweiligen Thema, in dem Fall eben die Bildungspolitik, die uns aufgefallen sind, die wir irgendwie bemerkenswert finden. Ein paar skurrile, ein paar merkwürdige, andere ganz interessante Vorschläge, die wir jetzt nicht im Detail behandeln wollen, aber wir wollen sie zumindest mal erwähnen für alle, die es interessiert. Kirsten, wir fangen mit dir an. Was ist dir aufgefallen oder welche Idee ist dir aufgefallen in einem Wahlprogramm, die du besonders bemerkenswert findest?
1: Mir ist die Idee der Grünen aufgefallen, dass sich die Schulen für einen späteren Schulstart entscheiden können sollten. Sie verweisen auf Studien, dass ein Beginn um 8 Uhr nicht dem Biorhythmus der Kinder entspreche, was das Lernen erschwere.
9: Also später in die Schule gehen. Heißt aber auch länger da bleiben.
1: Wahrscheinlich.
8: Bis 14.30 Uhr mindestens.
9: Anja, was hast du gefunden?
8: Die AfD plant extra Mittel, allerdings nicht für Inhalte der Bildung, sondern um Fahnenmasten zu errichten an jeder Schule, damit die Deutschlandflagge gehisst werden kann.
9: Also ich kenne es noch, Grundschule habe ich noch in der DDR begonnen. Da gab es tatsächlich noch diesen Fahnenappell. Wer weiß, ob das zurückkommt. Mir ist im BSW-Wahlprogramm ein Vorschlag, eine Forderung aufgefallen. Die Detox-Klassen sollen für die Grundschulen eingeführt werden, wo die Kinder tatsächlich gar keine Bildschirme sehen, sondern wirklich bildschirmfreie Zeit haben in der Klasse, damit die Aufmerksamkeit, Gedächtnisleistung und Lesekompetenz gefördert wird. Also wir müssen jetzt mit dem digitalen Detoxen schon in der Grundschule anfangen, wenn es nach dem BSW geht. Das ist ein gutes Stichwort, um über das Thema Medienbildung in der Schule zu sprechen, denn tatsächlich müssen wir uns ja inzwischen daran gewöhnen, dass KI und andere Thematiken in der Schule tatsächlich auch Einzug halten. Wie gehen die Parteien damit um?
8: Ja, also dass es auf jeden Fall ein super wichtiges Thema ist, wird klar bei allen. Bis auf die AfD hat da tatsächlich nochmal so ein bisschen so eine extra Meinung, die sagt so, ja, wir sollten uns lieber auf den Grundkanon konzentrieren, anstatt den digitalen Medien zu viel Platz einzuräumen. Mhm. Die anderen, da geht es also so ein richtiges Unterrichtsfach, habe ich, glaube ich, nirgendwo gefunden. Aber es sind sich auf jeden Fall alle sicher, dass es deutlich mehr Expertise auch bei den Lehrkräften braucht. Bei Linken, Grünen, SPD soll schon ab der ersten Klasse mit Medienbildung losgehen. Also auch schon Thema KI, Thema wie funktionieren Algorithmen, um eben auch, wie funktioniert Gaming, was sind die Herausforderungen dabei, um eben Kinder zu stärken und nicht sie mit ihrem privaten Konsum alleine zu lassen, sondern ihnen eine Kompetenz zu geben. Und interessant ist aber in diesem Zusammenhang auch das Handyverbot. Damit gehen die Parteien dann recht unterschiedlich um, auch wenn sie eigentlich alle oder wenn sie alle wollen, dass die Kinder diese Expertise bekommen. Und ein ganz klares Verbot gibt es bei der AfD, genau wie du gerade schon gesagt hast, Detox beim BSW, die wollen handyfrei in der Grundschule. Und auch die SPD, es spricht sich auch für ein Handyverbot an den Grundschulen aus. Die Linke will handyfrei bis zur 9. Klasse, außer die Schulen haben eigene demokratisch entwickelte Konzepte. Die Grünen sind da nicht ganz so strikt, sagen aber auch, dass es hängt vom Schulkonzept ab, also geben da den Schulen selber auch die Freiheit. Die FDP ist da so ein bisschen Eigenverantwortung statt pauschaler Verbote, ein bisschen freier. Die CDU hat nichts zum Thema Handyverbot in ihrem Programm, aber es braucht klare Regeln und eine restriktive Nutzung.
9: Kommen wir noch zum Thema Kosten. Da gab es ja durchaus auch eine Debatte in den vergangenen 3 Jahren bei CDU und SPD vor allem, zumindest was zum Beispiel so Leistungen wie Schulessen angeht. Da wurde darüber debattiert, ob man das für alle Eltern weiterhin oder für alle Familien kostenlos anbieten sollte. Was findet sich dazu in dem Programm?
1: Also konkret zum Schulessen sagt die CDU nichts, aber sie will Bildung für jedes Kind unabhängig von der Herkunft und vom Geldbeutel der Eltern. Die SPD möchte mit kostenfreier Bildung allen Kindern gleiche Chancen eröffnen. Das BSW ähnlich will Bildungschancen unabhängig vom Geldbeutel. Die Linke will die gebührenfreie Bildung ausweiten, zum Beispiel auf den Hort in der 4. Klasse und das kostenfreie Mittagessen in der Mittel- und Oberstufe. Die Grünen wollen ebenfalls auch ab der 7. Klasse für alle Kinder und Jugendlichen ein kostenfreies Schulessen anbieten. Also da wird durchaus auch das Thema angesprochen, was der Elternvertreter eben erwähnt hatte.
9: Genau. Dann noch ein großes Thema, die Schulbauoffensive bzw. überhaupt der Schulneubau. Die Schulbauoffensive läuft ja gemeinsam mit der HOVOG. Wollen alle Parteien dieses Schulbauprogramm auch weiterführen?
1: Also nicht alle äußern sich dazu, aber es fehlen tatsächlich noch mehr als 20.000 Schulplätze in Berlin oder rund 20.000 Schulplätze. Die CDU will die Schulbauoffensive fortführen. Öffentlich-private Partnerschaften mit Unternehmen können aus CDU-Sicht helfen, schneller Schulplätze bereitzustellen. Die Sozialdemokraten wollen die Schulbauoffensive ebenfalls fortsetzen. Public-Private Partnerships im Schulbau lehnen sie aber ab. Die Grünen setzen auf nachhaltige Schulgebäude. Die Sanierung alter Schulgebäude wollen sie vorantreiben. Die Linke will insbesondere Gymnasien ermutigen, sich in Gemeinschaftsschulen umzuwandeln. Und dafür will sie das benötigte Geld bereitstellen oder beziehungsweise die nötigen baulichen Voraussetzungen schaffen. Aus AfD-Sicht darf es keine weitere Verschiebung geplanter Schulsanierungen oder Schulneubauten geben. Die FDP will dort neu und ausbauen, wo eine hohe Nachfrage besteht.
9: Also, es geht auf jeden Fall weiter mit dem Schulneubau. Das können wir schon mal festhalten, steht in allen Wahlprogrammen drin. Kommen wir ganz zum Schluss dieses Podcasts, dieses Wahlchecks für die Bildungspolitik, noch auf ein Thema, die Privatschulfinanzierung. Da gab es zuletzt eine Gesetzesreform. Es wurden Obergrenzen für Schulgelder eingeführt. Es gab auch Auflagen, neue Auflagen zum Thema Inklusion. Welche Rolle spielen denn die Schulen in freier Trägerschaft in den Wahlprogrammen der Parteien?
8: Die spielen vor allem bei CDU, AfD, FDP eine große Rolle. Also die bekennen sich ganz klar zu den Privatschulen. Und weil wir gerade beim Thema Schulneubau waren, die CDU sagt auch, mit einem Baukostenzuschussprogramm sollen noch weitere Privatschulplätze geschaffen werden. Mhm. Die AfD, die sich auch für Privatschulen ausspricht, sagt, sie sollen leichter gegründet werden können und sollen vollfinanziert werden, statt wie bisher nur zu 93%. Das betrifft die Personalkosten. Die FDP betont eben da die Wahlfreiheit und die Vielfalt und deswegen wünscht sie sich eine gleiche Finanzierung der Privatschulen wie der öffentlichen Schulen. Also natürlich will keiner die Privatschulen abschaffen, wir brauchen ja auch die Schulplätze, aber gegen einen weiteren Ausbau sind Linke, Grüne und SPD. Das BSW hat sich gar nicht so richtig dazu ausgesprochen, dafür habe ich nichts gefunden im Wahlprogramm. Die Linke sagt, also die bezieht sich auf dieses Sonderungsverbot, dass es keine Trennung der Schüler nach den Besitzverhältnissen der Eltern geben darf. Also eben, dass auch ärmere Kinder auf die Schulen gehen können, müssen. Und deswegen fordert die Linke eine Schulgeldtabelle, eine einkommensabhängige, sodass eben es auch gefördert wird, dass ärmere Kinder dort die Privatschule besuchen. Die SPD sagt, dass freie Schulen, die wie öffentliche Schulen arbeiten, das sind ja so vor allem welche von kirchlichen Trägern, aber auch andere, dass die vollfinanziert werden sollen. Es geht ihnen aber eben auch um Bildungsgerechtigkeit. Ja, und die Grünen, die fordern eben auch nochmal, dass es bei den freien Schulen eine Chancengleichheit und eine soziale Durchmischung geben muss.
9: Alles Punkte, die natürlich, Kirsten, bei der Reform des Schulgesetzes zuletzt mit Blick auf die Privatschulen schon versucht wurden anzugehen. Aber zumindest das Thema, die Schulen, die Privatschulen mehr für alle Bildungsschichten, für alle Gesellschaftsschichten zu öffnen, das war ja ein Ziel der Reform dieses Gesetzes.
1: Ja, das wurde auch schon angegangen. Da ist ein Kompromiss gegeben zwischen den Regierungsparteien CDU und SPD. Da hätte es durchaus noch unterschiedliche Positionen gegeben, aber man hat sich darauf geeinigt.
9: Alles klar. Aber das Thema nehmen wir auf jeden Fall mit in die nächste Legislaturperiode. Wir hoffen, dass wir mit diesem Überblick, sehr dichten Überblick über die Bildungspolitik ein bisschen helfen konnten, dass Sie sich zurechtfinden, auch in den Wahlprogrammen. Aber wie gesagt, lesen Sie die auch gerne nochmal selber, wenn Sie das Thema interessiert. Das ist immer besser, als es nur von uns zu erfahren. Wir haben auf jeden Fall versucht, Ihnen hier einen Überblick zu geben. Ich danke euch beiden für eure Einschätzungen und dann werden wir mal schauen, in welche Richtung das geht. Zum Thema Wahl werden wir uns hier in der Spreepolitik auf jeden Fall nochmal sehen.
1: Gerne, gerne.
9: Und das war das Wahlspezial der Spreepolitik für diese Woche. 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Bis zur nächsten Woche verabschiedet sich Sebastian Schöbel.

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1: Vorsicht auf der A13 Dresden Richtung Berlin zwischen Starkow und Baruth-Mark läuft eine Person auf der Standspur. A9 Berlin Richtung Leipzig zwischen Kleinmarzehns und Rastplatz Rosselquelle Stau an einer Baustelle, dort dauert es 20 Minuten länger. A10 westlicher Berliner Ring Richtung Dreieck Havelland zwischen Großkreuz und Leest Stau plus 10 Minuten. Und in Richtung Dreieck Werder sind es 20 Minuten mehr zwischen Potsdam Nord und Vöben. A12, Frankfurt-Oder Richtung Berliner Ring zwischen Briesen und Fürstenwalde Ost, Stau vor der Baustelle plus 20 Minuten. Die B167 Löwenberg Richtung Lebus ist zwischen Hammer und Zerpenschleuse nach einem Unfall gesperrt. Zum Stadtverkehr Berlin, Mitte Spandauer Straße. Der Bereich zwischen Rathausstraße und Karl-Liebknecht-Straße ist bis zum späten Abend wegen einer Veranstaltung komplett gesperrt. Außerdem zieht eine Demonstration vom Alexanderplatz zum Regierungsviertel und dann zurück zum Alexanderplatz.
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2: Um 16 Uhr mit Jasmin Becker. Die Reaktionen auf das ausgesetzte Sonntagsfahrverbot für Lkw in mehreren Bundesländern fallen gemischt aus. Bundesverkehrsminister Bilger hatte die Entscheidung im Deutschlandfunk verteidigt. Christoph Johansen.
3: Der CDU-Politiker verwies auf das Niedrigwasser in deutschen Flüssen, das den Warentransport derzeit massiv beeinträchtigt. Der Bundesverband der deutschen Industrie begrüßte die Entscheidung mehrerer Bundesländer, Lastwagen vorerst auch an Sonntagen fahren zu lassen. Kritik kommt von der Umweltorganisation BUND. Die Verlagerung von Transporten auf die Straße belaste Mensch und Klima. Neben Niedersachsen erlauben vorerst auch Nordrhein-Westfalen, Rheinland-Pfalz und das Saarland Fahrten von Lkw an Sonn- und Feiertagen.
2: In Norwegen ist ein Reisebus aus Deutschland verunglückt. An Bord waren etwa 30 Touristen. Mehrere wurden laut Polizei leicht verletzt. Der Reisebus aus Bremen war in der Nähe von Trondheim von der Fahrbahn abgekommen und umgekippt. Die Behörden haben ein Krisenzentrum eingerichtet, um die Menschen zu versorgen. Die Unfallursache steht noch nicht fest. Bundesfinanzminister Klingbeil plant, die Steuerfreibeträge für Vereine deutlich zu senken. Nach Informationen des ARD-Hauptstadtstudios soll künftig eine Freigrenze von 1.000 Euro gelten. Bisher sind es 5.000 Euro. Das Ministerium hofft dadurch auf Mehreinnahmen von rund 45 Millionen Euro. Das Bundesinnenministerium plante offenbar Änderungen beim Personalausweis. Die Rheinische Post schreibt, dass künftig keine Adresse mehr auf dem Dokument stehen soll. Thomas Bertsch.
4: Bisher muss die Adresse beispielsweise bei Umzügen mit einem Aufkleber auf dem Personalausweis aktualisiert werden. Verzichte man auf die Adresse, würde das die Bürokratie entlasten, schreibt die Zeitung und beruft sich auf einen Ministeriumssprecher. Für Fälle, in denen der Ausweis bislang als Adressnachweis diene, könne es digitale Lösungen geben. Bis Ende kommenden Jahres wird demnach an der Konzeption des neuen Personalausweises gearbeitet.
2: Zum Tag der Industriekultur hat Brandenburgs Kulturstaatssekretär Dino die Bedeutung der Industriegeschichte hervorgehoben. Die historischen Orte zeigten, wie sich Regionen durch technische Innovation, handwerkliches Können und das Engagement der Menschen entwickelt hätten. Knapp 40 ehemalige Fabriken, Industrieanlagen, Werkstätten und Museen beteiligen sich heute am Tag der Industriekultur. Es gibt Sonderführungen, Ausstellungen und Workshops. Soweit die Nachrichten. 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Das Wetter. Bis zum Abend eine freundliche Mischung aus Sonnenschein und flachen Quellwolken. Zurzeit in Berlin-Steglitz 24 und in Küritz 22 Grad. Nachts oft sternenklar und trocken 14 bis 8 Grad. Morgen sonnig, später etwas wolkiger. Die Zeit 16.03 Uhr.
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5: Jetzt in den Sommerferien denkt natürlich niemand gerne an die Schule, vor allem Schülerinnen und Schüler nicht. Andererseits sind die langen Ferien vielleicht auch ein guter Moment, um sich zu fragen, was läuft an den deutschen Schulen eigentlich systemisch falsch? Der PISA-Schock ist schon 25 Jahre her, viel verbessert hat sich seitdem aber nicht. 2023 waren die Ergebnisse von 15-Jährigen

0: verschiedene Größen, verschiedene Geschichten besuchen und nicht nur asiatische Länder zum Beispiel. Und das war eine gute Breite. Wir haben irgendwie Skandinavien dabei, wir haben Asien dabei, wir haben einen Stadtstaat dabei und wir haben große Länder dabei. Und das waren dann die Länder, die sich so ergeben haben. Und ich war dann eben 6 Monate lang unterwegs in diesen Ländern und habe 30 Schulen besucht und habe einfach sehr, sehr viel darüber gelernt, was wir auch in Deutschland anders machen könnten.
1: Da kommen wir jetzt zu. Haben Sie Muster, Prinzipien, Konzepte entdeckt, die den Kindern in allen diesen 4 Ländern helfen, erfolgreich zu lernen?
0: Ja, also ein Muster, das ich entdeckt habe, ist der Umgang mit Heterogenität bei Schülerinnen und Schülern. Also bei uns ist es oft so, dass wenn ein Schüler schwächer ist, dann geben wir ihm vielleicht leichtere Aufgaben oder trennen irgendwie in verschiedene Schularten. Und in den Ländern, die ich besucht habe, in vielen von denen, wird nicht im Leistungsniveau unterschieden, das die Schülerinnen und Schüler bearbeiten, sondern im Grad der Unterstützung. Das kann dann so zum Beispiel ausschauen, dass in Finnland ein Schüler, wenn er vielleicht ein paar Wochen krank war oder ein Thema nicht ganz verstanden hat in der 2. Klasse, dann kann er relativ flexibel, relativ schnell in eine Kleingruppenförderung gehen, von einer spezialisierten Förderlehrkraft, bis seine Lernlücken dann so weit aufgeschlossen sind, dass er wieder Vollzeit dem Matheunterricht folgen kann. Und das ist dann vielleicht nur für ein paar Wochen oder so, aber dort wird eben sehr früh und sehr flexibel gefördert und Sonderpädagogen springen sehr flexibel ein und betreuen nicht nur Schülerinnen und Schüler mit diagnostiziertem Förderbedarf, sondern sind für alle Schülerinnen und Schüler da.
1: Müssten wir also früher ansetzen und auch mehr Ausdauer beim Auffüllen von Lücken haben bei den Kindern?
0: Ja, auf jeden Fall, wir brauchen mehr Ressourcen und bessere und klassenübergreifende Förderstrategien. Ich glaube, in Deutschland werden Lehrkräfte oft mit der Heterogenität im Klassenzimmer allein gelassen und sehen dann keinen anderen Weg, als im Leistungsniveau zu differenzieren und dann den schwächeren Schülerinnen und Schülern die leichteren Aufgaben zu geben. Und diese Strategie habe ich nicht so häufig gesehen in anderen Ländern. Dort werden die allermeisten Schülerinnen und Schüler gleich hohe Anforderungen gestellt. Differenziert wird eben im Grad der Unterstützung.
1: Hatten Sie den Eindruck, Sie haben ja gesagt, teilweise waren Sie auch in Asien, nämlich in 2 dieser 4 Länder, dass vor allem dort, aber vielleicht auch nicht nur dort, die Schülerinnen und Schüler sich unter Druck fühlten?
0: Also das ist ja das große Klischee und das große Vorurteil, wenn man zu asiatischen Schulsystemen was hört. Und es hat auch einen Grund, zum Beispiel in Japan wird gegen Ende der 9. Klasse gibt es eine große Aufnahmeprüfung für die Oberschule und dann später auch für die Universität, die sehr entscheidend ist für den weiteren Lebensweg. Aber davor, also von der 1. bis zur 8. Klasse, gibt es tatsächlich wenig Druck. Und da gibt es, also die ersten paar Schuljahre gibt es keine Noten und da wird auch nicht unterschieden in Gymnasium oder Realschule oder Grundschule, sondern die Kinder lernen gemeinsam.
1: Wie lange, also bei Japan haben Sie es jetzt gerade erwähnt, aber wie ist denn in den anderen 3 Ländern? Wie lange bleiben die Klassen zusammen und wann wird dann gesplittet auf verschiedene Oberschultypen?
0: Also in Estland, Finnland und Japan lernen die Kinder gemeinsam bis zur 9. Klasse. In Singapur haben sie ganz lange bis zur 6. Klasse gemeinsam gelernt und dann gab es verschiedene Schulzweige. Das haben die jetzt aber geändert im vorletzten Schuljahr, dass die Schülerinnen und Schüler verschiedene Fächer auf verschiedenen Niveaus lernen können. Das heißt, wenn einer sehr gut in Mathe ist, aber in Englisch Schwierigkeiten hat, kann er in Mathe einen schwierigeren Kurs belegen und in Englisch einen einfacheren. Aber wenn er dann in Englisch besser wird, kann er dann aufsteigen zu einem höheren Kurs. Also es ist deutlich flexibler und dann auch gerechter.
1: Und was bringt das konkret? Also wie macht sich das im Alltag bemerkbar?
0: Naja, also wir wissen das aus empirischen Studien, dass ein längeres gemeinsames Lernen für die Bildungsgerechtigkeit ganz wichtig ist und einen positiven Effekt hat, aber die Leistungen dadurch nicht schlechter werden, zwar auch nicht besser, aber an sich hat das ganz viel damit zu tun, dass es ein gerechtes System ist.
1: Eine weitere viel diskutierte Frage bei uns ist Frontalunterricht oder Projektarbeit. Mhm. Haben Sie eine Antwort darauf gefunden?
0: Es braucht beides und zu verschiedenen Zeiten im Lernprozess. Ich glaube, wir in Deutschland sehen das immer als Gegensätze. Aber tatsächlich ergänzen sich gesteuerte Formen sehr gut, wenn es uns um den Aufbau von Wissen geht und dann offenere Projektformen, wenn es darum geht, das Wissen in neue Bereiche zu transferieren. Und ich glaube, wenn wir jetzt sagen, wir schaffen die gesteuerten Formate ab, dann werden viele Schülerinnen und Schüler nicht die Grundlagen erlernen, die sie brauchen, um dann in Formaten wie Projektarbeit aufzublühen.
1: Wie machen das diese 4 Länder? Also ist das starr vorgegeben oder reagiert man da praktisch von Tag zu Tag?
0: Naja, also Lehrkräfte müssen alle Formen der Didaktik beherrschen. In Singapur zum Beispiel ist der Unterricht schon recht strukturiert, aber es gibt immer wieder Phasen für Projektarbeit. Und in Singapur ist es auch so, dass Schülerinnen und Schüler ab der Sekundarstufe auch 2 Tage pro Monat zu Hause lernen können und dann wirklich selbstreguliert und selbstgesteuert ihre Zeit einteilen können, auch an Projekten arbeiten können. Sie können auch in die Schule kommen, aber solche Home-Based Learning, so ist der Begriff dafür, solche Tage gibt es in allen Schulen in Singapur.
1: Sie hören das Vis-à-vis im RBB 24 Inforadio. Heute mit dem Hamburger Lehrer Alexander Brandt. Er hat 4 erfolgreiche PISA-Länder besucht und darüber das Buch Die Bildungsweltmeister geschrieben. Herr Brandt, weiterer Begriff, der viel in der Diskussion

0: Bundesstichwort Digitalisierung. Hm. Was machen wir falsch im Vergleich zu den erfolgreichen Ländern?
1: Ich glaube, wir in Deutschland haben einen sehr starken Fokus auf Hardware. Haben wir in den Schulen die iPads, haben wir die Laptops und in vielen anderen Systemen, zum Beispiel in Estland, das auch hoch digitalisiert ist, aber da wurde viel stärker auf die Kompetenz geschaut. Haben die Kollegien genug Lehrerfortbildung gehabt, um den Schülerinnen und Schülern gute Digitalkompetenzen zu vermitteln? Da war die Hardware-Frage so die zweitrangige eigentlich. Dort gibt es das Berufsbild der Bildungstechnologin. Das ist eine bestimmte Lehrkraft, die sich weitergebildet hat und die andere Kolleginnen und Kollegen bei didaktischen Fragen rund um den Einsatz von digitalen Medien berät. Und so eine Bildungstechnologin gibt es an jeder Schule. Und in Deutschland wurde im Zuge des Digitalpakts sehr stark auf Hardware eben Wert gelegt, aber die Frage des Personals, die Frage der Fortbildung, die hat keine Rolle gespielt.
0: Und ich bin in Ihrem Buch über das Stichwort digitales Mindset gestolpert. Was meint das?
1: Ja, das digitale Mindset, das hat in diesem Fall zu bedeuten, dass geschaut wird, wo können wir digitale Prozesse vereinfachen für die Schülerinnen und Schüler, aber auch für die Lehrkräfte. In Estland gibt es seit mehr als 20 Jahren ein digitales Klassenbuch, das viele Verwaltungstätigkeiten für Lehrkräfte vereinfacht. Es gibt in Estland im ganzen Staat das Once-Only-Prinzip, das heißt, dass jede Information nur einmal in ein System eingegeben werden muss und die Systeme sprechen aber miteinander. Das heißt, wenn ich eine Zeugnisnote irgendwo eintrage, muss ich es nicht nochmal irgendwo eintragen. Und das macht das Ganze effizienter und entlastet auch Lehrkräfte.
0: Schauen wir auf die Seite des Lehrpersonals. In Deutschland fehlen viele Lehrkräfte. Wir brauchen eine Menge Quereinsteiger zum Füllen der Lücken. Und zu viele der jungen Menschen, die auf Lehramt studieren, brechen ab. Wie könnten wir das ändern?
1: Also ich glaube, wir fokussieren, wenn es darum geht, den Lehrerberuf attraktiv zu machen, oft auf so Fragen wie Gehalt oder Verbeamtung. Und viele Länder, die ich besucht habe, zum Beispiel Singapur, schauen eher, wie kann man den Lehrerberuf als solches attraktiv machen, wo man sich immer wieder weiterentwickelt. In Singapur haben Lehrkräfte Anspruch auf 100 Stunden Fortbildung pro Jahr. Das ist im internationalen Vergleich sehr hoher Wert. Aber dort wird eben sehr stark darauf Wert gelegt, dass Lehrkräfte sich lebenslang fortbilden. Und das macht den Beruf auch sehr attraktiv und anspruchsvoll.
0: Das heißt, Lehrerinnen und Lehrer bekommen, war das jetzt eine Spezialität von Singapur oder insgesamt in den vier Ländern, dann doch einfach mehr Unterstützung im Verlauf ihres Arbeitslebens?
1: Also es wird sehr viel stärker auf Teamarbeit Wert gelegt. In Deutschland ist es so, dass oft jeder, vor allem an den Gymnasien leider, viele Lehrkräfte sich als Einzelkämpfer sehen oder als Einzelkämpferin. Und in vielen von den Schulen, die ich besucht habe, wird selbstverständlich zusammen an Unterrichtsprojekten gearbeitet, gemeinsam Unterricht geplant und reflektiert. Und das entlastet, aber macht auch Spaß.
0: Führt das auch dazu, dass der Lehrerberuf in diesen vier Ländern nicht nur begehrter, sondern auch angesehener ist?
1: Würde ich schon sagen. Also, dass es ein Beruf ist, wo man sich weiterentwickelt, wo es selbstverständlich ist, dass man mit anderen zusammenarbeitet, das macht ihn schon auch attraktiv, aber auch in der Gesellschaft angesehen.
0: Und haben Sie trotzdem auch Dinge entdeckt, die den Lehrerinnen und Lehrern dort fehlen? Also war vielleicht nicht alles rosarot?
1: Natürlich. Also ich im Buch stelle ich diese Länder auch nicht als Utopien dar. Also Lehrkräfte in Japan haben eine ganz, ganz hohe Arbeitszeit zum Beispiel, aber auch Lehrkräfte überall. Ich glaube, die Zeit fehlt irgendwie allen, auch wenn Lehrkräfte in Japan und Singapur tatsächlich weniger unterrichten als in Deutschland und diese Zeit dann eher für Kooperation und Weiterentwicklung nutzen können.
0: Was brauchen wir hier in Deutschland, um erfolgreiche Strategien für die Schulen in einer zu uns passenden Form dann adaptieren zu können?
1: Ja, also ich vertrete keine Copy-Paste-Logik, dass wir jetzt sagen können, ach schau, die machen das so in Singapur und genauso sollten wir es jetzt in Deutschland machen. Das funktioniert nicht. Dafür sind die Schulsysteme zu unterschiedlich. Aber wir können Muster in verschiedenen Ländern suchen. Wir können Prinzipien herausfinden, die in verschiedenen Ländern ihre eigene Umsetzung gefunden haben und uns überlegen, okay, wie könnten wir dafür sorgen, dass Schülerinnen und Schüler bei uns schon sehr früh gefördert werden und nicht diese großen Lernlücken entstehen? Wie könnten wir bei uns schauen, dass der Lehrerberuf einer ist, wo man lebenslang lernt?
0: Können Sie ein Beispiel nennen? Also womit sollten wir vielleicht beginnen?
1: Also Hamburg, das Bundesland, wo ich unterrichte, hat eine Fortbildungsverpflichtung von 30 Stunden pro Jahr. Das ist bundesweit führend. Bis auf vier Bundesländer haben die anderen Bundesländer keine quantifizierte Fortbildungsverpflichtung, also keine Pflichtstundenzahl. Und ich glaube, das ist ein erster Hebel, um der Lehrerfortbildung dem mehr Wert zu geben.
0: Wie schnell, denken Sie, könnten Veränderungen bei uns greifen? Also das ist ja nicht von heute auf morgen machbar, ja. Sicherlich.
1: Ja, also auch Singapur hat sein Schulsystem in den letzten 20 Jahren grundauf verändert, aber das war eine Strategie, die dahinter stand. Und es gab mehrjährige Strategiepläne und da haben wir wirklich geschaut, haben unsere Schulen zum Beispiel die Ressourcen, die Kapazitäten, um neue Reformen jetzt zu verkraften und umzusetzen und nichts zu überstürzen. Und ich glaube, oft sagen wir jetzt, ach, wir machen jetzt G8 und dann machen wir G9, dann machen wir wieder G8. Und das sind oft so Reformen, die von einem Schuljahr aufs nächste umgesetzt werden und das ist ein Fehler, das funktioniert nicht.
0: Welches Land hat Sie am meisten überzeugt aus Lehrerperspektive?
1: Also wenn ich als Lehrer entscheiden wollen würde, in welchem Land ich gerne unterrichten würde, wäre es tatsächlich Singapur. Weil ich glaube, dort würde ich am meisten dazu lernen.
0: Und wo wäre es am schönsten als Schüler oder Schülerin hinzugehen?
1: Ich glaube Estland. In Estland wird Schule wirklich als Lebensraum gesehen. Ich habe eine estnische Schülerin dort getroffen, eine Elftklässlerin, die das Schuljahr zuvor im Austausch in Deutschland verbracht hatte. Und sie meinte, das, was sie am meisten schockiert hat an Schule in Deutschland, war, dass die Schülerinnen und Schüler nach dem Unterricht alle nach Hause gehen. Und in Estland ist es total normal, dass man sich nach dem Unterricht in der Schule einfach trifft. Die Schulen haben bis 18 Uhr geöffnet. Dort gibt es Sitzsäcke, Tischtennisplatten. Man stellt eigene Projekte auf die Beine. Sie hat mir von der Fashion Show erzählt, vom Sprachcafé, das sie auf die Beine gestellt hat. Und ich glaube, dort wäre ich einfach gerne Schüler, weil man dort gerne in der Schule ist.
0: Ich danke Ihnen herzlich für Ihre Zeit, Herr Brandt.
1: Dankeschön.
2: Unser Redakteur Henning Wächter hat mit Alexander Brandt über sein Buch Die Bildungsweltmeister gesprochen.
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4: Hallo Sportsfreunde, am Mikrofon ist wieder Thomas Groh. Die zweite Runde am heutigen Sportnachmittag steht an. In der zweiten Fußball-Bundesliga wird seit gestern Abend wieder gespielt. Hertha BSC hat zum Auftakt in Bochum 1:0 gewonnen. Heute ging es unter anderem weiter mit der Partie des ersten FC Magdeburg gegen Eintracht Braunschweig. Patrick Sander hat ja in der vergangenen Saison die Magdeburger in der laufenden Spielzeit übernommen und den Abstieg verhindert. Der Auftakt heute, der ging komplett schief. 1:6 zu Hause gegen Braunschweig. Jan Günther.
5: Dieser Start ging mal komplett daneben.
6: Ich glaube, die Zuschauer waren teilweise erschrocken, wir auch.
5: FCM-Trainer Patrick Sander.
6: Kein Anzeichen, was auch nur irgendwie annähernd auf das hingedeutet hat oder hätte. Demzufolge sind wir komplett überrascht.
5: Nach 26 Minuten lagen extrem konteranfällige Magdeburger gegen Braunschweig schon mit 0:3 hinten.
6: Der fehlende Mut hat dazu geführt, dass man sich selbst dann verunsichern lässt, dass man einfachste Bälle dann einfach unter der Sohle durchrutschen lässt, dass man im Spielaufbau fahrig ist, kein Überdrümmeln in der vorderen Linie hat, was wir brauchen, um unser Spiel zu entwickeln. Und wenn der Impuls von hinten nicht kommt, dann wird es eh schwer. Und wenn er dann mal kam, haben wir uns in 1-gegen-1-Duellen nicht durchsetzen können.
5: In der 31. Minute musste Magdeburgs Bockhorn nach Foulspiel mit Rot vom Feld. Noch vor der Pause erhöhten die Gäste vom Elfmeterpunkt auf 4:0. Mehr als das 1:4 durch Schukowski in der 49. Minute gelang dem FCM nicht mehr. Stattdessen trafen die Niedersachsen noch zweimal. FCM-Abwehrmann Tobias Müller und Teamkollegen starteten also mit einem 1:6 in die neue Saison.
7: Ich denke, dass das uns alle jetzt wachrütteln sollte. Ja, muss schnell aus den Köpfen raus.
5: Weiter geht's für Magdeburg am zweiten Spieltag auswärts beim VfL Osnabrück.
4: Soweit Jan Günther. 7 Tore also in Magdeburg, 7 Tore auch beim Spiel des ersten FC Heidenheim, des Absteigers aus der Bundesliga gegen den VfL Osnabrück. Aber es war deutlich spannender an Katrin Rose.
8: Über ein Megafon und in leuchtend roten Shirts haben die Fans des 1. FC Heidenheim ihr Team gefeiert. Zurück in der zweiten Liga, zurück mit Spektakel. Mit 4:3 hat sich das Team von Trainer Frank Schmidt gegen Aufsteiger Osnabrück durchgesetzt. Dabei lief nach einem Mini-Umbruch im Sommer noch nicht alles rund. Mit Marcel Kostli hat aber einer der Neuzugänge einen Treffer erzielt. Sif Sivatze, Schöppner und Pieringer steuerten die weiteren Treffer bei zum Auftaktsieg der Heidenheimer in der zweiten Bundesliga. Liga.
4: Weiter geht's ins Stadion am Böllenfalltor. Darmstadt 98 gegen Holstein Kiel. Es war eine Partie, die 17.000 Zuschauer bestens unterhielt. Aber einen Sieger, den gab's nicht, Mathis Hohm.
9: Es war der erwartet zähe erste Auftritt der vor allem offensiv rund erneuerten Darmstädter. Wenig Tempo, wenig Ideen und dazu nach 8 Minuten schon der frühe 0:1 Rückstand. Der sorgte aber nicht für mehr Aufblühen bei den Lilien. Im Gegenteil, sie blieben eher ideenlos, sodass effektive Kieler kurz vor der Pause sogar noch auf 2:0 erhöhen konnten. Nach einer Stunde brachte Lilien-Coach dann Neustürmer Lee in die Partie, der sofort etwas mehr Spielfreudigkeit bei den Darmstädtern ausströmte und in der 76. Minute mit seinem Anschlusstreffer die in der Mittagssonne fast eingeschlafenen Fans aufweckte. Mit dem Anschluss im Rücken kam Darmstadt dann das erste Mal in dieser Partie etwas mehr auf, belohnte sich durch den Kopfballtreffer von Vukotic am Ende dann noch mit dem Ausgleich und dem Endstand von 2:2.
4: Ich habe es ja gesagt, gut besucht diese Partie, aber auch alle anderen Stadien bestens gefüllt. Heidenheim zum Beispiel gegen Osnabrück vor 15.000 Zuschauern, Magdeburg 28.000 und in Karlsruhe im Wildparkstadion beim Spiel des KSC gegen Bielefeld waren es 30.000 Zuschauer, Stefan Kersthold.
10: Moritz Bruschinski heißt der Matchwinner für den Karlsruher SC am ersten Spieltag der neuen Saison. Der Neuzugang vom FC Basel erzielte in einer spannenden Partie beide Treffer beim 2:1-Erfolg gegen Arminia Bielefeld. Kurz vor der Pause sehenswert zur Führung, in der 78. Minute per Kopf zum 2:0. Beide Male glänzte Kapitän Marvin Wanicek als Vorbereiter. Einziges Manko beim Anschlusstreffer durch den Bielefelder Melem ließ sich die KSC-Abwehr etwas zu einfach ausspielen. Am Ende aber war das vor knapp 30.000 Zuschauern egal. Der KSC feiert mit seinem neuen Coach Maximilian Senft einen gelungenen Saisonstart. Es war im vierten Jahr in Folge der vierte Sieg am ersten Zweitligaspieltag. Die Badener gehen damit gut gerüstet am kommenden Samstagabend ins Südwestderby beim ersten FC Kaiserslautern.
4: Soweit Stefan Kersthold. 12 Jahre hat es gedauert, bis der FC Energie Cottbus wieder in der zweiten Liga aufgetaucht ist. Star des Aufsteigers ist der Trainer Klaus-Dieter Wolletz, über den dieser Tage zu lesen war, der letzte seiner Art. Aber auch für den FC Energie gilt, nur gemeinsam sind wir stark. Ob stark genug, um sich in der zweiten Liga zu halten, wird sich zeigen. Vor dem Heimspiel morgen gegen Hannover 96 habe ich mit dem Cottbuser Vereinspräsidenten Sebastian Lemke gesprochen, den ich doch tatsächlich noch im Urlaub am Telefon erwischt habe. Und ich habe ihn gefragt, ob denn die Aufstiegsfeierlichkeiten so kräftezehrend gewesen seien, dass er sich noch erholen müsse.
11: Wir sind auf Sakrynto, das ist ein Teil der Insel in Griechenland. Allerdings hängt es nicht mit den Feierlichkeiten zusammen, sondern in den letzten Wochen mit der ganzen Vorbereitung, den Umbaumaßnahmen, den Renovierungsarbeiten und den Strukturschaffen für die DFL waren dann doch sehr kräftezehrend.
4: Zum Auftakt mit Hannover gleich gegen einen der Favoriten auf den Aufstieg. Wie schmeckt Ihnen das?
11: Ach, ist eigentlich völlig egal. Uns auf alle Mannschaften, die nach Cottbus kommen müssen, wo wir hinreisen müssen. Für die ist Hannover ein sehr attraktiver Gegner, auch aus der Geschichte heraus. Aber wir nehmen die Dinge dann so, wie sie kommen. Und ich glaube, dass es länger am ersten Spieltag für uns spannend und spektakulär werden kann.
4: Die Meinungen über Ihre Mannschaft, Herr Lemke, gehen auseinander. Trainer Wolletz hat gesagt, Sie seien 17 Mal nicht auf Augenhöhe. Trotzdem seien Sie überzeugt, dass Sie gegen 17 Vereine gewinnen könnten. Von Ex-Torhüter und Vereinsidol Tomislav Piplitzer war zu lesen, der Klassenhalt sollte kein Problem sein. Mit welchem Gefühl gehen Sie in die Saison?
11: Ich glaube, wir haben es vorhin schon angekündigt, wir waren 12 Jahre nicht in dieser Liga, haben 12 Jahre Entwicklung verpasst und wir müssen jetzt eigentlich aufholen. Haben aber trotzdem sehr, sehr starke Mannschaft, die mental zusammen sehr stark ist, die als Team zusammensteht. Wir haben sie punktuell aus meiner Sicht sehr gut verstärkt und gehen mit dem Selbstverständnis rein, dass wir unseren Fußball, unseren mutigen Fußball, unseren leidenschaftlichen Fußball spielen wollen. Uns nicht verstecken werden und versuchen, mit anderen attraktiven Fußball die Liga zu überraschen.
4: Das hört man oft, wenn eine Mannschaft, nehmen wir mal den Hamburger SV, der sich da 7 Jahre in der zweiten Liga aufhalten musste, oder wenn Sie jetzt sagen, 12 Jahre eben nicht in der zweiten Liga dabei, dass man viel verpasst hat, dass Entwicklung an einem vorbeigelaufen ist. Was heißt das konkret im Fall Cottbus?
11: Also ich glaube, dass sich der Fußball in den letzten 10, 12, 15 Jahren extrem entwickelt hat. Ob das jetzt der Fußball auf dem Platz ist, ob das die Infrastruktur ist. Und da hat man einfach einen Cottbus aufgrund der nicht finanziellen Möglichkeiten nicht mehr mithalten können. Und wenn man allein das Stadion sieht, haben wir jetzt einiges machen können aufgrund auch der Fördermittel, um es Zweitliga tauglich zu machen. Aber das Stadion ist im Grunde nicht mehr für Fußball tauglich. Es fängt im VIP-Bereich an, es gibt keine Logen. Ist eine Infrastruktur dahinter, die Trainingsbedingungen. Von daher hängen wir einfach ein Stück weit hinterher, was ja auch Pele Wolle so gesagt, dass wir da auf Platz 18 sind. Und wir müssen halt mit kreativen Lösungen versuchen, unsere Möglichkeiten auszuspielen und unsere Leistung dazu bringen. Und von daher werden wir sehr oft kreativ sein müssen.
4: Weil Sie das gerade erwähnen, da fällt mir ein, Klaus-Dieter Wolletz, Ihr Trainer, war da in der vergangenen Saison zu einem gewissen Zeitpunkt ein bisschen sauer über die Fans des FC Energie oder über Leute, die dann ein bisschen gemeckert haben. Wünschen Sie sich da manchmal, dass er dann doch vielleicht ein wenig diplomatischer zur Sache geht?
11: Nee, wünsche ich mir absolut nicht. Pele Wolletz ist ein Mensch mit Ecken und Kanten, wie ich es gut finde, der seine Meinung offen ausspricht. Dass das manchmal in unserer Gesellschaft nicht mehr so gewollt ist, ist eine Tatsache. Aber er soll weiter seine Meinung äußern und er hat Dinge angesprochen, die wahr waren. Man hat so ein bisschen die Realität vergessen. Auch letztes Jahr sind wir nicht als Aufstiegsaspirant in die Liga gestartet, sondern dann eigentlich als Abstiegsaspirant und haben eine fantastische Serie gespielt. Und von daher war es zu einem gewissen Zeitpunkt ein bisschen ferne Realität, uns den Aufstieg einzufordern. Das war ein Riesengeschenk für die ganze Region, für die Lausitz. Und so sollten wir es auch annehmen, mit einer großen Demut und einer Dankbarkeit, jetzt als heute in Liga mitspielen zu dürfen.
12: Weil Sie das gerade ansprechen, wie wichtig war der Aufstieg für die Lausitz? Was bedeutet der FC Energie Cottbus den Menschen in der Lausitz, jetzt auch gerade als Mitglied der zweiten Liga?
11: Ich glaube ganz, ganz viel. Man sieht das in den letzten fünf Jahren der Entwicklung, vor allem in den letzten zwei Jahren, was für eine riesige Euphorie in der Lausitz, in der ganzen Region herrscht. Ob man durch Cottbus fährt, durch Senfmerk fährt, durch Busreschen fährt, all diese Städte ringsherum. Man sieht ganz, ganz viel Rot-Weiß, viele Kinder mit T-Shirts, mit Trikots, viele Erwachsene auch. Und das zeigt so ein bisschen, wie sehr diese Region A nach der zweiten Liga lästert, aber auch sich wünscht, dass ihr Verein, ihr Cottbus, wieder oben mitspielt. Und das haben wir letztes Jahr geschafft und haben da was, glaube ich, Außergewöhnliches für die Region und für die Lausitz geschaffen. Und jetzt wollen wir das natürlich unbedingt festhalten.
12: Apropos schaffen, wie haben Sie es geschafft, den deutschen Nachwuchsnationalspieler Luca Erlein von Bayer Leverkusen auszuleihen?
11: Ich glaube auch, das ist ein Zeichen der letzten fünf Jahre von der Entwicklung, dass wir sehr verantwortungsvoll mit Leihspielern umgehen. Man sieht es bei King Manu, man sieht es bei Lukas Michelbrink. Da hat man uns auch Spieler anvertraut, wo man den Spielern Spielpraxis geben wollte. Und wir haben ihnen die Spielpraxis gegeben, wir haben sie aufgebaut, haben sie weiterentwickelt. Und ich glaube, das haben wir uns einen Namen in Fußball-Deutschland gemacht, dass wir mit diesen jungen Spielern sehr gut umgehen, sie weiterentwickeln. Und dann ist es möglich gewesen, dass Luca Erlein, der erstmal nach Leverkusen transferiert wurde, für nicht wenig Geld für einen 18-Jährigen und sofort zu uns ausgegeben wurde, ist das wieder ein Zeichen, dass Energie Cottbus eine gute Adresse im Fußball wieder geworden ist.
12: Sie haben auch King Manu erwähnt, er zusammen mit Erlein, die beiden bilden eine sehr junge Innenverteidigung. Da braucht es von Seiten der Verantwortlichen in Cottbus aber auch viel Vertrauen in den Fußballgott.
11: Fußballgott aber auch viel Mut. Wir wissen, was wir da haben. Wir wissen, dass wir zwei sehr junge Spieler haben, die aber ein riesen Entwicklungspotenzial haben. Wir müssen auch, dass wir einen Trainer haben, der sehr stark auf junge Spieler setzen kann und sie noch stärker machen kann, wie sie eh schon sind. Da ist das eine fußballerisch, das andere ist ja auch die Persönlichkeitsentwicklung und da ist er auch sehr, sehr stark. Und von daher haben wir volles Vertrauen, dass wir mit einer sehr jungen Verteidigung auch in der Liga bestehen können.
12: Sie haben vorhin über die direkte Art von Trainer Klaus-Dieter Wollitz gesprochen, der ja wirklich auch sehr laut werden kann. Mich hat überrascht, dass es tatsächlich noch nicht wenige junge Spieler gibt, die mit dieser Art zurechtkommen. Das ist ja nicht so selbstverständlich heutzutage.
11: Also ohne jetzt natürlich aus der Kabine voll verraten zu wollen.
12: Och, bitte machen Sie es doch.
11: Klaus-Dieter Wollitz hat einen Riesen, hat viele Talente und hat viele Kompetenzen, aber eine seiner größten ist es, eine Kabine und Menschen zu formen. Und wenn Sie sehen würden, wie die Jungs ihn in der Kabine an den Lippen hängen, wie sie ihm vertrauen und wie sie ihm auch die Möglichkeit geben, sie weiterzuentwickeln, das ist phänomenal. Ich habe selten einen Menschen gesehen, der so mit Menschen umgehen kann und so ein Menschenfänger ist im positiven Sinne und so eine Mannschaft zusammenschweißen kann. Ich glaube auch, Leo Bittencourt hat es gesagt, er kennt mich auch schon viele Jahre, dass der Bieler einfach unzählige Möglichkeiten hat und Fähigkeiten hat. Und das ist, glaube ich, auch ein Rezept davon, was wir haben oder eine Gabe, die wir haben, dadurch eine Mannschaft zusammenzuschweißen, die, wenn es nicht der beste Kader ist, aber trotzdem spielerisch viel auf den Platz bringen kann.
12: Leo Bittencourt ist zurückgekehrt aus der Bundesliga von Werder Bremen. Wie hat er sich eingefügt?
11: Der Super Leo kannte das ja alles. Ist ja so ein bisschen eine romantische Fußballgeschichte, dass Leo da in Zurückkomburg groß geworden ist. Jetzt hat Leo 14 Jahre lang viel gesehen im deutschen Fußball, hat über 300 Bundesligaspiele, hat sich sofort super eingefügt und möchte mit Energie Cottbus in den Weg gehen und möchte unterstützen, dass wir Energie Cottbus wieder mittel- und langfristig in der zweiten Liga spielen.
12: Zum Vergleich, Klassenprimus Wolfsburg verfügt über einen Etat von angeblich rund 55 Millionen Euro. Ihrer soll so zwischen 10 und 12 Millionen Euro liegen. Wie kommen Sie damit zurecht?
11: Damit kommen wir sehr gut zurecht. Wir wissen halt für alle, dass Wolfsburg der Primus der Liga ist. Hab, glaube ich, neulich gelesen, Wolfsburg hat über 20 Millionen Transferausgaben, wo die ganze andere Liga 18 Millionen ausgegeben hat. Da sieht man schon, was in der Liga los ist. Aber wir gucken da auf uns, wir wollen doch nur auf uns gucken. Wir wissen, dass unser Etat mit Abstand der kleinste sein wird und wir mit unseren Möglichkeiten trotzdem alles versuchen, unseren mutigen, offensiven Fußball auf den Platz zu bringen.
12: Sagt Sebastian Lemke, Präsident des FC Energie Cottbus, noch im Urlaub vor dem Start am Sonntag zu Hause gegen Hannover 96. Vielen Dank für das Gespräch und ich wünsche weiterhin gute Erholung.
11: Vielen Dank.
4: Und morgen können Sie dann das Spiel der Cottbusser gegen Hannover hier bei uns im RBB24 Inforadio live verfolgen. Der Präsident des Fußballweltverbandes Gianni Infantino sieht sich Vorwürfen der Günstlingswirtschaft ausgesetzt. Infantino soll in seiner Zeit als Generalsekretär des Europäischen Verbandes UEFA eine hohe Abfindung an eine enge Mitarbeiterin herausgehandelt haben. Das berichtet der Telegraph. Der britischen Tageszeitung zufolge soll die Frau seine Geliebte gewesen sein. Der Verband könne bestätigen, dass an die betreffende Person eine Abfindung gezahlt worden sei, verbunden mit der Übernahme der Gebühren für ein Studium, teilte die UEFA mit, ohne auf das unterstellte persönliche Verhältnis einzugehen. Die Zahlung sei im Einklang mit den damals geltenden Bestimmungen für ausscheidende Mitarbeiter erfolgt. Infantino soll dem Bericht zufolge im Jahr 2011 für eine Abfindung in sechsstelliger Höhe für die Mitarbeiterin gesorgt haben. Zudem seien die Studiengebühren von jährlich rund 52.000 Schweizer Franken übernommen worden. Zuvor war die Mitarbeiterin laut Telegraph innerhalb der UEFA von einer Verwaltungs- in eine Führungsposition aufgestiegen. Ihr Gehalt sei rund 30% höher geworden, auf etwa 160.000 Schweizer Franken gestiegen. Gianni Infantino weise die Vorwürfe entschieden zurück, teilte ein Sprecher des Weltverbandes mit. Im März im nächsten Jahr will der Schweizer als FIFA-Präsident wiedergewählt werden. Der Europäische Verband will das verhindern, unter anderem wegen Infantinos gescheitertem Plan, Anteile an Weltmeisterschaften an Investoren zu verkaufen. Jetzt die Nachrichten mit Jasmin Becker. Anschließend geht es dann um globale Handelsrouten und deren zentrale Bedeutung für die Weltwirtschaft. In unserer Rubrik über zum Beispiel die Straße von Hormuz und mehr vom Sport um 17.14 Uhr.
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13: Um 16.30 Uhr mit Jasmin Becker. Die Reaktionen auf das ausgesetzte Sonntagsfahrverbot für Lkw in mehreren Bundesländern fallen gemischt aus. Bundesverkehrsminister Bilger hat die Entscheidung am Deutschlandfunk verteidigt. Christoph Johansen.
14: Der CDU-Politiker verwies auf das Niedrigwasser in deutschen Flüssen, das den Warentransport derzeit massiv beeinträchtigt. Der Bundesverband der deutschen Industrie begrüßte die Entscheidung mehrerer Bundesländer, Lastwagen vorerst auch an Sonntagen fahren zu lassen. Kritik kommt von der Umweltorganisation BUND. Die Verlagerung von Transporten auf die Straße belaste Mensch und Klima. Neben Niedersachsen erlauben vorerst auch Nordrhein-Westfalen, Rheinland-Pfalz und das Saarland Fahrten von Lkw an Sonn- und Feiertagen.
13: In Norwegen ist ein Reisebus aus Deutschland verunglückt. An Bord waren etwa 30 deutsche Touristen, mehrere wurden verletzt. Skandinavien-Korrespondentin Jana Sinram.
15: Der Unfall ereignete sich in der Region Trøndelag nördlich von Trondheim. Der Reisebus kam auf der Europastraße 6 offenbar von der Fahrbahn ab und kippte auf die Seite. Laut Polizei wurden mehrere Menschen verletzt. Es handele sich aber eher um leichte Verletzungen, sagte eine Sprecherin der ARD. Niemand schwebe in Lebensgefahr. Ihren Angaben zufolge kommt der Bus aus Bremen. Die örtlichen Behörden richteten ein Krisenzentrum ein, um die Deutschen zu versorgen. Die Unfallursache ist noch nicht bekannt.
13: Auf dem Personalausweis könnte künftig keine Adresse mehr stehen. Wie die Rheinische Post unter Berufung auf das Bundesinnenministerium berichtet, wird an einer neuen Generation des Dokuments gearbeitet. Als Bürokratieentlastung könnten die Anschrift und die bei Umzügen fälligen Änderungsaufkleber entfallen. Nach dem Gasalarm in Hohenneuendorf im Landkreis Oberhavel gibt es Entwarnung. Die amtliche Gefahrenmeldung wurde aufgehoben. Axel Hofmann, RBB 24.
16: Der Gasaustritt im Ortsteil Bergfelde sei gestoppt, teilte die Leitstelle Nordost am frühen Nachmittag mit. Aktuell bestehe keine Gefahr mehr. Wenige Stunden zuvor war auf einer Baustelle ein Leck an einer Gasleitung entdeckt worden. Eine Evakuierung der umliegenden Gebäude sei nicht notwendig, hieß es bei der Feuerwehr. Die Bevölkerung wurde allerdings aufgerufen, das betroffene Gebiet zu meiden, keine brennenden Zigaretten oder Streichhölzer wegzuwerfen und keine Feuerzeuge zu benutzen.
13: In Bulgarien ist eine Drohne in der Nähe einer Gaspipeline explodiert. Sie sei aus Rumänien gekommen und nahe der Grenze über einem Sonnenblumenfeld detoniert, sagte Ministerpräsident Radev. Verletzt wurde niemand und auch die Infrastruktur blieb unbeschädigt. Soweit die Nachrichten. 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Das Wetter. Bis zum Abend eine freundliche Mischung aus Sonnenschein und flachen Quellwolken. Zurzeit in Berlin-Steglitz 24 und in Küritz 22 Grad. Nachts oft sternenklar und trocken, 14 bis 8 Grad. Morgen sonnig, später wolkiger bis 34 Grad. Die Zeit 16.33 Uhr.
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17: Seit Beginn des Iran-Krieges vor gut 5 Monaten steht die Straße von Hormuz stark im Fokus. Denn die Meerenge an der Einfahrt zum Persischen Golf gilt als beinahe unverzichtbar für den Transport von Rohöl und Erdgas. Mein Name ist Martin Polanski und ich begrüße Sie zu 25 Minuten mit Reportagen. Neben der Straße von Hormuz gibt es eine Reihe von Handelsrouten mit zentraler Bedeutung für die Weltwirtschaft. Wir haben das Thema in dieser Woche vertieft, mit einem Blick auf den Suezkanal in Ägypten, Chinas neue Seidenstraße oder auch die Nordwestpassage nördlich von Kanada. Zum Auftakt hat unser Südafrika-Korrespondent Stefan Überbach auf das Kap der Guten Hoffnung geschaut und berichtet, inwieweit der Seeweg vom Konflikt um die Straße von Hormuz profitiert.
18: Schon seit einiger Zeit nimmt der Schiffsverkehr rund um das Kap der Guten Hoffnung spürbar zu. Die Gründe dafür liegen auf der Hand. Viele Tanker, Frachter und Containerschiffe machen wegen der ständigen Attacken der Houthi-Miliz aus dem Jemen einen weiten Bogen um den Suezkanal und das Rote Meer. Und wegen des Konflikts zwischen den USA und dem Iran meiden sie auch die Straße von Hormuz. Inzwischen gehört die Ausweichroute rund um Afrika wieder zu den am meisten befahrenen Seestrecken der Welt, obwohl sie einen Umweg von rund 6000 Kilometern und eine etwa 2 Wochen längere Fahrzeit bedeutet. Von dem steigenden Verkehrsaufkommen dürfte auch Südafrika profitieren, glaubt Staatspräsident Cyril Ramaphosa.
19: Well, in the end, whenever there's turmoil around the world,
18: immer wenn irgendwo auf der Welt Unruhen herrschen, zeigt sich der globale Süden als gute Ausweichmöglichkeit. Südafrika wird allen Waren und Schiffen die sichere Durchfahrt gewähren. In dieser Hinsicht ist unser Land verlässlich und stabil. Aber sind die südafrikanischen Häfen überhaupt in der Lage, den erhofften Ansturm zu verkraften? Experten haben da angesichts der maroden Infrastruktur erhebliche Zweifel. Una Tisonti, der Vorsitzende von Südafrikas Maritimer Wirtschaftskammer, sagte dem Nachrichtenkanal SABC:
19: Honestly, at this stage, I don't think we would be able to handle.
18: Ganz ehrlich, in dieser Phase, ich glaube nicht, dass wir ein so hohes Verkehrsaufkommen bewältigen können. Es besteht zwar das Potenzial, zumindest einen Teil davon abzufangen, aber ein hohes Verkehrsaufkommen bringt auch all diese Dinge wie Schiffsnotfälle oder Pannen mit sich. Und als Land fehlt uns schlicht eine ganze Reihe notwendiger Fähigkeiten, um so etwas anzuziehen. Dazu gehören etwa unsere begrenzten Kapazitäten bei der Bergung oder Schleppdienste für havarierte Schiffe. Das für die Häfen zuständige Staatsunternehmen Transnet dagegen fühlt sich gut gerüstet. Zwar habe man noch keine ungewöhnliche Steigerung bei den Anfragen nach Liegeplätzen registriert, aber im Fall der Fälle sei man darauf vorbereitet, schnell neue Lotsen und Schlepper einsetzen zu können. Im aktuellen Hafenreport der Weltbank allerdings, der vor allem die Effizienz bei der Abfertigung unter die Lupe nimmt, liegt Kapstadt, einer der größten Containerterminals in Afrika, abgeschlagen auf dem letzten Platz. Durban und Port Elizabeth schneiden kaum besser ab, weil Kräne, Computersysteme und andere Hafenanlagen veraltet sind, Ersatzteile fehlen, das Schienennetz nicht funktioniert und zu wenig qualifiziertes Personal zur Verfügung steht. Die Folge? Schiffe müssen auf Tage oder sogar wochenlang warten, bis sie anlegen und entladen werden können. Timothy Walker vom renommierten Institut für Sicherheitsstudien in Pretoria sagte dem Radiosender 702:
20: A lot of ships are unlikely to dock in our ports.
18: Viele Schiffe werden wahrscheinlich gar nicht in unseren Häfen anlegen, selbst wenn sie Dienstleistungen aus Südafrika benötigen würden. Wenn sie Treibstoff aufnehmen müssen, werden sie das eher in Mauritius oder Namibia tun. Viele Schiffe werden vermutlich einfach ihre Passage um das Kap fortsetzen.
20: A lot of ships are likely to just continue their passage around the Cape.
18: Das Fazit für den Moment: Zwar sind wegen der Krisenherde im Nahen und Mittleren Osten deutlich mehr Schiffe auf der Kaproute unterwegs. Aber wegen der maroden Hafeninfrastruktur ist ungewiss, ob Südafrika diese wirtschaftliche Chance nutzen kann. Una Tisonti von der Maritimen Wirtschaftskammer sagt es so:
19: It's going to be another missed call with our current status as a country.
18: Angesichts des aktuellen Entwicklungsstands unseres Landes dürfte das eine weitere verpasste Gelegenheit sein.
17: Das war unser Südafrika-Korrespondent Stefan Überbach. Vom äußersten Süden des afrikanischen Kontinents geht es in den Norden. Dort in Ägypten liegt der gut 160 Kilometer lange Suezkanal. Der gilt seit seiner Einweihung vor mehr als 150 Jahren als einer der wichtigsten Schifffahrtswege überhaupt auf dem Globus. Aber der Transport auf dem Kanal wurde im Laufe seiner Geschichte immer wieder mal beeinträchtigt, berichtet unser Korrespondent Jürgen Striak aus Kairo.
0: Wie wichtig der Suezkanal für die Weltwirtschaft ist, zeigen nicht nur die Krisen und Kriege in der Region, sondern auch Havarien wie die mit dem Containerschiff Ever Given. 2021 verkeilt sich der riesige Frachter während eines Sturms zwischen den Ufern. Erst nach einer Woche kann er aus der Fahrrinne entfernt werden. Osama Rabia, der Leiter der Kanalbehörde, war damals nicht nur erleichtert, sondern auch stolz auf die technische Meisterleistung.
21: Das ist das erste Mal weltweit, dass ein Containerschiff aus solch einer misslichen Lage befreit wurde, ohne es vorher zu entladen.
0: Der Rückstau von rund 400 Schiffen löst sich erst nach mehreren Tagen auf. Bis dahin sind wichtige globale Lieferketten unterbrochen. In deutschen Supermärkten tauchen Infotafeln auf, die das Fehlen von Waren auf die Havarie schieben. Bis zu 15% des weltweiten Handels werden über den Suezkanal abgewickelt. Das sind pro Jahr Waren im Wert von mehr als 1 Billion US-Dollar. 30% der weltweiten Containerfracht passieren den Kanal. Doch dieses Transportvolumen ist empfindlich. Die Covid-Pandemie, der Ukraine-Krieg, jemenitische Houthi-Angriffe im Roten Meer, Piratenüberfälle am Horn von Afrika oder die Blockade der Straße von Hormus. Ereignisse dieser Art beeinträchtigen den Betrieb des Suezkanals gravierend. Das war seit seiner Einweihung 1869 nie anders. Der Suezkanal ist die drittgrößte Devisenquelle Ägyptens. Jede Kanalkrise schadet dem Staatshaushalt, so auch jene, die im Zusammenhang mit dem Gazakrieg entstehen. Allein in dem Zeitraum eines Jahres ab Juli 2024 sinken die Einnahmen um 45%. Aber Osama Rabia, der Chef der Suezkanalbehörde, bleibt optimistisch.
21: Ich hoffe, dass 2026 besser wird als die beiden Jahre davor. Auch wenn wir das Niveau von 2023 nicht sofort erreichen, es wird besser werden.
17: Jürgen Striak aus dem ARD-Studio Kairo hat über das Auf und Ab der Schifffahrt im Suezkanal berichtet. An einer ganz anderen Handelsroute arbeitet China seit vielen Jahren. Mit der sogenannten Neuen Seidenstraße will die asiatische Wirtschaftsmacht einen Land- und Seeweg von China bis nach Europa etablieren. Einer der Ausgangspunkte für die Neue Seidenstraße ist die Stadt Xi'an in Zentralchina. Unser Korrespondent Maximilian Seib war dort.
22: Es ist ein Schauspiel, wie es in einem deutschen Theater undenkbar wäre. Echte Kamele laufen über die Bühne, wenig später ein Rudel Wölfe. In einem Theater in Xi'an wird die Geschichte der alten Seidenstraße inszeniert. Die Karawanen der Händler, auch die wilden Tiere, denen sie begegneten. Die einstündige Show will zeigen, wie gefährlich, aber auch wie erfolgreich die historische Seidenstraße war. Das Spektakel beeindruckt die Besucher.
23: Auf der Seidenstraße hatten es unsere Vorfahren echt schwer. Der heutige chinesische Aufschwung basiert auf ihren Bemühungen.
22: Rund 1700 Jahre lang bis ins 15. Jahrhundert war die historische Seidenstraße ein wichtiges Netz aus Handelsrouten von China bis in den Nahen Osten und ans Mittelmeer. Xi'an war dabei lange der Startpunkt und ist es heute in gewisser Form wieder bei der neuen Seidenstraße. Denn aus Xi'an fahren Güterzüge unter anderem nach Europa. In gut 2 Wochen transportieren sie Waren von hier bis nach Duisburg schneller, als es zum Beispiel mit Containerschiffen geht. Eine, die Transporte organisiert, ist die Logistikerin Chang Chen.
24: Die China-Europa-Route läuft in letzter Zeit richtig gut. Kunden fragen mich, ob ich dort noch Kapazitäten frei habe. Im Vergleich zur China-Russland-Route war sie vor allem in den letzten 1-2 Monaten eine sehr gute Option.
22: Das liege vor allem an der schwächelnden Wirtschaft in Russland, so die Logistikerin Chang Chen. China ist Russlands wichtigster Wirtschaftspartner und liefert vieles, was demokratisch regierte Staaten nicht mehr liefern. Dafür bekommt Peking günstiges Öl und Gas. Vor den Toren des Güterbahnhofs reihen sich die Lkw, einige mit neuen E-Autos beladen, andere mit Elektronik oder Maschinen. All das kommt in die Containerzüge. In Xi'an hat sich rund um den Güterbahnhof eine eigene Stadt in der Stadt gebildet. Chang Chen sagt, ohne das Drehkreuz Xi'an könnte ihre Logistikfirma einpacken.
24: Für uns ist die neue Seidenstraße eine Verbindung. Sie ermöglicht es uns, die Nachfrage zu befriedigen. Die Seidenstraße ist eine Brücke zwischen Ländern.
22: Doch einige Länder schauen mittlerweile kritisch auf die entstandenen Abhängigkeiten. Manche Staaten können ihre Kredite nicht zurückzahlen, China hat an Einfluss gewonnen. Fraglich ist aber auch, ob sich die Initiative für Peking langfristig wirtschaftlich lohnt. Mittlerweile setzt die chinesische Führung vor allem auf Energie- und Industrieprojekte, also Bereiche, die schneller Erträge versprechen als Häfen oder Bahnlinien. Die Transportwege schaffen aber Flexibilität. Das zeigt sich beim Thema Iran-Krieg. China ist der wichtigste Handelspartner des Iran, macht trotz Sanktionen weiter Geschäfte mit dem Regime in Teheran. Was durch die Blockade der Straße von Hormuz nicht über den Seeweg gehe, das laufe teilweise über Züge, sagt Logistikerin Chang Chen.
24: Um ehrlich zu sein, ist die Bahnstrecke von Xi'an in den Iran derzeit extrem beliebt. Es ist fast unmöglich, einen Platz zu ergattern. Die Plätze sind heiß begehrt, innerhalb von Sekunden ausverkauft.
22: Zurück im Theater von Xi'an. Am Ende des Stücks erklärt der Erzähler, das historische Handelsnetz habe China mit der Welt verbunden und großen wirtschaftlichen Erfolg gebracht. Der Blick auf die alte Seidenstraße, er ist hier gleichzeitig auch Propaganda für die neue.
1: Maximilian Seib über Chinas neue Seidenstraße. Wenn es um zukünftige Handelsrouten geht, gerät auch immer wieder die sogenannte Nordwestpassage im Arktischen Meer nördlich von Kanada in den Blick. Unser Korrespondent Martin Ganselmeier geht der Frage nach, ob der Schifffahrtsweg tatsächlich schon bald viel befahren sein dürfte.
2: Die Nordwestpassage, die im Norden Kanadas den Atlantik und den Pazifik verbindet, galt lange Zeit als gefährlichste Schiffsroute der Welt. Berühmt-berüchtigt die gescheiterte Expedition des britischen Kapitäns John Franklin Mitte des 19. Jahrhunderts. Seine beiden Schiffe blieben im Eis stecken, 130 Männer an Bord starben an Unterkühlung, Hunger und Skorbut. Erst 1906 gelang dem norwegischen Polarforscher Roald Amundsen die erste Durchfahrt. In den nächsten 100 Jahren schafften dies gerade mal 69 Schiffe. In den vergangenen 5 Jahren waren es dagegen, begünstigt durch den Klimawandel und schmelzendes Eis, bereits mehr als 100 Schiffe. Die Nordwestpassage also eine künftige Handelsroute für die Schifffahrt? Die Polarexpertin Gabriella Grecius von der US-Denkfabrik Arctic Institute hält dies für vollkommen unrealistisch.
5: I don't see it actually as realistic at all.
6: Tatsächlich wird die Durchfahrt aufgrund des schmelzenden Eises eher schwieriger. Mal schmilzt das Meereis, dann gefriert es wieder. Ständig verändert sich die Strömung. Das macht die Navigation für Schiffe noch herausfordernder als früher.
2: Wäre die Nordwestpassage eine weniger riskante Seeroute, könnte sie die Entfernung zwischen den Häfen in Tokio und New York um mehr als 4000 Kilometer verkürzen. Doch die Gefahr, im Treibeis stecken zu bleiben oder gar zu verunglücken, ist für Handelsschiffe zu groß, sagt Polarexpertin Grecius.
6: Was würde nach einem Unglück passieren? Es gibt keine Infrastruktur, um auslaufendes Öl zu beseitigen. Oder man steckt fest und braucht einen Eisbrecher, der weit weg ist. Das kostet viel Geld und hohe Versicherungsprämien für Unternehmen.
2: Schon jetzt warnen Arktikforscher vor wachsenden Gefahren für die Umwelt. Die ökologischen Folgen von auslaufendem Öl oder chemischen Substanzen wären eine jahrzehntelange Belastung auch für die einheimische Inuit-Bevölkerung. Doch auch geopolitische Gründe verhindern, dass die Nordwestpassage in den nächsten Jahrzehnten zu einer attraktiven Schifffahrtsroute wird. Für Kanada ist die Nordwestpassage kanadisches Hoheitsgewässer, in dem seit Urzeiten die einheimischen Inuit leben. Dagegen sehen die USA, China und europäische Länder die Passage als internationale Wasserstraße, die 2 Ozeane verbindet und für alle frei befahrbar sein muss. Dieser Streit ist bis heute ungelöst. Seit 1988 gibt es jedoch zwischen Kanada und den USA eine Art Stillhalteabkommen, erklärt Arktik-Expertin Grecius. Leitgedanke, wir stimmen überein, dass wir uns nicht einig sind.
6: Die USA fragen Kanada vor einer Durchfahrt stets um Erlaubnis. Und Kanada sagt immer ja. Damit bekommen die Amerikaner in der Praxis, was sie wollen, ohne Kanadas Auffassung anzutasten.
2: Dieser Kompromiss funktioniert seit fast 40 Jahren. 40 Jahren. Doch das wachsende Interesse Chinas und Russlands an der Nordwestpassage könnte den Status quo in Frage stellen. China plant eine arktische Seidenstraße und fordert wie die USA freie Durchfahrt durch die Nordwestpassage. Dagegen argumentiert Russland ähnlich wie Kanada, weil Russland seinen eigenen arktischen Seeweg entlang der russischen Nordküste als sein Hoheitsgewässer betrachtet. Geopolitisch umstritten und gerade wegen des schmelzenden Eises eine immer noch gefährliche Route. Die Nordwestpassage wird auf absehbare Zeit keine neue Autobahn für Schiffe werden.
1: Kanada-Korrespondent Martin Ganselmeier mit einem Blick auf die Nordwestpassage zum Abschluss unserer Reportagereihe über globale Handelswege. Jetzt zu einem ganz anderen Thema. Es geht um die Frage, was die eigenen Großeltern oder auch Urgroßeltern in der Nazizeit gemacht haben. Sehr viele Deutsche versuchen das derzeit zu ergründen. Denn seit März ist die Mitgliederdatei der NSDAP, also der Nationalsozialistischen Deutschen Arbeiterpartei von Adolf Hitler, im Netz frei zugänglich über das US-amerikanische Nationalarchiv. Die Zugriffe auf die Seiten gehen in die Millionen. Warum so viele Deutsche jetzt wieder in ihre Familiengeschichte eintauchen und wie es ihnen dabei ergeht, dem sind unsere Reporter Markus Reher und Silvia Tix in Berlin nachgegangen.
7: Harriet Eder sitzt an ihrem modernen, dunkelbraunen Designer-Esstisch in Zehlendorf und haut konzentriert in die Tasten ihres Laptops. Sie versucht, die Seiten der US National Archives zu öffnen, um in der Mitgliederkartei der NSDAP nach ihren Großvätern zu suchen.
8: Mein Großvater mütterlicherseits war im Ernährungsamt in Danzig ein paar Jahre tätig und von daher könnte es sein. Es wurde immer behauptet von meiner Mutter, nein, meine Eltern sind nie und nimmer in der NSDAP gewesen. Und bei meinem Großvater väterlicherseits, das würde mich auch interessieren.
7: Denn was er politisch in der NS-Zeit gemacht hat, sei auch nie in der Familie besprochen worden. Seit die Amerikaner die fast vollständige Mitgliederkartei der NSDAP online gestellt haben, gibt's offenbar kein Halten mehr. Der US-Server bricht immer wieder zusammen unter den vielen Zugriffen aus Deutschland. Das merkt auch Harriet Eder.
8: Also ich habe das gestern Abend schon mal oder auch Tage vorher immer mal wieder. Und da hieß es immer, der Server ist überlastet. Und jetzt gestern Abend habe ich es einfach nochmal probiert und ich kriegte erst die Seite und als ich einen englischen Freund um Hilfe bat, mir da bei der Suche zu helfen, da kriegte ich dann nur noch diese leere Seite.
7: Tatsächlich ist auch bei unserem Besuch kein Reinkommen in die Suchmaske, um herauszufinden, ob jemand aus Harriet Eders Familie wirklich in der NSDAP war. Dabei möchte die Frau mit den wachen, hellblauen Augen das wirklich gerne wissen.
8: Bei mir hat das einen ganz persönlichen Hintergrund. Ich bin seit einem guten Jahr damit beschäftigt, dem Euthanasietod meiner Großmutter, der Mutter meiner Mutter, nach zu recherchieren. Und dabei kommen natürlich Fragen, die man vorher nie gehabt hat.
7: Euthanasie, das war der systematische, staatlich organisierte Massenmord an Hunderttausenden Menschen mit Behinderungen oder Erkrankungen in der NS-Zeit. Wie dringend Nachfahren wie Harriet Eder nach Antworten suchen, das kann man aktuell auch im Berliner Dokumentationszentrum Topographie des Terrors beobachten. Hier läuft seit Ende März eine neue Ausstellung, Der Holocaust, was wussten die Deutschen? Zusammengestellt hat sie der Historiker Christian Schmidt-Wilken. Er hat damit einen Nerv getroffen, das merkt er selbst.
9: Wir haben tatsächlich einen ziemlich großen Andrang, also es sind sehr viele Besuchende, die hierher kommen, sich mit der Ausstellung selbst beschäftigen und wir haben aber gleichzeitig auch einen ganzen, ja man kann fast sagen einen Run auf die Kataloge, sodass wir jetzt schon dabei sind, die nächste Auflage zu drucken.
7: Mein Reporterkollege Markus Rehr, Mitautor dieser Reportage, besucht an einem Vormittag im April die Ausstellung. Er kommt mit Leuten ins Gespräch, zum Beispiel mit Rainer Dillenberg aus Kiel.
10: Warum interessiert Sie das so und was nehmen Sie aus dieser Ausstellung mit?
12: Also einmal bin ich Flüchtlingskind und nehme so mit, was meine Mutter mir mitgegeben hat. Die ist geflohen und kommt aus Crossen an der Oder. Und ich habe immer so im Kopf gehabt, was sie mir über Juden erzählt hat, negative Bilder. Und ich habe lange gebraucht, eigentlich zu verstehen, wo kommt mein Bild über jüdische Mitmenschen her? Was hat meine Mutter in mich reingepflanzt? Und das arbeite ich eigentlich immer auf jetzt und versuche, ein anderes Bild reinzukriegen und mich besser zu informieren als das, was ich damals als Kind mitbekommen habe.
10: War Ihre Mutter in der NSDAP, wissen Sie das?
12: Das weiß ich nicht. Ich weiß nur, ihr Bruder war bei der Waffen-SS. Darüber wurde mal kurz gesprochen. Und was sie selbst für einen Lebenslauf da hatte, da hat sie nicht drüber gesprochen.
10: Jetzt gibt es aber die Möglichkeit, über die US National Archives zu recherchieren. Haben Sie da schon mal reingeschaut?
12: Noch nicht. Ich habe das gelesen und gedacht, ja, da müsste ich auch mal schauen, was ich da finde. Das habe ich mir noch vorgenommen.
7: Herausfinden, was war, auch über eine mögliche Mitgliedschaft in der Nationalsozialistischen Deutschen Arbeiterpartei, über die ihr Vorsitzender Adolf Hitler seinerzeit wie im Rausch donnerte.
4: Als unsere Partei gerade 7 Mann hoch war, sprach sie schon 2 Grundsätze aus. Erstens, sie wollte eine wahrhaftige Weltanschauungspartei sein. Und zweitens, sie wollte daher kompromisslos die einzige Macht und alleinige Macht in Deutschland.
7: Bis zum Kriegsende im Mai 1945 waren etwa 10 Millionen erwachsene Deutsche Mitglied in der Hitlerpartei. Fast jeder Fünfte. Die Mitgliederkartei gibt keine Auskunft darüber, warum jemand in die NSDAP eintrat. Nur, dass man drin war oder eben nicht. Wenn man bisher nach Verwandten darin suchen wollte, konnte man das nur über einen Rechercheantrag an das Bundesarchiv machen. Dass die Leute jetzt selbstständig darin suchen können, findet Historiker Christian Schmidt-Wilken gut.
9: Es ist natürlich jetzt tatsächlich einfach sehr viel einfacher zu suchen, wobei es genau mit diesen Einschränkungen, die Sie genannt haben, nicht ganz so einfach ist. Also die Seite bricht tatsächlich, ich habe sie selber auch ausprobiert, die bricht tatsächlich regelmäßig mal zusammen, wenn es zu viele Anfragen gibt. Es ist auch nicht ganz einfach, diese Suchmaske zu bedienen. Aber ja, ich glaube, das zeigt dann doch, dass das als Thema irgendwie, wenn es mal wieder auch in die Medien kommt, wenn es zu einem Thema wird, letztlich die Menschen trotzdem weiter beschäftigt.
7: Das merken Sie auch bei der Zeit. Die Hamburger Wochenzeitung hat die NSDAP-Daten für ihre Abonnenten zugänglich gemacht. Auf einer eigenen Plattform mit Suchmaschine, sehr viel einfacher zu bedienen als das US-Archiv. Die Plattform ist laut Auskunft der Zeit, Stand Mitte April, im 2-stelligen Millionenbereich aufgerufen worden und 1000-fach geteilt worden. Ein enormer Zulauf findet auch eine Wissenschaftlerin, die sich schon sehr lange mit der NS-Zeit und ihren psychologischen Folgen beschäftigt. Christine Kirchhoff, Professorin an der Internationalen Psychoanalytischen Universität Berlin. Wie erklärt sie sich das immer noch riesige Interesse am Thema NSDAP?
11: Ich glaube, ein Grund ist, dass es vielleicht jetzt leichter ist, danach zu forschen, weil diejenigen, die es betrifft, nicht mehr am Leben sind, zum allergrößten Teil. Und weil diejenigen, die jetzt nachschauen, ja eher so in der Enkelgeneration sind. Das ist etwas, was wir ja auch aus der Forschung kennen, dass über mehrere Generationen hinweg es weitergegeben wird, dass es Themen gibt oder Zeiträume, über die man nicht spricht, wonach man nicht fragt. Und gleichzeitig gibt es so eine Ahnung, dass da was ist.
7: Und was macht man, wenn die Ahnung sich bestätigt, man in der NSDAP-Kartei einen Verwandten gefunden hat?
11: Ich glaube, es kann ja eine Erleichterung sein insofern, dass man es zu greifen kriegt. Also, dass wenn die Ahnung da war, man weiß, tatsächlich der Großvater war in der NSDAP. Und gleichzeitig, glaube ich, kann da ja auch dabei was aufbrechen und es kann ja auch sehr belastend sein. Und ich glaube, das Wichtigste ist, damit nicht allein zu bleiben, mit anderen zu reden.
7: Zurück nach Berlin-Zehlendorf an den Esstisch von Harriet Eder und ihre Suche nach Antworten. Auch sie hat schon darüber nachgedacht. Was wäre, wenn sie ihre Großväter wirklich in der NSDAP-Kartei fände?
8: Wenn es so wäre, würden natürlich viele Fragen auftauchen, die nicht nur meinen Großvater angehen, sondern auch die Tochter, nämlich meine Mutter. Warum hat sie so wenig darüber gesprochen? Oder warum, wenn es tatsächlich so wäre, dass mein Großvater NSDAP-Mitglied gewesen wäre, dann muss ich mich ja fragen, warum hat meine Mutter auch das gedeckt?
7: Aber so weit ist sie noch nicht. Ihre direkte Suche im US-Nationalarchiv hat zwar erstmal nicht geklappt. Der Server in den Vereinigten Staaten will einfach nicht die Seiten aufbauen. Aber entmutigen lässt sich die 75-Jährige davon nicht.
8: Ich denke, ich werde den ganz klassischen Weg wählen diesmal und über das Bundesarchiv gehen und werde dort einen Antrag stellen. Und dann haben die Kollegen dort leider viel Arbeit. Vor allen Dingen, wenn es anderen Menschen so ergeht wie mir. werde ich natürlich den schriftlichen Antrag stellen beim Bundesarchiv und dann werden wir weitersehen. Dann müssen die Arbeit leider machen. Ich hätte es ihnen gerne abgenommen und ich bin natürlich auch neugierig gewesen. Aber ja, das ist wahrscheinlich der sicherere Weg, weil meine Versuche waren jetzt einfach ergebnislos.
7: Einer muss es tun, findet Harriet Eder, damit sie ihre Familiengeschichte während der Nazi-Zeit jetzt endlich weiter aufklären kann.
17: Auf den Spuren der Vergangenheit, über die Suche in der Mitgliederdatei der NSDAP, Markus Reher und Silvia Ziegs haben berichtet. Und damit enden 25 Minuten mit Reportagen aus nah und fern. Es verabschiedet sich Martin Polanski.
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13: Vorsicht auf der A10 östlicher Berliner Ring Richtung Dreieck Barnim. Zwischen Marzahn und Hohenschönhausen liegen Gegenstände auf der Fahrbahn. A9 Berlin Richtung Leipzig. Zwischen Kleinmarzehns und Rastplatz Rosselquelle gibt es immer noch Stau. Jetzt sogar 45 Minuten Wartezeit. A10 westlicher Berliner Ring Richtung Dreieck Werder zwischen Potsdam Nord und Vöben, Stau an einer Baustelle plus 10 Minuten. A12 Frankfurt-Oder Richtung Berliner Ring zwischen Briesen und Fürstenwalde Ost dauert es an einer Baustelle bis zu 10 Minuten länger. Zum Stadtverkehr Berlin, Mitte Spandauer Straße, der Bereich zwischen Rathausstraße und Kalibknechtstraße ist bis zum späten Abend wegen einer Veranstaltung gesperrt. Außerdem zieht eine Demonstration vom Alexanderplatz zum Regierungsviertel und dann zurück zum Alexanderplatz. Schöneberg und Charlottenburg, Wittenbergplatz bis Kurfürstendamm, zwischen Kleiststraße und Weizstraße Behinderungen wegen einer Demonstration.
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14: Um 17 Uhr mit Jasmin Becker. Bundesverkehrsminister Bilger hat den Vorschlag, das Sonn- und Feiertagsfahrverbot für Lkw auszusetzen, verteidigt. Er sagte im Deutschlandfunk, die Unternehmen bräuchten jetzt diese Flexibilität. Inzwischen haben 4 Bundesländer das Verbot ausgesetzt, um Gütertransporte vom Wasser auf die Straße zu verlagern. Grund sind die niedrigen Pegelstände, die den Schiffverkehr einschränken. In Norwegen ist ein Reisebus aus Deutschland verunglückt. An Bord waren etwa 30 deutsche Touristen, mehrere wurden verletzt. Skandinavien-Korrespondentin Jana Sinram.
15: Der Unfall ereignete sich in der Region Trøndelag nördlich von Trondheim. Der Reisebus kam auf der Europastraße 6 offenbar von der Fahrbahn ab und kippte auf die Seite. Laut Polizei wurden mehrere Menschen verletzt. Es handele sich aber eher um leichte Verletzungen, sagte eine Sprecherin der ARD. Niemand schwebe in Lebensgefahr. Ihren Angaben zufolge kommt der Bus aus Bremen. Die örtlichen Behörden richteten ein Krisenzentrum ein, um die Deutschen zu versorgen. Die Unfallursache ist noch nicht bekannt.
14: Nach dem Vorfall mit einer Sprengstoffdrohne am Flughafen Leipzig-Halle hat die Polizei einen Posten mit speziellem Radar eingerichtet. Die Bundespolizei hat dem MDR bestätigt, dass es Flugobjekte auf größere Distanzen erkennen und ihre Bahnen verfolgen kann. Auf dem Flughafen war vor wenigen Tagen in der Nähe ukrainischer Transportflugzeuge eine mit Sprengstoff und Zünder bestückte Drohne entdeckt und von einem Mitarbeiter zum Absturz gebracht worden. Bundesfinanzminister Klingbeil will die Steuerfreibeträge für Vereine deutlich senken. Nach Informationen des ARD-Hauptstadtstudios soll künftig eine Freigrenze von 1.000 Euro gelten. Bisher sind es 5.000 Euro. Hauptstadtkorrespondentin Bianca Schwarz.
16: Erzielt ein Verein Gewinne über 1.000 Euro, wird das gesamte Einkommen steuerpflichtig, darunter bleibt es steuerfrei. Das Finanzministerium verspricht sich davon rund 45 Millionen Euro Steuermehreinnahmen. Kritik kommt vom bayerischen Finanzminister Albert Füracker. Er wünscht sich einen Schritt in die entgegengesetzte Richtung und kündigt an, dass Bayern sich für eine Verdopplung des Freibetrags auf 10.000 Euro einsetzen will.
14: Unbekannte haben kurz vor dem Heimatfest in Spremberg in der Lausitz unzählige Sticker auf Schildern und Gebäuden hinterlassen. Die Stadt sprach von Aufklebern des Fußballclubs Energie Cottbus. Mehrere hundert Stück seien auf dem Festgelände entfernt worden. Soweit die Nachrichten. 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Bis zum Abend eine freundliche Mischung aus Sonnenschein und flachen Quellwolken. Zurzeit in Berlin-Köpenick 24 und in Altdöbern 25 Grad. Nachts oft sternenklar und trocken, 14 bis 8 Grad. Die Zeit 17.03 Uhr.
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0: Norbert Hansen hier, schönen guten Tag. Künstliche Intelligenz prägt unser Leben, auch wenn wir es gar nicht so richtig mitbekommen. Aber KI ist nicht neutral, sie spiegelt Machtstrukturen und Ungerechtigkeiten wider. Das sagt die Wirtschaftsinformatikerin Eva Gengler. Sie hat an der Universität Erlangen-Nürnberg promoviert. Und sie entwirft in ihrem Buch Feministische KI ein Konzept, das KI gerechter machen soll. RBB 24 Inforadio-Redakteurin Aurelie Winke hat mit ihr im April darüber gesprochen.
18: Frau Gengler, Sie forschen seit längerem zur künstlichen Intelligenz, aber ich glaube, man kann sagen, mit dem Status quo sind Sie nicht zufrieden, oder?
19: Nee, das glaube ich, kann man sehr gut sagen. Mit dem Status quo bin ich nicht zufrieden. Tatsächlich spiegelt aktuell KI oft Machtstrukturen, beziehungsweise verstärkt sie aktuelle Machtstrukturen sogar. Und das bedeutet, dass für die Personen, die bisher schon Benachteiligungen erfahren, oft noch ungerechtiger mit KI wird.
18: Ich habe beobachtet, dass KI sehr unterschiedlich viel genutzt wird. Für manche ist es Alltag, manche sagen aber vielleicht auch, ich habe mit KI eigentlich gar nichts zu tun. Müssen die

0: welche Informationen wir sehen, auf LinkedIn, auf Instagram. Da stecken Algorithmen dahinter, die das für uns vorsortieren oder zum Beispiel Suchanfragen nutzen bei Google, bei Ecosia. Also wenn wir diese Suchmaschinen nutzen, auch da steckt KI dahinter. Und am Ende auch bei Entscheidungen, welche Systeme werden uns angezeigt, wenn wir was kaufen wollen, wenn wir vielleicht Kredite wollen. Also in ganz, ganz vielen Bereichen unseres Lebens spielt KI schon eine Rolle, auch wenn wir jetzt nicht explizit generative KI nutzen.
1: Das heißt, KI ist Teil von meinem Alltag, aber diese KI, sagen Sie, spielt eben Machtstrukturen wieder, Privilegien oft von weißen Männern. Wie diskriminiert oder wie benachteiligt KI konkret jetzt Frauen?
0: Das ist tatsächlich sehr komplex. In meinem Buch schaue ich mir das aus verschiedenen Perspektiven an. Ich gehe darauf ein, quasi in welchem Kontext wird es entwickelt und eingesetzt. Welche Menschen haben hier, sag ich mal, Entscheidungsmacht in diesem Bereich? Welche Menschen sind hier außen vor? Welche Daten fließen ein? Und wenn wir jetzt auf Frauen schauen, dann sehen wir in den verschiedensten Bereichen, dass die zum Beispiel, wenn wir auf Thema Daten schauen, bisher weniger vorkommen. Also ein ganz großes Thema ist hier zum Beispiel die Medizin. Wir wissen einfach sehr viel weniger über weibliche Körper als über männliche. Hier ist ein ganz klassisches Beispiel, dass weibliche Herzinfarkte oft von ÄrztInnen nicht richtig erkannt werden, deutlich später als bei Männern, weil einfach viele ÄrztInnen gar nicht im Studium lernen, was sind denn eigentlich weibliche Symptome bei Herzinfarkt. Und wenn wir jetzt natürlich ein System, ein KI trainieren mit den bisherigen menschlichen Entscheidungen, wo ja die Herzinfarkte bei Frauen nicht erkannt worden sind, dann kann das System das auch nicht erkennen. Also es ist tatsächlich nur so intelligent wie das, was wir reingeben. Und wenn wir hier eine Lücke haben, dann fehlt da was. Also ein ganz plakatives Beispiel ist zum Beispiel auch Gesichtserkennung, die zum Beispiel am schlechtesten funktioniert für schwarze Frauen. Es gab viel zu wenig Bilder von schwarzen Frauen, auf Basis deren dann Personen erkannt werden sollen. Und dann können wir auch davon ausgehen, dass wahrscheinlich nicht viele schwarze Frauen oder Women of Color in den Entscheidungsteams oder in Tests dabei waren, weil diese eben sonst gemerkt hätten, okay, mein Gesicht wird nicht erkannt von Gesichtserkennungssystemen.
1: Sie haben in Ihrem Buch auch das Beispiel Recruiting, also das Einstellen von Leuten, dass da auch KI eine Rolle spielt, die nachteilig sein kann für Frauen.
0: Ja, ich glaube, das ist ein super Beispiel, weil wenn wir darüber nachdenken, wer wird eingestellt in welchen Bereichen, ist das natürlich auch ein Bereich, wo Menschen sehr viel Bias haben.
1: Also Bias, eine Voreingenommenheit, die auch dann die Maschine eben auch imitiert.
0: Genau, also ein Bias ist erstmal eine Voreingenommenheit, ein Vorurteil, eine Verzerrung in unserem menschlichen Denken, die eben nicht stimmt. Und die können wir tatsächlich auf die KI übertragen, weil wenn wir jetzt überlegen, und da habe ich auch ein Beispiel im Buch, da hat Amazon eine KI entwickelt fürs Recruiting. Also die Idee war, wir wollen die besten Personen jetzt rekrutieren und wir nutzen dafür ein KI-System. Also wenn sich jetzt Personen bewerben, dann schaut sich diese KI quasi die Lebensläufe an und sortiert die allerbesten raus und nur die schauen Menschen an. Das Problem war, dass diese KI systematisch die Lebensläufe von Frauen aussortiert hat und anhand von Kriterien, die nichts mit deren Passung zu tun hätten. Zum Beispiel, wenn da stand Women's Football Club, also wenn eine Person dort in einem Fußballclub war, der nur für Frauen war, ist anhand von diesem Wort Women aussortiert worden, was natürlich nichts mit der Eignung der Person zu tun hat. Aber es wurde bisher noch keine Person mit diesem Kriterium eingestellt. Und anhand von diesen Kriterien hat die KI aussortiert. Das heißt, sie hat anhand von bisherigen menschlichen Verzerrungen gelernt, dass so eine Person nicht passt, weil sie bisher nicht eingestellt worden ist und diese dann systematisch aussortiert.
1: Sie hören das Vis-à-vis im RBB 24 Inforadio zum Thema feministische KI mit der Wirtschaftsinformatikerin Eva Gengler. Feministische KI heißt Ihr Buch, aber der Begriff Feminismus, den fassen Sie sehr weit.
0: Ja, ich glaube, das kann man so sagen. Wenn ich von Feminismus spreche, dann meine ich einen inklusiven und einen sehr intersektionalen Feminismus. Das bedeutet, es geht nicht nur um weiße Frauen. Ich glaube, das ist ganz zentral. Frauen stehen im Fokus, aber es geht auch um viele andere Diskriminierungsmerkmale. Ich habe vorhin angesprochen, Women of Color zum Beispiel sind besonders stark diskriminiert von Gesichtserkennungssystemen. Und hier überschneidet sich das Kriterium Frau mit dem Kriterium Schwarz. Und das führt, also Sexismus und Rassismus, diese Überschneidung führt zu einer besonders starken Diskriminierung. Und das sehen wir anhand von ganz vielen Faktoren. Das könnte auch Alter sein, das könnte Behinderung sein, vielleicht wenn eine Person Kopftuch trägt und. Und umso mehr dieser Faktoren sich überschneiden, umso mehr Diskriminierung erfährt eine Person in ihrem zum realen Leben, aber oft auch durch KI-Systeme. Und was Feminismus eben ganz stark, ganz zentral im Kern hat, ist, dass wir etwas transformieren wollen. Aktuell ist unsere Gesellschaft nicht gerecht und das wollen wir verändern und in diesem Fall auch mit KI.
1: Das heißt, Sie wollen eine KI, die gerechter ist. Und eine ganz zentrale Rolle dabei spielen ja die Daten. Die Daten sind ja die Grundlage für alles. Sie haben es vorher schon erwähnt. Wie kann man denn Daten so nutzen oder so sammeln, dass sie feministischer oder einfach gerechter sind?
0: Ich denke, ein ganz wichtiger Punkt ist schon mal, dass wir überlegen, welche Daten nehmen wir her, aus welchen Daten trainieren wir. Und das heißt, wenn wir jetzt ein KI-System trainieren wollen, was beispielsweise im

0: Recruiting genutzt wird und Personen auswählen soll, dann müssen wir schauen, haben wir bisher Personen nicht eingestellt? Und es liegt nicht anhand von Leistung, von gewissen Qualifikationen, sondern fehlt vielleicht einfach eine gewisse Herkunft zum Beispiel. Und dann müssen wir überlegen, wie können wir hier Daten nachbessern, können wir Daten hinzufügen, dass das ausgeglichener ist. Weil sonst wird es am Ende auch nicht zu gerechteren Entscheidungen führen. Also ein ganz konkretes Beispiel wäre, wir können uns Daten anschauen und stellen zum Beispiel fest, wir haben hier viel mehr Daten zu Männern als zu Frauen. Dann könnten wir jetzt die Daten zu Frauen, zum Beispiel die Datensätze vervielfältigen, da neue hinzufügen. Wir könnten aber auch welche von Männern wegnehmen. Jetzt mal ganz binär und sag ich mal vereinfacht gesprochen, aber wir können diese Datensätze verändern. Deswegen ist natürlich ganz wichtig, dass wir uns erstmal anschauen, was steckt eigentlich in diesen Daten drinnen, und um das zu verstehen und um dann auch etwas verändern zu können.
1: Wenn jetzt ein Unternehmen sagt, ich möchte gerne diese feministische oder eine gerechtere KI im Endeffekt haben, dann kann ich ja nicht einfach hingehen und sagen, ich kaufe jetzt die feministische KI von Eva Gengler. Also wo oder wie findet denn feministische KI überhaupt schon statt?
0: Nee, tatsächlich entwickle ich auch jetzt nicht die eine feministische KI, das ist immer ein wichtiger Punkt. Es gibt aber viele kleinere Organisationen, es gibt Vereine, es gibt aber auch Unternehmen, die schon KI entwickeln, die feministisch funktioniert oder feministischen Prinzipien ein Stück weit nachgeht. Ein ganz tolles Beispiel fand ich, wenn wir wieder an die Bildgenerierung von vorhin denken, wo ja zum Beispiel oft Frauen sehr stereotypisiert dargestellt werden oder in manchen Kontexten quasi nicht vorkommen. Da gab es Miss Journey, ein Pendant zu Mid Journey, und da wurden nur Bilder von Frauen in verschiedenen Kontexten generiert. Es ging darum, dass wir die Repräsentation von Frauen in verschiedenen Berufsgruppen, zum Beispiel Pilotin, CEO, erhöhen, weil es da einfach zu wenig gibt. Um am Ende auch, wenn wir zukünftig KI trainieren, mit diesen Bildern quasi diese KI-Systeme anreichern können und dann auch da zu breiteren Entscheidungen kommen.
1: Aber ein zentraler Punkt ist doch, es gibt Möglichkeiten, KI gerechter zu machen, zum Beispiel auch repräsentativere Daten zu sammeln, aber man muss das doch auch schon wirklich wollen. Aber es gibt vielleicht auch männliche Entscheider oder allgemein Entwickler, die sagen, wieso sollen wir was ändern? Eigentlich funktioniert es für uns gut. Also gibt es da Widerstände dagegen? Triggert vielleicht manche sogar dieser Begriff feministische KI?
0: Absolut, natürlich. Also ich glaube, der Wille ist da ganz relevant. Also wir werden keine gerechtere KI entwickeln, wenn wir das nicht explizit wollen. Dann werden wir den Status quo reproduzieren und wahrscheinlich verstärken. Und natürlich profitieren da auch gewisse Gruppen davon. Auf der anderen Seite würde ich jetzt sagen, wenn ich mit EntwicklerInnen spreche, dann sind viele sehr offen und wollen eigentlich Gutes tun. Ja, die wollen nicht Systeme schaffen, die diskriminieren, sondern die wissen oft vielleicht gar nicht, für was wird das Stück Code oder die Entwicklung, die sie tun, wirklich eingesetzt. Also ich würde sogar eher sagen, dass vielleicht EntscheiderInnen das größere Problem sind, aber auch der größere Hebel. Weil am Ende die Personen, die den Rahmen stecken, die Budgets freigeben, das sind tatsächlich Personen, die im Management sitzen. Das sind Personen mit viel Entscheidungsmacht. Und das sind natürlich auch mehrheitlich Männer oder natürlich, aber sind aktuell mehrheitlich Männer. Und auch hier würde ich sagen, also habe ich positive Erfahrungen und negative Erfahrungen gemacht, aber viele sind offen und vielen ist einfach nicht bewusst, dass sie so einen entscheidenden Anteil an den Entwicklungen und den Ergebnissen von KI haben. Und dieses Bewusstsein müssen wir im Management schaffen. Eure Entscheidungen, die beeinflussen massiv, ob am Ende Frauen und andere marginalisierte Menschen durch KI-Systeme diskriminiert oder benachteiligt werden. Und ich denke, wenn wir denen das vorlegen, dann sind viele schon bereit, am Ende was zu machen.
1: Sie schreiben auch, dass ich selber, also auch Nutzerinnen und Nutzer, auch einen zumindest kleinen Einfluss nehmen können. Richtig? Zum Beispiel, wenn ich feministisch prompte. Also das bedeutet, wenn ich sozusagen die Befehle, die ich der KI gebe, auf schon überprüfe, wie ich die formuliere.
0: Absolut. Also wir haben auch einen Einfluss. Ich meine, Sie sagen es schon, der ist ein Stück weit kleiner. Weil wenn ein KI-System natürlich fertig ist und da ist ein gewisser Bias drinnen, eine gewisse Verzerrung, dann ist der eben schon drin. Und das kann ich als Nutzerin jetzt erstmal nicht groß ändern. Aber wir können uns sehr gut überlegen, was wollen wir denn eigentlich darstellen? In welchem Kontext nutzen wir das? Wir haben dazu ein KI-Fairness-Framework entwickelt in einem Prompting-Guide. Für faires KI-Prompting haben wir das genannt.
1: Und, können Sie mal ein Beispiel sagen für ein feministisches Prompting?
0: Ja, ist jetzt gar nicht ganz so einfach. Also ich kann jetzt nicht sagen, der eine Prompt ist feministisch. Aber wenn ich zum Beispiel schreibe, zeige mir mächtige Menschen an einem Tisch und ich sehe dann nur weiße Männer dargestellt, dann kann ich jetzt hergehen und dem KI-System mitteilen, hey, ich bin nicht zufrieden mit dem Ergebnis. Warum hast du das so gemacht? Verändere das. Ich möchte hier auch Frauen, ich möchte hier Diversität am Tisch sehen. Und das sind natürlich Aktionen, wenn viele von uns das tun. Und deswegen habe ich gesagt, haben wir auch Einfluss und Macht. Wir sind viele Einzelpersonen und wenn viele von uns KI feministisch nutzen und versuchen zu verändern, dann haben wir da Einfluss. Und da gibt es noch einen zweiten wichtigen Punkt. Es haben schon verschiedenste Anbieter KI-Systeme angepasst, weil es öffentlichen Druck gab. Weil nämlich ganz viele Menschen zum Beispiel Fotos gepostet haben und gesagt haben, hey, das geht so nicht. Was für Ergebnisse kommen da raus? Die sind rassistisch, die sind sexistisch. Und dann aufgrund von großen, sozialem und gesellschaftlichen Druck haben diese Anbieter nachgebessert. Gemeinsam quasi aktiv werden und das teilen, auch das hat wirklich schon große Bewegungen ausgelöst.
1: Vielen Dank, Eva Gengler, für das Gespräch.
0: Ja, vielen Dank.
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4: Hallo Sportsfreunde, 17.15 Uhr, das RBB 24 Inforadio. Mit der nächsten Runde Leibesertüchtigung in der zweiten Fußball-Bundesliga wird seit gestern Abend wieder gespielt. Hertha BSC hat 1:0 gewonnen im Ruhrstadion beim VfL Bochum. Heute nun der Bundesliga-Absteiger, der erste FC Heidenheim vor 15.000 Zuschauern im ausverkauften Stadion auf der Ostalb gegen den Aufsteiger, gegen den VfL Osnabrück. Und es war eine torreiche Partie. 7 Treffer fielen, allerdings gab es dann einen Sieger, den man erwarten durfte, nämlich den ersten FC Heidenheim. 4:3 gegen Osnabrück und mein Kollege Martin Thiel hat dann nach der Partie mit Heidenheims Trainer Frank Schmidt gesprochen.
5: Motto war, wir greifen an. Angegriffen hatten wir, 7 Tore sind gefallen, 4 für Heidenheim gewonnen. Ich nehme trotzdem an, nicht mit allem zufrieden. Was ist Ihr Fazit heute?
6: Ja, grundsätzlich schon zufrieden, weil es ist der erste Spieltag. Ja, wir saßen draußen im Schatten, es war recht angenehm. Und als ich dann gerade zur Mannschaft rein bin, habe ich erst mal gemerkt, wie heiß dann doch war. Und das muss man einfach berücksichtigen, auch an so einem ersten Spieltag, dass man da erst mal reinkommen muss. Wir sind gut reingekommen, haben eine gute Anfangsphase gehabt, haben dann auch das Tor gemacht. Leider Pech gehabt mit dem frühen 2:0, dass es knapp abseits war. Das hätte uns natürlich heute sehr gut getan und so kam Osnabrück zurück, selber durch den Standard. Wir gehen wieder in Führung, schenken sie wieder her, weil wir den Ball verlieren und Kopacz den Ball ins lange Eck reinlegt. Wichtig, denke ich, war dann vor der Halbzeit dann doch nochmal das letzte Wort zu haben, in Führung zu gehen. Und zweite Halbzeit hat man dann schon gemerkt, dass die Mannschaft schon gewusst hat, wir haben schon mal zweimal eine Führung auch abgegeben. Das kann man dann auch nicht ganz ablegen, obwohl wir die zweite Halbzeit ein bisschen dominanter eigentlich spielen wollten, aber die Mannschaft hat gekämpft, hat das wichtige 4:2 gemacht. Ja, da kommt es nochmal zum 4:3, da kann es nochmal eng werden. Aber am Ende, ich kann es nur nochmal sagen, du musst das erste Spiel gewinnen. Im Spiel habe ich mich ein bisschen aufgeregt, natürlich über die Gegentore. Jetzt bin ich gar nicht so unglücklich drüber nach dem Spiel, weil da kann es keinem zu wohl werden. Da können wir ansetzen diese Woche, bevor es nach Berlin geht.
4: Heidenheims Trainer Frank Schmidt nach dem Auftaktsieg gegen Osnabrück. Zu den traditionsreichen Stätten des deutschen Fußballs zählt natürlich auch das Stadion am Böllenfalltor, in dem Darmstadt 98 zu Hause ist. Heute dort zu Gast Holstein Kiel. Die Partie endete 2:2, also unentschieden. Und Daniel Hörr, der sprach dann nach der Partie mit Darmstadts Trainer Florian Kohfeldt.
7: Ein Spiel, was enorm viele Geschichten birgt und viel Redebedarf, auch gerade eben nochmal mit den Offiziellen. Was wurde besprochen?
8: Wir haben uns verabschiedet. Kennt sich inzwischen ja lange Jahre und gerade der Linienrichter Sascha kennt uns ewig. Von daher, er hat mir gerade gesagt, er muss zum Schützenfest, also sei jetzt schnell weg. Also da haben wir ein bisschen geflaxt und klar gibt es in jedem Spiel viele Szenen, so wie heute auch. Aber alles auf einer entspannten Ebene.
7: Ansonsten gab es sportlich unheimlich viel. Ich habe am Anfang lange überlegt, was fragst du nach dem 0:2 zum Auftakt gegen Kiel? Und dann hat Ihre Mannschaft diese Mentalität gezeigt, die Sie auch auf der Pressekonferenz schon angesprochen haben. Ist das diese Mentalität, die Sie eingefordert haben?
8: Ja, nicht nur die ich eingefordert habe, die musste ich gar nicht einfordern. Die hat diese Mannschaft vom ersten Tag an den Tag gelegt. Und da arbeiten wir weiter dran. Wir bestärken sie, wir fachen sie an. Und ich verstehe, dass nach einem 0:2 Rückstand viel über Mentalität geredet wird. Ich fand uns aber, was Struktur, Raumbesetzung, Pressingabläufe angeht, fand ich uns über 90 Minuten die bessere Mannschaft. In kleinen Momenten waren wir nicht immer die bessere Mannschaft. Da hatte Kiel 2:0 die beiden Torchancen in der ersten Halbzeit. Sind nach meiner Meinung nach aber auch die einzigen beiden in der ersten Halbzeit, die sie haben. Und dann haben sie die große Chance zum 3:0 zweite Halbzeit. Das muss man sagen. So. Aber das sind alles drei Situationen, die aus krassen Fehlern von uns passieren. Ansonsten haben wir immer Struktur gehabt, haben gute Räume gehabt, haben gut gepresst. Ich war mit dem Inhalt sowas von zufrieden heute. Und dementsprechend sehe ich das sowohl, was Verhalten angeht, aber also Mentalität, aber auch wie wir gespielt haben, als einen hochverdienten Heimpunkt.
4: Sagt Florian Kohfeldt nach dem Unentschieden seiner Darmstädter gegen Holstein Kiel. Der Karlsruher SC hat im Wildparkstadion zu Hause gewonnen, 2:1 gegen Arminia Bielefeld, und der erste FC Magdeburg, der hat eine ordentliche Klatsche kassiert, 1:6 zu Hause gegen Eintracht Braunschweig. Heute Abend dann noch der Topfavorit auf den Aufstieg, der VfL Wolfsburg in der VW Arena gegen den ersten FC Kaiserslautern, live zu hören im Stream auf sportschau.de. Und morgen dann nach 12 Jahren auch wieder der FC Energie Cottbus in der zweiten Liga zugange. Das Heimspiel gegen Hannover 96. Andreas Friebel.
9: Manchmal muss ich Klaus-Dieter Wollitz selbst zwicken. Gerade einmal 5 Jahre ist es her, seit der Trainer nach Cottbus zurückkehrte. Damals stand Energie in der Regionalliga sportlich wie wirtschaftlich am Abgrund. Und nun fehlen nur noch ein paar Stunden bis zum Anpfiff gegen Hannover in der zweiten Bundesliga. Wollitz ist deshalb einfach nur stolz.
10: Dass man dabei ist, ich will das nicht als Sensation, aber es ist eine außergewöhnliche Leistung gewesen, wie man aus einer schwierigen Situation herausgekommen ist.
9: Einer, der diese schwierige Situation noch erlebt hat, ist Axel Borgmann. Der Kapitän der Cottbusser hat viele Spieler gehen und kommen sehen. Der Teamgeist ist geblieben. Er war die Basis für die Erfolge in den vergangenen Jahren.
11: Ich glaube, da jeder neue Spieler irgendwie dann auch das Gefühl hat, direkt mitgenommen zu werden und sich wohlfühlt. Und das ist meiner Meinung nach der Schlüssel zum Erfolg. Es war ja all die letzten Jahre, und das wird auch für die neue Saison auf jeden Fall ein Credo sein, das wir beibehalten wollen. Und von daher bin ich sehr positiv und bin froh, dass es auch im Training sichtlich ist, dass wir Spaß haben an der Arbeit.
9: Erstaunlich locker und gut gelaunt präsentierte sich die Mannschaft in der Woche vor dem Saisonstart. Aber auch die Fans sind voller Vorfreude. Es zeichnet sich ab, dass das Cottbusser Stadion am Sonntag mit 20.000 Zuschauern ausverkauft ist. Ein besseres Debüt im Energiedress kann sich Torwart Marcel Lottger kaum vorstellen.
12: Ich glaube, man merkt es ja auch in der Region. Alle freuen sich. Alle sind heiß darauf. Und für mich persönlich wird es auch sehr, sehr cool. Und ich freue mich auf jeden Fall sehr darauf, auf die Aufgabe.
9: Die, und das ist keine Überraschung, schwer wird. Denn Hannover zählt nicht nur für Klaus-Dieter Wollitz zu den Aufstiegskandidaten.
10: Wir sind gekommen, um zu bleiben, und wir wollen Spiele gewinnen. Und dann ist es am besten, wenn du in den Heimspielen damit anfängst.
9: Damit die Fußball-Euphorie in und um Cottbus noch lange anhält.
4: Andreas Friebel berichtete, 13.30 Uhr geht's los morgen, live zu verfolgen hier bei uns im RBB 24 Inforadio. Derweil bereitet sich Union Berlin in der Steiermark im Trainingslager auf den Saisonauftakt in der Bundesliga vor. Einer der Neuen hatte sich gestern im Training verletzt, der Stürmer Latelat. Und ich habe meinen Kollegen Philipp Höppner vor Ort gefragt, wie schlimm denn die Verletzung sei.
13: Und die Fans können auch aufatmen von Union, denn ich habe gute Nachrichten jetzt. Es gibt eine Entwarnung. Latelat stand heute wieder auf dem Platz. Er hatte da ordentlich Tape rumbekommen um sein Knie, wo es ja auch gestern noch den Eisbeutel gegeben hat für, um das Ganze ein bisschen zu kühlen. Hat es ja gestern nochmal versucht gehabt, zurück auf den Platz zurückzukehren, dann aber nochmal abgebrochen. Und dann hatten einige von uns schon gedacht, oh weia, das sieht nicht so richtig gut aus, wenn der sich jetzt direkt verletzt hat. Das wäre natürlich eine ziemliche Hiobsbotschaft für Union Berlin. Aber wie gesagt, heute stand er wieder auf dem Platz, konnte wieder vollumfänglich trainieren. Also nur eine kleine Schrecksekunde, und jetzt weiß ich nicht, wie lange er das Tape dran behält. Vielleicht jetzt auch eine Weile. Aber auf jeden Fall war der heute wieder mit von der Partie und kann also dann auch jetzt in den nächsten Tagen und Wochen für Union stürmen. Verletzungsfrei hoffentlich.
4: Der neue Trainer Lustrinelli, der soll einen neuen Stil implementieren. Weg vom typischen eisernen Union-Fußball hin zu einem angriffsorientierten Spiel. Du hast gestern Abend auch schon beschrieben, was in den Trainingseinheiten da abläuft. Immer vorwärts, immer vorwärts. Nun habe ich mir aber auch überlegt, und ich habe noch mal ein bisschen was darüber gelesen, das ist ja aber doch sehr riskant, finde ich. Jetzt vor allen Dingen mit ohne große, größere Neueinkäufe derartiges ins Werk zu setzen. Das kann aber auch wirklich sehr schnell nach hinten losgehen. Wie beurteilst du das?
13: Ich gehe da total mit dir, mit dieser Einschätzung. Und das ist auch so ein bisschen die Befürchtung, die einige Fans hier haben. Das hatten wir auch gestern besprochen in der Medienrunde mit Dirk Zingler, um zu fragen, ob das nicht auch ein bisschen risikobehaftet ist, auch mit den Neuzugängen und auch mit dieser Systemumstellung. Er hatte gesagt, nee, das sieht gar nicht so. Das wird Union schon gut hinkriegen. Da wird es vielleicht am Anfang ein bisschen ruckeln, aber dann relativ schnell eigentlich alles soweit in Einklang kommen. Ich bin da ein bisschen anderer Meinung, weil ich habe jetzt auch mir die letzten Testspiele alle angeguckt. Da gab es ja schon einige von, natürlich sind die jetzt nicht vollkommen aussagekräftig, aber Union hat bislang noch gegen keine nicht unterklassige Mannschaft gewonnen. Also da gab es jetzt auch keine Riesengegner, gegen die man da gespielt hat, richtig namhafte Vereine, sondern auch eher kleinere Teams aus Italien oder auch aus der Schweiz, und überall da hat es nur Unentschieden und Niederlagen gegeben. Und deswegen glaube ich noch nicht, dass die da ganz so weit sind. Wie gesagt, dann ist es natürlich immer erst entscheidend, wie es dann aussieht, wenn es dann in der ersten Runde des DFB-Pokals losgeht. Aber wie du richtig sagst, auch so ein bisschen dieser Impuls nach vorne. Ich glaube, es fehlt noch ein Zehner, der da wirklich das Spiel nochmal beleben kann, auch mit eben diesen tiefen letzten Pässen sozusagen, der da auch wirklich nochmal das kreative Mastermind vorne drin ist. Einige Fans haben auch gesagt, den letzten Spieler, den wir von diesem Kaliber hatten, war Max Kruse. Der ist auf jeden Fall so jemand, der natürlich für so ein offensives Spiel gut wirken kann. Ist jetzt keine Option mehr, glaube ich. Aber sowas in der Art bräuchte es eigentlich noch mal so ein bisschen. Und da, glaube ich, auch hat Union noch ein bisschen Nachholbedarf. Also ich teile da deine Skepsis.
4: Heute gab es dann die nächste Medienrunde. Gestern der Präsident, heute einer der Spieler, Marvin Friedrich. Was hat der so vom Stapel gelassen?
13: Der hat tatsächlich eine Aussage getätigt, die mich ein bisschen überrascht hat, nämlich, dass er hier wiedergekommen ist und so wie damals auch wieder der Abwehrchef werden möchte. Und das ist, finde ich, eine relativ gewagte These für einen Mann, der schon über 30 Jahre alt ist, was jetzt nicht unbedingt heißen soll, aber im Fußballeralter ist das schon fortgeschritten auf jeden Fall. Und dann ist es natürlich auch ein bisschen verwunderlich, wenn man sich die Statistiken jetzt von Marvin Friedrich in den letzten Jahren anguckt. 4 Jahre Gladbach hat er jetzt hinter sich, letztes Jahr nur 6 Einsätze, auch ganz oft nicht im Kader gewesen. Der ist da im Grunde genommen aussortiert gewesen. Man hat ihm seinen Frust auch noch angemerkt. Also das war ein sehr empfindliches Thema da für ihn. Er ist sehr froh, dass er da raus ist, das hat er gesagt. Und jetzt, da dieses Kapitel abgehakt hat, möchte bei Union jetzt aber wieder voll angreifen. Hat gesagt, dass er fit ist, sieht sich davor. Aber das wird jetzt natürlich ein spannender Wettkampf, weil mit Leopold Querfeld hat ja Union schon letztes Jahr einen entwickelt als Innenverteidiger, der auf jeden Fall den Hut auf hat. Und dann denke ich auch, dass Seno van de Bosch, der Neuankömmling bei Union, auch eher noch die Nase vorne hat. Und dann hast du natürlich noch einen verletzten Stanley Nsoki, der auch sehr, sehr viel Potenzial hat. Also das wird nicht ganz leicht für Marvin Friedrich, aber er will in diesen Team-Zweikampf sozusagen gehen. Er möchte da hinten der Abwehrchef wieder werden.
4: Sagt Philipp Höppner, unser Reporter im Trainingslager der Unioner in der Steiermark. Am 4. September beginnt in Berlin die Basketball-Weltmeisterschaft der Frauen. Die Vorfreude ist riesig, auch bei den deutschen Spielerinnen, die in der besten Liga der Welt, der WNBA, in Nordamerika unter Vertrag stehen und dort mitunter wichtige Rollen einnehmen. Heiko Ohldörp hat sich in den USA mit ihnen unterhalten.
14: Satu Sabali ist Deutschlands beste Basketballspielerin. Sie ist unverzichtbar in der Nationalmannschaft und sie ist in Nordamerikas WNBA ein Star. Sabali spielt seit dieser Saison für New York Liberty. Die 28-Jährige hat in der besten Liga der Welt schon einige individuelle Auszeichnungen bekommen, wurde unter anderem 3-mal ins All-Star-Game gewählt. Das große Showspektakel des Who is Who in der WNBA. Alles schön, alles gut, sagt die Berlinerin. Aber
15: so eine WM in so einer Heimatstadt zu haben, ist schon sehr speziell. Meine ganzen Freunde werden kommen, die ganze Familie und die ganzen bekannten Gesichter werden halt wirklich auch da sein. So ganz Basketball Deutschland. Also das wird dann auf jeden Fall mein Karrierehöhepunkt sein.
14: Die deutsche Frauennationalmannschaft befindet sich seit einiger Zeit auf dem Weg nach oben. So viel Quantität an Qualität gab es noch nie. Bei den Sommerspielen vor 2 Jahren in Paris waren die deutschen Frauen erstmals dabei und kamen gleich ins Viertelfinale. Wenige Monate später wurden Leonie Fiebig und Nyara Sabali, die Schwester von Satu, mit New York WNBA Meister. Seit dieser Saison gibt es sogar erstmals eine Handvoll deutscher Spielerinnen in Nordamerikas Profiliga. Zudem ist Bundestrainer Olaf Lange als Assistenzcoach bei Neuling Toronto angestellt. Deshalb sieht Fiebig
16: sehr, sehr viel Qualität bei uns im deutschen Team. Ich bin total froh, dass wir alle diese Erfahrung machen dürfen, auf dem höchsten Level in der besten Liga der Welt zu spielen und auch viele Minuten zu spielen.
14: Trotz des stressigen WNBA-Alltags mit viel Reiserei und durchaus schon mal bis zu 4 Spielen pro Woche geht es bei den deutschen Spielerinnen sehr häufig schon um die Heim-WM, betont Luisa Geiselsöder.
17: Jedes Mal, wenn wir auch andere Deutsche sehen, ist das ein Gesprächsthema. Ich weiß nicht, wie oft Frieda und ich drüber reden. Das wird ein einzigartiges Erlebnis. Ich glaube, wir haben echt gute Chancen. Ich freue mich einfach, in Deutschland Frauenbasketball weiter zu pushen.
14: Die von ihr erwähnte Frieda ist Frieda Bühner, Geiselsöders Mitspielerin bei Portland Fire. Wenn die 22-jährige Osnabrückerin auf die Heim-WM angesprochen wird, strahlt sie übers ganze Gesicht.
17: Ich habe total Bock drauf. Ich glaube, es ist so eine andere Form von Stolz, die man hat, für sein Land zu spielen, mit Deutschland auf der Brust. Deswegen die Vorfreude ist total groß.
14: 1998 war Deutschland schon einmal Gastgeber der Frauen-WM, kam damals auf Platz 11. Diesmal soll und muss es mehr werden. Vielmehr betont Bühner.
18: Medaille, würde ich mal sagen. Ich glaube, das ist das klare Ziel. Wir reden schon lange darüber. Wir haben das Zeug dazu, wir haben die Spielerinnen dazu. Ich meine, eine WM zu Hause, das ist so ein One-in-a-Lifetime-Ding.
14: Satu Sabali wird in Sachen WM-Ziel sogar noch deutlicher.
15: Was ist drin? Auf jeden Fall eine Medaille, am besten Gold. Wir haben echt super Spielerinnen und ich glaube, jetzt haben wir uns einfach auch mehr so als Mannschaft zusammengefunden und es wird auf jeden Fall riesig. Also kommt alle nach Berlin.
4: Zur Basketball-Weltmeisterschaft der Frauen. Heiko Ohldörr berichtete aus den USA. Jasmin Becker hat jetzt um 17.30 Uhr die Nachrichten. Anschließend das Interview der Woche mit Thorsten Frey, dem Unionsfraktionschef im Deutschen Bundestag. Und ausführlich Sport dann wieder um 18.14 Uhr.
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1: Um 17.30 Uhr mit Jasmin Becker. Die vorübergehende Aufhebung des Sonntagsfahrverbots für Lkw stößt auf ein geteiltes Echo. In Niedersachsen, Nordrhein-Westfalen, Rheinland-Pfalz und im Saarland dürfen Lastwagen ab morgen vorerst auch an Sonn- und Feiertagen fahren. Bundesverkehrsminister Bilger hat die Maßnahme im Deutschlandfunk verteidigt. Katharina Jetter.
19: Durch die anhaltend niedrigen Wasserstände in deutschen Flüssen seien Lieferketten in Gefahr. Da brauche man diese Flexibilität. Der Industrieverband BDI begrüßt die Maßnahme. Kritik kommt von der Umweltschutzorganisation BUND. Deren Vorsitzender Band sagte der Rheinischen Post, statt mehr Lkw auf die Autobahnen zu bringen, sollte man lieber die Ursache für den Wassermangel bekämpfen. Und das sei der Klimawandel.
1: Eine Drohne ist in den Luftraum des NATO- und EU-Landes Bulgarien eingedrungen und dort explodiert. Das bulgarische Verteidigungsministerium vermutet inzwischen, dass es sich um eine ukrainische Lockdrohne handelt. Man gehe nicht davon aus, dass der Vorfall beabsichtigt war. Die Drohne war aus Rumänien gekommen und nahe der Grenze in der Nähe einer Gaspipeline detoniert. Verletzt wurde niemand. Kinder- und Jugendärzte fordern, Kinder und Jugendliche besser vor sozialen Medien zu schützen. Der Berufsverband BVKJ beklagt ein Versagen der Eltern. Annika Hennig.
20: Social Media macht junge Menschen krank und dumm. Das sei längst erwiesen, sagt der Bundessprecher des Verbands Maske in der Neuen Osnabrücker Zeitung. Wenn es um soziale Medien und die Zeit vor dem Bildschirm geht, müssten Eltern Grenzen setzen und die Regeln auch durchsetzen. Maske sagt auch, viele Eltern sind allerdings kein Vorbild und kleben selbstständig am Smartphone. Der Kinderärzteverband sei offen für ein Social-Media-Verbot für Kinder bis 14 Jahre.
1: Nach den Schüssen in Berlin-Kreuzberg gestern Abend fahndet die Polizei weiter nach dem Täter. Nach bisherigen Erkenntnissen schoss ein Mann an der Gräfestraße auf einen 22-Jährigen, der vor einem Café saß. Das Opfer wurde verletzt und nach Angaben der Polizei notoperiert. Die Polizei prüft mögliche Zusammenhänge zu früheren Schüssen im Gräfekiez. Daher ermittelt auch die Sondereinheit Ferrum. Auf Sizilien ist der Ätna wieder ausgebrochen. Der größte aktive Vulkan Europas hat heute eine riesige Rauch- und Aschewolke ausgestoßen. Am nahegelegenen internationalen Flughafen Catania wurde der Flugverkehr unterbrochen. Viele Ankünfte und Abflüge fallen heute aus. Die Insel Sizilien gehört zu den beliebtesten Reisezielen in Italien. Soweit die Nachrichten. 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Das Wetter. Bis zum Abend eine freundliche Mischung aus Sonnenschein und flachen Quellwolken. Zurzeit in Berlin-Köpenick 24 und in Altdöbern 25 Grad. Nachts oft sternenklar und trocken, 14 bis 8 Grad. Die Zeit 17.33 Uhr.
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21: Herzlich willkommen beim Interview der Woche der ARD. Alle Ausgaben des Interviews der Woche gibt's immer zuerst in ARD Sounds. Mein Name ist Katrin Aue und ich spreche heute mit Thorsten Frey, dem neuen Chef der Fraktion von CDU-CSU im Bundestag. Schön, dass Sie sich Zeit nehmen.
22: Sehr gerne, Frau Aue.
21: Herr Frey, vielleicht erinnern Sie sich, eine Journalistenkollegin hat Sie letztes Jahr mal Folgendes gefragt.
23: Was macht Ihnen Spaß an Politik? Wir Außenstehenden fragen uns das immer. Was Echt? Macht Ihnen Spaß? Ja, schon, ich glaube, oder? Was macht Ihnen Spaß daran?
22: Also mir macht fast alles Spaß.
23: Wirklich?
22: Ja, wirklich. Also ich habe ja auch wirklich einen super Job.
21: So, das war vor gut einem Jahr. Seitdem ist viel passiert. Koalitionskrisen, zuletzt war großer Unmut auch in Ihrer Partei, in der CDU. Macht Ihnen immer noch fast alles Spaß an der Politik?
0: Ja, absolut. Also ich glaube, wir müssen uns immer wieder bewusst werden, auch dann, wenn es vielleicht mal schwieriger ist, dass wir wirklich eine sehr privilegierte Aufgabe haben, dass wir die Gelegenheit haben, die Geschicke unseres Landes an entscheidender Stelle mitzuprägen. Und das ist nicht nur eine große Herausforderung, sondern vor allem auch eine große Ehre und für mich eigentlich auch immer eine große Freude.
21: Dann schauen wir doch als erstes mal auf die vergangenen Wochen. Mitte Juli kam raus, der Unionsfraktionschef Jens Spahn hat in den USA ein Kind bekommen mit Hilfe einer Leihmutter. Daraufhin massive Kritik, dann Rücktritt Spahn und etwa zwei Wochen später waren Sie auf einmal Unionsfraktionschef. Wie haben Sie diese zwei Wochen erlebt?
0: Ja, irgendwie ganz skurril, das will ich ganz offen sagen. Ich musste mich dann auch ab und zu kneifen. Noch zwei Wochen zuvor wäre diese Entwicklung ja völlig undenkbar gewesen. Und wir haben uns auf alles Mögliche in der parlamentarischen Sommerpause eingestellt, aber mit Sicherheit nicht auf ein solches Szenario. Und insofern ist es eben einfach ein weiterer Beweis gewesen, dass sich Situationen in der Politik extrem schnell ändern können, dass man darauf dann auch eine zügige Antwort braucht. Und ja, dass sich die Dinge eben verändern und man sich darin in der Veränderung zurechtfinden muss.
21: Die zügige Antwort hatte allerdings auch Unmut, Unbehagen in der CDU rund um diesen Personalumbau, den der Kanzler vorgenommen hat, mit sich gebracht. Die Süddeutsche Zeitung hat damals getitelt CDU, christlich-demokratischer Unmut. Auch wir hier im Hauptstadtstudio haben erstaunlich viele Stimmen damals aus der Union gehört, die sauer waren auf den Kanzler. Wie werden Sie die als Fraktionschef wieder einfangen?
0: Durch ganz praktische Arbeit. Also wir können uns natürlich nicht auf längere Zeit mit Personaldebatten oder Nabelschau befassen, sondern wir haben enorme Probleme bei uns im Land, die gilt's zu lösen. Und dafür braucht es die CDU-CSU-Bundestagsfraktion. Und jetzt muss man umgekehrt, glaube ich, einfach auch sehen, dass auf diese Situation, die Sie beschrieben haben im Juli, ja niemand vorbereitet war, sondern für uns alle kam das überraschend, auch für den Bundeskanzler. Und er musste jetzt innerhalb sehr kurzer Zeit umfassende Entscheidungen treffen. Und das muss man mit in Rechnung stellen, wenn man darüber urteilt.
21: Allerdings hat es zumindest eine Zeit lang nicht so den Eindruck gemacht, als würden das alle mit in Rechnung stellen. Ein Teil der Fraktion war zuletzt doch ganz schön auf Krawall gebürstet. In der Sitzung, auf der Sie gewählt wurden, da gab es eine Aussprache, 15 Wortmeldungen, praktisch alle kritisch. Hat Sie das nicht nachdenklich gemacht?
0: Nein, überhaupt nicht. Das waren offene, ehrliche Wortmeldungen. Die waren auch zu einem Großteil kritisch, das stimmt, aber konstruktiv kritisch. Und wenn es solche Dissonanzen gibt, dann muss man die in einer Fraktion auch ansprechen und dann muss man sie auch offen diskutieren. Genau das haben wir gemacht. Es darf jedenfalls nicht der eigentlichen Sachdebatte im Weg stehen. Und deswegen glaube ich, war das auch ganz gut, dass wir das im Sommer gleich gemacht haben und deshalb unter ganz anderen Voraussetzungen in den politischen Herbst starten können.
21: Dann schauen wir mal nach vorne. Da ist Geschlossenheit sehr nötig in Ihrer Fraktion, denn Union und SPD haben ja nur eine Mehrheit von 12 Stimmen im Parlament. Das heißt, es kommt fast auf jeden und jede an, wenn zum Beispiel die Rente nach der Sommerpause ins Parlament kommt. Und da sind ja doch jetzt in Ihrer Fraktion zum Beispiel ein Tino Sorge, der gerade seinen Job als Staatssekretär verloren hat, oder ein Ex-Verkehrsminister Patrick Schnieder, der auch vom Kanzler vor die Tür gesetzt wurde. Wie groß ist Ihre Sorge, dass Sie es künftig mit einer Art von gespaltenen Fraktion zu tun haben?
0: Die Sorge habe ich nicht. Dafür gibt es überhaupt keine Anzeichen. Gerade wenn Sie Patrick Schnieder und Tino Sorge ansprechen, zwei hochgeschätzte Kollegen, die natürlich professionell nicht nur mit ihrer eigenen Situation umgehen, sondern auch mit der Arbeit in der Fraktion. Und deshalb bin ich da insgesamt sehr zuversichtlich, dass wir da gut miteinander auskommen werden. Eine 12-Stimmen-Mehrheit ist in der Tat nicht viel. Dass das eine Herausforderung sein kann, haben wir in dieser Legislaturperiode auch schon gesehen. Aber umgekehrt diszipliniert eine knappe Mehrheit auch. Jede Kollegin und jeder Kollege weiß, dass es auf genau seine Stimme ankommt. Und das führt am Ende eben auch dazu, dass man im Zweifel kompromissfähiger ist, sich stärker aufeinander zubewegen kann und auch eher kritische Positionen deshalb akzeptiert, weil man weiß, dass man auf die Solidarität umgekehrt auch wieder angewiesen sein wird.
21: Ich habe eine Wortmeldung vom Chef der christlich-demokratischen Arbeitnehmerschaft, CDA, gelesen, Dennis Radke. Der hat gesagt, die Lage in der CDU sei ernster als zur Zeit der CDU-Spendenaffäre um die Jahrtausendwende. Da ging es um geheime und nicht deklarierte Schwarzgeldkonten. Nach allem, was man hört, scheint da doch schon was dran zu sein und auch nicht von jetzt auf gleich dieser Unmut wieder wegzugehen, oder?
0: Ich meine, dass Dennis Radke diese Äußerung im Nachhinein auch etwas relativiert hat. Sie ist natürlich sehr übertrieben, das muss man sagen, sehr überspitzt und auch nicht zutreffend. Und trotzdem will ich insoweit recht geben, dass wir in einer Situation sind, das gilt auch für unser Land insgesamt, in der man nicht schönreden sollte und in dem man die Dinge auch nicht besser darstellen sollte, als sie sind. Ich bin sehr dafür, dass man einen kritischen Blick auf die Wirklichkeit wirft, weil nur das eröffnet einem die Chance, auch tatsächlich wirkungsvoll gegenzusteuern.
21: Und wie sieht die CDU in dieser Wirklichkeit zurzeit aus?
0: Nun ja, wir haben enorme Herausforderungen bei uns im Land. Wir haben
21: Partei?
0: Ja, wobei die in der Partei im Grunde genommen gelöst sind. Man muss einfach sehen, wir haben keine guten Umfragewerte. Und diese guten Umfragewerte haben natürlich eine Rückkopplung in eine Partei, in jede Partei. Das ist bei uns nicht anders. Und jetzt muss man sich ja mit der grundsätzlichen Frage beschäftigen, wie schaffen wir es, die Verhältnisse bei uns im Land zu verbessern und dafür zu sorgen, dass die Menschen zufriedener sind und wieder Vertrauen fassen in die Qualität der Arbeit der Politik. Und da haben wir vieles auf den Weg gebracht in der Vergangenheit. Wir haben vieles noch vor uns. Und Fakt ist eben, dass wir in Deutschland seit 7 Jahren kein Wirtschaftswachstum mehr haben. Das schlägt sich nieder. Wir sehen das inzwischen in niedrigeren Steuereinnahmen. Das führt am Ende dazu, dass man immer dann, wenn man einer bestimmten Gruppe etwas Gutes tun will, vorher einer anderen etwas weggenommen haben muss. Das ist eine Situation, die kennen wir in der Geschichte der Bundesrepublik Deutschland nicht und die ist auch nicht schön und befriedigend. Und deswegen müssen wir alles daran setzen, dass wir Wettbewerbsfähigkeit zurückgewinnen, dass wir wieder zu einem nachhaltigen, sich selbst tragenden Wirtschaftswachstum kommen und auf dieser Basis auch die vieler Erwartungen, die es in der Bevölkerung gibt, erfüllen können.
21: Ein letztes Wort vielleicht noch zum Kanzler. Dessen Autorität scheint ja auch in der Partei etwas gelitten zu haben. Zum Beispiel ist eine Wortmeldung bekannt geworden von Heiko Strohmann, CDU-Chef in Bremen. Der soll bei einer CDU-Vorstandssitzung dem Kanzler so sinngemäß vorgeworfen haben, er führe die Partei wie ein Unternehmen. Nun war ja das Image der Partei lange, sie stehe immer wie eine Eins geschlossen hinter dem Kanzler. Ist das Vergangenheit?
0: Nein, das ist nicht Vergangenheit und ich war bei dieser Sitzung ja selbst dabei. Heiko Strohmann hat sich in dieser Weise geäußert, das ist richtig, aber ich habe das als konstruktiv kritische Kritik wahrgenommen. Und ich will mal ganz offen sagen, in einer demokratischen Partei muss es auch möglich sein, dass wenn sich jemand an etwas stört, und zwar unabhängig davon, ob es tatsächlich so ist oder nicht, es ist zunächst einmal ein subjektives Befinden, er muss es dann auch offen äußern können, und zwar ohne dass dann irgendjemand eingeschnappt ist. Und genau so war es in dieser Sitzung auch. Der Bundeskanzler ist da sehr souverän damit umgegangen. Deswegen, auch wenn es mal kritische Wortmeldungen gibt, ich finde, das ist in Ordnung.
21: Sie hören das ARD-Interview der Woche. Mein Gast ist der Vorsitzende der Unionsfraktion im Bundestag, Thorsten Frey. Eine Probe aufs Exempel für die Geschlossenheit Ihrer Partei, Ihrer Fraktion könnte nach der Sommerpause das Thema Rente sein. Im Herbst will die Bundesregierung ihr Rentenpaket in den Bundestag bringen. Die 33 Maßnahmen, die die Rentenkommission vorgeschlagen hat, sollen da auf den Tisch kommen. Und eine davon wird gerade massiv angeschossen, nämlich die Abschaffung der sogenannten Rente mit 63. Also die abschlagsfreie Frührente nach 45 Beitragsjahren. Nun haben drei ostdeutsche CDU-Ministerpräsidenten die Diskussion eröffnet. Sie finden es ungerecht wegen der speziellen Situation in Ostdeutschland. Passiert ist das genau einen Tag nach Ihrer Wahl zum Fraktionschef. Wie glücklich waren Sie darüber?
0: Ich bin natürlich nicht glücklich darüber, weil wir uns auf einen Kompromiss verständigt haben, den die Alterssicherungskommission vorgeschlagen hat. Und das ist ein fein austarierter Kompromiss. Und zwar nicht nur zwischen Union und SPD, sondern, was ja noch sehr viel wichtiger ist, es ist eben auch ein Kompromiss zwischen den Generationen. Wir haben bei der Rente ein objektives Problem und wir müssen dafür sorgen, dass es am Ende nicht mit einer einzigen Generation nach Hause geht. Und dieser Kompromiss Kompromissvorschlag der Alterssicherungskommission nimmt alle in den Blick. Das ist gerecht, das ist vernünftig. Und deswegen würde ich sagen, auch wenn man mit der ein oder anderen Forderung vielleicht nicht konform geht, ist es ein Wert an sich, dass wir diese, ich will es wirklich so sagen, Jahrhundertreform jetzt über die Rampe schieben. Und das bedeutet nicht weniger, als dass wir die rentenpolitischen Herausforderungen für die nächsten 25 Jahre gelöst haben werden. Und das bedeutet für den Zeitraum, in dem wir mit diesen demografischen Schwierigkeiten zu rechnen haben.
21: Nun ist die SPD, die die Rente mit 63 ja mal mit eingeführt hat, in Teilen hoch erfreut auf den Zug, den Diskussionszug aufgesprungen. Nun wird es nach der Sommerpause darauf ankommen, dass Sie Ihre Fraktion dazu kriegen, im Bundestag weitgehend zuzustimmen. Auch die ostdeutschen Abgeordneten, deren Ministerpräsidenten da gerade in Teilen diskutieren. Wie wollen Sie das machen?
0: Ich glaube, dass der Kompromissvorschlag, der auf dem Tisch liegt, extrem überzeugend ist.
21: Naja, aber für die ja offenbar nicht. Zumindest erstmal für die, die jetzt diskutieren.
0: Naja, dann muss man vielleicht auch die Argumente sich im Einzelnen mal anschauen. Also gibt es spezifische Unterschiede zwischen West- und Ostdeutschland und werden wir dem auch entsprechend gerecht? Jetzt muss man sagen, wer nimmt denn eine abschlagsfreie Rente in Anspruch? Da zeigen Studien, dass das vor allen Dingen Männer sind, dass die vor allen Dingen wohlhabend sind, dass die vor allen Dingen gesünder sind, also gerade nicht in den körperlich sehr anstrengenden Berufen arbeiten. Und wir sehen vor allen Dingen keinen großen Unterschied zwischen West- und Ostdeutschland. In Ostdeutschland sind es ein paar wenige Prozentpunkte mehr als in Westdeutschland. Aber das ist überhaupt nicht signifikant. Und die Unterschiede innerhalb der westdeutschen Länder sind teilweise größer. Und wenn man sich das mal anschaut und sich mit der Frage beschäftigt, dann wird doch klar, dass eben tatsächlich Menschen, die auf das Geld angewiesen sind, weil ihnen weitere Erwerbsquellen fehlen, weil sie kein Vermögen haben, aus dem sie ihren Unterhalt bestreiten können, die werden im Zweifel doch nicht früher in eine Rente gehen, die ja immer mit Gehaltseinbußen verbunden ist, sondern eine solche frühere Verrentung werden hauptsächlich diejenigen anstreben, die sich das auch wirtschaftlich leisten können. Diejenigen, die es sich körperlich nicht leisten können, weiterzuarbeiten, weil sie in einem extrem anstrengenden Beruf sind, weil sie körperlich beeinträchtigt sind, körperlich oder psychisch, für die wollen wir ja gerade auch ein entsprechendes Instrumentarium schaffen, eine soziale Schutzrente, die es gerade für diesen Personenkreis ermöglicht, eben durchaus auch abschlagsfrei früher in Rente zu gehen.
21: Das scheint Ihr Parteifreund Sven Schulze, CDU-Ministerpräsident in Sachsen-Anhalt, am Anfang zumindest ebenso gesehen zu haben. Nach der Vorstellung des Rentenpakets hat er sich erstmal positiv geäußert. Zum Beispiel auf Instagram hat er geschrieben, ich hoffe auf eine schnelle Umsetzung. Und ein paar Wochen später dann dieser Vorstoß gemeinsam mit seinen beiden Kollegen in Sachsen und Thüringen. Verstehen Sie, was Ihre Parteikollegen da geritten hat?
0: Naja, grundsätzlich darf man natürlich immer auch einzelne Punkte herausnehmen und sich überlegen, kann man das anders, kann man das besser machen. Ich finde, das ist legitim und daraus sollte man auch niemandem einen Strick drehen. Auf der anderen Seite bleibt eben das Argument, dass es geradezu typisch für einen solchen Kompromiss ist, dass man jetzt nicht mit allen 33 Punkten gleich einverstanden ist. Das wird wahrscheinlich so gut wie jedem so gehen. Und das Problem ist jetzt, dass wenn jeder auch nur einen einzigen Punkt hat, den er da ändern möchte, aber jeder einen anderen Punkt hat, dann bricht das gesamte Gebäude dennoch in sich zusammen. Und deswegen muss man, glaube ich, sehr, sehr vorsichtig agieren. Das wissen aber auch alle Beteiligten. Und deswegen bin ich auch zuversichtlich, dass man am Ende eine vernünftige Lösung finden wird.
21: Aber jetzt gerade entsteht schon so ein bisschen der Eindruck, das, was die Bundesregierung vorschlägt, wird zerredet, auch aus den eigenen Reihen, oder?
0: Naja, es ist zumindest kein positiver Eindruck, den wir hinterlassen. Das muss man, glaube ich, ganz deutlich sagen. Wir haben einen Vorschlag einer unparteiischen Alterssicherungskommission. Und ich halte es wirklich für einen großen Vorzug, dass sowohl der Bundeskanzler als auch die Bundesarbeits- und Sozialministerin sich hinter diesen Vorschlag gestellt haben. Das darf man, glaube ich, überhaupt nicht geringschätzen, dass wir die Chance haben, jetzt in einem hoffentlich gesamtgesellschaftlichen Kompromiss, die Rente dauerhaft aus der Schieflage wieder in die Senkrechte zu bringen. Das ist eine so große Chance und das darf niemand von uns einfach fahren lassen.
21: 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Diesmal zu Gast ist Thorsten Frey, Vorsitzender der Unionsfraktion im Bundestag. Herr Frey, Anfang des nächsten Jahres soll ein neuer Bundespräsident oder eine neue Bundespräsidentin gewählt werden. Da sind so ein paar Namen im Gespräch, unter anderem Ilse Aigner, zurzeit Landtagspräsidentin in Bayern. Aus der SPD kommen Stimmen, die fordern, es müsse jetzt erstmalig eine Frau in das Amt. Ist es dafür nicht tatsächlich höchste Eisenbahn?
0: Also es spricht viel dafür und ich persönlich kann sagen, ich fände das auch sehr wünschenswert, wenn wir erstmals eine Bundespräsidentin hätten. Aber ich rate dennoch dazu, mit einer gewissen Offenheit an diese Debatte ranzugehen.
21: Welche Argumente könnten da noch fallen in dieser offenen Debatte?
0: Also zunächst einmal ist es ja so, wir haben noch 3 Landtagswahlen vor uns. Erst dann wird die Zusammensetzung der Bundesversammlung wirklich gegeben sein. Und ich würde darüber hinaus auch dazu raten, dass man aus Respekt vor dem herausragenden Amt des Bundespräsidenten wirklich jetzt auch keine wochen- und monatelange Personaldebatte führt. Ich gehe davon aus, dass die Parteivorsitzenden hierzu einen wohl abgewogenen Vorschlag machen werden, mit dem man sich dann eben auch auseinandersetzen kann. Und ich bin auch absolut davon überzeugt, dass es dafür eine überzeugende Persönlichkeit geben wird, die dieses herausragende Amt in nicht ganz einfachen Zeiten auch wirklich gut bewältigen wird.
21: Sie haben kürzlich gesagt, sinngemäß es zähle vor allem die Qualifikation. Wie haben Sie das gemeint? Denn eine ehemalige Ministerin, eine amtierende Landtagspräsidentin wie Ilse Aigner, da könnte man meinen, sie hat ja diverse Qualifikationen, die passen könnten.
0: Also Ilse Aigner hat alle Qualifikationen, die man dafür braucht. Sie ist ja auch in Berlin keine Unbekannte. Sie ist nicht nur Landtagspräsidentin, sie war Landesministerin, Staatsministerin, sie war Bundesministerin. Sie hat vielfältige Funktionen in der CDU-CSU-Bundestagsfraktion gehabt. An ihrer fachlichen, persönlichen Eignung besteht überhaupt kein Zweifel. Und das ist ja auch eine schöne Situation, würde ich sagen.
21: Ja, da könnte man jetzt sagen, mach mal den Sack zu. Der Vorschlag Ilse Aigner findet ja auch viel Unterstützung, zum Beispiel von CSU-Chef Markus Söder. Warum ziert sich die CDU so?
0: Nein, das ist eine Debatte, die sollte man nicht öffentlich führen. Sie haben mich um eine Bewertung gefragt, die habe ich Ihnen gegeben. Es ist so, am Ende werden sich Friedrich Merz und Markus Söder in ihrer Eigenschaft als Parteivorsitzende der Union mit diesem Thema beschäftigen. Und dann wird es natürlich auch ein Gespräch mit den beiden Parteivorsitzenden der SPD geben, mit Lars Klingbeil und Bärbel Baas. Und das ist der richtige Weg. Wie gesagt, ich glaube, man muss gerade bei diesem herausragenden Amt der Bundespräsidentin, des Bundespräsidenten sehr vorsichtig auch in der öffentlichen Debatte sein. Denn am Ende braucht es eine Persönlichkeit, die wirklich nicht nur über alle Zweifel erhaben ist, sondern eben auch ganz allgemein in der Bevölkerung auch dann über ein hohes Ansehen verfügt, wenn man vielleicht parteipolitisch anders orientiert ist.
21: Sie hören das ARD-Interview der Woche. Mein Gast ist der Chef der Unionsfraktion im Bundestag, Thorsten Frey. Sie waren jetzt gut 14 Monate Kanzleramtschef. Da gab es ja immer mal auch Kritik an Ihrer Amtsführung. Ihnen wurde in Teilen mit angelastet, dass die Regierungsarbeit nicht so ganz glatt lief, dass es einige interne Konflikte gab, dass zum Beispiel der Koalitionsausschuss in der Villa Borsig im April so missraten ist. Was haben Sie daraus gelernt?
0: Also zunächst einmal erlauben Sie mir einfach, ich teile diesen Befund nicht. Also natürlich ist es so, dass jeder, der arbeitet, auch Fehler macht. Das muss ich auch für mich in Anspruch nehmen. Aber zum einen glaube ich, dass die Regierungsarbeit, wenn man sich mal mit den Fakten beschäftigt, sehr erfolgreich ist. Und zum anderen glaube ich, wäre es ziemlich billig, wenn man eine Klausurtagung, einen Koalitionsausschuss oder was auch immer umfassend vorbereitet, und zwar unter allen beteiligten Parteien, den Eindruck zu erwecken, als wäre da einer schuld, wenn etwas nicht ganz so läuft, wie man sich das vorgenommen hat. Allerdings habe ich auch nicht die Möglichkeit, sozusagen jetzt dezidiert auf die einzelnen Punkte einzugehen. Deswegen lassen wir es einfach so im Raum stehen. Aber ich will sagen, dass ich diesen Befund so nicht teile.
21: Eine Frage zu Ihrem Verhältnis zu Friedrich Merz. Da gibt es ja diverse Zuschreibungen, die da immer genannt werden. Sie seien sowas wie rechte Hand des Kanzlers oder ein Zeitungskollege hat geschrieben, Sie seien der Knappe des Kanzlers oder loyal zum Kanzler. Wie sehen Sie selbst Ihre Rolle?
0: Also zunächst einmal, ich habe Gott sei Dank ein völlig intaktes, sehr, sehr gutes Verhältnis zum Bundeskanzler, das auch über das rein Dienstliche hinausgeht. Das ist also etwas, was aus meiner Sicht etwas völlig Natürliches ist. Und das wusste ich immer sehr zu schätzen und das weiß ich auch sehr zu schätzen. Und es ist natürlich so, von seinem Kanzleramtsminister kann der Bundeskanzler, und zwar egal wer er ist, immer die volle Solidarität, die volle Loyalität verlangen. Und ich würde sagen, wenn es je einen Kanzleramtsminister gäbe, der dazu gegenüber seinem Kanzler, seiner Kanzlerin nicht in der Lage ist, der müsste sofort zurücktreten. Und deswegen war das für mich überhaupt gar keine Frage. Ich stehe ihm auch politisch sehr nahe. Deswegen war das für mich immer eine sehr einfache Arbeit. Ich musste mich da nie irgendwie disziplinieren oder dergleichen. Aber es wäre auch ungeachtet dessen für mich eine Selbstverständlichkeit gewesen in der Rolle als Chef des Kanzleramtes. Jetzt im Bundestag und an der Spitze der Fraktion schulde ich dem Bundeskanzler natürlich genauso meine Loyalität. Aber den Auftrag, den ich habe, den habe ich von 208 Abgeordneten unserer Bundestagsfraktion. Und deswegen geht es um zweierlei. Es geht zum einen darum, die Regierung zu unterstützen. Wir tragen sie ja und über diesen Weg setzen wir um, was wir im Wahlprogramm aufgeschrieben haben, was wir in den Koalitionsverhandlungen ausgehandelt haben mit der SPD. Und auf der anderen Seite geht es auch darum, die Interessen der Fraktion kraftvoll zu vertreten, auch gegenüber der Regierung kraftvoll zu vertreten, gegenüber dem Koalitionspartner kraftvoll zu vertreten und zunächst einmal auch deutlich zu machen, was ist denn die Position von Union, von CDU und CSU.
21: Wenn man Artikel über Sie liest, fällt eins auf, praktisch kein Text kommt aus ohne Betonung darauf, wie freundlich im Auftreten Sie sind, Sie seien. Sagt das Ihre Frau, sagen das Ihre Kinder eigentlich auch?
0: Ich glaube, das würden die so nicht sagen. Nein. Also ich bemühe mich zwar immer und gegenüber jedem respektvoll und angemessen aufzutreten und das gilt auch innerhalb der Familie. Für mich ist es auch eine Frage der Souveränität, aber trotzdem kämen wahrscheinlich meine Frau und meine Kinder zu einem anderen Urteil.
21: Manchmal heißt es ja, der Unionsfraktionsvorsitzende ist sowas wie der natürliche Anwärter auf die nächste Kanzlerschaft. Das war so bei Adenauer, bei Kohl, bei Merkel, bei Merz. Gilt das auch bei Ihnen?
0: Ich finde, die Frage stellt sich überhaupt nicht. Ich bin jetzt frisch gebackener Fraktionsvorsitzender. Ich freue mich da sehr drüber, aber wir stehen auch am Beginn eines langen und möglicherweise beschwerlichen Weges. Wir haben jede Menge Reformvorhaben in den nächsten Wochen und Monaten vor der Brust und darauf konzentriere ich mich. Und in meinem politischen Leben hat sich's auch immer ganz gut, auch für die persönliche Lebensqualität ergeben, dass ich das, was ich gemacht habe, dass ich das genossen habe, dass ich das geschätzt habe, ohne daran zu denken, was wäre wenn. Und das würde ich einfach auch im Sinne der eigenen Lebensqualität so beibehalten.
21: Apropos Lebensqualität, jetzt steht Urlaub an. Sind Sie eher der Typ Beine hochlegen oder der Typ Aktivurlaub?
0: Das kommt ein bisschen darauf an. Jetzt haben wir natürlich extrem anspruchsvolle Zeiten hinter uns. Das Allerwichtigste für mich im Urlaub ist die Zeit mit der Familie, mit meiner Frau, mit den Kindern. Das kann ganz Unterschiedliches sein. Für mich muss es auch gar nichts Besonderes sein. Es ist die gemeinsame Zeit, die ansonsten im Alltag eben nicht da ist, die es unter der Woche nicht gibt und an den Wochenenden auch kaum. Und das schätze ich am Urlaub sehr und deswegen suchen wir uns in der Regel Ziele aus, die jetzt gar nicht so ungeheuer spektakulär sind, sondern wo wir einfach auch Zeit füreinander haben.
21: Also Schwarzwald.
0: Ist nicht im Schwarzwald, da leben wir ja, sondern wir haben uns eine andere Region ausgesucht, eher im Norden, aber eben eine Landschaft, die uns auch sehr gut gefällt.
21: Herzlichen Dank für Ihre Zeit, Thorsten Frey.
0: Sehr gerne, Frau Aue.

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1: Vorsicht auf der A113 Richtung Dresden zwischen Flughafen, BER und Waltersdorfer Dreieck befinden sich Leute auf der Fahrbahn. Viel Geduld brauchen Sie auf der A9 Berlin Richtung Leipzig. Zwischen Niemeck und Rastplatz Rosselquelle staut es sich nach einem Unfall in einem Bereich einer Baustelle. Dort dauert es inzwischen 60 Minuten länger. A12 Frankfurt-Oder Richtung Berlin zwischen Briesen und Fürstenwalde-Ost dauert es an einer Baustelle 10 Minuten länger und damit sind wir beim Stadtverkehr Berlin. Mitte Spandauer Straße, der Bereich zwischen Rathausstraße und Karl-Liebknecht-Straße ist bis zum späten Abend wegen einer Veranstaltung gesperrt. Schöneberg und Charlottenburg, Wittenbergplatz bis Kurfürstendamm zwischen Kleiststraße und Weizstraße Behinderungen wegen einer Demonstration. Zur S-Bahn wegen Bauarbeiten fahren zwischen Hermannstraße und Tempelhof bis morgen Betriebsschluss keine Züge. Das betrifft die Ringbahn sowie die Linien 46 und 47.
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2: Um 18 Uhr mit Jasmin Becker. Die vorübergehende Aufhebung des Sonntagsfahrverbots für Lkw stößte auf ein geteiltes Echo. In Niedersachsen, Nordrhein-Westfalen, Rheinland-Pfalz und im Saarland dürfen Lastwagen ab morgen vorerst auch an Sonn- und Feiertagen fahren. Bundesverkehrsminister Bilger hat die Maßnahme im Deutschlandfunk verteidigt. Katharina Jetter.
3: Durch die anhaltend niedrigen Wasserstände in deutschen Flüssen seien Lieferketten in Gefahr. Da brauche man diese Flexibilität. Der Industrieverband BDI begrüßt die Maßnahme. Kritik kommt von der Umweltschutzorganisation BUND. Deren Vorsitzender Band sagte der Rheinischen Post, statt mehr Lkw auf die Autobahnen zu bringen, sollte man lieber die Ursache für den Wassermangel bekämpfen. Und das sei der Klimawandel.
2: In Norwegen ist ein Reisebus mit deutschen Touristen umgestürzt. Er war in der Nähe von Trondheim auf einer Fernstraße in einer Kurve von der Fahrbahn abgekommen. An Bord seien 34 Deutsche gewesen, sagte ein Polizeisprecher. Mehrere von ihnen seien leicht verletzt. Warum sich der Unfall ereignet hat, ist noch unklar. Das Bundesinnenministerium plant so offenbar Änderungen beim Personalausweis. Die Rheinische Post schreibt, dass künftig keine Adresse mehr auf dem Dokument stehen soll. Thomas Bertsch.
4: Bisher muss die Adresse beispielsweise bei Umzügen mit einem Aufkleber auf dem Personalausweis aktualisiert werden. Verzichte man auf die Adresse, würde das die Bürokratie entlasten, schreibt die Zeitung und beruft sich auf einen Ministeriumssprecher. Für Fälle, in denen der Ausweis bislang als Adressnachweis diene, könne es digitale Lösungen geben. Bis Ende kommenden Jahres wird demnach an der Konzeption des neuen Personalausweises gearbeitet.
2: Zum Tag der Industriekultur hat Brandenburgs Kulturstaatssekretär Dino die Bedeutung der Industriegeschichte hervorgehoben. Die historischen Orte zeigten, wie sich Regionen durch technische Innovation, handwerkliches Können und das Engagement der Menschen entwickelt hätten. Knapp 40 ehemalige Fabriken, Industrieanlagen, Werkstätten und Museen haben sich heute am Tag der Industriekultur beteiligt. Auf Sizilien ist der Ätna wieder ausgebrochen. Der größte aktive Vulkan Europas hat heute eine riesige Rauch- und Aschewolke ausgestoßen. Am nahegelegenen internationalen Flughafen Catania wurde der Flugverkehr unterbrochen. Viele Ankünfte und Abflüge fallen heute aus. Die Insel Sizilien gehört zu den beliebtesten Reisezielen in Italien. Soweit die Nachrichten. 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Das Wetter. Am Abend viel Sonnenschein bei einem meist wolkenlosen Himmel. Zurzeit in Berlin Adlershof 24 und in Perleberg 25 Grad. Nachts oft sternenklar und trocken, 14 bis 8 Grad. Morgen heiter bis sonnig bis 34 Grad. Die Zeit 18.03 Uhr.
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1: Hertha BSC ist gestern Abend mit einem Sieg in die Saison der zweiten Fußball-Bundesliga gestartet, mit einem 1:0 beim VfL Bochum. Heute hat der erste FC Heidenheim, der Absteiger aus der Bundesliga, zu Hause gewonnen, wenn auch mit Mühe 4:3 gegen den VfL Osnabrück. Magdeburg hingegen unterlag im eigenen Stadion Eintracht Braunschweig mit 1:6. Darmstadt spielte gegen Holstein Kiel unentschieden 2:2. Bleibt noch die Partie im Wildparkstadion zwischen dem Karlsruher SC und Arminia Bielefeld. Stefan Kerstold.
5: Moritz Bruschinski heißt der Matchwinner für den Karlsruher SC am ersten Spieltag der neuen Saison. Der Neuzugang vom FC Basel erzielte in einer spannenden Partie beide Treffer beim 2:1-Erfolg gegen Arminia Bielefeld. Kurz vor der Pause sehenswert zur Führung, in der 78. Minute per Kopf zum 2:0. Beide Male glänzte Kapitän Marvin Wanicek als Vorbereiter. Einziges Manko beim Anschlusstreffer durch den Bielefelder Melem ließ sich die KSC-Abwehr etwas zu einfach ausspielen. Am Ende aber war das vor knapp 30.000 Zuschauern egal. Der KSC feiert mit seinem neuen Coach Maximilian Senft einen gelungenen Saisonstart. Es war im vierten Jahr in Folge der vierte Sieg am ersten Zweitligaspieltag. Die Badener gehen damit gut gerüstet am kommenden Samstagabend ins Südwestderby beim ersten FC Kaiserslautern.
1: Soweit Stefan Kerstold. Als Topfavorit auf den Aufstieg wird der VfL Wolfsburg gehandelt, der mit 23 Millionen Euro Ausgaben so viel Geld für neue Spieler

0: jetzt einen Posten mit speziellem Radar eingerichtet. Die Technik wurde auf der Besucherplattform des alten Towers installiert. Aus einsatztaktischen Gründen würden keine Details dazu bekannt gegeben, hieß es von der Bundespolizei. Heute wurde außerdem bekannt, dass Donnerstagabend Drohnen über einem wichtigen Militärstützpunkt in Nordrhein-Westfalen gesichtet wurden. Dort, wo Spezialisten das Flugabwehrsystem Patriot reparieren. Beunruhigend. Mein Kollege Joachim Dangel hat mit dem Politikwissenschaftler Nico Lange über die Vorfälle gesprochen.
1: Herr Lange, bleiben wir mal bei dem Vorfall in Leipzig. Was kann man über den mutmaßlichen Urheber sagen? Also welche Hinweise gibt es?
2: Ja, das waren keine Hobby-Drohnenpiloten, sondern das waren Profis, höchstwahrscheinlich ein staatlicher Akteur. Alles deutet auf Russland hin.
1: Okay, und Deutschland ist ja jetzt aber als Hauptunterstützer der Ukraine schon seit längerem Ziel hybrider Angriffe, auch von Russland. Hat der Drohnenvorfall von Leipzig da aber eine Art neue Qualität?
2: Ja, dieser Drohnenvorfall passt in das Muster der russischen hybriden Angriffe auf Deutschland. Insofern ist das etwas, das wir kennen, wo wir aber erstaunlicherweise schlecht vorbereitet sind, obwohl das schon lange läuft. Die neue Qualität ist durch den militärischen Sprengstoff gegeben. Und da sind wir ja nur durch Glück an einer Katastrophe vorbeigeschlittert.
1: Gestern kam ja dann der Bericht von Drohnen über den Militärstützpunkt in Nordrhein-Westfalen. Bei einem russischen Raketenangriff auf die ukrainische Hauptstadt Kiew, da ist vergangene Woche auch ein Lager des Ulmer Schmierstoffherstellers Liqui-Moly getroffen worden. Das kann man jetzt sicher nicht alles in einen Topf werfen. Aber welche Interessen dürften die mutmaßlichen Urheber da verfolgen?
2: Was Drohnen betrifft, die über Bundeswehrstandorten, über Häfen, über kritischen Infrastrukturen spionieren, erleben wir das ja schon länger. Und es ist peinlich, dass Deutschland da so wehrlos ist. Also warum können Drohnen stundenlang über einem Bundeswehrstandort kreisen, der ja zum Beispiel die Wartung für die Patriot-Systeme übernimmt? Und da gibt es ja noch andere militärische Einrichtungen direkt in der Nähe. Also das ist ganz erstaunlich und auch beunruhigend, dass wir da offensichtlich so schlecht aufgestellt sind. Dass diese Drohnen dazu da sind, Daten zu sammeln, das ist lange bekannt, aber sie werden eben zunehmend auch für Sabotagezwecke eingesetzt.
1: Wie könnten sich die Ereignisse denn politisch auf die Stimmung hierzulande auswirken? In Deutschland stehen ja im Osten bald Landtagswahlen an und die AfD will die Unterstützung für die Ukraine möglichst kippen und schürt eben auch eine entsprechende Stimmung.
2: Also ich kann mir nicht vorstellen, dass irgendwer in Deutschland es gut findet, wenn Drohnen über Bundeswehrstandorten fliegen oder wenn fast eine riesige Explosion, Katastrophe in Leipzig ausgelöst worden wäre. Insofern müssen sich diejenigen, die hier das Lied des Kreml singen, mal die Frage stellen lassen, unterstützen sie eigentlich diese russischen Angriffe auf Deutschland? Die Menschen wollen, glaube ich, diese Angriffe nicht. Und die Frage der Ukraine-Unterstützung wie die Frage der Diskussion zu Russland generell muss man, glaube ich, mit Führung, Klarheit und Orientierung beantworten. Jedenfalls nicht damit, dass man denjenigen, die hier im Grunde verlängerte Arm des Kreml sind, irgendwie entgegenkommt.
1: Sie hatten vorhin selbst gesagt, es ist peinlich, dass man sich da nicht besser wehren kann. Also wie sollte denn die Bundesregierung politisch jetzt auf all das reagieren?
2: Ja, also es ist ja gar nicht so sehr politisch. Also wir leben ja in einer Verwaltungsrepublik, wo man immer denkt, da muss man jetzt ein neues Gremium gründen und ganz viele Leute müssen sich besprechen und da muss man neue Institutionen gründen und irgendwo Türschilder anschrauben. Das muss man aber alles gar nicht machen, sondern man muss eine vernünftige Sensorik aufbauen. Die ist technologisch auch möglich, um solche Drohnen zuverlässig erkennen zu können, verfolgen zu können, zu unterscheiden, sind die gefährlich, sind die nicht gefährlich und sich nicht auf Sichtungen zu verlassen. Wir leben ja nicht mehr im Jahr 1960, dass man nur mit dem Fernglas solche Dinge beobachten kann. Und dann gibt es auch eine ganze Reihe von Technologien, um Drohnen zu kontrollieren, zu übernehmen, gezielt zum Absturz zu bringen. Man muss jetzt flächendeckend an kritischen Infrastrukturen, aber auch bei Bundeswehrstandorten, diese technischen Infrastrukturen aufbauen.
0: Der Politikwissenschaftler Nico Lange zu den Drohnenvorfällen in dieser Woche. Der ukrainische Präsident Selenskyj ist gerade wieder intensiver auf der Suche nach Unterstützung für sein Land im Krieg gegen Russland. Vor allem die ukrainische Luftabwehr ist momentan das Sorgenkind. Den Angaben nach konnten russische Raketen und Drohnen nun schon einige Male nicht abgefangen werden. Auch die Energieversorgung in der Ukraine leidet unter den russischen Angriffen. All das war auch Thema bei Selenskys Besuch in Serbien. Der galt als politisch heikel, denn traditionell steht Belgrad eher

0: war Moskau nahe. Wie das Treffen war, berichtet Clemens Fehrenkotte.
1: Auftakt des ersten offiziellen Besuchs des ukrainischen Staatspräsidenten in Belgrad. Zu den Klängen der ukrainischen Nationalhymne verfolgten Volodymyr Zelensky und sein Gastgeber, Serbiens Präsident Alexander Vucic, die Begrüßungszeremonie unter einer heißen Samstagssonne. Für beide Staatschefs war es eine politische Premiere. Doch beide konzentrierten sich während der Visite Zelenskys beim Partnerland Russlands in Europa vor allem auf eine engere wirtschaftliche Zusammenarbeit. Zelensky und Vucic vereinbarten, bis zum Jahresende ein Freihandelsabkommen zwischen beiden Staaten abschließen zu wollen. Der serbische Präsident betonte auf der gemeinsamen Pressekonferenz:
2: Das Free Trade Agreement is of an utmost importance.
1: Das Freihandelsabkommen mit der Ukraine ist von höchster Bedeutung für unser Land und wir werden hart arbeiten, um für unsere Bevölkerungen dies zustande zu bekommen. Für Serbien ist das angestrebte Freihandelsabkommen tatsächlich von großer Bedeutung, da es eine Voraussetzung für Serbiens Beitritt zur Welthandelsorganisation und zur Europäischen Union ist. Der ukrainische Präsident hob hervor, bei seinen Gesprächen mit Vucic sei es unter anderem um gemeinsame Infrastrukturprojekte sowie um die Zusammenarbeit bei der Energie- und Ernährungssicherheit für den kommenden Winter gegangen. Zelensky warnte in Anwesenheit des serbischen Präsidenten vor den Folgen der verstärkten russischen Angriffe für die Energieversorgung seines Landes. Die Ukraine habe vor dem kommenden Winter, Zitat, praktisch keine intakten Wärmekraftwerke mehr, sagte Zelensky. Auf die Frage nach den aktuellen Verteidigungsfähigkeiten der Ukraine sagte der ukrainische Präsident: Wer verfügt über ballistische Raketen und Systeme? Der Hersteller. Das sind in erster Linie die Vereinigten Staaten von Amerika. Können Sie helfen? Wir arbeiten daran. Werden Sie uns jeden Monat Raketen liefern? Ja, wir haben entsprechende Vereinbarungen getroffen. Aber reichen diese Raketen aus? Nein. US-Präsident Trump hatte vor wenigen Wochen Zelensky zugesagt, die Patriot-Raketen in Lizenz in der Ukraine produzieren zu dürfen, die für die Luftabwehr der russischen ballistischen Raketen unverzichtbar sind. Kurz darauf stellte Trump jedoch diese Absicht in Zweifel. Der ukrainische Präsident erklärte in diesem Zusammenhang, er stünde in einem engen Austausch mit Washington. Die Lage in der Ukraine sei schwierig, sagte Zelensky. Letzte Nacht habe es einen weiteren Raketenangriff mit ballistischen Raketen gegeben, Zitat, die auf unsere Infrastruktur abzielten. Einigkeit bestand zwischen beiden Staatspräsidenten in der Frage, die für Serbien von zentraler Bedeutung ist. Die Ukraine erkennt die Unabhängigkeit des Kosovo nicht an. Serbien im Gegenzug betont die territoriale Integrität der von Russland überfallenen Ukraine.
0: Der ukrainische Präsident zu Besuch in Serbien. Das war ein Beitrag von Clemens Fehrenkotte. Damit nach Italien. Das Land leidet seit Wochen von Nord bis Süd unter einer Hitzewelle mit Temperaturen von teils mehr als 40 Grad. Und das soll auch noch ein paar Tage so bleiben. In fast allen Großstädten gilt wegen der Gesundheitsgefahren für die Bevölkerung Alarmstufe Rot. Und auch die Waldbrandgefahr ist extrem hoch. Der Gardasee gehört eigentlich nicht zu den typischen Waldbrandregionen Italiens. Aktuell kämpfen Einsatzkräfte dort aber gegen ein großes Feuer. Viele Häuser mussten evakuiert werden. Auch Touristen sind betroffen. Lisa Weiß berichtet.
3: Der Gardasee ist besonders für deutsche Urlauber ein beliebtes Ferienziel. Die Feuerwehr ist unter anderem mit Löschflugzeugen unterwegs und versucht, vor allem Wohnhäuser zu schützen. Warum der Brand ausgebrochen ist, ist noch nicht klar. Waldbrände sind in Italien momentan an der Tagesordnung, wegen der Hitzewelle und der großen Trockenheit im Land. Große Flüsse wie der Po führen nur noch wenig Wasser. Bis mindestens Mitte des Monats soll es in vielen Gegenden Italiens auch nicht kühler werden. Dazu kommen schwere Gewitter. Wenn ein Blitz einschlägt, kann das einen Waldbrand verursachen.
0: Inzwischen durften die Menschen wieder in ihre Häuser zurückkehren.

0: gleich 18.15 Uhr.
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2: Hallo Sportsfreunde, am Mikrofon ist Thomas Kroh. Ich wünsche Ihnen ein schönes, sonniges Wochenende. In der zweiten Fußball-Bundesliga wird also seit gestern Abend wieder gekickt. Hertha BSC hat zum Auftakt mal gewonnen, 1:0 beim VfL Bochum. Und heute ging es unter anderem mit dieser Partie weiter, mit der des ersten FC Heidenheim, des Absteigers aus der Bundesliga, gegen den VfL Osnabrück. Die 15.000 Zuschauer im Stadion auf der Ostalb bekamen 7 Tore zu sehen. Ann-Kathrin Rose.
3: Über ein Megafon und in leuchtend roten Shirts haben die Fans des 1. FC Heidenheim ihr Team gefeiert. Zurück in der zweiten Liga, zurück mit Spektakel. Mit 4:3 hat sich das Team von Trainer Frank Schmidt gegen Aufsteiger Osnabrück durchgesetzt. Dabei lief nach einem Mini-Umbruch im Sommer noch nicht alles rund. Mit Marcel Kostli hat aber einer der Neuzugänge einen Treffer erzielt. Sif Sivatze, Schöppner und Pieringer steuerten die weiteren Treffer bei zum Auftaktsieg der Heidenheimer in der zweiten Bundesliga.
2: Lange, sehr lange Gesichter hingegen unter den meisten der 28.000 Zuschauer in Magdeburg. Der FCM unterlag zu Hause Eintracht Braunschweig mit 1:6. Jan Günther.
4: Dieser Start ging mal komplett daneben.
5: Ich glaube, die Zuschauer waren teilweise erschrocken, wir auch.
4: FCM-Trainer Patrick Sander.
5: Kein Anzeichen, was auch nur irgendwie annähernd auf das hingedeutet hat oder hätte. Demzufolge sind wir komplett überrascht.
4: Nach 26 Minuten lagen extrem konteranfällige Magdeburger gegen Braunschweig schon mit 0:3 hinten.
5: Der fehlende Mut hat dazu geführt, dass man sich selbst dann verunsichern lässt, dass man einfachste Bälle dann einfach unter der Sohle durchrutschen lässt, dass man im Spielaufbau fahrig ist, kein Überdrümmeln in der vorderen Linie hat, was wir brauchen, um unser Spiel zu entwickeln. Und wenn der Impuls von hinten nicht kommt, dann wird es eh schwer. Und wenn er dann mal kam, haben wir uns in 1-gegen-1-Duellen nicht durchsetzen können.
4: In der 31. Minute musste Magdeburgs Bockhorn nach Foulspiel mit Rot vom Feld. Noch vor der Pause erhöhten die Gäste vom Elfmeterpunkt auf 4:0. Mehr als das 1:4 durch Schukowski in der 49. Minute gelang dem FCM nicht mehr. Stattdessen trafen die Niedersachsen noch zweimal. FCM-Abwehrmann Tobias Müller und Teamkollegen starteten also mit einem 1:6 in die neue Saison.
6: Ich denke, dass das uns alle jetzt wachrütteln sollte. Ja, muss schnell aus den Köpfen raus.
4: Weiter geht's für Magdeburg am zweiten Spieltag auswärts beim VfL Osnabrück.
2: Jan Günther berichtete aus Magdeburg. Also Heidenheim gewinnt gegen Osnabrück 4:3. Der FCM unterliegt Braunschweig 1:6. Darmstadt spielt gegen Holstein Kiel unentschieden 2:2. Und Karlsruhe besiegt Arminia Bielefeld mit 2:1. Und heute Abend ist der 1. FC Kaiserslautern beim Top-Favoriten auf den Aufstieg zu Gast in der VW-Arena beim VfL Wolfsburg. Stefan Kersthold.
7: Da es ja, hört man immer wieder, im Fußball bekanntlich keine leichten Gegner gibt, ist es eigentlich egal, gegen wen es am ersten Spieltag geht. Obwohl, Wolfsburg gehört unbestritten zu den ganz großen Aufstiegsfavoriten. FCK-Coach Thorsten Lieberknecht.
8: 23 Millionen, glaube ich, haben sie investiert. Ja, der HSV hat 8 Jahre gebraucht, um wieder aus der zweiten Liga rauszukommen. Was man sagen muss, das, was jetzt der VfL Wolfsburg gerade so zusammen holt an Spielern, wirkt trotzdem sehr gezielt und nicht einfach willkürlich.
7: Rehse, Damar, Hornby, Glatzel, Rex Bescheid, Wahl, das klingt nach viel Erfahrung und auch nach Qualität, obwohl...
8: Klingende Namen führen oftmals zu Enttäuschungen. Oftmals hat man Spieler, die man nicht auf dem Schirm hat. Das sind dann wirklich die Überraschungsspieler. Du brauchst die beste Mannschaft.
7: Und hier wird sich bereits in Wolfsburg zeigen, ob der FCK mit seinen relativ unbekannten und sehr jungen Neuverpflichtungen mithalten kann. Wobei so ganz ohne Etablierte gehen auch die Roten Teufel nicht in die neue Spielzeit.
8: Ich glaube, wir haben genügend Jungs da, die vom Alter her erfahren sind und auch eine Spielerfahrung haben in der zweiten Liga.
7: Dazu gehört auch der Kapitän Marlon Ritter, der nach einer Hüftverletzung rechtzeitig wieder fit geworden ist.
9: Ich glaube, wir sind alle froh, dass es jetzt endlich losgeht. Die Vorbereitung war lang genug, haben direkt ein Kracherspiel, Samstagabend 20:30. Also ich glaube, besser kann es eigentlich nicht kommen.
7: Und mit der Unterstützung der eigenen Fans, erwartet werden bis zu 5.000 FCK-Anhänger, gehen die Jungs um Kapitän Ritter mit Sicherheit nicht chancenlos in die Partie.
9: Wir sind jetzt auch keine Mannschaft, die sich vor irgendwem verstecken muss. Wir fahren nicht dahin, um zu gucken, wie toll es dort ist oder wie cool das ist, dass sie für neue Spieler haben, sondern wir fahren dahin, um was mitzunehmen und so werden wir auch in den Bus steigen und dann im Stadion wird man das hoffentlich sehen.
7: Was noch dazu kommt zum Saisonstart, ist grundsätzlich alles möglich. Trainer Thorsten Lieberknecht.
0: Am ersten Spieltag, egal wo, von der ersten Liga bis runter in die Kreisliga C, weiß keiner, der jeweiligen Protagonisten, wie er tatsächlich steht und es ist dann erst wieder dieses Gefühl, was man sich holen muss und da hat jede Mannschaft erstmal auch damit zu tun, schnell die Nervosität abzulegen, die normal ist, die auch da ist, die Anspannung abzulegen, um in diesen Rhythmus reinzukommen.
2: Kaiserslauterns Trainer Thorsten Lieberknecht vor dem Spiel heute Abend in Wolfsburg zu hören im Stream auf sportschau.de Anpfiff 20.30 Uhr. Morgen dann der FC Energie Cottbus gegen Hannover 96. 12 Jahre hat es gedauert, bis die Lausitzer wieder in der zweiten Liga aufgetaucht sind. Star des Aufsteigers ist Trainer Klaus-Dieter Wollitz, über den dieser Tage zu lesen war, der letzte seiner Art. Aber auch für den FC Energie gilt, nur gemeinsam sind wir stark. Ob stark genug, um sich in der zweiten Liga zu halten, wird sich zeigen. Vor dem Heimspiel morgen gegen die Hannoveraner habe ich mit dem Cottbuser Vereinspräsidenten Sebastian Lemke gesprochen, den ich im Urlaub am Telefon erwischt habe. Und ich habe Lemke gefragt, ob die Aufstiegsfeierlichkeiten so sehr an den Kräften gezerrt hätten, dass er eben auch jetzt noch sich davon erholen müsse.
10: Wir sind auf Sakrinto, das ist eine kleine Insel in Griechenland. Allerdings hängt es nicht mit den Feierlichkeiten zusammen, sondern die letzten Wochen mit der ganzen Vorbereitung, den Umbaumaßnahmen, den Renovierungsarbeiten und den Strukturschaffen für die DFL waren dann doch sehr kräftezehrend.
2: Zum Auftakt mit Hannover gleich gegen einen der Favoriten auf den Aufstieg. Wie schmeckt Ihnen das?
10: Ach, ist eigentlich völlig egal. Uns auf alle Mannschaften, die nach Cottbus kommen müssen, wo wir hinreisen müssen. Für die ist Hannover ein sehr attraktiver Gegner, auch aus der Geschichte heraus. Aber wir nehmen die Dinge dann so, wie sie kommen. Und ich glaube, dass es länger am ersten Spieltag für uns spannend und spektakulär werden kann.
2: Die Meinungen über Ihre Mannschaft, Herr Lemke, gehen auseinander. Trainer Wollitz hat gesagt, Sie seien 17 Mal nicht auf Augenhöhe. Trotzdem seien Sie überzeugt, dass Sie gegen 17 Vereine gewinnen könnten. Von Ex-Torhüter und Vereinsidol Tomislav Piplitzer war zu lesen, der Klassenhalt sollte kein Problem sein. Mit welchem Gefühl gehen Sie in die Saison?
10: Ich glaube, wir haben es vorhin schon angekündigt, wir waren 12 Jahre nicht in dieser Liga. Haben 12 Jahre Entwicklung verpasst und wir müssen jetzt eigentlich aufholen. Haben aber trotzdem sehr, sehr starke Mannschaft, die mental zusammen sehr stark ist, die als Team zusammensteht. Wir haben sie punktuell aus meiner Sicht sehr gut verstärkt und gehen mit dem Selbstverständnis rein, dass wir unseren Fußball, unseren mutigen Fußball, unseren leidenschaftlichen Fußball spielen wollen, uns nicht verstecken werden und versuchen, mit unserem attraktiven Fußball die Liga zu überraschen.
2: Das hört man oft, wenn eine Mannschaft, nehmen wir mal den Hamburger SV, der sich da 7 Jahre in der zweiten Liga aufhalten musste, oder wenn Sie jetzt sagen, 12 Jahre eben nicht in der zweiten Liga dabei, dass man viel verpasst hat, dass Entwicklung an einem vorbeigelaufen ist. Was heißt das konkret im Fall Cottbus?
10: Also ich glaube, dass sich der Fußball in den letzten 10, 12, 15 Jahren extrem entwickelt hat. Ob das jetzt der Fußball auf dem Platz ist, ob das die Infrastruktur ist. Und da hat man einfach einen Cottbus aufgrund der nicht finanziellen Möglichkeiten nicht mehr mithalten können. Und wenn man allein das Stadion sieht, haben wir jetzt einiges machen können aufgrund auch der Fördermittel, um es Zweitliga tauglich zu machen. Aber das Stadion ist im Grunde nicht mehr für Fußball tauglich. Es fängt im VIP-Bereich an, es gibt keine Logen. Ist eine Infrastruktur dahinter, die Trainingsbedingungen. Von daher hängen wir einfach ein Stück weit hinterher, was ja auch Pele Wollitz immer gesagt hat, dass wir da auf Platz 18 sind. Und wir müssen halt mit kreativen Lösungen versuchen, unsere Möglichkeiten auszuspielen und unsere Leistung dazu bringen. Und von daher werden wir sehr oft kreativ sein müssen.
2: Weil Sie das gerade erwähnen, da fällt mir ein, Klaus-Dieter Wollitz, Ihr Trainer, war da in der vergangenen Saison zu einem gewissen Zeitpunkt ein bisschen sauer über die Fans des FC Energie oder über Leute, die dann ein bisschen gemeckert haben. Wünschen Sie sich da manchmal, dass er dann doch vielleicht ein wenig diplomatischer zur Sache geht?
10: Nee, wünsche ich mir absolut nicht. Pele Wollitz ist ein Mensch mit Ecken und Kanten, wie ich es gut finde, der seine Meinung offen ausspricht. Dass das manchmal in unserer Gesellschaft nicht mehr so gewollt ist, ist eine Tatsache. Aber er soll weiter seine Meinung äußern und er hat Dinge angesprochen, die wahr waren. Man hat so ein bisschen die Realität vergessen. Auch letztes Jahr sind wir nicht als Aufstiegsaspirant in die Liga gestartet, sondern dann eigentlich als Abstiegsaspirant und haben eine fantastische Serie gespielt. Und von daher war es zu einem gewissen Zeitpunkt ein bisschen ferne Realität, uns den Aufstieg einzufordern. Das war ein Riesengeschenk für die ganze Region, für die Lausitz. Und so sollten wir es auch annehmen mit einer großen Demut und einer Dankbarkeit, jetzt als heute in der Liga mitspielen zu dürfen.
11: Weil Sie das gerade ansprechen, wie wichtig war der Aufstieg für die Lausitz? Was bedeutet der FC Energie Cottbus den Menschen in der Lausitz jetzt auch gerade als Mitglied der zweiten Liga?
10: Ich glaube ganz, ganz viel. Man sieht das in den letzten fünf Jahren der Entwicklung, vor allem in den letzten zwei Jahren, was für eine riesige Euphorie in der Lausitz, in der Region herrscht. Ob man durch Cottbus fährt, durch Senfmeck fährt, durch Busrechen fährt, all diese Städte ringsherum. Man sieht ganz, ganz viel Rot-Weiß, viele Kinder mit T-Shirts, mit Trikots, viele Erwachsene auch. Und das zeigt so ein bisschen, wie sehr diese Region nach der zweiten Liga lästert, aber auch sich wünscht, dass ihr Verein, ihr Cottbus, wieder oben mitspielt. Und das haben wir letztes Jahr geschafft und haben da was, glaube ich, Außergewöhnliches für die Region und für die Lausitz geschaffen. Und jetzt wollen wir das natürlich unbedingt festhalten.
11: Apropos schaffen, wie haben Sie es geschafft, den deutschen Nachwuchsnationalspieler Luca Erlein von Bayer Leverkusen auszuleihen?
10: Ich glaube auch, das ist ein Zeichen der letzten fünf Jahre von der Entwicklung, dass wir sehr verantwortungsvoll mit Leihspielern umgehen. Das, man sieht es bei King Manu, man sieht es bei Lukas Michelbrink. Da haben wir uns auch Spieler anvertraut, wo man den Spielern Spielpraxis geben wollte. Und wir haben ihnen die Spielpraxis gegeben, wir haben sie aufgebaut, haben sie weiterentwickelt. Und ich glaube, das haben wir uns einen Namen in Fußball-Deutschland gemacht, dass wir mit diesen jungen Spielern sehr gut umgehen, sie weiterentwickeln. Und dann ist es möglich gewesen, dass Luca Erlein, der erstmal nach Leverkusen transferiert wurde, für nicht wenig Geld für einen 18-Jährigen und sofort zu uns ausgegeben wurde, ist das wieder ein Zeichen, dass Energie Cottbus eine gute Adresse im Fußball wieder geworden ist.
11: Sie haben auch King Manu erwähnt. Er zusammen mit Erlein, die beiden bilden eine sehr junge Innenverteidigung. Da braucht's von Seiten der Verantwortlichen in Cottbus aber auch viel Vertrauen in den Fußballgott.
10: Fußballgott aber auch viel Mut. Wir wissen, was wir da haben. Wir wissen, dass wir zwei sehr junge Spieler haben, die aber ein riesen Entwicklungspotenzial haben. Wir müssen auch, dass wir einen Trainer haben, der sehr stark auf junge Spieler setzen kann und sie noch stärker machen kann, die sie eh schon sind. Da ist das eine das Fußballerische, das andere ist ja auch die Persönlichkeitsentwicklung und da ist er auch sehr, sehr stark. Und von daher haben wir volles Vertrauen, dass wir mit einer sehr jungen Verteidigung auch in der Liga bestehen können.
11: Sie haben vorhin über die direkte Art von Trainer Klaus-Dieter Wollitz gesprochen, der ja wirklich auch sehr laut werden kann. Mich hat überrascht, dass es tatsächlich noch nicht wenige junge Spieler gibt, die mit dieser Art zurechtkommen. Das ist ja nicht so selbstverständlich heutzutage.
10: Also ohne jetzt zu viel aus der Kabine voll verraten zu wollen.
11: Ach bitte, machen Sie es doch.
10: Klaus-Dieter Wollitz hat viele Talente und hat viele Kompetenzen, aber eine seiner größten ist es, eine Kabine und Menschen zu formen. Und wenn Sie sehen würden, wie die Jungs ihn in der Kabine an den Lippen hängen, wie sie ihm vertrauen und wie sie ihnen auch die Möglichkeit geben, sie weiterzuentwickeln, das ist phänomenal. Ich habe selten einen Menschen gesehen, der so mit Menschen umgehen kann und so ein Menschenfänger ist im positiven Sinne und so eine Mannschaft zusammenschweißen kann. Ich glaube auch, Leo Bittencourt hat es gesagt, er kennt mich auch schon viele Jahre, dass der Spieler einfach unzählige Möglichkeiten hat und Fähigkeiten hat. Und das ist, glaube ich, auch ein Rezept davon, was wir haben oder eine Gabe, die wir haben, dadurch eine Mannschaft zusammenzuschweißen, die, wenn es nicht der beste Kader ist, aber trotzdem spielerisch viel auf den Platz bringen kann.
11: Leo Bittencourt ist zurückgekehrt aus der Bundesliga von Werder Bremen. Wie hat er sich eingefügt?
10: Der super Leo kannte das ja alles. Ist ja so ein bisschen eine romantische Fußballgeschichte, dass Leo da in Zurückkomfort groß geworden ist. Jetzt hat Leo 14 Jahre lang viel gesehen im deutschen Fußball, hat über 300 Bundesligaspiele, hat sich sofort super eingefügt und möchte mit Energie Cottbus in Weg gehen und möchte unterstützen, dass wir Energie Cottbus wieder mittel- und langfristig in der zweiten Liga spielen.
11: Zum Vergleich, Klassenprimus Wolfsburg verfügt über einen Etat von angeblich rund 55 Millionen Euro. Ihrer soll so zwischen 10 und 12 Millionen Euro liegen. Wie kommen Sie damit zurecht?
10: Damit kommen wir sehr gut zurecht. Wir wissen halt für alle, dass Wolfsburg der Primus der Liga ist. Habe, glaube ich, neulich gelesen, Wolfsburg hat über 20 Millionen Transferausgaben, wo die ganze andere Liga 18 Millionen ausgegeben hat. Da sieht man schon, was in der Liga los ist. Aber wir gucken da auf uns, wir wollen doch nur auf uns gucken. Wir wissen, dass unser Etat mit Abstand der kleinste sein wird und wir mit unseren Möglichkeiten trotzdem alles versuchen, unseren mutigen, offensiven Fußball auf den Platz zu bringen.
11: Sagt Sebastian Lemke, Präsident des FC Energie Cottbus, noch im Urlaub vor dem Start am Sonntag zu Hause gegen Hannover 96. Vielen Dank für das Gespräch und ich wünsche weiterhin gute Erholung.
10: Vielen Dank.
2: Und dieses Spiel dann morgen Nachmittag 13.30 Uhr live zu verfolgen. Cottbus gegen Hannover hier bei uns im RBB 24 Inforadio. Und um 19.15 Uhr hören Sie dann Dieter Hecking vom VfL Wolfsburg. Und der ist Geschäftsführer des VfL Wolfsburg wohlgemerkt. Und die spielen dann heute Abend gegen den 1. FC Kaiserslautern. Also Dieter Hecking dann im Gespräch, ganz ausführlich.
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12: Um 18.30 Uhr mit Jasmin Becker. Bundesverkehrsminister Bilger hat den Vorschlag, das Sonn- und Feiertagsfahrverbot für Lkw auszusetzen, verteidigt. Er sagte im Deutschlandfunk, die Unternehmen bräuchten jetzt diese Flexibilität. Inzwischen haben 4 Bundesländer das Verbot ausgesetzt, um Gütertransporte vom Wasser auf die Straße zu verlagern. Grund sind die niedrigen Pegelstände, die den Schiffsverkehr einschränken. Gewerkschaften und Umweltschützer kritisieren die Maßnahme. Sie gehe zulasten von Menschen und Natur. In Norwegen ist ein Reisebus aus Deutschland verunglückt. An Bord waren etwa 30 deutsche Touristen, mehrere wurden verletzt. Skandinavien-Korrespondentin Jana Sinram.
13: Der Unfall ereignete sich in der Region Trøndelag nördlich von Trondheim. Der Reisebus kam auf der Europastraße 6 offenbar von der Fahrbahn ab und kippte auf die Seite. Laut Polizei wurden mehrere Menschen verletzt. Es handele sich aber eher um leichte Verletzungen, sagte eine Sprecherin der ARD. Niemand schwebe in Lebensgefahr. Ihren Angaben zufolge kommt der Bus aus Bremen. Die örtlichen Behörden richteten ein Krisenzentrum ein, um die Deutschen zu versorgen. Die Unfallursache ist noch nicht bekannt.
12: Auf der sanierten Bahnstrecke zwischen Berlin und Hamburg war zuletzt nur jede 4. Zug pünktlich. Von Mitte Juni bis Mitte Juli kamen weniger als 26% aller Fernzüge planmäßig ins Ziel, heißt es von der Deutschen Bahn. Grund für die Verspätungen sind Restarbeiten an der Trasse, die Züge immer wieder ausbremsen. Bundesfinanzminister Klingbeil will die Steuerfreibeträge für Vereine deutlich senken. Nach Informationen des ARD-Hauptstadtstudios soll künftig eine Freigrenze von 1.000 Euro gelten. Bisher sind es 5.000 Euro. Hauptstadtkorrespondentin Bianca Schwarz.
14: Erzielt ein Verein Gewinne über 1.000 Euro, wird das gesamte Einkommen steuerpflichtig, darunter bleibt es steuerfrei. Das Finanzministerium verspricht sich davon rund 45 Millionen Euro Steuermehreinnahmen. Kritik kommt vom bayerischen Finanzminister Albert Füracker. Er wünscht sich einen Schritt in die entgegengesetzte Richtung und kündigt an, dass Bayern sich für eine Verdopplung des Freibetrags auf 10.000 Euro einsetzen will.
12: Einen Monat nach der Geiselnahme in einem Supermarkt in Berlin-Marienfelde geht die Staatsanwaltschaft davon aus, dass die Ermittlungen bald abgeschlossen sind. Der mutmaßliche Täter schweigt weiterhin zum Geschehen. Er soll die Mitarbeiterin des Supermarkts festgehalten und mit einem Messer bedroht haben. Nach mehr als 11 Stunden erfolgte der Zugriff der Polizei. Soweit die Nachrichten. 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Das Wetter. Am Abend viel Sonnenschein bei einem meist wolkenlosen Himmel. Zurzeit in Berlin-Schöneberg 23 und in Nauen 24 Grad. Nachts oft klar und trocken, 14 bis 8 Grad. Morgen heiter bis sonnig, später etwas wolkiger. Das Ganze bis zu 34 Grad. Die Zeit 18.33 Uhr.
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15: Zwischen alten Zwängen und modernem Optimierungsdruck. Wer bestimmt, was schön ist? Ob Einschnüren ins Korsett, wie einst in Europa, oder Binden der Füße, wie einst in China. Diese Körperpraktiken, geübt an Frauen, gelten heute als antiquiert, höchstens noch praktiziert von oder für Fetischisten. Drastische Diäten und Schönheitsoperationen, Injektionen mit Botox und Filler dagegen sind so normal, dass sie kaum noch der Rede wert sind. Anlass für ein Gespräch über Körperpraktiken und Schönheitsnormen mit der Kulturwissenschaftlerin Evke Rolfes. 2023 hat sie sich bereits als Co-Kuratorin der Ausstellung Unbinding Bodies, Lotusschuhe und Korsett mit der Frage befasst, wie sich gesellschaftliche Machtverhältnisse in den Körper einschreiben. Jetzt hat sie ein Buch dazu veröffentlicht, Eingeschnürt, wie der weibliche Körper in Form gebracht wurde. Guten Tag, Frau Rolfes.
16: Hallo, Tag.
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15: Frau Rolfes, was war denn der Moment, in dem aus der Ausstellung ein Buch wurde?
16: Also tatsächlich ist die Programmleiterin Sachbuch meines Verlages zur Eröffnung gekommen von der Ausstellung und sagte zu mir, super Thema, mach ein Buch draus. Erstmal war ich so ein bisschen so, aber wir haben doch einen wissenschaftlichen Begleitband gemacht und dann dachte ich ein paar Tage später so, ach nein, also eigentlich, wir haben so viele tolle Geschichten recherchiert und man muss ja in der Ausstellung immer die Texte kürzen und immer weiter weniger Text. Wir hatten natürlich sehr viel mehr recherchiert und fand das eine ganz tolle Gelegenheit, eben diese ganzen Geschichten nochmal aufschreiben zu können.
15: Sowohl in der Ausstellung als auch in dem Buch nehmen Sie sich das Korsett vor und das Füßebinden in China. Warum gerade diese beiden Praktiken?
16: Also dazu muss ich vorweg schicken, dass meine gute Freundin und Kollegin Jasmin Mersmann, die Kunsthistorikerin ist, sich mit dem Thema Körpermodifikationen weltweit in der frühen Neuzeit beschäftigt hatte. Und in dieser Recherche ist sie auf die gebundenen Füße gestoßen und eben auch darauf, dass das Thema im 19. Jahrhundert extrem spannend ist, weil da anfing sozusagen diese Bewegung gegen das Füßebinden. Die haben versucht, es sozusagen abzuschaffen. Und gleichzeitig war es so, dass westliche Anatomen aus Europa sehr interessiert und fasziniert an den gebundenen Füßen waren, weil sie dort beobachten konnten, wie die Knochen sich unter Druck verformen. Und sie hatte das alles recherchiert und es passte aber sozusagen nicht zu ihrem Thema der frühen Neuzeit. Und dann hat sie mich gefragt, wollen wir da nicht eine Ausstellung zu machen? Und das war natürlich super. Und wir haben da auch gleich das Korsett mit reingenommen, weil man das dann eben sehr gut vergleichen konnte.
15: Was verbindet denn diese beiden Körperpraktiken?
16: Also einmal sind es natürlich Praktiken, die den weiblichen Körper in seiner Mobilität behindern. Der weibliche Körper wird gebunden, eingeschnürt, in Form gebracht. Und beide Praktiken fingen sozusagen an in der Elite. Also in Europa im Adel, in China eben auch am Hof, um zu zeigen, die Frauen müssen nicht körperlich arbeiten. Oder das ist zumindest ein Aspekt, um sich abzusetzen eben. Das ist immer ein Statussymbol, ein Symbol von Macht, ein Symbol von Reichtum, wo der weibliche Körper als Symbol für den Reichtum der Familie oder des Ehemanns genommen wird oder die Machtposition.
15: Sind das die einzigen Aspekte?
16: Na, es kommen noch mehr dazu. Also dieser Status ist natürlich etwas, was begehrenswert ist in dem Moment. Und so ist es in beiden Gesellschaften so, dass über die Jahrhunderte hinweg das Ganze wie in einem Trickle-Down-Effekt sich in der gesamten Gesellschaft verbreitet. Gerade im 19. Jahrhundert. Und das fanden wir sehr spannend. Dann gleichzeitig eben die Versuche auf beiden Seiten das Ganze abzuschaffen. Die Emanzipationsbewegungen, die auch gleichzeitig stattfinden. Außerdem stehen beide Praktiken oder sagen wir mal, es wird dann so zu so einem Selbstläufer und beide Praktiken stehen dann inzwischen für weibliche Identität und auch für Anstand. Und jeweils werden die Praktiken aus der Sicht der anderen Gesellschaft als absurd, schräg, erotisch angesehen, was in der eigenen Gesellschaft gar nicht so ist. Und deswegen war uns dieser wechselseitige Blick, der war für uns sehr interessant.
15: Und was, Sie haben jetzt das, was alles gemeinsam ist, diesen Praktiken, auch die Metaebene, was der jeweiligen Metaebene gemeinsam ist, betont. Aber was unterscheidet denn diese beiden Praktiken?
16: Na, der Schmerz auf jeden Fall. Da ist natürlich die Gefahr der Verharmlosung, das Korsett mit den Füßen zu verbinden oder zu vergleichen, weil das ist tatsächlich einfach Mädchen ab dem Alter von 6 Jahren angetan worden. Die konnten sich nicht frei dafür entscheiden. Beim Korsett ist das auch so. Also es wird auch Kinder werden eingeschnürt sozusagen, weil man denkt, ohne Hilfe können sie nicht gerade wachsen. Und dann wird aber gesagt, oh, man sollte dann wenigstens ein bisschen elastisches Material nehmen. Also das ist dann schon ein Vorschlag. Das heißt, es war nicht so, damit die Kinder besser atmen können. Ne? Also und da auch, wenn man früh schnürt und eng schnürt, dann deformiert sich sozusagen der Brustkorb und der lässt sich dann auch nicht mehr ändern. Aber so wie das Korsett meistens getragen wurde, ist es in späterem Alter angelegt worden und im Grunde kann man es wieder ablegen, wenn man möchte. Und der Körper ist nicht ganz so nachhaltig geschädigt. Klar bilden sich die Muskeln zurück und man kann teilweise gar nicht mehr ohne Korsett sich aufrecht halten, wenn man das sehr durchgehend getragen hat. Aber die Füße lassen sich auf gar keinen Fall wieder in die vorherige Form modellieren sozusagen. Die bleiben einfach in dieser Form, in der sie gebunden worden sind.
18: Also das sind beides Praktiken, die drastisch bis schmerzhaft bis verkrüppelnd sind, waren und die an Frauen praktiziert wurden. Wer hat denn diese Praktiken durchgesetzt?
16: Ja, das ist kompliziert, sehr, sehr vielschichtig sozusagen. Also wenn man jetzt davon ausgeht, am Anfang geht es jetzt darum, den Männern zu gefallen oder den von der männlichen, von Männern dominierten Gesellschaft zu gefallen, wird es dann zu einer Art Praxis, die von Frauen weitergegeben wird und vor allen Dingen von der älteren Generation als Tradition durchgesetzt wird. Also ich möchte trotzdem dazu sagen, dass es ganz wichtig ist, dass diese Praktiken nur in einer sehr misogynen Gesellschaft überhaupt so in dem Maße entstehen können. Weil das geht natürlich nur in einer Gesellschaft, in der Frauen gar nicht selbstbestimmt und frei leben können und auch nicht finanziell unabhängig.
18: Das heißt, selbst die Frauen, die die Praktiken weitergegeben haben, haben sich denen der Ausübung eher unterworfen, als dass sie sich zu eigen gemacht haben?
16: Das kann man auch nicht so sagen. Es war sicher immer beides. Es ist ja auch, also es ist schwierig sozusagen aus der jetzt Perspektive darauf zu blicken, weil wir gerade beim Binden keine schriftlichen Quellen von Frauen haben, die es selbst praktiziert haben, leider. Und wir haben auch keine Quellen über den Schmerz. Also es gibt im Anfang des 20. Jahrhunderts gibt es Quellen über den Schmerz, aber die sind sehr, sehr durch den Interview sozusagen gefärbt, durch die Perspektive im Rückblick. Und wir können es eigentlich nicht genau wissen. Also es war auf der einen Seite natürlich eine Praxis, die den Kindern in dem Moment aufgezwungen wurde. Aber dann war es doch so, dass die gebundenen Füße als Statussymbol die Position des Mädchens und der späteren Frau ihr Spielraum gegeben hat sozusagen. Also es hat ihre Position innerhalb der Familie, in die sie hineingeheiratet hat, verbessert.
18: Indem sie sich angepasst hat an die sozialen Normen.
16: Auf jeden Fall, ja. Mhm. Aber auch indem sie besonders schöne Schuhe hergestellt hat und die besonders bestickt worden sind. Freundinnen haben sich untereinander Schuhe geschenkt. Also es war auch ein Mittel, sich selbst auszudrücken.
18: Gab es denn sowohl, was das Korsett anging, als auch was das Füßebinden anging, auch Opposition von Frauen? Also gab es jemals Frauen, die dann doch sagten, das ist schädlich, es ist schmerzhaft?
16: Tatsächlich ist das eben nicht überliefert. Also das, was überliefert sind, sind männliche Schriften. Das gilt für China so. Es gibt immer wieder Gelehrte. Also die Gelehrten in China hatten einen sehr hohen Status. Und die schreiben immer wieder gegen diese Praxis an und kritisieren das. Es wird auch mehrfach versucht zu verbieten, als die Mandschuren China übernehmen. Im 17. Jahrhundert gibt es mehrere Verbote des Bindens, können es aber überhaupt nicht durchsetzen. Es gibt sogar die These, dass dann das Binden sich noch stärker verbreitet unter den Han-Chinesen, also nur Han-Chinesinnen haben gebunden, weil es sozusagen als direkte politische Opposition gegen die mandschurische Besetzung galt. Diese These ist nicht, wird auch kritisiert oder hinterfragt inzwischen, aber es könnte trotzdem auch so sein. Es hat sich einfach immer weiter verbreitet auch.
18: Das, was Sie jetzt sagen, Frau Rulfes, bedeutet auch, dass der weibliche Körper und die Art, ihn zu formen, nie nur Privatsache war.
16: Nein.
18: Und es wahrscheinlich heute noch nicht ist, sondern dass Füßebinden und Korsett also auch gesellschaftliche Funktionen hatten.
16: Ja, definitiv. Ja, ich würde sogar sagen, mehr als privat. Ja.
18: Geht es denn, wenn wir davon ausgehen, dass das eine gesellschaftliche Funktion hat, geht es denn überhaupt um Schönheit?
16: Auch wieder schwierig zu beantworten, denn es geht, es wird sicher so wahrgenommen, dass es um Schönheit geht, aber eigentlich ging es doch stark um Macht und Repräsentation und Status. Und in Gesellschaften, in denen Status eine wichtige Rolle spielt, wird das eben sehr wichtig, das Äußerliche und das auch, das auf einen Blick zu erkennen, wo gehöre ich hin. Und wie muss meine Frau aussehen, damit sie meinen Stand oder meinen Status repräsentiert?
18: Beide Praktiken, das Korsett und das Füßebinden, waren um 1900 herum am weitesten wohl verbreitet. Aber gleichzeitig wurden diese Praktiken auch genau dann zum Politikum. Also Emanzipationsbewegungen entzündeten sich offenbar daran. Warum gerade zu diesem Zeitpunkt?
16: Im 19. Jahrhundert hat sich sehr, sehr viel geändert. Global gesehen sowieso. China war bis Mitte des 19. Jahrhunderts sehr abgeschottet, ist dann gezwungen worden, durch die Opiumkriege sich wirtschaftlich zu öffnen und auch internationale Beziehungen einzugehen. Und es gab dann sozusagen viele ausländische Vertretungen in China. Es gab auch chinesische Studenten und Studentinnen, die nach Europa gegangen sind, um zu studieren oder in die USA oder vor allen Dingen aber auch nach Japan. Und so fand ein sehr viel größerer Austausch statt mit der Welt sozusagen. Gleichzeitig kamen Missionen nach China und die waren jetzt wohl die ersten. Das stimmt nicht ganz. Es gibt eine revolutionäre Bewegung, den sogenannten Taiping-Aufstand, wo auch gebundene Füße sozusagen nicht gewollt waren oder wo es gegen die gebundenen Füße ging. Aber die ersten sozusagen Vereine, die sich organisiert haben zur Abschaffung des Füßebindens oder sich da zusammengefunden haben, waren eben missionarische Vereine. Und daraufhin gab es dann auch mehr sozusagen reformerische Bestrebungen, die versucht haben, das Füßebinden abzuschaffen. Es war politisch wahnsinnig delikat und schwierig, weil die Reformer sind dann, die haben kurz sozusagen Gehör gefunden und sind dann aber festgenommen und geköpft worden.
18: Sehr drastische Reaktion.
16: Sehr drastisch, genau. Also es ist, die Konservativen hatten wieder die Macht am Hof. Also es ist extrem komplex. Es hat sehr lange gedauert, das Füßebinden abzuschaffen und hat wahnsinnig große Anstrengungen gebraucht. Gleichzeitig in Europa gab es einen Verein zur Verbesserung der Frauenkleidung. Die wollten das Korsett abschaffen und die wollten die Röcke kürzer machen und die wollten diese 5-Unter-Röcke abschaffen. Also einfach diese Massen an Gewicht, damit auch Frauen mobiler sein konnten und sich besser bewegen konnten und so weiter. Die sind gnadenlos gescheitert. Die haben also das überhaupt nicht geschafft. Erst der Erste Weltkrieg und der Sport, die Verbreitung des Sports, haben es geschafft, in Europa ja gar nicht das Korsett abzuschaffen, sondern andere Sorten von Korsetts auf den Markt zu bringen. Aber das gepanzerte Korsett mit Walfisch oder mit Stahlstangen, das ist dann sozusagen aus der Mode gekommen durch die Arbeitskleidung, die Veränderung der Arbeitskleidung im Ersten Weltkrieg, weil die Frauen die Männer ersetzen mussten und sogar Hosen anziehen durften, allerdings nur bei der Arbeit.
18: Zur Verbesserung der Produktivität,
16: genau,
18: sah man dann über solche Normen hinweg.
16: Kriegswirtschaft, also die waren richtig wichtig in den Munitionsfabriken und so weiter und das waren gefährliche Arbeiten. Frauen waren Lastwagenfahrerinnen oder wurden Schaffnerinnen und Postboten und so. Das konnte man nicht mit einem bodenlangen, schweren Rock und 5 Unterröcken machen. Und das hat dann tatsächlich dazu geführt, dass die Frauenkleidung reformiert wurde.
18: Also man sieht ja sogar noch die frühen Frauenrechtlerinnen, die Suffragetten zum Beispiel, die auch noch ganz offensichtlich im Korsett stecken und geschnürt sind.
16: Ja.
18: Heute sind es ja nicht mehr Korsett und Füße binden, sondern es gibt Botox, es gibt Filler, Schönheitsoperationen, zu denen Frauen greifen, manchmal auch sehr drastische Operationen dabei. Steht trotzdem dieselbe Logik dahinter wie früher beim Korsett und beim Füßebinden?
16: Nee, das würde ich nicht sagen.
18: Sondern?
16: Also ich würde schon sagen, dass früher einfach der Druck von außen so stark war, der gesellschaftliche Druck, dass man nicht anders konnte. Heute würde ich sagen, wir haben so viele Freiheiten wie nie. Tatsächlich hat sich, wie wir alle wissen, seit der Aufklärung die äußere Struktur zu einer inneren entwickelt. Also am besten kann man es sehen in der schwarzen Pädagogik, wo die Prügelstrafe durch die Beschämung ersetzt wurde. Und wir natürlich alle internalisiert haben als bürgerliches Individuum, dass wir uns den Normen anpassen müssen, weil sonst schämen wir uns oder wir haben ein schlechtes Gewissen. Das ist ein perfider Mechanismus, der sehr gut funktioniert hat und der bis heute nachwirkt. Und es ist natürlich viel schwieriger, gegen den eigenen Zensor sozusagen sich zu verhalten, als sich gegen äußere Strukturen zu wehren. Oder ich weiß jetzt nicht, was einfacher ist, aber es ist jedenfalls auch schwierig.
18: Also fragt man Frauen, die sich sichtbar heute selbst optimieren, nach den Gründen dafür, dann heißt es oft, ich mache das für mich, ich mache das nicht für andere. Halten Sie das für überzeugend?
16: Nee. Aber es ist natürlich wahnsinnig schwierig, da die Grenze zu ziehen oder rauszufinden, was ist wirklich für mich und was mache ich, weil ich das Gefühl habe, ich habe eine bessere Position in der Gesellschaft, wenn ich das mache. Das ist gar nicht einfach herauszufinden. Und ich verstehe auch jeden, der das oder jede, die das macht, weil der Druck irgendwie zu stark ist. Und es kann ja auch ein Gefühl von Selbstermächtigung tatsächlich sein, seinen Körper so zu gestalten, wie man es gerne möchte. Aber man sollte es ein bisschen hinterfragen.
18: Wenn der weibliche Körper im Grunde nie so richtig Privatsache war und ist, wie steht's denn dann eigentlich mit männlichen Körpern? Die scheinen ja gerade heute auch unter dem Druck zu stehen, in Form gebracht zu werden. Ist das neu?
16: Ich würde sagen, dass es stärker ist als früh. Also das kann man jetzt auch wieder nicht so sagen. Der adelige Körper zum Beispiel, das war egal, ob es der weibliche oder männliche war, der wurde sozusagen als Gesamtkunstwerk gesehen. Der musste genauso in Form gebracht werden. Der wurde ausstaffiert. Der wurde allerdings nicht geschnürt oder so. Es ging nicht wirklich um den Körper, sondern da wurde sehr viel mehr mit Ausstopfen gearbeitet sozusagen.
18: An welchen Stellen?
16: Zum Beispiel waren eine Zeit lang kräftige Waden in Mode und dann ist da gepolstert worden oder so. Oder es gab einen sogenannten Penisköcher, der eben wie so ein Beschützerding, aber die wurden immer größer und verzierter. Also wirklich lustige Auswüchse sozusagen. Und mit Aufkommen der bürgerlichen Gesellschaft, die natürlich sich auch inszeniert haben als schlicht und ernsthaft und moralisch die Besseren gegen diesen exaltierten, bunten Adel, ist es für den Mann eigentlich im Bürgertum dann gar nicht mehr möglich. Da gibt es dann einfach diesen in gedeckten Farben, diesen Dreiteiler, diesen Anzug und außer man ist jetzt Dandy und Paradiesvogel, aber für sozusagen den genormten bürgerlichen Mann gibt es da gar keinen Spielraum mehr. Und dieser Blick auf den männlichen Körper jetzt in der letzten Zeit, gut, den gibt es natürlich auch immer wieder. Ab 1900 gibt es das Phänomen des Bodybuilding und des muskulösen männlichen Körpers. Das hat mit der Geschichte des Sports in England auch zu tun und auch mit dem Militär. Aber man hat im Moment schon das Gefühl, dass es sehr viel stärker wird, gerade bei den jungen Männern heutzutage. Aber das liegt natürlich auch wieder an der Präsenz in Social Media.
18: Sind diese sogenannten sozialen Medien wirklich ein entscheidender Faktor als Anreiz für Selbstoptimierung?
16: Ja, das denke ich auf jeden Fall, ja. Das kommt natürlich sehr darauf an, in welcher Bubble man sich befindet. Aber ich habe das jetzt selber gerade erst wieder gemerkt, weil ich diesen einen Artikel von Rabia Weiser in der Zeit mir auf Instagram angesehen hatte über den sogenannten Carbonara-Körper der Frauen, also diese starken Frauen, die vielleicht etwas runder sind, denen es aber scheißegal ist, wie Männer auf sie gucken, was ja eigentlich ein sehr positiver Artikel sein sollte. Und ich kriege dann direkt danach einfach lauter Posts mit Frauen, die eben sagen, na ja, ich trainiere und ich bin stark, aber ich habe Körperfett und das ist auch wichtig und das ist lebenswichtig und das ist gesund und ein Waschbrettbauch für Frauen ist total ungesund und so weiter. Und das fand ich sehr interessant. Ich dachte, man denkt dann ja sofort so, oh cool, es gibt eine Trendwende. Stimmt aber natürlich überhaupt nicht. Wenn ich im Skinny Talk Kanal gefangen bin, dann komme ich da auch nicht mehr raus. Das fand ich einfach sehr interessant. Sobald ich ein bestimmtes, oder es wird ja auch immer wieder gesagt, wer einmal irgendwie nach Andrew Tate googelt, der kriegt nur noch diese Sachen in den Kanal gespült. Und das ist, glaube ich, schon, das ist gerade für jüngere Leute und auch für Ältere. Also das Körperbild mit der größten Präsenz wird einfach irgendwann zur Normalität und wird zur neuen Norm. Und das finde ich schon gefährlich bei Social Media.
18: Andrew Tate, den Sie gerade erwähnt haben, das ist so eine führende Figur der Manosphere, die auch dadurch auffällt, dass sie sehr frauenfeindlich ist.
16: Ja, genau. Vielleicht aber mit einem positiven, um noch was Positives zu sagen. Es gibt so einen schönen Satz von Lara Fritsche, der Journalistin, die hat über Strandkörper geschrieben. Und dann hat sie aufgehört mit: jede Delle am Strand ermöglicht eine weitere Delle. Also sie plädiert einfach dafür, den vermeintlich unperfekten Körper mit einem gewissen Selbstbewusstsein auch zu präsentieren und nicht zu verstecken und zu bearbeiten, weil das eben die Gesellschaft verändern könnte und einfach mehr Raum für das Unperfekte, das vermeintlich Unperfekte öffnen könnte. Das finde ich sehr schön.
18: Ich lobe mir die Italienerinnen, die das in den Strandbädern Italiens seit Jahrzehnten machen.
16: Ja.
18: Frau Ulfes, Ihr letztes Kapitel heißt Aufbinden. Was würde denn ein entspannterer Umgang mit dem Körper heute bedeuten?
16: Also einerseits die Selbstliebe, also der nachsichtige Umgang mit dem eigenen Körper. Vor allem die Bewertung versuchen wegzulassen. Das ist, glaube ich, nicht einfach, weil wir haben es einfach internalisiert. Aber die Bewertung erstens der anderen Körper und zweitens des eigenen Körpers. Und dann dieses versuchen, nicht auf dieses ständige Vergleichen hereinzufallen. Und das könnte ich mir auch vorstellen, dass es durch Social Media verschärft wurde, weil es dort ja auch eine Selfie-Kultur gibt, die von einem fordert, dass man ständig Selfies postet. Die werden dann natürlich ständig gefiltert und digital bearbeitet. Und obwohl man es selber macht, weiß man eigentlich, vergisst man sozusagen, dass die anderen auch alle gefiltert und digital bearbeitet sind und hat dann das ständige Gefühl, so, ich muss mich mit den anderen vergleichen, ich muss auch so aussehen wie die anderen.
18: Eine Normierung, zu der man selber beiträgt. Frau Rulfes, hat sich eigentlich durch Ihre Forschung Ihr Bild auf den weiblichen Körper verändert?
16: Mir ist sozusagen aufgegangen, dass ich selbst in einer Peergroup aufgewachsen bin oder als Jugendliche in einer Peergroup war, die linksorientiert war und deswegen Make-up total verteufelt hat. Also es war wirklich, es war wie, man unterwirft sich dem Patriarchat, wenn man das macht. Und das habe ich so sehr verinnerlicht, dass ich, wenn ich Lippenstift trage, das wirklich nur zu Anlässen, besonderen Anlässen mache oder Schmuck oder mich schick mache. Wobei ich gemerkt habe, dass ich, wenn mir Frauen im Alltag begegnen, die sich elegant kleiden und toll aussehen und einen knallroten Lippenstift haben, dann freue ich mich total, die zu sehen. Aber mir selber erlaube ich das gar nicht. Ich habe ständig Angst, irgendwie overdressed zu sein. Das hängt natürlich auch am protestantischen Umfeld, in dem ich aufgewachsen bin. Aber das fand ich schon mal sehr erhellend. Und es heißt nicht, dass ich das jetzt direkt in die Realität, also dass ich das jetzt umsetzen könnte, aber ich arbeite daran.
18: Waren Sie denn, und das jetzt zum Schluss, waren Sie selbst denn schon mal versucht, Ihren Körper drastisch an Schönheitsnormen anzupassen?
16: Nee.
18: Herzlichen Glückwunsch dazu.
16: Danke.
18: Und vielen Dank für dieses Gespräch.
16: Dankeschön.
18: Wie der weibliche Körper in Form gebracht wurde, darum geht es auch in Evke Rulfes neuem Buch Eingeschnürt, wie der weibliche Körper in Form gebracht wurde. Das Gespräch führte Sabina Mattei.
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1: Um 19 Uhr mit Jasmin Becker. Die Reaktionen auf das ausgesetzte Sonntagsfahrverbot für Lkw in mehreren Bundesländern fallen gemischt aus. Bundesverkehrsminister Bilger hat die Entscheidung im Deutschlandfunk verteidigt. Christoph Johansen.
2: Der CDU-Politiker verwies auf das Niedrigwasser in deutschen Flüssen, das den Warentransport derzeit massiv beeinträchtigt. Der Bundesverband der deutschen Industrie begrüßte die Entscheidung mehrerer Bundesländer, Lastwagen vorerst auch an Sonntagen fahren zu lassen. Kritik kommt von der Umweltorganisation BUND. Die Verlagerung von Transporten auf die Straße belaste Mensch und Klima. Neben Niedersachsen erlauben vorerst auch Nordrhein-Westfalen, Rheinland-Pfalz und das Saarland Fahrten von Lkw an Sonn- und Feiertagen.
1: In Norwegen ist ein Reisebus aus Deutschland verunglückt. An Bord waren etwa 30 Touristen, mehrere wurden laut Polizei leicht verletzt. Der Reisebus aus Bremen war in der Nähe von Trondheim von der Fahrbahn abgekommen und umgekippt. Die Behörden haben ein Krisenzentrum eingerichtet, um die Menschen zu versorgen. Die Unfallursache steht noch nicht fest. Instagram, TikTok und WhatsApp. Kinder- und Jugendärzte fordern Heranwachsende besser vor sozialen Medien zu schützen. Der Berufsverband BVKJ beklagt ein Versagen der Eltern. Annika Henning.
3: Social Media macht junge Menschen krank und dumm. Das sei längst erwiesen, sagt der Bundessprecher des Verbands Maske in der Neuen Osnabrücker Zeitung. Wenn es um soziale Medien und die Zeit vor dem Bildschirm geht, müssten Eltern Grenzen setzen und die Regeln auch durchsetzen. Maske sagt auch, viele Eltern sind allerdings kein Vorbild und kleben selbstständig am Smartphone. Der Kinderärzteverband sei offen für ein Social-Media-Verbot für Kinder bis 14 Jahre.
1: Auf der sanierten Bahnstrecke zwischen Berlin und Hamburg war zuletzt nur jeder vierte Zug pünktlich. Von Mitte Juni bis Mitte Juli kamen weniger als 26% aller Fernzüge planmäßig ans Ziel, heißt es von der Deutschen Bahn. Grund für die Verspätungen sind Restarbeiten an der Trasse, die Züge immer wieder ausbremsen. Wegen eines Waldbrands am Gardasee in Italien sind zwischenzeitlich mehr als 200 Menschen in Sicherheit gebracht worden. Auch mehrere Ferienhäuser wurden vorübergehend geräumt. Inzwischen konnten Urlauber und Anwohner aber in ihre Unterkünfte zurückkehren. Betroffen war die Gemeinde Tignale am Westufer des Gardasees. Das Feuer in den Bergen oberhalb des Ufers hatte sich in der Nacht ausgebreitet. Die Löscharbeiten gehen weiter. Soweit die Nachrichten. 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Das Wetter: am Abend viel Sonnenschein bei einem meist wolkenlosen Himmel. Zurzeit in Berlin-Schöneberg 23 und in Nauen 24 Grad. In der Nacht ist es oft sternenklar und trocken, bei Tiefstwerten von 14 bis 8 Grad. Die Zeit, es ist 19.03 Uhr.
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4: Hertha BSC ist gestern Abend mit einem Sieg in die Saison der zweiten Fußball-Bundesliga gestartet, mit einem 1:0 beim VfL Bochum. Heute hat der erste FC Heidenheim, der Absteiger aus der Bundesliga, zu Hause gewonnen, wenn auch mit Mühe, 4:3 gegen den VfL Osnabrück. Magdeburg hingegen unterlag im eigenen Stadion Eintracht Braunschweig mit 1:6. Darmstadt spielte gegen Holstein Kiel unentschieden 2:2. Bleibt noch die Partie im Wildparkstadion zwischen dem Karlsruher SC und Arminia Bielefeld. Stefan Kersthold.
5: Moritz Bruschinski heißt der Matchwinner für den Karlsruher SC am ersten Spieltag der neuen Saison. Der Neuzugang vom FC Basel erzielte in einer spannenden Partie beide Treffer beim 2:1-Erfolg gegen Arminia Bielefeld. Kurz vor der Pause sehenswert zur Führung, in der 78. Minute per Kopf zum 2:0. Beide Male glänzte Kapitän Marvin Wanicek als Vorbereiter. Einziges Manko beim Anschlusstreffer durch den Bielefelder Melem ließ sich die KSC-Abwehr etwas zu einfach ausspielen. Am Ende aber war das vor knapp 30.000 Zuschauern egal. Der KSC feiert mit seinem neuen Coach Maximilian Senft einen gelungenen Saisonstart. Es war im vierten Jahr in Folge der vierte Sieg am ersten Zweitligaspieltag. Die Badener gehen damit gut gerüstet am kommenden Samstagabend ins Südwestderby beim ersten FC Kaiserslautern.
4: Soweit Stefan Kersthold. Als Topfavorit auf den Aufstieg wird der VfL Wolfsburg gehandelt, der mit 23 Millionen Euro Ausgaben so viel Geld für neue Spieler rausgehauen hat wie alle anderen Vereine zusammen. Und die Wolfsburger, die empfangen dann heute Abend um 20.30 Uhr den ersten FC Kaiserslautern. Und soweit das Sportupdate.
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6: Am Mikrofon ist Gabi Gerlach. Guten Abend. Der ukrainische Präsident Selenskyj war heute zum ersten Mal seit seinem Amtsantritt 2019 in Serbien.

0: ein Freihandelsabkommen zwischen beiden Staaten abzuschließen. Der serbische Präsident betonte auf der gemeinsamen Pressekonferenz, dies sei für Serbien von höchster Bedeutung. Der ukrainische Präsident hob hervor, dass bei seinen Gesprächen mit Vučić es um gemeinsame Infrastrukturprojekte sowie für die Zusammenarbeit bei der Energie- und Ernährungssicherheit für den kommenden Winter gegangen sei. Er warnte in Anwesenheit Vučić vor den Folgen der verstärkten russischen Angriffe für die Energieversorgung seines Landes. Die Ukraine habe vor dem kommenden Winter, Zitat, praktisch keine intakten Wärmekraftwerke mehr. Auf die Frage nach der aktuellen Verteidigungsfähigkeit der Ukraine betonte der Präsident, wer verfüge über die ballistischen Raketen und Systeme? Das sei der Hersteller, das seien in erster Linie die Vereinigten Staaten. Würden die USA der Ukraine jeden Monat Raketen liefern? Dies bejahte Selenskyj, die Ukraine habe die entsprechenden Vereinbarungen getroffen. US-Präsident Trump hatte vor wenigen Wochen Selenskyj zugesagt, die Patriot-Raketen in Lizenz in der Ukraine produzieren zu dürfen, die für die Luftabwehr der russischen ballistischen Raketen unverzichtbar seien. Kurz darauf jedoch stellte Trump diese Absicht in Zweifel.
1: Alle bekommen sie zu spüren, alle reden drüber, die Hitze dieses Sommers. Damit einher geht auch Trockenheit. Nicht nur in Wäldern und auf Feldern, auch Flussbetten trocknen aus. Viele Flüsse führen so wenig Wasser wie nie. Weil der Gütertransport per Wasserweg immer schwieriger wird, will Bundesverkehrsminister Bilger ihn vorübergehend verstärkt auf die Straße verlagern und damit es sich dort dann nicht staut, auch das Lkw-Fahrverbot an Sonn- und Feiertagen lockern. Das hat ihm einige Kritik eingebracht. Bilger verteidigt seine Maßnahmen jedoch. Katja Lettmann fasst die Diskussion zusammen.
2: Der Plan findet nicht überall Anklang, doch Bilger sieht wenig Alternativen. Unternehmen bräuchten jetzt Flexibilität, sagte der CDU-Minister im Deutschlandfunk. Die Aussetzung des Fahrverbots sei auch nur ein Teil eines Maßnahmenbündels.
3: Beispielsweise haben wir mit der Autobahngesellschaft besprochen, dass vermeidbare Baustellen jetzt vermieden werden. Wir haben im Bereich der Wasser- und Schifffahrtsverwaltung die Sanierung einer Schleuse aufgeschoben, um dort Alternativrouten zu ermöglichen. Wir haben mit der Bahn gesprochen, dass zusätzliche Kapazitäten für den Güterverkehr auf der Schiene bereitgestellt werden. Also es geht um ganz viele Maßnahmen, um mit dieser Niedrigwassersituation, die uns in den kommenden Wochen leider erhalten bleiben wird, gut umgehen zu können.
2: Kritik kommt unter anderem vom Umweltverband BUND. Es sei keine Lösung, den Schifftransport durch Lastwagenfahrten zu ersetzen. Die Grünen fordern von Bilger, langfristig im Sinne des Klimawandels zu handeln und öffentlich anzuerkennen, dass das Niedrigwasser kein Wetterphänomen, sondern eine direkte Folge der Klimaerhitzung sei.
1: Den Angriff auf den Berliner CSD Ende Juli mit einer Toten und 30 teils schwer Verletzten haben auch Politiker scharf verurteilt. Danach wurden die Rufe lauter, das Diskriminierungsverbot im Grundgesetz, um die Angabe sexuelle Identität zu ergänzen. Nicht nur von der queeren Community kamen sie, sondern auch von der SPD. Anders sieht das offenbar ihr Regierungspartner. Der neue Fraktionschef der CDU, Thorsten Frey, hat der Forderung eine Absage erteilt, berichtet Bianca Schwarz aus Berlin.
4: Er halte das für nicht notwendig, sagte Unionsfraktionschef Thorsten Frey. Den Wunsch der queeren Community könne er verstehen, aber seiner Meinung nach würde das die Verfassung überfrachten, so Frey zu Zeitungen der Funke Mediengruppe. Dabei bezog er sich auf Artikel 3 des Grundgesetzes, der Diskriminierung jeglicher Art verbiete. Freiwörtlich, auch wenn ich die Lage der Betroffenen nachvollziehen kann, mehr Sicherheit für queere Menschen schafft man so nicht. In Artikel 3 Absatz 3 Satz 1 steht, niemand darf wegen seines Geschlechts, seiner Abstammung, seiner Rasse, seiner Sprache, seiner Heimat und Herkunft, seines Glaubens, seiner religiösen oder politischen Anschauungen benachteiligt oder bevorzugt werden. Niemand darf wegen seiner Behinderung benachteiligt werden. Zuletzt ist im Bundestag im vergangenen Oktober über einen Gesetzentwurf der Grünen debattiert worden, der diese Aufzählung um die sexuelle Identität ergänzen wollte. Nach dem Angriff auf den Berliner CSD hatte auch die SPD angekündigt, dass sie dieses Vorhaben wieder auf die politische Tagesordnung setzen will.
1: In Nürnberg fand heute der CSD statt. Tausende Menschen haben dort für Sichtbarkeit, Gleichberechtigung und gesellschaftlichen Zusammenhalt demonstriert und einen neuen Teilnehmerrekord aufgestellt, berichtet Lasse Berger.
5: Der bisherige Rekord aus dem Vorjahr wurde geknackt. Damals wurden 17.500 Teilnehmende gezählt. Heute haben sich schätzungsweise 23.000 Menschen an dem CSD-Umzug in Nürnberg angeschlossen. Die friedliche Veranstaltung sei ohne Zwischenfälle verlaufen, heißt es von der Polizei. Aufgrund des Anschlags auf die CSD-Veranstaltung vor 2 Wochen in Berlin schärften Polizei und Veranstalter das Sicherheitskonzept nach. Seit den Mittagsstunden waren in der Nürnberger Innenstadt mehr als 60 Demogruppen unterwegs.

0: Unter dem Motto Nürnberg liebt demonstrierten sie für Gleichberechtigung. Es sollte ein Zeichen sein gegen den zunehmenden Rechtsruck und die steigende Zahl queerfeindlich motivierter Übergriffe. Die sogenannten Pride Weeks in der Metropolregion Nürnberg dauern noch bis morgen. Auf mehr als 80 Veranstaltungen werden Lesungen, Theateraufführungen und Kinofilme angeboten.
1: Sie ist eine Stilikone auf zwei Rädern und wahrlich praktisch, die Vespa. Klein, wendig und elegant wuseln jung und alt mit ihr durch den Stadtverkehr. Und das nun schon seit 80 Jahren. Doch noch immer prägt die Vespa aus Italien die Kategorie Motorroller. Viele Hersteller bauen solche Gefährte mit viel Verkleidung um die Technik auf zwei Rädern. Aber Flair hat nur die Vespa, sagen ihre Fans. Boris Berg hat sich mit ihnen unterhalten.
2: Das Knattern der fast 70 Jahre alten Vespa VB1 begeistert Jörg und Konstantin. Die beiden Vespa-Fans mögen die alten Modelle.
3: Ja, die startet auf den zweiten.
4: Wahnsinn, gell?
3: Deine startet auf den ersten.
4: Ja. Ja. Ja.
2: Vespa Povere, die Vespa für die Armen, wurde dieses Modell in Italien auch genannt. Sie hat noch kleinere Reifen, nur drei Gänge, ist simpler als die Standardmodelle aus den 50er Jahren. Aber Jörg Steinmetz findet sie besonders schön. Statt einer Sitzbank für zwei hat sie einen Einzelsitz und das bringe die üppige, geschwungene Heckkarosserie mit der typischen Verjüngung nach oben besonders gut zur Geltung.
3: Diese Vespenteile da, das ist einfach Vespa, mehr Vespa geht gar nicht. Gell?
4: Das stimmt wohl.
3: Ist schon super Form.
2: Diese Vespenteile ist legendär und namensgebend. Enrico Piaggio hat diese besondere Form als erster erkannt. Sempra una Vespa, sie sieht aus wie eine Wespe, soll der Firmeninhaber gerufen haben, als er den Motorroller zum ersten Mal sah, den seine Ingenieure ihm da entwickelt hatten. 1946 war das, im italienischen Ponte d'Era. In der Isar-Vorstadt in München lebt Jörg Steinmetz heutzutage sein Faible für die alten Vespen aus. In einer alten Hinterhofwerkstatt verkauft und repariert er die alten schönen Roller, die es ihm so angetan haben. Zu den aktuellen Modellen, die Piaggio neu auf den Markt bringt, hat er ein gespaltenes Verhältnis.
3: Wenn du jetzt so eine GTS anschaust oder diese ganz modernen Raketen, die fahren ja wirklich richtig super, sind auch praktisch, sind auch prima, aber schön. Ist eine alte Vespa mit Blechrahmen, Schaltgetriebe und sonst nichts.
2: So eigen wie der Firmeninhaber ist der ganze Laden, Vespa genannt. Tatsächlich steht hinten in der Ecke auch eine Bar mit einer klassischen italienischen Espressomaschine. Hier ist das Reich von Martina Sperger.
5: Ich liebe schon immer Italien, ich liebe schon immer diese alten italienischen Fahrzeuge, die Farben, den Geruch. Und das ist für mich einfach eine Zeitreise in meine Jugend und meine Kindheit und das liebe ich.
2: Martina und ihr Lebensgefährte Jörg haben beide Innenarchitektur studiert. Man merkt es der Vespa an. Zwischen all den gebrauchten Vespen, die hier zum Verkauf stehen, finden sich liebevoll drapiert auch noch lässige Helme, eine Eistruhe auf Rädern und viele sonstige Dinge, die an Italien erinnern. So wie das Knattern der alten Zweitaktmotoren.
1: Für immer Vespa. 80. Geburtstag feiert der italienische Motorroller in diesem Jahr. Boris Berg hat sich mit Vespa-Fans getroffen.

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1: Hallo Sportsfreunde, am Mikrofon ist Thomas Kroh. Ich wünsche Ihnen einen schönen Abend. Die Saison in der zweiten Fußball-Bundesliga hat begonnen. Gestern Abend mit einem 1:0-Erfolg von Hertha BSC beim VfL Bochum. Heute hat es dann folgende Ergebnisse gegeben. Absteiger Heidenheim hat gewonnen 4:3 gegen den VfL Osnabrück. Darmstadt 98 spielte gegen Holstein Kiel unentschieden 2:2. Karlsruhe besiegte Arminia Bielefeld mit 2:1 und der erste FC Magdeburg unterlag zu Hause Eintracht Braunschweig mit 1:6. Heute Abend dann der Auftritt des Topfavoriten auf den Aufstieg. Der VfL Wolfsburg empfängt in der VW Arena den ersten FC Kaiserslautern. Viele Vorschusslorbeeren können ja nerven, aber andererseits sind sie auch Ausdruck von Anerkennung seitens der Konkurrenz, die offensichtlich der Meinung ist, dass die Wolfsburger in diesem Sommer alles richtig gemacht haben. Und so habe ich den Geschäftsführer des VfL Wolfsburg, Dieter Hecking, gefragt, mit welchem Ziel seine Mannschaft in die Saison gehe.
2: Ja, es ist schön, dass die Konkurrenz uns natürlich die Favoritenrolle zuschiebt. Das ist, glaube ich, auch normal. Da brauchen wir uns auch gar nicht gegen wehren. Die müssen wir dementsprechend auch annehmen. Das wissen wir auch, dass wir natürlich den Transfersommer, glaube ich, sehr, sehr gut gestaltet haben bislang. Aber, und das weiß die Konkurrenz genauso gut wie ich, davon ist noch keiner aufgestiegen. Das muss sich auch alles erstmal finden bei uns. Und von daher nehmen wir das zur Kenntnis. Spricht für mich Respekt für uns, aber wir haben genau den gleichen Respekt vor den anderen Mannschaften, weil wir, oder ich gerade auch die zweite Liga natürlich auch sehr gut kenne. Und im letzten Jahr habe ich, glaube ich, Hertha BSC, Fortuna Düsseldorf und den VfL Bochum als Favoriten genannt für einen möglichen Aufstieg. Und es ist ja bekannt, wo diese drei Mannschaften lange Zeit in der vergangenen Saison gespielt haben, nämlich im hinteren Drittel der Tabelle. Und von daher weiß ich es wertzuschätzen, dass die Konkurrenz uns das zutraut. Das ist auch schön, aber wir wissen auch, dass wir 34 Mal, wenn wir das erreichen wollen, am Maximum arbeiten müssen, um dann das Ziel Aufstieg möglichst zu erreichen.
1: Als Trainer konnten Sie nicht mehr retten, was möglicherweise auch nicht mehr zu retten war. Jetzt sollen Sie das Unternehmen Aufstieg koordinieren. Herr Hecking, wie sitzt es sich auf dem Chefsessel?
2: Ja, wie sitzt sich drauf? Genauso wie auf meinem Küchenstuhl. Ja, also ich sitze bequem.
1: So einen tollen Küchenstuhl haben Sie?
2: Ja, der ist vielleicht sogar ein bisschen toller als hier im Büro. Ja, Sie wissen ja nicht, wie es bei mir in der Küche aussieht. Nein, Spaß beiseite. Es ist natürlich auch für mich eine Entscheidung gewesen, die nach dem Abstieg dann gefällt werden wurde, als man mich gefragt hat, wie könnte ich meine Zukunft sehen. Die damaligen Entscheidungsträger beim VfL Wolfsburg wollten mich gerne in verantwortungsvoller Position weiterhin in dem Verein sehen und behalten. Es gab verschiedene Szenarien für den Fall des Klassenerhalts, für den Fall des Abstiegs. Leider ist es so gekommen, dass wir den Abstieg nicht mehr verhindern konnten. Und dann war das Szenario eben, ob ich mir vorstellen könnte, als Geschäftsführer Sport die Aufgabe zu übernehmen. War natürlich klar, dass ich das nicht sofort entscheiden wollte. Ich musste mir natürlich auch ein paar Gedanken machen, weil ich dann auch weiß, dass eigentlich mit meiner Trainerkarriere dann auch vorbei sein sollte. Und von daher, die Aufgabe macht Spaß, habe mich dann dazu entschieden, es zu machen. Und ich glaube, das könnte eine gute Entscheidung gewesen sein für beide Seiten.
1: Das hoffen sicherlich alle, die es mit dem VfL halten. Der Volksmund sagt ja aber auch, lieber ein Ende mit Schrecken als ein Schrecken ohne Ende. Und nach allem, was ich nun gelesen habe, hat sich die Stimmung im Verein und rund um den VfL im Vergleich zur vergangenen Saison komplett gewandelt. Die Worte Aufbruch und Zuversicht dürften treffend sein. Was hat sich denn verändert?
2: Ja, was hat sich verändert? Im ersten Mal bin ich da immer sehr, sehr vorsichtig in der Beurteilung von außen. Wir müssen innen beurteilen. Ich glaube, wir im Innenfeld sehen auch schon noch ein paar Probleme, die wir haben, die wir natürlich nicht zu sehr nach außen bringen wollen. Aber wir haben auch noch ein bisschen Hausaufgaben zu tun, damit das alles noch stimmiger wird, was wir uns im Kopf vorstellen oder in der Theorie vorstellen. Was zu spüren ist, dass der Abstieg, und das ist ja häufig bei vielen Vereinen so gewesen, dass dann wirklich erstmal so eine Stimmung aufkommt, so von wegen, oh ja, jetzt ob wir da noch Lust zu haben, zweite Liga. Aber genau das ist auch wieder. Man merkt, dass die Fans Lust drauf haben auf Nachbarschaftsduelle. Ja, wir haben kurze Auswärtsfahrten. Auch das kann ja ein besonderer Reiz werden für diese Liga. Wir wollten das nicht. Wir wollten nicht zweite Liga spielen, aber jetzt müssen wir es eben auch genauso annehmen. Und auch für unsere Fans sind da besondere Spiele dabei, die natürlich auch gesehen haben, das, was auch Oliver Blume von VW als VW-Chef angekündigt hat, dass kein Stein auf dem Gelben liegen bleiben sollte. sondern dass es für Veränderung die Zeit ist. Und ich glaube, das ist gemacht worden. Man hat wirklich alles einmal versucht, sich anzuschauen, hat eine Entscheidung getroffen. Und ich glaube, danach haben viele Fans nicht gelächzt, aber zumindest gehofft, dass es auch Veränderungen gibt im Verein, damit es auch wirklich so wird, dass wir eine Aufbruchstimmung überhaupt erstmal geben könnte. Dass wir dann natürlich durch unsere Transfers und durch unsere Transferentscheidungen vielleicht auch den einen oder anderen wieder neugierig gemacht haben auf den neuen VfL, ist auch logisch, das sehe ich genauso. Nichtsdestotrotz, und das möchte ich gerne immer wieder betonen, wir wissen, dass wir von morgen Abend an die Gejagten sein werden. Damit müssen wir erstmal lernen, umzugehen. Das ist eine neue Situation. Ja, die Erwartungshaltung ist von außen enorm, was ich da alles gelesen habe, wie viele Punkte wir schon holen sollten, um es überhaupt eine zufriedenstellende Saison zu werden, zu lassen. Also all das sind Dinge, das wird natürlich alles wieder überhöht im Zusammenhang mit uns. Trotzdem wissen wir, dass wir natürlich im Vergleich zu allen anderen 17 Zweitligisten beste Voraussetzungen haben, was Infrastruktur angeht, was Unterstützung von VW angeht. Das wissen wir alles, das brauchen wir auch nicht kleinerreden oder auch wegreden. Das ist nun mal so, ja, und deshalb sind wir auch kein normaler Zweitligist. Und trotzdem, obwohl ich das gerade als positiv sehe, wissen wir auch, der Aufstieg ist kein Selbstläufer.
1: Dann will ich hier mal nichts überhöhen, sondern mich an die Fakten halten. Und wenn mir keine Transfers entgangen sind, Herr Hecking, dann haben Sie rund 23 Millionen Euro für neue Spieler ausgegeben, laut dpa. Mehr als alle anderen Vereine zusammen. Sie hätten aber auch so die Nachrichtenagentur durch Verkäufe rund 23 Millionen Euro eingenommen. Angeblich, und damit sind wir bei dem, was Sie vorhin gesagt haben, es ist noch einiges zu bewerkstelligen, wollen Sie den Kader weiter verkleinern. Cenan Pečinović allerdings behalten. Der VfB Stuttgart gilt als interessiert an dem Nachwuchsstürmer. Warum wollen Sie Pečinović nicht abgeben? Sie haben doch Ihren Angriff unter anderem mit Fabian Reese von Hertha BSC und Robert Glatzel vom Hamburger SV gewaltig aufgerüstet.
2: Ja, erstmal muss ich zu den erstgenannten Zahlen, ich glaube, was Transferausgaben jetzt sind sie gar nicht so falsch. Ja, bei den Transfereinnahmen, da kommt jetzt ein Koliakis-Transfer, der auch einen nicht ganz unerheblichen zweistelligen Millionenbetrag in die Kassen gespült hat. Ja, sodass unser Transfer plus eigentlich schon richtig groß ist, auch wie selten bei Zweitligisten.
1: Also ist mir also doch noch einer entgangen? Habe ich einen nicht in die Rechnung mit einbezogen?
2: Genau, Koliakis im Verlauf dieser Woche ist er ja zu alt.
1: Stimmt.
2: Ja, und die Zahlen, die da stehen mit 16,5, 17 Millionen plus Boni, das zeigt auch, dass wir natürlich auch da außergewöhnliche Einnahmen haben. Und unsere Strategie war halt einfach, wir konnten nicht darauf warten, dass wir Spieler verkaufen. Wir mussten loslegen. Und Gott sei Dank hat Pirmin Schwegler auch in Zusammenarbeit mit Diego Benaglio, als ich noch als Trainer unterwegs war, dieses Worst-Case-Szenario zumindest schon mal im Kopf gehabt, hat viele Dinge vorbereitet, wie unter anderem den Fabian-Rehse-Transfer, der ja auch für die erste Liga fest eingeplant war, für die zweite Liga natürlich auch erstmal überzeugt werden musste. Ja, von daher, sage ich mal, diese Transfereinnahmen-Ausgaben-Balance ist mehr als gegeben. Also wir haben deutlich mehr eingenommen als ausgegeben. Sie haben Cenan Pečinović angesprochen, warum wollen wir ihn gerne behalten? Cenan ist für mich ein außergewöhnlicher Stürmer mit 21 Jahren. Ich habe ihn jetzt im Vierteljahr im Training gesehen, er hat sich kontinuierlich gesteigert, von Woche zu Woche. Ja, er ist ein beidfüßiger Stürmer, der kopfballstark ist, der schnell ist, der gegen den Ball arbeitet. Und mich wundert nicht, dass Sebastian Hoeneß ihn gerne beim VfB Stuttgart sehen würde. Ja, das ist ja legitim, dass so ein Spieler auch Begehrlichkeiten weckt. Aber nichtsdestotrotz haben wir natürlich unsere Vorstellungen. Wir wollen eben möglichst wieder aufsteigen. Und das wäre es für uns sehr, sehr gut, wenn wir die Qualität eines Cenan Pečinović weiterhin bei uns im Kader behalten würden. Ja, und im Moment ist es so, er wird morgen sicherlich im Kader stehen. Ja, und wir hoffen natürlich, dass er morgen auch trifft. Und von daher warten wir dann auch ab. Und das meinte ich eben, als ich gesagt habe, die Transferzeit ist noch Minimum 3,5 Wochen. Ja, da kann noch sehr, sehr viel passieren bei uns im Kader. Natürlich haben Sie auch recht, und der Kader ist noch ein bisschen groß. Auch da werden wir dran arbeiten müssen, dass wir noch einige Spieler abgeben wollen. Das ist auch klar. Und deshalb ist genau das, und das komme ich immer wieder darauf zurück, wir wissen noch nicht genau, wo wir stehen. Auch wenn alle sagen, wir laufen so da durch die Liga, sehe ich das schon ein bisschen differenzierter. Und ich glaube, das tut uns auch allen gut.
1: Kapitän Maxi Arnold, der scheint jedenfalls sehr zufrieden zu sein. Er sagte dem NDR, sie hätten super Transfers getätigt. Und Arnold betonte, es seien charakterstarke und viele deutschsprachige Spieler gekommen. Wie wichtig war es Ihnen, dass die Spieler sich problemlos verständigen können?
2: Das würde ich jetzt nicht überhöhen, wieder mal das Wort überhöhen. Weil ich glaube, es geht einfach darum, Fußballspieler, egal welcher Nationalität, in welcher Sprache, können sich miteinander verständigen. Das ist also möglich. Ja, es ist einfach nur so, dass du natürlich, auch diese zweite Liga hat einen besonderen Charakter. Und ich glaube, es war uns extremst wichtig, dass wir Spieler finden, die in dieser Liga schon mal den Kopf rausgestreckt haben und auch für etwas stehen. Ja, und die aber auch in ihren Mannschaften gewisse Verantwortlichkeiten übernehmen. Und das war vielleicht im letzten Jahr so ein Problem in der letztjährigen Mannschaft, dass so eine richtige Führungs-, so ein Mannschaftsrat, so eine richtige Führung sich innerhalb des Kaders nicht gebildet hat. Und das wollten wir möglichst unterbinden. Und dem haben wir eben Spieler geholt, die in ihren Vereinen wirklich auch herausragende Spielerpersönlichkeiten waren. Und in den diversen Gesprächen mit den Spielern zu dritt, zu vier, zu fünf, wir natürlich sie auch auf den Zahn gefühlt haben, warum wollen sie nach Wolfsburg, warum ist das für sie spannend. Ja, und das ist für mich auch extremst wichtig. Natürlich wird in Wolfsburg, werden gute Gehälter bezahlt, aber, und das ist so, auch wenn das keiner hören will und uns jeder dafür belächelt, wenn wir diese Aussage tätigen, wir haben sie alle auch sportlich überzeugen können durch Tobi Strobels Art, wie er mit den Spielern gesprochen hat und auch durch die Art von Pirmin und von meiner Person, dass wir die Spieler in den Gesprächen abgeholt haben, was wir hier vorhaben, wo wollen wir hin. Und wie soll der Fußball aussehen? Und ich glaube, das war für viele extremst wichtig, dass wir diese Gespräche genauso geführt haben, ohne, das brauchen wir auch nicht zu klein zu reden, dass wir schon wissen, dass natürlich hier in Wolfsburg auch gute Gehälter bezahlt werden.
1: Sie haben Tobias Strobel angesprochen, Ihren neuen Trainer. Und wie soll der VfL spielen? Ja, wie wird er denn spielen? Was erwarten Sie von Ihrer Mannschaft und Ihrem Trainer?
2: Also von meinem Trainer erwarte ich einfach, dass er genau das macht, was ich in den letzten 7 Wochen gesehen habe von ihm. Eine klare Ansprache, eine klare Idee, wie er Fußball spielen lassen will, wo er sicherlich auch im Verlauf der Saison Anpassungen vornehmen muss. Das traue ich ihm aber absolut zu. Ja, und dass er einfach bei sich bleibt und nicht jetzt irgendwas meint, machen zu müssen, was vielleicht von ihm von außen gefordert wird. Er soll so bleiben, wie er ist. Da hat er bislang sehr, sehr erfolgreiche Arbeit, wenn auch noch nicht in der ersten oder zweiten Liga abgeleistet. Aber die Art und Weise seiner vorhergehenden Station war immer davon geprägt, dass die Mannschaften einen sehr guten Fußball gespielt haben, dass sie sehr intensiv spielen. Und wenn er das mit dieser Mannschaft genauso hinbekommt, dann wäre ich schon mit seiner Arbeit sehr zufrieden, unabhängig vom Tabellenplatz, weil dann ist eine Handschrift eines Trainers zu erkennen. Und das ist immer das Wichtigste, glaube ich, wenn man über die Arbeit eines Trainers urteilen sollte, weil man weiß selber, im Verlauf einer Saison können Verletzungen kommen, können Sperren kommen, können unvorhergesehene Ergebnisse passieren, dass man vielleicht doch das Ziel nicht erreicht. Aber die Art und Weise, wie er Fußball spielen lassen möchte, die, glaube ich, passt sehr gut zu Wolfsburg.
1: Wir sind damit eingestiegen, dass alle den VfL als Top-Favoriten für den Aufstieg auf dem Zettel haben. Nun kommen wir mal zu den Mannschaften, die Sie dort stehen haben. In der vergangenen Saison haben Sie, glaube ich, gesagt, Bochum, Hertha, Düsseldorf. Wer ist es in dieser Saison?
2: Ja, es ist schwierig. Ja, ich habe mich jetzt mal so ein bisschen mit den Kadern beschäftigt. Ich finde, dass der 1. FC Nürnberg eine spannende Zusammensetzung hat vom Kader her. Ja, ich glaube, dass so Mannschaften wie VfL Bochum, Heidenheim, St. Pauli auch Teams haben, die wissen, wie es geht. Ein Frank Schmidt kennt die zweite Liga durch und durch, hat es seit über 20 Jahren, glaube ich, geschafft, immer wieder Mannschaften hinzustellen, die sehr unangenehm und guten Fußball spielen lassen können. Ich glaube, das sind mal so 5, die mir sofort einfallen. Und dann habe ich wieder 1, 2 vergessen, die hoffentlich nicht sauer sind, dass ich sie nicht genannt habe. Weil im letzten Jahr hat auch keiner dran geglaubt, dass Paderborn und Elversberg aufsteigen. Also ist das eigentlich die Chance, wenn ich sage, die 5 könnten oben mitspielen, dass es ganz andere werden, sehr groß. Das heißt, 12, 13 andere Mannschaften können sich jetzt die Hoffnung machen neben uns, dass wir aufsteigen werden.
1: Herr Hecking, morgen Abend zum Auftakt ein Heimspiel gegen den 1. FC Kaiserslautern. Inwiefern ist das ein Start nach Ihrem Geschmack?
2: Ja, wir haben uns gefreut, als wir den Spielplan gesehen haben, dass wir das erste Topspiel der zweiten Liga sind und dann auch am Samstagabend, wo sicherlich das Interesse von allen Seiten auf dieses Spiel, jeder wird drauf gucken, natürlich mit besonderem Interesse, wie es bei uns aussieht, aber natürlich dürfen den Gegner in keinster Weise da außen vor lassen. Ich glaube, auch in Kaiserslautern sind die Ambitionen ungebrochen, möglichst auch mal wieder schnellstmöglichst in die erste Liga zurückzukommen. Das ist schon ein Spiel, glaube ich, was elektrisieren kann. Unsere Arena ist sehr gut gefüllt. Ja, ist auch nicht immer selbstverständlich nach dem Abstieg, aber auch wenn Kaiserslautern einige Zuschauer mitbringen werden, glaube ich, werden wir eine tolle Atmosphäre haben. Ja, und dann werden wir sehen, inwieweit schon die Rädchen bei uns greifen. Und ich bin zuversichtlich, dass wir auf jeden Fall ein spannendes, gutes Spiel sehen werden.
1: Sagt Dieter Hecking, der Geschäftsführer des VfL Wolfsburg, vor der Partie heute Abend in der VW Arena gegen den 1. FC Kaiserslautern. Das Spiel können Sie live hören im Stream auf sportschau.de. Und soweit der Sport mit Thomas Kroh.
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3: Um 19.30 Uhr mit Jasmin Becker. Die vorübergehende Aufhebung des Sonntagsfahrverbots für Lkw stößt auf ein geteiltes Echo. In Niedersachsen, Nordrhein-Westfalen, Rheinland-Pfalz und im Saarland dürfen Lastwagen ab morgen vorerst auch an Sonn- und Feiertagen fahren. Bundesverkehrsminister Bilger hat die Maßnahme im Deutschlandfunk verteidigt. Katharina Jetter.
4: Durch die anhaltend niedrigen Wasserstände in deutschen Flüssen seien Lieferketten in Gefahr. Da brauche man diese Flexibilität. Der Industrieverband BDI begrüßt die Maßnahme. Kritik kommt von der Umweltschutzorganisation BUND. Deren Vorsitzender Band sagte der Rheinischen Post, statt mehr Lkw auf die Autobahnen zu bringen, sollte man lieber die Ursache für den Wassermangel bekämpfen. Und das sei der Klimawandel.
3: Ein Reisebus mit deutschen Touristen ist in Norwegen umgestürzt. Er war in der Nähe von Trondheim auf einer Fernstraße in einer Kurve von der Fahrbahn abgekommen. An Bord seien 34 Deutsche gewesen, sagte ein Polizeisprecher. Mehrere von ihnen seien leicht verletzt. Warum sich der Unfall ereignet hat, ist noch unklar. Führende SPD-Politiker pochen auf eine Spritpreisbremse. Grund sind die immer noch hohen Kosten für Benzin und Diesel. SPD-Generalsekretär Klissendorf sagte, nötig seien deshalb Preisobergrenzen. Er forderte Bundeswirtschaftsministerin Reiche von der CDU auf, schnell ein entsprechendes Gesetz vorzulegen. Mecklenburg-Vorpommerns Ministerpräsidentin Schwesig ist außerdem für eine Übergewinnsteuer für Mineralölkonzerne. Serbien und die Ukraine wollen ihre wirtschaftlichen Beziehungen ausbauen. Die Präsidenten Vučić und Zelensky haben in Belgrad angekündigt, noch in diesem Jahr ein Freihandelsabkommen abzuschließen. Südosteuropa-Korrespondent Clemens Fehrenkotte.
5: Der serbische Präsident betonte auf der gemeinsamen Pressekonferenz, dies sei für Serbien von höchster Bedeutung. Der ukrainische Präsident hob hervor, dass bei seinen Gesprächen mit Vučić es um gemeinsame Infrastrukturprojekte sowie für die Zusammenarbeit bei der Energie- und Ernährungssicherheit für den kommenden Winter gegangen sei. Er warnte in Anwesenheit Vučić vor den Folgen der verstärkten russischen Angriffe für die Energieversorgung seines Landes. Die Ukraine habe vor dem kommenden Winter, Zitat, praktisch keine intakten Wärmekraftwerke mehr.
3: Nach den Schüssen in Berlin-Kreuzberg ist der Täter weiterhin auf der Flucht. Vor einem Café an der Ecke Greifestraße und Böckstraße war gestern Abend ein 22-jähriger Mann angeschossen worden. Er soll nicht in Lebensgefahr schweben. Es war in diesem Jahr schon der vierte derartige Vorfall in dieser Gegend. Die Polizei untersucht, ob es hier einen Zusammenhang gibt. Soweit die Nachrichten. 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Das Wetter. Nachts vielfach sternenklar, später von Sachsen-Anhalt her auch mal gering bewölkt und trocken bei minimal 14 bis 8 Grad. Zurzeit in Berlin-Marzahn 23 und in Bad Liebenwerda 25 Grad. Morgen heiter bis sonnig bis 34 Grad. Die Zeit 19.33 Uhr.
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6: Welt macht China. Roboter, die tanzen, boxen oder Marathon laufen. Fabriken, die fast ohne Menschen produzieren und weder Licht noch Heizung brauchen. China modernisiert seine Industrie. Und im Zentrum stehen dabei Robotik und künstliche Intelligenz.
7: Schon heute ist es so, dass in China künstliche Intelligenz deutlich mehr angewendet wird, als das jetzt in Deutschland der Fall ist. In China ist es zu einem gewissen Grad so, dass Firmen mehr bereit sind, KI und vor allem Roboter zu kaufen, selbst wenn nicht klar ist, ob und wann das profitabel sein wird, weil die Regierung das so stark unterstützt.
6: Sagt die China-Expertin Antonia Hamaidi. Chinas Staats- und Parteiführung sieht KI und Robotik als die zentralen Schlüsseltechnologien, um wirtschaftlich und technologisch an die Weltspitze zu kommen. Die staatlichen Subventionen fließen, im ganzen Land wird investiert und ausprobiert. Wie aber verändern Roboter und künstliche Intelligenz die Arbeitswelt in China?
7: Bah.
8: Er
6: müsse in seinem Beruf ständig über Robotik dazulernen, um sicherzugehen, dass er seinen Job nicht verliere. Das sagt dieser Werksleiter eines chinesischen E-Auto-Herstellers. Sehen wir in China derzeit ein Labor für die Zukunft der Arbeit? Wie weit sind die Roboter in China wirklich? Was ist Weltspitze und was ist vielleicht auch nur Show? Um diese Fragen geht es in dieser Weltmacht-China-Folge. Ihr könnt uns unter anderem in der ARD-Sounds-App hören. Ich bin Axel Dorloff, schön, dass ihr dabei seid. Und bei mir ist jetzt Marie von Mallinckrodt, unsere ARD-Korrespondentin in Beijing. Hallo Marie.
9: Hi Axel.
6: Marie, du bist durch China gereist und hast dir an verschiedenen Orten angeguckt, was in Sachen Robotik und KI so alles geht. Darüber reden wir gleich ausführlich. Ich will aber erst nochmal direkt vor deiner Haustür nach Beijing. Wir hören es hier, bei euch gab es im April einen Halbmarathon, bei dem mehrere hundert Roboter an den Start gegangen sind. Was war da genau los?
9: Also einiges war da los, Axel. Da wurden vor allem viele Werbebilder produziert. Du kannst dir das so wie ein riesiges Schaulaufen vorstellen, bei dem die neuesten, innovativen und weniger innovativen humanoiden Roboter 21 Kilometer Strecke vorbei an schaulustigen Pesen. Oder eben auch holpern manchmal im Wettlauf gegen Menschen. Alles weiträumig abgesperrt, eine schöne PR-Veranstaltung, organisiert unter anderem von der Beijinger Lokalregierung.
6: Und was für Roboter sind da so mitgelaufen?
9: Da waren alle möglichen Maschinen am Start, auch welche aus eher kleinen Start-up-Klitschen. Sehr kreative, lustige auch. Also mein Liebling zum Beispiel war ein etwas langsamerer Genosse, ein roter Sci-Fi-ähnlicher Roboter, so groß wie ein kleines Kind, mit einer Wasserflasche in der Hand, sofern man es Hand nennen kann, und mit so einer Art Hasenohren. Und da ist der Abstand dann schon sehr groß zu dem Gewinner gewesen, der fortschrittlicher aussah, so groß wie ein erwachsener Mensch. Quasi athletischer Statur, fabriziert von einer Firma, die bekannt ist als Handyhersteller. 50 Minuten und 26 Sekunden hat der hingelegt. Und das ist dann eben auch genau das, was man dann eben zeigen will und an Bildern produzieren möchte. Schneller als der schnellste Mensch je einen Halbmarathon gelaufen ist. Deswegen sagte ich eben, eine schöne PR-Veranstaltung aus Sicht der Regierung ganz gewiss.
6: Ein humanoider Roboter also, der den Menschen beim Halbmarathon davonläuft. Und das ist ja nur ein prominentes Beispiel, Marie. Wir sehen in China auch Roboter, die rudern, die tanzen, die boxen. Bundeskanzler Friedrich Merz durfte sich bei seinem China-Besuch im Februar unter anderem Roboter angucken, die Kung-Fu kämpfen. Warum Roboter auf allen Kanälen? Warum sind die derzeit so präsent?
9: Weil die chinesische Staats- und Parteiführung, Xi Jinping hatte das vor mehr als 10 Jahren angestoßen, weil die KP eben der Welt da draußen und den eigenen Leuten im Land zeigen will, wir sind Weltklasse in Schlüsseltechnologien in Sachen KI und Robotik. Auch wenn es wirtschaftlich für viele im Land eben nicht gut läuft. Der Arbeitsmarkt ist bereits echt schwierig. Die Botschaft hier aber soll sein, da wartet eine bessere Zeit, eine bessere Zukunft. Und obendrein, lieber Kanzler Merz aus Deutschland, es lohnt sich, in China zu investieren, so gut wie die Roboter hier tanzen. Da will man doch dran teilhaben. Es gibt eben mit der staatlich gesteuerten Industriepolitik Investitionen noch und nöcher in die Bereiche, die boomen sollen. Und da gehen nicht nur Milliarden Staatsgelder in Forschung und Entwicklung, da werden nicht nur milliardenschwere Fonds aufgesetzt. Die Lokalregierungen unterstützen auch noch einmal die Unternehmen. Und das ist dann so ein komplexes Geflecht. Da sagen mir selbst die Fachwissenschaftler, es ist schwierig, eine valide Zahl zu nennen. Es ist aber sehr, sehr viel Geld, das es den Unternehmen möglich macht, zu experimentieren.
6: So habe ich China auch oft erlebt. Die Menschen probieren ja einfach mehr aus. Sie wagen mehr, sie gründen auch eher mal ein kleines Start-up.
9: Ja, genau. Das ist eben das, was ich so die darwinistische Wettbewerbsgesellschaft nenne. Da gibt es eben die Option, dabei zu sein, ganz an der Spitze, oder man fliegt raus und dann landet man auch hart. Die andere Seite. Es gibt die Begeisterungsfähigkeit, über die haben wir gesprochen. Aber die andere Seite ist eben, es gibt sehr wohl auch Skepsis und auch die Sorge vor dem Arbeitsplatzverlust. Wir dürfen nicht vergessen, dass es eben jetzt schon schwer ist für viele junge Menschen, darüber haben wir ja hier auch schon berichtet, einen Job zu finden. Jeder 6. junge Mensch ist arbeitslos Ich glaube, es ist in der Tat noch viel höher, weil das sind die offiziellen Zahlen. Und es ist auch wichtig zu wissen, dass viele Menschen auch nach wie vor sehr harte Arbeitsbedingungen haben. Wanderarbeiter, die etwa in Fabriken arbeiten, viele von ihnen haben es zurzeit auch nicht einfach, überhaupt Tagesjobs zu bekommen. Und nun findet durch KI zusätzlich ein struktureller Wandel statt auf dem Arbeitsmarkt. Und genau darüber habe ich mit dem Wissenschaftler Kyle Chan vom US-amerikanischen Brookings-Institut gesprochen. Und der meint, das sei eine große Herausforderung für die Kommunistische Partei, für die die Stabilität ja bekanntermaßen im Zentrum ihrer Bestrebungen steht.
8: I think they hope to create more of the advanced manufacturing jobs and high-tech jobs of the future rather than the blue-collar factory jobs of the past. But this is still an open question, whether China can make this shift.
9: Also er sagt eben, die KP hoffe, hochqualifizierte Arbeitsplätze in der Produktion und im Hightech-Bereich schaffen zu können. Die einfachen Fabrikjobs seien eher Vergangenheit. Aber es sei eben, so sagt er auch, völlig offen, ob man diesen Wandel hinbekomme.
6: Dann lass uns jetzt mal nach Hangzhou blicken, Marie, in die Hightech-Metropole südlich von Shanghai an der chinesischen Ostküste. Da hast du recherchiert. Was hast du dir in Hangzhou genau angeguckt?
9: Ja, Axel, das ist ein ziemlich gutes Beispiel, um die Industriepolitik besser zu verstehen. Also wir haben in Social Media immer wieder so unheimliche Roboter-Restaurants gesehen und haben uns gedacht, wie real ist das eigentlich und was steckt da dahinter? Dann checken wir das doch einfach mal aus. Dort dann über die Türschwelle getreten, war das Erste, was ich tatsächlich sah, ein Buffet mit einer Köchin, die das Essen offenbar auch größtenteils selbst bzw. mit anderen Menschen gemeinsam zubereitete. Also echte Menschen und eben kein Roboter. Das sind genau diese Überraschungen und Widersprüchlichkeiten, das kennst du bestimmt auch noch, Axel, aus deiner Zeit hier, die man dann eben einfach aushalten muss als Reporter. Ich dachte mir so, die Definition eines Roboter-Restaurants, was kann das hier wohl sein? Und dann habe ich neben dem Buffet, bei dem viele Leute anstanden, einen niegelnagelneuen Industrieroboter entdeckt. Eine Maschine mit Wok und Pfannenwender, der bestimmte vorprogrammierte Gerichte brutzeln kann. Daneben ein Nudelroboter, der die automatisch gekochte Teigware in eine Schüssel schmeißt. Beides aber eben nicht so frequentiert. Die Leute haben sich lieber von dem Buffet genommen. Offenbar eine vielfältigere Auswahl.
6: Und worum geht es dabei genau? Ist das eher so eine Art Spielwiese für die Forschung und es wird einfach mal ausprobiert? Oder soll so ein Restaurant möglichst schon Profit abwerfen?
9: Also diese Fragen haben mich da in den ersten Minuten oder kann man auch sagen Stunden auch ziemlich gequält, bis ich dann verstanden habe, es ist ganz offenbar eher eine Spielwiese in dem großen KI- und Robotikpark, wenn man so will. Der Plan und die Zusage der Regierung, in diesen Bereich zu investieren, steht. Und das führt eben dazu, dass so viele Menschen und Unternehmer und Unternehmerinnen auch was abhaben wollen von diesem Kuchen. Für die Managerin Guo Yuchen sind die Roboter auch sicher irgendwie eine Attraktion, einfach noch mehr Gäste in ihren Laden zu ziehen, zu holen. Und auch wenn in dem Restaurant zum größten Teil eben noch ganz normal gekocht wird, sie, die Managerin, die probiert das eben einfach aus, so als Test und meldet dann die Daten und Leistungen dieses Küchenroboters an die Ingenieure, die dann optimieren können. Und für die Unternehmerin, die auch mehrere Kantinen betreibt, wie ich dann erfahren habe, geht es eben einfach darum, dabei zu sein. Ja, sie sagt eben, die Regierung unterstützt die KI-Branche und ermöglicht es damit, Roboter überhaupt zu erforschen, zu entwickeln und in der Praxis einzusetzen. Und da will sie eben dabei sein. Für die reicht es offenbar auch erstmal, wenn der Roboter hin und wieder eingesetzt wird. Natürlich träumt sie nämlich davon, dass das irgendwann mal Lebenswirklichkeit wird und sie mit dabei war bei einer ganz frühen Entwicklung der sogenannten Trial-and-Error-Phase. Aber im Grunde genommen, gerade hat das Ganze was von einem großen realen Testlabor.
6: Okay. Und Marie, du hast dir ja noch andere Testlabore angeguckt. Wenn es um China und Robotik, wenn es um China und künstliche Intelligenz geht, dann ist ja zuletzt immer wieder von den sogenannten Dark Factories die Rede. Das Bild dahinter, künstliche Intelligenz, Robotik und vernetzte Maschinen steuern autonom die Produktion rund um die Uhr ohne Pausen. Und weil kaum noch menschliche Arbeitskräfte vor Ort sind, braucht es dann weder Licht noch Heizung. Du bist nach Ningbo gefahren, zu dem E-Auto-Hersteller Zeekr. Stimmt dieses Bild von der Dark Factory? Was hast du dort gesehen?
9: Ja, Axel, also es klingt jedenfalls fantastischer, als es ist. Diese Dark Factory, die war nur so halbdunkel. Die große Werkshalle hat gedimmtes Licht. Und so ganz alleine können die vielen Industrieroboter eben auch nicht arbeiten. Die brauchen auch Menschen. Die überwachen die Roboter. Hin und wieder wird auch noch eine Schraube von Hand reingedreht. Die Firma sagt, es sei zu 95% automatisiert. Und warum das Ganze jetzt überhaupt Dark Factory heißt, das hat uns der Manager erklärt. Er sagt eben, jeder Schritt sei hochautomatisiert, alles würde maschinell abgewickelt werden, sodass man theoretisch auch das Licht ausschalten könnte und der Betrieb würde normal weiterlaufen. Das ist also die Definition einer Dark Factory, in der ja eben immer noch einige Menschen arbeiten.
6: Haben denn diese Menschen Angst, ersetzt zu werden?
9: Ja, klar. Also die kriegen ja die Fortschritte auch am eigenen Leib zu spüren. Ein Werksleiter, mit dem ich da gesprochen habe, der die maschinellen Schritte unterstützt, hat uns erzählt, wie er dieser Sorge begegnet. Ja, er sagt eben, er muss ständig dazulernen über Robotik. Er will seinen Job nicht verlieren und meint eben, ja, welche Wahl hat er schon? Ne? Er nimmt eben die Wettbewerbsherausforderungen an. Und das sind ganz schön große Herausforderungen. Ich habe immer das Gefühl, wir müssen eben bei all dem auch im Blick behalten, wie hart die Arbeitsmarktbedingungen sind, wie wenig abgesichert die Menschen auch sind. Und dass es eben ja dann auch immer noch sehr, sehr viele gibt, die in Armut leben, vom System bedingt und deswegen auch die Bereitschaft, in ziemlich harten Bedingungen eben an diesem Wettbewerb irgendwie teilzunehmen, doch auch ganz schön groß ist.
6: Vielen Dank, Marie, bis hierhin für deinen Blick in die Welt und hinter die Kulissen der KI und Robotik in China. Und was das für das Land und die Entwicklung bedeutet, das analysieren wir jetzt noch weiter. Zu Gast bei Weltmacht China ist nämlich jetzt Antonia Hmeidi, Co-Programmleiterin des Programms Wissenschaft, Technologie und Innovation am MERICS, am Mercator-Institut für China-Studien. Hallo Frau Hmeidi.
10: Hallo Herr Dorloff.
6: Frau Hmeidi, lassen Sie uns mit der politischen Zielsetzung beginnen. Welche zentralen Annahmen stecken denn dahinter? Also warum setzt die chinesische Staats- und Parteiführung so vehement auf KI und Robotik?
10: Zum einen steckt da die meiner Meinung nach gar nicht unwahrscheinliche Annahme dahinter, dass China in eine demografische Krise geht. Zum anderen aber auch die Annahme, dass der Wettbewerb, der Systemwettbewerb mit den USA sich verschärfen wird und dass China deswegen sich nicht darauf verlassen können wird, irgendetwas aus dem Ausland und vor allem von Ländern des westlichen Blocks, wenn man sie so nennen möchte, zu bekommen. Und um das zu lösen, sozusagen, wir müssen auf der einen Seite alles im eigenen Land herstellen, was möglich ist, auf der anderen Seite uns technologisch so weiterentwickeln, damit wir da erfolgreich sein können. Weil die dritte große Annahme, die da auf jeden Fall dahinter steckt, ist auch, dass Technologie der Grund ist, warum China damals in die globale Bedeutungslosigkeit versunken ist. Damals bedeutet in dem Fall im 18. Jahrhundert, als in England und danach auch in Deutschland und anderen Ländern die industrielle Revolution dazu geführt hat, dass China von seinem, was aus der kommunistischen Partei eben traditionellen Platz als sozusagen Land der Mitte, das wirklich so die wichtigste Weltmacht zu dem Zeitpunkt war, verdrängt wurde und zu einer unwichtigen Macht geworden ist. Das will man nicht nochmal erleben und man möchte stattdessen eher, dass China wieder zurück an den richtigen Platz kommt, nämlich ins Zentrum der Welt und sozusagen als wichtigste Wirtschaftsmacht, als wichtigste Macht auf der Welt.
6: Wenn wir jetzt ins Hier und Heute kommen, wie konkret verändert denn die künstliche Intelligenz die Arbeitswelt in China schon heute?
10: Schon heute ist es so, dass in China künstliche Intelligenz deutlich mehr angewendet wird, als das jetzt in Deutschland der Fall ist. Zu einem gewissen Grad liegt das aber auch daran, dass in China viele dieser Firmen keine Profite machen müssen und dass Effizienz nicht unbedingt am Anfang vor allem das Hauptziel ist. Das bedeutet zum Beispiel, es gibt sehr viele Fabriken in China, die im großen Stil Roboter einsetzen. Da arbeiten dann ganz oft aber trotzdem noch ziemlich viele Menschen, weil Roboter heute, also vor allem wenn man über humanoide Roboter spricht oder über modernere Roboter, die haben noch ziemlich viele Probleme. Die muss man regelmäßig trainieren und so weiter. Und in Deutschland ist es dann oft so, dass Firmen sagen, okay, das lohnt sich nicht so wirklich, die einzusetzen, weil ja, die sind so teuer und dann funktionieren sie die Hälfte der Zeit nicht. Das heißt, ich muss trotzdem genauso viel Personal vorhalten sozusagen. In China ist es zu einem gewissen Grad so, dass Firmen mehr bereit sind, KI und vor allem Roboter zu kaufen, selbst wenn nicht klar ist, ob und wann das profitabel sein wird, weil die Regierung das so stark unterstützt. Und weil Firmen eben auch schon sehr stark das Signal bekommen haben, wir sollten aber nicht irgendwie Menschen feuern, wir sollten nicht Menschen gehen lassen, nur für künstliche Intelligenz. Stattdessen sollten wir neue Jobs finden.
6: Wenn wir die Roboter nehmen, da werden ja die Fortschritte in China Staatsmedien auch gerne sehr euphorisch dokumentiert. Also Roboter, die tanzen, die Salto schlagen, die neulich in Beijing einen Halbmarathon laufen. Wie weit ist die Volksrepublik denn tatsächlich bei der Entwicklung und beim Einsatz von humanoiden Robotern? Und wie viel davon ist auch noch Show?
10: Also erstmal muss man ja dazu sagen, humanoide Roboter sind noch nirgendwo wirklich spruchreif. Das ist aber auch in den USA so, das ist auch in Europa so. China ist bei humanoiden Robotern aus meiner Sicht, und meine KollegInnen haben da gerade auch einen Bericht dazu veröffentlicht, ungefähr gleich auf mit den USA. Sie wählen einen anderen Ansatz, um das zu machen. Also in den USA wird gerade extrem viel mit, wir versuchen ein digitales Modell der Welt aufzubauen und dann das Robotertraining komplett in diesem digitalen Modell zu machen. In China wird viel mehr damit gearbeitet, okay, ich baue jetzt einfach ein physisches Modell auf und dann versuche ich, den Roboter wirklich direkt zu trainieren. Das bedeutet auch, dass man chinesischen Fortschritt oft mehr sieht als den Fortschritt von zum Beispiel amerikanischen Firmen, weil da ganz viel Fortschritt tatsächlich in dem Roboter drin sozusagen passiert. Das bedeutet, wir sehen total viel Fortschritt in China. Es gibt auch, aus meiner Sicht, ist es relativ wahrscheinlich, dass China bei humanoiden Robotern sich durchsetzt, einfach weil sie nicht dieses kurzfristige Profitstreben haben und weil sie in der Lage sind, einfach zu sagen, okay, wir trainieren jetzt all diese Roboter und wir wissen nicht, was da rauskommt. Gleichzeitig, auch diese Roboter sind nicht, ja, sie werden momentan noch für nichts eingesetzt, wo man sagt, die schaffen jetzt wirklich einen Wert. Und dazu kommt, dass diese Roboter immer noch extrem abhängig sind von Komponenten aus dem Ausland. Also China importiert nicht mehr viele Roboter aus dem Ausland, aber sie importieren noch extrem viele Komponenten aus dem Ausland. Zum Beispiel verwenden fast alle chinesischen Roboter die Nvidia-Plattformen und Nvidia-Chips. Wenn man sich jetzt die verschiedenen Gelenke sozusagen anschaut, auch da die meisten dieser Gelenke kommen aus Deutschland oder aus Japan. Das bedeutet, auch da hat China noch eine starke Abhängigkeit, die sie eben auch versuchen abzubauen.
6: Das heißt, wir sind aber trotzdem als Partner oder Deutschland ist da trotzdem als Partner noch gefragt.
10: Deutschland ist da als Partner noch sehr gefragt und ich würde sogar sagen, mehr als viele Deutsche oft denken. Die Prioritätsindustrien der chinesischen Regierung und die Industrien, von denen die chinesische Regierung sagt, die brauchen wir unbedingt, damit wir auch in allen anderen Industrien uns weiterentwickeln können, sind Industrien, wo Deutschland sehr gut ist.
6: Wenn wir jetzt davon ausgehen, dass KI und Robotik eine immer größere Rolle spielen in Chinas Industrie, da gibt es ja dann in der Regel Gewinner und Verlierer so einer Entwicklung. Braucht es in so einer Welt, in der Wirtschaft dann vieles oder alles von KI und Robotik beherrscht wird, überhaupt noch den klassischen Fabrikarbeiter oder sind dann quasi nur noch hochqualifizierte Arbeitskräfte gefragt?
10: Wir gehen davon aus, und davon gehen, glaube ich, auch fast alle aus, und das ist auch das, was wir in Deutschland gesehen haben, ist, dass mit mehr Automatisierung und mit mehr KI und Robotik es weniger niedrig qualifizierte Arbeitsplätze und so klassische Fabrikarbeiter gibt. Gleichzeitig haben wir auch in Deutschland gesehen, dass es einige Stellen gibt, die man nicht so einfach automatisieren kann, wie man vielleicht hofft. Das heißt, ein Teil wird immer erhalten bleiben. Aber ganz klar, auch in China wird es einige Gewinner geben. Das sieht man jetzt schon. Alle, die irgendwie KI-ExpertInnen sind, sind große Gewinner. Und vor allem in Bezug auf die Steigerung der Löhne sehen wir eben auch, dass es wirklich Verlierer gibt. Der größte Verlierer bisher in China und in den USA sind tatsächlich junge Arbeitende. Also Menschen, die jetzt gerade anfangen zu arbeiten, von denen viele auch ausgebildet sind, irgendwie einen Bachelor haben, aber eben keine Arbeitserfahrung und die momentan nicht eingestellt werden, weil Unternehmen denken, dass sie eh nicht mehr brauchen werden, weil sie eben durch künstliche Intelligenz ersetzt werden oder durch Robotik und weil sie aber für die Robotik eigentlich auch erfahrenere Kolleginnen brauchen. Und in China sehen wir schon, dass eben Jugendarbeitslosigkeit hoch ist, dass sich immer mehr Chinesinnen, junge Chinesinnen auf einen Staatsjob bewerben, also Beamte zu werden. Auch das ist immer ein ganz gutes Anzeichen dafür, dass es wirtschaftlich schwierig ist. Und gerade diese jungen Arbeitenden, die verlieren gerade, auch weil auch chinesische sozusagen Chefs glauben, dass sie in Zukunft weniger dieser wenig gut ausgebildeten Menschen brauchen. Die Regierung sieht das inzwischen auch als Problem oder sieht das als Problem auf sich zukommen. Zwei Gerichte haben inzwischen entschieden, dass man zum Beispiel niemanden feuern darf, nur wegen künstlicher Intelligenz. Das ist eine große Veränderung und das ist ganz anders, als das in den USA der Fall ist. Und gleichzeitig ist es in China auch so, dass sie momentan das Problem mit dieser Jugendarbeitslosigkeit haben. Aber in 20, 30 Jahren werden sie das Problem haben, dass sie nicht genug Arbeitende haben werden, weil China eben einen demografischen Wandel durchlebt, der deutlich schneller ist als der, den die meisten anderen entwickelten Länder durchlebt haben. Und weil wir jetzt tatsächlich relativ klar sehen, dass eben auch die Maßnahmen, die die Regierung versucht hat, nicht gefruchtet haben.
6: Wenn wir über China als Labor für die Zukunft der Arbeit reden, sollten wir China eher als Vorbild oder als Warnung betrachten?
10: Aus meiner Sicht ist China eher eine Warnung als ein Labor für die Zukunft der Arbeit, weil die Regierung eben nicht bereit ist, in Richtung Wohlfahrtsstaat zu denken, weil die Regierung auch deutlich mehr bereit ist, das, was ich vielleicht als Bullshit-Jobs bezeichnen würde, zu tolerieren. Und das sind alles Dinge, die wir in Deutschland und in Europa nicht unbedingt in der gleichen Art und Weise tolerieren möchten oder akzeptieren möchten. Und deswegen denke ich nicht, dass Chinas Beispiele da sehr gut anwendbar sind oder auch nur anwendbar sein sollten. Es gibt sicherlich Aspekte, die China gut macht, insbesondere auch darin, dass sie eben einfach investieren und selbst wenn es, also so ein bisschen so die Akzeptanz ist, kann auch schief gehen und dann geht es halt schief. Aber das ist jetzt nicht unbedingt ein Arbeitsmarktthema für mich, sondern eher ein Thema der Finanzierung und der Kapitalgeber. Aber gerade in Bezug auf den Arbeitsmarkt, da ist China vielleicht eher eine Warnung wie ein kommunistisches Land, das in einigen Bereichen noch sehr, sehr kommunistisch ist, in anderen Bereichen aber extrem kapitalistisch, dann auf einmal künstliche Intelligenz für sich als Lösung deklariert und wie eben auch diese Art von Techno-Solutionism, also diese Idee, Technologie als Lösung, nicht ausreicht, wenn man nicht drumherum die gesellschaftlichen und politischen Rahmenbedingungen schafft.
6: Vielen Dank. Zu Gast bei Welt macht China Antonia Hemaidi, Co-Programmleiterin des Programms Wissenschaft, Technologie und Innovation Americs am Mercator-Institut für China-Studien. Das war Welt macht China. Die komplette Version dieser Folge gibt es unter anderem in der ARD Sounds App. Mitgearbeitet haben diesmal Marie von Mallinckrodt, Astrid Freieisen, Zui Mu und ich, Axel Dorloff. Technik und Ton, Hendrik Fano. Tschüss und bis bald.
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2: Guten Abend, ich begrüße Sie zur Tagesschau. Wegen des Niedrigwassers in Rhein und Donau hat Verkehrsminister Bilger vorgeschlagen, das Sonn- und Feiertagsfahrverbot für Lkw zu lockern. Mehrere Bundesländer setzen das bereits morgen um. Die Reaktionen darauf sind gespalten. Der Vorsitzende der Umweltorganisation BUND kritisierte in der Rheinischen Post, die Regierung habe nicht verstanden, dass niedrige Flusspegel ein Symptom der Klimakrise seien. Dagegen lobte der Industrieverband BDI die Regierung für ihre Handlungsfähigkeit. Die Verlagerung von Gütern auf Schiene und Straße könne die Auswirkungen des Niedrigwassers abmildern.
3: Noch müssen sie hier stehen. Ab morgen dürfen einige Lkw auch am Wochenende wieder fahren. Wegen des Niedrigwassers wird das Sonntagsfahrverbot für bestimmte Transporte gelockert. Güter, die derzeit nicht mit dem Schiff ans Ziel kommen, können so auf der Straße transportiert werden. Viele Speditionsverbände begrüßen die Entscheidung, erwarten an diesem Wochenende allerdings kaum Auswirkungen.
4: Weil in der Disposition muss natürlich am Wochenende auch alles passen. Es muss der Lkw vorhanden sein, es muss der Fahrer vorhanden sein und die Ladestellen müssen offen sein. Aber trotzdem ist das eine sehr positive Entscheidung, die der Logistikkette hilft.
3: Kritik für die Lockerung kommt von Umweltverbänden und aus der Opposition. Die Linke spricht von einem Schnellschuss und stellt heute einen 5-Punkte-Plan gegen Wassermangel vor. Darin fordert sie unter anderem mehr Klimaschutz und Schwammlandschaften in den Einzugsgebieten von Flüssen und kritisiert den Verkehrsminister.
5: Also anders wie Herr Bilger vor ein paar Tagen geäußert hat, ist es nicht ein Wetterphänomen, was wir gerade erleben, sondern es ist Folge der Klimakrise. Da sollte er sich auch ein bisschen besser informieren. Und ich finde es verantwortungslos, dass die Bundesregierung erst jetzt konkret reagiert auf die Niedrigwasserkrise, die wir erleben.
3: Der neue Verkehrsminister verteidigt heute die Lockerung. Jetzt geht es vor allem darum, den Unternehmen Flexibilität zu geben und Lieferengpässe zu vermeiden.
6: Diese Maßnahme allein wird sicher nicht ausreichen. Wir schaffen auch zusätzliche Kapazitäten auf der Schiene. Wir schauen uns genau an, welche Baustellen auf der Wasserstraße, auf der Straße, auf der Schiene in nächster Zeit geplant sind. Auch dort muss man optimieren, sodass der Güterverkehr fließen kann auf allen Verkehrsträgern.
3: Für den neuen Verkehrsminister ist das eine erste Bewährungsprobe. Kurzfristig geht es darum, Lieferketten zu sichern. Langfristig muss Bilger dafür sorgen, dass die Verkehrsinfrastruktur auf solche Wetterlagen besser vorbereitet ist. Denn die nächste Hitzewelle kommt schon in der kommenden Woche.
2: Und das Niedrigwasser in Flüssen fördert auch Historisches zutage. In der Donau zum Beispiel wurden mehrere Schiffswracks aus dem Zweiten Weltkrieg freigelegt. Sie waren dort zum Ende des Krieges absichtlich versenkt worden.
7: Nahe der serbischen Hafenstadt Prahovo, wo in der Mitte der Donau die Grenze zwischen Serbien und Rumänien verläuft, sind sie wieder aufgetaucht. Mehr als ein Dutzend Kriegsschiffe aus dem Zweiten Weltkrieg. Im September 1944 versenkte die Nazi-Marine Teile ihrer Flotte in der Donau, um das näher rückende sowjetische Militär aufzuhalten. Insgesamt wurden dabei weit mehr als 100 Schiffe versenkt, darunter Minenräum- und Patrouillenboote, Werkstatt- und Lazarettschiffe. Das Lazarettschiff da hinten sieht man nur sehr selten. Jetzt ist es sehr sichtbar über der Wasseroberfläche. Inzwischen ziehen die Wracks auch Touristen an. Nicht ungefährlich. Denn nach wie vor befindet sich Sprengstoff an Bord. Seit 2023 läuft ein von Serbien und der EU finanziertes Großprojekt, um die Wracks zu sichern und schrittweise zu bergen. Erst 2024 wurde mit den schwierigen Arbeiten begonnen. Seitdem wurden 7 Wracks geborgen. Gemäß dem Vertrag müssen wir bis Juli 28 insgesamt 21 Wracks bergen. Unser Ziel ist es jedoch, alle Wracks bereits bis Ende 27 geborgen zu haben. Danach werden wir die Fahrrinne ausbaggern. 16 Millionen Euro Fördermittel stellt die EU über die Europäische Investitionsbank dafür bereit. Die Wracks behindern die Schifffahrt auf Europas zweitlängsten Fluss seit Jahrzehnten. Nun macht Serbien Tempo, die gefährlichen Kriegsreste verschwinden zu lassen.
2: 2 Wochen ist der Anschlag auf den Berliner CSD mittlerweile her. Ungeklärt ist jedoch weiterhin, warum die Tat nicht verhindert werden konnte, obwohl der Attentäter als islamistischer Gefährder bekannt war und auch überwacht wurde. Für die Behörden ist eine solche Beobachtung eine herausfordernde Aufgabe. Aktuell führt das Bundeskriminalamt laut einer Sprecherin 409 Menschen als islamistische Gefährder. Hinzu kämen 67 rechts- und 17 linksextremistische Gefährder.
8: Zwischen dem Tatort des Anschlags im Berliner Tiergarten und der Wohnung des mutmaßlichen Attentäters Abdul B. liegen nur 5 Minuten mit dem Auto. Hier hatten Beamte des Landeskriminalamts den Gefährder in den Wochen zuvor immer wieder tagelang observiert, nachdem er Mitte Mai aus der Untersuchungshaft entlassen worden war.
9: Das war sozusagen Alarmstufe Rot. Und es war völlig klar, dass man ihn zunächst mal observieren muss. Das hat man auch sehr konsequent getan. 2 Wochen lang, sogar mit einem 2-Schicht-Modell. Und auf diese Weise sichergestellt, dass man von Minute 1, als er die Haft verlassen hat, mitbekommt, was er tut.
8: Verhindern konnte

0: Allein in Berlin gibt es laut Polizei mehr als 40 islamistische Gefährder. Und viel zu wenige Beamte, die sie rund um die Uhr observieren könnten.
1: Der Streit zwischen Italien und Spanien über den Umgang mit Migranten verschärft sich weiter. Als Reaktion auf italienische Grenzkontrollen hat die Regierung in Madrid jetzt auch Kontrollen eingeführt für Reisende aus Italien. Zunächst bis zum 7. September werden die Ankommenden an Flughäfen und Häfen stichprobenartig überprüft. Auslöser des Streits war der Andrang von Zehntausenden Migranten auf die spanische Exklave Ceuta vergangene Woche. Rom hatte daraufhin den eigentlich in der EU geltenden freien Personenverkehr mit Spanien ausgesetzt. Russland hat erneut Ziele in der Ukraine beschossen. Laut ukrainischer Luftwaffe setzte die russische Armee dabei mindestens 6 ballistische Raketen und mehr als 150 Drohnen ein. Nach Behördenangaben starben 4 Menschen, unter ihnen ein 3-Jähriger und seine Großeltern. Eine Drohne habe ihr Haus in einem Dorf in der Region Kiew getroffen. Aus der Hauptstadt wurden zahlreiche Brände gemeldet. Die ukrainische Armee griff ihrerseits 2 Ölraffinerien in Russland mit Drohnen an. Der Ukraine-Krieg und seine globalen Folgen, auch darüber wird derzeit auf dem Weltsozialforum diskutiert. Mehr als 10.000 Vertreter, vor allem von Nichtregierungsorganisationen und kirchlichen Hilfswerken, treffen sich im westafrikanischen Land Benin. Es geht darum, Erfahrungen auszutauschen, etwa zu den Themen Migration, Klimawandel und Ernährungskrise. Eine Kleinbauerninitiative aus Benin zeigt zum Beispiel, wie sie mit der Düngemittelknappheit umgeht.
2: Was diese Bauern in Benin uns hier zeigen, soll Schule machen. Sie produzieren Pflanzen aus eigenem regionalen Saatgut. Widerstandsfähiger sollen sie sein und angepasst ans Klima der Region. Denn davon sind sie überzeugt, nur so können sie sich unabhängig machen von den großen Saatgut- und Düngemittelkonzernen. Unsere Art, ökologisch zu produzieren, bedeutet, auf Chemiedünger zu verzichten, auf hybrides Saatgut, auf Herbizide, Pestizide und all diese Sachen. Deshalb hat die Initiative eine eigene Saatgutbank aufgebaut, auch als Reaktion auf die große Ernährungskrise. Seit weniger Getreide und Düngemittel auf den Kontinent kommen, als Folge des Ukraine-Kriegs und der Schließung der Straße von Hormuz. Ernährungssouveränität nennt sich das, eines der großen Themen beim Weltsozialforum. Kleinbauern aus dem globalen Süden diskutieren hier über Wege aus der Abhängigkeit, mit dabei auch die großen kirchlichen Hilfswerke aus Deutschland. Was damit gemeint ist?
3: Verstärkt auf lokale Lösungen zu setzen, das findet natürlich durch Agrarökologie statt, lokaler Dünger, neue Methoden auszuprobieren, die eigentlich gar nicht neu sind, sondern oft altes Wissen wiederherstellen. Und das unterstützen wir mit Brot für die Welt auf jeden Fall.
2: Dass diese Saat aufgeht, darauf hoffen sie. Hier in Benin und in vielen anderen Ländern Afrikas.
1: Mehr als 33 Millionen Haustiere lebten laut Statistischem Bundesamt im vergangenen Jahr in deutschen Haushalten. Immer wieder trennen sich Halter aber auch von ihren Mitbewohnern aus verschiedensten Gründen. Der Weg führt dabei meist in ein Tierheim. Die Einrichtungen geraten gerade jetzt in der Urlaubszeit regelmäßig ans Limit. In diesem Sommer wird die Krise noch durch die Hitze verschärft.
4: Ein Leberwursteis als Abkühlung für Peterle. Auch wenn es in Anja Fischers Hand schnell schmilzt. Peterle ist eine von fast 200 Katzen im Heilbronner Tierheim. Bei Hitze suchen sie sich gerne schattige Plätze.
5: Sie sind alle deutlich ruhiger und wie wir Menschen natürlich von der Hitze auch irgendwie erledigt.
4: Nicht nur die Hitze sei ein Problem. Der Deutsche Tierschutzbund schätzt, dass Tierheime jährlich insgesamt 400.000 Tiere aufnehmen. Vielen fehle es mittlerweile an Platz. Auch Heilbronn kommt an die Grenze.
6: Wir haben so pro Woche, würde ich sagen, momentan bestimmt 3 Hunde, die einen Platz suchen und bestimmt 5 bis 7 Katzen, die weg müssen. Allergie, keine Zeit mehr, man zieht um, kann die Tiere nicht mitnehmen. Tier ist krank, ganz oft auch ein großer Faktor. Tierarztkosten sind zu teuer.
4: Diese Kosten bleiben bei den Tierheimen hängen. Für den Hitzeschutz, wie etwa Sonnensegel, fehlt dann häufig das Geld. Der Betrieb in Heilbronn kostet im Jahr 1,3 Millionen Euro. Zum Großteil finanziert durch Mitgliedsbeiträge und Spenden.
7: Wir haben das Problem, dass jetzt durch die gestiegenen Temperaturen wir zusätzliche Kosten hatten für Kühlmatten.

0: Ventilatoren, wir haben unsere Fenster vergittert, dass wir nachts wirklich durchlüften können. Das ist alles finanzielle Zusatzbelastung.
1: Immerhin haben Spender jetzt angekündigt, Klimageräte bezahlen zu wollen. Bis die kommen, hat Peterle vielleicht schon ein neues Zuhause gefunden.
2: Vier Sprünge aus 20 Metern Höhe in die Seine und danach direkt aufs Podest. Bei den Schwimm-Europameisterschaften in Paris hat die deutsche Klippenspringerin Maike Halbisch überraschend eine Bronzemedaille geholt. Zuvor gab es Gold für die Freiwasser-Mixed-Staffel über 4x1500 Meter.
3: Er will sich nicht alleine feiern lassen. Florian Wellbrock holt das Team ins Rampenlicht. Zusammen mit Julia Ackermann, Isabel Gose, Oliver Klemet feiert er EM-Gold. Das vierte in Paris. Heute Mixed-Staffel. 8 Nationen, 6 Kilometer durch die Seine. Alle müssen jeweils 1,5 Kilometer schwimmen. Die junge Julia Ackermann aus Chemnitz übergibt im Pulk als Sechste. Isabel Gose übernimmt kurzzeitig die Führung auf ihrer Strecke. Die Magdeburgerin, die auch bei den Beckenwettbewerben starten wird, übergibt als Zweite. Oliver Klemet aus Frankfurt am Main baut die Führung aus und übergibt souverän an den Magdeburger Florian Wellbrock. Der bringt dann Gold sicher ins Ziel. Italien Silber, Ungarn Bronze.
4: Wenn man dann hinten raus die Goldmedaille sichern kann und das mit dem Team feiern kann, gerade als letzten Wettkampftag. Wir sind amtierender Weltmeister in dem Event, jetzt auch Europameister. Also ich glaube, mehr geht heute nicht.
3: Der 28-Jährige hat wieder mächtig Eindruck in der Schwimmwelt hinterlassen. 3 EM-Titel hat er gewonnen und versöhnt sich nach seinem Olympiadebakel 2024 im Freiwasser mit der Seine. Damals schwamm er als Mitfavorit nur hinterher. Doch bei dieser EM dominiert der Magdeburger das 5-Kilometer- und das 10-Kilometer-Rennen. Sein Kollege Oliver Klemet holt Bronze. Ebenfalls Gold erringt die Teamkollegin Isabel Gose im Knockout-Sprint. Verschafft sich damit Motivation für ihre Beckenrennen. Es ist bisher eine sehr erfolgreiche Europameisterschaft für Deutschland. 5 Medaillen bei den Freiwasserwettbewerben sind eine schöne Vorlage für die Beckenwettbewerbe in der kommenden Woche.
2: Wegen eines großen Waldbrandes sind am Gardasee in Italien zeitweise mehr als 200 Menschen evakuiert worden. Der Brand brach nach Angaben der Feuerwehr bei Tignale am Westufer des Sees aus. Es habe sich in der Nacht rasant ausgebreitet. Vorsichtshalber mussten viele Urlauber aus einer Ferienanlage evakuiert werden. Sie konnten aber im Laufe des Tages zurückkehren. Die Feuerwehr war mit Löschflugzeugen und Hubschraubern im Einsatz. Und hier nun die Wettervorhersage für morgen Sonntag, den 9. August.
5: Unter Hochdruckeinfluss und in heißer Luft aus Süden geht die Woche meist sonnig und oft heiß zu Ende. Heute Nacht ist es sternenklar. Im Westen und Nordwesten gibt's auch mal ein paar dünne Wolkenschleier. Morgen scheint dann wieder verbreitet die Sonne. Am Nachmittag tauchen von Südwesten einige Wolken auf und es sind einzelne Schauer oder Gewitter möglich, vor allem über den Bergen. Im Südwesten heute Nacht mancherorts um 20, in einigen Tal- und Muldenlagen nur knapp unter 10 Grad. An den Küsten morgen um 25, Richtung Süden dagegen deutlich über 30 Grad. Die neue Woche beginnt im Norden wolkig und regional nass. Im Süden und Osten können sich ein paar Schauer oder Gewitter entwickeln, sonst ist es oft sonnig. In den folgenden Tagen geht es dann meist sonnig und teilweise heiß weiter.
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7: Aus dem Studio in München mit Stefanie Meyer-Nedle. Wenn Frauen Stimmungsschwankungen haben, kann das mit der Periode zu tun haben. Obwohl das nichts Neues ist, weiß die Wissenschaft doch relativ wenig darüber. Doch das ändert sich langsam. Aktuell nehmen Wissenschaftlerinnen in den Blick, warum Frauen mit vergleichbaren, normalen Zyklusverläufen diese ganz unterschiedlich erleben. Sarah Emminghaus.
8: Im weiblichen Zyklus schwanken vor allem 2 Hormone, Östrogen und Progesteron. Die meisten Frauen bemerken das an ihrer Laune. Ein bisschen schlechter kurz vor der Menstruationsblutung und ein bisschen besser rund um den Eisprung. Befragungen zufolge geht es mindestens jeder 10. Frau sogar deutlich schlechter. Diese Frauen leiden sehr unter den Stimmungsschwankungen vor der Blutung, also am prämenstruellen Syndrom, PMS. Insgesamt erfüllen bis zu 5% aller Frauen die Kriterien für eine sogenannte PMDS. Das steht für prämenstruelle dysphorische Störung und ist offiziell eine psychische Krankheit. PMDS-Betroffene entwickeln in der zweiten Zyklushälfte handfeste depressive Symptome, sind reizbar und ängstlich. Das bedeutet aber nicht, dass ihr Zyklus anders verläuft als bei Frauen mit weniger oder keinen Beschwerden, sagt die Psychologin Katja Schmalenberger von der Universitätsklinik Ulm.
9: Menschen mit Menstruationszyklus unterscheiden sich ganz stark darin, wie sensitiv sie auf den Menstruationszyklus reagieren. Und wir sprechen da von der sogenannten Hormonsensitivität. Und was wir damit meinen, ist, dass diese Personen nicht etwa ganz außergewöhnliche Schwankungen der Geschlechtshormone über den Zyklus erleben. Der Zyklus ist ganz normal, in Anführungsstrichen, und gesund. Aber das Gehirn reagiert übermäßig auf diese Östrogen- und Progesteronschwankungen. Diese Person hat also, wie gesagt, eine erhöhte Hormonsensitivität.
8: Das betrifft auch viele Frauen mit psychischen Erkrankungen. Ihre Symptome verstärken sich im Laufe des Zyklus. Fast 60% der Frauen mit Depressionen berichten von solchen Verschlimmerungen. Auch Frauen mit ADHS, Borderline und Essstörungen sind betroffen. Die meisten Frauen ohne solche Diagnosen verbinden vor allem die Zeit vor ihrer Periode mit Stimmungsschwankungen. Bei psychischen Krankheiten könnte es komplizierter sein. Psychologin Katja Schmalenberger.
9: In vielen Studien wurde sich dann vor allem die luteale Phase, also die 2 Wochen vor Einsetzen der Menstruation, angeschaut und was da mit den Symptomen passiert. Jetzt ist es aber so beim Zyklus, dass es doch noch mal eine Ecke komplexer ist und sich jetzt auch einige Befunde mehren, die zeigen, eine psychische Störung kann sich auch in anderen Phasen verschlechtern. Nicht unbedingt in den 2 Wochen vor Einsetzen der Menstruation.
8: Schmalenberger untersucht in den kommenden Jahren in einer groß angelegten Studie, welche Frauen welche Probleme im Laufe des Zyklus haben. Es gibt bereits Hinweise darauf, dass manche Frauen rund um den Eisprung eher Kontrollverlust erleiden. Sie neigen dann zum Beispiel zu exzessivem Alkoholkonsum. Andere Frauen leiden zu Beginn ihres Zyklus, also während ihrer Blutung, eher an Lethargie und Depressivität. Auch Psychotherapeuten sollten daher den Zyklus ihrer Patientinnen im Blick haben, mahnen Forschende. Und zum Beispiel mit einem Symptomtagebuch erfassen, ob der Zyklus Auswirkungen auf die Psyche hat. Allein schon, damit Patientinnen verstehen können, warum es ihnen plötzlich schlechter geht. Außerdem können Psychiater bestimmte Medikamente mit Blick auf den Zyklus anpassen. Für Frauen mit starkem PMS oder der krankhaften Form PMDS gibt es jetzt auch schon Möglichkeiten, ihre Beschwerden zu lindern. Zum Beispiel die Pille. Dazu forscht die Tübinger Psychologin Ann-Christine Kimmich.
10: Die Pille wird tatsächlich auch benutzt als eine Behandlung für PMS und PMDD. Und für manche Frauen funktioniert das auch richtig gut. Also das möchte ich auch betonen, dass die Pille auch positive Effekte auf Stimmung haben kann, weil sie da das stabilisiert. Also wenn die Pille zuverlässig den Menstruationszyklus unterdrückt, dann sind diese Fluktuationen, die während des Menstruationszyklus, also in der Lutealphase, diese Stimmungsprobleme auslösen, können damit behandelt werden.
8: Warum die Gehirne von Frauen so unterschiedlich auf Hormone reagieren, ist noch nicht klar. Wahrscheinlich gibt es genetische Faktoren. Im Gehirn könnte die Hormonsensitivität mit der Dichte an Rezeptoren zusammenhängen, die es für die Hormone Östrogen und Progesteron gibt. Das muss noch erforscht werden.
7: Psychisches Leid und was der Zyklus damit zu tun haben kann. Informationen von Sarah Emminghaus waren das. Milchalternativen gibt es inzwischen viele, etwa aus Mandel, Hafer oder Soja. Nun kommt noch eine dazu. In Freising arbeiten 3 Frauen an einer Milchalternative aus Biertreber, also aus dem Reststoff, der beim Bierbrauen übrig bleibt. Was sonst oft als Nebenprodukt gilt, wird hier zum Rohstoff für ein neues Lebensmittel. Mehr von Susanne Wimmer.
11: 2,5 Jahre lang haben Denise, Natalie und Marina an dem Produkt gearbeitet. Alle 3 sind Absolventinnen der Münchner TU. Ihr Ansatz? Nicht extra Pflanzen anbauen, sondern Vorhandenes nutzen. Eben Biertreber. Denise Ilogu.
12: Uns reizt, dass dieser Rohstoff in so vielen Brauereien übrig bleibt. Und das in gigantischen Mengen. Und dabei hat er so tolle Nährstoffe. Und wir nutzen das, um eine leckere Milchalternative draus zu machen.
11: Im Vergleich zu Kuhmilch soll die Alternative aus Biertreber nur etwa halb so viel Protein enthalten, aber dafür auch nur ein Zehntel des Zuckergehalts, erklärt Mitgründerin Nathalie Stellwag.
13: Der Vorteil im Vergleich zur Kuhmilch ist natürlich, wir brauchen kein Tier, durch das die Pflanze erst durch muss. Und auch im Vergleich zu anderen pflanzlichen Milchalternativen, wir müssen nichts extra anbauen. Das heißt, wir sparen die Landflächen, wir sparen das Wasser, den Dünger, CO2, was für den Anbau notwendig wäre. Und dadurch ist es deutlich nachhaltiger.
11: Beim Brauen entstehen pro Liter Bier rund 200 Gramm Biertreber, der normalerweise im Tierfutter oder in der Biogasanlage landet. Im Labor wird dieser Treber mit Wasser vermischt, erhitzt und filtriert. So lösen sich Proteine und Ballaststoffe, die dann als Basis für die Milchalternative dienen, so Biotechnologin Marina.
14: Den Rest Biertreber, wir können das nochmal als Tierfutter verwenden, weil wir extrahieren nur einen kleinen Teil von diesen Proteinen und gute Ballaststoffe.
11: Auch wissenschaftlich ist Biertreber interessant. Ernährungswissenschaftlerin Ute Weiß.
15: Er hat zum Beispiel einen hohen Gehalt an Ballaststoffen, Faserbestandteilen, die gut sind für eine gute Verdauung, einen relativ hohen Proteingehalt. Ja, und Proteine sind ganz, ganz wichtige Bestandteile in unserer Ernährung, darunter auch noch Spurenelemente und Vitamine.
11: Eine Herausforderung bleibt der Geschmack. Je mehr Proteine extrahiert werden, desto bitterer kann das Produkt werden.
12: Wir haben sogar auch Milchalternativen mit 3% Protein erreichen können. Nur da hatten wir dann eine extreme Bitterkeit.
11: Also wird weiter nach der perfekten Mischung gesucht. Weil die Trebermilch auch in Cafés verkauft werden soll, ist es wichtig, dass sie sich gut aufschäumen lässt. Der Test zeigt, sie schäumt ähnlich wie Hafermilch. Auch eine Verkostung auf dem Unicampus fällt positiv aus.
16: Ein bisschen ölig, finde ich's. Schmeckt sehr gut. Sind es Mandeln? Prinzipiell ganz gut. Ich finde auch nicht so extrem süßlich wie Hafermilch im Vergleich.
17: Ja, ich glaube, also wenn ich es im Laden sehe, würde ich es vielleicht schon mal ausprobieren.
11: Bei der Vermarktung sprechen die Gründerinnen bewusst von gerettetem Getreide statt von Biertreber oder einer Biermilch, um keine falschen Assoziationen zu wecken. Schließlich ist bei der Pflanzenmilch kein Alkohol im Spiel. Wenn die laufenden Produktionstests erfolgreich sind, könnte das Produkt schon im Herbst auf den Markt kommen.
7: Milchalternative aus Biertreber. Ein Beitrag von Susanne Wimmer war das.
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18: Mit Thomas Kattenbeck, das war schon ein richtig spektakulärer erster Spieltag in der zweiten Fußball-Bundesliga. Den Vogel hat dabei sicher Eintracht Braunschweig abgeschossen, im letzten Jahr noch tief im Abstiegskampf verstrickt. Erwischten die Braunschweiger heute einen Traumstart und gewinnen 6:1 beim ersten FC Magdeburg. Nach 26 Minuten lagen die Braunschweiger bereits mit 3:0 vorne. Entsprechend happy der Trainer Lars Kornetka, der war bei der letzten Weltmeisterschaft ja noch Co-Trainer des österreichischen Teamchefs Ralf Rangnick, und das wird er auch bleiben.
19: Das kann man nicht so ganz miteinander vergleichen, ne? Weil das Spiel ja dann relativ schnell in so eine Richtung kippt. Aber ja, es ist schön zu sehen, dass die Jungs sich so entwickeln und dass sie sich belohnen für die ganze Arbeit. Es war eine harte Vorbereitung, wir sind sehr spät eingestiegen. Das heißt, die mussten die ganze Zeit liefern, weil wir uns keine richtigen Pausen vergönnen konnten. Und umso schöner, dass sie sich halt heute dafür belohnt haben, für die harte Arbeit. Und das macht mich dann echt glücklich, die Jungs glücklich zu sehen. Und ich hatte aber auch tolle Momente bei der WM.
18: Der Bundesliga-Absteiger der 1. FC Heidenheim und der VfL Osnabrück lieferten sich ebenfalls eine spektakuläre Partie. Am Ende hatten sich die Heidenheimer unter ihrem Kulttrainer Frank Schmidt mit 4:3 durchgesetzt. Schmidt steht ja seit 20 Jahren in Heidenheim an der Linie. Warum es für den Aufsteiger aus Osnabrück nicht zu mehr gereicht hat, erklärt Ann-Kathrin Rose, die das Spiel verfolgt hat.
20: Simpel gesagt, weil die Heidenheimer ihre Klasse ausgespielt und anders als noch in der Bundesliga ihre Chancen wieder genutzt haben. Die Osnabrücker waren aber mutig und trotz des frühen Gegentors in der 10. Minute unbeeindruckt und bisweilen auch ziemlich robust. Zweimal haben sie so den Ausgleich geschafft, kurz vor Schluss sogar nochmal verkürzt, und doch stand am Ende die 3:4 Niederlage auf der Ostalb. Dem Team von Trainer Timo Schulz, dem war dann eben doch anzumerken, dass es erstmal ankommen muss in der neuen Liga, denn eine Niederlage, die gab es in der 3. Liga für den VfL in der Rückrunde der vergangenen Saison nur einmal, das ist also ungewohnt für Fans und Verantwortliche.
18: Holstein Kiel musste sich nach einer 2:0 Führung zur Pause in Darmstadt mit einem 2:2 zufrieden geben. Und der Karlsruher SC schlägt Arminia Bielefeld mit 2:1. Heute Abend um 20.30 Uhr, also in wenigen Minuten, dann ja das Topspiel zwischen Bundesliga-Absteiger Wolfsburg und Kaiserslautern. In der 3. Liga holte Aufsteiger Kickers Würzburg im bayerischen Vergleich beim FC Ingolstadt ein 2:2. Ein Ergebnis, mit dem der Würzburger Kapitän Daniel Hegele ganz gut leben konnte.
21: Ja klar, natürlich ist ein Unterschied zwischen 3. und 4. Liga, aber ich glaube, man hat so ein bisschen gemerkt, dass das heute einfach das erste Spiel war. Wir wussten nicht so richtig, wo wir stehen. Wir waren jetzt auch noch so ewig lang zusammen als Mannschaft, viele Neuzugänge. Und Ich glaube, für das haben wir es dann ja, nach 20, 25 Minuten trotzdem ganz gut gemacht. Aber klar, wir hatten mit dem einen Pfostenschuss in der ersten Halbzeit auf jeden Fall Glück.
18: Regensburg gewinnt bei Viktoria Köln überraschend hoch mit 5:2. Aufsteiger Meppen musste sich bei einem der Top-Teams der Liga, dem MSV Duisburg, mit 0:3 geschlagen geben. Spannender kann die Tour de France der Frauen morgen in Nizza nicht enden. Auf der 8. und vorletzten Etappe heute, da ging es nochmal spektakulär zur Sache. Matthew Jenness-Jön.
0: Was wird das für ein Finale am Sonntag in und um Nizza? Denn diese vorletzte Etappe, das war mitnichten eine Sprintetappe. Quatsch! Am Ende, am letzten Anstieg vor dem Ziel in Nizza, gab es die Attacke auf das gelbe Trikot der Gesamtführenden. Das war bis dahin auf den Schultern der Polin Kasia Niewiadoma und Demi Wollering, die im Gesamtklassement gerade mal 15 Sekunden hinter der Polin lag. Die hat diese Attacke gestartet und die hat diese Attacke hervorragend zu Ende gefahren. Gewinnt diese Etappe in Nizza, die 8. von 9, und geht jetzt mit einem minimalen Vorsprung von 3 Sekunden in die finale Etappe morgen. 99 Kilometer in und um Nizza, 4 Runden auf den Col d'Isée und wieder runter. Das wird ein Finale, wie es diese Tour de France der Frauen verdient hat.
18: Das war erneut ein bärenstarker Auftritt von Florian Wellbrock bei der Schwimmeuropameisterschaft in Paris. Der deutsche Schwimmstar führte die 4x1,5 Kilometer Mixed-Staffel im Freiwasserschwimmen zum Europameistertitel. Besser geht's kaum.
4: Also hätte ich wirklich nicht mit gerechnet, gerade gestern so einen kleinen Dämpfer gehabt, aber wir wussten, dass heute nochmal alles möglich ist. Für mich persönlich 3 Medaillen, 3 Titel hätte ich mir vorher nicht erträumt hier bei der Europameisterschaft, und ich bin wahnsinnig dankbar, dass ich das hier so nochmal erleben durfte.
18: Maike Halbersch gewann im Highdiving die Bronzemedaille. Dabei springen die Athleten aus 20 Metern Höhe mit entsprechenden Drehungen ins Wasser. Das waren spektakuläre Bilder vor dem Eiffelturm. Die Titelverteidigerin Iris Schmidbauer wird 5. Das ist bitter für Deutschlands bestem Hochspringer Tobias Potier. Vor 4 Jahren hatte der 2,30 Meter Springer bei der Europameisterschaft in München die Silbermedaille geholt. Jetzt gehört er wieder zum Favoritenkreis, besser, er gehörte wieder zum Favoritenkreis bei der anstehenden Europameisterschaft in Birmingham. Die beginnt ja am kommenden Montag, und genau diese Europameisterschaft musste Potier jetzt absagen. Er habe sich im Krafttraining leider so schwer am Rücken verletzt und müsse die EM deswegen aus dem Krankenhaus verfolgen, so Potier in einer Mitteilung.

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1: 20.30 Uhr, die Nachrichten von BR24 mit Stefanie Müller. Die Linke und die Naturschutzorganisation BUND haben die vorübergehende Aufhebung des Lkw-Fahrverbots an Sonntagen in einigen Bundesländern kritisiert. Eine positive Reaktion kam dagegen vom Bundesverband der deutschen Industrie. Im Saarland, in Rheinland-Pfalz, Niedersachsen und Nordrhein-Westfalen dürfen bestimmte Lkw auch sonn- und feiertags fahren, um während des Niedrigwassers auf deutschen Flüssen weitere Transporte zu ermöglichen. Bundesverkehrsminister Bilger verteidigte das im Deutschlandfunk und sagte, Firmen bräuchten jetzt diese Flexibilität. BDI-Hauptgeschäftsführer Lösch sagte, der Schritt mildere die Folgen des Niedrigwassers ab. Linken-Parteichef Pantisano sprach hingegen von Schnellschüssen, die das Problem auf Lkw-Fahrer abwälzten. Die Ukraine hat nach Worten ihres Präsidenten Selenskyj praktisch keine intakten Wärmekraftwerke mehr. Über die Herausforderungen vor dem kommenden Winter habe er mit dem serbischen Präsidenten Vucic gesprochen, sagte Selenskyj in Belgrad. Es ist sein erster offizieller Besuch in Serbien seit Beginn des russischen Angriffskriegs gegen die Ukraine. Serbien ist traditionell mit Russland verbündet und von russischen Gaslieferungen abhängig. Am Flughafen Leipzig-Halle hat die Polizei eine Vorrichtung installiert, mit der Drohnen schneller erkannt werden sollen. Zu Details wollte sich die Bundespolizei nicht äußern. Nach dem Fund einer Drohne mit Sprengstoff vor einigen Tagen prüft die Bundesanwaltschaft etwa, ob ein gefährlicher Eingriff in den Luftverkehr vorliegt. Das Wall Street Journal und CNN berichten übereinstimmend, dass die USA russische Geheimdienste verdächtigen. Bürgerinnen und Bürger der schwäbischen Stadt Augsburg feiern heute das Friedensfest. Wie die Veranstalter mitteilten, kamen auf dem Rathausplatz rund 1500 Menschen zur Friedenstafel zusammen. Sie teilten mitgebrachtes Essen und Getränke an weißgedeckten Tischen. Oberbürgermeister Freund sagte, das Fest erinnere daran, dass in Augsburg vor 376 Jahren ein Ausgleich zwischen verfeindeten Konfessionen gelungen sei. Das präge das Selbstverständnis der Stadt bis heute. Zum Sport. Bei der Tour de France der Frauen hat die Niederländerin Demi Vollering die vorletzte Etappe von Sistron nach Nizza gewonnen. Als erste in der Gesamtwertung liegt sie 8 Sekunden vor der Polin Katarzyna Niewiadoma. Antonia Niedermeyer aus Rosenheim verteidigte das weiße Trikot als beste Nachwuchsfahrerin. Das Wetter in Deutschland. In der Nacht meist sternenklar bei Tiefstwerten von 20 bis 9 Grad. Morgen viel Sonne, nachmittags im Südwesten ein paar Wolken, höchstens dort Schauer oder Gewitter. Höchstwerte 24 Grad an der Nordsee und 36 Grad am Oberrhein. Es ist 20.33 Uhr.
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2: Deutschland schiebt Straftäter und Gefährder aus Afghanistan wieder in ihre Heimat ab. Diese Abschiebungen sind umstritten. Dass sie überhaupt möglich sind, hängt mit einem Deal zusammen, den die Bundesregierung mit den radikal-islamischen Taliban geschlossen hat. Das Team des Politik-Podcasts Die Entscheidung hat eine Staffel dazu gemacht, die wir jetzt wiederholen. Denn inzwischen schiebt Deutschland nicht nur Straftäter ab, sondern auch junge Männer, die nicht straffällig geworden sind. Jetzt Folge 2 von Der Deal.
3: Deutsche Beamte fliegen nach Kabul. Sie wollen dort direkt mit den Taliban verhandeln. Mit radikalen Islamisten also. Lange war so etwas undenkbar. Aber dann, Herbst 2025.
4: Ein Vertreter des Bundesinnenministeriums hat mit den Taliban in Afghanistan über die Rückführung von Straftätern verhandelt. Nach Informationen des ARD-Studios Südasien war er dafür in der vergangenen Woche in der afghanischen Hauptstadt Kabul.
3: Deutschland will etwas von den Taliban. Und die Taliban wollen etwas von Deutschland. Ihr hört Der Deal, Folge 2. Das Treffen mit den Terroristen. Ich bin Christine Auerbach, eure Host. Und das ist eine Staffel des Podcasts Die Entscheidung.
5: Und ich bin Peter Hornung, Reporter für diese Staffel. Ich bin außerdem Korrespondent für die ARD Neu-Delhi für Südasien und berichte deshalb auch aus und über Afghanistan, eben vor allem zu diesem Deal.
3: Peter, lass uns noch mal kurz die Ausgangslage für diesen Deal erklären. Also warum es so brisant ist, dass da deutsche Beamte nach Kabul fliegen, um mit den Taliban zu verhandeln. Die Taliban, das sind Terroristen. Deutschland erkennt die Taliban nicht an als Regierung Afghanistans. Die deutsche Botschaft in Kabul, die ist geschlossen. Deutsche Soldaten haben die Taliban 20 Jahre lang in Afghanistan bekämpft. Aber die schwarz-rote Regierung, die hat ein Problem. Sie hat eine Abschiebeoffensive versprochen und die geht nicht ohne, dass die Taliban mitmachen.
5: Ja, und auch die Taliban haben ein Problem. Sie haben zwar de facto die Macht in Afghanistan, aber sie werden international nicht anerkannt, ihre Regierung. Nur Russland erkennt sie wirklich an. Sie wollen aber diese internationale Anerkennung. Das haben die mir immer wieder gesagt, wenn ich in Afghanistan war.
3: Beide Seiten wollen also etwas, das die jeweils andere Seite bieten kann. Also trifft man sich. Zwei Beamte aus Deutschland fliegen nach Kabul im Herbst 2025.
5: Genau, wir haben ja vorhin gehört, das war ein Beamter in diesem Bericht genannt. Es war aber noch ein zweiter, der den begleitet hat. Und die Bundesregierung versucht das sehr niedrig zu hängen bis zum heutigen Tag und versucht einfach, um salopp zu sagen, den Ball flach zu halten. Aber für die Taliban war das nicht unbedingt eine Kleinigkeit. Für die Taliban war das sehr wichtig. Da saß ein hochrangiger Minister dabei, der stellvertretende Innenminister. Und es gab dann Nüsschen und Grüntee. Und man saß dann in so einer Sofagruppe und hat miteinander gesprochen.
3: Wir haben beim deutschen Innen- und Außenministerium angefragt, ob sie uns mehr Infos dazu geben können oder auch Interviewpartner bereitstellen können, die zum Beispiel bei diesem Treffen dabei waren. Aber die Antwort war immer wieder nein.
5: Und das war immer so bei diesem Deal, den die Bundesregierung ja gar nicht Deal nennen will, dass sie immer sehr schmallippig waren, dass sie nichts sagen wollen, weil es so heikel war für sie.
3: Wir kommen gleich noch ausführlich zu diesem Treffen. Aber erstmal müssen wir klären, was der schwarz-roten Bundesregierung so wichtig ist, dass sie dafür sogar mit Terroristen verhandelt. Es geht ihr um die Möglichkeit, nach Afghanistan abschieben zu können. Ich habe es gerade gesagt, die Bundesregierung hat eine Abschiebeoffensive versprochen. Es sollen mehr Menschen schneller abgeschoben werden, auch nach Afghanistan. Es geht erstmal um Straftäter, aber insgesamt ist das mit diesen Abschiebungen nicht so leicht. Ich wollte mit jemandem sprechen, der uns erzählen kann, wie das läuft mit den Abschiebungen, was dabei in der Regierung für Überlegungen ablaufen, wie auf der politischen Ebene verhandelt wird, wie das Ganze organisiert wird. Ich wollte also mit jemandem sprechen, der bei solchen Entscheidungen direkt dabei ist, so richtig hands-on. Solche Leute suchen wir ja immer für die Entscheidung. Aber es ist gar nicht so leicht, von Beamten ein Interview zu bekommen und in so einem heiklen Fall schon gar nicht. Ich habe also sehr viele Anfragen geschrieben.
5: Das kommt mir sehr bekannt vor. Das habe ich auch erfahren. Immer in den Kontakten mit den Ministerien in Berlin.
3: Aber ich habe ihn gefunden. Der, den ich besuche in seinem Hausflur, wird gerade geputzt und gesaugt in dem Mietshaus. Der hat viele Jahre im Bundesinnenministerium in Berlin gearbeitet. Er hat auch unter den verschiedensten Ministern gearbeitet. Und die letzten Jahre war er als Spitzenbeamter direkt für das Thema Asyl und Abschiebungen zuständig. Also genau das, was wir brauchen. Und er hat mir gesagt, ich mach mit. Aber nur ohne Namen. Und deswegen nenne ich ihn jetzt einfach mal der Beamte. Und weil er inzwischen aus dem Dienst ausgeschieden ist, kann er auch ein bisschen offener reden. Und er hat mir erzählt, Abschiebungen nach Afghanistan, die waren unter allen Bundesregierungen der vergangenen Zeit immer ein Thema. Es wurde abgeschoben, aber es waren eigentlich immer weniger Menschen, als die Regierungen es sich gewünscht hätten. Aber dann kommt der August 2021. Dieses Datum ändert viel. Die Taliban übernehmen die Macht in Afghanistan wieder. Das hatten wir in Folge 1 schon.
6: Das hatte zur Folge, dass Rückführungen überhaupt kein Thema mehr waren.
3: Deutschland setzt also alle Abschiebungen aus. Es geht jetzt darum, die Leute, die den deutschen Truppen in Afghanistan geholfen haben, also die sogenannten Ortskräfte, nach Deutschland zu holen, also weg von den Taliban. Auch Journalisten und Menschenrechtler, die unter den Taliban nicht sicher wären, die dürfen nach Deutschland kommen. Und die Stimmung in Deutschland ist damals, ja, wir müssen die Afghanen aufnehmen, wir müssen denen helfen. Aber die Stimmung gegenüber Afghanen, die ändert sich auch wieder. Und ein Hauptgrund dafür ist, weil Afghanen in den Folgejahren in Deutschland Anschläge verüben. 2024 zum Beispiel, da tötet ein Afghane in Mannheim mit einem Messer einen Polizisten im Einsatz. Dann, nur ein Jahr später, ersticht ein Afghane in Aschaffenburg ein Kind und einen Mann, den stoppen will. Und in München fährt ein Afghane mit dem Auto in eine Verdi-Demo und tötet eine Mutter mit ihrem Kleinkind. Alles Taten, die fassungslos machen, die auch Angst machen und die eine große Diskussion hier auslösen über Messer und vor allem auch darüber, hey, wen haben wir eigentlich hier im Land?
5: Über diese Anschläge wurde auch in Afghanistan berichtet. Das war da großes Thema. Also die Medien haben berichtet, es gibt ja auch afghanische Korrespondenten in Deutschland, die für afghanische Fernsehsender zum Beispiel arbeiten und die erzählen, was in Deutschland los ist. Und die Menschen in Afghanistan, die haben dadurch Angst bekommen, die waren ratlos und die waren auch wütend, dass Landsleute von ihnen solche Taten begehen.
3: In Deutschland jedenfalls wächst nach jedem Anschlag der Druck auf die Bundesregierung. Kann man nicht zumindest solche Afghanen abschieben, die straffällig geworden sind? Als die Anschläge verübt werden, regiert gerade die Ampel. Olaf Scholz von der SPD ist der Kanzler, im Außenministerium sitzen die Grünen und im Innenministerium, da sitzt die SPD.
6: Es gab im Innenministerium starke Bestrebungen, dann auch Abschiebungen nach Afghanistan wieder möglich zu machen.
3: Allen ist aber völlig klar, dass das nicht so einfach gehen wird.
6: Gleichzeitig haben die Taliban, die ja faktische Machthaber in Afghanistan waren, seit dem August 2021, uns mittelbar auch über die Presse zu erkennen gegeben, dass sie einen Preis einfordern würden für die Rücknahme eigener Staatsangehöriger.
3: Die Taliban fordern also einen Preis dafür, dass sie Afghanen zurücknehmen.
5: Und dieser Preis ist Anerkennung. Bisher hat ja nur Russland die Taliban anerkannt, international als legitime Regierung Afghanistans. Die wollen aber mehr. Die wollen überall dabei sein, auch in den internationalen Organisationen. Die wollen anerkannt werden. Und Deutschland ist da ideal in den Augen der Radikal-Islamisten in Afghanistan. Das ist ein starkes Land, es ist eine wichtige Stimme in Europa. Und sie wissen auch, dass Deutschland, dass die deutsche Regierung ihre Politik an ein Wohlwollen der Taliban gebunden hat, nämlich, dass die zusammenarbeiten beim Thema Abschiebung. Und insofern ist dieser Fall perfekt für die Taliban. Es ist eine Chance, um den Fuß in die Tür zu bekommen.
3: Und genau hier bahnt er sich an, der Deal, um den es in dieser Entscheidung ja geht. Das Signal von der Ampelregierung damals ist aber nein. Keine direkten Gespräche mit den Taliban.
6: Dazu war die Ampelregierung nicht bereit, insbesondere im Auswärtigen Amt gab es dazu keine Bereitschaft.
3: Sie wollen aber trotzdem abschieben. Das heißt, es muss ein anderer Weg her. Einer, bei dem die Bundesregierung nicht direkt mit den Taliban verhandeln muss.
6: Und das ist dann auch passiert.
3: Das Bundesinnenministerium, das BMI, sucht sich damals nämlich jemanden, der zwischen Deutschland und den Taliban vermittelt.
6: Es gab Kontakte mit katarischen Stellen, die aus dem BMI vermittelt auch durch das Bundeskanzleramt gelaufen sind.
5: Katar, dieses kleine Land am Persischen Golf, das soll jetzt vermitteln. Der große Vorteil für Deutschland ist, dadurch brauchen sie keine direkten Gespräche mit den Taliban zu führen, weil das genau will das Auswärtige Amt nicht tun.
3: Aber es ist schon auch ein bisschen Augenwischerei, oder? Weil nur weil es über Katar, also quasi über Bande geht, sind es ja trotzdem Verhandlungen.
5: Ja, absolut. Also nach außen hin ist die Bundesregierung da einigermaßen safe. Also das Bild ist eben das, dass man nicht direkt mit den Taliban spricht, sondern nur über den Umweg Katar. Und so waren diese Abschiebungen dann auch politisch durchsetzbar. Und das ist eigentlich so eine Krücke, kann man sagen, so eine diplomatische Krücke, um deutsche Interessen durchzusetzen. Man kann abschieben, ohne direkt mit den Taliban verhandeln zu müssen.
3: Und diese Gespräche über Bande, diese Krücke, die laufen richtig gut aus deutscher Sicht.
6: Das ist ein bisschen ein Rundum-Sorglos-Paket, das die Kataris uns angeboten haben.
3: Am 30. August 2024 landet ein Flugzeug von Qatar Airways in Leipzig. Die deutschen Behörden bringen 28 ausreisepflichtige Afghanen zu dem Flugzeug und übergeben sie direkt in die Hände der Kataris. fertig.
6: Es hat kein deutscher Beamter jetzt an diesem Flug teilgenommen, der ja direkt auch nach meinem Kenntnisstand nach Kabul ging, was ein No-Go war, dass ein deutscher Beamter in Kabul landet angesichts der Sicherheitslage, sodass also praktisch die Übergabe vollständig in Leipzig von deutschen Behörden an die katarischen Stellen, die in diesem Flugzeug agiert haben, stattfand.
3: Deutschland muss eigentlich nichts mehr machen. Erledigt alles Katar.
6: Aus deutscher Sicht ein großer Erfolg, eine relativ kleine Zahl, aber es war klar, Rückführungen wurden wieder möglich nach Afghanistan. Ganz überwiegend Straftäter, teilweise erhebliche Straftäter, die auf dem Flieger dann nach Afghanistan saßen, die dann aus deutscher Sicht zum Glück rückgeführt wurden.
3: Also halten wir mal fest, auch schon die Ampelregierung hat Abschiebungen nach Afghanistan gemacht, aber quasi über Bande, ohne direkt mit den Taliban deswegen zu verhandeln. Das haben die Kataris übernommen. Und ich habe mich die ganze Zeit gefragt, Peter, was haben die eigentlich davon?
5: Ja, die sehen das in größerem Zusammenhang, vor allen Dingen in wirtschaftlichen Zusammenhang. Also erstens mal, die wollen Vermittler sein für diese ganze Region. Die wollen gute Beziehungen zu Deutschland haben. Die haben auch schon ganz viel Geld investiert in Deutschland, in die deutsche Wirtschaft, große Unternehmen. Dann wollen sie den Deutschen auch mehr Flüssigerdgas verkaufen. Das heißt, Deutschland ist für die einfach wichtig.
3: Ja, und dieses Abschieben, das ist zwar ein Abschieben über Bande, es ist vor allem aber ein erster Schritt hin zu so einer Art Enttabuisierung der Taliban. Weil aus Sicht der Ampelregierung ist Afghanistan unter den Taliban anscheinend trotzdem so sicher, dass man anfangen kann, Menschen dorthin abzuschieben.
5: Und die Zusammenarbeit mit den Kataris funktioniert so gut, dass im Juli 2025 noch ein Abschiebeflug gegen Kabul startet und wieder vermittelt durch Katar.
3: Da ist dann schon die Bundesregierung unter Friedrich Merz im Amt. 81 Afghanen sind bei diesem Flug an Bord. Also dieses Rundum-Sorglos-Paket, kann man sagen, mit den Kataris, das läuft gut für Deutschland. Aber dann gibt es ein Problem. Weil die Kataris, die vermitteln in der Zeit nicht nur Dinge für Deutschland.
6: Es war ja auch die Zeit des Gaza-Konfliktes und der Bemühungen, die Katar in dem Bereich unternommen hat, ein Moderator zu sein, zu vermitteln. Und deswegen haben die Rückmeldezeiten, das hat länger gedauert, als wir das eigentlich beim ersten Flug erfahren hatten, nur als wir es gehofft hatten. Das ist eine Schwäche dieses Verfahrens. Wenn ich auf einen Dritten angewiesen bin, dann bin ich auf dessen Bereitschaft und Fähigkeit, auch schnell zu agieren, entsprechend angewiesen.
3: Und das, wo doch die Merz-Regierung versprochen hat, im großen Stil abzuschieben. Jetzt? Also vielleicht doch lieber selbst und direkt mit den Taliban verhandeln? Jedenfalls sagt der deutsche Innenminister Alexander Dobrindt im Sommer 2025 das hier.
7: Wer regelhafte Rückführungen nach Afghanistan ermöglichen will, der muss auch mit denen sprechen, die das entscheiden. Und deswegen ist es mein Anliegen, diese Gespräche auch zu führen.
3: Das ist jetzt die nächste Stufe auf dem Weg zu dem Deal. Keine Verhandlungen mehr über den Umweg Katar. Der Innenminister von der CSU entscheidet, er will mit den Taliban direkt Gespräche führen. Und das passiert. Herbst 2025. Das läuft in den Nachrichten damals.
8: Laut dem Bundesinnenministerium haben deutsche Beamte in Afghanistan mit Vertretern des Außen- und des Innenministeriums gesprochen und den zuständigen Behörden für den Flughafen Kabul.
3: So, und da sind wir jetzt direkt bei dem Treffen der deutschen Beamten in Kabul, bei unserer Entscheidung, dass Deutschland mit den Taliban verhandelt.
8: Eine Sprecherin des Ministeriums betonte, es sei dabei lediglich um technische Fragen im Zusammenhang mit Abschiebeflügen gegangen. Die afghanische de facto Regierung, also die Taliban, hätten Rückführungen auf dem Luftweg grundsätzlich zugestimmt. Ein Sprecher des afghanischen Innenministeriums hatte die Gespräche gegenüber der ARD am Wochenende etwas anders dargestellt.
3: Da sind wir jetzt direkt drin in deinen Recherchen, Peter. Gegenüber der ARD, das warst natürlich du, mit dem der Sprecher der Taliban da gesprochen hat. Grüntee und Nüsschen, hast du vorher schon gesagt, die hat es da gegeben. Erklär mal nochmal genauer. Also wer saß den deutschen Beamten denn da zum Beispiel gegenüber? Also wen haben die Taliban da genau geschickt? Was weißt du über das Treffen?
5: Die haben den zweiten Mann im Innenministerium geschickt. Mohamed Omari heißt der. Der ist der erste Stellvertreter des Innenministers der Taliban von Sirajuddin Haqqani. Und Omari hat dieses Amt seit Ende 2022 inne. Der war zuvor von 2002 bis 2014 im Gefangenenlager Guantanamo von den Amerikanern eingesperrt und ist erst dann ausgetauscht worden gegen einen als Geisel gehaltenen US-Soldaten. Das heißt, das ist ein sehr hochrangiger Gesprächspartner. Ihm selbst ist übrigens nie richtig was nachgewiesen worden als Gefangener in Guantanamo. Aber er war eben ein hochrangiger Taliban schon sehr lange.
3: Mit so einer Biografie muss man dann auch erstmal irgendwie umgehen können, wenn man da als deutscher Beamter sitzt wahrscheinlich. Es ist aber ja auch so ein ganz schönes Hierarchiegefälle bei den Gesprächen gewesen, oder? Also da sitzt der stellvertretende Innenminister und der empfängt ja ganz normale Beamte aus Deutschland. Zeigt das schon, wie sehr die Taliban das auch wertschätzen, dass die Deutschen da sind, dass sie so einen hochrangigen stellvertretenden Minister schicken zu so einem Treffen?
5: Absolut. Und das ist einfach ungewöhnlich, dass man so einen hochrangigen Gesprächspartner dahinsetzt. Für die Taliban waren das eben nicht wie für die Deutschen technische Gespräche, sondern das waren ganz normale diplomatische Kontakte. Das ist das eine. Und den eigentlichen Innenminister, den hätten sie tatsächlich da nicht hinsetzen können. Das wäre ein Problem gewesen. Sirajuddin Haqqani ist ein international gesuchter Terrorist mit dem Kopfgeld, das auf ihn ausgesetzt ist. Und das hätten die Deutschen sicher nicht akzeptiert. Der war damals auch 2017 Hintermann eines Anschlags auf die deutsche Botschaft in Kabul mit vielen Toten.
3: Also allein diese zwei Biografien, die du jetzt erzählt hast, die zeigen aber schon, aus was für einem Holz die Leute geschnitzt sind, mit denen die Deutschen da verhandeln, oder?
5: Absolut. Man muss eben schauen, was sind das für Leute, die Taliban, und wie haben die sich entwickelt? Die waren früher Kämpfer und Terroristen. Mir hat einer mal gesagt, er hasst die Deutschen. Er hat die, das war seine Wortwahl, gebettelt, hat er sich mit denen in Kunduz im Norden Afghanistans. Und ein anderer sagte mir mal, es sei so langweilig jetzt in dem Büro, in dem er säße in Kabul. Früher habe er Selbstmordattentäter in die Stadt gefahren, heimlich. Und jetzt sei es eben sowas Fades. Also das zeigt eben, was für Menschen das sind. Und das zeigt, woher die kommen. Und das zeigt eben auch, wie heikel und schwierig es ist für die Deutschen, mit solchen Leuten zu verhandeln.
3: Ist so ein Treffen jetzt schon die Anerkennung, die die Taliban sich wünschen?
5: Es ist der Weg dahin. Es tut ihnen gut, glaube ich, wenn man mit ihnen spricht, dann sagen die, ja, das ist schon schön und das Ganze verläuft in freundlicher Atmosphäre, angenehmer Atmosphäre, hat mir dann einer gesagt. Aber sie wollen natürlich mehr und sie wollen noch mehr Anerkennung.
3: Ich habe auch mit dem Beamten aus dem Bundesinnenministerium über dieses Treffen geredet. Er ist nicht mehr im Amt, seit Alexander Dobrindt das Ministerium führt. Er hat also auch mit diesen Treffen, mit diesen Verhandlungen nichts zu tun gehabt. Er hat ja vorhin schon gesagt, es war von Anfang an klar, dass die Taliban einen Preis dafür fordern werden, dass sie Leute zurücknehmen. Und jetzt sei dieser Preis eben klar geworden, meint er.
6: Dass zwei, ich sag mal, Vertraute des Taliban-Regimes bei Generalkonsulaten in Deutschland jetzt tätig werden und bei der Botschaft, das war offenbar der Preis, den die Taliban aufgerufen haben.
3: Also genau das ist der Deal. Die Entscheidung, um die es hier geht. Wir erleichtern euch Abschiebeflüge nach Afghanistan, sagen die Taliban. Und Vertreter der Taliban dürfen als Diplomaten nach Deutschland kommen. Das versprechen die Deutschen.
6: Das ist, wie ich finde, ein moderates Entgegenkommen. Es bleibt weit hinter der diplomatischen Anerkennung zurück, die die Taliban sich möglicherweise wünschen.
3: Für den Beamten ist es also eine richtige Entscheidung.
6: Ich halte das für gut vertretbar hier in dem Fall. Man ist insoweit in einer gewissen Abhängigkeit. Das lässt sich nicht ändern. Das ist immer unangenehm, muss aber einfach wie auch in anderen außenpolitischen Fragen gemanagt werden. Wir sind von vielen Ländern auf dieser Welt in verschiedenen Aspekten abhängig. Das ist etwas, was man außenpolitisch in Ausgleich bringen muss.
3: Also der Beamte hält es für gut vertretbar, was der deutsche Innenminister Dobrindt da auf den Weg gebracht hat. Ist es aus deiner Sicht auch vertretbar, Peter?
5: Also ich finde es sehr schwierig. Man muss sich ja einfach klar machen, dass man den Taliban damit die Tür geöffnet hat. Dass man ein Einfallstor für sie geöffnet hat. Der Innenminister verknüpft eben diese Abschiebungen, die Abschiebeoffensive mit funktionierenden afghanischen Vertretungen in Deutschland, mit der Botschaft und den Generalkonsulaten. Und damit hat man den Taliban einfach einen Hebel in die Hand gegeben. Da können die einfach sagen, wir ziehen alte Diplomaten ab, ihr müsst uns neue genehmigen, aber wenn ihr uns keine neuen genehmigt, dann funktionieren eben diese Vertretungen nicht. Und jetzt hat man erst mal zwei, aber bald können es schon mehr sein. Die Bundesregierung sagt eigentlich die ganze Zeit, wir wollen nicht mehr Taliban-Diplomaten in Deutschland haben. Und am Ende ist der Druck womöglich so groß, dass sie dem zustimmen müssen. Und da passiert gerade einiges hinter den Kulissen und dazu recherchiere ich gerade auch noch.
3: In der nächsten Folge werden wir da auch noch mal sehr viel konkreter werden. Was man zusammenfassen kann, die Taliban haben jetzt also einen Fuß in der Tür in Deutschland. Und das hat schon jetzt Konsequenzen. Und zwar für die Afghanen, die hier leben und die gegen die Taliban sind. Leute wie Dunja zum Beispiel, die kennen wir schon aus Folge 1. Sie war in Afghanistan Juristin und Journalistin und sie ist vor den Taliban nach Deutschland geflohen. Und sie hat jetzt Angst, weil ihr afghanischer Pass läuft aus.
9: Ausländerbehörde sagt mir, du musst deine Passport verlängern und das ist ein Muss. Ich muss dort gehen und mit diesen Leuten sprechen. Diese Leute hat mit meinem Style natürlich Problem, mit meiner Meinung natürlich Problem hat, weil das nicht geändert, diese Leute.
3: Dunja ist abhängig von den afghanischen Konsulaten und diesen neuen Mitarbeitern dort. Weil sie braucht den Pass für ihre deutschen Papiere. Keine deutschen Papiere ohne gültige afghanische Papiere.
9: Wenn ich gehe in unsere Botschaft in Deutschland, ich erlebe eine kleine Afghanistan, wieder so dunkel, wieder ohne gleiche Rechte vor Leute, wieder eine Terroristen Leute, ich habe gesehen dort. Das macht wirklich enttäuscht.
5: Die Afghanen in Deutschland, die haben tatsächlich Angst. Das höre ich immer wieder, wenn ich mit Menschen spreche, auch mit Menschenrechtlern, Menschenrechtlerinnen, die in Deutschland leben. Die fürchten sich davor, dass die Taliban in Deutschland sind. Und das hat auch tatsächlich einen Grund. Das ist zum Beispiel kein Zufall, dass die Taliban unbedingt das Generalkonsulat in Bonn unter ihre Kontrolle bekommen wollten. Das kann man hier schon mal sagen.
3: Ja, es ist nicht schlecht, dass du in deinem früheren Leben vor der Zeit als Korrespondent vor allem auch investigativ gearbeitet hast, als Investigativreporter. Was du über die Folgen dieses Deals mit den Taliban rausgefunden hast, das gibt es in der kommenden Folge. Es wird um Geld gehen, es wird um Macht gehen und um Abhängigkeiten. Also die kleinen Dinge. Das war die Entscheidung. Der Deal. Folge 2. Das Treffen mit den Terroristen. Und wenn ihr uns schreiben wollt, dann tut das gerne. Schickt die Mail an dieentscheidung@br.de. Reporter für diese Staffel ist
5: Peter Hornung.
3: Redaktion Ina Kraus. Mitrecherchiert hat Sarah Ritterbach-Siuru. Distribution Johanna Hintermeier, Anton Rauch und Charlotte Knoll. Technik Stefan Oberle. Und ich bin Christine Auerbach. Ciao, wir hören uns. Das war eine Wiederholung unserer Staffel Der Deal vom Februar 2026. 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
1: Um 21 Uhr mit Jasmin Becker. Nachdem 4 Bundesländer das Sonntagsfahrverbot für Lastwagen ausgesetzt haben, hat Bundesverkehrsminister Bilger die Entscheidungen verteidigt. Er verwies im Deutschlandfunk auf das Niedrigwasser in deutschen Flüssen, das den Warentransport massiv beeinträchtigt. Auch der Bundesverband der deutschen Industrie findet es gut, Lastwagen vorerst auch an Sonntagen fahren zu lassen. Kritik kommt von der Umweltorganisation BUND. Aus ihrer Sicht belastet die Verlagerung von Transporten auf die Straße Mensch und Klima. Serbien und die Ukraine wollen ihre wirtschaftlichen Beziehungen ausbauen. Die Präsidenten Vučić und Zelensky haben in Belgrad angekündigt, noch in diesem Jahr ein Freihandelsabkommen abzuschließen. Südosteuropa-Korrespondent Clemens Fehrenkotte.
2: Der serbische Präsident betonte auf der gemeinsamen Pressekonferenz, dies sei für Serbien von höchster Bedeutung. Der ukrainische Präsident hob hervor, dass bei seinen Gesprächen mit Vučić es um gemeinsame Infrastrukturprojekte sowie für die Zusammenarbeit bei der Energie- und Ernährungssicherheit für den kommenden Winter gegangen sei. Er warnte in Anwesenheit Vučić vor den Folgen der verstärkten russischen Angriffe für die Energieversorgung seines Landes. Die Ukraine habe vor dem kommenden Winter, Zitat, praktisch keine intakten Wärmekraftwerke mehr.
1: Im sächsischen Plauen haben rund 10.000 Menschen gegen die Politik der Bundesregierung protestiert. Die Demonstranten forderten Neuwahlen, einen Stopp der Gesundheitsreform, ein bundesweites 29-Euro-Ticket und eine Reform des öffentlich-rechtlichen Rundfunks. Laut Polizei hat es keine größeren Zwischenfälle gegeben. Etwa 2000 Menschen haben bis zum frühen Abend das Queere Parkfest im Freiluftkino Berlin-Friedrichshain besucht. Es war am Nachmittag vom früheren regierenden Bürgermeister Wovereit eröffnet worden. Es gibt Live-Musik, ein Bühnenprogramm und Informationsstände. Organisiert wird das Parkfest von der Arbeiterwohlfahrt. Wegen des Anschlags auf den Berliner CSD vor 2 Wochen gelten verstärkte Sicherheitsvorkehrungen. Am Großschauener See in Storkow im Kreis Oder-Spree geht eine 800 Jahre alte Fischereitradition zu Ende. Das Naturgut Köllnitz hatte heute seinen letzten Tag. Die beiden dazugehörenden Unternehmen, die Naturgut GmbH und die Fischerei GmbH, mussten im März Insolvenz beantragen. Für Fischerei, Räucherei, Hofladen, Restaurant und Hotel fand sich seitdem kein Käufer. Den 19 Beschäftigten wurde gekündigt. Soweit die Nachrichten. 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Das Wetter: nachts vielfach sternenklar, später von Sachsen-Anhalt her auch mal gering bewölkt und trocken, bei Tiefstwerten von 14 bis 8 Grad. Die Zeit, es ist 21.03 Uhr.
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4: Aktuelle Informationen aus München mit Stefanie Meyer-Niegle. Der ukrainische Präsident Selenskyj braucht dringend Hilfe bei der Luftabwehr im Krieg gegen Russland. Schon mehrmals konnten russische Raketen und Drohnen nicht abgefangen werden. Es fehlt an Luftabwehrraketen. Auch die Energieversorgung in der Ukraine leidet unter den russischen Angriffen. All das war Thema bei Selenskys Besuch in Serbien. Der galt als politisch heikel, denn traditionell steht Belgrad eher Moskau nahe. Über das Treffen berichtet Clemens Fehrenkotte.
2: Auftakt des ersten offiziellen Besuchs des ukrainischen Staatspräsidenten in Belgrad. Zu den Klängen der ukrainischen Nationalhymne verfolgten Volodymyr Selenskyj und sein Gastgeber, Serbiens Präsident Alexander Vučić, die Begrüßungszeremonie unter einer heißen Samstagssonne. Für beide Staatschefs war es eine politische Premiere. Doch beide konzentrierten sich während der Visite Selenskys beim Partnerland Russlands in Europa vor allem auf eine engere wirtschaftliche Zusammenarbeit. Selenskyj und Vučić vereinbarten, bis zum Jahresende ein Freihandelsabkommen zwischen beiden Staaten abschließen zu wollen. Der serbische Präsident betonte auf der gemeinsamen Pressekonferenz:
5: Das Free Trade Agreement is of utmost importance.
2: Das Freihandelsabkommen mit der Ukraine ist von höchster Bedeutung für unser Land und wir werden hart arbeiten, um für unsere Bevölkerungen dies zustande zu bekommen. Für Serbien ist das angestrebte Freihandelsabkommen tatsächlich von großer Bedeutung, da es eine Voraussetzung für Serbiens Beitritt zur Welthandelsorganisation und zur Europäischen Union ist. Der ukrainische Präsident hob hervor, bei seinen Gesprächen mit Vučić sei es unter anderem um gemeinsame Infrastrukturprojekte sowie um die Zusammenarbeit bei der Energie- und Ernährungssicherheit für den kommenden Winter gegangen. Selenskyj warnte in Anwesenheit des serbischen Präsidenten vor den Folgen der verstärkten russischen Angriffe für die Energieversorgung seines Landes. Die Ukraine habe vor dem kommenden Winter, Zitat, praktisch keine intakten Wärmekraftwerke mehr, sagte Selenskyj. Auf die Frage nach den aktuellen Verteidigungsfähigkeiten der Ukraine sagte der ukrainische Präsident: Wer verfügt über ballistische Raketen und Systeme? Der Hersteller. Das sind in erster Linie die Vereinigten Staaten von Amerika. Können Sie helfen? Wir arbeiten daran. Werden Sie uns jeden Monat Raketen liefern? Ja, wir haben entsprechende Vereinbarungen getroffen. Aber reichen diese Raketen aus? Nein. US-Präsident Trump hatte vor wenigen Wochen Selenskyj zugesagt, die Patriot-Raketen in Lizenz in der Ukraine produzieren zu dürfen, die für die Luftabwehr der russischen ballistischen Raketen unverzichtbar sind. Kurz darauf stellte Trump jedoch diese Absicht in Zweifel. Der ukrainische Präsident erklärte in diesem Zusammenhang, er stünde in einem engen Austausch mit Washington. Die Lage in der Ukraine sei schwierig, sagte Selenskyj. Letzte Nacht habe es einen weiteren Raketenangriff mit ballistischen Raketen gegeben, Zitat, die auf unsere Infrastruktur abzielten. Einigkeit bestand zwischen beiden Staatspräsidenten in der Frage, die für Serbien von zentraler Bedeutung ist. Die Ukraine erkennt die Unabhängigkeit des Kosovo nicht an. Serbien im Gegenzug betont die territoriale Integrität der von

0: Es gibt Trommeln, Musik und Straßentheater. Stefan Überbach hat sich das angeschaut.
1: Heruntergekommene Hochhäuser, verwahrloste Apartmentblocks, billige Geschäfte. Auf den Bürgersteigen stapelt sich der Müll. Bei Hillbrow denken viele an Gewalt und Verfall. Etwa 100.000 Menschen leben hier auf engstem Raum. Die Polizeiwache zählt zu den korruptesten der Stadt. Aber einmal im Jahr verwandelt sich Hillbrow in eine große Bühne. Und dann herrscht in den Straßenschluchten des Problemviertels buntes Treiben. Seit 2016 gibt es die Aktion Hey Hillbrow, let's Lala, lasst uns spielen, auf die Beine gestellt vom Rindybro Art Center, gemeinsam mit anderen lokalen Initiativen. Die Idee, junge Menschen sollen sich den Stadtteil spielerisch zurückholen. Gerard Bester leitet das Kunstzentrum und hat die Veranstaltung organisiert. Wir hatten ein zweiwöchiges Ferienprogramm, in dem die Kinder Kostüme und Tänze gestaltet haben. Was es bedeutet, ein Vogel zu sein, der Grenzen überquert und wandert. Und sie haben Lieder geschaffen. Es geht darum, etwas Freude, Farbe und Vergnügen zu bringen. Nach einer Zeit von Gewalt, Einschüchterung und Angst. Und dies ist ein Weg, etwas Freude zurückzubringen.
2: Bring back some joy.
1: Ein Klima der Gewalt, der Einschüchterung und der Angst hat Hillbrow erst vor kurzem tatsächlich erlebt. Das multikulturelle Viertel, in dem Menschen aus vielen Teilen Afrikas leben, war Schauplatz fremdenfeindlicher Proteste, die das gesamte Land wochenlang erschüttert haben. Das Kunstzentrum musste deshalb aus Sicherheitsgründen ein paar Tage lang schließen. Arise, sich erheben, das ist das Motto in diesem Jahr. Dafür steht als Symbol der Vogel mit bunten Federkostümen und Vogelstimmen. Es geht um Vögel und darum, sich in die Lüfte zu erheben, aber auch um Widerstand, um Mut, um ein Kollektiv, das auf die Straßen geht.
2: Courage, it's about the collective taking to the streets.
1: Sinclair arbeitet im Kunstzentrum mit den Kindern aus der Gegend. Die junge Frau weiß, wie hart der Alltag in dem Viertel oft ist und wie wichtig solche Veranstaltungen sind, die einen Moment der Ablenkung und der gemeinsamen Freude bringen.
3: Because even in the rough, there's so much beauty, as you can see.
1: Denn selbst unter schwierigen Umständen gibt es hier so viel Schönheit, wie man heute sehen kann. Diese Veranstaltung ist eine Erinnerung daran, was die Kinder leisten müssen, wenn sie in einem schwierigen Viertel aufwachsen. Deshalb ist eine Veranstaltung wie diese für uns eine wunderbare Gelegenheit, etwas Farbe hineinzubringen und ein wenig von dem sichtbar zu machen, was in Hillbrow immer noch vorhanden ist und weiterlebt.
3: That still lies and exists in Hillbrow, in a community like Hillbrow.
1: Viele Kinder aus der Nachbarschaft und weit darüber hinaus sind gekommen, um bei diesem bunten, lauten, fröhlichen Moment dabei zu sein. Es ist wunderschön hier, es gibt neue Erfahrungen. Diese Menschen, alles ist neu. Wow, solche Kostüme kenne ich nur aus dem Fernsehen. Ich habe sie noch nie in echt gesehen. Heute fühlt es sich so an, als würde alles für mich Wirklichkeit werden.
3: Becoming real to me.
1: Hey, Hillbrow zeigt, wenn hunderte Kinder auf den Straßen unterwegs sind mit Kostümen, Gesang und Theater, dann entsteht ein anderes Bild des berüchtigten Stadtteils. Ein Bild, das deutlich macht, dass Hillbrow mehr ist als nur ein Problemviertel.
0: Eine bunte Parade in einem armen Viertel in Johannesburg. Stefan Überbach war dort. Tausende Touristen fragen sich dieser Tage, ob sie wirklich ans Mittelmeer fahren sollen, in die Waldbrandgebiete, auf Kreta etwa oder an Frankreichs Atlantikküste. Anderen Reisenden kann es dagegen gar nicht krass genug sein. Sie fahren nach Afghanistan, in ein Land also, in dem Frauen so gut wie keine Rechte haben und in dem die Taliban Angst und Schrecken verbreiten. Wie es diesen Urlaubern ergeht und was sie erleben, das zeigt eine neue Doku von ARD-Korrespondent Markus Spieker, Ferien bei den Taliban. Erste Einblicke von Norbert Kunze.
4: Afghanistan ist unglaublich.
5: Wo sind wir? Afghanistan.
6: Kommt nach Afghanistan. Hab keine Angst.
7: Ferien in Afghanistan klingt unglaublich, auch für Weltspiegel-Korrespondent Markus Spieker.
8: Ich bin hier auf fast 3000 Meter Höhe an einem der vielleicht schönsten Orte der Welt. Und ich bin in der Mitte von Afghanistan mit einer Touristengruppe. Und wie das gekommen ist, das ist eigentlich eine Geschichte für sich.
7: Zunächst dies Eindrücke von

0: einem Land, das seit 5 Jahren wieder von den Taliban beherrscht wird, Kabul Hauptstadt.
1: Alle paar hundert Meter stehen bewaffnete Taliban an sogenannten Checkpoints.
2: Also erster Eindruck, die Stadt wirkt sehr friedlich. Im Vergleich zu vor 10 Jahren, als die Terrorgefahr recht groß war, fühle ich mich deutlich sicherer. Auf der anderen Seite eben wegen der vielen Taliban-Checkpoints ist auch so ein bisschen beklemmendes Gefühl.
0: Marco Spieker macht sich auf die Suche nach einer internationalen Reisegruppe, die freiwillig in das Land eingereist ist, trotz Warnung.
3: Vor Reisen nach Afghanistan wird gewarnt. Deutsche Staatsangehörige werden aufgefordert, Afghanistan zu verlassen. Die deutsche Botschaft Kabul ist seit 2021 geschlossen. Eine konsularische Unterstützung vor Ort ist nicht möglich.
0: Im Kulturministerium spricht Spieker mit Kubib Ghafram, Vertreter der Taliban-Regierung.
4: Wir haben eine Botschaft an die Welt. Kommt nach Afghanistan. Ein sicheres Land mit unberührter Natur, herzlichen Menschen und günstigen Reisepreisen.
0: Von dieser Einladung hält die in Afghanistan arbeitende Caritas-Vertreterin Veronika Staudacher eher wenig.
5: Also ich halte nicht besonders viel von Krisentourismus und das alles dann groß auf Social Media und so weiter darzustellen. Ich finde es wichtig, dass man Länder kennenlernt und vor allen Dingen dort eben auch die Leute kennenlernt.
0: Genau deshalb diese Weltspiegel-Doku, wie es der Bevölkerung unter dem Regime der Taliban geht, wie es um Bildung, Gesundheitsversorgung oder die Rechte von Frauen steht, all dies immer wieder Thema. Ebenso die strengen Bekleidungsvorschriften, die natürlich auch für die Reisegruppe gelten.
1: Die ankommenden Frauen der Gruppe haben sich schon zurechtgemacht, körperbedeckt vom Scheitel bis zur Sohle. Die Gesichter dürfen anders als bei einheimischen Frauen frei bleiben. Die Männer können ganz normal in T-Shirts und Jeans kommen.
0: Unterwegs in einem Land, das einst ein beliebtes Reiseziel war, insbesondere in den 1960er und 70er Jahren. Fixpunkt auf dem legendären Hippie Trail. Doch das ist lange vorbei. Dazwischen liegen über 40 Jahre Krieg. Wie beurteilen die Touristen von heute ihre Eindrücke?
6: Was nimmst du mit von dem Trip? Was wird bleiben?
7: Ich würde es als Reiseland, Urlaubsland schon durchaus weiterempfehlen. Ich werde es jetzt aber auch jetzt nicht so verharmlosen, wie man es jetzt oft jetzt auch auf Social Media sieht oder so.
8: Ich habe gesagt, ich möchte mich selber davon überzeugen, ob das wirklich so negativ ist.
7: Manche haben auch gesagt, ja, wie kannst du nur, und es ist doch gefährlich und du wirst eingesperrt oder dir passiert Schrecklicheres. Aber bis jetzt eigentlich nur Positives passiert.
9: Ferien bei den Taliban, unter diesem Titel zu finden in der ARD-Mediathek. Dass man sich nach körperlicher oder geistiger Anstrengung müde und erschöpft fühlt, das kennt wohl jeder. Wenn man sich dann ausruht, ist man in der Regel bald wieder fit. Bei Menschen mit einer Fatigue ist das anders. Für sie sind Müdigkeit und Erschöpfung ein Dauerzustand. Besonders betroffen sind Krebspatienten. Bis zu 90% leiden nach Chemo- oder Strahlenbehandlung unter einer Fatigue. Dann kann eine Ergotherapie helfen. Thomas Sambol mit einem Beispiel.
10: Julia Winkel leidet unter Fatigue, seitdem sie Brustkrebs hatte. Chemotherapie, OP, Bestrahlung, nochmal Chemo, das hat die 51-Jährige, wie sie selber sagt, umgehauen.
11: Im Sinne von müde sein, auch irgendwie nicht so richtig mehr in die Gänge kommen. Letztendlich war diese Tablettenschema hat mir irgendwie den Rest gegeben. Das kommt und geht, aber meistens ist es so ein Gefühl von totaler, bleierner Schwere.
10: Das liegt vereinfacht gesagt daran, dass bei einer Chemotherapie nicht nur Krebszellen, sondern auch gesunde Zellen mit ihren Energielieferanten, den sogenannten Mitochondrien, zerstört werden. Bildet der Körper nicht mehr genug dieser Mini-Kraftwerke, ist man ständig müde. Um die Mitochondrienbildung anzuregen, muss der Körper gereizt werden, und zwar in einer bestimmten Intensität. Das erklärt der Internist Andreas Michalsen vom Emanuel-Krankenhaus in Berlin.
12: Immer ein Reiz, der etwas stärker ist als das Normale. Und so ist das ein Zusammenspiel, ein Orchester von verschiedenen Reizen, das wir versuchen, in der richtigen Dosis zu platzieren, damit die Selbstheilung wieder angekurbelt wird.
10: Besonders reizvoll kann dann zum Beispiel eine sogenannte Nadelreizmatte sein, die ein bisschen an die Unterlage von indischen Fakien erinnert. Auch in der Behandlung von Fatigue-Patienten wie Julia Winkel kann so eine Schaumstoffmatte mit Kunststoffnadeln eine wichtige Rolle spielen, erklärt Ergotherapeutin Anja Biebrach ihrer Patientin, die sich gleich mit ihrem Rücken darauf legen soll. Vorher darf Julia Winkel die Nadelreizmatte aber schon mal anfassen.
13: Ja, spitz, ne?
14: Das ist spitz, genau.
13: Diese Matten wirken über das Vegetativum. Das heißt, das ist der Teil vom Nervensystem, wo wir keinen Einfluss haben. Mhm. Was so sagt, habe ich Hunger, habe ich Durst, ist mir warm, ist mir kalt, bin ich müde? Mhm. Und das sind ja alles so Anteile, was die Fatigue auch mit sich bringt, dass man nicht genau weiß, wie fühle ich mich gerade und warum fühle ich mich so.
10: Bei einer Fatigue kann das Zusammenspiel wichtiger Nervenstränge im vegetativen Nervensystem aus dem Takt geraten, erklärt Ergotherapeutin Anja Biebrach. Schon 10 Minuten auf der Matte mit den vielen tausend Nadeln könne dem entgegenwirken.
13: Diese Matte kann durch Triggern der Muskulatur, durch einfach den Reiz auf den Nerv, einfach dafür sorgen, dass sie wieder ins Gleichgewicht kommen. Und nimmt halt auch die Stresshormone ein bisschen weg, also wirkt halt auf das ganze System. Je länger sie schaffen, umso besser ist das wirklich für das Vegetativum.
10: Der Körperkontakt mit den vielen kleinen Kunststoffspitzen regt die Durchblutung an und kann für ein Wohlgefühl sorgen, weil der Körper Botenstoffe ausschüttet, die umgangssprachlich auch als Glückshormone bekannt sind. Was pieksig aussieht, kann also echt entspannend sein, bestätigt Fatigue-Patientin Julia Winkel.
11: Am Ende war es tatsächlich gemütlich auf gewisse Art. Ja. Und also für mich war die Erklärung, wie eine Fatigue funktioniert, total wichtig, dass es eine Grundlage gibt im Nervensystem, warum es mir so geht, wie es mir geht.
10: Während ihrer 2-wöchigen Fatigue-Behandlung bei den Naturheilkundemedizinern in Berlin, die auch in der ARD-Sendung Naturdocs Menschen mit unterschiedlichen Leiden beraten, hat Julia Winkel auch noch andere Möglichkeiten kennengelernt, um ihre Dauermüdigkeit zu überwinden. Yoga zum Beispiel mit seinen speziellen Atem-, Dehn- und Kraftübungen oder auch heiße Ingwer-Fußbäder, die anregend und kreislauffördernd wirken.
11: Also ich war so wieder lebendig. Ich habe mich so lebendig gefühlt. Ganz schön. Ich habe Mittel und Methoden, um mich auch immer wieder zu stabilisieren. Wenn ich in so eine Erschöpfung gehe, komme ich auch viel schneller wieder raus. Und die ist auch nicht mehr so schlimm wie früher. Also ich liege nicht mehr gelähmt im Bett oder so.
10: Auch zu Hause hat die 51-Jährige jetzt übrigens eine Nadelreizmatte, auf die sie sich jeden Abend drauflegt. Denn das tut ihr richtig gut.
9: Ergotherapie gegen die Dauermüdigkeit, Fatigue. Thomas Sambol berichtete. Und wir bleiben bei einem Gesundheitsthema. Wir Deutschen essen zu viel Zucker, zumindest wenn man sich die Empfehlungen der Weltgesundheitsorganisation anschaut. Die WHO rät, weniger als 50 Gramm freien Zucker am Tag zu sich zu nehmen. Also Zucker, der Lebensmitteln zugesetzt wird oder in Fruchtsäften, Sirup oder Honig vorkommt. In Deutschland liegen Frauen bei 61 Gramm pro Tag, Männer bei 78 Gramm, so das Max-Rubner-Institut. Und viele kennen sicherlich das Phänomen, dass ein süßer Nachtisch immer noch reinpasst, egal wie satt man ist. Doris Tromballer hat mit Forschern über zu viel Zucker gesprochen.
14: Wenn wir zum Tiramisu einfach nicht Nein sagen können, obwohl wir gerade ein üppiges Essen verspeist haben, dann sind wir damit nicht allein. Das geht Mäusen genauso, hat ein Forschungsteam des Max-Planck-Instituts für Stoffwechselforschung in Köln beobachtet. Auch wenn sie satt sind, etwas Süßes danach geht immer. Die Forschenden haben herausgefunden, dahinter stecken bestimmte Nervenzellen im Hypothalamus, einem Steuerungszentrum im Gehirn. Erst sind diese Nervenzellen an den Sättigungssignalen beteiligt, sie sorgen aber auch für die Ausschüttung körpereigener Opioide, wenn es danach noch etwas Süßes gibt. Einen ähnlichen Schaltkreis fanden die Forschenden auch beim Menschen. Aber warum ist das so? Eine Ladung Opiate nach dem Essen, wenn ein Dessert verspeist wird? Stoffwechselforscher Marc Tittgemeier.
15: Die Antwort daran ist, diese Opiate, die machen dann was im Gehirn. Die führen dazu, dass wir Antrieb bekommen.
14: Antrieb, Motivation, ein positives Gefühl. Tittgemeier sieht das durch die Evolution begründet. Nach einer großen Mahlzeit mussten unsere Vorfahren trotz vollem Bauch noch handlungsfähig bleiben, statt neben der Beute liegen zu bleiben und selbst zur Beute zu werden. Oder auf heute bezogen?
15: Um in diesem evolutionsbiologischen Kontext zu bleiben, damit wir uns wieder aus dem Restaurant wegbewegen können, wo wir gerade ein massives Dinner gegessen haben.
14: Tittgemeier wollte im nächsten Schritt wissen, ob man diesen Mechanismus unterbrechen kann. Und so zeigte er satten Versuchspersonen im Magnetresonanzscanner Bilder von Pudding, Tiramisu und anderen Desserts. Einem Teil der Testpersonen hatte er allerdings vorher ein Nasenspray mit Naloxon verabreicht. Das Mittel blockiert die Rezeptoren, an denen auch das körpereigene Opioid wirkt. Und tatsächlich zeigte sich im MRT, unter Naloxon reagierten die entsprechenden Hirnregionen deutlich schwächer auf die leckeren Dessertbilder. Die Daten sind noch nicht vollständig ausgewertet und deshalb mit Vorsicht zu genießen, aber Tittgemeier betont,
15: das ist ziemlich spektakulär, weil das ein sehr starker Effekt ist.
14: Es sind also mächtige körpereigene Drogen im Spiel. Heißt das, die Menschheit ist per Evolution zuckersüchtig?
15: Die Frage kommt jedes Mal. Ich bin da sehr vorsichtig. Ich will jetzt definitiv nicht alle zu Suchtkranken machen, nur weil wir gerne essen. Das ist völliger Quatsch, weil im Gegensatz zu wirklichen Drogen ist Essen ja was, was uns am Leben erhält, was wir brauchen.
14: Auch der Stoffwechselmediziner Tim Holstein vom Institut für Diabetologie und klinische Stoffwechselforschung am Universitätsklinikum Schleswig-Holstein in Kiel widerspricht dem Drogenvergleich.
16: Wenn es wirklich eine Droge wäre, in dem Sinne, wie wir Drogen klassifizieren, dann würden wir ja Zucker auch versuchen, immer in Reinform zu essen, um sozusagen die reinste Stimulation zu bekommen, so wie ja auch Menschen, die Kokain nehmen, immer das Kokain in Reinform möchten und nicht so noch vermischt mit was anderem. Und daher ist es keine Droge im eigentlichen Sinne.
14: Keine Droge, aber Studien haben gezeigt, unsere Vorlieben können in Richtung mehr Zucker manipuliert werden. Wer regelmäßig Zucker- und fettreiche Desserts isst, der ändert schon nach wenigen Wochen die Signalwege seines Belohnungssystems in Richtung mehr Zucker und mehr Fett. Stoffwechselmediziner Holstein rät deshalb vor allem bei Kindern:
16: Man sollte sich mit Zucker wirklich zurückhalten, weil ich wirklich daran glaube, dass die epigenetische Programmierung am Anfang des Lebens relevant ist, wie stark man dann später auch auf Zucker reagiert und welche Folgeerkrankungen man bekommt.
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18: Mit Thomas Kattenbeck. Das war doch heute schon ein richtig spektakulärer Spieltag in der zweiten Fußball-Bundesliga. Und den Vogel, kann man so sagen, hat dabei Eintracht Braunschweig abgeschossen. Denn die erzielten 6 Tore beim 6:1 Auswärtssieg beim 1. FC Magdeburg. Und das war natürlich ganz im Sinne auch des Trainers Lars Kornetka. Der war bei der letzten Weltmeisterschaft ja noch Co-Trainer des österreichischen Teamchefs Ralf Rangnick. Und das wird er schon auch bleiben.
19: Das kann man nicht so ganz miteinander vergleichen, ne? Weil das Spiel ja dann relativ schnell in so eine Richtung kippt. Aber ja, es ist schön zu sehen, dass die Jungs sich so entwickeln und dass sie sich belohnen für die ganze Arbeit. Es war eine harte Vorbereitung, wir sind sehr spät eingestiegen. Das heißt, die mussten die ganze Zeit liefern, weil wir uns keine richtigen Pausen vergönnen konnten. Und umso schöner, dass sie sich halt heute dafür belohnt haben, für die harte Arbeit. Und das macht mich dann echt glücklich, die Jungs glücklich zu sehen. Und ich hatte aber auch tolle Momente bei der WM.
18: Und will sich mit Braunschweig sicherlich auch noch weitere schöne Momente in der zweiten Liga holen. Wir gehen jetzt aber live rein ins Topspiel des heutigen Abends. Der Bundesliga-Absteiger, das ist der VfL Wolfsburg, auch der Krösus der Liga, wie er genannt wird. Da geht es nicht um ein Kleingeld, sondern um viele Millionen, die VW mit reinsteckt, damit der VfL umgehend wieder in die erste Liga zurückkehrt. Das sei ein Betriebsunfall gewesen, hört man hier im Süden. Und Burkhard Hillner sitzt für uns im Norden und beobachtet die Partie gegen den 1. FC Kaiserslautern. Burkhard, jetzt im Spiel 1 schon erkennbar, dass man diesen Betriebsunfall beheben möchte?
20: Ja, das merkt man schon, zumindest wenn man auf die letzten 25 Minuten der ersten Hälfte blickt. Denn am Anfang, da spielte hier nur der 1. FC Kaiserslautern, begleitet von über 5000 mitgereisten Fans. Riesenstimmung hier in der Arena, kennt man gar nicht. Auch die Wolfsburger Anhänger lautstark dabei und die wurden lauter als die Riesenchancen der Lauterer durch Skytte und durch einen Kopfball von Asta, freistehend aus 8 Metern, vergeben wurden. Dann kam Wolfsburg ins Spiel, dann zeigten sie ihre Qualität mit diesem Offensiv. Quattro, sage ich mal. Fabian Reese, Robert Glatzel, Fraser Hornby und Mohamed Damar. Letztgenannter mit 3 Fernschüssen. Genauso gefahrverströmend wie Reese mit Distanzschüssen und einer Traumvorlage auf Damar, der am 5-Meter-Raum im Prinzip den Ball nur noch einschieben musste. Aber dann rauschte Maxwell Jumphy heran mit einer Traumgrätsche. Bewahrte er seine Mannschaft vor dem Rückstand. 0:0 zur Pause. Geht insgesamt in Ordnung, wobei Wolfsburg richtig zu gelegt hat und Lautern quasi gar nicht mehr so richtig rauskam aus der eigenen Hälfte. Zum Ende der ersten Hälfte. Es war ein Spiel mit langem Anlauf für den VfL Wolfsburg, war aber auch nicht anders zu erwarten. 7 Neuzugänge in der Anfangsformation. Da kann man nicht erwarten, dass es besser läuft. So lief schon mal ganz gut, nur die Tore fehlen.
18: 0:0 also noch in dieser Partie. Der 1. FC Heidenheim, ebenfalls Bundesliga-Absteiger, der hat heute 4 Tore erzielt gegen den VfL Osnabrück. Aber die Osnabrücker haben sich offenbar richtig gut verkauft. Der Aufsteiger am Ende nur mit einem Torunterschied verloren. Und warum das am Ende so war, das erklärt Ihnen Ann-Kathrin Rose, die für uns die Partie gesehen hat.
2: Simpel gesagt, weil die Heidenheimer ihre Klasse ausgespielt und anders als noch in der Bundesliga ihre Chancen wieder genutzt haben. Die Osnabrücker waren aber mutig und trotz des frühen Gegentors in der 10. Minute unbeeindruckt und bisweilen auch ziemlich robust. Zweimal haben sie so den Ausgleich geschafft, kurz vor Schluss sogar noch mal verkürzt und doch stand am Ende die 3:4 Niederlage auf der Ostalb. Dem Team von Trainer Timo Schulz, dem war dann eben doch anzumerken, dass es erstmal ankommen muss in der neuen Liga, denn eine Niederlage, die gab es in der 3. Liga für den VfL in der Rückrunde der vergangenen Saison nur einmal, das ist also ungewohnt für Fans und Verantwortliche.
18: Holstein Kiel führt in Darmstadt zur Pause 2:0, muss sich am Ende mit einem 2:2 zufrieden geben. Und der Karlsruher SC gewinnt gegen Arminia Bielefeld mit 2:1. Das war nochmal ein ganz starker Auftritt von Florian Welbeck zum Abschluss der Schwimmeuropameisterschaft und zwar im Freischwimmen, also draußen auf der Seen. Am Montag geht's ja dann in die Hallenbecken oder in das Hallenbecken und da wird Welbrock auch wieder antreten. Heute nochmal Europameistertitel über die 4x1,5 Kilometer Mixstaffel. Da war Welbrock der Schlussläufer.
21: Das deutsche Quartett Julia Ackermann, Isabel Gose, Oliver Klemet und Florian Welbrock holt in der Teamstaffel Gold vor Italien und Ungarn. Ackermann, die 19-jährige EM-Debütantin, blieb dran an den Top-Nationen. Dann machte Gose Tempo, konnte sich zwar nicht absetzen, aber schon nach der Hälfte des Rennens war klar, die drei Medaillen waren vergeben, nur die Farben noch offen, Konkurrenz abgehängt. Klemet schwamm dann sogar einen Vorsprung heraus, gab Welbrock 8 Sekunden auf die letzte 1,5 Kilometer Runde mit. Dieser Bonus war zwar schnell verbraucht, Ungarn und Italien schlossen auf, aber Welbrock hatte weiter alles im Griff und schwamm das Rennen souverän von vorne zu Ende.
22: Ja, ist verrückt. Also hätte ich wirklich nicht mit gerechnet. Gerade gestern so einen kleinen Dämpfer gehabt, aber wir wussten, dass heute nochmal alles möglich ist. Für mich persönlich 3 Medaillen, 3 Titel hätte ich mir vorher nicht erträumt hier bei der Europameisterschaft und ich bin wahnsinnig dankbar, dass ich das hier so nochmal erleben durfte.
21: Welbrocks 3. Gold in Paris, das insgesamt 4. für den DSV. Isabel Gose im Knockout-Sprint plus Bronze für Klemet. Top-Ergebnis mit einem kleinen Makel im Knockout-Sprint. Sprint waren die deutschen Männer leer ausgegangen.
18: Maike Halbisch gewinnt im High Diving die Bronzemedaille. Das sind ja Sprünge von 20 Metern Höhe direkt vor dem Eiffelturm. Und spannendes Finale bei der Tour de France der Frauen. Warum, das sagt Ihnen unser Kollege Jess Genün.
23: Was wird das für ein Finale am Sonntag in und um Nizza? Denn diese vorletzte Etappe, das war mitnichten eine Sprintetappe. Quatsch! Am Ende, am letzten Anstieg vor dem Ziel in Nizza, gab es die Attacke auf das gelbe Trikot der Gesamtführenden. Das war bis dahin auf den Schultern der Polin Kasia Niewiadoma und Demi Wollering, die im Gesamtklassement gerade mal 15 Sekunden hinter der Polin lag. Die hat diese Attacke gestartet und die hat diese Attacke hervorragend zu Ende gefahren. Gewinnt diese Etappe in Nizza, die 8. von 9, und geht jetzt mit einem minimalen Vorsprung von 3 Sekunden in die finale Etappe morgen. 99 Kilometer in und um Nizza, 4 Runden auf den Col d'Isée und wieder runter. Das wird ein Finale, wie es diese Tour de France der
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25: Um 21.30 Uhr mit Jasmin Becker. Die Reaktionen auf das ausgesetzte Sonntagsfahrverbot für Lkw in mehreren Bundesländern fallen gemischt aus. Bundesverkehrsminister Bilger hat die Entscheidung im Deutschlandfunk verteidigt. Christoph Johansen.
26: Der CDU-Politiker verwies auf das Niedrigwasser in deutschen Flüssen, das den Warentransport derzeit massiv beeinträchtigt. Der Bundesverband der deutschen Industrie begrüßte die Entscheidung mehrerer Bundesländer, Lastwagen vorerst auch an Sonntagen fahren zu lassen. Kritik kommt von der Umweltorganisation BUND. Die Verlagerung von Transporten auf die Straße belaste Mensch und Klima. Neben Niedersachsen erlauben vorerst auch Nordrhein-Westfalen, Rheinland-Pfalz und das Saarland Fahrten von Lkw an Sonn- und Feiertagen.
25: Am Flughafen Leipzig-Halle hat die Polizei ein neues Radarsystem zur Drohnenabwehr eingerichtet. Nach mehreren Medienberichten wurde die Anlage auf der Besucherplattform des alten Towers installiert. Sie soll Drohnen schon von Weitem erkennen und ihre Flugbahnen verfolgen können. Hintergrund ist die Sprengstoffdrohne, die in der vergangenen Woche auf dem Flughafen gefunden wurde. In Norwegen ist ein Reisebus aus Deutschland verunglückt. An Bord waren etwa 30 deutsche Touristen, mehrere wurden verletzt. Skandinavien-Korrespondentin Jana Sinram.
27: Der Unfall ereignete sich in der Region Trøndelag nördlich von Trondheim. Der Reisebus kam auf der Europastraße 6 offenbar von der Fahrbahn ab und kippte auf die Seite. Laut Polizei wurden mehrere Menschen verletzt. Es handele sich aber eher um leichte Verletzungen, sagte eine Sprecherin der ARD. Niemand schwebe in Lebensgefahr. Ihren Angaben zufolge kommt der Bus aus Bremen. Die örtlichen Behörden richteten ein Krisenzentrum ein, um die Deutschen zu versorgen. Die Unfallursache ist noch nicht bekannt.
25: Kinder- und Jugendärzte fordern einen besseren Schutz für Heranwachsende vor sozialen Medien. Der Berufsverband BVKJ beklagt in der Neuen Osnabrücker Zeitung ein Versagen der Eltern. Bei der Mediennutzung würden Kindern zu wenig Grenzen gesetzt, sagte Bundessprecher Maske. Sein Verband sei offen für ein Social-Media-Verbot für Kinder unter 14 Jahren. Auf größere Vereine in Deutschland könnten höhere Steuern zukommen. Nach Informationen des ARD-Hauptstadtstudios will Bundesfinanzminister Klingbeil die steuerlichen Freibeträge für nicht gemeinnützige Vereine deutlich senken. Künftig sollen schon Gewinne von mehr als 1.000 Euro steuerpflichtig sein. Bisher liegt die Grenze bei 5.000 Euro. Bayern lehnt diese Pläne ab. Soweit die Nachrichten. 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Das Wetter. Nachts vielfach sternenklar, später von Sachsen-Anhalt her auch mal gering bewölkt und trocken bei minimal 14 bis 8 Grad. Zurzeit in Berlin-Steglitz 23 und in Strausberg 19 Grad. Morgen heiter bis sonnig, später etwas wolkiger, weiterhin trocken bis 34 Grad. Die Zeit 21.33 Uhr.
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1: Herzlich willkommen beim Interview der Woche der ARD. Alle Ausgaben des Interviews der Woche gibt's immer zuerst in ARD Sounds. Mein Name ist Katrin Aue und ich spreche heute mit Thorsten Frey, dem neuen Chef der Fraktion von CDU-CSU im Bundestag. Schön, dass Sie sich Zeit nehmen.
3: Sehr gerne, Frau Aue.
1: Herr Frey, vielleicht erinnern Sie sich, eine Journalistenkollegin hat Sie letztes Jahr mal Folgendes gefragt.
4: Was macht Ihnen Spaß an Politik? Wir alles. Außenstehenden fragen uns das immer. Was Echt? Macht Ihnen Spaß? Ja, schon, ich glaube, oder? Was macht Ihnen Spaß daran?
3: Also mir macht fast alles Spaß.
4: Wirklich?
3: Ja, wirklich. Also ich habe ja auch wirklich einen super Job.
1: So, das war vor gut einem Jahr. Seitdem ist viel passiert. Koalitionskrisen, zuletzt war großer Unmut auch in Ihrer Partei, in der CDU. Macht Ihnen immer noch fast alles Spaß an der Politik?
3: Ja, absolut. Also ich glaube, wir müssen uns immer wieder bewusst werden, auch dann, wenn es vielleicht mal schwieriger ist, dass wir wirklich eine sehr privilegierte Aufgabe haben, dass wir die Gelegenheit haben, die Geschicke unseres Landes an entscheidender Stelle mitzuprägen. Und das ist nicht nur eine große Herausforderung, sondern vor allem auch eine große Ehre und für mich eigentlich auch immer eine große Freude.
1: Dann schauen wir doch als erstes mal auf die vergangenen Wochen. Mitte Juli kam raus, der Unionsfraktionschef Jens Spahn hat in den USA ein Kind bekommen mit Hilfe einer Leihmutter. Daraufhin massive Kritik, dann Rücktritt Spahn und etwa zwei Wochen später waren Sie auf einmal Unionsfraktionschef. Wie haben Sie diese zwei Wochen erlebt?
3: Ja, irgendwie ganz skurril, das will ich ganz offen sagen. Ich musste mich dann auch ab und zu kneifen. Noch zwei Wochen zuvor wäre diese Entwicklung ja völlig undenkbar gewesen. Und wir haben uns auf alles Mögliche in der parlamentarischen Sommerpause eingestellt, aber mit Sicherheit nicht auf ein solches Szenario. Und insofern ist es eben einfach ein weiterer Beweis gewesen, dass sich Situationen in der Politik extrem schnell ändern können, dass man darauf dann auch eine zügige Antwort braucht. Und ja, dass sich die Dinge eben verändern und man sich darin in der Veränderung zurechtfinden muss.
1: Die zügige Antwort hat allerdings auch Unmut, Unbehagen in der CDU rund um diesen Personalumbau, den der Kanzler vorgenommen hat, mit sich gebracht. Die Süddeutsche Zeitung hat damals getitelt CDU, christlich-demokratischer Unmut. Auch wir hier im Hauptstadtstudio haben erstaunlich viele Stimmen damals aus der Union gehört, die sauer waren auf den Kanzler. Wie werden Sie die als Fraktionschef wieder einfangen?
3: Durch ganz praktische Arbeit. Also wir können uns natürlich nicht auf längere Zeit mit Personaldebatten oder Nabelschau befassen, sondern wir haben enorme Probleme bei uns im Land, die gilt's zu lösen. Und dafür braucht es die CDU-CSU-Bundestagsfraktion. Und jetzt muss man umgekehrt, glaube ich, einfach auch sehen, dass auf diese Situation, die Sie beschrieben haben im Juli, ja niemand vorbereitet war, sondern für uns alle kam das überraschend, auch für den Bundeskanzler. Und er musste jetzt innerhalb sehr kurzer Zeit umfassende Entscheidungen treffen. Und das muss man mit in Rechnung stellen, wenn man darüber urteilt.
1: Allerdings hat es zumindest eine Zeit lang nicht so den Eindruck gemacht, als würden das alle mit in Rechnung stellen. Ein Teil der Fraktion war zuletzt doch ganz schön auf Krawall gebürstet. In der Sitzung, auf der Sie gewählt wurden, da gab es eine Aussprache, 15 Wortmeldungen, praktisch alle kritisch. Hat Sie das nicht nachdenklich gemacht?
3: Nein, überhaupt nicht. Das waren offene, ehrliche Wortmeldungen. Die waren auch zu einem Großteil kritisch, das stimmt, aber konstruktiv kritisch. Und wenn es solche Dissonanzen gibt, dann muss man die in einer Fraktion auch ansprechen und dann muss man sie auch offen diskutieren. Genau das haben wir gemacht. Es darf jedenfalls nicht der eigentlichen Sachdebatte im Weg stehen. Und deswegen, glaube ich, war das auch ganz gut, dass wir das im Sommer gleich gemacht haben und deshalb unter ganz anderen Voraussetzungen in den politischen Herbst starten können.
1: Dann schauen wir mal nach vorne. Da ist Geschlossenheit sehr nötig in Ihrer Fraktion, denn Union und SPD haben ja nur eine Mehrheit von 12 Stimmen im Parlament. Das heißt, es kommt fast auf jeden und jede an, wenn zum Beispiel die Rente nach der Sommerpause ins Parlament kommt. Und da sind ja doch jetzt in Ihrer Fraktion zum Beispiel ein Tino Sorge, der gerade seinen Job als Staatssekretär verloren hat, oder ein Ex-Verkehrsminister Patrick Schnieder, der auch vom Kanzler vor die Tür gesetzt wurde. Wie groß ist Ihre Sorge, dass Sie es künftig mit einer Art von gespaltenen Fraktion zu tun haben?
3: Die Sorge habe ich nicht. Dafür gibt es überhaupt keine Anzeichen. Gerade wenn Sie Patrick Schnieder und Tino Sorge ansprechen, zwei hochgeschätzte Kollegen, die natürlich professionell nicht nur mit ihrer eigenen Situation umgehen, sondern auch mit der Arbeit in der Fraktion. Und deshalb bin ich da insgesamt sehr zuversichtlich, dass wir da gut miteinander auskommen werden. Eine 12-Stimmen-Mehrheit ist in der Tat nicht viel. Dass das eine Herausforderung sein kann, haben wir in dieser Legislaturperiode auch schon gesehen. Aber umgekehrt diszipliniert eine knappe Mehrheit auch. Jede Kollegin und jeder Kollege weiß, dass es auf genau seine Stimme ankommt. Und das führt am Ende eben auch dazu, dass man im Zweifel kompromissfähiger ist, sich stärker aufeinander zubewegen kann und auch eher kritische Positionen deshalb akzeptiert, weil man weiß, dass man auf die Solidarität umgekehrt auch wieder angewiesen sein wird.
1: Ich habe eine Wortmeldung vom Chef der christlich-demokratischen Arbeitnehmerschaft, CDA, gelesen, Dennis Radke. Der hat gesagt, die Lage in der CDU sei ernster als zur Zeit der CDU-Spendenaffäre um die Jahrtausendwende. Da ging es um geheime und nicht deklarierte Schwarzgeldkonten. Nach allem, was man hört, scheint da doch schon was dran zu sein und auch nicht von jetzt auf gleich dieser Unmut wieder wegzugehen, oder?
3: Ich meine, dass Dennis Radke diese Äußerung im Nachhinein auch etwas relativiert hat. Sie ist natürlich sehr übertrieben, das muss man sagen, sehr überspitzt und auch nicht zutreffend. Und trotzdem will ich insoweit recht geben, dass wir in einer Situation sind, das gilt auch für unser Land insgesamt, in der man nicht schönreden sollte und in dem man die Dinge auch nicht besser darstellen sollte, als sie sind. Ich bin sehr dafür, dass man einen kritischen Blick auf die Wirklichkeit wirft, weil nur das eröffnet einem die Chance, auch tatsächlich wirkungsvoll gegenzusteuern.
1: Und wie sieht die CDU in dieser Wirklichkeit zurzeit aus?
3: Nun ja, wir haben enorme Herausforderungen bei uns im Land. Ja, wobei die in der Partei im Grunde genommen gelöst sind. Man muss einfach sehen, wir haben keine guten Umfragewerte. Und diese guten Umfragewerte haben natürlich eine Rückkopplung in eine Partei, in jede Partei. Das ist bei uns nicht anders. Und jetzt muss man sich ja mit der grundsätzlichen Frage beschäftigen, wie schaffen wir es, die Verhältnisse bei uns im Land zu verbessern und dafür zu sorgen, dass die Menschen zufriedener sind und wieder Vertrauen fassen in die Qualität der Arbeit der Politik. Und da haben wir vieles auf den Weg gebracht in der Vergangenheit. Wir haben vieles noch vor uns. Und Fakt ist eben, dass wir in Deutschland seit 7 Jahren kein Wirtschaftswachstum mehr haben. Das schlägt sich nieder. Wir sehen das inzwischen in niedrigeren Steuereinnahmen. Das führt am Ende dazu, dass man immer dann, wenn man einer bestimmten Gruppe etwas Gutes tun will, vorher einer anderen etwas weggenommen haben muss. Das ist eine Situation, die kennen wir in der Geschichte der Bundesrepublik Deutschland nicht und die ist auch nicht schön und befriedigend. Und deswegen müssen wir alles daran setzen, dass wir Wettbewerbsfähigkeit zurückgewinnen, dass wir wieder zu einem nachhaltigen, sich selbst tragenden Wirtschaftswachstum kommen und auf dieser Basis auch die vielerlei Erwartungen, die es in der Bevölkerung gibt, erfüllen können.
1: Ein letztes Wort vielleicht noch zum Kanzler. Dessen Autorität scheint ja auch in der Partei etwas gelitten zu haben. Zum Beispiel ist eine Wortmeldung bekannt geworden von Heiko Strohmann, CDU-Chef in Bremen. Der soll bei einer CDU-Vorstandssitzung dem Kanzler so sinngemäß vorgeworfen haben, er führe die Partei wie ein Unternehmen. Nun war ja das Image der Partei lange, sie stehe immer wie eine Eins geschlossen hinter dem Kanzler. Ist das Vergangenheit?
3: Nein, das ist nicht Vergangenheit und ich war bei dieser Sitzung ja selbst dabei. Heiko Strohmann hat sich in dieser Weise geäußert, das ist richtig, aber ich habe das als konstruktiv kritische Kritik wahrgenommen. Und ich will mal ganz offen sagen, in einer demokratischen Partei muss es auch möglich sein, dass wenn sich jemand an etwas stört, und zwar unabhängig davon, ob es tatsächlich so ist oder nicht, es ist zunächst einmal ein subjektives Befinden, er muss es dann auch offen äußern können, und zwar ohne, dass dann irgendjemand eingeschnappt ist. Und genau so war es in dieser Sitzung auch. Der Bundeskanzler ist da sehr souverän damit umgegangen. Deswegen, auch wenn es mal kritische Wortmeldungen gibt, ich finde, das ist in Ordnung.
1: Sie hören das ARD-Interview der Woche. Mein Gast ist der Vorsitzende der Unionsfraktion im Bundestag, Thorsten Frey. Eine Probe aufs Exempel für die Geschlossenheit Ihrer Partei, Ihrer Fraktion, könnte nach der Sommerpause das Thema Rente sein. Im Herbst will die Bundesregierung ihr Rentenpaket in den Bundestag bringen. Die 33 Maßnahmen, die die Rentenkommission vorgeschlagen hat, sollen da auf den Tisch kommen. Und eine davon wird gerade massiv angeschossen, nämlich die Abschaffung der sogenannten Rente mit 63. Also die abschlagsfreie Frührente nach 45 Beitragsjahren. Nun haben drei ostdeutsche CDU-Ministerpräsidenten die Diskussion eröffnet. Sie finden es ungerecht wegen der speziellen Situation in Ostdeutschland. Passiert ist das genau einen Tag nach Ihrer Wahl zum Fraktionschef. Wie glücklich waren Sie darüber?
3: Ich bin natürlich nicht glücklich darüber, weil wir uns auf einen Kompromiss verständigt haben, den die Alterssicherungskommission vorgeschlagen hat. Und das ist ein fein austarierter Kompromiss. Und zwar nicht nur zwischen Union und SPD, sondern, was ja noch sehr viel wichtiger ist, es ist eben auch ein Kompromiss zwischen den Generationen. Wir haben bei der Rente ein objektives Problem und wir müssen dafür sorgen, dass es am Ende nicht mit einer einzigen Generation nach Hause geht. Und dieser Kompromiss, der Vorschlag der Alterssicherungskommission nimmt alle in den Blick. Das ist gerecht, das ist vernünftig und deswegen würde ich sagen, auch wenn man mit der ein oder anderen Forderung vielleicht nicht konform geht, ist es ein Wert an sich, dass wir diese, ich will es wirklich so sagen, Jahrhundertreform jetzt über die Rampe schieben. Und das bedeutet nicht weniger, als dass wir die rentenpolitischen Herausforderungen für die nächsten 25 Jahre gelöst haben werden. Und das bedeutet für den Zeitraum, in dem wir mit diesen demografischen Schwierigkeiten zu rechnen haben.
1: Nun ist die SPD, die die Rente mit 63 ja mal mit eingeführt hat, in Teilen hoch erfreut auf den Diskussionszug aufgesprungen. Nun wird es nach der Sommerpause darauf ankommen, dass Sie Ihre Fraktion dazu kriegen, im Bundestag weitgehend zuzustimmen. Auch die ostdeutschen Abgeordneten, deren Ministerpräsidenten da gerade in Teilen diskutieren. Wie wollen Sie das machen?
3: Ich glaube, dass der Kompromissvorschlag, der auf dem Tisch liegt, extrem überzeugend ist.
1: Naja, aber für die ja offenbar nicht. Zumindest erstmal für die, die jetzt diskutieren.
3: Naja, dann muss man vielleicht auch die Argumente sich im Einzelnen mal anschauen. Also gibt es spezifische Unterschiede zwischen West- und Ostdeutschland und werden wir dem auch entsprechend gerecht? Jetzt muss man sagen, wer nimmt denn eine abschlagsfreie Rente in Anspruch? Da zeigen Studien, dass das vor allen Dingen Männer sind, dass die vor allen Dingen wohlhabend sind, dass die vor allen Dingen gesünder sind, also gerade nicht in den körperlich sehr anstrengenden Berufen arbeiten. Und wir sehen vor allen Dingen keinen großen Unterschied zwischen West- und Ostdeutschland. In Ostdeutschland sind es ein paar wenige Prozentpunkte mehr als in Westdeutschland. Aber das ist überhaupt nicht signifikant. Und die Unterschiede innerhalb der westdeutschen Länder sind teilweise größer. Und wenn man sich das mal anschaut und sich mit der Frage beschäftigt, dann wird doch klar, dass eben tatsächlich Menschen, die auf das Geld angewiesen sind, weil ihnen weitere Erwerbsquellen fehlen, weil sie kein Vermögen haben, aus dem sie ihren Unterhalt bestreiten können, die werden im Zweifel doch nicht früher in eine Rente gehen, die ja immer mit Gehaltseinbußen verbunden ist, sondern eine solche frühere Verrentung werden hauptsächlich diejenigen anstreben, die sich das auch wirtschaftlich leisten können. diejenigen, die es sich körperlich nicht leisten können, weiterzuarbeiten, weil sie in einem extrem anstrengenden Beruf sind, weil sie körperlich beeinträchtigt sind, körperlich oder psychisch, für die wollen wir ja gerade auch ein entsprechendes Instrumentarium schaffen, eine soziale Schutzrente, die es gerade für diesen Personenkreis ermöglicht, eben durchaus auch abschlagsfrei früher in Rente zu gehen.
1: Das scheint Ihr Parteifreund Sven Schulze, CDU-Ministerpräsident in Sachsen-Anhalt, am Anfang zumindest ebenso gesehen zu haben. Nach der Vorstellung des Rentenpakets hat er sich erstmal positiv geäußert. Zum Beispiel auf Instagram hat er geschrieben, ich hoffe auf eine schnelle Umsetzung. Und ein paar Wochen später dann dieser Vorstoß gemeinsam mit seinen beiden Kollegen in Sachsen und Thüringen. Verstehen Sie, was Ihre Parteikollegen da geritten hat?
3: Naja, grundsätzlich darf man natürlich immer auch einzelne Punkte herausnehmen und sich überlegen, kann man das anders, kann man das besser machen. Ich finde, das ist legitim und daraus sollte man auch niemandem einen Strick drehen. Auf der anderen Seite bleibt eben das Argument, dass es geradezu typisch für einen solchen Kompromiss ist, dass man jetzt nicht mit allen 33 Punkten gleich einverstanden ist. Das wird wahrscheinlich so gut wie jedem so gehen. Und das Problem ist jetzt, dass wenn jeder auch nur einen einzigen Punkt hat, den er da ändern möchte, aber jeder einen anderen Punkt hat, dann bricht das gesamte Gebäude dennoch in sich zusammen. Und deswegen muss man, glaube ich, sehr, sehr vorsichtig agieren. Das wissen aber auch alle Beteiligten. Und deswegen bin ich auch zuversichtlich, dass man am Ende eine vernünftige Lösung finden wird.
1: Aber jetzt gerade entsteht schon so ein bisschen der Eindruck, das, was die Bundesregierung vorschlägt, wird zerredet, auch aus den eigenen Reihen, oder?
3: Naja, es ist zumindest kein positiver Eindruck, den wir hinterlassen. Das muss man, glaube ich, ganz deutlich sagen. Wir haben einen Vorschlag einer unparteiischen Alterssicherungskommission. Und ich halte es wirklich für einen großen Vorzug, dass sowohl der Bundeskanzler als auch die Bundesarbeits- und Sozialministerin sich hinter diesen Vorschlag gestellt haben. Das darf man, glaube ich, überhaupt nicht geringschätzen, dass wir die Chance haben, jetzt in einem hoffentlich gesamtgesellschaftlichen Kompromiss, die Rente dauerhaft aus der Schieflage wieder in die Senkrechte zu bringen. Das ist eine so große Chance und das darf niemand von uns einfach fahren lassen.
1: Sie hören das ARD-Interview der Woche und Sie können das Interview auch nochmal nachhören als Podcast in ARD Sounds. 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Diesmal zu Gast ist Thorsten Frey, Vorsitzender der Unionsfraktion im Bundestag. Herr Frey, Anfang des nächsten Jahres soll ein neuer Bundespräsident oder eine neue Bundespräsidentin gewählt werden. Da sind so ein paar Namen im Gespräch, unter anderem Ilse Aigner, zurzeit Landtagspräsidentin in Bayern. Aus der SPD kommen Stimmen, die fordern, es müsse jetzt erstmalig eine Frau in das Amt. Ist es dafür nicht tatsächlich höchste Eisenbahn?
3: Also es spricht viel dafür und ich persönlich kann sagen, ich fände das auch sehr wünschenswert, wenn wir erstmals eine Bundespräsidentin hätten. Aber ich rate dennoch dazu, mit einer gewissen Offenheit an diese Debatte ranzugehen.
1: Welche Argumente könnten da noch fallen in dieser offenen Debatte?
3: Also zunächst einmal ist es ja so, wir haben noch 3 Landtagswahlen vor uns. Erst dann wird die Zusammensetzung der Bundesversammlung wirklich gegeben sein. Und ich würde darüber hinaus auch dazu raten, dass man aus Respekt vor dem herausragenden Amt des Bundespräsidenten wirklich jetzt auch keine wochen- und monatelange Personaldebatte führt. Ich gehe davon aus, dass die Parteivorsitzenden hierzu einen wohl abgewogenen Vorschlag machen werden, mit dem man sich dann eben auch auseinandersetzen kann. Und ich bin auch absolut davon überzeugt, dass es dafür eine überzeugende Persönlichkeit geben wird, die dieses herausragende Amt in nicht ganz einfachen Zeiten auch wirklich gut bewältigen wird.
1: Sie haben kürzlich gesagt, sinngemäß es zähle vor allem die Qualifikation. Wie haben Sie das gemeint? Denn eine ehemalige Ministerin, eine amtierende Landtagspräsidentin wie Ilse Aigner, da könnte man meinen, sie hat ja diverse Qualifikationen, die passen könnten.
3: Also Ilse Aigner hat alle Qualifikationen, die man dafür braucht. Sie ist ja auch in Berlin keine Unbekannte. Sie ist nicht nur Landtagspräsidentin, sie war Landesministerin, Staatsministerin, sie war Bundesministerin. Sie hat vielfältige Funktionen in der CDU-CSU-Bundestagsfraktion gehabt. An ihrer fachlichen, persönlichen Eignung besteht überhaupt kein Zweifel. Und das ist ja auch eine schöne Situation, würde ich sagen.
1: Ja, da könnte man jetzt sagen, mach mal den Sack zu. Der Vorschlag Ilse Aigner findet ja auch viel Unterstützung, zum Beispiel von CSU-Chef Markus Söder. Warum ziert sich die CDU so?
3: Nein, das ist eine Debatte, die sollte man nicht öffentlich führen. Sie haben mich um eine Bewertung gefragt, die habe ich Ihnen gegeben. Es ist so, am Ende werden sich Friedrich Merz und Markus Söder in ihrer Eigenschaft als Parteivorsitzende der Union mit diesem Thema beschäftigen. Und dann wird es natürlich auch ein Gespräch mit den beiden Parteivorsitzenden der SPD geben, mit Lars Klingbeil und Bärbel Baas. Und das ist der richtige Weg. Wie gesagt, ich glaube, man muss gerade bei diesem herausragenden Amt der Bundespräsidentin, des Bundespräsidenten sehr vorsichtig auch in der öffentlichen Debatte sein. Denn am Ende braucht es eine Persönlichkeit, die wirklich nicht nur über alle Zweifel erhaben ist, sondern eben auch ganz allgemein in der Bevölkerung auch dann über ein hohes Ansehen verfügt, wenn man vielleicht parteipolitisch anders orientiert ist.
1: Sie hören das ARD-Interview der Woche. Mein Gast ist der Chef der Unionsfraktion im Bundestag, Thorsten Frey. Sie waren jetzt gut 14 Monate Kanzleramtschef. Da gab es ja immer mal auch Kritik an Ihrer Amtsführung. Ihnen wurde in Teilen mit angelastet, dass die Regierungsarbeit nicht so ganz glatt lief, dass es einige interne Konflikte gab, dass zum Beispiel der Koalitionsausschuss in der Villa Borsig im April so missraten ist. Was haben Sie daraus gelernt?
3: Also zunächst einmal erlauben Sie mir einfach, ich teile diesen Befund nicht. Also natürlich ist es so, dass jeder, der arbeitet, auch Fehler macht. Das muss ich auch für mich in Anspruch nehmen. Aber zum einen glaube ich, dass die Regierungsarbeit, wenn man sich mal mit den Fakten beschäftigt, sehr erfolgreich ist. Und zum anderen glaube ich, wäre es ziemlich billig, wenn man eine Klausurtagung, einen Koalitionsausschuss oder was auch immer umfassend vorbereitet, und zwar unter allen beteiligten Parteien, den Eindruck zu erwecken, als wäre da einer schuld, wenn etwas nicht ganz so läuft, wie man sich das vorgenommen hat. Allerdings habe ich auch nicht die Möglichkeit, sozusagen jetzt dezidiert auf die einzelnen Punkte einzugehen. Deswegen lassen wir es einfach so im Raum stehen. Aber ich will sagen, dass ich diesen Befund so nicht teile.
1: Eine Frage zu Ihrem Verhältnis zu Friedrich Merz. Da gibt es ja diverse Zuschreibungen, die da immer genannt werden. Sie seien sowas wie rechte Hand des Kanzlers, oder ein Zeitungskollege hat geschrieben, Sie seien der Knappe des Kanzlers oder loyal zum Kanzler. Wie sehen Sie selbst Ihre Rolle?
3: Also zunächst einmal, ich habe Gott sei Dank ein völlig intaktes, sehr, sehr gutes Verhältnis zum Bundeskanzler, das auch über das rein Dienstliche hinausgeht. Das ist also etwas, was aus meiner Sicht etwas völlig Natürliches ist. Und das wusste ich immer sehr zu schätzen und das weiß ich auch sehr zu schätzen. Und es ist natürlich so, von seinem Kanzleramtsminister kann der Bundeskanzler, und zwar egal wer er ist, immer die volle Solidarität, die volle Loyalität verlangen. Und ich würde sagen, wenn es je einen Kanzleramtsminister gäbe, der dazu gegenüber seinem Kanzler, seiner Kanzlerin nicht in der Lage ist, der müsste sofort zurücktreten. Und deswegen war das für mich überhaupt gar keine Frage. Ich stehe ihm auch politisch sehr nahe. Deswegen war das für mich immer eine sehr einfache Arbeit. Ich musste mich da nie irgendwie disziplinieren oder dergleichen. Aber es wäre auch ungeachtet dessen für mich eine Selbstverständlichkeit gewesen in der Rolle als Chef des Kanzleramtes. Jetzt im Bundestag und an der Spitze der Fraktion schulde ich dem Bundeskanzler natürlich genauso meine Loyalität. Aber den Auftrag, den ich habe, den habe ich von 208 Abgeordneten unserer Bundestagsfraktion. Und deswegen geht es um zweierlei. Es geht zum einen darum, die Regierung zu unterstützen. Wir tragen sie ja, und über diesen Weg setzen wir um, was wir im Wahlprogramm aufgeschrieben haben, was wir in den Koalitionsverhandlungen ausgehandelt haben mit der SPD. Und auf der anderen Seite geht es auch darum, die Interessen der Fraktion kraftvoll zu vertreten, auch gegenüber der Regierung kraftvoll zu vertreten, gegenüber dem Koalitionspartner kraftvoll zu vertreten und zunächst einmal auch deutlich zu machen, was ist denn die Position von Union, von CDU und CSU.
1: Wenn man Artikel über Sie liest, fällt eins auf, praktisch kein Text kommt aus ohne Betonung darauf, wie freundlich im Auftreten Sie sind, Sie seien. Sagt das Ihre Frau, sagen das Ihre Kinder eigentlich auch?
3: Ich glaube, das würden die so nicht sagen. Nein. Also ich bemühe mich zwar immer und gegenüber jedem respektvoll und angemessen aufzutreten, und das gilt auch innerhalb der Familie. Für mich ist es auch eine Frage der Souveränität, aber trotzdem kämen wahrscheinlich meine Frau und meine Kinder zu einem anderen Urteil.
1: Manchmal heißt es ja, der Unionsfraktionsvorsitzende ist sowas wie der natürliche Anwärter auf die nächste Kanzlerschaft. Das war so bei Adenauer, bei Kohl, bei Merkel, bei Merz. Gilt das auch bei Ihnen?
3: Ich finde, die Frage stellt sich überhaupt nicht. Ich bin jetzt frisch gebackener Fraktionsvorsitzender. Ich freue mich da sehr drüber. Aber wir stehen auch am Beginn eines langen und möglicherweise beschwerlichen Weges. Wir haben jede Menge Reformvorhaben in den nächsten Wochen und Monaten vor der Brust. Und darauf konzentriere ich mich. Und in meinem politischen Leben hat sich's auch immer ganz gut, auch für die persönliche Lebensqualität, ergeben, dass ich das, was ich gemacht habe, dass ich das genossen habe, dass ich das geschätzt habe, ohne daran zu denken, was wäre, wenn. Und das würde ich einfach auch im Sinne der eigenen Lebensqualität so beibehalten.
1: Apropos Lebensqualität, jetzt steht Urlaub an. Sind Sie eher der Typ Beine hochlegen oder der Typ Aktivurlaub?
3: Das kommt ein bisschen darauf an. Jetzt haben wir natürlich extrem anspruchsvolle Zeiten hinter uns. Das Allerwichtigste für mich im Urlaub ist die Zeit mit der Familie, mit meiner Frau, mit den Kindern. Das kann ganz Unterschiedliches sein. Für mich muss es auch gar nichts Besonderes sein. Es ist die gemeinsame Zeit, die ansonsten im Alltag eben nicht da ist, die es unter der Woche nicht gibt und an den Wochenenden auch kaum. Und das schätze ich am Urlaub sehr. Und deswegen suchen wir uns in der Regel Ziele aus, die jetzt gar nicht so ungeheuer spektakulär sind, sondern wo wir einfach auch Zeit füreinander haben.
1: Also Schwarzwald.
3: Ist nicht im Schwarzwald, da leben wir ja, sondern wir haben uns eine andere Region ausgesucht, eher im Norden, aber eben eine Landschaft, die uns auch sehr gut gefällt.
1: Herzlichen Dank für Ihre Zeit, Thorsten Frey.
3: Sehr gerne, Frau Aue.

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1: Um 22 Uhr mit Ina Heidemann. Nachdem 4 Bundesländer das Sonntagsfahrverbot für Lastwagen ausgesetzt haben, hat Bundesverkehrsminister Bilger die Entscheidungen verteidigt. Er verwies im Deutschlandfunk auf das Niedrigwasser in deutschen Flüssen, das den Warentransport massiv beeinträchtigt. Auch der Bundesverband der deutschen Industrie findet es gut, Lastwagen vorerst auch an Sonntagen fahren zu lassen. Kritik kommt von der Umweltorganisation BUND. Aus ihrer Sicht belastet die Verlagerung von Transporten auf die Straße Mensch und Klima. Kinder- und Jugendärzte fordern, Kinder und Jugendliche besser vor sozialen Medien zu schützen. Der Berufsverband BVKJ beklagt ein Versagen der Eltern. Annika Henning berichtet.
2: Social Media macht junge Menschen krank und dumm. Das sei längst erwiesen, sagt der Bundessprecher des Verbands Maske in der Neuen Osnabrücker Zeitung. Wenn es um soziale Medien und die Zeit vor dem Bildschirm geht, müssten Eltern Grenzen setzen und die Regeln auch durchsetzen. Maske sagt auch, viele Eltern sind allerdings kein Vorbild und kleben selbstständig am Smartphone. Der Kinderärzteverband sei offen für ein Social Media Verbot für Kinder bis 14 Jahre.
1: Im sächsischen Plauen haben rund 10.000 Menschen gegen die Politik der Bundesregierung protestiert. Die Polizei spricht von etwa so vielen Demonstrierenden, wie auch angemeldet waren. Sie forderten Neuwahlen, einen Stopp der Gesundheitsreform, ein bundesweites 29-Euro-Ticket und eine Reform des öffentlich-rechtlichen Rundfunks. Der Gegenprotest kam laut Polizei nur auf rund 400 Teilnehmende. Größere Zwischenfälle gab es nicht. In Norwegen ist ein Reisebus aus Deutschland verunglückt. An Bord waren etwa 30 deutsche Touristen. Mehrere wurden verletzt. Skandinavien-Korrespondentin Jana Simram.
3: Der Unfall ereignete sich in der Region Trøndelag nördlich von Trondheim. Der Reisebus kam auf der Europastraße 6 offenbar von der Fahrbahn ab und kippte auf die Seite. Laut Polizei wurden mehrere Menschen verletzt. Es handele sich aber eher um leichte Verletzungen, sagte eine Sprecherin der ARD. Niemand schwebe in Lebensgefahr. Ihren Angaben zufolge kommt der Bus aus Bremen. Die örtlichen Behörden richteten ein Krisenzentrum ein, um die Deutschen zu versorgen. Die Unfallursache ist noch nicht bekannt.
1: Nach den Schüssen in Berlin-Kreuzberg ist der Täter weiterhin auf der Flucht. Vor einem Café an der Ecke Gräfestraße-Böckstraße war gestern Abend ein 22-Jähriger angeschossen worden. Er soll nicht in Lebensgefahr schweben. Es war in diesem Jahr schon der 4. derartige Vorfall in der Gegend. Soweit die Nachrichten. 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Das Wetter: nachts meist sternenklar, später von Sachsen-Anhalt her auch mal etwas bewölkter. Es bleibt aber trocken, die Temperatur sinkt auf 14 bis 8 Grad. Die Zeit, es ist 22.03 Uhr.
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5: Die A2 Dortmund Richtung Braunschweig ist zwischen Dreieck-Hannover West und Hannover-Lahe bis Montag früh wegen Bauarbeiten gesperrt. Die A3 Köln Richtung Oberhausen ist zwischen Kreuz Breitscheid und Kreuz Kaiserberg wegen Bauarbeiten ebenfalls bis Montag früh gesperrt. A8 Salzburg Richtung München zwischen Holzkirchen und Kreuz München Süd gibt es im Moment stockenden Verkehr. Die A8 Karlsruhe Richtung Heilbronn ist zwischen dem Dreieck Leonberg und der Überleitung zur A81 Engelberg-Tunnel wegen einer Baustelle noch bis Montag jeweils 22 und 5 Uhr gesperrt. Die Umleitung über Leonberg-Ost ist eingerichtet. A17 Prag Richtung Dresden zwischen Grenzübergang Breitenau-Schönwald und Bad Gottleuba. 2 Kilometer Stau wegen Bauarbeiten. Die A42 Dortmund Richtung Kamp-Lindfort ist zwischen Herne-Börning und Herne-Horsthausen wegen Bergungsarbeiten noch bis voraussichtlich 23 Uhr, also noch eine Stunde gesperrt. Die A45 Gießen Richtung Hagen ist zwischen Dillenburg und Haiger-Burbach bis Montag früh gesperrt. Da wird eine Brücke geprüft. Die A96 München Richtung Lindau ist in Höhe Memmingen Nord wegen Brückenarbeiten bis 5.30 Uhr vermutlich gesperrt. Und noch eine Meldung für die B27 bei Neckarsulm. Die Strecke ist zwischen Neckarsulm-Kreuz. Kreuzungsbauwerk Nord und Ortsausgang nach einem Unfall in beiden Richtungen gesperrt. Ihnen eine gute und vor allem sichere Fahrt.
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5: Aus dem Studio von NDR Info in Hamburg, mein Name ist Resa Waffer. Guten Abend. Es ist ein Deal, der internationale Klimaschützer fassungslos macht. Die USA zahlen dem deutschen Energiekonzern RWE 1,2 Milliarden Dollar dafür, dass er seine geplanten Windkraftprojekte stoppt. Diese Entschädigung sorgt weiter für Diskussionen und macht eins klar. Donald Trump treibt seinen Feldzug gegen die erneuerbaren Energien voran und zwingt Unternehmen wie RWE stattdessen zurück zu Öl und Gas. Beobachter halten das für eine Kampagne, die auch politisch motiviert ist, um demokratischen Bundesstaaten zu schaden, die auf erneuerbare Energien setzen. Denn es ist nicht das erste Mal, dass die US-Regierung Energieunternehmen dreistellige Millionensummen zahlt, damit die ihre Pläne für Offshore-Windparks aufgeben und stattdessen in klimaschädliche Öl- und Gasprojekte investieren. Wie ist das einzuordnen? Das hat die Kollegin Rebecca Link vom WDR Professor Volker Quaschning gefragt, Experte für erneuerbare Energien an der Hochschule für Technik und Wirtschaft Berlin.
6: Naja, Donald Trump hat ja eine persönliche Rechnung gegen die Windenergie, die er da versucht zu begleichen. Bei irgendeinem Golfpark haben Windparks mal seine Aussicht verschandelt aus seiner Sicht. Und deswegen bekämpft er die Windenergie bis aufs Messer mit irgendwelchen kruden Theorien und Aussagen, die er die Windenergie tätigt. Und das passt halt einfach an das Muster. Das heißt, das ist einfach reine Ideologie, jetzt wirklich keine strategische Ausrichtung von der Energiepolitik.
7: Warum lassen sich die RWE wohl darauf ein, auf diesen Deal?
6: Naja, man kennt ja die US-Regierung. Ne? Es wird dann einfach das Recht sehr stark gedehnt. Das heißt, obwohl ich jetzt Baurecht für so einen Windpark habe, kann natürlich die US-Regierung das deutlich verzögern. Es gibt da natürlich gewisse Risiken. Was kostet mich das Ganze? Und wenn jetzt die US-Regierung den goldenen Ausstieg macht, also es schießt ja richtig viel Geld. Also RWE erhält über 1 Milliarde dafür, dass der Windpark nicht gebaut wird. Dann nehme ich natürlich dieses Geschenk erstmal an. Aus unternehmischer Sicht ist das erstmal sinnvoll. Für die Energie- und Klimaschutzpolitik ist das natürlich fatal.
7: Wie fatal ist es denn aus Ihrer Sicht für das Klima?

0: staatliche Regierung, ob Donald Trump das gar nicht möchte. Und Texas ist ja sogar ein republikanisch regiertes Land. Und da gilt halt einfach auch, also Geld stinkt nicht. Das heißt, wenn ich mit erneuerbaren Energien Geld verdienen kann, dann macht man das in den USA. Und deswegen kann die US-Regierung das ein bisschen blockieren, aber nicht komplett verhindern.
1: Ja, aber da würde ich gerne noch mal ein bisschen genauer drauf schauen. Sie haben ja diese Ironie angesprochen, dass in den USA republikanisch regierte Bundesstaaten wie Texas tatsächlich Vorreiter sind in Sachen erneuerbare Energien. Also da erzeugen Solarparks schon jetzt mehr Strom als die Kohlekraftwerke des Staates. Wie geht das denn zusammen mit der aktuellen Energiepolitik der US-Regierung?
0: Naja, gar nicht. Wir sehen ja, dass die USA da versuchen, eine Energiepolitik der 80er Jahre zu fahren. Nur hat sich die Welt verändert. Damals waren die Kohle sehr günstig und erneuerbare Energien waren teuer, konnten nur mit Subventionen funktionieren. Und das haben wir natürlich jetzt verändert. Das heißt, Solar- und Windenergie sind die kostengünstigsten Arten. Und man sehen, dass weltweit gerade der Ausbau der Solar- und Windenergie boomt. Das ist ja nicht nur Deutschland, das ist ja Asien, China, Europa. Überall passiert das Ganze, auch in den USA. Und insofern muss natürlich Donald Trump, der auf der einen Seite versucht, hier persönliche Rechnungen zu begleichen, auf der anderen Seite in seiner Kernwählerschaft auch die Kohlekumpels hat, versuchen, irgendwie gegenzumachen. Aber wie gesagt, das ist reine Kosmetik. Am Ende wird auch in den USA sich die erneuerbare Energietechnik durchsetzen.
1: Also Sie glauben nicht, dass diese Vorgänge Strahlkraft auch in andere Länder hinein haben könnten?
0: Ja, durchaus schon. Ne? Also wir sehen ja auch in Deutschland eine Politik, wenn wir uns die AfD anschauen, die im letzten Wahlkampf gesagt hat, dass sie Windräder wegreißen möchte. Also insofern ist das natürlich auch schon so ein bisschen eine Blaupause, dass man sagt, wenn ich den Wählerinnen und Wählern verspreche, dass es die erneuerbaren Energien nicht gibt, dann muss man halt am Ende Geld in die Hand nehmen, um zu verhindern, dass solche Anlagen gebaut werden. Aber das hilft ja niemandem. Das hilft ja nicht der Energieversorgung, das hilft auch nicht dem Land, weil man natürlich einfach Steuergelder verbrennt, indem ich einfach Geld dafür bezahle, dass etwas nicht passiert. Und das Schade ist auch, dass wir, wie gesagt, solche Stimmen durchaus auch in Deutschland hören.
1: Ja, man muss ja gar nicht zur AfD schauen tatsächlich. Also auch unter der aktuellen Bundesregierung wird ja der Ausbau der erneuerbaren Energien gerade politisch nicht mehr so gefördert wie zum Beispiel unter der letzten. Sollten wir lieber vor unserer eigenen Haustür kehren?
0: Ja, also da muss man natürlich sagen, ich glaube nicht, dass die Union oder die SPD Geld dafür bezahlen würden, jetzt, dass Windparks nicht gebaut würden. Aber sie haben natürlich schon recht. Also man versucht jetzt, die Energiewende ein bisschen zu verlangsamen unter dem Kostenargument. Das heißt also, hier hat man auch eine sehr, sehr konservative Politik. Aber
1: ja, auch unter dem Argument der Versorgungssicherheit. Das muss man natürlich sagen. Das ist das Argument, ein großes aus dem Wirtschaftsministerium.
0: Ja, die Versorgungssicherheit wird da gerne vorgeschoben. Aber hier haben wir natürlich auch den Konflikt, dass wir natürlich hier alte entsprechenden Technologien haben. Die Gaskraftwerke sind das hier eher in Deutschland, die man nochmal etwas länger am Leben erhalten möchte. Aber wenn man natürlich die USA und Deutschland vergleicht, ist das natürlich ein ganz anderes Kaliber. In den USA wird ja wirklich mit Fake News entsprechend gearbeitet, Geld dafür bezahlt, dass Windparks nicht gebaut werden. Und insofern, denke ich, sind wir da in Deutschland schon einen Schritt weiter. Also die deutsche Bundesregierung möchte anders als die USA ja trotzdem, dass Windparks noch gebaut werden. Also insofern würde ich ja schon einen Unterschied machen.
2: Sagt Volker Quaschning von der Hochschule für Technik und Wirtschaft in Berlin. Der deutsche Energiekonzern RWE zieht sich also für eine Entschädigungszahlung von 1,2 Milliarden Dollar aus allen Windkraftprojekten vor den Küsten der Vereinigten Staaten zurück. Und darum geht es auch jetzt.
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2: Ein Kommentar von ARD Washington-Korrespondent Carsten Kühntop.
4: Eine Regierung gibt Geld dafür aus, dass Unternehmen Projekte für die Energiequellen von morgen beenden. Mit diesem Geld werden die Firmen dafür bezahlt, stattdessen in die Energiequellen von gestern zu investieren. Das klingt schwachsinnig. Es ist aber Teil der Energiepolitik von US-Präsident Trump. Jetzt traf es RWE. Wegen des enormen Drucks der Trump-Regierung musste der Konzern drei geplante Offshore-Windparks in den USA aufgeben. Das Geld für die Pachtverträge zahlt die Administration zurück, aber unter der Auflage, dass RWE es nun in Projekte für fossile Brennstoffe steckt. Es ist bereits der fünfte Fall dieser Art und mit einem Umfang von 1,2 Milliarden Dollar der bisher größte. Der Wahnsinn hat Methode. Kürzlich zog ein Bündnis von Gewerkschaften und Umweltschützern Bilanz. Trumps Energiepolitik hat dazu geführt, dass bis jetzt mehrere hundert Projekte für erneuerbare Energie gestoppt oder verlangsamt worden sind. Projekte im Wert von 83 Milliarden Dollar. Davon betroffen sind 112.000 Arbeitsplätze.

0: Arbeitsplätze. Es ist unmöglich, die Energiepolitik dieser US-Regierung zu verstehen, denn es fehlt ihr an Verstand. Klar, über das Tempo, in dem wir die Energiewende vollziehen, lässt sich trefflich streiten. Doch Trumps USA dürften das einzige Land auf dem Planeten sein, bei dem die Regierung sich nach Kräften müht, das Rad zurückzudrehen. Wann immer man dem Präsidenten dabei zuhört, wie er gegen die Erneuerbaren wettert, schmilzt einem schnell das Gehirn. Zu teuer sei grüne Energie und unzuverlässig. Zu loben sei hingegen China, wo sich kein einziges Windrad drehe. Faktencheck, Herr Präsident, kein anderes Land produziert so viel Windstrom wie China. Bewusst zerstört der Präsident die amerikanische Clean-Power-Branche, also die Unternehmen, die mit den erneuerbaren Energien ihr Geld verdienen. Aber tausende Arbeitsplätze sind bereits vernichtet oder in Gefahr. Make America great again. Das ist angeblich Trumps Ziel. In Wirklichkeit wirft seine Energiepolitik das Land um Jahre zurück. Im weltweiten Wettbewerb in einem zukunftsträchtigen Sektor verlieren US-Unternehmen den Anschluss. Auf der Suche nach der Ratio, die Trump treibt, wird man schließlich doch noch fündig. Seine Regierung stoppt grüne Projekte nur in den Bundesstaaten, in denen die meisten Menschen 2024 nicht ihn gewählt haben, sondern seine Konkurrentin Kamala Harris. Es handelt sich also um Rache, um Vergeltung. Diese Regierung straft Bürger für ihre politische Meinung ab. In der jüngeren Geschichte der USA wohl ein beispielloser Vorgang. Die nächsten Wahlen können nicht schnell genug kommen.
1: Das war ein Kommentar von ARD Washington-Korrespondent Carsten Kühntop. Heute, vor genau 70 Jahren, hat sich ein Unglück ereignet, das vieles in Europa verändert hat, bis heute. Es war der 8. August 1956. Da ereignete sich im belgischen Massinel ein Grubenunglück, bei dem 262 Bergleute ums Leben gekommen sind. Weil die meisten Opfer aus Italien stammen, stoppte das Unglück die damalige Arbeitsmigration und löste schwere diplomatische Krisen aus. Gleichzeitig hat das Unglück dazu geführt, dass die Europäische Gemeinschaft den Arbeitsschutz verändert hat. Andreas Meyer-Feist berichtet.
2: Im Tunnel des Todes überlebte dieser belgische Bergmann. Um 7 Uhr morgens fuhr er über den Hauptschacht in 1000 Meter Tiefe ein. Er war einer der ersten und letzten, die es rausschafften. Um 8 Uhr kamen immer noch Arbeiter mit dem Aufzug runter. Wir riefen, fahrt sofort wieder hoch, da ist was passiert. Ich fuhr mit. Alles war voller Rauch. Ich erstickte fast. Und später sagte man mir, du bist mit dem allerletzten Lift nach oben gekommen. Die Bilder aus Marcinel. Krasse Gegensätze zum neuen Europa. In einer Zeit des Wirtschaftswunders voller Glanz und angeblicher Sicherheit. Ein Versprechen des EU-Vorläufers der Montanunion, die es gerade neu gab. 6 Staaten mit dem Ziel, Europa ganz modern zu machen. Die Realität sah oft ganz anders aus. Unter Tage herrschte fast noch das Mittelalter. Kniend oder liegend mussten die Kumpel mit Spitzhacken die Kohle direkt aus dem Gestein brechen. Und damit nicht alles sofort einstürzte, wurden die Hohlräume wie Jahrhunderte zuvor mit trockenem Holz abgestützt. Das fing schnell Feuer. Wie am Morgen des 8. August. Ein Bergmann hatte eine volle Kohlelore in den Lastenaufzug geschoben. Der verhakte sich und riss Strom- und ölgefüllte Hydraulikleitungen ab. Alles brannte. 136 Italiener, 95 Belgier und Arbeiter aus 10 weiteren Nationen starben. Vor allem an Kohlenmonoxidvergiftungen. Auch Deutsche waren unter den Opfern. Die 5 deutschen Opfer stehen für die deutsche Geschichte, sagt Alain Forti vom Bergbaumuseum in Marcinel. Zum Beispiel Reinhold Heller. Erst vor kurzem konnten wir ihn identifizieren. Heller kam aus dem Sudetenland, andere aus Schlesien. Sie wollten keinen Neuanfang im kriegszerstörten Deutschland, sondern bei uns in Belgien. Sie stehen stellvertretend für die turbulente Geschichte Europas. Über viele Umwege und mit Hilfe des deutschen Auswärtigen Amtes fand man noch Angehörige. Die beiden Halbschwestern waren leider verstorben, aber wir hatten die Namen ihrer Kinder. Wir kontaktierten die Familien in Deutschland und bekamen 5 DNA-Proben, Zahnbürsten. Nach einer Exhumierung und einem Abgleich gab es Gewissheit, für die Angehörigen.
3: Et quand vous pouvez aboutir dans un dossier tel que celui-ci, comme je dis toujours, on sait pour qui und pourquoi on travaille.
2: Und wenn man in einem Fall wie diesem Erfolg hat, dann wissen wir, für wen wir arbeiten und warum wir arbeiten, sagt Alain Forti. Für ihn ist es nicht nur der Ort einer Katastrophe und alter Lebensträume, sondern auch der EU-Zukunft. Denn vor dem Unglück zählte nur der reine wirtschaftliche Erfolg der gemeinsamen europäischen Politik. Nach dem Unglück wurde auch die soziale Sicherheit und die Unfallverhütung als europäische Aufgaben anerkannt. Damals wurde das Instrument der europäischen Mindeststandards etabliert, das heute noch die Politik der EU-Kommission leitet. Die Erfahrungen nach dem Unglück flossen ein in die römischen Verträge zur Gründung der Europäischen Wirtschaftsgemeinschaft. Es war die Grundlage für das soziale Europa. Zu sehen ist das heute noch im ehemaligen Bergwerk von Marcinelle, ein UNESCO-Kulturerbe, das Industriegeschichte, Arbeitsbedingungen und das Schicksal vieler Europäer zeigt.
1: Es ist ein politischer Schlagabtausch, der die Europäische Union mitten in der Hauptreisezeit erwischt. Spanien und Italien liegen sich beim Thema Grenzkontrollen weiter in den Haaren. Nachdem Italien vor einer Woche nach dem Fall in Ceuta Kontrollen eingeführt hat, hat Madrid nun wie angedroht auch Konsequenzen ergriffen. Seit der vergangenen Nacht werden an spanischen Häfen und Flughäfen alle Passagiere aus Italien überprüft. Beide Regierungen beharren auf ihren Standpunkten. Und Spanien hat Italien jetzt ein Ultimatum gestellt. Christian Sachsinger dazu.
4: Spaniens Regierung hat Italien bis zum Sonntag Zeit gegeben, die Grenzkontrollen zu beenden. Wir fordern die italienische Regierung dringend auf, die Situation zu korrigieren, die Kontrollen einzustellen und Spanier wie alle anderen europäischen Bürger zu behandeln, heißt es in einer offiziellen Mitteilung der Regierung. Falls Italien der Forderung nicht nachkommt, werde man angemessene Gegenmaßnahmen ergreifen, so die offizielle Verlautbarung. Welche das genau sein könnten, wird dabei nicht präzisiert. Nach der Ankunft von über 70.000 Menschen in der spanischen Exklave Ceuta hatte die Regierung Meloni Grenzkontrollen eingeführt für Reisende, die per Schiff oder Flugzeug ankommen. Die Premierministerin bezeichnete das als Maßnahme, um die nationale Sicherheit zu gewährleisten. Die Regierung in Madrid empfindet den Schritt dagegen als völlig unbegründet. Es seien fadenscheinige Argumente, die mit dem Schengener Grenzkodex nicht vereinbar seien, heißt es. Madrid beharrt darauf, dass keiner der Migranten, die nach Ceuta illegal eingereist waren, je den europäischen Kontinent erreicht haben.
1: Die Menschen in ganz Italien leiden, wie andere in Europa auch, seit Wochen unter einer Hitzewelle. Mit Temperaturen von teils mehr als 40 Grad. Dazu herrscht große Trockenheit. Die führt immer wieder zu Waldbränden, jetzt auch am Gardasee. Lisa Weiß dazu.
5: Meterhohe Flammen, dazu starker Wind. Der Waldbrand in den Bergen oberhalb des Gardasees ist nur schwer unter Kontrolle zu bringen. Mehr als 200 Menschen sind am Westufer des Gardasees vorsichtshalber in Sicherheit gebracht worden. Auch viele Touristen mussten ihre Ferienhäuser verlassen. Der Gardasee ist besonders für deutsche Urlauber ein beliebtes Ferienziel. Die Feuerwehr ist unter anderem mit Löschflugzeugen unterwegs und versucht, vor allem Wohnhäuser zu schützen. Warum der Brand ausgebrochen ist, ist noch nicht klar. Waldbrände sind in Italien momentan an der Tagesordnung, wegen der Hitzewelle und der großen Trockenheit im Land. Große Flüsse wie der Po führen nur noch wenig Wasser. Es ist teilweise über 40 Grad heiß und in vielen Großstädten in Italien gilt die höchste Hitzewarnstufe. Bis mindestens Mitte des Monats soll es in vielen Gegenden Italiens auch nicht kühler werden. Dazu kommen schwere Gewitter. Wenn ein Blitz einschlägt, kann das einen Waldbrand verursachen.

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1: In der zweiten Bundesliga wird gespielt, das Topspiel Stephanie Lavoie.
2: Ja, es sollte das Topspiel der neuen Zweitligasaison sein mit Bundesliga-Absteiger VfL Wolfsburg und Kaiserslautern. Satte 22 Treffer hat es bislang in den Partien gegeben. Dieses Spiel ist noch torlos, 0:0. Burkhard Tilner berichtet.
3: 29 Jahre Bundesliga liegen hinter dem VfL Wolfsburg, aber in der zweiten Liga wird es nicht einfacher. 0:0 steht es kurz vor Ende, schon in der Nachspielzeit gegen den 1. FC Kaiserslautern, und das geht in Ordnung. Im ersten Abschnitt Wolfsburg braucht, um ein Spiel zu finden, kam dann aber ins Spiel und kam zu Chancen, aber immer wieder Endstation. Julian Kral, Schlussmann des 1. FC Kaiserslautern. Und im zweiten Abschnitt keine echte herausragende Torschussmöglichkeit für die Wolfsburger. Jetzt mal ein Drehschuss. Ja, aber auch das viel zu wenig. Keine Probleme bei Julian Kral. Auch den Ball hat er sicher. Und Lautern mit Chancen. Durch Skytte, durch Kanate und durch Berisha und durch Robinson. 4 Chancen für Lautern im zweiten Abschnitt, aber es will einfach kein Tor fallen vor 25.489 Zuschauern. 5.000 davon aus Lautern. Und die werden angenehme 466 Kilometer Rückfahrt haben. Da bin ich jetzt sicher, denn das war der Schlusspfiff. Die Partie endet torlos. Der erste Dämpfer für den hochgehandelten Favoriten der zweiten Liga, den VfL Wolfsburg, der nur in Teilen zu überzeugen und zu gefallen wusste. Lautern fand die richtigen Mittel, verteidigte mit großem Einsatz diesen einen Zähler. Und sie reißen jetzt die Arme hoch und werden gleich mit ihren mitgereisten Fans feiern. Da bin ich sicher. Und in Wolfsburg wird man sich Gedanken machen, wie man das Abenteuer zweite Liga in den kommenden Spielen angehen wird. Heute Abend war das 0:0 das Ergebnis von zwei unterschiedlichen Hälften. Lautern brauchte, um in die Partie zu finden. Das taten sie. Wolfsburg steht mit leeren Händen da. Naja, ein Punkt ist auch was. Endstand Wolfsburg gegen Lautern 0:0.
2: Tabellenführer ist zumindest bis morgen Nachmittag Braunschweig. Die Eintracht siegte in Magdeburg 6:1. Darmstadt und Kiel trennten sich 2:2. Und Heidenheim gewann gegen Aufsteiger Osnabrück 4:3. Außerdem schlug Karlsruhe Bielefeld mit 2:1. Das Peloton der Tour de France Femme ist in Nizza angekommen. Dort, wo die Rundfahrt nach der morgigen 9. Etappe dann auch endet. Matthew Genet-Schön hat einen spannenden Renntag gesehen.
4: Man muss vor den Streckenplanern dieser Tour de France der Frauen den Hut ziehen. Denn dass eine Sprintetappe am vorletzten Tag zu einer weiteren Attacke auf das gelbe Trikot führt, hatten heute nur die besten Expertinnen auf dem Zettel. Doch genau so kam es. Nach 170 Kilometern von Sisteron nach Nizza, am letzten kleinen, aber zackigen Anstieg, setzte die Gesamtzweite Demi Wollering die entscheidende Attacke. Die bis dahin Gesamtführende in Gelb, Kasiani Viadoma, konnte dem Antritt nicht folgen. Wollering nutzte das aus, gewann per Soloritt die Etappe und dreht einen 15-Sekunden-Rückstand im Gesamtklassement in einen 8-Sekunden-Vorsprung. Das große Finale auf dem Rundkurs in Nizza am Sonntag samt Vierfachanstieg am Col d'Aise wird also die perfekte, anspruchsvolle Bühne für einen packenden Zweikampf um den Gesamtsieg dieser Tour de France der Frauen.
2: Insgesamt 4-mal Gold und 1-mal Bronze. Die deutschen Freiwasserschwimmer konnten bei der EM in Paris diverse Rennen dominieren. Auch heute zum Abschluss in der Mixed-Staffel sicherte sich das Team um Florian Wellbrock den Europameistertitel.
5: Ja, ist verrückt. Hätte ich wirklich nicht mit gerechnet. Für mich persönlich 3 Medaillen, 3 Titel hätte ich mir vorher nicht erträumt hier bei der Europameisterschaft. Bin wahnsinnig dankbar, dass ich das hier so nochmal erleben durfte.
2: Etwas Besonderes erleben durfte auch Klippenspringerin Maike Halbisch, die sich mit ihrem letzten Sprung vom 20 Meter hohen Podest in die Seine runter noch die Bronzemedaille sicherte, nachdem sie Sekunden zuvor von oben einem vorbeifahrenden Pariser U-Bahn-Fahrer fröhlich zugewunken hatte.
6: Ich bin unfassbar froh. Also ich kann es nicht in Worte begreifen. Es ist meine allererste Medaille überhaupt in dem Sport. Und ich hätte vor allem nach gestern mit allem gerechnet, aber nicht mehr damit. Und dass es dann jetzt doch noch geklappt hat und dann auch so gut geklappt hat.
2: Die Wettbewerbe im Freiwasser- und Synchronschwimmen sowie die im Wasserspringen sind damit nun beendet. Ab Montag geht's in Paris um die klassischen Beckentitel.
1: Und das war der Sport mit Stephanie Lavoie.

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1: Um 22.30 Uhr mit Martin Seiler. Die Aufhebung des Sonntagsfahrverbots für Lkw in einigen Bundesländern wegen des Niedrigwassers in mehreren Flüssen stößt auf ein geteiltes Echo. Kritik kommt von der Umweltorganisation BUND. Aus der Nachrichtenredaktion Henning Knipp.
2: Die Verlagerung von Transporten auf die Straße belaste Mensch und Klima, hieß es vom BUND. Besser seien eine Stärkung der Schiene und eine Anpassung der Binnenschifffahrt. Bundesverkehrsminister Bilger verteidigte dagegen die Entscheidung, das Niedrigwasser beeinträchtige den Warentransport massiv. Unternehmen bräuchten jetzt Flexibilität und zusätzliche Möglichkeiten, so Bilger. Der Bundesverband der deutschen Industrie begrüßte die Entscheidung. Das könne die Auswirkungen des Niedrigwassers abmildern. Neben Niedersachsen erlauben vorerst auch Nordrhein-Westfalen, Rheinland-Pfalz und das Saarland Fahrten von Lkw an Sonn- und Feiertagen.
1: Führende SPD-Politiker pochen auf eine Spritpreisbremse. Grund sind die immer noch hohen Kosten für Benzin und Diesel. SPD-Generalsekretär Klüssendorf sagte, die hohen Spritpreise seien weiterhin eine echte Belastung für das Land. Die Politik dürfe nicht tatenlos zusehen, wie Konzerngewinne immer neue Rekorde erreichen, während die Bürger immer stärker belastet werden. Klüssendorf forderte Wirtschaftsministerin Reiche von der CDU auf, schnell ein entsprechendes Gesetz vorzulegen. Die CDU-Führung hat einer möglichen Zusammenarbeit mit der AfD erneut eine klare Absage erteilt. Anlass ist die bevorstehende Landtagswahl in Sachsen-Anhalt. Union-Fraktionschef Frei sagte, das Kooperationsverbot mit der AfD sei ein Grundsatzbeschluss in der CDU. Die Frage könne deshalb nicht je nach Bundesland anders beantwortet werden. In Sachsen-Anhalt wird am 6. September ein neuer Landtag gewählt. In Umfragen lag die AfD zuletzt mit gut 40% deutlich vorn. In Paris gilt jetzt eine Helmpflicht für private E-Scooter-Fahrer. Damit reagiert die Polizei in der französischen Hauptstadt nach eigenen Angaben auf die gestiegene Zahl von Unfällen. Caroline Diller aus Paris zu den neuen Regeln.
3: In ganz Frankreich sind nach offiziellen Angaben im letzten Jahr knapp 80 Menschen bei Unfällen mit E-Scootern oder Hoverboards gestorben. Und deshalb muss jetzt ab sofort jeder einen Helm tragen, der mit dem E-Scooter durch Paris düst. Auch Warnwesten oder Kleidung mit Reflektorstreifen sind Pflicht. Wer diese Helmpflicht ignoriert, muss 135 Euro Strafe zahlen. Eine fehlende Warnweste kostet 35 Euro. Die neuen Regeln gelten übrigens auch in den Vororten von Paris. Und in anderen Regionen in Frankreich gibt es so eine Helmpflicht auch schon. Und die Regierung überlegt jetzt, landesweit einheitliche Regeln zu schaffen.
1: Das Wetter in Deutschland. In der Nacht trocken, Tiefstwerte 20 bis 12 Grad. Morgen meist sonnig, Höchstwerte 23 Grad auf den nordfriesischen Inseln und bis 36 Grad im Rhein-Main-Gebiet. Am Montag wechselhaft, gebietsweise etwas Regen, 20 bis 36. Am Dienstag viel Sonne, im Norden wolkiger, 18 bis 32 Grad. Das waren die Nachrichten.
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4: Die A8 Salzburg Richtung München ist zwischen Holzkirchen und Kreuz München Süd im Moment 6 Kilometer stockenden Verkehr. Die A42 Dortmund Richtung Kamm-Lindfort ist zwischen Herne-Börnig und Herne-Horsthausen wegen Bergungsarbeiten voraussichtlich noch eine halbe Stunde bis 23 Uhr gesperrt. Und die B27 bei Neckarsulm ist zwischen Kreuzungsbauwerk so rum Nord und dem Ortsausgang nach einem Unfall in beiden Richtungen gesperrt. Ihnen eine gute Fahrt.
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4: Mein Name ist Reza Wafa. Hallo. Es ist das Albtraum-Szenario der Tech-Welt. 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Was genau hinter diesen Vorfällen steckt und ob die Gefahr auch uns zu Hause treffen kann, darum geht's in den kommenden gut 20 Minuten im Plus-Minus-Podcast mit Julia Schuster und David Alf.
5: Dafür müssen wir erstmal zurückspringen, nämlich zum 21. Juli 2026. OpenAI, das ist die Firma hinter ChatGPT, die sagt an dem Tag, ein paar unserer KI-Modelle Die haben unsere abgeschottete Testumgebung überwunden.
6: Ah ja, da ist er wieder, der Zaun, ne? Wahrscheinlich ein bisschen zu niedrig.
5: OpenAI hat Tests mit seinen KI-Modellen durchgeführt in einer vermeintlich sicheren Umgebung. Vermeintlich, weil die KI, die hat einen Weg nach draußen gefunden und eine andere Firma gehackt. Hugging Face heißt die Firma, ist eine große US-Datenplattform. Und dort wollten die KI-Modelle Lösungen suchen für ihre Testaufgaben.
6: Ja, das habe ich mitbekommen. Viele sagen ja, das war eine PR-Nummer, so im Sinne von, hey, guck mal, was unsere KI so kann. Zumindest habe ich das oft gelesen.
5: Voll. Fakt ist aber auch, ob es PR war oder nicht, es ist passiert. Noch spannender wurde es dann am 31. Juli, also letzten Freitag. Da wurde nämlich der nächste Vorfall bekannt, 10 Tage später, diesmal bei einem anderen großen KI-Player, Anthropic. Das sind quasi die Macher von Claude, einer Serie von KI-Sprachmodellen. Und eines davon hat bei einem Test Schadsoftware geschrieben und die im Internet veröffentlicht. Und die wurde dann auch tatsächlich runtergeladen. Und Claude hat dabei auch versucht, sich eine Telefonnummer und Geld zu beschaffen, weil das nötig war für die Anmeldung auf einer Webseite. Die US-Firma Anthropic hat 3 solcher Vorfälle gemeldet und zusammen mit dem einen von OpenAI sind wir dann bei unserer Zahl der Woche 4, beziehungsweise inzwischen tatsächlich 5, von denen wir wissen.
6: Okay, deshalb ist es höchste Zeit, dass wir dieses Thema in diesen Podcast holen.
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5: Schließlich wird es gerade hoch und runter diskutiert. Ist die KI tatsächlich ausgebrochen? Kann sie das überhaupt? Und wir alle arbeiten mit KI. Kann mir zu Hause oder im Job sowas auch passieren? Also, dass die KI außer Kontrolle gerät?
6: Wenn ich das bis hierhin mal zusammenfasse, dann waren da keine Hacker, keine Kriminellen am Werk, sondern KI-Modelle haben sich selbst Zugang zu anderen Systemen verschafft. Und, das finde ich besonders abgefahren, Menschen selbstständig angemeldet und versucht, sich Kohle und eine Telefonnummer zu besorgen. Also, für mich hört sich das schon so an, wie die Maschine ist ausgebrochen. Zumindest in unseren 4 bekannten Fällen und hat eigene Ziele verfolgt. Das ist doch eigentlich, was selbstständig bedeutet.
5: Es klingt natürlich erstmal so, als ob die KI über den Zaun gehüpft ist und auf eigene Faust losgelaufen ist. Schauen wir jetzt erstmal den OpenAI-Vorfall an. Den ersten, der so richtig bekannt wurde und ja auch Schlagzeilen gemacht hat. Da stimmt der erste Teil, also das mit dem Ausgebrochen tatsächlich. Genau so würde ich das beschreiben. Die KI-Modelle, die saßen quasi in einer abgeriegelten Testumgebung ohne direkten Internetzugang und trotzdem haben sie genau diese eine Lücke gefunden, haben sich höhere Zugriffsrechte verschafft und sind ins offene Netz gekommen. Und am Ende bei Hugging Face, der anderen Firma, da sind sie naja auch eingebrochen. Also was anderes ist es ja gar nicht.
6: Das ist aber dann doch eine KI, die sich gegen ihre Entwickler stellt. Also was macht, was die gar nicht wollten und was abgesehen davon auch gefährlich und kriminell ist.
5: Ja, also verboten und kriminell, absolut. Aber die KI, die hat sich nicht gegen ihre Entwickler gestellt. Also sie hat nichts auf eigene Faust unternommen, sondern sie hat einfach nur das gemacht, was man ihr gesagt hat. Sie hat extrem hartnäckig ihren Auftrag verfolgt. Bitte löse diese Testaufgabe. Und sie konnte Grenzen auch nur übertreten, weil in bestimmten Phasen wohl auch Schutzmechanismen abgeschaltet waren.
6: Bei Anthropic war der Fall ja so ein bisschen anders gelagert. Da habe ich gehört, dass echte Menschen versagt haben, weil die Testumgebung einfach versaut haben, oder?
5: Richtig. Also bei den Anthropic-Fällen, da wäre das Wort Ausbruch falsch, weil die Tür, die stand quasi schon offen. Also die Claude-Modelle, die konnten ins Internet, du hast es richtig gesagt, weil da was falsch konfiguriert war. Man hat ihnen vorgegeben, hey, das ist eine Testumgebung, die KI soll alles ausprobieren und genau das hat sie gemacht. Ist aber halt durch einen Fehler rausgekommen aus der Testumgebung in die reale Welt.
6: Also, keine Rebellion der Maschinen, trotzdem habe ich kein so richtig gutes Gefühl im Moment. Die KI-Modelle können ja immer mehr, die werden immer leistungsfähiger. Also wenn Menschen jetzt schon Fehler machen, wie soll das in 2-3 Jahren sein? Wir verwenden immer noch schlechte Passwörter, installieren nicht rechtzeitig die neuesten Sicherheitsupdates am Rechner oder Smartphone, schreiben schlampige Prompts und dann kommt die Super-KI.
5: Ja, es ist schon so, ich formuliere das mal ganz bewusst einfach. KIs werden immer schneller, immer schlauer. Das britische Institut für KI-Sicherheit untersucht regelmäßig, wie lange und kompliziert eine Aufgabe sein kann, die ein Modell selbstständig löst, also ohne dass da jemand daneben sitzt und Anweisungen gibt. Und diese Spanne, die verdoppelt sich ungefähr alle 5 Monate. Also, um das jetzt nochmal zu vereinfachen, Alle 5 Monate wird die KI doppelt so schlau. Oder umgekehrt, die Aufgaben werden doppelt so komplex und die KI kann sie lösen.
6: Also dauert es nicht mehr lang, bis eine KI jeden Computer knacken kann.
5: So kann man das Gott sei Dank nicht sagen. Das sind wirklich nur Testreihen, die das Institut durchgeführt hat, bei denen Schutzmechanismen extra abgeschaltet wurden. Wenn wir KI nutzen, David, dann ist ein Schutz da und der funktioniert in aller Regel auch. Aber um mal zu veranschaulichen, was so eine KI kann, ein Beispiel aus unseren aktuellen Fällen. Beim Angriff auf Hugging Face, also der OpenAI-Fall, da hat die KI über mehrere Tage tausende kleine Entscheidungen getroffen und rund 17.600 Aktionen ausgeführt, ohne dass ein Mensch einen Schritt einzeln anweisen musste.
6: Aber heißt leistungsfähiger nicht automatisch auch gefährlicher? Eine KI, die immer mehr Aktionen ausführen kann, ohne dass sie einen Menschen braucht, tagelang, die ist doch quasi außer Kontrolle, oder nicht?
5: Naja, also ich würde sagen, die Kontrolle, die haben immer noch wir. Also ohne unsere Passwörter und ohne die Erlaubnis, bestimmte Programme ausführen zu dürfen, also ohne diesen großen Werkzeugkasten, büchst auch die beste KI nicht aus.
6: Aber wir haben ja schon über die schnelle Entwicklung gesprochen. Und wo man momentan so gar nicht drumherum kommt, KI-Agenten. Das ist doch die Zukunft. Keine klassischen KI-Chats, die wir alle nutzen, sondern Agenten, die spezielle Aufgaben für mich erledigen. Mir den Alltag einfacher machen sollen. Für mich einkaufen, meine Mail sortieren, meine Bankgeschäfte regeln, meine Steuererklärung machen, eine Reise planen, die Reise buchen. Und denen muss ich doch dann auch meine Daten geben.
5: Wenn du mit KI-Agenten arbeiten willst, dann musst du natürlich auch ein paar Daten rausgeben. Aber theoretisch kannst du natürlich immer noch regeln, welche das sind. Welche eben nicht. Je zurückhaltender du bist, desto weniger macht der Agent halt selber. Gemini von Google kann jetzt schon im E-Mail-Postfach lesen, Mailverläufe zusammenfassen, Antwortvorschläge entwerfen. Und wenn du da einen ungenauen Auftrag gibst, zum Beispiel optimiere mal mein Mail-Postfach, dann kann es vielleicht passieren, dass alle Mails gelöscht werden. Weil die beste Optimierung für den KI-Agenten ist, alles leer machen. Auftrag übererfüllt. Oder auch ein spannendes Beispiel, TurboTax in den USA soll dir einen Großteil deiner Steuererklärung machen, wenn du dem Agenten die nötigen Daten gibst. Also letzte Woche, als die Abgabe für die Steuererklärung war, da hätte ich mir tatsächlich so einen Agenten gewünscht, David.
6: Wir haben ja vor nicht allzu langer Zeit eine ganze Podcast-Folge zur KI-Agenten gemacht. Das war unsere 100. Folge. Sehr zu empfehlen. Link packen wir natürlich in die Shownotes. Also, okay. Ich kann ja im Privatleben das offenbar noch halbwegs steuern, aber wie sieht es denn im Job aus? Wenn jetzt mein Arbeitgeber eine KI freischaltet, dann kann ich ja nichts machen und die liest dann alles, also auch meine Mails.
5: Das stimmt. Also wenn dein Arbeitgeber zum Beispiel den Copilot von Microsoft freigeschaltet hat, dann sieht er, was du auch siehst, also alle E-Mails zum Beispiel. Und er kann auch sonst alle Unternehmensdaten finden und verarbeiten, auf die du auch Zugriff hast.
6: Okay, ich auf die Gefahr hin, dass ich mich wiederhole, aber auch da habe ich irgendwie ein komisches Gefühl. Du hast mich auf der einen Seite ein Stück weit beruhigt. Das stinknormale Sprachmodell, mit dem ich persönlich viel arbeite, das wird jetzt nicht ausbrechen, in Anführungszeichen. Das macht nichts, was es nicht soll. Aber KI-Agenten, die Zukunft sind, die werden mehr Daten bekommen. Im Job wird KI mehr Zugriff bekommen. Und dann steigt doch die Wahrscheinlichkeit, dass doch mal was passiert. Deshalb frage ich mich, wie kriegen wir die Balance hin? Ich will KI nutzen, weil sie mein Leben effizienter macht, mir Zeit spart. Aber ich will natürlich nicht, dass die KI, weil ich einen Fehler bei irgendwelchen Befehlen mache, weiß ich nicht, meine Familienfotos überall postet. Das wäre ja fast noch harmlos.
5: Das frage ich jemanden, die in ihrem Leben quasi nichts anderes macht als KI, nämlich meine Kollegin Marie Kilk. Sie hat früher an der KI-Sprachassistentin Alexa mitgearbeitet und ist heute freie Beraterin und Host des ARD-KI-Podcasts. Beschäftigt sich also auch genau mit der Frage, wie wir KI sinnvoll einsetzen, ohne ihr blind die Kontrolle zu überlassen. Hallo Marie.
7: Hi, ja, freue mich hier zu sein.
5: Marie, wir haben gerade schon festgestellt, eine normale Chat-KI kann auf meinem Rechner erst einmal fast nichts wirklich ja Dummes anstellen. Gefährlich könnte es werden, wenn ich aus ihr einen Agenten mache und ihr Zugriff auf E-Mails, Dateien oder aber auch Konten gebe. Wo verläuft für dich die Grenze zwischen einem nützlichen Assistenten und einem Agenten, dem ich zu viel Macht überlasse?
7: Ja, also zuerst mal muss man wissen, dass jede KI einfach ein Programm ist. Also in der Mitte liegt das KI-Modell und das wird natürlich immer besser oder beziehungsweise da kann ein Modell drin liegen, das gut hacken kann oder ein Modell, das schlecht hacken kann, weil es ein paar Jahre alt ist. Aber dieses KI-Modell ist immer in so ein Zaumzeug eingeschnallt quasi. Also das ist diese Konfiguration, die ihr auch erwähnt habt. Dieser Zaun, gibt es den überhaupt? Wie hoch ist der? Und das entscheidet, was das Modell überhaupt ausrechnen kann. Und wir sind eigentlich ja gewöhnt, dass bei Programmen immer Sachen schiefgehen können. Also Word macht ja bekanntlich das Foto nie dahin, wo man es haben möchte. Und Excel denkt immer, dass jede Zahl irgendwie ein Datum ist. Aber das ist normalerweise halt nur begrenzt schlimm, weil die Zahlen in Excel bleiben in Excel. Und es wäre von der Computerwissenschaft her nicht ausgeschlossen, ein Excel zu bauen, was jede Zahl auf dem ganzen Computer in ein Datum umwandeln will. Aber so hat man halt Excel nicht gebaut. Und bevor ihr Excel installiert, haben halt viele Leute geguckt, dass das sicher ist. Also der Unterschied bei der KI ist eigentlich nur, was genau für ein Programm wurde um dieses Modell herumgebaut. Und da muss man drauf gucken, haben die Leute, die das gebaut haben, gut aufgepasst, dass es keinen Schaden anrichten kann.
5: Die KI-Anbieter, die sagen ja, der Nutzer entscheidet selbst, welche Rechte er freigibt. Aber verstehen wir überhaupt, was da erlaubt wird und was nicht? Also ich kenne das ja von dem Cookie-Fenster, das klicken wir ja auch sehr schnell weg.
7: Ja, nee, ich würde sagen, das verstehen leider viele Leute nicht. Das verstehen ja auch die Anbieter teilweise selber nicht. Sonst hätten wir nicht die Fälle, wo sie jetzt im Nachhinein merken, oh, da, hups, da haben wir gedacht, die KI würde sich vielleicht anders verhalten und ist jetzt doch ausgebrochen. Ja, und es ist halt einfach schon, kenne ich auch selber, sehr verlockend, wenn so ein KI-System für dich arbeiten kann und für dich Sachen erledigen kann. Gerade auch, weil es jetzt immer mehr in den Coding-Bereich geht, also in den Programmierbereich. Da machen jetzt natürlich viele Leute Dinge mit Programmierung auf den Computern, die halt eigentlich keine Ausbildung im Programmieren haben und natürlich können dann leichter Fehler passieren.
5: Welche drei Rechte würdest du einer KI denn niemals dauerhaft geben?
7: Also man kann auf verschiedene Dinge achten. Und eigentlich ist, glaube ich, gut, sich das vorzustellen wie bei einem Menschen auch. Also stell dir vor, du stellst einen persönlichen Assistent ein, der ist zwar super klug, aber du kennst ihn noch nicht. Dann ist wahrscheinlich das Erste, was du mit ihm besprichst, ich nehme alles ab. Also jede Entscheidung läuft bei mir vorbei, du machst nichts alleine, ohne es mit mir abzusprechen. Das genau kann man bei agentischen Systemen auch so einstellen. Also wenn meine KI auf meinem Rechner hier für mich arbeitet, dann sehe ich jeden Befehl, den die ausführen will und ich muss jedes Mal auf OK drücken. Das Zweite ist, dass die KI keinen Zugriff auf persönliche Daten bekommt. Also bei mir persönlich ist der Rechner, auf dem die KIs arbeiten dürfen, ist auch streng getrennt von dem Ort, wo meine Steuererklärung gemacht wird und wo meine Bankdaten liegen. Und ich kann dem dann mal anonymisiert auch Steuerdaten rübergeben. Aber das ist quasi sehr streng getrennt. Und die KI kennt meine Adresse nicht und so weiter. Nicht, weil sie sofort was damit anstellen würde, was böse ist. Es hängt total vom System ab, wo die Daten hingehen. Aber wie bei einem menschlichen persönlichen Assistent auch, ist es halt eine weitere Sicherheitsstufe. Und das Dritte ist, das ganze System, in dem die KI arbeitet, kann man halt sicher aufbauen. Also habt ihr auch schon angesprochen, wenn man jetzt eine normale Chat-KI benutzt, dann ist das schon für einen erledigt worden, dann hat die normalerweise auf viele Dinge keinen Zugriff. Und bei mir ist es jetzt so, diese agentischeren, fortgeschrittenen Systeme, die ich benutze, die haben auch einen Zaun herum, also so ein, das nennt man Virtual Environment. Da ist schon mal eine Sicherheitsstufe, dass die nicht den ganzen Computer umgraben können. Dann haben sie Leserechte nur für bestimmte Ordner und schreiben dürfen sie auch nur in einen bestimmten Ordner, damit ich einfach genau überprüfen kann, was sie machen. Und dann so ein paar Standardsachen natürlich noch, dass mein Computer zum Beispiel regelmäßig Backups macht, damit selbst wenn doch mal was schief geht, dann nicht alles weg ist.
5: Oh ja, diese Backups. Das merke ich mir auf jeden Fall.
7: Empfehlenswert.
5: Du hast ja beim ersten Punkt gesagt, quasi am Anfang wäre dein Tipp quasi, ich übersetze es mal so ein bisschen, daneben stehen und schauen, was denn der KI-Agent so macht. Und das ist eigentlich auch meine Frage, denn wenn wir bei jeder folgenreichen Aktion daneben stehen und schauen, was der KI-Agent macht, dann macht es uns ja irgendwie auch wieder diesen versprochenen Komfort kaputt, oder?
7: Ja, und da bin ich auch ein bisschen ertappt, weil die KIs sind so krass gut mittlerweile in manchen Sachen und auch so schnell, da möchte man auch nicht immer die Bremse sein. Also ich bin sowieso die Bremse, auch wenn ich der KI sage, mach hier mal eine Stunde was und ich gucke dann in einer Stunde wieder drauf. Mein Claude beschwert sich regelmäßig, dass ich zu langsam bin und deswegen unsere gemeinsame Zusammenarbeit hängt, weil ich immer so lang brauche. Man muss halt wissen, dass das ein Risiko ist. Also ich glaube, wenn ich das System drumherum gut kenne und da ein Selbstbewusstsein habe, dass die KI auch alleine bestimmte Dinge einfach nicht kaputt machen kann, dann kann ich auch diesen automatischen Modus anschalten. Da fragt sie dann nicht mehr bei jeder Entscheidung, ob ich okay sage. Aber was ich jedem empfehlen würde, unbedingt mit einem agentischen System: immer wenn im Internet gesucht wird, dann muss man genau hingucken, was das System als nächstes machen will. Weil da gibt es dann das Risiko, dass Leute einfach ins Internet Anleitungen schreiben, das heißt Prompt Injection, also dass dann fremde Leute versuchen, meiner KI heimlich Befehle zu geben. Und da muss man dann genau hingucken. Das passiert nicht im normalen Chatfenster bei ChatGPT oder bei Anthropic. Aber wenn man ein agentisches System auf dem Computer hat, dann besondere Vorsicht, immer wenn es mit dem Internet verbunden ist.
5: Was viele vielleicht auch beruhigen würde, wäre so ein sogenannter Kill-Switch. Schalter, also so eine Art Notausfunktion für KI-Systeme, die wird ja auch immer häufiger diskutiert. Kannst du uns kurz erklären, wie die funktionieren könnte und ob das denn überhaupt möglich wäre, so einen Notfallschalter einzusetzen?
7: Im Prinzip schon. Also da ist vieles noch unklar, sowohl rechtlich als auch technisch. Aber so ein KI-Modell läuft auf einem Riesencomputer und den kann man natürlich abschalten. Wie genau das dann aussieht, ist ein bisschen komplizierter, weil in Wirklichkeit sind die dann teilweise auch verteilt auf viele verschiedene Computer und die stehen auch nicht immer am selben Ort. Aber natürlich kann man sagen, eine Firma, die so ein System baut, was dann eventuell aus dem Ruder laufen kann, die muss genau offenlegen, was mache ich im Notfall, wie wird es abgeschaltet, in welcher Reihenfolge geht welcher Teil offline und unter welchen Bedingungen. Und die Debatte in den USA gerade, die dreht sich vor allem auch darum, was die Regierung anordnen darf. Das ist dann quasi die zweite Perspektive. Geht ja nicht nur darum, ob die Firma selbst das merkt und abschalten will, sondern auch, ob eine Autorität von außen dann da anordnen kann. Ihr müsst jetzt den Stecker ziehen.
5: Und unabhängig davon, müssen wir vielleicht auch einfach mit diesen KI-Ausbrüchen, nenne ich es jetzt mal, in dieser Entwicklungsphase leben?
7: Ich fürchte ja, aber halt vor allem auch, weil diese KI-Firmen so extrem gut im Lobbying sind und in der Öffentlichkeitsarbeit. Also im Prinzip kennen wir das auch aus anderen Industrien. Es können immer Fehler passieren. Eine Chemiefabrik kann auch in die Luft gehen. Und da geht es dann halt um Verantwortung. So, was darf der Staat vorher prüfen? Wie oft dürfen dann da die Prüfbeamten rein? Wann wird die Öffentlichkeit informiert, wenn gefährliche Gase in der Luft sind? Wer muss eine Strafe zahlen? Darf der Staat dann auch sagen, nein, die Fabrik wird jetzt geschlossen? Wenn wir uns das mit so einer Chemiefabrik vorstellen, dann ist es selbstverständlich, dass wir diese Regeln haben. Und bei KI könnte man die natürlich auch haben, genau so. Aber das geht gerade erst los. Also der EU-AI-Act, der tritt jetzt langsam in Kraft. Der sieht solche Mechanismen schon durchaus vor. Und das ist jetzt auch eben das, was in den USA diskutiert wird, nach und nach.
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6: Wir fragen die Expertinnen und Experten am Ende der Gespräche ja immer nach ihrem persönlichen Plus und oder Minus. Marie, vor dem Hintergrund, was gerade bei Anthropic und vorher bei OpenAI passiert ist, nochmal deine ganz persönliche Einschätzung, auch als Privatnutzerin. Muss ich mir als User Sorgen machen, Minus, oder haben wir das grundsätzlich eigentlich alles im Griff? Das wäre Plus.
7: Grundsätzlich im Griff haben wir das nicht. Dann muss ich Minus sagen, weil es bewegt sich schon unglaublich schnell und wir haben ständig neue Tools zu tun und ganz viele Leute, die mit den Tools arbeiten, die sich halt teilweise mehr, teilweise weniger gut auskennen. Also am Ende ist es klassische IT-Security und ne, ganz viele Firmen haben genau deswegen die Expertinnen in dieser Abteilung sitzen. Also vielleicht würde ich es auch in ein kleines Plus drehen, weil wenigstens reden wir jetzt drüber und wenigstens passen die Leute jetzt gut auf, nehmen vielleicht ihre IT-Security-Abteilung ernst, jammern nicht zu viel rum, wenn sie ein tolles neues KI-Modell nicht sofort kriegen, weil nochmal jemand prüft, passt das so? Also genau, ich glaube, wir sollten alle lernen, genau hinzugucken, gerade in der nächsten Zeit, weil auch Phishing-E-Mails, ganz verschiedene Sachen, werden halt durch KI jetzt gerade enorm beschleunigt.
5: Ganz wichtig. Vielen Dank, Marie Kilk, freie Beraterin, und sie ist auch Host des ARD KI-Podcasts. Den Link zu ihrem Podcast, den setzen wir euch natürlich in die Shownotes.
7: Vielen Dank.
5: David, wenn wir beide jetzt mal Bilanz ziehen, was ist denn unser Plus, was ist unser Minus, wenn wir wieder auf das große Ganze natürlich schauen, also künstliche Intelligenz, nicht nur die KI-Agenten?
6: Ja, also mein Plus ist eindeutig, unsere vier Fälle, mit denen wir angefangen haben, die zeigen nicht, dass KI plötzlich einen eigenen Willen entwickelt hat und heimlich die Kontrolle über unsere Computer übernimmt. In allen Fällen haben die Modelle eigentlich nur, ich sag's mal in Anführungszeichen, den Auftrag verfolgt, den Menschen ihnen vorher gegeben haben. Halt mega konsequent. Du hast von 17.600 Aktionen gesprochen, ohne dass irgendein Mensch irgendwas gesagt hat. Aber das war halt keine Rebellion der Maschinen.
5: Und was ich auch wichtig finde, zu Hause kann eine normale Chat-KI erstmal viel weniger, als viele denken. Also sie kann nicht einfach meine Festplatte durchsuchen, meine E-Mails löschen oder auf mein Bankkonto zugreifen. Dafür müsste ich ihr vorher Rechte geben.
6: Und mich beruhigt das sehr.
5: Damit ist auch unsere Wirtschaftsfrage beantwortet. Kann KI wirklich ausbrechen? Technisch gesehen ja, wenn sie eine Sicherheitslücke findet oder die Umgebung falsch gesichert ist. Dass aber eine normale Chat-KI zu Hause plötzlich auf eigene Faust den Rechner übernimmt, ist extrem unwahrscheinlich.
6: Wenn aber in Zukunft aus meiner normalen Chat-KI ein Agent wird, der Alltagssachen für mich erledigen soll und ich ihm meine digitalen Hausschlüssel gebe, dann muss ich einfach super vorsichtig sein.
8: Das könnt ihr mitnehmen.
6: Heute kann ich mir vorstellen, gibt es nicht nur ein oder zwei ganz klare Takeaways, sondern eher so 100, wie wir diese Balance hinkriegen zwischen effektiv sein mit KI und auf der anderen Seite so wenige Fehler wie möglich riskieren. Julia, was sind denn so die wichtigsten Tipps für den Alltag?
5: Naja, ich glaube, das ist durch unsere Folge ziemlich klar geworden. Erstens, gebt der KI nur die Rechte, die wirklich nötig sind.
6: Ich übersetze das mal für mich. Lieber, weiß ich nicht, einen einzelnen Ordner freigeben, nicht die gesamte Festplatte, lieber nur Leserechte geben als Schreib- und Löschrechte, die KI also selbst nichts verändern lassen, ne?
5: Absolut. Und zweitens, alles, was echte Folgen hat, sollte eine Bestätigung von dir, also von euch persönlich brauchen.
6: Sowas wie Dateien löschen, neue Software installieren.
5: Oder da, wo es ums Geld geht, also zum Beispiel einkaufen, überweisen, Reise buchen. Das sollte keine KI, kein Agent, ohne ein klares Okay von euch tun dürfen. Drittens, fangt klein an. Wenn ihr einen neuen KI-Agenten ausprobiert, neue Funktionen, dann macht das erstmal mit einem Testordner oder ein paar unwichtigen E-Mails. Nicht gleich mit der ganzen Cloud oder dem wichtigsten Benutzerkonto.
6: Ich denke mir halt schon die ganze Zeit, ja, das mag für jetzt gerade alles richtig und auch wichtig sein, aber seien wir ehrlich, in so 3, vielleicht 4 Jahren, da werden die meisten von uns KI-Agenten für alles Mögliche im Alltag benutzen, denen dafür super viele Rechte einräumen. Ich weiß nicht, ob wir wirklich lang noch so vorsichtig mit unseren Daten umgehen werden. Umso wichtiger das, was Marie gesagt hat, ne? Dass auf KI-Seite Dinge regulierter, zuverlässiger und auch sicherer werden.
5: Absolut, David. Also da wird es in Zukunft auch Leitplanken brauchen, die die KI-Unternehmen umsetzen und die gerade ja auch immer wieder schon diskutiert werden.
4: Das war der Plus-Minus-Podcast.
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4: Großartige Spielfilme gibt es in der ARD-Mediathek. Da gibt es einiges zu entdecken, auch in der Reihe Sommerkino. Wally Müller stellt Ihnen da ein paar Highlights vor, unter anderem ein Film mit Kate Winslet.
10: Manchmal sucht einer etwas Banales auf dem Dachboden und findet einen Schatz. Anthony Penrose ging es so, als er nach einem Babyfoto seiner Mutter Lee Miller kramte und dabei Kisten ihrer Fotografien aus dem Zweiten Weltkrieg entdeckte. Darunter weltberühmte Aufnahmen aus den befreiten Konzentrationslagern und von Hitlers Badewanne.
11: Das sind nur Fotos.
12: Das glaube ich nicht. Es muss Geschichten dazu geben.
11: Was spielt das für eine Rolle?
12: Sie sollten erzählt werden.
10: Der Film Die Fotografin erzählt diese Geschichten, basierend auf der Biografie, die der Sohn über Lee Miller schrieb. Ende der 1930er Jahre ist sie als Fotomodell weltberühmt, hat das Posieren aber satt. Sie will die Kamera selbst in die Hand nehmen und auf die kaputte Welt richten. Lee fotografiert für das Vogue-Magazin in London, als die Deutschen ihre Luftangriffe starten.
11: Wenn es soweit ist, schick mich nach Europa. Lee, so sehr ich deine Hartnäckigkeit auch verehre, du könntest uns nichts ohne Genehmigung des Militärs zurückmelden. Es hat einfach keinen Sinn.
10: Frauen sind beim britischen Militär nicht zugelassen für die Kriegsberichterstattung. Doch als US-Bürgerin ertrotzt sich Lee Miller eine Akkreditierung vom amerikanischen Militär und dokumentiert mit der Kamera die Landung in der Normandie, auch gegen männlichen Widerstand.
13: Wir schicken keine Frauen an die Front.
11: Das ist ein Problem, denn ich bin hier.
10: Kate Winslet verkörpert die taffe Frau in Tarnhosen und Armeestiefeln absolut glaubwürdig in Die Fotografin, zu finden in der ARD-Mediathek. Rein zufällig gehört Lee Miller samt Fotoapparat auch zu den illustren Gästen eines Surrealistentreffens in der britischen Krimiserie This is not a murder mystery. 1936 hat ein kunstaffiner Lord sie zusammen mit Man Ray, dem Ehepaar Dalí, Max Ernst und René Magritte auf seinen Landsitz eingeladen. Alle haben Werke für eine gemeinsame Ausstellung mitgebracht.
14: Meine Lordschaft und ich heißen Sie herzlich willkommen, die vielversprechendsten Künstler der Gegenwart.
10: Doch noch vor der geplanten Kunstschau präsentiert ein mysteriöser Mörder sein grausames Werk. Dass die Auffindesituation des Opfers fatal an ein Gemälde von Magritte erinnert, können nicht mal die ermittelnden Kunstbanausen von Scotland Yard übersehen.
15: Das sieht genauso aus wie der Tatort.
16: Erzählen Sie mir was darüber. Les Amants, die Liebenden. Sehen Sie, meine Liebenden küssen sich. Und zur selben Zeit aber tun sie es nicht. denn ihre Lippen sind mit einem Schal überdeckt.
10: Man erfährt hier Interessantes über Bedeutung und Entstehungsgeschichte berühmter Kunstwerke, während Kommissar und Assistentin der geschlossenen Gesellschaft auf den Zahn fühlen.
9: Wer aus dieser Gruppe ist wohl ein Mörder, Quant?
10: Herrliche Kombi für eine Schmunzelkrimi-Reihe in stilvollem Ambiente. 6 Episoden von This is not a Murder Mystery stehen im ZDF-Streaming-Portal bereit.
4: Über die Neuigkeiten in der ARD-Mediathek war das Wally Münder.

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1: Um 23 Uhr mit Ina Heidemann. Die Reaktion auf das ausgesetzte Sonntagsfahrverbot für Lkw in mehreren Bundesländern fallen gemischt aus. Die Bundesverkehrsminister Bilger hat die Entscheidung im Deutschlandfunk verteidigt. Christoph Jan Johansson berichtet.
2: Der CDU-Politiker verwies auf das Niedrigwasser in deutschen Flüssen, das den Warentransport derzeit massiv beeinträchtigt. Der Bundesverband der deutschen Industrie begrüßte die Entscheidung mehrerer Bundesländer, Lastwagen vorerst auch an Sonntagen fahren zu lassen. Kritik kommt von der Umweltorganisation BUND. Die Verlagerung von Transporten auf die Straße belaste Mensch und Klima. Neben Niedersachsen erlauben vorerst auch Nordrhein-Westfalen, Rheinland-Pfalz und das Saarland Fahrten von Lkw an Sonn- und Feiertagen.
1: Am Flughafen Leipzig-Halle hat die Polizei ein neues Radarsystem zur Drohnenabwehr eingerichtet. Nach mehreren Medienberichten wurde die Anlage auf der Besucherplattform des alten Towers installiert. Sie soll Drohnen schon von Weitem erkennen und ihre Flugbahnen verfolgen können. Hintergrund ist die Sprengstoffdrohne, die in der vergangenen Woche auf dem Flughafen gefunden wurde. Das Bundesinnenministerium plant offenbar Änderungen beim Personalausweis. Die Rheinische Post schreibt, dass künftig keine Adresse mehr auf dem Dokument stehen soll. Thomas Bertsch berichtet.
3: Bisher muss die Adresse beispielsweise bei Umzügen mit einem Aufkleber auf dem Personalausweis aktualisiert werden. Verzichte man auf die Adresse, würde das die Bürokratie entlasten, schreibt die Zeitung und beruft sich auf einen Ministeriumssprecher. Für Fälle, in denen der Ausweis bislang als Adressnachweis diene, könne es digitale Lösungen geben. Bis Ende kommenden Jahres wird demnach an der Konzeption des neuen Personalausweises gearbeitet.
1: Am Großschauener See in Storkow im Kreis Oder-Spree geht eine 800 Jahre alte Fischereitradition zu Ende. Das Naturgut Köllnitz hatte heute seinen letzten Tag. Die beiden dazugehörenden Unternehmen, die Naturgut GmbH und die Fischerei GmbH, hatten im März Insolvenz beantragt. Für Fischerei, Räucherei, Hofladen, Restaurant und Hotel fand sich seitdem kein Käufer. Den 19 Beschäftigten wurde gekündigt. Auf der sanierten Bahnstrecke zwischen Berlin und Hamburg war zuletzt nur jeder vierte Zug pünktlich. Von Mitte Juni bis Mitte Juli kamen weniger als 26% aller Fernzüge planmäßig am Ziel an, heißt es von der Deutschen Bahn. Grund für die Verspätungen sind Restarbeiten an der Trasse, die Züge immer wieder ausbremsen. In den nächsten Wochen sollen Software-Updates in den Stellwerken Nauen und Büchen spürbare Nachbesserungen bringen. Soweit die Nachrichten. 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Das Wetter: nachts meist sternenklar, später von Sachsen-Anhalt her auch mal leicht bewölkt. Es bleibt aber trocken. Die Zeit: es ist 23.03 Uhr.
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5: Ja, ein bisschen was los noch auf den Straßen. Die A2 Dortmund Richtung Braunschweig ist zwischen Dreieck Hannover West und Hannover Lahe bis Montag früh 5 Uhr wegen Bauarbeiten gesperrt. Die A3 Nürnberg Richtung Würzburg ist zwischen Wiesentheid und Kitzingen-Schwarzach wegen Bergungsarbeiten nach einem Unfall gesperrt. Die A3 Köln Richtung Oberhausen ist zwischen Kreuz Breitscheid und Kreuz Kaiserberg wegen Bauarbeiten bis Montag früh gesperrt. Die A5 Kassel Richtung Frankfurt ist zwischen Bad Homburger Kreuz und Nordwestkreuz Frankfurt nach einem Unfall gesperrt. A8 Salzburg Richtung München zwischen Holzkirchen und Kreuz München Süd 4 Kilometer stockender Verkehr. Die A42 Dortmund Richtung Kamp-Lindfort ist zwischen Herne-Börnig und Herne-Horsthausen wegen Bergungsarbeiten noch gesperrt. Die Sperrung soll in diesen Minuten aufgehoben werden. Die A45 Gießen Richtung Hagen ist zwischen Dillenburg und Heiger-Burbach bis Montag früh gesperrt. Da wird eine Brücke geprüft. Die A73 Feucht-Nürnberg ist zwischen Feucht und Nürnberg-Münchner Straße wegen einer Nachbaustelle bis ca. 8 Uhr in beiden Richtungen gesperrt. Die Umleitung ist eingerichtet. Die A96 München Richtung Lindau ist in Höhe Memmingen Nord wegen Brückenarbeiten bis 5.30 Uhr gesperrt. B36 Mannheim, Karlsruhe-Mannheim. Der Fahrlachtunnel ist wegen Wartungsarbeiten in beiden Richtungen gesperrt. In eine gute und vor allem sichere Fahrt.
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5: Aus dem Studio von NDR Info in Hamburg, mein Name ist Reza Wafa. Guten Abend. Diese Zusammenarbeit dürfte den ein oder anderen überraschen. Die geplante Kooperation zwischen der Ukraine und Serbien, die jetzt vereinbart worden ist. Serbien ist nämlich ein Land mit bekannter politischer Nähe zu Russland. Was steckt dahinter? Dazu gleich mehr. Russland hat, während der ukrainische Präsident Serbien besucht hat, mehrere Raketen auf Kiew abgefeuert. Es gab Tote und Verletzte. Wie schon in den Tagen zuvor konnte die Ukraine offenbar wegen fehlender Abfangraketen keine der russischen Raketen abschießen. Hat die Ukraine den russischen Raketen also nichts entgegenzusetzen? Das hat Tagesschau24-Moderator Ben Rasem, ARD-Korrespondentin Susanne Peterson in Kiew gefragt.
6: Ja, es geht vor allen Dingen um die Hauptstadt Kiew, weil hier sind eben diese Patriot-Abwehrsysteme stationiert, aber es gibt eben keine Raketen mehr. Also es gibt keine Patriot-Raketen. Es wurde wieder einmal keine einzige ballistische Rakete hier abgefangen. Das war in der Woche in zwei Großangriffen, in zwei Nächten sowieso auch schon so. Und die Sorge wächst jetzt hier. Ich habe gestern mit einem Experten gesprochen, habe ihn gefragt, wie kritisch die Lage ist, was man im Sommer hier noch erwarten kann. Und er hat gesagt, die Lage ist nicht kritisch. Sie ist ein Horrorszenario. Also es gibt wirklich keine einzige Rakete, die hier abgefangen werden kann. Und Russland nutzt eben diese Lücke und schießt eben gezielt mit ballistischen Raketen wieder und wieder auf die Hauptstadt. Und diese Raketen finden dann eben auch ihre Ziele. Wir hatten ja vergangene Woche viele zivile Opfer. Der Juni war bereits der tödlichste Monat in Kiew für die Zivilisten, wurde dann im Juli nochmal abgelöst. Und wie der August aussieht, das wollten die Experten hier sich überhaupt nicht ausmalen.
7: Russland behauptet ja immer wieder, nur militärische Ziele anzugreifen, aber die Realität sieht da ja ein bisschen anders aus.
6: Ja, wir waren in der vergangenen Woche an einem Bahnhof, wo 8 Menschen wirklich grausam getötet wurden. Die Rakete ist ganz nah eingeschlagen, als sie eben auf einen verspäteten Zug, der hatte wegen des Luftalarms Verspätung gewartet haben nach ihrer Schicht oder nach der späten Arbeit. Und das war wirklich ein Bild, das mir seitdem nicht mehr aus dem Kopf geht. Es hat auch viele Verletzte dort gegeben. Das sind keine militärischen Ziele. Die gibt es auch. Natürlich, es werden auch Drohnenfabriken, Munitionslager angegriffen, aber eben immer wieder auch gezielt in die Innenstadt, in Gebiete, wo eben ausschließlich zivile Gebäude sind.
7: Die Frage der Verteidigung, der möglichen Verteidigung, ist da überhaupt irgendeine Lösung in Sicht, dass die Ukraine, dass Kiew sich gegen diese russischen Raketen in absehbarer Zukunft verteidigen kann?
6: Präsident Zelensky betont das immer wieder. Er sagt, man versucht eben eigene Systeme zu bauen. Es gibt ja Joint Ventures mit europäischen Partnern. Aber

0: Einschläge gehört und dem ist eben kaum etwas anderes entgegenzusetzen. Also man ist auf die Patriot-Abwehrraketen angewiesen und so wie Präsident Trump im Moment klingt, klingt es eben gar nicht danach, als würde er eben Nachschub nochmal liefern.
1: Was die Ukraine tut, was sie zumindest versucht zu tun, Ziele in Russland anzugreifen, vor allen Dingen mit Drohnen, vor allen Dingen taktische Ziele, geht das auf, dieser Plan?
0: Er geht ein Stück weit auf. Also es ist das Ziel, eben militärische Ziele, Munitionslager, aber auch Ölraffinerien beispielsweise anzugreifen. Das passiert auch immer wieder. Also in vielen Telegram-Kanälen, in denen zuvor immer nur gezeigt wurde, hier dringen die russischen Drohnen ins Gebiet ein oder die russischen Raketen, gibt es jetzt abends Karten, die zeigen, dass die Ukrainer viele Drohnen starten in Richtung Russland, um aber auch die Wirtschaft zu treffen, also die Wirtschaft, die diesen Krieg weiter finanziert. Und da ist die Ukraine zum Teil erfolgreich, aber trotzdem muss man ja sagen, dass der Druck auch entlang der Front unvermindert hoch ist, dass Russland in einigen Bereichen, gerade im Donbass, bei Kostjantinivka oder Kramatorsk, eben zwar weiter langsam und unter hohen Verlusten, aber weiter vorrückt. Und man muss sagen, dass man auf der großen militärischen Ebene, also der strategischen Ebene, noch keine großen Veränderungen sieht, aber auf der taktischen Ebene eben langsam schon.
1: Der ukrainische Präsident ist in Serbien zu einem Staatsbesuch eingetroffen. Vielleicht da am Schluss noch mal kurz deine Einordnung. Was kann man sich von diesem Besuch bei einem Russlandfreund eigentlich erhoffen?
0: Also das ist ja der erste Besuch von dem ukrainischen Präsident Zelensky in Serbien und deswegen gucken die Leute da schon hin. Aber die Erwartungen, das sehen wir bei Politikern, aber auch bei Menschen, mit denen wir hier gesprochen haben, sind im Moment noch nicht sehr hoch. Man hofft halt, dass man auf mittelfristige oder langfristige Sicht ein bisschen näher zusammenrückt. Aber insgesamt wird es erstmal als positives Zeichen gesehen, dass Zelensky jetzt dorthin reist zum allerersten Mal und eben bei einem weitgehend pro-russischen Land versucht, für Sympathien und für das eigene Land ein wenig zu werben.
2: Ja, sagt ARD-Korrespondentin Susanne Peterson in Kiew. Also der ukrainische Präsident Zelensky in Serbien, einem Land, das politische Nähe zu Russland hat. Und Zelensky ist zum ersten Mal in Serbien gewesen und hat gemeinsam mit seinem serbischen Amtskollegen Vucic, wie gehört, einige Abkommen bei dem symbolträchtigen Besuch unterzeichnet.
3: Für Volodymyr Zelensky und Alexander Vucic war es eine politische Premiere. Doch die beiden Staatspräsidenten konzentrierten sich während der Visite Zelenskys beim Partnerland Russlands in Europa vor allem auf eine engere wirtschaftliche Zusammenarbeit. Zelensky und Vucic vereinbarten, bis zum Jahresende ein Freihandelsabkommen zwischen beiden Staaten abzuschließen. Der serbische Präsident betonte auf der gemeinsamen Pressekonferenz, dies sei für Serbien von höchster Bedeutung. Der ukrainische Präsident hob hervor, dass bei seinen Gesprächen mit Vucic es um gemeinsame Infrastrukturprojekte sowie für die Zusammenarbeit bei der Energie- und Ernährungssicherheit für den kommenden Winter gegangen sei. Er warnte in Anwesenheit Vucic vor den Folgen der verstärkten russischen Angriffe für die Energieversorgung seines Landes. Die Ukraine habe vor dem kommenden Winter, Zitat, praktisch keine intakten Wärmekraftwerke mehr. Auf die Frage nach der aktuellen Verteidigungsfähigkeit der Ukraine betonte der Präsident, wer verfüge über die ballistischen Raketen und Systeme? Das sei der Hersteller, das seien in erster Linie die Vereinigten Staaten. Würden die USA der Ukraine jeden Monat Raketen liefern? Dies bejahte Zelensky. Die Ukraine habe die entsprechenden Vereinbarungen getroffen. US-Präsident Trump hatte vor wenigen Wochen Zelensky zugesagt, die Patriot-Raketen in Lizenz in der Ukraine produzieren zu dürfen, die für die Luftabwehr der russischen ballistischen Raketen unverzichtbar seien. Kurz darauf jedoch stellte Trump diese Absicht in Zweifel.
2: Clemens Fehrenkotte berichtet. Und die Angriffe Russlands gehen unterdessen weiter. Das russische Militär hat nach eigenen Angaben verschiedene Ziele in und vor der ukrainischen Häfen angegriffen und beschädigt. Unter anderem soll der Hafen von Odessa attackiert worden sein. Russland versucht seit einiger Zeit, die ukrainische Schifffahrt in der Region Odessa zu stören. Unser Korrespondent Stefan Lag ist gerade erst in Odessa gewesen und berichtet, wie die Menschen den Sommer angesichts ständiger Luftangriffe und Sirenenalarm erleben.
4: Der Lanjeron-Strand in Odessa ist auch in diesem Sommer proppenvoll. Bei 30 Grad drängen sich die Menschen dicht an dicht auf den Liegen und Handtüchern. Kinder planschen im Wasser, Jugendliche springen mit Salti von den Stegen ins Meer. Aus den Strandbars dringt laute Musik über den Sand. Im Schatten einer Eisbar sitzen drei Soldaten. Nur wenige Meter entfernt steht ihr Pickup. Auf der Ladefläche ein mobiles Luftabwehrsystem. Jederzeit könnte Russland die Hafenstadt mit Drohnen oder Marschflugkörpern angreifen. Am Ende eines Stegs verkauft die 16-jährige Alina getrocknete Fische. In

0: In der Ukraine ein beliebter Snack zum Bier. Doch in diesen Tagen läuft das Geschäft schlecht.
1: It's been going,
0: in dieser Woche war es wirklich hart, wegen der ständigen Angriffe.
1: Yeah, the attacks.
0: Immer wieder habe sie ihre Waren stehen lassen und Schutz suchen müssen. Der nächste Luftschutzraum sei zum Glück nicht weit entfernt. Schau, du gehst einfach geradeaus, dann rechts und die Treppe rauf. Da ist ein Luftschutzraum.
1: So, there's a shelter.
0: Kurz darauf heulen tatsächlich die Sirenen, Luftalarm. Doch kaum jemand reagiert. Die meisten Badegäste bleiben liegen, Kinder spielen weiter im Wasser. Zu oft ist der Alarm inzwischen Teil des Alltags geworden. Zum Glück passiert diesmal nichts. An manchen Tagen wird in Odessa mehr als 10-mal vor möglichen Angriffen gewarnt. Die russischen Ziele sind häufig die Hafenanlagen der Stadt, nur etwa 1 Kilometer vom Strand entfernt. Zum ersten Mal seit 6 Jahren macht Serhii mit seiner Familie wieder hier Urlaub. Waren Sie schon mal bei uns in Nikopol? Bei uns in Nikopol geht es furchtbar zu. Jeden Tag Drohnen, Artillerie. Hier scheint es ruhiger zu sein. Wir sind heute angekommen, es ist unser erster Tag. Bei uns zu Hause gibt es jeden Tag Explosionen. Die Kinder sollen sich erholen. Am Fußweg vom Strand in die Stadt verkauft Viola an einem kleinen Souvenirstand Halskettchen, Kühlschrankmagnete und die obligatorischen Kapitänsmützen. Die Menschen in Odessa, sagt sie, hätten gelernt, mit der ständigen Bedrohung zu leben. Wir sind lebende Menschen, natürlich haben wir Angst. Ja, wir haben uns ein Stück weit daran gewöhnt und unsere Psyche hat sich bis zu einem gewissen Grad daran angepasst. Gestern haben wir unter massivem Beschuss verkauft. Massivem Beschuss, sowohl Raketen als auch Shahed-Drohnen. Und die Leute standen trotzdem hier bei uns. Sie haben sich keinen Meter von der Stelle gerührt, genauso wenig wie wir. Wir fragten, woher kommt ihr? Und sie antworteten, aus Kiew. Darauf sagten wir, ach so, dann sind wir ja Leidensgenossen. Und so widersprüchlich es auch klingt, Odessa hat sich trotz des Krieges ein Stück Leichtigkeit bewahrt. Wenn die Hitze am Abend nachlässt, füllen sich die Cafés und Bars der Altstadt. Menschen flanieren am prachtvollen Opernhaus vorbei über den Primorski Boulevard bis zur Potemkinschen Treppe. Von dort reicht der Blick über das Schwarze Meer bis hin zu den Hafenanlagen, die immer wieder Ziel russischer Angriffe werden. In Odessa liegen Lebensfreude und Bedrohung oft nur wenige hundert Meter voneinander entfernt. Dmytro Barinow, Präsident des ukrainischen Hafenverbands, liebt seine Stadt. Er bewundert die Menschen hier, die sich ihre Zuversicht und Widerstandskraft trotz des Krieges bewahrt haben. Aber er warnt auch davor, die Situation zu unterschätzen. Ich habe viele Urlauber kennengelernt, die aus Kharkiv oder aus anderen östlichen Landesteilen kommen. Und sie haben nur Odessa, das relativ leicht zu erreichen ist, um die Kinder mal ans Meer zu bringen, die Sonne zu genießen und an den Strand zu gehen. Und leider ignorieren sie oft die Situation. Wir haben hier sehr viele schlimme Beispiele, wo Menschen dann durch Angriffe verletzt oder getötet wurden. Das sollte nicht sein.
2: Aus Odessa war das Stefan Lag.
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2: Island ist eines der letzten Länder weltweit, in denen Finnwale noch ganz offiziell gejagt werden dürfen. Und darum dreht sich seit Tagen ein heftiger Streit. Nach 2 Jahren Pause sind in Island seit kurzem wieder 2 Walfangschiffe auf dem Meer unterwegs. Das sorgt für heftige Proteste von Tierschützern. Vor einer Woche ist die Situation eskaliert. Die isländische Küstenwache stürmte ein Schiff von Walfanggegnern. Seitdem wird das Boot samt seiner internationalen Crew im Hafen von Reykjavik festgehalten. Jetzt gibt es eine Entscheidung darüber, ob die ausländischen Aktivisten das Land verlassen müssen. ARD-Korrespondentin Jana Sinram.
4: Es sind Bilder wie aus einem Actionfilm. Mit kugelsicheren Westen, Masken und Maschinengewehren klettern Mitglieder einer Spezialeinheit der isländischen Küstenwache am vergangenen Donnerstag über die Reling der Bandero. Die Aktivisten an Bord strecken die Hände in die Höhe. Sie hatten versucht, eines der letzten aktiven Walfangschiffe Islands an der Jagd zu hindern, erzählt Florian Lohoff im ARD-Interview. Der Deutsche ist als Kameramann mit an Bord, um eine Dokumentation über die Mission der Walfanggegner zu drehen.
5: Also als die Küstenwache die Brücke gestürmt hat, das war schon kurzzeitig erschreckend, weil man gar nicht so richtig wusste, was jetzt eigentlich passiert.
4: Als die Männer erstmal an Bord waren, sei es aber friedlicher zugegangen, sagt der 37-Jährige.
5: Also die Küstenwache, die uns gebordet hat, die waren super freundlich. Also es klingt jetzt erstmal auch vielleicht ein bisschen awkward, aber es war eigentlich dann natürlich eine große polizeiliche Aktion, aber es wurde dann auch relativ klar, dass die Crew keinerlei Gefahr für die Küstenwache ist und dementsprechend entspannte sich die Situation auf dem Boot dann auch relativ schnell.
4: Die Erstürmung eines Anti-Walfangboots für die isländische Küstenwache alles andere als alltäglich. Ihn habe die Operation gegen das ausländische Schiff an einen James-Bond-Film erinnert, so der Direktor der Behörde Georg Larusson im isländischen Rundfunk. Aus seiner Sicht war die heftige Maßnahme aber gerechtfertigt. Sie haben sich geweigert, Anweisungen zu befolgen. Der Kapitän wurde mehrfach aufgefordert, das Schiff zu stoppen. Aber sie sind weiter in vollem Tempo gefahren, also mussten unsere Leute das Schiff stürmen. Aber einmal die Hintergründe der Ereignisse. Die Bandero gehört zur Captain Paul Watson Foundation, der Organisation des bekannten kanadisch-US-amerikanischen Aktivisten und Sea Shepherd-Gründers Paul Watson. Das Ziel der internationalen Crew, den isländischen Walfang zu dokumentieren und die Jagd möglichst zu verhindern. Denn nach einer zweijährigen Fangpause hatte das nordeuropäische Land den Walfang im Juni wieder aufgenommen. Mehr als 30 Tötungen von Finnwalen hat die Crew der Bandero bisher dokumentiert, sagt Kameramann Florian Lohoff.
5: Es werden Tierschutzrechte verletzt bei jedem Abschuss eines Wals. Die Wale werden mit mehreren Harpunen beschossen. Die Wale sind streckenweise mehr als eine halbe Stunde am Sterben und versuchen zu fliehen.
4: Bis zu 150 Finnwale dürften laut Fangquote bis zum Saisonende im September erlegt werden. Laut Umfragen unterstützt nur noch eine Minderheit der Isländer den Walfang. Für andere ist die Jagd weiter Tradition, vor allem für Christian Loftsson, der die letzten beiden Walfangschiffe auf Island betreibt. Die Aktivisten auf der Bandero werden ihn aber wohl nicht mehr von der Jagd abhalten. Ihr Schiff liegt seit der Erstürmung durch die Küstenwache am Pier in Reykjavik. Die 21 Besatzungsmitglieder durften es über Tage nicht verlassen, kritisieren, dass sie ihre Handys abgeben mussten und ihnen Dokumente nur auf Isländisch vorgelegt wurden. Der stellvertretende Polizeichef von Reykjavik, Asgeir Thor Asgeirsson, wirft ihnen mangelnde Kooperation vor. Im Gespräch waren die Menschen ganz in Ordnung, aber während der Ermittlungen waren sie uns gegenüber nicht besonders entgegenkommend. Inzwischen teilte die Polizei mit, allen Besatzungsmitgliedern sei die Entscheidung der Behörden über ihre Ausweisung überreicht worden. Gegen alle sei zudem ein mindestens zweijähriges Wiedereinreiseverbot verhängt worden. Bis zur Vollstreckung durften sie auch nach eigenen Angaben das Schiff verlassen, müssen sich aber jeden Tag bei der Polizei melden.
2: Party in der U-Bahn. Das ist in Wien gerade voll im Trend. Die Verkehrsbetriebe machen es möglich und verwandeln die Station Volkstheater in einen riesigen Underground-Club inzwischen zum dritten Mal. Wo tagsüber tausende Menschen zur Arbeit hetzen, wird freitagabends zu dröhnendem Bässen gefeiert. Und zwar in umgebauten Waggons und direkt auf dem Bahnsteig. Silkane aus Wien.
6: Es ist kurz vor 1 Uhr nachts in der Wiener U-Bahn-Station Volkstheater. Die letzten regulären Bahnen der Linie U3 verlassen die Station. Dann geht alles ganz schnell. Zwei Sonderzüge fahren ein, die Türen gehen auf. Das Technikteam beginnt mit dem Aufbau von Boxen, Nebelmaschine und DJ-Pult. Hier steigt gleich der dritte Wiener U-Bahn-Rave. Veranstaltet, ganz offiziell und legal, von den Wiener Linien. Valerie Simons ist die Projektleiterin.
7: In der Station müssen wir tatsächlich nichts umbauen. Wir bauen in den Zügen, bereiten wir alles vor und bauen dort unsere Logistik ein. Das heißt, der eine Zug ist der DJ-Zug, der andere Zug ist der Gastrozug.
6: Nach 20 Minuten ist der Dancefloor auf dem Bahnsteig bereit. Und oben an der Treppe bildet sich schon eine Schlange.
8: Ich weiß nicht ganz, was ich erwarten soll, aber ich hoffe eine gute Party.
9: Viel Spaß, laute Musik und sehr, sehr viele Schritte auf meiner Uhr, glaube ich.
8: Ich wollte schon immer hierher kommen und ich habe es zufällig entdeckt und freue mich, dass ich ein Ticket erwischt habe. Es ist eine coole Location hier im Volkstheater und freue mich auf die Party.
6: Um Schlag 1 geht es los. Auf den Anzeigetafeln steht jetzt nicht mehr, wann die nächste U-Bahn einfährt, sondern bitte tanzen. Für die Beats sorgen die drei DJs des Wiener DJ-Kollektivs Verum Gaudium. Das ist bekannt dafür, in eher abgefahrenen Locations aufzulegen. Dass sie auch beim U-Bahn-Rave mitmachen, war für DJ Konstantin Hiller gar keine Frage.
10: Als Wiener ist es natürlich eine besondere Ehre, dabei zu sein. Wir haben den besten öffentlichen Nahverkehr der Welt und dann sowas zu machen, ist nochmal der Cherry on top.
6: Langsam füllt sich der Bahnsteig. 550 Menschen dürfen mitraven. Die Tickets sind jedes Jahr schnell ausverkauft. Um 13:30 müssen alle Journalistinnen und Journalisten dann gehen. Die Presse soll den Rave nicht länger stören als nötig. Schließlich dauert das Event nur 3 Stunden. Dann rauschen die Partybahnen wieder ins Depot. Bald darauf fährt die erste U3 in die Station ein. Vermutlich wird sie manch einen Raver nach Hause oder zur Afterhour fahren.
2: Ein schwerer Notenfehler hat in Niedersachsen mehr als 100 Schülern den Abschluss vermasselt. Und das schon seit Jahren. Eine Oberschule in Vechta hat jahrelang falsche Zeugnisse ausgestellt. Viele Jugendliche haben gar keinen oder einen zu schlechten Abschluss bekommen, obwohl ihnen ein besserer zusteht. Dennis Pitschek hat mit einer Betroffenen über die Folgen für ihr Leben gesprochen.
11: Für Sanem Aduk war das Ende ihrer Schulzeit an der Geschwister-Scholl-Oberschule Vechta kein schöner Tag. Jahrelang hatte sie auf einen Realschulabschluss hingearbeitet, den dann aber nicht erhalten. Wie sich jetzt rausgestellt hat, war das jedoch ein Fehler der Schule. Insgesamt 107 Schülerinnen und Schüler der Abschlussjahrgänge 2019-2020 bis einschließlich des Schuljahres 25-26 hätten eigentlich höhere Abschlüsse erhalten müssen. Darüber informierte am Freitag die niedersächsische Kultusministerin Julia Willi Hamburg. 32 weitere Entscheidungen müssen jetzt noch einmal beraten werden. Für Aduk, die den Fall mit einer Beschwerde ins Rollen gebracht hat, ein absoluter Schock.
12: An erster Stelle, wenn ich ehrlich bin, habe ich geweint, weil ich war komplett schockiert. Ich habe die Jahre unter so psychischem Druck gelitten, dass ich meinen Abschluss vielleicht nicht schaffen würde. Und als ich dann erfahren habe, dass durch einen Fehler mir dieser nicht einfach rechtlich zugewiesen wurde, war ich extrem erschüttert einfach.
11: Dass es überhaupt zu dieser Neubewertung der Abschlüsse gekommen ist, beruht dabei eher auf einem Zufall. Sanem Aduk ist durch ein Gespräch bei einem Partybesuch stutzig geworden.
12: Da hat eine Person davon erzählt, dass die Schüler aus diesem Jahr nicht ihren Realschulabschluss bekommen haben und die Lehrer dann daraufhin auf die Schule zugegangen sind. Und die sind dann auch wohl rechtlich vorgegangen und daraufhin habe ich dann meinen Fall geprüft.
11: Laut Kultusministerium beruhen die festgestellten Fehler darauf, dass die Schule eine Regelung bei der Vergabe der Abschlüsse falsch angewendet hat. Demnach kann zum Beispiel eine schlechte Note in einem Fach durch bessere Noten in 2 anderen Fächern ausgeglichen werden. Von dieser Regelung wurde in Vechta aber wohl kein Gebrauch gemacht. Für Kultusministerin Hamburg eine sehr unangenehme Situation. Sie hat sich öffentlich bei den betroffenen Schülerinnen und Schülern entschuldigt und Aufklärung angekündigt.
13: Das, was dort passiert ist, darf nicht passieren. Und das können wir nicht einfach wieder gut machen. Und trotzdem ist es mir wichtig, hier ganz deutlich zu sagen, dass es uns leid tut, dass diese fehlerhaften Entscheidungen stattgefunden haben.
11: Aktuell wird geprüft, ob es ähnliche Fälle auch an anderen Schulen im Land gegeben hat. Darauf drängt auch die Opposition in Niedersachsen. Der CDU-Landtagsabgeordnete Christian Fühner, der selbst als Lehrer gearbeitet hat, sieht noch viele offene Fragen und erwartet jetzt schnellstmöglich Antwort vom Kultusministerium.
14: Klar ist, wenn so etwas passiert, dann ist es ein Vertrauensverlust in die Institution Schule und das darf in Niedersachsen nicht passieren. Und deswegen müssen wir schnellstmöglich das Thema aufarbeiten und eben auch Lösungen finden, damit es solche Sachen nicht wieder gibt. Denn wenn es um Abschlüsse, um Bewertungen, um Noten gibt, dann darf es da keine Zweifel geben.
11: Sanem Aduk, die ganz persönlich von dem Fall betroffen ist, wird jetzt ein neues Zeugnis erhalten und ein Entschuldigungsschreiben. Dennoch hat sie der fehlende Abschluss wertvolle Zeit in ihrem jungen Leben gekostet, wie sie uns berichtet.
12: Sie müssen sich vorstellen, ich wollte eigentlich nach meinem Realschulabschluss auf der GSO meine Fachhochschulreife machen. Das heißt, ich wäre mit 19 mit der Schule durch gewesen und dadurch hat sich ja mein Bildungsweg einfach geändert. Das eine Jahr, was ich in der 10. Klasse nicht geschafft habe. Ich hänge einfach 3 Jahre zurück und ich habe erst nächstes Jahr mit 22 mein Abitur. Es hätte einfach alles viel früher passieren können. Und das ist halt extrem ärgerlich, weil mir diese Zeit niemand wieder zurückgeben kann.
2: Ein schwerer Notenfehler hat in Niedersachsen mehr als 100 Schülern den Abschluss vermasselt. Das war Dennis Psychik.
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15: Mit Stefanie Lavoie und dem ersten Topspiel der Zweitligasaison, das sich als eher maue, trefferlose Begegnung zwischen dem VfL Wolfsburg und dem ersten FC Kaiserslautern entpuppte. Burkhard Tillner hat die Partie gesehen.
16: Der VfL Wolfsburg nach 29 Jahren Bundesliga-Zugehörigkeit trennt sich in seinem ersten Zweitligaspiel nach dem Abstieg vom ersten FC Kaiserslautern torlos 0:0. Im ersten Abschnitt, da waren die Wolfsburger nach zähem Start die bessere Mannschaft, kamen zu guten Möglichkeiten durch Rese Damar, aber immer wieder Endstation. Entweder Julian Kral im Tor oder einer der aufopfern kämpfenden Abwehrspieler wie Jumpy, der bei einer Großchance von Damar noch rechtzeitig grätscht. Im zweiten Abschnitt keine nennenswerte Chance der Wölfe mehr, dafür der erste FC Kaiserslautern mit der zweiten Luft. Skytte, Kanate und Berisha hatten den Siegtreffer auf dem Fuß, aber am Ende hieß es schiedlich-friedlich 0:0 zwischen Wolfsburg und dem ersten FC Kaiserslautern.
15: Tabellenführer ist aktuell Eintracht Braunschweig nach dem torreichen 6:1 in Magdeburg. Trainer Lars Konnetka, der bei der WM als Co. von Österreich-Coach Ralf Rangnick fungiert hatte, freute sich nach dem Kantersieg für sein Team.
17: Ja, es ist schön zu sehen, dass die Jungs sich so entwickeln und dass sie sich belohnen für die ganze Arbeit. Es war eine harte Vorbereitung, wir sind sehr spät eingestiegen. Das heißt, die mussten die ganze Zeit liefern, weil wir uns keine richtigen Pausen vergönnen konnten. Und umso schöner, dass sie sich halt heute dafür belohnt haben, für die harte Arbeit. Und das macht mich dann echt glücklich, die Jungs glücklich zu sehen. Und ich hatte aber auch tolle Momente bei der WM.
15: Die weiteren Ergebnisse von heute. Kiel trennte sich von Darmstadt 2:2. Aufsteiger Osnabrück zog in Heidenheim mit 3:4 den kürzeren. Karlsruhe sicherte sich einen 2:1 Heimsieg gegen Bielefeld. Zum Abschluss des ersten Spieltages empfängt der FC St. Pauli die Spielvereinigung Greuther Fürth. Nürnberg spielt gegen Dresden und Cottbus freut sich auf Hannover 96. Das Peloton der Tour de France Femme ist in Nizza angekommen, dort, wo die Rundfahrt nach der morgigen 9. Etappe auch endet. Matthew Genet Schön hat einen spannenden vorletzten Renntag gesehen.
18: Man muss vor den Streckenplanern dieser Tour de France der Frauen den Hut ziehen. Denn dass eine Sprintetappe am vorletzten Tag zu einer weiteren Attacke auf das gelbe Trikot führt, hatten heute nur die besten Expertinnen auf dem Zettel. Doch genau so kam es. Nach 170 Kilometern von Sisteron nach Nizza, am letzten kleinen, aber zackigen Anstieg, setzte die gesamte Zweite Demi Wollering die entscheidende Attacke. Die bis dahin Gesamtführende in Gelb, Kasia Niewiadoma, konnte dem Antritt nicht folgen. Wollering nutzte das aus, gewann per Soloritt die Etappe und dreht einen 15 Sekunden Rückstand im Gesamtklassement in einen 8 Sekunden Vorsprung. Das große Finale auf dem Rundkurs in Nizza am Sonntag samt Vierfachanstieg am Col d'Aise wird also die perfekte, anspruchsvolle Bühne für einen packenden Zweikampf um den Gesamtsieg dieser Tour de France der Frauen.
15: Insgesamt 4-mal Gold und 1-mal Bronze. Die deutschen Freiwasserschwimmer konnten bei der EM in Paris diverse Rennen dominieren, auch zum Abschluss. In der Mixed-Staffel sicherte sich das Team um Florian Wellbrock den Europameistertitel.
19: Ja, ist verrückt. Hätte ich wirklich nicht mit gerechnet. Für mich persönlich 3 Medaillen, 3 Titel hätte ich mir vorher nicht erträumt hier bei der Europameisterschaft. Bin wahnsinnig dankbar, dass ich das hier so nochmal erleben durfte.
15: Etwas Besonderes erleben durfte auch Klippenspringerin Maike Halbisch, die sich mit ihrem letzten Sprung vom 20 Meter hohen Podest in die Seine noch die Bronzemedaille sicherte, nachdem sie zuvor einem passierenden Pariser U-Bahn-Fahrer fröhlich zugewunken hatte.
20: Ich bin unfassbar froh. Also ich kann es nicht in Worte begreifen. Es ist meine allererste Medaille überhaupt in dem Sport. Und ich hätte vor allem nach gestern mit allem gerechnet, aber nicht mehr damit. Und dass es dann jetzt doch noch geklappt hat und dann auch so gut geklappt hat.
15: Die Wettbewerbe im Freiwasser- und Synchronschwimmen sowie die im Wasserspringen sind nun beendet. Ab Montag geht es in Paris um die klassischen Beckentitel.
2: Das war der Sport mit Stefanie Lauer.
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21: Um 23.31 Uhr mit Felix Sprung. Die Aufhebung des Sonntagsfahrverbots für Lkw in einigen Bundesländern wegen des Niedrigwassers in mehreren Flüssen stößt auf ein geteiltes Echo. Kritik kommt von der Umweltorganisation BUND. Aus der Nachrichtenredaktion Henning Knipp.
22: Die Verlagerung von Transporten auf die Straße belaste Mensch und Klima, hieß es vom BUND. Besser seien eine Stärkung der Schiene und eine Anpassung der Binnenschifffahrt. Bundesverkehrsminister Bilger verteidigte dagegen die Entscheidung, dass Niedrigwasser beeinträchtige den Warentransport massiv. Unternehmen bräuchten jetzt Flexibilität und zusätzliche Möglichkeiten, so Bilger. Der Bundesverband der deutschen Industrie begrüßte die Entscheidung. Das könne die Auswirkungen des Niedrigwassers abmildern. Neben Niedersachsen erlauben vorerst auch Nordrhein-Westfalen, Rheinland-Pfalz und das Saarland Fahrten von Lkw an Sonn- und Feiertagen.
21: Führende SPD-Politiker pochen auf eine Spritpreisbremse. Grund sind die immer noch hohen Kosten für Benzin und Diesel. SPD-Generalsekretär Klüssendorf sagte, die hohen Spritpreise seien weiterhin eine echte Belastung für das Land. Die Politik dürfe nicht tatenlos zusehen, wie Konzerngewinne immer neue Rekorde erreichen, während die Bürger immer stärker belastet werden. Klüssendorf forderte Wirtschaftsministerin Reiche von der CDU auf, schnell ein entsprechendes Gesetz vorzulegen. Die CDU-Führung hat einer möglichen Zusammenarbeit mit der AfD erneut eine klare Absage erteilt. Anlass ist die bevorstehende Landtagswahl in Sachsen-Anhalt. Unionsfraktionschef Frei sagte, das Kooperationsverbot mit der AfD sei ein Grundsatzbeschluss in der CDU. Die Frage könne deshalb nicht je nach Bundesland anders beantwortet werden. In Sachsen-Anhalt wird am 6. September ein neuer Landtag gewählt. In Umfragen lag die AfD zuletzt mit gut 40% deutlich vorn. In Paris gilt jetzt eine Helmpflicht für private E-Scooter-Fahrer. Damit reagiert die Polizei in der französischen Hauptstadt nach eigenen Angaben jetzt auf die gestiegene Zahl von Unfällen. Zu den neuen Regeln Caroline Düller aus Paris.
0: In ganz Frankreich sind nach offiziellen Angaben im letzten Jahr knapp 80 Menschen bei Unfällen mit E-Scootern oder Hoverboards gestorben. Und deshalb muss jetzt ab sofort jeder einen Helm tragen, der mit dem E-Scooter durch Paris düst. Auch Warnwesten oder Kleidung mit Reflektorstreifen sind Pflicht. Wer diese Helmpflicht ignoriert, muss 135 € Strafe zahlen. Eine fehlende Warnweste kostet 35 €. Die neuen Regeln gelten übrigens auch in den Vororten von Paris. Und in anderen Regionen in Frankreich gibt es so eine Helmpflicht auch schon. Und die Regierung überlegt jetzt, landesweit einheitliche Regeln zu schaffen.
21: Das Wetter in Deutschland. In der Nacht trocken, Tiefstwerte 20 bis 12 Grad. Morgen meist sonnig, Höchstwerte 23 Grad auf den nordfriesischen Inseln bis 36 Grad im Rhein-Main-Gebiet. Am Montag wechselhaft, gebietsweise etwas Regen, 20 bis 36 Grad. Und am Dienstag viel Sonne, im Norden wolkiger, 18 bis 32 Grad. Das waren die Nachrichten.
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2: Die A3 in Nürnberg Richtung Würzburg ist zwischen Wiesentheid und Kitzingen-Schwarzach wegen Bergungsarbeiten nach einem Unfall gesperrt. Die A5 Kassel Richtung Frankfurt ist zwischen Bad Homburger Kreuz und Nordwestkreuz Frankfurt ebenfalls nach einem Unfall gesperrt. Und auch die A42 Dortmund Richtung Kamp-Lindfort ist zwischen Herne-Börnig und Herne-Horsthausen wegen Bergungsarbeiten noch immer gesperrt. Dann die B36 Mannheim-Karlsruhe-Mannheim. Der Fahrlachttunnel ist wegen Wartungsarbeiten in beiden Richtungen gesperrt. Eine gute Fahrt.
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2: Mit Resa Waffer. Hallo. Die Menschen in Gaza sind nicht nur den Angriffen weiterhin schutzlos ausgeliefert, die es laut Beobachtern halt immer noch im Moment gibt, sondern auch der Hitzewelle. Hunderttausende Menschen leben in Notunterkünften in Gaza-Stadt. Krankheiten, Ungeziefer und verunreinigtes Wasser belasten ihre Gesundheit. Bei Temperaturen von rund 40 Grad. Jörg Poppendieck berichtet.
1: Am Strand von Gaza-Stadt versucht ein Bademeister per Trillerpfeife Ordnung zu schaffen. Vergeblich. Hunderte Kinder tummeln sich im Wasser, schwimmen, springen, bespritzen sich. Sommerliches Mittelmeerchaos. Es könnte ein idyllisches Bild sein, wären da nicht die vielen Zelte direkt am Strand. Notdürftig abgeschirmt vor Wind und Sand mit eingerissenen Planen und Decken. Hier lebt Mohamed Shaban. Er kommt eigentlich von weiter nördlich. So wie fast alle Menschen des Küstenstreifens musste er während des Kriegs sein Zuhause verlassen. Das Leben ist voller Probleme. Bis heute leben wir noch immer als Vertriebene. Auf der einen Seite sind Ratten, auf der anderen Schlangen, dann Kakerlaken und überall Mücken. Unsere Hände sind schon ganz angeschwollen, wie man sehen kann. Uns bleibt nur, auf Gott zu vertrauen. Im Winter ist es bitterkalt und im Sommer brennt die Sonne. Zur Hitzewelle kommt eine belastend hohe Luftfeuchtigkeit. Die Menschen im Gazastreifen sind der Hitze quasi schutzlos ausgeliefert. In den Zelten, in denen die meisten Menschen leben, ist es stickig und heiß. Bei Temperaturen tagsüber von um die 40 Grad. Das alles ohne ausreichend sauberes Trinkwasser. Fließend Wasser gibt es hier nicht. Jeden Tag kommt nur ein einziger Lastwagen mit Wasser zu uns. Auch das belastet unsere Gesundheit, denn das Grundwasser ist inzwischen durch Abwasser und Schmutz verunreinigt. Wir leiden auch unter der mangelnden Hygiene. Mit der Hitze des Sommers verschärft sich die Gesundheitskrise im Gazastreifen noch einmal. Philippe Ribeiro von Ärzte ohne Grenzen berichtet, dass sich in den Notunterkünften und Lagern für Vertriebene Krankheiten häufen. Die Zelte, in denen die Menschen leben, sind wie stickige Backöfen. Familien können nachts nicht schlafen und auch tagsüber können sie sich nicht erholen. Es ist nicht einfach nur unangenehm. Durch die hohen Temperaturen verbreiten sich auch Ungeziefer schneller. Alles, was ohnehin schon schlimm ist, wird durch die Hitze noch schlimmer. Die Menschen im Gazastreifen, wie Fatima Mahmoud, wünschen sich nicht nur ein Ende der Hitze. Was sie wollen, ist Sicherheit, ausreichend Wasser und Lebensmittel und die Aussicht, irgendwann wieder nach Hause zurückkehren zu können. Im Moment warten wir alle einfach darauf, dass etwas passiert, was unser Leben wieder besser macht. Vielleicht bekommen wir wenigstens ein kleines Stück von unserem früheren Leben zurück. Wir sind von all den schweren Bedingungen und den schlimmen Umständen völlig erschöpft. Körperlich und seelisch sind wir am Ende und haben kaum noch Kraft, noch mehr auszuhalten.
2: 23 Uhr und 38, der Verkehrsservice hier in der ARD Infonacht. Achtung, Falschfahrer auf der B236 Lünen-Schwerte. Zwischen der A2 Dortmund Nordost und Westfalendamm in Dortmund Mitte kommt Ihnen ein Falschfahrer entgegen. Fahren Sie äußerst rechts und überholen Sie nicht. Auf der B236 Lünen-Schwerte zwischen der A2 Dortmund Nordost und Westfalendamm in Dortmund Mitte ist ein Falschfahrer unterwegs. Vorsicht da in beiden Richtungen.
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2: Es fühlt sich so ein bisschen an, als ob es im Moment zwei völlig verschiedene Wirtschaftswelten gibt. In den Geschäften und Firmen läuft es im Moment eher schleppend, aber an der Börse feiert der DAX gerade einen Rekord nach dem nächsten. Das Verrückte ist, dieser Höhenflug wird eigentlich nur von einer Handvoll ganz bestimmter Firmen angetrieben. Wie sicher ist dieses neue Rekordhoch also wirklich? Dazu Angela Göpfert.
4: Der DAX kennt derzeit nur eine Richtung, nach oben. In dieser Woche fiel erstmals die Marke von 26.000 Punkten. Das Rekordhoch liegt inzwischen bei gut 26.400. Da kann manchem Anleger schon etwas schwindelig werden. Doch Grund zur Höhenangst gäbe es nicht, sagt Stefan Kemper von BNP Paribas Wealth Management.
5: Grundsätzlich ist ein Allzeithoch tatsächlich ein gutes Kaufsignal. Das fühlt sich zwar ein bisschen komisch an, man sollte dabei aber berücksichtigen, dass Allzeithochs Herdentiere sind. Die tauchen normalerweise in Rudeln auf. Wenn einmal Momentum und eine positive Stimmung im Markt da ist, dann ist es etwas, was normalerweise trägt.
4: Anleger setzen vor allem auf eine baldige Öffnung der Straße von Hormus. Die Hoffnung dahinter: mehr Öl auf dem Weltmarkt, niedrigere Preise, weniger Inflationsdruck und damit weniger Anlass für die Notenbanken, die Zinsen anzuheben. Doch darin steckt viel Optimismus. Entsprechend groß ist das Enttäuschungspotenzial. Thomas Altmann von QC Partners.
7: Was es bedeutet, wenn sich allein die Iran-Hoffnungen nicht erfüllen, haben wir in den Monaten April bis Juli allein schon viermal gesehen. Und jedes Mal, wenn die Hoffnungen nicht erfüllt wurden, ging es beim DAX um bis zu 1.500 Punkte nach unten.
4: Hinzu kommt, der DAX-Aufschwung steht auf vergleichsweise wenigen Füßen. Zu den stärksten Kurstreibern zählen Unternehmen, die direkt oder indirekt vom weltweiten KI-Boom profitieren. Etwa Infineon, Siemens Energy und Hochtief. Allein Infineon hat seit Jahresbeginn rund 60% zugelegt.
7: Auf der anderen Seite haben wir 18 Unternehmen, die sich seit Jahresbeginn negativ entwickelt haben. Und das ist fast die Hälfte der DAX-Mitglieder. Das heißt, von einer breit getragenen Rallye kann hier keine Rede sein.
4: Auf den ersten Blick gute Nachrichten kamen von der deutschen Industrie. Die Auftragseingänge stiegen im Juni gegenüber dem Vormonat um 3,1%. Doch bei genauerem Hinsehen fällt die Bilanz deutlich schwächer aus, sagt Jörg Krämer, Chefvolkswirt der Commerzbank.
23: Denn zum einen wurde der Vormonat deutlich nach unten revidiert. Und zweitens, wir müssen auch auf die Auftragseingänge schauen, ohne die sehr schwankungsanfälligen Großaufträge. Und wenn man diese Großaufträge rausrechnet, dann sind die Aufträge nicht mehr gestiegen, sondern gefallen.
4: und damit nicht genug. Das Niedrigwasser am Rhein sorgt zusätzlich für Probleme. Vor allem große Chemiekonzerne wie BASF sind auf den Fluss als Transportweg angewiesen. Das Institut der deutschen Wirtschaft nennt die Lage bereits dramatisch. Die Commerzbank schätzt, dass das Niedrigwasser das Wachstum im dritten Quartal um 0,2 bis 0,3 Prozentpunkte drücken könnte. Jörg Rehmer.
23: Und weil das Wachstum sowieso so niedrig ist in Deutschland, könnte das auch dazu führen, dass die Wirtschaft dann im dritten Quartal etwas schrumpft.
4: Die deutsche Wirtschaft bleibt also anfällig, der DAX dagegen auf Rekordniveau. Dieser Gegensatz dürfte die Anleger auch in der kommenden Woche beschäftigen.
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2: Dieses Land als europäischer Player wird es völlig unterschätzt. Die Rede ist von Polen. Und das sagt der ehemalige ARD-Polen-Korrespondent Martin Adam. Er hat nicht nur als Korrespondent dort gearbeitet, sondern auch in Polen studiert. Inzwischen ist er zurück in Deutschland und zieht Bilanz in seinem im Frühjahr erschienenen Buch Experiment. Warum er das Land als unterschätzten Machtfaktor sieht und was wir von den Polen lernen können und auch warum er einen Freiwilligendienst in Masuren geleistet hat, das hat er Rebecca Link vom WDR in der Reihe, denke ich, an Europa erzählt.
6: Tatsächlich war es Europa. Es war ein europäisches Freiwilligenprogramm, also so eine Art Zivildienst im Ausland. Und ich habe das Land kennengelernt, die Sprache gelernt und muss rückblickend, das ist jetzt dann 20 Jahre her oder über 20 Jahre, rückblickend sagen, dass Europa und die Europäische Union im Grunde da tatsächlich Völkerverständigung geleistet hat, weil mein Weg hat das grundsätzlich verändert. Und ich bin dann eben immer wieder zurück nach Polen gegangen und habe dort gelebt und dort gearbeitet und immer wieder gesehen, wie wichtig diese europäische Einbindung Polens und die polnisch-deutsche Nachbarschaft in Europa, wie wichtig die sind für die Politik, für die Wirtschaft, für Gesellschaft, für den Alltag einfach.
8: Jetzt hat sich ja Polen zuletzt selbst mit den letzten Wahlen wieder deutlich näher rangebracht an Europa. Wie hat sich das für Sie angefühlt, als das passiert ist?
6: Diese Wahlen 2023, die Parlamentswahl am 15. Oktober 2023, war tatsächlich ein einschneidender Moment. Deswegen gibt es auch das Buch. Ich beschreibe da drin etwas, was wir Journalistinnen und Journalisten ja oft Reporterglück nennen. Also dieses Gefühl, zum richtigen Zeitpunkt am richtigen Ort zu sein und zu merken, hier passiert wirklich was Großes, hier passiert Historisches. Und der Hintergrund ist, dass PiS, diese rechtspopulistische Partei, die es auch bis heute gibt, die auch nach wie vor sehr mächtig ist, seit 2015 acht Jahre lang das Land wirklich umgebaut hat, wirklich an die Strukturen gegangen ist, die Maschinerie verändert hat. Und 2023 vor dieser Wahl wir immer wieder gehört haben als Berichterstatter in Polen, das ist die letzte Wahl, bei der es noch möglich ist, PiS demokratisch zu schlagen. Danach sind die so fest eingeschrieben in die Strukturen, dass das eigentlich nicht mehr oder zumindest nicht an der Wahlurne funktionieren kann. Und ich beschreibe das in dem Buch, wie schwer der Weg zurück ist. Trotzdem eine andere Regierung zu wählen und PiS abzuwählen, das fühlte sich nach einem wirklich einschneidenden Moment in der polnischen Geschichte und dann in dem Moment auch in meiner, weil ich war ja da, an. Und gleichzeitig sehen wir, wie schwer der Weg zurück ist, auch in Europa. Also Donald Tusk, der polnische Premierminister, ist ja als dezidiert pro-europäischer Kandidat, aber auch mit einem ganz klaren Gestaltungsanspruch gewählt worden. Und das scheitert unter anderem daran, dass man dafür europäische Partner braucht und Berlin zum Beispiel immer noch deutlich stärker nach Paris schaut und sagt, wir sind doch der deutsch-französische Motor, um Europa zu gestalten. Und wenn man das aus polnischer Perspektive sieht, dann fängt man auf einmal auch an, anders über Europa nachzudenken und dass es auch in Europa andere Konstellationen geben könnte, die durchaus sehr reformorientiert diese Union umbauen könnten.
8: Sie sagen ja, das ist eigentlich total absurd, wie sehr Polen unterschätzt wird in der aktuellen europäischen Politik. Was könnten wir uns denn da abgucken?
6: Polen ist ein ganz großes, mächtiges Land, auch in der Europäischen Union. Und das hatte ich angeschnitten. Ein polnisch-deutscher Motor oder das Weimarer Dreieck, Polen, Frankreich, Deutschland, könnte durchaus richtig Schwung reinbringen in die Europäische Union. Dazu müsste man sich aber mehr nach Warschau drehen. Was Digitalisierung angeht, das Maß an Digitalisierung im Alltag in Polen ist so unendlich viel weiter als das, was wir hier in Deutschland erleben. Und das geht von Behördengängen, niemand muss mehr zum Amt gehen. Das kann man alles digital regeln, bis hin dazu, wie Ärzte Rezepte ausstellen, wie Apotheken funktionieren, welche Dokumente ich überhaupt noch bei mir haben muss. Und Bargeld hat in Polen schon kaum noch jemand. Und davon könnten wir wirklich viel lernen.
8: Andererseits ist es ja so, dass viele polnischstämmige Menschen, die sich hier in Deutschland eigentlich ein Leben aufgebaut hatten, weil das für sie mal attraktiv war, hier zu leben und zu arbeiten, gehen jetzt wieder zurück nach Polen.
6: Ja, wir haben letztes Jahr die Trendumkehr gesehen. Gemessen seit der politischen Wende 1989-90 war es immer so, dass Deutschland ein attraktives, wirtschaftlich attraktives Land war. Und im Hintergrund, und davon hat ja auch die rechtspopulistische PiS ordentlich Gebrauch gemacht, im Hintergrund ist natürlich die schwierige deutsch-polnische Geschichte, die nationalsozialistische Besetzung, der Zweite Weltkrieg, die Shoah, das spielt da alles eine Rolle. Aber Deutschland hat ganz lange dieses Image gehabt als wirtschaftlicher Motor, als attraktives Land, wo man hingehen und Geld verdienen kann. Und inzwischen hat Polen nicht in absoluten Zahlen, aber in der wirtschaftlichen Dynamik auf jeden Fall Deutschland überholt. Und viele Polinnen und Polen gehen zurück, oder dann sind es oft die Eltern, die bleiben, aber die Kinder gehen zurück, die also an dem Punkt sind, wo sie sich jetzt was aufbauen möchten und sehen, das geht einfach schneller in Polen. Es ist schneller, eine Firma anzumelden. Es ist unkomplizierter. Das ist nicht alles Gold, was glänzt. Wenn man sich den Arbeitsmarkt anschaut, die Arbeitsverträge sind ganz schlecht noch aus ArbeitnehmerInnen-Sicht. Das wird angeglichen, aber da merkt man natürlich, dass mit dem deutschen Wohlstand auch ein sozialstaatlicher Standard erarbeitet wurde. Da zieht Polen jetzt nach. Aber für viele junge Polinnen und Polen scheint der Moment gekommen zu sein, wo es sich dann eher lohnt zu sagen, dann gehe ich doch nach Warschau, nach Wrocław, nach Gdansk, nach Kraków oder tatsächlich auch irgendwo aufs Land und baue mir da was auf.
8: Sie haben ja gesagt, Polen musste sich viel früher mit Rechtspopulismus auseinandersetzen als andere Länder in Europa. Was haben die am Ende gelernt aus diesen Jahren?
6: Also die Erkenntnis ist, Polen hat ja den Rechtspopulismus nie aufgehalten. Polen hat die PiS-Partei 2005 zum ersten Mal gewählt. Diese Regierung ist krachend gescheitert, damals nach nicht mal 2 Jahren, 2007. Dann kam Donald Tusk, der jetzige Premierminister, auch damals schon mal an die Macht. Und man sieht aber, die haben, also PiS, vor allem der PiS-Chef Jarosław Kaczynski, hat damals richtig gelernt. Er hat gemerkt, okay, wer hält uns hier auf in unserem Ziel, den Staat umzubauen? Und das ist ein ganz erklärtes Ziel gewesen. Kaczynski sprach immer von einer neuen polnischen Republik, die er dort schaffen möchte. Und als sie 2015 an die Macht gekommen sind, haben sie wirklich wie nach einem Playbook, einem Plan, Stück für Stück, erst die Gerichte, dann die Medien, dann die Kulturlandschaft, die Behörden etc., Schritt für Schritt quasi den Staat umgebaut, neue Regeln, ihre eigenen Leute eingesetzt und vor allem, und das ist jetzt der Punkt, den man bis heute eben ganz deutlich merkt, die Gerichtsbarkeit so auf Linie gebracht, dass selbst nachdem PiS abgewählt wurde, sich eigentlich die Frage stellt, wie kann man eine Gerichtsbarkeit, die einmal ihre Neutralität eigentlich verloren hat, wieder unabhängig machen, ohne selbst dabei Recht zu brechen. Also man kann ja ein Verfassungsgericht, das ist ja auch in Polen durch die Verfassung gesichert, kann man nicht einfach aushebeln und sagen, so Leute, ihr seid jetzt alle gefeuert, hier sind neue Richterinnen und Richter, von denen wir, die neue Regierung, behaupten, die sind gut, die sind unabhängig und jetzt machen wir mal Tabula Rasa. Diesen Punkt Null, den gibt es ja nicht. Und wir sehen jetzt ganz deutlich, dass diese Reformen in manchen Bereichen gut funktioniert haben. Die Kulturlandschaft ist viel freier, als sie unter PiS war und kann recht unabhängig agieren. Die Medien zu großen Teilen auch, vor allem die öffentlich-rechtlichen Medien, die Gerichte überhaupt nicht. Und das führt dazu, dass wir eigentlich ein politisches Patt haben. Das hat man gerade in der vergangenen Woche erst wieder gesehen. Seit 2023 wird darüber gestritten, dass PiS eigentlich Wahlkampfgelder damals unrechtmäßig verwendet hat und Wahlkampfzuschüsse entsprechend nicht bekommen soll. Also da hieß, ihr habt Gelder veruntreut, ihr kriegt also keine staatlichen Gelder in dieser Höhe. Und da gibt's jetzt einige Gerichte, die sagen, doch, die müssen das Geld bekommen. Andere Gerichte, die sagen, nee, die müssen das nicht bekommen. Und die Regierung sucht sich im Grunde aus, auf welches Gerichtsurteil sie hört, weil sie auch nicht zu Unrecht sagt, das Verfassungsgericht zum Beispiel ist kein unabhängiges Verfassungsgericht. Was die urteilen, hat kein Gewicht. Das ist im Grunde auch durch die Europäische Union bestätigt. Das ist aber natürlich ein Drama für einen demokratischen Rechtsstaat, wenn eigentlich nicht klar ist, welche Gerichte da jetzt akzeptiert werden oder respektiert werden und welche nicht. Und zuletzt mit der Wahl des von PiS aufgestellten Präsidenten Karol Nawrocki 2025, wo also dieses politische Pendel schon wieder zurückgeschlagen ist Richtung PiS, ist endgültig so eine Art Blockade entstanden, weil eigentlich alle grundsätzlichen Reformgesetze, die von der Regierung kommen, vom Präsidenten aufgehalten werden. Und so haben wir ein Land, was sehr dynamisch ist, wirtschaftlich und politisch eigentlich stillsteht.
8: Ja, und da kommt nochmal die Frage, was können wir, was kann aber auch Europa draus lernen?
6: Das Entscheidende ist tatsächlich, man darf rechtspopulistische Parteien nicht unterschätzen, so unterschiedlich die sind. PiS ist nicht gleich AfD, ist nicht gleich Rassemblement National, aber diesen Grundanspruch, ganz radikal zu verändern, den haben die alle. Und wir sollten hinhören, was auch die AfD in Deutschland sagt und verspricht. Und das glauben. Es fehlt oft die Fantasie vorher, sich diese Umbauten vorzustellen und sich dann vorzustellen, wie Menschen marginalisiert werden, weil sie eben nicht zu dieser herrschenden Gruppe gehören und wie schnell Bürgerrechte und unabhängige Gerichte auch beschädigt werden können, wie schnell irgendwann die Idee der Demokratie, wir diskutieren miteinander und handeln einen Kompromiss aus, wie schnell das beschädigt werden kann, das kann man in Polen sehen. Und das geht erstaunlich schnell und ist erstaunlich schwierig, das zurückzudrehen. Und damit ist dieses Buch auch eine Warnung davor, es mal ausprobieren zu wollen und zu sagen, wir wählen die mal, die werden sich dann schon entzaubern und der Rückweg, das ist dann 4 Jahre später möglich. Unter Umständen ist dieser Rückweg dann nicht mehr möglich.
2: Experiment, was wir aus Polens Kampf gegen den Rechtspopulismus lernen können. So heißt das Buch von Martin Adam. In der Reihe Denke ich an Europa war das ein Interview mit WDR-Moderatorin Rebecca Link. Die ARD-Infonacht mit einem wichtigen Verkehrshinweis um 23 Uhr und gleich 53. Es gibt eine Entwarnung für die B236 Lünen-Schwerte. Da ist kein Falschfahrer mehr zwischen der A2 Dortmund-Nordost und Westfalendamm in Dortmund-Mitte. Nochmal kein Falschfahrer mehr auf der B236 Lünen-Schwerte zwischen der A2 Dortmund-Nordost und Westfalendamm in Dortmund-Mitte.
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2: Der Name Tiffany ist in New York gerade wieder in aller Munde. Das Metropolitan Museum hat eine Ausstellung rund um die Designgeschichte des Hauses angekündigt. Wer den Mythos aber im Original erleben will, der geht direkt an die Ecke 57. Straße. Das Schmuckgeschäft Tiffany auf der Fifth Avenue ist einer der Filmschauplätze überhaupt. Ein Ort, der durch Truman Capotes Roman Frühstück bei Tiffany Eingang in die Weltliteratur gefunden hat. Und auch heute so beliebt ist, dass viele Touristen nicht nur der Schmuckstücke wegen das Geschäft besuchen. New York-Korrespondent Martin Gansemeyer ist auch da gewesen.
9: Es ist eine der Rollen, mit der Audrey Hepburn auch heute noch, 65 Jahre nach Erscheinen des Films, fasziniert. Die Rolle des New Yorker Partygirls Holly Golightly machte Audrey Hepburn weltberühmt.
10: If I could find a real life place like Tiffany's, then I'd buy some furniture and give the cat a name.
13: Tiffany's? You mean the jewelry store?
9: Der Filmklassiker aus dem Jahr 1961 nach dem gleichnamigen Roman von Truman Capote war einer der ersten Filme, die nicht in einer Kulisse gedreht wurden, sondern vor Ort auf der Fifth Avenue und im Schmuckgeschäft von Tiffany. Schon die Eingangsszene ist legendär. Audrey Hepburn steigt aus einem Taxi aus. Mit Kaffee und Croissant in der Hand schaut sie sehnsüchtig in eines der Schaufenster von Tiffany. So turbulent und traurig das Leben der jungen Holly Golightly auch sein mag, bei Tiffany empfindet sie Geborgenheit und Glück.
10: Don't you just love it?
13: Love what?
10: Tiffany's.
9: Sehnsucht und Traurigkeit vermittelt Audrey Hepburn auch im Filmsong Moon River, für den der Komponist Henry Mancini einen Oscar bekam.
10: Moon.

0: Wer heute Tiffany's Edelgeschäft an der Fifth Avenue besucht, kommt an Audrey Hepburn nicht vorbei. Im 5. Stockwerk gibt es, etwas abseits der Schmuckvitrinen, eine fast schon kapellenartige Gedenkstätte, die Audrey Experience. Im Mittelpunkt überlebensgroße Fotos von Audrey Hepburn, ihr berühmtes schwarzes Kleid samt Perlenkette und Filmausschnitte aus Frühstück bei Tiffany's.
1: Isn't it wonderful? You see what I mean? Nothing bad could ever happen to you in a place like this.
0: Natürlich kommen die meisten Kundinnen und Kunden wegen des Schmucks in das Stammhaus an der Fifth Avenue, sagt Kyle Freeman, der für Kunst und Kultur bei Tiffany zuständig ist. Doch viele Touristen kennen den Filmklassiker Breakfast at Tiffany's. Sie wollen auf den Spuren von Audrey Hepburn wandeln und es wie Holly Golightly machen.
2: The windows are so iconic, that corner.
0: Unsere Schaufenster sind Kult. Jeden Tag stehen dort Leute mit einem Kaffee und einem Croissant in der Hand, die sich, so wie Holly im Film, von der Schönheit des Schmucks inspirieren lassen.
2: Inspiration, looking at something beautiful.
0: Besonders beliebt bei Kunden und Touristen das Blue Box Café im 6. Stock. An der Decke hängen hunderte türkisblaue Tiffany-Schmuckschachteln. Wer will, kann sich hier ein Frühstück bei Tiffany's bestellen. Für $65 gibt es ein Croissant, ein Madeleine, Rührei mit Kaviar und ein Glass of Golightly, einen frisch gepressten Saft aus Orangen, Möhren, Ananas, Mango und Ingwer. Unter den Besucherinnen sind fast immer welche dabei, die sich wie Audrey Hepburn kleiden, sagt Kyle Freeman. Fast jeden Tag sehen wir Frauen in einem schwarzen Kleid mit Perlenkette, allerdings ohne Stirnreif. Das ist natürlich eine Hommage an die New Yorker Eleganz, die der Film verkörpert.
2: That elegance that that film embodies.
1: Don't you just love it?
3: Love what?
1: Tiffany's.
0: Tiffany, das war immer der Versuch, Kunst und Kommerz, Exklusivität und Popularität zu verbinden. Betuchte Kunden auf der Suche nach einem exquisiten Schmuckstück, aber auch Besucher aus aller Welt, die neugierig sind auf einen legendären Filmschauplatz.
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1: Um 0 Uhr mit Ina Heidemann. Die vorübergehende Aufhebung des Sonntagsfahrverbots für Lkw stößt auf ein geteiltes Echo. In Niedersachsen, Nordrhein-Westfalen, Rheinland-Pfalz und im Saarland dürfen Lastwagen ab heute vorerst auch an Sonn- und Feiertagen fahren. Bundesverkehrsminister Bilger hat die Maßnahme im Deutschlandfunk verteidigt. Katharina Jetta berichtet.
2: Durch die anhaltend niedrigen Wasserstände in deutschen Flüssen seien Lieferketten in Gefahr. Da brauche man diese Flexibilität. Der Industrieverband BDI begrüßt die Maßnahme. Kritik kommt von der Umweltschutzorganisation BUND. Deren Vorsitzender Band sagte der Rheinischen Post, statt mehr Lkw auf die Autobahnen zu bringen, sollte man lieber die Ursache für den Wassermangel bekämpfen. Und das sei der Klimawandel.
1: Kinder- und Jugendärzte fordern einen besseren Schutz von Kindern und Jugendlichen vor sozialen Medien. Der Berufsverband BVKJ beklagt in der Neuen Osnabrücker Zeitung ein Versagen der Eltern. Bei der Mediennutzung würden Kinder zu wenig Grenzen gesetzt, sagte Bundessprecher Maske. Sein Verband sei inzwischen offen für ein Social-Media-Verbot für Kinder unter 14 Jahren. Die Bundesregierung müsse handeln. Serbien und die Ukraine wollen ihre wirtschaftlichen Beziehungen ausbauen. Der Präsident Vučić und Präsident Zelensky haben in Belgrad angekündigt, noch in diesem Jahr ein Freihandelsabkommen abzuschließen. Südosteuropa-Korrespondent Clemens Fehrenkotte.
3: Der serbische Präsident betonte auf der gemeinsamen Pressekonferenz, dies sei für Serbien von höchster Bedeutung. Der ukrainische Präsident hob hervor, dass bei seinen Gesprächen mit Vučić es um gemeinsame Infrastrukturprojekte sowie für die Zusammenarbeit bei der Energie- und Ernährungssicherheit für den kommenden Winter gegangen sei. Er warnte in Anwesenheit Vučić vor den Folgen der verstärkten russischen Angriffe für die Energieversorgung seines Landes. Die Ukraine habe vor dem kommenden Winter, Zitat, praktisch keine intakten Wärmekraftwerke mehr.
1: Auf der sanierten Bahnstrecke zwischen Berlin und Hamburg war zuletzt nur jeder vierte Zug pünktlich. Von Mitte Juni bis Mitte Juli kamen weniger als 26% aller Fernzüge planmäßig ans Ziel, so die Deutsche Bahn. Grund für die Verspätungen sind Restarbeiten an der Trasse, die Züge immer wieder ausbremsen. In den nächsten Wochen sollen Software-Updates in den Stellwerken Nauen und Büchen spürbare Verbesserungen bringen. Die Fußballfrauen von Union Berlin starten heute in die neue Saison. Ab 15 Uhr bestreiten die Köpenickerinnen ein Testspiel gegen Inter Mailand. Soweit die Nachrichten. 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Das Wetter in der Nacht meist sternenklar, später ein paar mehr Wolken, es bleibt aber trocken. Die Temperatur sinkt auf 14 bis 8 Grad. Die Zeit, es ist 0.03 Uhr.
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5: Nochmal eine Entwarnung für die B236 Lünenschwerte. Da ist kein Falschfahrer mehr zwischen der A2 Dortmund Nordost und Westfalendamm in Dortmund Mitte unterwegs. Die A2 Dortmund Richtung Braunschweig ist zwischen Dreieck Hannover West und Hannover Lahe bis Montag früh wegen Bauarbeiten gesperrt. Die A3 Köln Richtung Oberhausen ist zwischen Kreuz Breitscheid und Kreuz Kaiserberg wegen Bauarbeiten ebenfalls bis Montag früh gesperrt. Die A42 Dortmund Richtung Kamp-Lindfort ist zwischen Herne-Börnig und Herne-Horsthausen wegen Bergungsarbeiten noch immer gesperrt. Die A45 Gießen Richtung Hagen ist zwischen Dillenburg und Haiger-Burbach bis Montag früh gesperrt, da wird eine Brücke geprüft. Die A73 Feucht-Nürnberg ist zwischen Feucht und Nürnberg-Münchner Straße wegen einer Nachbaustelle bis ca. 8 Uhr in beiden Richtungen gesperrt. Die Umleitung ist eingerichtet. Die A96 München Richtung Lindau ist in Höhe Memmingen-Nord wegen Brückenarbeiten bis 5.30 Uhr gesperrt. Und noch eine Meldung für die B36 Mannheim, Karlsruhe-Mannheim. Der Fahrlachttunnel ist wegen Wartungsarbeiten in beiden Richtungen gesperrt. Ihnen eine gute und vor allem sichere Fahrt.
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5: Aus dem Studio von NDR Info in Hamburg. Mein Name ist Reza Wafa. Willkommen. Es ist ein Deal, der internationale Klimaschützer fassungslos macht. Die USA zahlen dem deutschen Energiekonzern RWE 1,2 Milliarden Dollar dafür, dass er seine geplanten Windkraftprojekte stoppt. Diese Entschädigungszahlung sorgt weiter für Diskussionen und macht eins klar. Donald Trump treibt seinen Feldzug gegen die erneuerbaren Energien voran und zwingt Unternehmen wie RWE stattdessen zurück zu Öl und Gas. Beobachter halten das für eine Kampagne, die auch politisch motiviert ist, um demokratischen Bundesstaaten zu schaden. Und es ist nicht das erste Mal, dass die US-Regierung Energieunternehmen so dazu bringt, in klimaschädliche Öl- und Gasprojekte zu investieren. Wie ist das einzuordnen? Das hat die WDR-Moderatorin Rebecca Link, Professor Volker Quaschning, gefragt, Experte für erneuerbare Energien an der Hochschule für Technik und Wirtschaft Berlin.
6: Naja, Donald Trump hat ja eine persönliche Rechnung gegen die Windenergie, die er da versucht zu begleichen. Bei irgendeinem Golfpark haben Windparks mal seine Aussicht verschandelt aus seiner Sicht. Und deswegen bekämpft er die Windenergie bis aufs Messer mit irgendwelchen kruden Theorien und Aussagen, die über die Windenergie tätigt. Und das passt halt einfach an das Muster. Das heißt, das ist einfach reine Ideologie, jetzt wirklich keine strategische Ausrichtung von der Energiepolitik.
7: Warum lassen sich die RWE wohl darauf ein, auf diesen Deal?
6: Naja, man kennt ja die US-Regierung. Ne? Es wird dann einfach das Recht sehr stark gedehnt. Das heißt, obwohl ich jetzt Baurecht für so einen Windpark habe, kann natürlich die US-Regierung das deutlich verzögern. Es gibt da natürlich gewisse Risiken. Was kostet mich das Ganze? Und wenn jetzt die US-Regierung den goldenen Ausstieg macht, also es schießt ja richtig viel Geld. Also RWE erhält über 1 Milliarde dafür, dass der Windpark nicht gebaut wird. Dann nehme ich natürlich dieses Geschenk erstmal an. Aus unternehmerischer Sicht ist das erstmal sinnvoll.
5: Die ARD Infonacht mit einem wichtigen Verkehrshinweis. Ich unterbreche an dieser Stelle. Achtung auf der A46. Wuppertal-Düsseldorf. Zwischen Wuppertal-Fahrersbeek und Sonnenborner Kreuz werden Gegenstände auf die Fahrbahn geworfen. Achtung auf der A46, Wuppertal-Düsseldorf. Zwischen Wuppertal-Fahrersbeek und Sonnenborner Kreuz werden Gegenstände auf die Fahrbahn geworfen. Und wir gehen wieder zurück zum Interview hier in der ARD-Infonacht mit Volker Quaschning.
6: Für die Energie- und Klimaschutzpolitik ist das natürlich fatal.
7: Wie fatal ist es denn aus Ihrer Sicht für das Klima?
6: Ja, es ist vor allem in den USA ein sehr starker Rückschritt. Wir hatten unter Joe Biden eine Politik, die ja durchaus den Klimaschutz sehr ernst genommen hat, hier versucht hat, Projekte voranzubringen. Und das versucht Donald Trump zumindest mal zurückzudrehen. In einigen Bereichen gelingt das, in anderen natürlich nicht. Man merkt ja, dass er ja schon viel Geld in die Hand nehmen muss, um überhaupt den Ausbau der erneuerbaren Energien zu bremsen. Erneuerbare Energien sind auch in den USA die kostengünstigste Art der Stromversorgung. Das heißt, auch in anderen Bundesländern dort, in Staaten, also in Texas, in Kalifornien, da geht das ja weiter, obwohl die staatliche Regierung, ob Donald Trump das gar nicht möchte. Und Texas ist ja sogar ein republikanisch regiertes Land und da gilt halt einfach auch, also Geld stinkt nicht. Das heißt, wenn ich mit erneuerbaren Energien Geld verdienen kann, dann macht man das in den USA und deswegen kann die US-Regierung das ein bisschen blockieren, aber nicht komplett verhindern.
7: Ja, aber da würde ich gerne noch mal ein bisschen genauer drauf schauen. Sie haben ja diese Ironie angesprochen, dass in den USA republikanisch regierte Bundesländer

0: weltweit gerade der Ausbau der Solar- und Windenergie boomt. Das ist ja nicht nur Deutschland, das ist ja Asien, China, Europa, überall passiert das Ganze, auch in den USA. Und insofern muss natürlich Donald Trump, der auf der einen Seite versucht, hier persönliche Rechnungen zu begleichen, auf der anderen Seite in seiner Kernwählerschaft auch die Kohlekumpels hat, versuchen, irgendwie gegenzumachen. Aber wie gesagt, das ist reine Kosmetik. Am Ende wird auch in den USA sich die erneuerbare Energietechnik durchsetzen.
1: Also Sie glauben nicht, dass diese Vorgänge Strahlkraft auch in andere Länder hinein haben könnten?
0: Ja, durchaus schon, ne? Also wir sehen ja auch in Deutschland eine Politik, wenn wir uns die AfD anschauen, die im letzten Wahlkampf gesagt hat, dass sie Windräder wegreißen möchte. Also insofern ist das natürlich auch schon so ein bisschen eine Blaupause, dass man sagt, wenn ich den Wählerinnen und Wählern verspreche, dass es die erneuerbaren Energien nicht gibt, dann muss man halt am Ende Geld in die Hand nehmen, um zu verhindern, dass solche Anlagen gebaut werden. Aber das hilft ja niemandem. Das hilft ja nicht der Energieversorgung, das hilft auch nicht dem Land, weil man natürlich einfach Steuergelder verbrennt, indem ich einfach Geld dafür bezahle, dass etwas nicht passiert. Und das Schade ist auch, dass wir, wie gesagt, solche Stimmen durchaus auch in Deutschland hören.
1: Ja, man muss ja gar nicht zur AfD schauen, tatsächlich. Also auch unter der aktuellen Bundesregierung wird ja der Ausbau der erneuerbaren Energien gerade politisch nicht mehr so gefördert wie zum Beispiel unter der letzten. Sollten wir lieber vor unserer eigenen Haustür kehren?
0: Ja, also da muss man natürlich sagen, ich glaube nicht, dass die Union oder die SPD Geld dafür bezahlen würden, jetzt, dass Windparks nicht gebaut würden. Aber sie haben natürlich schon recht. Also man versucht jetzt, die Energiewende ein bisschen zu verlangsamen unter dem Kostenargument. Das heißt also, hier hat man auch eine sehr, sehr konservative Politik.
1: Ja,
0: Aber
1: auch
0: das ist dann
1: auch unter dem
0: natürlich.
1: Argument der Versorgungssicherheit. Das muss man natürlich sagen, ne? Das ist das Argument, ein großes aus dem Wirtschaftsministerium.
0: Ja, die Versorgungssicherheit wird da gerne vorgeschoben. Aber hier haben wir natürlich auch den Konflikt, dass wir natürlich hier alte entsprechenden Technologien haben. Die Gaskraftwerke sind das hier eher in Deutschland, die man noch mal etwas länger am Leben erhalten möchte. Aber wenn man natürlich die USA und Deutschland vergleicht, ist das natürlich ein ganz anderes Kaliber. In den USA wird ja wirklich mit Fake News entsprechend gearbeitet, Geld dafür bezahlt, dass Windparks nicht gebaut werden. Und insofern, denke ich, sind wir da in Deutschland schon einen Schritt weiter. Also die deutsche Bundesregierung möchte anders als die USA ja trotzdem, dass Windparks noch gebaut werden. Also insofern würde ich ja schon einen Unterschied machen.
2: Sagt Volker Quaschning, Professor für das Fachgebiet regenerative Energiesysteme an der Hochschule für Technik und Wirtschaft in Berlin. Ja, der deutsche Energiekonzern RWE zieht sich für eine Entschädigungszahlung von 1,2 Milliarden Dollar, also aus allen Windkraftprojekten vor der Küste der Vereinigten Staaten, zurück. Das ist auch das Thema jetzt.
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2: Ein Kommentar dazu von ARD-Washington-Korrespondent Carsten Kühntop.
4: Eine Regierung gibt Geld dafür aus, dass Unternehmen Projekte für die Energiequellen von morgen beenden. Mit diesem Geld werden die Firmen dafür bezahlt, stattdessen in die Energiequellen von gestern zu investieren. Das klingt schwachsinnig. Es ist aber Teil der Energiepolitik von US-Präsident Trump. Jetzt traf es RWE. Wegen des enormen Drucks der Trump-Regierung musste der Konzern drei geplante Offshore-Windparks in den USA aufgeben. Das Geld für die Pachtverträge zahlt die Administration zurück, aber unter der Auflage, dass RWE es nun in Projekte für fossile Brennstoffe steckt. Es ist bereits der fünfte Fall dieser Art und mit einem Umfang von 1,2 Milliarden Dollar der bisher größte. Der Wahnsinn hat Methode. Kürzlich zog ein Bündnis von Gewerkschaften und Umweltschützern Bilanz. Trumps Energiepolitik hat dazu geführt, dass bis jetzt mehrere hundert Projekte für erneuerbare Energie gestoppt oder verlangsamt worden sind. Projekte im Wert von 83 Milliarden Dollar. Davon betroffen sind 112.000 Arbeitsplätze. Es ist unmöglich, die Energiepolitik dieser US-Regierung zu verstehen, denn es fehlt ihr an Verstand. Klar, über das Tempo, in dem wir die Energiewende vollziehen, lässt sich trefflich streiten. Doch Trumps USA dürften das einzige Land auf dem Planeten sein, bei dem die Regierung sich nach Kräften müht, das Rad zurückzudrehen. Wann immer man dem Präsidenten dabei zuhört, wie er gegen die Erneuerbaren wettert, schmilzt einem schnell das Gehirn. Zu teuer sei grüne Energie und unzuverlässig. Zu loben sei hingegen China, wo sich kein einziges Windrad drehe. Faktencheck, Herr Präsident, kein anderes Land produziert so viel Windstrom wie China. Bewusst zerstört der Präsident die amerikanische Clean Power Branche, also die Unternehmen, die mit den erneuerbaren Energien ihr Geld verdienen. Abertausende Arbeitsplätze sind bereits vernichtet oder in Gefahr. Make America Great Again,

0: Das ist angeblich Trumps Ziel. In Wirklichkeit wirft seine Energiepolitik das Land um Jahre zurück. Im weltweiten Wettbewerb in einem zukunftsträchtigen Sektor verlieren US-Unternehmen den Anschluss. Auf der Suche nach der Ratio, die Trump treibt, wird man schließlich doch noch fündig. Seine Regierung stoppt grüne Projekte nur in den Bundesstaaten, in denen die meisten Menschen 2024 nicht ihn gewählt haben, sondern seine Konkurrentin Kamala Harris. Es handelt sich also um Rache, um Vergeltung. Diese Regierung straft Bürger für ihre politische Meinung ab. In der jüngeren Geschichte der USA wohl ein beispielloser Vorgang. Die nächsten Wahlen können nicht schnell genug kommen.
1: Die Meinung von Washington-Korrespondent Carsten Kühntopf war das.
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1: Vor genau 70 Jahren hat sich ein Unglück ereignet, das vieles in Europa verändert hat. Bis heute. Es war der 8. August 1956. Da ereignete sich im belgischen Massinel ein Grubenunglück, bei dem 262 Bergleute ums Leben gekommen sind. Weil die meisten Opfer aus Italien stammten, stoppte das Unglück die damalige Arbeitsmigration und löste schwere diplomatische Krisen aus. Gleichzeitig hat das Unglück dazu geführt, dass die Europäische Gemeinschaft den Arbeitsschutz verändert hat. Andreas Meyer-Feist berichtet.
3: Im Tunnel des Todes überlebte dieser belgische Bergmann. Um 7 Uhr morgens fuhr er über den Hauptschacht in 1000 Meter Tiefe ein. Er war einer der ersten und letzten, die es rausschafften. Um 8 Uhr kamen immer noch Arbeiter mit dem Aufzug runter. Wir riefen, fahrt sofort wieder hoch, da ist was passiert. Ich fuhr mit. Alles war voller Rauch. Ich erstickte fast. Und später sagte man mir, du bist mit dem allerletzten Lift nach oben gekommen. Die Bilder aus Marcinel. Krasse Gegensätze zum neuen Europa. In einer Zeit des Wirtschaftswunders voller Glanz und angeblicher Sicherheit. Ein Versprechen des EU-Vorläufers der Montanunion, die es gerade neu gab. 6 Staaten mit dem Ziel, Europa ganz modern zu machen. Die Realität sah oft ganz anders aus. Unter Tage herrschte fast noch das Mittelalter. Kniend oder liegend mussten die Kumpel mit Spitzhacken die Kohle direkt aus dem Gestein brechen. Und damit nicht alles sofort einstürzte, wurden die Hohlräume wie Jahrhunderte zuvor mit trockenem Holz abgestützt. Das fing schnell Feuer. Wie am Morgen des 8. August. Ein Bergmann hatte eine volle Kohlelore in den Lastenaufzug geschoben. Der verhakte sich und riss Strom- und ölgefüllte Hydraulikleitungen ab. Alles brannte. 136 Italiener, 95 Belgier und Arbeiter aus 10 weiteren Nationen starben. Vor allem an Kohlenmonoxidvergiftungen. Auch Deutsche waren unter den Opfern. Die 5 deutschen Opfer stehen für die deutsche Geschichte, sagt Alain Forti vom Bergbaumuseum in Marcinel. Zum Beispiel Reinhold Heller. Erst vor kurzem konnten wir ihn identifizieren. Heller kam aus dem Sudetenland, andere aus Schlesien. Sie wollten keinen Neuanfang im kriegszerstörten Deutschland, sondern bei uns in Belgien. Sie stehen stellvertretend für die turbulente Geschichte Europas.
4: Sie sind wirklich repräsentativ der Geschichte der Europa.
3: Über viele Umwege und mit Hilfe des deutschen Auswärtigen Amtes fand man noch Angehörige. Die beiden Halbschwestern waren leider verstorben, aber wir hatten die Namen ihrer Kinder. Wir kontaktierten die Familien in Deutschland und bekamen 5 DNA-Proben, Zahnbürsten. Nach einer Exhumierung und einem Abgleich gab es Gewissheit. Für die Angehörigen.
4: Et quand vous pouvez aboutir dans un dossier tel que celui-ci, comme je dis toujours, on sait pour qui on pourquoi on travaille.
3: Und wenn man in einem Fall wie diesem Erfolg hat, dann wissen wir, für wen wir arbeiten und warum wir arbeiten, sagt Alain Forti. Für ihn ist es nicht nur der Ort einer Katastrophe und alter Lebensträume, sondern auch der EU-Zukunft. Denn vor dem Unglück zählte nur der reine wirtschaftliche Erfolg der gemeinsamen europäischen Politik. Nach dem Unglück wurde auch die soziale Sicherheit und die Unfallverhütung als europäische Aufgaben anerkannt. Damals wurde das Instrument der europäischen Mindeststandards etabliert, das heute noch die Politik der EU-Kommission leitet. Die Erfahrungen nach dem Unglück flossen ein in die römischen Verträge zur Gründung der Europäischen Wirtschaftsgemeinschaft. Es war die Grundlage für das soziale Europa. Zu sehen ist das heute noch im ehemaligen Bergwerk von Marcinel, ein UNESCO-Kulturerbe, das Industriegeschichte, Arbeitsbedingungen und das Schicksal vieler Europäer zeigt.
1: 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Achtung, Falschfahrer auf der A33 Osnabrück-Bielefeld zwischen Kreuz Osnabrück Süd und Dissen-Bad Rothenfelde. Kommt Ihnen ein Falschfahrer entgegen, fahren Sie äußerst rechts und überholen Sie nicht auf der A33 Osnabrück-Bielefeld zwischen Kreuz Osnabrück Süd und Dissen-Bad Rothenfelde. Ist ein Falschfahrer unterwegs, Vorsicht da in beiden Richtungen.
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1: Am Flughafen Leipzig-Halle gibt es offenbar Konsequenzen aus dem jüngsten Drohnenvorfall. Nach Informationen der deutschen Presseagentur schützt ab sofort ein spezielles Radar den Airport. So sollen Drohnen frühzeitig erkannt und verfolgt werden können. Reicht das? Sind die Flughäfen in Deutschland grundsätzlich gegen Drohnen gesichert? Das hat die Kollegin Rebecca Link vom WDR den CDU-Politiker Roderich Kiesewetter gefragt.
5: Nein, das sind sie nicht. In Frankfurt haben wir Vorkehrungen, in Leipzig auch, aber in Leipzig haben sie versagt, sonst wäre das Ganze nicht passiert. Das ist eine richtige Sicherheitslücke in Deutschland.
6: Aber hier kommt das Große. Die 8 größten deutschen Flughäfen werden ja derzeit durch den Bund mit modernster Drohnenabwehrtechnik ausgestattet. Das hat der Geschäftsführer des Bundesverbandes der deutschen Luftverkehrswirtschaft nochmal gesagt. Und das soll jetzt auch noch schneller gehen. Da ist von Lichtgeschwindigkeit die Rede. Das ist doch gut.
5: Ja, es klingt gut. Aber potenzielle Angreifer werden sich dann natürlich solche Flughäfen aussuchen, die eben nicht geschützt sind. Und die Frage ist ja, wie gehen wir damit um, wenn wir wissen, wer die Drohnen gesendet hat? Und das sieht ja alles vom Verhaltensmuster stark nach Russland aus. Also das eine ist, dass wir uns schützen. Das andere aber ist, wie verhalten wir uns gegenüber Russland?
6: Okay, Sie machen also den Bogen noch deutlich größer. Sie sagen, an die Ursache gehen und nicht nur Pflaster auf die Flughäfen kleben.
5: Ja, wenn wir Pflaster auf die Flughäfen kleben, brauchen wir moderne Pflaster, denn das ist ein Technikwettbewerb. Das hat ja auch schon der Innenminister bei seiner Pressekonferenz gesagt in Leipzig, wo ihm sagt, es gibt technologische Vorsprünge, die immer wieder aufgeholt werden. Das heißt also, wir müssen sehr adaptive Abwehrfähigkeiten haben und dabei auch sehr eng mit der Industrie zusammenarbeiten. Das Ganze muss auch bezahlbar sein und vertretbar sein. Also da haben wir eine ganze Menge noch vor uns. Deswegen sollten wir auch unserer Bevölkerung immer sagen, das Technische ist das eine, aber das andere ist, dass es eben ein hybrider Angriff auf unser Land ist. Hybrid heißt nicht militärisch, aber es ist ein Angriff auf unsere zivile Sicherheit. Und deswegen macht das die Lage so ernst.
6: Ich muss jetzt noch das eine oder andere Aber hinterher schieben, denn es passieren ja einige Dinge. Zum Beispiel gibt es ja seit einiger Zeit in Berlin das gemeinsame Drohnenabwehrzentrum GDAZ. Und auch die Bundespolizei soll mehr Befugnisse bekommen. Also es passieren ja schon Dinge.
5: Ja, das ist aber nicht ausreichend, weil es ja beispielsweise den ersten mit Sprengstoff versehenen Drohneneinsatz gegen Deutschland nicht aufklären und verhindern konnte, sondern wir verdanken das einem sehr aufmerksamen Busfahrer auf dem Leipziger Flughafen. Und all unsere technischen Vorbereitungen, die wir machen, sind schön und gut, aber es muss klar sein, dass dieses Zuständigkeitskuddelmuddel aufhört, dass die Bundespolizei die alleinige Zuständigkeit hat, aber dann eben auch Zugriff auf die Bundeswehr haben darf. Die Bundeswehr hat die Mittel, darf aber nicht, die Polizei darf, hat aber nicht die Mittel. Also sollten wir jetzt nicht einen doppelten Satz an Mitteln beschaffen, sondern eine engere Zusammenarbeit zwischen Streitkräften und Bundespolizei haben. Aber die Führung muss die Bundespolizei haben, dazu brauchen wir auch ein Lagebild. Die Gesamtverantwortung muss beim Bundesinnenministerium liegen, damit wir keinen Zuständigkeitswirrwarr haben.
6: Das ist ja ein Thema, das viele Leute ansprechen. Ihr Kollege Thomas Röbekamp zum Beispiel, Vorsitzender des Verteidigungsausschusses im Bundestag, der hat sich so ähnlich geäußert. Eine zentrale Zuständigkeit wäre sinnvoll. Sie haben da gerade schon ein paar Ideen zugesagt. Der SPD-Innenexperte Sebastian Fiehler, der sagt aber, das Problem liegt gar nicht darin, wer wofür zuständig ist. In sicherheitspolitischen Fragen seien die Behörden es generell gewohnt zu kooperieren, auch wenn es verschiedene Zuständigkeiten gäbe. Er findet, der Knackpunkt ist eine reibungslose Zusammenarbeit.
5: Ja. Das schließt ja das eine, schließt das andere nicht aus. Und die Betonung liegt auf reibungslos. Und es muss klar sein, wer verantwortlich den Hut auf hat, weil es nicht sein kann, dass dann in so einer Krisenlage Verantwortungen zugeschoben werden und wir Zeit verlieren. Wir brauchen Echtzeitanalysen. Da muss auch künstliche Intelligenz eingesetzt werden. Wir können es vielleicht so sagen, dass jede nicht angemeldete Drohne generell als bewaffnet gilt über Flughäfen, über Elektrizitätswerken, über Raffinerien, sodass von vornherein klar ist, wenn so etwas auftaucht, dass rasch gehandelt werden muss. Wir haben viele Hobbypiloten, die das mittlerweile wissen dürften. Aber das, was wir da gerade in Leipzig erlebt haben, haben, geht eben nicht auf Hobbypiloten zurück, sondern das ist militärischer Sprengstoff, der nicht frei zugänglich ist. Und auch die Drohne, wie sie zusammengebaut ist, lässt auf Profis schließen. Und deswegen möchte ich schon den Schritt weitergehen und sagen, auch wenn wir dann abwehrfähig sind, wenn wir aufklären, dass die Spuren beispielsweise nach Russland führen oder die Indizien dazu hinführen, dann bedeutet das auch, dass wir mehr Maßnahmen treffen müssen, das russische Haus schließen beispielsweise in Berlin oder die Schattenflotte aufhalten, nicht Fischstäbchen aus den Sanktionen rausnehmen, da machen wir uns ja geradezu lächerlich. Wichtig ist, dass unsere Bevölkerung weiß, es kann uns nichts passieren, weil wir uns schützen.
6: Immerhin gibt es ja aber auch Änderungen im Luftsicherheitsgesetz. Das sieht jetzt mehr Befugnisse für die Bundeswehr vor und strengere Strafen. Also man kann ja schon den Eindruck bekommen, dass da gerade auf vielen Ebenen die Dringlichkeit erkannt wurde.
5: Ja, wir arbeiten mit Hochdruck dran. Wir haben parallel laufen eine Reform des Nachrichtendienstgesetzes für den BND und für das Bundesamt für Verfassungsschutz. Wir statten die Polizei besser aus. Der Nationale Sicherheitsrat muss nochmal angepasst werden. Also wir haben eine Reihe von Maßnahmen. Unsere nationale Sicherheitsstrategie wird zurzeit überarbeitet. Aber das ist der Überbau. Am Ende kommt es darauf an, ist der Flughafen sicher? Werden die Drohnen erkannt? Werden sie unschädlich gemacht? Und ist die Bevölkerung geschützt? Das sind die Kernfragen und da haben wir alle politische Verantwortung.
1: Der CDU-Politiker Roderich Kiesewetter, Obmann im Auswärtigen Ausschuss des Bundestages. Noch ist der eine Drohnenvorfall nicht geklärt. Da wird schon ein weiterer gemeldet. Nach Informationen von WDR, NDR und Süddeutscher Zeitung soll es in der vergangenen Nacht Drohnenüberflüge über einen der wichtigsten Bundeswehrstandorte gegeben haben, nämlich im nordrhein-westfälischen Mechernich. Da werden unter anderem Patriot-Flugabwehrsysteme repariert. Andreas Braun.
7: In der Nacht zum Freitag sollen Mitarbeiter einer Sicherheitsfirma insgesamt 6 Überflüge über dem Militärstandort im nordrhein-westfälischen Mechernich beobachtet haben. Das geht aus Informationen von WDR, NDR und Süddeutscher Zeitung hervor. Alarmierte Polizisten der Kreispolizeibehörde Euskirchen sollen vor Ort gewesen sein und ebenfalls Überflüge gesehen haben. Ein Sprecher des operativen Führungskommandos der Bundeswehr teilte auf Anfrage mit, insgesamt seien 2 Drohnen gesichtet worden. Zu den laufenden Ermittlungen könne man sich nicht äußern. Wer für die Überflüge in Mechernich verantwortlich ist, bleibt bislang unklar. Die Polizei ermittelt unter anderem wegen des Verdachts des sicherheitsgefährdenden Abbildens von militärischen Anlagen. Mechernich ist einer der wichtigsten Bundeswehrstandorte in NRW. Hier sind auch die Spezialisten der Bundeswehr tätig, die für Wartung und Instandsetzung des Flugabwehrsystems Patriot zuständig sind. Nach einem vertraulichen Polizeibericht sollen auch Feldjäger der Bundeswehr eine ungewöhnlich große Drohne mit Tragflächen beobachtet haben. Solche Drohnen werden unter anderem für Vermessungsarbeiten oder für Grenzüberwachungen eingesetzt. Die bisherigen Ermittlungen, in die auch die Sicherheitsbehörden des Bundes und das Landeskriminalamt NRW eingebunden sind, sollen nicht ergeben haben, dass es sich um eine fehlgeleitete Vermessungsdrohne gehandelt haben könnte.
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8: Mit Mats Nicholson. Der VfL Wolfsburg ist der Top-Favorit in dieser Zweitligasaison. Da sind sich alle Experten einig. Zum Auftakt aber konnte der Bundesliga-Absteiger zu Hause nicht gewinnen. Am Ende blieb ein 0:0 gegen Kaiserslautern. Holger Gersker berichtet aus Wolfsburg.
9: Letztlich war der große Aufstiegsfavorit sogar noch gut bedient mit der torlosen Punkteteilung. Zwar dominierte der VfL Wolfsburg das Spiel phasenweise mit viel Ballbesitz, blieb aber trotz der Star-Einkäufe Robert Glatzel, Fabian Reese und Fraser Hornby extrem harmlos. Echte Torgefahr gab es nur bei einem Schuss von Hauke Wahl an den rechten Außenpfosten. Ganz anders die Gäste, die sich zwar oft in die Defensive zurückzogen, aber 4 exzellente Chancen herausspielen konnten. Völlig freistehend vergab Simon Asta per Kopf, das war in der ersten Halbzeit. Und Michael Skytte scheiterte mit einem Konter am Wolfsburger Torhüter Jakub Zielinski. Der 18-jährige Pole hielt dem Aufstiegsfavoriten wenigstens einen Punkt fest.
8: Wie kompliziert diese zweite Liga ist, hat auch ein anderer Absteiger erlebt. Heidenheim konnte zwar das Duell gegen Aufsteiger Osnabrück gewinnen, allerdings mit 3 Gegentoren. Heidenheims Trainerlegende Frank Schmidt und sein Team starteten mit einem 4:3-Sieg in die Saison.
10: Ich kann es nur noch mal sagen, du musst das erste Spiel gewinnen. Im Spiel habe ich mich ein bisschen aufgeregt, natürlich über die Gegentore. Jetzt bin ich gar nicht so unglücklich drüber nach dem Spiel, weil da kann es keinem zu wohl werden. Da können wir ansetzen diese Woche, bevor es nach Berlin geht.
8: Der erste Tabellenführer kommt mit großer Wahrscheinlichkeit aus Braunschweig. Es sei denn, ein Team schießt am Zweitligasonntag auch 6 Tore. Die Eintracht gewann 6:1 in Magdeburg. Karlsruhe besiegte Bielefeld 2:1. Darmstadt und Kiel trennten sich 2:2. Auch die dritte Liga startet an diesem Wochenende. Unter anderem gewann Duisburg 3:0 gegen Meppen. Alle Ergebnisse gibt's auf sportschau.de. Die Fußballerinnen von Eintracht Frankfurt dürfen weiter von der Champions League träumen. Die Eintracht besiegte Malmö mit 2:0 und steht damit in der dritten Qualifikationsrunde, in der dann Hin- und Rückspiel über die Champions League-Teilnahme entscheiden. Der Frankfurter Gegner steht allerdings noch nicht fest. Die deutschen Schwimmerinnen und Schwimmer hatten erfolgreiche Tage in der Seine. Die Freiwasserwettbewerbe der Schwimm-EM in Paris liefen richtig gut und endeten mit einer weiteren deutschen Goldmedaille. Lars Becker berichtet aus Paris.
11: Julia Ackermann, Isabel Gose, Oliver Klemet und Schlussschwimmer Florian Wellbrock. Das goldene deutsche Teamstaffelquartett zum Abschluss der Freiwasserwettbewerbe in Paris. Die 19-jährige Juniorinnen-Europameisterin Ackermann erfüllte ihre Aufgabe glänzend, hielt sich in der Spitzengruppe.
12: Das ist ja auch meine erste Medaille in der offenen Klasse und ich bin einfach super happy darüber.
11: Gose machte Tempo, nur Ungarn und Italien konnten mitgehen. Die drei Medaillen waren frühzeitig vergeben.
13: Du hast die Mädels halt in den Füßen und versuchst sie so ein bisschen abzuhängen, kommst auch nicht so richtig weg. Aber ich glaube, es war wirklich wichtig, dass wir die Franzosen da irgendwie so ein bisschen abhängen, damit wir drei auf jeden Fall schon mal safe für die Medaillen sind.
11: Oliver Klemet gelang es dann, sich aus dem Trio abzusetzen und Wellbrock einen Vorsprung von 8 Sekunden mitzugeben.
14: Gut, dass man dann jetzt, sag ich mal, einen guten Abschluss finden konnte vom Freiwasser. Ist jetzt noch 2 Tage Pause bis zum Becken, aber erstmal haben wir jetzt die Siegerehrung und können ein bisschen feiern.
11: Dafür sorgte Wellbrock. Der ließ die Konkurrenz zwar wieder rankommen, hatte aber Kräfte gespart, konterte alle Attacken und sicherte souverän Gold.
15: Ja, ist verrückt. Hätte ich wirklich nicht mit gerechnet. Für mich persönlich 3 Medaillen, 3 Titel hätte ich mir vorher nicht erträumt hier bei der Europameisterschaft. Bin wahnsinnig dankbar, dass ich das hier so nochmal erleben durfte.
11: Insgesamt 4x Gold. Team Wellbrock über 5 und 10 Kilometer, Gose im Knockout-Sprint plus Bronze für Klemet über 10 Kilometer. Eine Top-Bilanz mit kleinem Makel. Im Knockout-Sprint der Männer waren Wellbrock und Co. leer ausgegangen.
8: Klippenspringerin Maike Halbisch hatte ebenfalls einen guten Tag in der Seine. Sie gewann Bronze beim spektakulären Wettbewerb mit Blick auf den Eiffelturm. Von einem 20 Meter hohen Stahlgerüst ging's runter in die Seine. Die Niederländerin Demi Vollering hat sich auf der vorletzten Etappe das gelbe Trikot der Gesamtführerin bei der Tour de France der Frauen gesichert. Vollering hat nun vor der letzten und rund 100 Kilometer langen Etappe nach Nizza 8 Sekunden Vorsprung auf die Polin Nieuwiedoma. Das wird ein dramatisches Finale. Die entscheidende letzte Etappe gibt's live im Stream auf sportschau.de.
1: Das war der Sport mit Mats Nicholson.
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16: Um 0.31 Uhr mit Felix Sprung. Die Aufhebung des Sonntagsfahrverbots für Lkw in einigen Bundesländern wegen des Niedrigwassers in mehreren Flüssen stößt auf ein geteiltes Echo. Kritik kommt von der Umweltorganisation BUND. Aus der Nachrichtenredaktion Henning Knipp.
17: Die Verlagerung von Transporten auf die Straße belaste Mensch und Klima, hieß es vom BUND. Besser seien eine Stärkung der Schiene und eine Anpassung der Binnenschifffahrt. Bundesverkehrsminister Bilger verteidigte dagegen die Entscheidung, das Niedrigwasser beeinträchtige den Warentransport massiv. Unternehmen bräuchten jetzt Flexibilität und zusätzliche Möglichkeiten, so Bilger. Der Bundesverband der deutschen Industrie begrüßte die Entscheidung. Das könne die Auswirkungen des Niedrigwassers abmildern. Neben Niedersachsen erlauben vorerst auch Nordrhein-Westfalen, Rheinland-Pfalz und das Saarland Fahrten von Lkw an Sonn- und Feiertagen.
16: Führende SPD-Politiker pochen auf eine Spritpreisbremse. Grund sind die immer noch hohen Kosten für Benzin und Diesel. SPD-Generalsekretär Klüssendorf sagte, die hohen Spritpreise seien weiterhin eine echte Belastung für das Land. Die Politik dürfe nicht tatenlos zusehen, wie Konzerngewinne immer neue Rekorde erreichen, während die Bürger immer stärker belastet werden. Klüssendorf forderte Wirtschaftsministerin Reiche von der CDU auf, schnell ein entsprechendes Gesetz vorzulegen. Das Bundesinnenministerium plant offenbar Änderungen beim Personalausweis. Künftig könnte bei den Dokumenten die Angabe der Adresse entfallen, schreibt die Rheinische Post. Aus der Nachrichtenredaktion Thomas Bertsch.
18: Bisher muss die Adresse beispielsweise bei Umzügen mit einem Aufkleber auf dem Personalausweis aktualisiert werden. Verzichte man auf die Adresse, würde das die Bürokratie entlasten, schreibt die Zeitung und beruft sich auf einen Ministeriumssprecher. Für Fälle, in denen der Ausweis bislang als Adressnachweis diene, könne es barrierearme und unkomplizierte digitale Lösungen geben. Im Gespräch seien bei der neuen Generation der Ausweise auch ein größeres Foto und weitere Sicherheitsmerkmale wie etwa ein spezieller Code.
16: Am westlichen Gardasee wurden wegen eines Waldbrandes etwa 200 Menschen in Sicherheit gebracht, darunter auch einige Urlauber. Nach Angaben der Feuerwehr wütete das Feuer in der Nähe der Ortschaft Tignale. Es hatte sich seit Freitag weiter ausgebreitet. Die Einsatzkräfte sind dabei, den Brand einzudämmen, um einige Wohnhäuser zu schützen, teilte die Feuerwehr weiter mit. Die Anwohner und Touristen konnten aber im Laufe des Tages wieder zurückkehren. Das Wetter in Deutschland überall trocken, bei Tiefstwerten von 20 bis 12 Grad. Am Tage meist sonnig, im Norden später mehr Wolken, örtlich Schauer und Gewitter. Höchstwerte 23 Grad auf den nordfriesischen Inseln bis 36 Grad im Rhein-Main-Gebiet. Am Montag wechselhaft, gebietsweise etwas Regen und Gewitter, 20 bis 36 Grad. Und am Dienstag viel Sonne, im Norden Wolken, im Süden Schauer und Gewitter möglich, 18 bis 32 Grad. Das waren die Nachrichten.
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1: Zunächst mit einer Entwarnung für die A33 Osnabrück-Bielefeld. Da ist kein Falschfahrer mehr zwischen Kreuz Osnabrück-Süd und Dissen-Bad Rothenfelde unterwegs. Die A2 Dortmund Richtung Braunschweig ist zwischen Dreieck Hannover-West und Hannover-Lahe bis Montag früh wegen Bauarbeiten gesperrt. Die A42 Dortmund Richtung Kamm-Lindfort ist zwischen Herne-Börnig und Horsthausen wegen Bergungsarbeiten voraussichtlich noch eine halbe Stunde bis 1 Uhr gesperrt. Und B36 Mannheim-Karlsruhe, Mannheim, der Fahrlachtunnel ist wegen Wartungsarbeiten in beiden Richtungen weiterhin gesperrt. In eine gute Fahrt.
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1: Mit Reza Bafam. Hallo. Vom Chefkoordinator der Regierung zum Anführer der Parlamentsfraktion. Für den frisch gebackenen Chef der Unionsfraktion Thorsten Frey sind die letzten Monate wahrscheinlich ganz schön aufregend gewesen. Vor einem Jahr, als er noch Kanzleramtsminister war, hat sich noch alles unbeschwert angehört. Gefragt nach dem Spaßfaktor in seinem Beruf, hat der CDU-Politiker geantwortet, dass ihm fast alles Spaß macht. Und wie ist das jetzt? Nach viel Streit im Bündnis und parteiinternen Frust, das wollte Katrin Aue im ARD-Interview der Woche von Thorsten Frey wissen.
19: Ja, absolut. Also ich glaube, wir müssen uns immer wieder bewusst werden, auch dann, wenn es vielleicht mal schwieriger ist, dass wir wirklich eine sehr privilegierte Aufgabe haben, dass wir die Gelegenheit haben, die Geschicke unseres Landes an entscheidender Stelle mitzuprägen. Und das ist nicht nur eine große Herausforderung, sondern vor allem auch eine große Ehre. Und für mich eigentlich auch immer eine große Freude.
6: Dann schauen wir doch als erstes mal auf die vergangenen Wochen. Mitte Juli kam raus, der Unionsfraktionschef Jens Spahn hat in den USA ein Kind bekommen mit Hilfe einer Leihmutter. Daraufhin massive Kritik, dann Rücktritt Spahn und etwa zwei Wochen später waren Sie auf einmal Unionsfraktionschef. Wie haben Sie diese zwei Wochen erlebt?
19: Ja, irgendwie ganz skurril, das will ich ganz offen sagen. Ich musste mich dann auch ab und zu kneifen. Noch zwei Wochen zuvor wäre diese Entwicklung ja völlig undenkbar gewesen. Und wir haben uns auf alles Mögliche in der parlamentarischen Sommerpause eingestellt, aber mit Sicherheit nicht auf ein solches Szenario. Und insofern ist es eben einfach ein weiterer Beweis gewesen, dass sich Situationen in der Politik extrem schnell ändern können, dass man darauf dann auch eine zügige Antwort braucht. Und ja, dass sich die Dinge eben verändern und man sich darin in der Veränderung zurechtfinden muss.
6: Die zügige Antwort hatte allerdings auch Unmut, Unbehagen in der CDU rund um diesen Personalumbau, den der Kanzler vorgenommen hat, mit sich gebracht. Die Süddeutsche Zeitung hat damals getitelt CDU, christlich-demokratischer Unmut. Auch wir hier im Hauptstadtstudio haben erstaunlich viele Stimmen damals aus der Union gehört, die sauer waren auf den Kanzler. Wie werden Sie die als Fraktionschef wieder einfangen?
19: Durch ganz praktische Arbeit. Also wir können uns natürlich nicht auf längere Zeit mit Personaldebatten oder Nabelschau befassen, sondern wir haben enorme Probleme bei uns im Land, die gilt es zu lösen. Und dafür braucht es die CDU-CSU-Bundestagsfraktion. Und jetzt muss man umgekehrt, glaube ich, einfach auch sehen, dass auf diese Situation, die Sie beschrieben haben im Juli, ja niemand vorbereitet war, sondern für uns alle kam das überraschend, auch für den Bundeskanzler. Und er musste jetzt innerhalb sehr kurzer Zeit umfassende Entscheidungen treffen. Und das muss man mit in Rechnung stellen, wenn man darüber urteilt.
6: Allerdings hat es zumindest eine Zeit lang nicht so den Eindruck gemacht, als würden das alle mit in Rechnung stellen. Ein Teil der Fraktion war zuletzt doch ganz schön auf Krawall gebürstet. In der Sitzung, auf der Sie gewählt wurden, da gab es eine Aussprache, 15 Wortmeldungen, praktisch alle kritisch. Hat Sie das nicht nachdenklich gemacht?
19: Nein, überhaupt nicht. Das waren offene, ehrliche Wortmeldungen. Die waren auch zu einem Großteil kritisch, das stimmt, aber konstruktiv kritisch. Und wenn es solche Dissonanzen gibt, dann muss man die in einer Fraktion auch ansprechen und dann muss man sie auch offen diskutieren. Genau das haben wir gemacht. Es darf jedenfalls nicht der eigentlichen Sachdebatte im Weg stehen. Und deswegen glaube ich, war das auch ganz gut, dass wir das im Sommer gleich gemacht haben und deshalb unter ganz anderen Voraussetzungen in den politischen Herbst starten können.
6: Dann schauen wir mal nach vorne. Da ist Geschlossenheit sehr nötig in Ihrer Fraktion, denn Union und SPD haben ja nur eine Mehrheit von 12 Stimmen im Parlament. Das heißt, es kommt fast auf jeden und jede an, wenn zum Beispiel die Rente nach der Sommerpause ins Parlament kommt. Und da sind ja doch jetzt in Ihrer Fraktion zum Beispiel ein Tino Sorge, der gerade seinen Job als Staatssekretär verloren hat, oder ein Ex-Verkehrsminister Patrick Schnieder, der auch vom Kanzler vor die Tür gesetzt wurde. Wie groß ist Ihre Sorge, dass Sie es künftig mit einer Art von gespaltenen Fraktion zu tun haben?
19: Die Sorge habe ich nicht. Dafür gibt es überhaupt keine Anzeichen. Gerade wenn Sie Patrick Schnieder und Tino Sorge ansprechen, zwei hochgeschätzte Kollegen, die natürlich professionell nicht nur mit ihrer eigenen Situation umgehen, sondern auch mit der Arbeit in der Fraktion. Und deshalb bin ich da insgesamt sehr zuversichtlich, dass wir da gut miteinander auskommen werden. Eine 12-Stimmen-Mehrheit ist in der Tat nicht viel. Dass das eine Herausforderung sein kann, haben wir in dieser Legislaturperiode auch schon gesehen, aber umgekehrt diszipliniert eine knappe Mehrheit auch. Jede Kollegin und jeder Kollege weiß, dass es auf genau seine Stimme ankommt. Und das führt am Ende eben auch dazu, dass man im Zweifel kompromissfähiger ist, sich stärker aufeinander zubewegen kann und auch eher kritische Positionen deshalb akzeptiert, weil man weiß, dass man auf die Solidarität umgekehrt auch wieder angewiesen sein wird.
6: Ich habe eine Wortmeldung vom Chef der christlich-demokratischen Arbeitnehmerschaft, CDA, gelesen, Dennis Radke. Der hat gesagt, die Lage in der CDU sei ernster als zur Zeit der CDU-Spendenaffäre um die Jahrtausendwende. Da ging es um geheime und nicht deklarierte Schwarzgeldkonten. Nach allem, was man hört, scheint da doch schon was dran zu sein und auch nicht von jetzt auf gleich dieser Unmut wieder wegzugehen, oder?
19: Ich meine, dass Dennis Radke diese Äußerung im Nachhinein auch etwas relativiert hat. Sie ist natürlich sehr übertrieben, das muss man sagen, sehr überspitzt und auch nicht zutreffend. Und trotzdem will ich insoweit recht geben, dass wir in einer Situation sind, das gilt auch für unser Land insgesamt, in der man nicht schönreden sollte und in dem man die Dinge auch nicht besser darstellen sollte, als sie sind. Ich bin sehr dafür, dass man einen kritischen Blick auf die Wirklichkeit wirft, weil nur das eröffnet einem die Chance, auch tatsächlich wirkungsvoll gegenzusteuern.
6: Und wie sieht die CDU in dieser Wirklichkeit zurzeit aus?
19: Nun ja, wir haben enorme Herausforderungen bei uns im Land.
6: Wir haben Partei?
19: Ja, wobei die in der Partei im Grunde genommen gelöst sind. Man muss einfach sehen, wir haben keine guten Umfragewerte. Und diese guten Umfragewerte haben natürlich eine Rückkopplung in eine Partei, in jede Partei. Das ist bei uns nicht anders. Und jetzt muss man sich ja mit der grundsätzlichen Frage beschäftigen, wie schaffen wir es, die Verhältnisse bei uns im Land zu verbessern und dafür zu sorgen, dass die Menschen zufriedener sind und wieder Vertrauen fassen in die Qualität der Arbeit der Politik. Und da haben wir vieles auf den Weg gebracht in der Vergangenheit. Wir haben vieles noch vor uns. Und Fakt ist eben, dass wir in Deutschland seit 7 Jahren kein Wirtschaftswachstum mehr haben. Das schlägt sich nieder. Wir sehen das inzwischen in niedrigeren Steuereinnahmen. Das führt am Ende dazu, dass man immer dann, wenn man einer bestimmten Gruppe etwas Gutes tun will, vorher einer anderen etwas weggenommen haben muss. Das ist eine Situation, die kennen wir in der Geschichte der Bundesrepublik Deutschland nicht und die ist auch nicht schön und befriedigend. Und deswegen müssen wir alles daran setzen, dass wir Wettbewerbsfähigkeit zurückgewinnen, dass wir wieder zu einem nachhaltigen, sich selbst tragenden Wirtschaftswachstum kommen und auf dieser Basis auch die vieler Erwartungen, die es in der Bevölkerung gibt, erfüllen können.
6: Ein letztes Wort vielleicht noch zum Kanzler. Dessen Autorität scheint ja auch in der Partei etwas gelitten zu haben. Zum Beispiel ist eine Wortmeldung bekannt geworden von Heiko Strohmann, CDU-Chef in Bremen. Der soll bei einer CDU-Vorstandssitzung dem Kanzler so sinngemäß vorgeworfen haben, er führe die Partei wie ein Unternehmen. Nun war ja das Image der Partei lange, sie stehe immer wie eine Eins geschlossen hinter dem Kanzler. Ist das Vergangenheit?
19: Nein, das ist nicht Vergangenheit und ich war bei dieser Sitzung ja selbst dabei. Heiko Strohmann hat sich in dieser Weise geäußert, das ist richtig, aber ich habe das als konstruktiv kritische Kritik wahrgenommen. Und ich will mal ganz offen sagen, in einer demokratischen Partei muss es auch möglich sein, dass wenn sich jemand an etwas stört, und zwar unabhängig davon, ob es tatsächlich so ist oder nicht, es ist zunächst einmal ein subjektives Befinden, er muss es dann auch offen äußern können, und zwar ohne, dass dann irgendjemand eingeschnappt ist. Und genau so war es in dieser Sitzung auch. Der Bundeskanzler ist da sehr souverän damit umgegangen. Deswegen, auch wenn es mal kritische Wortmeldungen gibt, ich finde, das ist in Ordnung.
6: Sie hören das ARD-Interview der Woche. Mein Gast ist der Vorsitzende der Unionsfraktion im Bundestag, Thorsten Frey. Eine Probe aufs Exempel für die Geschlossenheit Ihrer Partei, Ihrer Fraktion, könnte nach der Sommerpause das Thema Rente sein. Im Herbst will die Bundesregierung ihr Rentenpaket in den Bundestag bringen. Die 33 Maßnahmen, die die Rentenkommission vorgeschlagen hat, sollen da auf den Tisch kommen. Und eine davon wird gerade massiv angeschossen, nämlich die Abschaffung der sogenannten Rente mit 63. Also die abschlagsfreie Frührente nach 45 Beitragsjahren. Nun haben drei ostdeutsche CDU-Ministerpräsidenten die Diskussion eröffnet. Sie finden es ungerecht wegen der speziellen Situation in Ostdeutschland. Passiert ist das genau einen Tag nach Ihrer Wahl zum Fraktionschef. Wie glücklich waren Sie darüber?
19: Ich bin natürlich nicht glücklich darüber, weil wir uns auf einen Kompromiss verständigt haben, den die Alterssicherungskommission vorgeschlagen hat. Und das ist ein fein austarierter Kompromiss. Und zwar nicht nur zwischen Union und SPD, sondern, was ja noch sehr viel wichtiger ist, es ist eben auch ein Kompromiss zwischen den Generationen. Wir haben bei der Rente ein objektives Problem und wir müssen dafür sorgen, dass es am Ende nicht mit einer einzigen Generation nach Hause geht. Und dieser Kompromiss, der Vorschlag der Alterssicherungskommission nimmt alle in den Blick. Das ist gerecht, das ist vernünftig und deswegen würde ich sagen, auch wenn man mit der ein oder anderen Forderung vielleicht nicht konform geht, ist es ein Wert an sich, dass wir diese, ich will es wirklich so sagen, Jahrhundertreform jetzt über die Rampe schieben. Und das bedeutet nicht weniger, als dass wir die rentenpolitischen Herausforderungen für die nächsten 25 Jahre gelöst haben werden. Und das bedeutet für den Zeitraum, in dem wir mit diesen demografischen Schwierigkeiten zu rechnen haben.
6: Nun ist die SPD, die die Rente mit 63 ja mal mit eingeführt hat, in Teilen hoch erfreut auf den Zug, den Diskussionszug aufgesprungen. Nun wird es nach der Sommerpause darauf ankommen, dass Sie Ihre Fraktion dazu kriegen, im Bundestag weitgehend zuzustimmen. Auch die ostdeutschen Abgeordneten, deren Ministerpräsidenten da gerade in Teilen diskutieren. Wie wollen Sie das machen?
19: Ich glaube, dass der Kompromissvorschlag, der auf dem Tisch liegt, extrem überzeugend ist.
6: Naja, aber für die ja offenbar nicht. Zumindest erstmal für die, die jetzt diskutieren.
19: Naja, dann muss man vielleicht auch die Argumente sich im Einzelnen mal anschauen. Also gibt es spezifische Unterschiede zwischen West- und Ostdeutschland und werden wir dem auch entsprechend gerecht? Jetzt muss man sagen, wer nimmt denn eine abschlagsfreie Rente in Anspruch? Da zeigen Studien, dass das vor allen Dingen Männer sind, dass die vor allen Dingen wohlhabend sind, dass die vor allen Dingen gesünder sind, also gerade nicht in den körperlich sehr anstrengenden Berufen arbeiten. Und wir sehen vor allen Dingen keinen großen Unterschied zwischen West- und Ostdeutschland. In Ostdeutschland sind es ein paar wenige Prozentpunkte mehr als in Westdeutschland. Aber das ist überhaupt nicht signifikant. Und die Unterschiede innerhalb der westdeutschen Länder sind teilweise größer. Und wenn man sich das mal anschaut und sich mit der Frage beschäftigt, dann wird doch klar, dass eben tatsächlich Menschen, die auf das Geld angewiesen sind, weil ihnen weitere Erwerbsquellen fehlen, weil sie kein Vermögen haben, aus dem sie ihren Unterhalt bestreiten können, die werden im Zweifel doch nicht früher in eine Rente gehen, die ja immer mit Gehaltseinbußen verbunden ist, sondern eine solche frühere Verrentung werden hauptsächlich diejenigen anstreben, die sich das auch wirtschaftlich leisten können. diejenigen, die es sich körperlich nicht leisten können, weiterzuarbeiten, weil sie in einem extrem anstrengenden Beruf sind, weil sie körperlich beeinträchtigt sind, körperlich oder psychisch, für die wollen wir ja gerade auch ein entsprechendes Instrumentarium schaffen, eine soziale Schutzrente, die es gerade für diesen Personenkreis ermöglicht, eben durchaus auch abschlagsfrei früher in Rente zu gehen.
6: Das scheint Ihr Parteifreund Sven Schulze, CDU-Ministerpräsident in Sachsen-Anhalt, am Anfang zumindest ebenso gesehen zu haben. Nach der Vorstellung des Rentenpakets hat er sich erstmal positiv geäußert. Zum Beispiel auf Instagram hat er geschrieben, ich hoffe auf eine schnelle Umsetzung. Und ein paar Wochen später dann dieser Vorstoß gemeinsam mit seinen beiden Kollegen in Sachsen und Thüringen. Verstehen Sie, was Ihre Parteikollegen da geritten hat?
19: Naja, grundsätzlich darf man natürlich immer auch einzelne Punkte herausnehmen und sich überlegen, kann man das anders, kann man das besser machen. Ich finde, das ist legitim und daraus sollte man auch niemandem einen Strick drehen. Auf der anderen Seite bleibt eben das Argument, dass es geradezu typisch für einen solchen Kompromiss ist, dass man jetzt nicht mit allen 33 Punkten gleich einverstanden ist. Das wird wahrscheinlich so gut wie jedem so gehen. Und das Problem ist jetzt, dass wenn jeder auch nur einen einzigen Punkt hat, den er da ändern möchte, aber jeder einen anderen Punkt hat, dann bricht das gesamte Gebäude dennoch in sich zusammen. Und deswegen muss man, glaube ich, sehr, sehr vorsichtig agieren. Das wissen aber auch alle Beteiligten. Und deswegen bin ich auch zuversichtlich, dass man am Ende eine vernünftige Lösung finden wird.
6: Aber jetzt gerade entsteht schon so ein bisschen der Eindruck, das, was die Bundesregierung vorschlägt, wird zerredet, auch aus den eigenen Reihen, oder?
19: Naja, es ist zumindest kein positiver Eindruck, den wir hinterlassen. Das muss man, glaube ich, ganz deutlich sagen. Wir haben einen Vorschlag einer unparteiischen Alterssicherungskommission. Und ich halte es wirklich für einen großen Vorzug, dass sowohl der Bundeskanzler als auch die Bundesarbeits- und Sozialministerin sich hinter diesen Vorschlag gestellt haben. Das darf man, glaube ich, überhaupt nicht geringschätzen, dass wir die Chance haben, jetzt in einem hoffentlich gesamtgesellschaftlichen Kompromiss, die Rente dauerhaft aus der Schieflage wieder in die Senkrechte zu bringen. Das ist eine so große Chance und das darf niemand von uns einfach fahren lassen.
6: 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Diesmal zu Gast ist Thorsten Frey, Vorsitzender der Unionsfraktion im Bundestag. Herr Frey, Anfang des nächsten Jahres soll ein neuer Bundespräsident oder eine neue Bundespräsidentin gewählt werden. Da sind so ein paar Namen im Gespräch, unter anderem Ilse Aigner, zurzeit Landtagspräsidentin in Bayern. Aus der SPD kommen Stimmen, die fordern, es müsse jetzt erstmalig eine Frau in das Amt. Ist es dafür nicht tatsächlich höchste Eisenbahn?
19: Also es spricht viel dafür und ich persönlich kann sagen, ich fände das auch sehr wünschenswert, wenn wir erstmals eine Bundespräsidentin hätten. Aber ich rate dennoch dazu, mit einer gewissen Offenheit an diese Debatte ranzugehen.
6: Welche Argumente könnten da noch fallen in dieser offenen Debatte?
19: Also zunächst einmal ist es ja so, wir haben noch drei Landtagswahlen vor uns. Erst dann wird die Zusammensetzung der Bundesversammlung wirklich gegeben sein. Und ich würde darüber hinaus auch dazu raten, dass man aus Respekt vor dem herausragenden Amt des Bundespräsidenten wirklich jetzt auch keine wochen- und monatelange Personaldebatte führt. Ich gehe davon aus, dass die Parteivorsitzenden hierzu einen wohl abgewogenen Vorschlag machen werden, mit dem man sich dann eben auch auseinandersetzen kann. Und ich bin auch absolut davon überzeugt, dass es dafür eine überzeugende Persönlichkeit geben wird, die dieses herausragende Amt in nicht ganz einfachen Zeiten auch wirklich gut bewältigen wird.
6: Sie haben kürzlich gesagt, sinngemäß es zähle vor allem die Qualifikation. Wie haben Sie das gemeint? Denn eine ehemalige Ministerin, eine amtierende Landtagspräsidentin wie Ilse Aigner, da könnte man meinen, sie hat ja diverse Qualifikationen, die passen könnten.
19: Also Ilse Aigner hat alle Qualifikationen, die man dafür braucht. Sie ist ja auch in Berlin keine Unbekannte. Sie ist nicht nur Landtagspräsidentin, sie war Landesministerin, Staatsministerin, sie war Bundesministerin. Sie hat vielfältige Funktionen in der CDU-CSU-Bundestagsfraktion gehabt. An ihrer fachlichen, persönlichen Eignung besteht überhaupt kein Zweifel. Und das ist ja auch eine schöne Situation, würde ich sagen.
6: Ja, da könnte man jetzt sagen, mach mal den Sack zu. Der Vorschlag Ilse Aigner findet ja auch viel Unterstützung, zum Beispiel von CSU-Chef Markus Söder. Warum ziert sich die CDU so?
19: Nein, das ist eine Debatte, die sollte man nicht öffentlich führen. Sie haben mich um eine Bewertung gefragt, die habe ich Ihnen gegeben. Es ist so, am Ende werden sich Friedrich Merz und Markus Söder in ihrer Eigenschaft als Parteivorsitzende der Union mit diesem Thema beschäftigen. Und dann wird es natürlich auch ein Gespräch mit den beiden Parteivorsitzenden der SPD geben, mit Lars Klingbeil und Bärbel Baas. Und das ist der richtige Weg. Wie gesagt, ich glaube, man muss gerade bei diesem herausragenden Amt der Bundespräsidentin, des Bundespräsidenten sehr vorsichtig auch in der öffentlichen Debatte sein. Denn am Ende braucht es eine Persönlichkeit, die wirklich nicht nur über alle Zweifel erhaben ist, sondern eben auch ganz allgemein in der Bevölkerung auch dann über ein hohes Ansehen verfügt, wenn man vielleicht parteipolitisch anders orientiert ist.
6: Sie hören das ARD-Interview der Woche. Mein Gast ist der Chef der Unionsfraktion im Bundestag, Thorsten Frey. Sie waren jetzt gut 14 Monate Kanzleramtschef. Da gab es ja immer mal auch Kritik an Ihrer Amtsführung. Ihnen wurde in Teilen mit angelastet, dass die Regierungsarbeit nicht so ganz glatt lief, dass es einige interne Konflikte gab, dass zum Beispiel der Koalitionsausschuss in der Villa Borsig im April so missraten ist. Was haben Sie daraus gelernt?
19: Also zunächst einmal erlauben Sie mir einfach, ich teile diesen Befund nicht. Also natürlich ist es so, dass jeder, der arbeitet, auch Fehler macht. Das muss ich auch für mich in Anspruch nehmen. Aber zum einen glaube ich, dass die Regierungsarbeit, wenn man sich mal mit den Fakten beschäftigt, sehr erfolgreich ist. Und zum anderen glaube ich, wäre es ziemlich billig, wenn man eine Klausurtagung, einen Koalitionsausschuss oder was auch immer umfassend vorbereitet, und zwar unter allen beteiligten Parteien, den Eindruck zu erwecken, als wäre da einer schuld, wenn etwas nicht ganz so läuft, wie man sich das vorgenommen hat. Allerdings habe ich auch nicht die Möglichkeit, sozusagen jetzt dezidiert auf die einzelnen Punkte einzugehen. Deswegen lassen wir es einfach so im Raum stehen. Aber ich will sagen, dass ich diesen Befund so nicht teile.
6: Eine Frage zu Ihrem Verhältnis zu Friedrich Merz. Da gibt es ja diverse Zuschreibungen, die da immer genannt werden. Sie seien sowas wie rechte Hand des Kanzlers, oder ein Zeitungskollege hat geschrieben, Sie seien der Knappe des Kanzlers oder loyal zum Kanzler. Wie sehen Sie selbst Ihre Rolle?
19: Also zunächst einmal, ich habe Gott sei Dank ein völlig intaktes, sehr, sehr gutes Verhältnis zum Bundeskanzler, das auch über das rein Dienstliche hinausgeht. Das ist also etwas, was aus meiner Sicht etwas völlig Natürliches ist. Und das wusste ich immer sehr zu schätzen und das weiß ich auch sehr zu schätzen. Und es ist natürlich so, von seinem Kanzleramtsminister kann der Bundeskanzler, und zwar egal wer er ist, immer die volle Solidarität, die volle Loyalität verlangen. Und ich würde sagen, wenn es je einen Kanzleramtsminister gäbe, der dazu gegenüber seinem Kanzler, seiner Kanzlerin nicht in der Lage ist, der müsste sofort zurücktreten. Und deswegen war das für mich überhaupt gar keine Frage. Ich stehe ihm auch politisch sehr nahe. Deswegen war das für mich immer eine sehr einfache Arbeit. Ich musste mich da nie irgendwie disziplinieren oder dergleichen. Aber es wäre auch ungeachtet dessen für mich eine Selbstverständlichkeit gewesen in der Rolle als Chef des Kanzleramtes. Jetzt im Bundestag und an der Spitze der Fraktion schulde ich dem Bundeskanzler natürlich genauso meine Loyalität. Aber den Auftrag, den ich habe, den habe ich von 208 Abgeordneten unserer Bundestagsfraktion. Und deswegen geht es um zweierlei. Es geht zum einen darum, die Regierung zu unterstützen. Wir tragen sie ja, und über diesen Weg setzen wir um, was wir im Wahlprogramm aufgeschrieben haben, was wir in den Koalitionsverhandlungen ausgehandelt haben mit der SPD. Und auf der anderen Seite geht es auch darum, die Interessen der Fraktion kraftvoll zu vertreten, auch gegenüber der Regierung kraftvoll zu vertreten, gegenüber dem Koalitionspartner kraftvoll zu vertreten und zunächst einmal auch deutlich zu machen, was ist denn die Position von Union, von CDU und CSU.
6: Wenn man Artikel über Sie liest, fällt eins auf, praktisch kein Text kommt aus ohne Betonung darauf, wie freundlich im Auftreten Sie sind, Sie seien. Sagt das Ihre Frau, sagen das Ihre Kinder eigentlich auch?
19: Ich glaube, das würden die so nicht sagen, nein. Also ich bemühe mich zwar immer und gegenüber jedem respektvoll und angemessen aufzutreten, und Das gilt auch innerhalb der Familie. Für mich ist es auch eine Frage der Souveränität. Aber trotzdem kämen wahrscheinlich meine Frau und meine Kinder zu einem anderen Urteil.
6: Manchmal heißt es ja, der Unionsfraktionsvorsitzende ist sowas wie der natürliche Anwärter auf die nächste Kanzlerschaft. Das war so bei Adenauer, bei Kohl, bei Merkel, bei Merz. Gilt das auch bei Ihnen?
19: Ich finde, die Frage stellt sich überhaupt nicht. Ich bin jetzt frisch gebackener Fraktionsvorsitzender. Ich freue mich da sehr drüber, aber wir stehen auch am Beginn eines langen und möglicherweise beschwerlichen Weges. Wir haben jede Menge Reformvorhaben in den nächsten Wochen und Monaten vor der Brust. Und darauf konzentriere ich mich. Und in meinem politischen Leben hat sich's auch immer ganz gut, auch für die persönliche Lebensqualität, ergeben, dass ich das, was ich gemacht habe, dass ich das genossen habe, dass ich das geschätzt habe, ohne daran zu denken, was wäre, wenn. Und das würde ich einfach auch im Sinne der eigenen Lebensqualität so beibehalten.
6: Apropos Lebensqualität, jetzt steht Urlaub an. Sind Sie eher der Typ Beine hochlegen oder der Typ Aktivurlaub?
19: Das kommt ein bisschen darauf an. Jetzt haben wir natürlich extrem anspruchsvolle Zeiten hinter uns. Das Allerwichtigste für mich im Urlaub ist die Zeit mit der Familie, mit meiner Frau, mit den Kindern. Das kann ganz Unterschiedliches sein. Für mich muss es auch gar nichts Besonderes sein. Es ist die gemeinsame Zeit, die ansonsten im Alltag eben nicht da ist, die es unter der Woche nicht gibt und an den Wochenenden auch kaum. Und das schätze ich am Urlaub sehr. Und deswegen suchen wir uns in der Regel Ziele aus, die jetzt gar nicht so ungeheuer spektakulär sind, sondern wo wir einfach auch Zeit füreinander haben.
1: Sagt der Unionsfraktionsvorsitzende Thorsten Frey im ARD-Interview der Woche.

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1: Um 1 Uhr mit Ina Heidemann. In Niedersachsen, Nordrhein-Westfalen, Rheinland-Pfalz und im Saarland dürfen Lastwagen ab heute vorerst auch an Sonn- und Feiertagen fahren. Hintergrund ist das Niedrigwasser in Deutschland. Stefan Pössl berichtet.
2: Das führt dazu, dass kaum noch Güter auf Schiffen transportiert werden können. Da sollen jetzt Lkw einspringen und eben auch sonntags. Ob der Lkw-Verkehr dadurch groß zunehmen wird, ist allerdings noch offen. Denn die Spediteure können ihre Laster jetzt zwar auch an Sonntagen einsetzen, mehr Fahrer haben sie deshalb aber nicht. Es kann also sein, dass an Wochentagen entsprechend weniger Lkw unterwegs sind. Kritiker sehen trotzdem eine zusätzliche Belastung für die Fahrer und auch für die Umwelt.
1: Der neue Bundesverkehrsminister Bilger erhöht den Druck auf die Führungsebene der Deutschen Bahn. Als Reaktion auf die anhaltende Pünktlichkeit, auf die fehlende Pünktlichkeit beim bundeseigenen Bahnkonzern und Kritik an Millionenzahlungen kündigte der CDU-Politiker in der Bild am Sonntag Konsequenzen bei Vorstandsgehältern an. Bilger sagte, es werde sich konkret auf die Bonuszahlungen von Bahnmanagern auswirken, wenn die Ziele, die der Bund vorgibt, nicht eingehalten werden, so Bilger. Kinder- und Jugendärzte fordern, Kinder und Jugendliche besser vor sozialen Medien zu schützen. Der Berufsverband BVKJ beklagt ein Versagen der Eltern. Annika Hennig berichtet.
3: Social Media macht junge Menschen krank und dumm. Das sei längst erwiesen, sagt der Bundessprecher des Verbands Maske in der Neuen Osnabrücker Zeitung. Wenn es um soziale Medien und die Zeit vor dem Bildschirm geht, müssten Eltern Grenzen setzen und die Regeln auch durchsetzen. Maske sagt auch, viele Eltern sind allerdings kein Vorbild und kleben selbstständig am Smartphone. Der Kinderärzteverband sei offen für ein Social-Media-Verbot für Kinder bis 14 Jahre.
1: Am Großschauener See in Storkow im Kreis Oder-Spree geht eine 800 Jahre alte Fischereitradition zu Ende. Das Naturgut Köllnitz hatte gestern seinen letzten Tag. Die beiden dazugehörenden Unternehmen, die Naturgut GmbH und die Fischerei GmbH, hatten im März Insolvenz beantragt. Für Fischerei, Räucherei, Hofladen, Restaurant und Hotel fand sich seitdem kein Käufer. Den 19 Beschäftigten wurde gekündigt. Die Fußballfrauen von Union Berlin starten heute in die neue Saison. Ab 15 Uhr bestreiten die Köpenickerinnen ein Testspiel gegen Inter Mailand. Soweit die Nachrichten. 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Das Wetter: nachts meist sternenklar, später von Sachsen-Anhalt kommend auch mal leicht bewölkt. Es bleibt aber trocken. Die Temperatur sinkt auf 14 bis 8 Grad. Die Zeit: es ist 1.03 Uhr.
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5: Die A2 Dortmund Richtung Braunschweig ist zwischen Dreieck Hannover West und Hannover Lahe bis Montag früh wegen Bauarbeiten gesperrt. Die A3 Köln Richtung Oberhausen ist zwischen Kreuz Breitscheid und Kreuz Kaiserberg wegen Bauarbeiten ebenfalls bis Montag früh gesperrt. Die A42 Dortmund Richtung Kamp-Lindfort ist zwischen Herne-Börnich und Horsthausen wegen Bergungsarbeiten derzeit gesperrt. Die A45 Gießen Richtung Hagen ist zwischen Dillenburg und Haiger-Burbach bis Montag früh gesperrt, weil eine Brücke dort geprüft wird. Die A73 Feucht-Nürnberg ist zwischen Feucht und Nürnberg-Münchner Straße wegen einer Nachtbaustelle bis ca. 8 Uhr in beiden Richtungen gesperrt. Die Umleitung ist eingerichtet. Die A96 München Richtung Lindau ist in Höhe Memmingen-Nord wegen Brückenarbeiten bis 5.30 Uhr gesperrt. Und die B36 Mannheim-Karlsruhe-Mannheim, der Fahrlachttunnel, ist wegen Wartungsarbeiten in beiden Richtungen gesperrt. In eine gute und vor allem sichere Fahrt.
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5: Aus dem Studio von NDR Info in Hamburg, mein Name ist Theresa Waffer. Willkommen. Diese Zusammenarbeit dürfte den ein oder anderen überraschen. Die geplante Kooperation zwischen der Ukraine und Serbien, die jetzt vereinbart worden ist. Serbien ist nämlich ein Land mit bekannter politischer Nähe zu Russland. Was dahinter steckt, dazu gleich mehr. Russland hat, während der ukrainische Präsident Serbien besucht hat, mehrere Raketen auf Kiew abgefeuert. Dabei gab es Tote und Verletzte. Wie schon in den Tagen zuvor konnte die Ukraine offenbar wegen fehlender Abfangraketen keine der russischen Raketen abschießen. Hat die Ukraine den russischen Raketen also nichts entgegenzusetzen? Das hat Tagesschau24-Moderator Bernd Rasem, ARD-Korrespondentin Susanne Petersohn in Kiew gefragt.
6: Ja, es geht vor allen Dingen um die Hauptstadt Kiew, weil hier sind eben diese Patriot-Abwehrsysteme stationiert, aber es gibt eben keine Raketen mehr. Also es gibt keine Patriot-Raketen. Es wurde wieder einmal keine einzige ballistische Rakete hier abgefangen. Das war in der Woche in zwei Großangriffen, in zwei Nächten sowieso auch schon so. Und die Sorge wächst jetzt hier. Ich habe gestern mit einem Experten gesprochen, habe ihn gefragt, wie kritisch die Lage ist, was man im Sommer hier noch erwarten kann. Und er hat gesagt, die Lage ist nicht kritisch, sie ist ein Horrorszenario. Also es gibt wirklich keine einzige Rakete, die hier abgefangen werden kann, und Russland nutzt eben diese Lücke und schießt eben gezielt mit ballistischen Raketen wieder und wieder auf die Hauptstadt, und diese Raketen finden dann eben auch ihre Ziele. Wir hatten ja vergangene Woche viele zivile Opfer. Der Juni war bereits der tödlichste Monat in Kiew für die Zivilisten, wurde dann im Juli nochmal abgelöst, und wie der August aussieht, das wollten die Experten hier sich überhaupt nicht ausmalen.
7: Russland behauptet ja immer wieder, nur militärische Ziele anzugreifen, aber die Realität sieht da ja ein bisschen anders aus.
6: Ja, wir waren in der vergangenen Woche an einem Bahnhof, wo 8 Menschen wirklich grausam getötet wurden. Die Rakete ist ganz nah eingeschlagen, als sie eben auf einen verspäteten Zug, der hatte wegen des Luftalarms Verspätung, gewartet haben nach ihrer Schicht oder nach der späten Arbeit. Und das war wirklich ein Bild, das mir seitdem nicht mehr aus dem Kopf geht. Es hat auch viele Verletzte dort gegeben. Das sind keine militärischen Ziele. Die gibt es auch. Natürlich, es werden auch Drohnenfabriken, Munitionslager angegriffen, aber eben immer wieder auch gezielt in die Innenstadt, in Gebiete, wo eben ausschließlich zivile Gebäude sind.
7: Die Frage der Verteidigung, der möglichen Verteidigung, ist da überhaupt irgendeine Lösung in Sicht, dass die Ukraine, dass Kiew sich gegen diese russischen Raketen in absehbarer Zukunft verteidigen kann?
6: Präsident Zelensky betont das immer wieder. Er sagt, man versucht eben eigene Systeme zu bauen. Es gibt ja Joint Ventures mit europäischen Partnern. Aber man muss eben auch klar sagen, das alles wird lange dauern. Und die Frage ist vor allen Dingen, ob es auch vor dem Winter überhaupt möglich sein wird. Da ist die Sorge vor dem nächsten Winter, der vergangene Winter wurde ja schon als der schlimmste Kriegswinter bezeichnet, sehr, sehr groß, und überhaupt muss man jetzt erstmal diesen Sommer überstehen mit den vielen Angriffen. Es gibt zwar alternative Systeme, aber eben keine Systeme, die diese ballistischen Raketen, die so schnell auf dem Radar auftauchen, abfangen können. Also ein Beispiel aus der vergangenen Nacht, der Luftalarm ging los und wirklich Sekunden später hat man die ersten Explosionen, die Einschläge gehört, und dem ist eben kaum etwas anderes entgegenzusetzen. Also man ist auf die Patriot-Abwehrraketen angewiesen. Und so wie Präsident Trump im Moment klingt, klingt es eben gar nicht danach, als würde er eben Nachschub nochmal liefern.
7: Was die Ukraine tut, was sie zumindest versucht zu tun, Ziele in Russland anzugreifen, vor allen Dingen mit Drohnen, vor allen Dingen taktische Ziele, geht das auf, dieser Plan?
6: Er geht ein Stück weit auf. Also es ist das Ziel, eben militärische Ziele, Munitionslager, aber auch Ölraffinerien beispielsweise anzugreifen. Das passiert auch immer wieder. Also in vielen Telegram-Kanälen, in denen zuvor immer nur gezeigt wurde, hier dringen die russischen Drohnen ins Gebiet ein oder die russischen Raketen, gibt es jetzt abends Karten, die zeigen, dass die Ukrainer viele Drohnen starten in Richtung Russland, um aber auch die Wirtschaft zu treffen, also die Wirtschaft, die diesen Krieg weiter finanziert. Und da ist die Ukraine zum Teil erfolgreich, aber trotzdem muss man ja sagen, dass der

0: Also das ist ja der erste Besuch von dem ukrainischen Präsident Zelensky in Serbien und deswegen gucken die Leute da schon hin. Aber die Erwartungen, das sehen wir bei Politikern, aber auch bei Menschen, mit denen wir hier gesprochen haben, sind im Moment noch nicht sehr hoch. Man hofft halt, dass man auf mittelfristige oder langfristige Sicht ein bisschen näher zusammenrückt. Aber insgesamt wird es erstmal als positives Zeichen gesehen, dass Zelensky jetzt dorthin reist zum allerersten Mal und eben bei einem weitgehend prorussischen Land versucht, für Sympathien und für das eigene Land ein wenig zu werben.
1: Sagt ARD-Korrespondentin Susanne Peterson in Kiew. Ja, der ukrainische Präsident Zelensky also in Serbien, einem Land, das eine politische Nähe zu Russland hat. Gemeinsam mit seinem serbischen Amtskollegen Vucic hat er einige Abkommen bei dem symbolträchtigen Besuch unterzeichnet. Clemens Fehrenkotte dazu.
2: Für Volodymyr Zelensky und Alexander Vucic war es eine politische Premiere. Doch die beiden Staatspräsidenten konzentrierten sich während der Visite Zelenskys beim Partnerland Russlands in Europa vor allem auf eine engere wirtschaftliche Zusammenarbeit. Zelensky und Vucic vereinbarten, bis zum Jahresende ein Freihandelsabkommen zwischen beiden Staaten abzuschließen. Der serbische Präsident betonte auf der gemeinsamen Pressekonferenz, dies sei für Serbien von höchster Bedeutung. Der ukrainische Präsident hob hervor, dass bei seinen Gesprächen mit Vucic es um gemeinsame Infrastrukturprojekte sowie für die Zusammenarbeit bei der Energie- und Ernährungssicherheit für den kommenden Winter gegangen sei. Er warnte in Anwesenheit Vucic vor den Folgen der verstärkten russischen Angriffe für die Energieversorgung seines Landes. Die Ukraine habe vor dem kommenden Winter, Zitat, praktisch keine intakten Wärmekraftwerke mehr. Auf die Frage nach der aktuellen Verteidigungsfähigkeit der Ukraine betonte der Präsident, wer verfüge über die ballistischen Raketen und Systeme? Das sei der Hersteller, das seien in erster Linie die Vereinigten Staaten. Würden die USA der Ukraine jeden Monat Raketen liefern? Dies bejahte Zelensky, die Ukraine habe die entsprechenden Vereinbarungen getroffen. US-Präsident Trump hatte vor wenigen Wochen Zelensky zugesagt, die Patriot-Raketen in Lizenz in der Ukraine produzieren zu dürfen, die für die Luftabwehr der russischen ballistischen Raketen unverzichtbar seien. Kurz darauf jedoch stellte Trump diese Absicht in Zweifel.
1: Und die Angriffe Russlands gehen unterdessen weiter. Das russische Militär hat nach eigenen Angaben verschiedene Ziele in und vor ukrainischen Häfen angegriffen. Unter anderem soll der Hafen von Odessa attackiert worden sein. Unser Korrespondent Stefan Lag ist gerade erst in Odessa gewesen und berichtet, wie die Menschen den Sommer angesichts ständiger Luftangriffe und Sirenenalarm erleben.
3: Der Lanchéron-Strand in Odessa ist auch in diesem Sommer proppenvoll. Bei 30 Grad drängen sich die Menschen dicht an dicht auf den Liegen und Handtüchern. Kinder planschen im Wasser, Jugendliche springen mit Salti von den Stegen ins Meer. Aus den Strandbars dringt laute Musik über den Sand. Im Schatten einer Eisbar sitzen drei Soldaten. Nur wenige Meter entfernt steht ihr Pickup. Auf der Ladefläche ein mobiles Luftabwehrsystem. Jederzeit könnte Russland die Hafenstadt mit Drohnen oder Marschflugkörpern angreifen. Am Ende eines Stegs verkauft die 16-jährige Alina getrocknete Fische. In der Ukraine ein beliebter Snack zum Bier. Doch in diesen Tagen läuft das Geschäft schlecht.
4: It's been going,
3: in dieser Woche war es wirklich hart, wegen der ständigen Angriffe.
4: Yeah, the attacks.
3: Immer wieder habe sie ihre Waren stehen lassen und Schutz suchen müssen. Der nächste Luftschutzraum sei zum Glück nicht weit entfernt. Schau, du gehst einfach geradeaus, dann rechts und die Treppe rauf. Da ist ein Luftschutzraum.
4: So, there's a shelter.
3: Kurz darauf heulen tatsächlich die Sirenen, Luftalarm. Doch kaum jemand reagiert. Die meisten Badegäste bleiben liegen, Kinder spielen weiter im Wasser. Zu oft ist der Alarm inzwischen Teil des Alltags geworden. Zum Glück passiert diesmal nichts. An manchen Tagen wird in Odessa mehr als 10-mal vor möglichen Angriffen gewarnt. Die russischen Ziele sind häufig die Hafenanlagen der Stadt, nur etwa einen Kilometer vom Strand entfernt. Zum ersten Mal seit 6 Jahren macht Serhii mit seiner Familie wieder hier Urlaub. Waren Sie schon mal bei uns in Nikopol? Bei uns in Nikopol geht es furchtbar zu. Jeden Tag Drohnen, Artillerie. Hier scheint es ruhiger zu sein. Wir sind heute angekommen, es ist unser erster Tag. Bei uns zu Hause gibt es jeden Tag Explosionen. Die Kinder sollen sich erholen. Am Fußweg vom Strand in die Stadt verkauft Viola an einem kleinen Souvenirstand Halskettchen, Kühlschrankmagnete und die obligatorischen Kapitänsmützen. Die Menschen in Odessa, sagt sie, hätten gelernt, mit der ständigen Bedrohung zu leben. Wir sind lebende Menschen, natürlich haben wir Angst. Ja, wir haben uns ein Stück weit daran gewöhnt und unsere Psyche hat sich bis zu einem gewissen Grad daran angepasst. Gestern haben wir unter massivem Beschuss verkauft.

0: verkauft. Massiven Beschuss, sowohl Raketen als auch Shahed-Drohnen. Und die Leute standen trotzdem hier bei uns. Sie haben sich keinen Meter von der Stelle gerührt, genauso wenig wie wir. Wir fragten, woher kommt ihr? Und sie antworteten, aus Kiew. Darauf sagten wir, ach so, dann sind wir ja Leidensgenossen. Und so widersprüchlich es auch klingt, Odessa hat sich trotz des Krieges ein Stück Leichtigkeit bewahrt. Wenn die Hitze am Abend nachlässt, füllen sich die Cafés und Bars der Altstadt. Menschen flanieren am prachtvollen Opernhaus vorbei über den Primorski Boulevard bis zur Potemkinschen Treppe. Von dort reicht der Blick über das Schwarze Meer bis hin zu den Hafenanlagen, die immer wieder Ziel russischer Angriffe werden. In Odessa liegen Lebensfreude und Bedrohung oft nur wenige hundert Meter voneinander entfernt. Dmytro Barinow, Präsident des ukrainischen Hafenverbands, liebt seine Stadt. Er bewundert die Menschen hier, die sich ihre Zuversicht und Widerstandskraft trotz des Krieges bewahrt haben. Aber er warnt auch davor, die Situation zu unterschätzen. Ich habe viele Urlauber kennengelernt, die aus Kharkiv oder aus anderen östlichen Landesteilen kommen. Und sie haben nur Odessa, das relativ leicht zu erreichen ist, um die Kinder mal ans Meer zu bringen, die Sonne zu genießen und an den Strand zu gehen. Und leider ignorieren sie oft die Situation. Wir haben hier sehr viele schlimme Beispiele, wo Menschen dann durch Angriffe verletzt oder getötet wurden. Das sollte nicht sein.
1: Aus Odessa war das Stefan Lack.
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1: Island ist eines der letzten Länder weltweit, in denen Finnwale noch ganz offiziell gejagt werden dürfen. Und darum dreht sich seit Tagen ein heftiger Streit. Nach 2 Jahren Pause sind in Island seit kurzem wieder 2 Walfangschiffe auf dem Meer unterwegs. Das sorgt für heftige Proteste von Tierschützern. Vor einer Woche ist die Situation eskaliert. Die isländische Küstenwache stürmte ein Schiff von Walfanggegnern. Seitdem wird das Boot samt seiner internationalen Crew im Hafen von Reykjavik festgehalten. Jetzt gibt es eine Entscheidung darüber, ob die ausländischen Aktivisten das Land verlassen müssen. HD-Korrespondentin Jana Sinram.
3: Es sind Bilder wie aus einem Actionfilm. Mit kugelsicheren Westen, Masken und Maschinengewehren klettern Mitglieder einer Spezialeinheit der isländischen Küstenwache am vergangenen Donnerstag über die Reling der Bandero. Die Aktivisten an Bord strecken die Hände in die Höhe. Sie hatten versucht, eines der letzten aktiven Walfangschiffe Islands an der Jagd zu hindern, erzählt Florian Lohoff im ARD-Interview. Der Deutsche ist als Kameramann mit an Bord, um eine Dokumentation über die Mission der Walfanggegner zu drehen.
4: Also als die Küstenwache die Brücke gestürmt hat, das war schon kurzzeitig erschreckend, weil man gar nicht so richtig wusste, was jetzt eigentlich passiert.
3: Als die Männer erstmal an Bord waren, sei es aber friedlicher zugegangen, sagt der 37-Jährige.
4: Also die Küstenwache, die uns gebordet hat, die waren super freundlich. Also das klingt jetzt erstmal auch vielleicht ein bisschen awkward, aber es war eigentlich dann natürlich eine große polizeiliche Aktion, aber es wurde dann auch relativ klar, dass die Crew keinerlei Gefahr für die Küstenwache ist und dementsprechend entspannte sich die Situation auf dem Boot dann auch relativ schnell.
3: Die Erstürmung eines Anti-Walfangboots für die isländische Küstenwache alles andere als alltäglich. Ihn habe die Operation gegen das ausländische Schiff an einen James-Bond-Film erinnert, so der Direktor der Behörde Georg Larusson im isländischen Rundfunk. Aus seiner Sicht war die heftige Maßnahme aber gerechtfertigt. Sie haben sich geweigert, Anweisungen zu befolgen. Der Kapitän wurde mehrfach aufgefordert, das Schiff zu stoppen. Aber sie sind weiter in vollem Tempo gefahren, also mussten unsere Leute das Schiff stürmen. Aber einmal die Hintergründe der Ereignisse. Die Bandero gehört zur Captain Paul Watson Foundation, der Organisation des bekannten kanadisch-US-amerikanischen Aktivisten und Sea Shepherd-Gründers Paul Watson. Das Ziel der internationalen Crew, den isländischen Walfang zu dokumentieren und die Jagd möglichst zu verhindern. Denn nach einer 2-jährigen Fangpause hatte das nordeuropäische Land den Walfang im Juni wieder aufgenommen. Mehr als 30 Tötungen von Finnwalen hat die Crew der Bandero bisher dokumentiert, sagt Kameramann Florian Lohoff.
4: Es werden Tierschutzrechte verletzt bei jedem Abschuss eines Wals. Die Wale werden mit mehreren Harpunen beschossen. Die Wale sind streckenweise mehr als eine halbe Stunde am Sterben und versuchen zu fliehen.
3: Bis zu 150 Finnwale dürften laut Fangquote bis zum Saisonende im September erlegt werden. Laut Umfragen unterstützt nur noch eine Minderheit der Isländer den Walfang. Für andere ist die Jagd weiter Tradition, vor allem für Kristján Loftsson, der die letzten beiden Walfangschiffe auf Island betreibt. Die Aktivisten auf der Bandero werden ihn aber wohl nicht mehr von der Jagd abhalten. Ihr Schiff liegt seit der Erstürmung durch die Küstenwache am Pier in Reykjavik. Die 21 Besatzungsmitglieder durften es über Tage nicht verlassen, kritisieren, dass sie ihre Handys abgeben mussten und ihnen Dokumente nur auf Isländisch vorgelegt wurden. Der stellvertretende Polizeichef von Reykjavik, Asgeir Thor Asgeirsson, wirft ihnen mangelnde Kooperation vor. Im Gespräch waren die Menschen ganz in Ordnung, aber während der Ermittlungen waren sie uns gegenüber nicht besonders entgegenkommend. Inzwischen teilte die Polizei mit, allen Besatzungsmitgliedern sei die Entscheidung der Behörden über ihre Ausweisung überreicht worden. Gegen alle sei zudem ein mindestens zweijähriges Wiedereinreiseverbot verhängt worden. Bis zur Vollstreckung durften sie auch nach eigenen Angaben das Schiff verlassen, müssen sich aber jeden Tag bei der Polizei melden.
1: Die derzeitige Hitze und Trockenheit sorgt zunehmend für Probleme. Auch auf den Berghütten wird das Wasser langsam knapp, zum Beispiel auf der Tölzer Hütte.
5: Ich wache in der Früh auf, Zimmer, Fenster Richtung Süden, das Karwendel, blaue Himmel, denke man, na, das gibt's doch nicht. Das ist halt schon wieder schönes Wetter. Also das ist total entgegengesetzt inzwischen. Ich war einfach heilfroh, wenn es mal ein paar Tage normal bringt.
6: Da spricht Hüttenwirt Benno Schödel vermutlich vielen aus der Seele. Es ist unten im Tal wie oben am Berg zu trocken. Die vierte Saison ist es für ihn und seine Frau Andrea auf der Tölzer Hütte. Vergangene Woche musste er für einen Tag schließen, weil das Wasser ausgegangen ist. Mittlerweile geht er deshalb 5-mal am Tag zur Wasserstelle unterhalb der Hütte und prüft den Wasserstand.
5: Jetzt schaue ich, wie viel Wasser das tatsächlich zusammenkommt. Und dann kann ich es mal hochrechnen auf den ganzen Tag. Das ist jetzt ein Liter, gute 20 Sekunden. Das heißt, 3 Liter in der Minute, das ist auf alle Fälle schon mal viel, viel besser. Das ist dreifache wie letzte Woche.
6: Aber das Wasser reicht trotzdem kaum.
5: Wenn wir volle Belegung haben, also 70 Gäste und dann halt zwischen 50 und 150, 200 Tagesgäste, dann brauchen wir zwischen 1,5 und 2000 Liter Wasser für Klospülung. Und das ist natürlich heftig.
6: Damit die Hütte offen bleiben kann, hat Benno Schödel als kurzfristige Lösung ein Auffangbecken gebaut. Dort sammelt er zusätzlich Regenwasser, das allerdings durch Starkregen häufig verschlammt ist.
5: Und inzwischen ist es aber so, dass es so oft so krass früh regnet. Und dann ist es tatsächlich erst seit letztem Jahr so, dass uns dann bei Starkregenereignissen schwappt uns so viel Dreck mit rein in die Quelle. Und das ist scheiße. Das kommt wahrscheinlich daher, dass der Winter von 23 auf 24 zu trocken war. Und dadurch kann zu viel Risse oder ist der Boden zu trocken. Und dann ist beim Starkregenereignis so, dass alles mitkommt.
6: Und trotzdem, das Wasser ist für ihn wichtig. Deshalb säubert und filtert er es und kann es immerhin für die Toilettenspülung verwenden. Aber die Zukunft sind auch für ihn Trockentoiletten.
5: Wenn sich das gut umsetzen lässt vom Gelände her, weil du ein bisschen Gefälle brauchst und so weiter oder ein neues Häusl aufstellen musst, dann ist das auf alle Fälle die Zukunft.
6: Die Tölzer Hütte liegt auf 1825 Meter im Vorkarwendel. Vor 5 Jahren wurde sie ökologisch saniert. Wenig Wasser gab es hier oben schon immer. Duschen für die Gäste wurden deshalb nie eingebaut. Das ist für die meisten Wanderer kein Problem.
7: Zur Not gelang der Waschlappen. Wasser trocknet man eh mit. Dann kann man sie minimal frisch machen. Wenn es nicht geht, dann stinken alle. Dann ist es erwischt.
6: Doch der akute Wassermangel beschäftigt die Gäste trotzdem.
8: Also wir sind das halt von daheim gar nicht gewohnt, weil wir haben ja immer Wasser. Und ja, schon Schock eigentlich.
6: Auch Benno Schödel und seine Frau Andrea treibt die Sorge ums Wasser um.
5: Das ist schon für uns, für Andrea und mich als junge Generation noch, es ist krass mitzukriegen, wie es wirklich sein kann und wie es wirklich ist. Und man kriegt es ja von anderen Hütten mit. Das ist ja jetzt bei uns kein Einzelfall. Besser wird es mit Sicherheit nicht mehr.
6: Und deshalb warten sie gerade, wie alle, auf Regen.
1: Die Trockenheit macht auch den Betrieb auf den Almhütten zu schaffen. Elisabeth Tiroler war das.
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1: Genau, heute vor 40 Jahren ist Queen zum letzten Mal in der Originalbesetzung mit Freddie Mercury aufgetreten. Michel Brückner blickt zurück.
9: Thank you very much. Good night, Sea Green. We love you.
10: Es ist der krönende Abschluss der erfolgreichen Magic Tour in 26 europäischen Städten. Dass sich heute Abend ein Kapitel Musikgeschichte schließt, ahnt zu diesem Zeitpunkt noch niemand.
11: Schon ab dem Morgen gibt es einen riesigen Stau auf der Autobahn nördlich von London, die zum Knebworth Park führt. Während Brian May, John Deacon, Roger Taylor und Freddie Mercury mit dem Helikopter anreisen. Es ist eine Tour der Superlative. 20 LKWs transportieren die Bühnentechnik. Alle Teile des Bühnenaufbaus sind gleich dreimal vorhanden, damit die Band an einem Ort spielen kann, während die Bühne in der nächsten Stadt bereits neu aufgebaut wird. In Aufnahmen hinter der Bühne hört man, wie Freddie sich vor der Show aufwärmt.
12: How long have we got? 5, 10 minutes.

0: 2 Stunden spielt die Band und We Will Rock You, das ist an diesem Abend Programm. Der sonst eher ruhige John Deacon wirft seinen Bass in die Verstärkerwand. Roger Taylor erinnert sich.
1: John hatte eine kleine Cocktailbar hinter seinem Verstärker, vor allem mit Wodka. Und sein Roadie, der hat einiges zusammengemischt. Und am Ende der Show war John dann in seiner ganz eigenen Welt.
2: He was flying, you know.

0: Erst später wird klar, dass etwas anders war bei diesem Konzert. Brian May nachdenklich.
1: Ich erinnere mich, wie Freddie in Nebworth sagte, ich kann das nicht mehr. Wir alle dachten, wieder mal typisch Freddie, immer schön dramatisch. Aber tatsächlich, er ahnte wohl schon, dass ihm etwas zustoßen würde.
0: Nur wenige Monate nach der Tour erhält Freddie Mercury die Diagnose, dass er mit HIV infiziert ist. 1991 stirbt er im Alter von 45 Jahren. Die Abschiedsszene aus Nebworth. Der Sänger steht im Königsgewand auf der Bühne, hält seine Krone in die Luft und verabschiedet sich von den Zuschauern.
2: Thank you, beautiful people. Been a really special audience.
0: Das letzte Konzert von Queen in Originalbesetzung mit Freddie Mercury war der Auftritt in Nebworth am 9. August 1986. Heute vor 40 Jahren.
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4: Mit Stefanie Lavoie und dem ersten Topspiel der Zweitligasaison, das sich als eher maue, trefferlose Begegnung zwischen dem VfL Wolfsburg und dem ersten FC Kaiserslautern entpuppte. Burkhard Tillner hat die Partie gesehen.
5: Der VfL Wolfsburg nach 29 Jahren Bundesliga-Zugehörigkeit trennt sich in seinem ersten Zweitligaspiel nach dem Abstieg vom 1. FC Kaiserslautern torlos 0:0. Im ersten Abschnitt, da waren die Wolfsburger nach zähem Start die bessere Mannschaft, kamen zu guten Möglichkeiten durch Reese Damar, aber immer wieder Endstation. Entweder Julian Kral im Tor oder einer der aufopfernd kämpfenden Abwehrspieler wie Jumpy, der bei einer Großchance von Damar noch rechtzeitig grätscht. Im zweiten Abschnitt keine nennenswerte Chance der Wölfe mehr, dafür der 1. FC Kaiserslautern mit der zweiten Luft. Skytte, Kanate und Berisha hatten den Siegtreffer auf dem Fuß, aber am Ende hieß es schiedlich-friedlich 0:0 zwischen Wolfsburg und dem 1. FC Kaiserslautern.
4: Tabellenführer ist aktuell Eintracht Braunschweig nach dem torreichen 6:1 in Magdeburg. Trainer Lars Konnetka, der bei der WM als Co. von Österreich-Coach Ralf Rangnick fungiert hatte, freute sich nach dem Kantersieg für sein Team.
6: Ja, es ist schön zu sehen, dass die Jungs sich so entwickeln und dass sie sich belohnen für die ganze Arbeit. Es war eine harte Vorbereitung, wir sind sehr spät eingestiegen. Das heißt, die mussten die ganze Zeit liefern, weil wir uns keine richtigen Pausen vergönnen konnten. Und umso schöner, dass sie sich halt heute dafür belohnt haben, für die harte Arbeit. Und das macht mich dann echt glücklich, die Jungs glücklich zu sehen. Und ich hatte aber auch tolle Momente bei der WM.
4: Die weiteren Ergebnisse von gestern. Kiel trennte sich von Darmstadt 2:2 und Aufsteiger Osnabrück zog in Heidenheim mit 3:4 den kürzeren. Karlsruhe sicherte sich einen 2:1 Heimsieg gegen Bielefeld. Zum Abschluss des ersten Spieltages empfängt der FC St. Pauli die Spielvereinigung Greuther Fürth. Nürnberg spielt gegen Dresden und Cottbus freut sich auf Hannover 96. Das Peloton der Tour de France Femme ist in Nizza angekommen, dort, wo die Rundfahrt nach der heutigen 9. Etappe auch endet. Matthew Genet Schön hat einen spannenden vorletzten Renntag gesehen.
7: Man muss vor den Streckenplanern dieser Tour de France der Frauen den Hut ziehen. Denn dass eine Sprintetappe am vorletzten Tag zu einer weiteren Attacke auf das gelbe Trikot führt, hatten heute nur die besten Expertinnen auf dem Zettel. Doch genau so kam es. Nach 170 Kilometern von Sisteron nach Nizza, am letzten kleinen, aber zackigen Anstieg, setzte die Gesamtzweite Demi Vollering die entscheidende Attacke. Die bis dahin Gesamtführende in Gelb, Kasia Niewiadoma, konnte dem Antritt nicht folgen. Vollering nutzte das aus, gewann per Soloritt die Etappe und dreht einen 15 Sekunden Rückstand im Gesamtklassement in einen 8 Sekunden Vorsprung. Das große Finale auf dem Rundkurs in Nizza am Sonntag samt Vierfachanstieg am Col d'Aise wird also die perfekte, anspruchsvolle Bühne für einen packenden Zweikampf um den Gesamtsieg dieser Tour de France der Frauen.
4: Insgesamt 4-mal Gold und 1-mal Bronze. Die deutschen Freiwasserschwimmer konnten bei der EM in Paris diverse Rennen dominieren, auch zum Abschluss. In der Mixed-Staffel sicherte sich das Team um Florian Wellbrock den Europameistertitel.
8: Ja, ist verrückt. Hätte ich wirklich nicht mit gerechnet. Für mich persönlich 3 Medaillen, 3 Titel hätte ich mir vorher nicht erträumt hier bei der Europameisterschaft. Bin wahnsinnig dankbar, dass ich das hier so nochmal erleben durfte.
4: Etwas Besonderes erleben durfte auch Klippenspringerin Maike Halbisch, die sich mit ihrem letzten Sprung vom 20 Meter hohen Podest in die Seine noch die Bronzemedaille sicherte, nachdem sie zuvor einem passierenden Pariser U-Bahn-Fahrer fröhlich zugewunken hatte.
9: Ich bin unfassbar froh. Also ich kann es nicht in Worte begreifen. Es ist meine allererste Medaille überhaupt in dem Sport. Und ich hätte vor allem nach gestern mit allem gerechnet, aber nicht mehr damit. Und dass es dann jetzt doch noch geklappt hat und dann auch so gut geklappt hat.
4: Die Wettbewerbe im Freiwasser- und Synchronschwimmen sowie die im Wasserspringen sind nun beendet. Ab Montag geht es in Paris um die klassischen Beckentitel.
3: Das war der Sport mit Stephanie Lavoie.
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11: Um gleich 1.31 Uhr mit Felix Sprung. Niedersachsen, Nordrhein-Westfalen, Rheinland-Pfalz und das Saarland haben das Sonntagsfahrverbot für Lkw ausgesetzt. Das stößt auf ein geteiltes Echo. Bundesverkehrsminister Bilger verteidigte im Deutschlandfunk die Entscheidungen. Aus der Nachrichtenredaktion Christoph Johansen.
12: Der CDU-Politiker verwies auf das Niedrigwasser in deutschen Flüssen, das den Warentransport derzeit massiv beeinträchtigt. Unternehmen brauchten jetzt Flexibilität und zusätzliche Möglichkeiten, so Bilger. Der Bundesverband der deutschen Industrie begrüßte die Entscheidung mehrerer Bundesländer, Lastwagen vorerst auch an Sonntagen fahren zu lassen. Das könne die Auswirkungen des Niedrigwassers abmildern und die Wertschöpfungsketten stabilisieren. Kritik kommt von der Umweltorganisation BUND. Die Verlagerung von Transporten auf die Straße belaste Mensch und Klima. Neben Niedersachsen erlauben vorerst auch Nordrhein-Westfalen, Rheinland-Pfalz und das Saarland Fahrten von Lkw an Sonn- und Feiertagen.
11: Bei dem Vorfall mit einer Sprengstoffdrohne am Leipziger Flughafen sehen amerikanische Quellen eine Verbindung zu Russland. Das berichten US-Medien, unter anderem das Wall Street Journal. Aus der Nachrichtenredaktion Sven Weingärtner.
13: Das Wall Street Journal beruft sich dabei auf US-amerikanische Beamte, die Geheimdienstberichte gelesen haben. Der Sender CNN zitiert einen Verteidigungsbeamten damit, die USA seien zu dem Schluss gekommen, dass die Drohne von einem russischen Geheimdienst sei. Bundesinnenminister Alexander Dobrindt sprach von einem hybriden Angriff fremder Mächte. Russland selbst wies jegliche Verantwortung zurück. Am Flughafen Leipzig war diese Woche in der Nähe ukrainischer Transportflugzeuge eine Drohne entdeckt worden. Sie war mit Sprengstoff und Zünder bestückt. Ein Mitarbeiter brachte sie zum Absturz.
11: Führende SPD-Politiker pochen auf eine Spritpreisbremse. Grund sind die immer noch hohen Kosten für Benzin und Diesel. SPD-Generalsekretär Klüssendorf sagte, die hohen Spritpreise seien weiterhin eine echte Belastung für das Land. Die Politik dürfe nicht tatenlos zusehen, wie Konzerngewinne immer neue Rekorde erreichen, während die Bürger immer stärker belastet werden. Klüssendorf forderte Wirtschaftsministerin Reiche von der CDU auf, schnell ein entsprechendes Gesetz vorzulegen. Die CDU-Führung hat einer möglichen Zusammenarbeit mit der AfD erneut eine klare Absage erteilt. Anlass ist die bevorstehende Landtagswahl in Sachsen-Anhalt. Unionsfraktionschef Frei sagte, das Kooperationsverbot mit der AfD sei ein Grundsatzbeschluss in der CDU. Die Frage könne deshalb nicht je nach Bundesland anders beantwortet werden. In Sachsen-Anhalt wird am 6. September ein neuer Landtag gewählt. Das Wetter in Deutschland. Überall trocken bei Tiefstwerten von 20 bis 12 Grad. Am Tage meist sonnig, im Norden später mehr Wolken, örtlich Schauer und Gewitter. Höchstwerte 23 Grad auf den nordfriesischen Inseln bis 36 Grad im Rhein-Main-Gebiet. Und am Montag wechselhaft, gebietsweise etwas Regen und Gewitter, 20 bis 36 Grad. Das waren die Nachrichten.
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3: Mit nur zwei Meldungen. Die A42 Dortmund Richtung Kamp-Lindfort ist zwischen Herne-Börnich und Horsthausen wegen Bergungsarbeiten derzeit gesperrt. Und B36 Mannheim-Karlsruhe-Mannheim, der Fahrlachtunnel, ist wegen Wartungsarbeiten in beiden Richtungen gesperrt. Gute Fahrt.
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3: Mit Reza Waffa. Hallo. Seit mehr als 3 Jahren herrscht Krieg im Sudan. Ein Ende ist nicht in Sicht. Immer wieder Berichte über Massaker, immer wieder Berichte über Tote. Die Menschen nutzen aber auch immer wieder Kampfpausen, um sich ein Stück Alltag zu bewahren. Darüber berichtet in den kommenden gut 20 Minuten unser Korrespondent Moritz Behrendt.
14: Für die 16-Jährige Nun ist alles im Alltag schwer geworden. Ihr Vater schiebt sie im Rollstuhl über die staubigen Straßen der Nilinsel Tuti. Die liegt zwischen den sudanesischen Städten Khartoum und Omdurman, genau dort, wo blauer und weißer Nil zusammenfließen. Nun benötigt bei jeder Aktivität Hilfe von ihren Eltern, von Freundinnen, von ihren jüngeren Brüdern.
15: Nach dem Aufwachen bringen sie mich zum Waschen ins Bad. Sie tragen mich, wenn es nötig ist. Und sie bringen mich auch mit dem Rollstuhl aus dem Haus.
14: Das Mädchen ist am Bein, an der Hüfte und an der Hand verletzt. Die Folge eines verhängnisvollen Tages vor 2 Jahren. Gemeinsam mit ihrer Schwester Nadra wollte sie ein paar Besorgungen machen. 5 Gehminuten von ihrem Zuhause entfernt.
15: Wir liefen die Straße entlang. Ich sah nichts kommen. Ich sagte zu meiner Schwester, lass uns einen anderen Weg nehmen. Die Hauptstraße ist gefährlich. Sie sagte, das liegt in Gottes Hand. Sie hatte den Satz noch nicht zu Ende gesprochen, da fielen Schüsse. Ich wusste danach nicht mehr, was mit ihr war. Ich fiel hin und wurde ohnmächtig.
14: Nun und ihre 2 Jahre ältere Schwester gerieten ins Kreuzfeuer. Auf der Nilinsel Tutti, wie in vielen anderen Stadtvierteln in der Hauptstadtregion, lieferten sich die Regierungsarmee und die paramilitärischen Rapid Support Forces erbitterte Straßenkämpfe. Von Kugeln durchsiebte Häuserwände zeugen davon, dass Scharfschützen zwar scharf schossen, aber nicht genau zielten. Nuns Vater Omar steht vor dem kleinen Geschäft, zu dem seine Töchter vor 2 Jahren gehen wollten.
16: Hier waren Kämpfer der RSF-Miliz stationiert, erzählt er. Auf der anderen Seite war die Armee postiert.
17: Es stand auch ein Militärfahrzeug dort. Es gab sicher Ziele für einen Beschuss, aber wir Zivilisten sind die Leidtragenden.
14: Während Nun schwer verletzt wurde, traf es ihre Schwester noch schlimmer. Sie wurde durch den Beschuss der Regierungstruppen am Kopf getroffen.
17: Wir fuhren zum Krankenhaus, aber sie starb auf dem Weg. Sie hatte schwere Verletzungen und verlor viel Blut.
14: Von einem Krankenhaus fuhr Vater Omar zum nächsten.
17: Dort fand ich Nun. Sie bekam gerade einen Gips. Am nächsten Tag habe ich meine eine Tochter begraben. Dann verbrachte ich 6 Monate im Krankenhaus mit der anderen.
14: Fast jede Familie im Sudan hat Angehörige verloren oder muss sich um Verletzte kümmern. Tod und Leid sind seit mehr als 3 Jahren Normalität in dem nordostafrikanischen Land. Im April 2023 eskalierte der Machtkampf zwischen 2 Generälen zum offenen Krieg. Jahrelang hatten der Chef der Armee und der Anführer der paramilitärischen RSF-Milizen gemeinsame Sache gemacht. Nun stellten sie sich gegeneinander. Abdel Fattah al-Burhan und Mohamed Daglo, der meist Hemeti genannt wird.
18: Der Krieg wird oft als Bürgerkrieg bezeichnet, aber für mich ist es eigentlich irreführend, weil es ist ein Krieg dieser beiden militärischen Lager gegeneinander und gegen die Zivilbevölkerung und nicht zwischen den Bürgern und Bürgerinnen untereinander.
14: Roman Deckert befasst sich seit fast 3 Jahrzehnten mit dem Sudan, arbeitet für die Berliner Nichtregierungsorganisation Media in Cooperation and Transition. Bereits seit der Unabhängigkeit im Jahr 1956 sei der Sudan stark militarisiert worden, sagt er. Die Armee wurde hochgerüstet, verschiedenste Milizen mit Waffen ausgestattet. Mit der Folge, dass Kriegsführung im Land heute einer der wichtigsten Wirtschaftszweige ist.
18: Für viele, gerade junge Männer, ist das Kriegshandwerk eigentlich die einzige Chance, um Lebensunterhalt zu bestreiten.
14: Nach mehr als 3 Jahren Krieg gehen die Vereinten Nationen aktuell von mindestens 150.000 Toten aus. Vermutlich sind es deutlich mehr, alle Opferzahlen sind Schätzungen. Am schlimmsten wütet der Krieg in Gegenden, die von der Hauptstadt Khartoum weit entfernt liegen. Rücksicht auf Zivilisten nimmt keine der beiden großen Kriegsparteien. Flüchtlingslager werden beschossen, immer wieder gibt es Berichte über Vergewaltigungen oder Massaker an den Bewohnern von Dörfern und Städten.
18: Kriegsverbrechen sind absolut Teil der Normalität an der Tagesordnung und mittlerweile auch sehr gut dokumentiert, einfach dadurch, dass beide Seiten keine Scheu haben, ihre Kriegsverbrechen sozusagen auf TikTok und Instagram zu posten.
14: Deckert spricht von beide Seiten, macht jedoch auch deutlich, dass es eine Seite gibt, der die schlimmsten Verbrechen zur Last gelegt werden.
18: Alle BeobachterInnen sind sich darüber einig, dass die RSF-Milizen sehr viel stärkere Kriegsverbrechen begehen, also bis hin zu Völkermord, eben im Fall von El-Fashir oder auch vorher El-Janina.
14: Die Gräueltaten von El-Fashir waren der Tiefpunkt dieses Krieges. Die RSF-Milizen kesselten die Hauptstadt des Bundesstaates Nord-Darfur mehr als 1 Jahr lang ein, hungerten die Bevölkerung aus, bevor sie im Oktober 2025 in die Stadt einmarschierten. Dort sollen sie tausende Menschen massakriert haben, Zehntausende werden noch vermisst, genaue Zahlen kennt niemand. Es könnte bis zu 60.000 Tote gegeben haben, schätzen einige Beobachter. Mahassin Fadl hat es geschafft, aus El-Fashir zu fliehen. Zu Fuß versuchte sie, sich mit ihren 7 Kindern in Sicherheit zu bringen, weg von den Gefechten, den Massakern in der Stadt.
16: Wo ihr Mann war, wusste sie nicht. Nur, dass ihn Geschosse der Milizionäre der Rapid Support Forces getroffen hatten. Auch ihre Tochter Asabia war verletzt durch einen Granatsplitter.
19: Ich trug sie auf dem Arm und sie blutete ununterbrochen, bis sie starb. Wir waren in einem Dorf östlich von Al-Fashir. Dort haben wir sie begraben und die Reise dann fortgesetzt.
16: Erzählt Mahassan. An das, was sie in ihrer Heimatstadt erlebt hat, erinnert sie sich mit Grauen.
19: Ich habe gesehen, wie die RSF-Kämpfer Mädchen auf den Straßen vergewaltigt haben. Sie haben die Leute beraubt und ihr Geld gestohlen. Es sind schreckliche Dinge passiert.
16: Die Flucht aus El-Fashir war für Mahassan Fadl und ihre überlebenden Kinder eine Odyssee. Erst in den Ort Melit, von dort ins Flüchtlingslager Ad-Daba, mehr als 1000 Kilometer nördlich von Darfur. Dort habe sich niemand um sie gekümmert, sagt sie. Inzwischen ist die Familie nach Khartoum gekommen, lebt im Haus eines Bekannten im Norden der Stadt. In der sudanesischen Hauptstadt sind überall Einschusslöcher zu sehen, zerstörte Häuser und ausgebrannte Panzer am Straßenrand. Und doch ist auch ein Anflug von Normalität zu spüren. Schulen haben wieder geöffnet, Menschen, die von hier geflohen sind, kehren zurück. Auch Mahassan fühlt sich in Khartoum sicher. Und dann erhielt sie auch noch eine gute Nachricht. Ihr Mann lebt.
19: In dem Moment, als er verschwand, hatte ich die Hoffnung verloren. Wie soll ich das Leben meistern, wenn ich keine Stütze mehr habe? Ich habe nur noch gebetet, bis Gott uns wieder zusammengeführt hat. Es war wunderschön. Die Kinder haben sich so gefreut, dass ihr Vater wieder da ist.
16: Der Vater ist zurück. Aber wie das gesamte Land vom Krieg gezeichnet, noch immer hat er Granatsplitter im Knie. Die Spuren des Kriegs sind allgegenwärtig. Und doch gehört es auch zur Normalität im Krieg, dass nicht jeden Tag gekämpft wird. Im Frühjahr 2025 eroberte die Regierungsarmee Khartoum zurück. Seither ist es in der Hauptstadtregion vergleichsweise ruhig. Im Schatten eines großen Baumes sitzt Khalid Al-Habut und übt auf seiner Flöte. Im Jugend- und Kulturzentrum in Omdurman, der Zwillingsstadt der sudanesischen Hauptstadt auf der anderen Seite des Nils. Für den 65-Jährigen ist das Zentrum sein Leben. Von morgens bis abends verbringt er hier seine Zeit.
20: Ich bin hier wie ein Vater für alle. Man könnte sagen, ich bin der Scheich des Zentrums.
16: Das Zentrum war für ihn aber auch der Ort des größten Leids. Als die Milizionäre der Rapid Support Forces Omdurman kontrollierten, wurde er hier gefoltert.
20: Sie packten mich, peitschten mich aus. Danach fesselten sie mir die Beine und meine Hände hinter den Rücken. Sie banden mich an ein Motorrad und schleiften mich über das Feld. Danach verlor ich das Bewusstsein. Ich bin erst wieder auf der Intensivstation im Krankenhaus aufgewacht.
16: Khalid Al-Habut zeigt seine verformten Rippen. Warum ihm die RSF das angetan haben, weiß er nicht. Aber als er wieder auf den Beinen war, stand für ihn fest, das Zentrum muss wieder aufgebaut werden. Der Ort sei völlig vermüllt und verwildert gewesen, erzählt er. Nur noch streunende Hunde hätten hier Schatten gesucht.
20: Dann haben wir uns zusammengetan, die Jüngeren und die Älteren, und angefangen zu putzen. Wir haben aus eigener Tasche bezahlt. Der eine brachte eine Lampe, der andere eine Batterie. Und so haben wir das Zentrum wieder zum Laufen gebracht.
16: So erklingt heute aus allen Ecken des Zentrums wieder Musik. Auf der großen Bühne wird ein Theaterstück geprobt. Regisseur Awad Hussein zeigt auf die Einschusslöcher an den Wänden. Der 30-Jährige sagt, warum er sich nicht der Armee oder den Milizen angeschlossen hat, wie so viele andere im Land.
21: Ich bin ein Künstler. Ich rufe nicht zum Krieg auf, ich rufe zum Frieden und zur Liebe auf. Wir sollten weder auf der Seite einer Miliz noch auf der Seite der Armee stehen.
16: In einem Gang probt eine Band. 8 Männer an Balafon, Trommeln und E-Gitarre. Und mittendrin die Sängerin Ikhlas Bashir.
22: Mein Ziel ist es, das sudanesische Erbe weltweit bekannt zu machen. Wir sind so reich an Kultur. Ich hoffe, dass der Krieg bald vorbei ist und der Sudan frei sein wird.
16: Die Musik und Kultur seien stärker als Krieg und Feindschaft, behaupten sie hier. Und wenn am Abend beim Konzert unter dem Nienbaum die Menschen tanzen, scheint der Krieg tatsächlich weit weg zu sein. Darfur und Kordofan, die Regionen, in denen sich die Kriegsparteien weiterhin unerbittlich bekämpfen, liegen mehrere hundert Kilometer entfernt. Doch auch unweit des Kulturzentrums sind die Wunden des Krieges nicht zu übersehen. Lamab war einmal eines der besseren Wohnviertel von Khartoum. Dann wurde es zum Ort heftiger Häuserkämpfe zwischen der Armee und den RSF-Milizen. Fast alle Gebäude sind durchsiebt von Einschusslöchern.
19: 32 Jahre lang habe ich hier gelebt, seitdem ich 18 war,
16: erzählt Ibtissam Ahmad.
19: Ich kenne hier jede Straßenecke, die Zerstörung ist fürchterlich.
16: Als der Krieg begann, ist sie geflohen, zusammen mit 8 ihrer Kinder. Nur ihr ältester Sohn Muhammad, ein Student, blieb zurück, schloss sich als Freiwilliger der Armee an. 2 Jahre lang war die Familie auf der Flucht von einem Ort zum nächsten, möglichst weit weg von den Kämpfen. Immer begleitet von der Sorge, wie es Mohammed geht. Von Bekannten erfuhr die Mutter, dass er von RSF-Kämpfern festgenommen wurde. Sie versuchte, ihn im Gefängnis zu besuchen, ohne Erfolg. Nachdem die Armee die Hauptstadt wieder zurückerobert hat, kehrte Ibtissam Ahmad mit ihrer Familie wieder zurück. Weiterhin ohne Nachrichten von ihrem Sohn. Als erstes erkundigte sie sich im Gefängnis nach ihm.
19: Es stellte sich heraus, dass er vor 5 Monaten gestorben war. Wir haben nichts davon erfahren.
16: Ibtissam Ahmad ist sichtlich aufgewühlt. Die Rückkehr in ihr altes Zuhause hatte sie sich anders vorgestellt. Für den Verlust ihres Sohnes und die Zerstörung im Viertel macht sie die Generäle verantwortlich, die diesen Krieg begonnen haben. Armeechef Burhan und Hemeti, den Anführer der RSF-Milizen.
19: Der Grund für die Probleme sind die Anführer Hemeti und Burhan. Wir sind nur einfache Bürger, haben mit Politik nichts zu tun. Sie konnten ihre Probleme nicht lösen und haben uns in den Krieg gezogen.
16: Im Viertel Lamab werden einige der zerstörten Häuser abgerissen, andere wieder instand gesetzt. Dass es wieder wird wie früher, kann sich Ibtissams Tochter Nihal nicht vorstellen.
0: Hier gab es eine Universität, da hinten waren Karussells, wo wir gespielt haben. Nun ist das alles weg. So viele haben das Land verlassen. Ohne sie fühlt sich der Ort so leer und verlassen an.
16: Mit einer Mischung aus Bitterkeit und Hoffnung fügt ihre Mutter hinzu.
19: Menschenleben kehren nicht zurück, aber alles andere kann wiederhergestellt werden. Schritt für Schritt wird sich das Land erholen, hoffentlich.
16: Darauf, dass sich der Sudan schnell erholen wird, deutet aktuell wenig hin. In der Hauptstadt mag es ruhiger geworden sein, aber auch hier gehören Drohnenangriffe weiterhin zur Normalität. Und in Darfur und Kordofan lassen die Kämpfe nicht nach. Ein Ende des Krieges ist nicht in Sicht.
18: Die militärische Lage ist sicherlich strategisch ein Patt, wobei beide Seiten offensichtlich immer noch daran glauben, den Konflikt militärisch lösen zu können,
16: sagt Sudan-Experte Roman Deckert. 2025 tönte RSF-Anführer Hemeti:
1: Nun kämpfen wir seit 21 Monaten gegen sie. Und wir werden noch 21 Jahre weiterkämpfen, bis sich die Kräfteverhältnisse ändern werden.
16: Armeechef Al-Burhan gibt sich nicht weniger martialisch.
2: Die Gräueltaten, die an unserem Volk verübt wurden und das bittere Leid, das ihm diese Verbrecher zugefügt haben, machen jede Form des Umgangs mit ihnen unmöglich.
16: An der Unerbittlichkeit, mit der sich beide Seiten bekämpfen, hat sich bis heute wenig geändert. Sie erhalten auch weiterhin moderne Waffen und Unterstützung von ihren regionalen Partnern. Auf der Seite der Armee sind das vor allem Saudi-Arabien, Ägypten und die Türkei. Der wichtigste Verbündete der RSF-Milizen sind die Vereinigten Arabischen Emirate. Dies seien alles auch Partner des Westens, betont Deckert.
18: Aber es fehlt gerade bei den westlichen Staaten ganz offensichtlich der politische Wille, hier wirklich wirksam Druck auf die eigenen Verbündeten in der Region auszuüben. Es gibt immer wieder die Scheu, gerade die Vereinigten Arabischen Emirate beim Namen zu nennen.
16: Die Sorge, es sich mit einem wichtigen Partner zu verscherzen, scheint größer als der Druck, den Krieg im Sudan zu beenden. Dort mit einem umfassenden Waffenembargo zumindest die Bedingungen für eine bessere Zukunft zu schaffen. Das liege auch daran, dass ihr Land für die internationale Gemeinschaft keine Priorität habe, klagen Menschen im Sudan immer wieder. Für sie heißt das, Hilfe organisieren sie sich am besten selbst. In den weit entfernten Provinzen, aber auch in der Hauptstadt Khartoum. Als der Krieg begann, versagte der Staat. Schulen und Krankenhäuser mussten schließen. Die Versorgung mit Lebensmitteln brach zusammen.
22: Der Krieg hat uns gelehrt, dass wir auf uns allein gestellt waren, besonders als Khartoum belagert war und keine Hilfe von außen kam. Wir kümmern uns umeinander. Wenn jemand nicht zum Treffen kommt, besuchen wir ihn zu Hause.
16: Sagt die Aktivistin Dua Tarek. Die Treffen, von denen sie spricht, sind Zusammenkünfte der Emergency Response Rooms, einer inzwischen international preisgekrönten Initiative. Sich gemeinsam um die unmittelbaren Bedürfnisse in der Nachbarschaft zu kümmern, das ist die Grundlage der Arbeit dieser Gruppen. Nicht nur in der Hauptstadt, sondern auch in hunderten anderen Orten im Land. Amna Khaled stellte sich gleich nach Kriegsbeginn als Köchin für die Gemeinschaft zur Verfügung.
19: Es gab Kinder, die kurz vor dem Verhungern standen. In manche Häuser gelangte kein einziges Gramm Essen, außer durch unsere Gemeinschaftsküche.
16: Diese Solidarität untereinander sei tief verwurzelt in der Kultur des Landes, meint Roman Deckert, der 1997 zum ersten Mal in den Sudan gereist ist.
18: Da gibt es die Tradition, dass in Nachbarschaftsquartieren zum Beispiel große Töpfe stehen, Tontöpfe mit Trinkwasser und eigentlich jeder, der dort vorbeikommt, sich bedienen kann. Gerade in Zeiten der Krisen, derer es viele gab im Sudan, gibt es diesen sehr starken Zusammenhalt innerhalb der Gesellschaft.
16: Eine Besonderheit der Emergency Response Rooms ist, dass sie mehr oder weniger basisdemokratisch organisiert sind. Es gibt keinen Chef und auch keine Chefin, betont Amna Khaled.
19: Wir setzen uns alle zusammen, bringen unsere Meinungen ein und am Ende zählt das Wort der Gruppe. Es gibt keine Entscheidung, die nur von einer oder zwei Personen getroffen wird. Niemand kontrolliert uns. Wir unterstützen uns gegenseitig.
16: Auch für Nun, das Mädchen im Rollstuhl von der Nilinsel Tutti, ist die Gemeinschaft eine große Stütze. In der Nachbarschaft wurde Geld gesammelt für ihre Behandlungen im Krankenhaus.
22: Die Menschen helfen einander. Ich habe viele Freundinnen in der Schule. Sie begleiten mich und gehen mit mir spazieren. Wenn meine Brüder spät dran sind, kommen meine Freundinnen und bringen mich nach Hause.
16: Die 16-Jährige ist gut in der Schule. Arabisch und Naturwissenschaft mag sie besonders. Und sie hat einen großen Traum. Wenn sie fertig ist, möchte sie Medizin studieren und Ärztin werden. Die Hoffnung auf eine erfolgreiche berufliche Zukunft, der Wunsch nach guten Noten, auch das ist Normalität in einem Land im Krieg. Mitte April wird in der Hauptstadtregion Punkt 14 Uhr das Internet abgeschaltet. 3 Stunden lang für alle. Der Grund ist nicht, dass sich das Land im Krieg befindet und so der Informationsfluss behindert werden soll, sondern dass an den Schulen gerade die Abschlussprüfungen stattfinden. Damit die Schülerinnen und Schüler nicht schummeln, wird das Internet lahmgelegt. Die sudanesische Antwort auf ChatGPT. Bildung ist wichtig, sagt auch die 16-Jährige Nun im Rollstuhl.
22: Ich möchte Dinge lernen, die ich noch nicht weiß. Ich möchte lesen und besser sein als andere, erfolgreich sein.
16: Erfolgreiche Schulabschlüsse können für die jungen Menschen vielleicht einen Weg in die Zukunft weisen. In einem Land, dessen Gegenwart düster ist und dessen Geschichte in den letzten Jahrzehnten von Krieg geprägt war. Der Blick in die Vergangenheit könne für die Sudanesen aber auch im positiven Sinne identitätsstiftend sein. Das sagen die Verantwortlichen des Nationalmuseums in Khartoum. Aber auch hier bestimmen aktuell noch die Kriegsfolgen den Alltag. Jamal El-Abidin ist der Mann der Schlüssel hier im Museum. Wenn er über das weitläufige Gelände am Ufer des Blauen Nils läuft, klimpert es an seinem Hosenbund. Als er vor gut einem Jahr zum ersten Mal seit Kriegsbeginn zum Museum kam, waren die Schlüssel allerdings nutzlos.
5: Überall lagen Glassplitter, es gab Brandspuren und der Boden war übersät mit leeren Patronenhülsen. Die Tür zum Hauptlager war aufgebrochen. Dort befanden sich vorher rund 100.000 archäologische Stücke. Die Artefakte lagen verstreut auf dem Boden, das war schrecklich.
16: Derzeit machen sie Inventur. Wie viele der kostbaren Stücke aus mehr als 4000 Jahren sudanesischer Geschichte sind verschwunden? Wie groß ist die Zerstörung? Etwa am Horus-Tempel von Buhen aus der Zeit der Pharaonin Hatschepsut. Der Tempel wurde in den 1960er Jahren vor dem Bau des Aswan-Staudamms an seinem ursprünglichen Standort abgebaut und vor dem Nationalmuseum wieder errichtet. Verantwortlich für die Bestandsaufnahme ist die Archäologin Rihab Khedir.
22: Das Museum ist das Gedächtnis unserer Nation. Die Stücke darin repräsentieren den Sudan in seiner ganzen Vielfalt, mit Stücken aus allen Teilen des Landes. Es ist sehr schmerzhaft, dass dieses Erbe zerstört wird, denn es ist das kulturelle Erbe und das Gedächtnis eines ganzen Volkes.
16: Mehr als die Hälfte der Artefakte aus der Dauerausstellung sei geplündert worden, sagt Khedir. Auch vor den wertvollsten Stücken hätten die RSF-Milizen nicht Halt gemacht. Der Tresor ist leer.
22: Er war voller goldener Objekte. Jetzt ist er geplündert.
16: Harte Arbeit steht den Museumsleuten jetzt bevor. Sie wollen das Museum wieder eröffnen. Wann? Das ist noch unklar. Gelder dafür gibt es kaum. Archäologin Rihab Khedir hat sich vorgenommen, dann auch die jüngste Geschichte Sudans hier zu präsentieren. Sie wühlt in einen Sack mit tausenden leeren Patronenhülsen, der Hinterlassenschaft der RSF-Milizen.
22: Sie haben das Gebäude als Stützpunkt für Scharfschützen genutzt. Diese Munition und Granaten haben wir hier gefunden. Ich bereite damit eine Ausstellung vor, um dem gesamten Sudan und der Welt zu zeigen, was die Milizen dem Nationalmuseum und dem sudanesischen Kulturerbe angetan haben.
16: Der Krieg im Sudan ist noch längst nicht vorbei, auch wenn es in der Hauptstadt ruhiger geworden ist. Weder die RSF noch die Armee nehmen Rücksicht auf Zivilisten. Die Museumsleute wissen, dass es aktuell Wichtigeres gibt als die Wiedereröffnung des Museums. Millionen Geflüchtete müssen untergebracht und versorgt werden. Gut die Hälfte der Sudanesen hat nicht genug zu essen. Dennoch, sagt Jamal El Abidin, der Erhalt der Kulturgüter sei wichtig.
21: Wer keine Vergangenheit hat, hat auch keine Zukunft. Wenn Geschichte und Kultur die Sudanesen nicht vereinen können, was dann? Wenn wir in die Vergangenheit blicken, sehen wir, dass unsere Väter und Vorfahren alle die gleiche Herkunft haben. Es gibt keinen Unterschied zwischen dem Osten, dem Süden, dem Westen oder dem Norden.
16: Wenn er betont, wie gering die Unterschiede zwischen den sudanesischen Landesteilen seien, dann steckt da auch eine politische Botschaft dahinter. Es ist die gleiche Botschaft, die die Regierung von Armeechef Abdel Fattah al-Burhan auf großen Plakaten in der Hauptstadt an die Leute bringen will. Ein Land unteilbar. Aktuell ist der Sudan geteilt. Die Regierungsarmee kontrolliert das Zentrum des Landes mit Khartoum und Omdurman sowie die Rotmeerküste und den Norden. Im Süden und Südwesten herrschen de facto die RSF-Milizen. Sie sind bemüht, hier auch politische Strukturen aufzubauen. Eine formelle Teilung könnte das Ergebnis des Krieges sein, vermuten viele Experten. Wann das sein wird, ist allerdings noch völlig unklar. Beide Kriegsparteien bestehen weiterhin darauf, das ganze Land beherrschen zu wollen.
3: Aus dem Sudan war das Moritz Behrendt. 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
3: Gleich in einer Minute um 2 Uhr die Nachrichten hier in der ARD Infonacht. Mein Name ist Reza Wafam. Ich wünsche Ihnen eine schöne Nacht und kommen Sie gut informiert durch die Nacht mit Sven Hasenkleber, der ab 2 übernimmt.

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1: Um 2 Uhr mit Ina Heidemann. In Niedersachsen, Nordrhein-Westfalen, Rheinland-Pfalz und im Saarland dürfen Lastwagen ab heute vorerst auch an Sonn- und Feiertagen fahren. Bundesverkehrsminister Bilger hat die Maßnahme im Deutschlandfunk verteidigt. Katharina Jetter berichtet.
2: Durch die anhaltend niedrigen Wasserstände in deutschen Flüssen seien Lieferketten in Gefahr. Da brauche man diese Flexibilität. Der Industrieverband BDI begrüßt die Maßnahme. Kritik kommt von der Umweltschutzorganisation BUND. Deren Vorsitzender Band sagte der Rheinischen Post, statt mehr Lkw auf die Autobahnen zu bringen, sollte man lieber die Ursache für den Wassermangel bekämpfen. Und das sei der Klimawandel.
1: Verkehrsminister Bilger erhöht außerdem den Druck auf die Führungsebene der Deutschen Bahn. Als Reaktion auf die anhaltende Unpünktlichkeit beim bundeseigenen Bahnkonzern und Kritik an Millionenzahlungen kündigt der CDU-Politiker in der Bild am Sonntag Konsequenzen bei den Vorstandsgehältern an. Bilger sagte, es werde sich konkret auf die Bonuszahlungen von Bahnmanagern auswirken, wenn die Ziele, die der Bund vorgibt, nicht eingehalten werden. Auf der sanierten Bahnstrecke zwischen Berlin und Hamburg war zuletzt derweil nur jeder vierte Zug pünktlich. Von Mitte Juni bis Mitte Juli kamen weniger als 26% aller Fernzüge planmäßig ans Ziel, so die Bahn. Grund für die Verspätungen sind Restarbeiten an der Trasse, die Züge immer wieder ausbremsen. In den nächsten Wochen sollen Software-Updates in den Stellwerken Nauen und Büchen spürbare Verbesserungen bringen. Das Bundesinnenministerium plant offenbar Änderungen beim Personalausweis. Die Rheinische Post schreibt, dass künftig keine Adresse mehr auf dem Dokument stehen soll. Thomas Bertsch berichtet.
3: Bisher muss die Adresse beispielsweise bei Umzügen mit einem Aufkleber auf dem Personalausweis aktualisiert werden. Verzichte man auf die Adresse, würde das die Bürokratie entlasten, schreibt die Zeitung und beruft sich auf einen Ministeriumssprecher. Für Fälle, in denen der Ausweis bislang als Adressnachweis diene, könne es digitale Lösungen geben. Bis Ende kommenden Jahres wird demnach an der Konzeption des neuen Personalausweises gearbeitet.
1: Zum Sport. Die Fußballfrauen von Union Berlin starten heute in die neue Saison. Ab 15 Uhr bestreiten die Köpenickerinnen ein Testspiel gegen Inter Mailand. Danach gibt's eine Autogrammstunde. Tickets gibt es ab 13 Euro. Das Spiel wird auch im RBB-Fernsehen übertragen. Soweit die Nachrichten. 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Das Wetter. Nachts meist sternenklar oder leicht bewölkt und trocken bei 14 bis 8 Grad. Tagsüber heiter bis sonnig bei bis zu 34 Grad. Die Zeit, es ist 2.03 Uhr.
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5: Die A2 Dortmund Richtung Braunschweig ist zwischen Dreieck Hannover West und Hannover Lahe bis Montag ca. 5 Uhr wegen Bauarbeiten gesperrt. Die A3 Köln Richtung Oberhausen ist zwischen Kreuz Breitscheid und Kreuz Kaiserberg wegen Bauarbeiten bis Montag früh gesperrt. Die Autobahn 42 Dortmund Richtung Kamp-Lindfort ist zwischen Herne-Börnig und Horsthausen wegen Bergungsarbeiten gesperrt. Die A45 Gießen Richtung Hagen ist zwischen Dillenburg und Haiger-Burbach bis Montag früh gesperrt. Dort wird eine Brücke geprüft. Die A73 Feucht-Nürnberg ist zwischen Feucht und Nürnberg-Münchner Straße wegen einer Nachtbaustelle bis ca. 8 Uhr in beiden Richtungen gesperrt. Eine Umleitung ist eingerichtet. Die A96 München Richtung Lindau ist in Höhe Memmingen-Nord wegen Brückenarbeiten bis 5.30 Uhr gesperrt. Und die B36 Mannheim-Karlsruhe-Mannheim, der Fahrlachtunnel, ist wegen Wartungsarbeiten in beiden Richtungen gesperrt.
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